0: könne nicht gewährleistet werden, dass das Wild in der Praxis ausreichend schnell, sicher und gegebenenfalls ohne ausreichende Vermeidung von Schmerzen erlegt werde. Bundeskanzler Merz nimmt heute am Katholikentag in Würzburg teil. Geplant ist eine Fragerunde mit jungen Menschen. Gestern hatte sich Bundespräsident Steinmeier für das Ehrenamt stark gemacht. Demokratie funktioniere nicht ohne gesellschaftlichen Zusammenhalt, sagte er. Nicht nur Politiker müssten Wertschätzung gegenüber Ehrenamtlern zeigen, sondern auch jene, denen deren Dienste zugute käme. Stattdessen würden etwa Feuerwehrleute und Rettungssanitäter zum Teil angefeindet. Das sei die eigentliche Schande. In Deutschland haben zahlreiche Menschen Christi Himmelfahrt und den Männertag gefeiert. Gläubige besuchten Gottesdienste oftmals im Freien und andere kirchliche Veranstaltungen. Nach christlichem Glauben wurde Jesus 40 Tage nach der Auferstehung in den Himmel aufgenommen. Zum Männer, auch Herren- oder Vatertag genannt, zogen traditionell viele mit Getränken, Grillgut und Bollerwagen durch die Gegend und trafen sich an Ausgehziehen. In Berlin und Hamburg protestierten Hunderte gegen Gewalt an Frauen. Dass Vatertag und Christi Himmelfahrt zusammenfallen, hängt laut dem Theologen Wolfgang Reinbold mit den früher üblichen Himmelfahrtsprozessionen zusammen, als christliche Festgesellschaften übers Land zogen. Vatertage gibt es auch in anderen Ländern, dort fallen sie jedoch auf andere Daten. Das Wetter: in der Nacht nachlassende Schauer, im Norden Auflockerungen 7 bis 0 Grad, am Tage wechselhaft vereinzelt Graupelgewitter. Vor allem im Nordosten noch sonnig, 11 bis 17 Grad. Am Samstag vereinzelt Schauer von der Mitte bis zur Ostsee, heiter 6 bis 17 Grad. Das waren die Nachrichten.
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2: Willkommen zurück zur Tonart Globalnacht. Mein Name ist Elena Bawandpuri. Ich führe Sie durch diese Sendung. Es ist kurz nach zwei, eine gute Uhrzeit für Musik, die sich Zeit nimmt. Für ein paar Stücke, die weniger auf schnelle Reize setzen. In dieser Stunde geht es von brasilianischer Gitarrenmusik über ukrainischen Jazz, Folk bis nach Mexiko und Argentinien. Viele dieser Alben, die wir heute hören werden, kommen auch erst heute raus. So auch die Platte von Angelo da Silva, Gitarrist und Komponist aus Brasilien, der seit vielen Jahren zwischen klassischer Musik, Flamenco, Choro, Bossa Nova arbeitet und inzwischen in Europa lebt. Angelo da Silvas neues Album Mundo Plástico hat keine großen Gesten, ist fast nur die Gitarre. Und wir hören jetzt seinen Song No Brilho da Lua im Mondlicht.

Angelo da Silva mit No Brilho da Lua. Aus seinem neuen Album Mundo Plástico. Da Silva beschreibt die Stücke als musikalische Auseinandersetzung mit einer Welt, in der für ihn vieles künstlich wirkt, entfremdeter. Der Titel Mundo Plástico spielt darauf an, die Welt aus Plastik, also eine Realität, in der die Grenze zwischen echtem und inszeniertem unschärfer wird. Angelo da Silva kommt aus einer Tradition, in der Musik immer etwas sehr Persönliches ist. Er hat schon als Jugendlicher in Brasilien klassische und Flamenco-Gitarre gelernt, später unterrichtet und komponiert. Und bis heute organisiert er kleine Konzertformate, auch in privaten Räumen. Und diese Nähe hört man auch auf seinen Aufnahmen. So auch bei Feel You the Soul.

Filho do Sol von Angelo da Silva. Es ist 2.16 Uhr. Die Berliner Band Leleka rund um die ukrainische Sängerin Viktoria Leleka feiert 10-Jähriges mit Musik aus ihrer Jubiläumsveröffentlichung 10 Years of Music, die heute erscheint. Seit 10 Jahren verbindet die Band ukrainische Volksmusik mit Jazz, Improvisation und sehr atmosphärischen Arrangements. Entstanden ist das Projekt in Berlin, gegründet von der Sängerin Viktoria Leleka. Und die neue Doppel-LP versammelt Stücke aus verschiedenen Phasen der Bandgeschichte, darunter auch bislang unveröffentlichte Aufnahmen und Live-Versionen. Wie das klingt, hören Sie jetzt bei Deutschlandfunk Kultur.

Leleka mit Odnagora. In den vergangenen Jahren ist die Bedeutung von Leleka noch einmal gewachsen. Seit Beginn des russischen Angriffskriegs gegen die Ukraine wird ihre Musik oft auch als kulturelles Statement wahrgenommen, als Erinnerung daran, wie reich und vielfältig ukrainische Kultur ist. Viele ihrer Songs basieren auf alten Volksliedern, die die Band neu interpretiert und in einen zeitgenössischen Kontext stellt. 2026 wird Viktoria Leleka die Ukraine sogar beim Eurovision Song Contest vertreten. Wer im Global Sound hingegen eigentlich keine Vorstellung mehr braucht, ist die kommende Sängerin Fatoumata Diawara, eine der wichtigsten Stimmen afrikanischer Gegenwartsmusik. Ihr Album Massa wird im Juni veröffentlicht und ein paar Songs sind bereits draußen, die möchte ich Ihnen nicht vorenthalten. Einer davon ist Mogo.

Fatoumata Diawara mit Jani aus ihrem neuen Album Massa, das Anfang Juni erscheinen wird. Ein Song übers Weggehen, über Migration und darüber, dass Herkunft nicht verschwindet, nur wenn man die Heimat verlässt. Fatoumata Diawara beschreibt

Takeshis Cashew mit Armadillo. Es geht weiter nach Mexiko zu Lila Downs, Sängerin, Songwriterin, Anthropologin. Schon früh hat sie begonnen, traditionelle Musik aus Oaxaca zu singen. Es ist ein mexikanischer Bundesstaat mit vielen indigenen Menschen. Und sie verbindet bis heute indigene Sprachen, Folk und zeitgenössische Klänge. Ihr Album Cambias Mi Mundo, Du veränderst mein Leben, kommt in 2 Wochen raus.

Tumba Siete von Lila Downs. Sie arbeitet hier mit einem ganz langsamen, trägen Cumbia, mit vielen Symboliken aus mexikanischen und indigenen Traditionen, Kraft der Sonne, der Federn, des Mondes. Wir hören noch ihren Titeltrack aus dem kommenden Album Cambias mi Mundo.

Lila Downs, Cambias mi mundo. Es ist 2.52 Uhr. Die beiden Musiker muss ich Ihnen noch vorstellen. Catriel und Paco Amoroso aus Argentinien. Zwei Musiker, die argentinischen Pop, Rap, Funk auf ihr Album gebracht haben. Free Spirits heißt das, Freigeister, das sind sie auch wirklich. Es erzählt von Größenwahn, Absturz und spiritueller Selbstfindung. Ziemlich überdreht, aber hinter all dem steckt eine Menge Humor. Und so heißt auch eines ihrer Songs Haha. Wir hören diesen und uns danach nach den Nachrichten.

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1: Die Nachrichten. Die Zahl der Toten nach den jüngsten Angriffen Russlands auf die ukrainische Hauptstadt Kiew ist nach Behördenangaben auf 21 gestiegen. Darunter seien 3 Kinder, teilte der örtliche Katastrophenschutz mit. Einsatzkräfte durchsuchten die Trümmer eines Gebäudes im Stadtteil Danititowski. Weiter nach Opfern. Landesweit wurden nach Angaben von Präsident Selenskyj 180 Objekte durch das russische Militär beschädigt. Neben Kiew seien Charkiw und das Gebiet rund um Odessa getroffen worden. Die unabhängige Bundesbeauftragte gegen sexuellen Missbrauch von Kindern und Jugendlichen Klaus hat von den Kirchen mehr Druck auf den Staat verlangt. Beim Deutschen Katholikentag in Würzburg rief sie dazu auf, bei den Bundesländern auf unabhängige Aufarbeitungskommissionen zu drängen. In Bayern etwa gäbe es keine einzige Struktur, nicht einmal eine interministerielle Arbeitsgruppe. Aufarbeitung bedeutet nicht allein strafrechtliche Verfolgung, führte Klaus aus. Es gehe auch um die Rechenschaftspflichten, Verantwortungsübernahme und unabhängige Aufklärung. Ziel müsse eine nachholende Gerechtigkeit für Betroffene sein. Dafür brauche es staatliche Leitplanken und gesellschaftlichen Druck. Der Würzburger Bischof Jung betonte, man habe das Thema mehrfach gegenüber der Politik angesprochen. Auch er wünsche sich mehr Engagement des Staates. Die Kirche könne die Aufgabe nicht allein bewältigen. Heute werden unter anderem Bundeskanzler Merz und Bundestagspräsidentin Klöckner in Würzburg erwartet. Die AfD in Sachsen-Anhalt plant im Falle einer Regierungsübernahme, zahlreiche Posten im Beamtenapparat neu zu besetzen. Eine Zahl von 150 bis 200 Stellen erscheine realistisch, sagte der AfD-Spitzenkandidat Siegmund der Mitteldeutschen Zeitung in Halle. Sollte versucht werden, unsere Arbeit aktiv zu blockieren, müsse man Maßnahmen ergreifen, führte er aus. Grundsätzlich reiche man aber jedem die Hand, egal welcher politischen Couleur. Siegmund erklärte, der Blick richte sich nicht nur auf die Landesverwaltung, sondern auch auf landeseigene Gesellschaften. Eine Neubesetzung von Spitzenposten gehört zu Regierungswechseln dazu. Die Ankündigung der AfD geht darüber hinaus. In den USA löste zuletzt ein weitreichender Zugriff auf den Staatsapparat nach der zweiten Amtsübernahme von Präsident Trump anhaltende Konflikte aus. Ähnliches gilt für Polen oder Ungarn. Die AfD Sachsen-Anhalt kommt derzeit in Wahlumfragen auf 41%. Die deutsch-amerikanische Politikwissenschaftlerin Catherine Klüver-Ashbrook hat auf ähnliche Probleme der staatlichen Entwicklungen in den USA und in Deutschland hingewiesen. Die US-Demokratie sei schwer angezählt, sagte sie im Deutschlandfunk, und zwar nicht nur, weil ein Donald Trump im Weißen Haus sei, sondern weil es schwerwiegende Verschiebungen im System gebe. Sie verwies auf die jüngsten Entscheidungen des obersten Gerichtshofs. Stunde um Stunde zögen nun besonders in den Südstaaten Repräsentantenhäuser ihre Wahldistrikte neu. Diese Logik, den Rechtsstaat zu bemühen, um den Rechtsstaat zu zersetzen, sieht man laut Klüver-Ashbrook auch hierzulande. Es sei gerade so gelungen, das Bundesverfassungsgericht legislativ abzusichern, aber es gäbe auch 16 Landesverfassungsgerichte und in 3 davon hätten sich AfD-nahe Richter eingeklagt, betonte sie. Der oberste Gerichtshof hatte zuletzt 2 Entscheidungen getroffen, die es den Republikanern laut Kritikern de facto erleichtern, Wahlkreise zu ihren Gunsten neu zuzuschneiden. Der chinesische Staatschef Xi hat nach Angaben von US-Präsident Trump angeboten, zur Beilegung des Konfliktes mit dem Iran beizutragen. Trump sagte dem Fernsehsender Fox News, Xi hoffe auf ein baldiges Abkommen. Dabei gehe es auch um eine Öffnung der Straße von Hormus. Weitere Details nannte Trump nicht. China ist der größte Abnehmer von iranischem Öl und pflegt eine Partnerschaft mit dem Regime in Teheran. Die Spielerinnen des FC Bayern München haben den DFB-Pokal gewonnen. Im Endspiel in Köln besiegten sie den VfL Wolfsburg mit 4:0. Die Münchnerinnen gewannen damit 2. Mal in Folge sowohl die Meisterschaft als auch den Pokal. In der Schweiz beginnt heute die 89. Eishockey-Weltmeisterschaft. Die deutsche Nationalmannschaft trifft am Nachmittag in Zürich auf den Olympiadritten Finnland. Das Wetter: in der Nacht nachlassende Schauer, im Norden Auflockerungen 7 bis 0 Grad. Am Tage wechselhaft, vereinzelt Graupelgewitter, vor allem im Nordosten oft sonnig, 11 bis 17 Grad. Die weiteren Aussichten. Am Samstag vereinzelt Schauer, von der Mitte bis zur Ostsee heiter. Temperaturen 6 bis 17 Grad. Das waren die Nachrichten.
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2: In den nächsten knapp 60 Minuten geht es hier um westafrikanische Balafonklänge, galizischen Folk aus Spanien, modernen Reggae und Dancehall aus Jamaika und brasilianischen Pop. Herzlich willkommen, mein Name ist Elena Bawanpuri. Ich führe Sie durch die Sendung. Wir beginnen diese Stunde in Mali mit zwei Musikern, die unterschiedliche Instrumente aus der Region repräsentieren. Das Balafon, ein westafrikanisches Holzxylophon, und die Ngoni, eine Binnenspießlaute. Die Musiker heißen Neba Solo und Beneko Diakite. Ihr Album A Djinn and a Hunter Went Walking, ein Djinn, also eine Art Geist, und ein Jäger ging spazieren. Wir hören daraus, und warum das Album so heißt, verrate ich Ihnen nach diesen Songs.

Neva Solo und Bineko Diakite mit Songs aus ihrem Album A Gin and a Hunter Went Walking. Ein Geist und ein Jäger gingen spazieren. Der Titel bezieht sich auf die Art, wie die Instrumente der beiden genutzt werden. Die Ngoni ist eine Binnenspießlaute, die wurde traditionell für spirituelle Zeremonien von Jägergemeinschaften genutzt, daher Hunter. Und das Balafon wurde auf Feldern gespielt, um Arbeiter zu motivieren und den Geist zu beleben, quasi die Djinns, die Geister. Und die beiden Musiker sind auch tatsächlich spazieren gegangen. Das Album entstand nämlich nicht in einem Studio, sondern im Freien. Aufgenommen in einem Garten in Bamako in Mali unter Mangobäumen. Und einen Song hören wir noch von der Platte Hakili Maya.

Nebasolo und Beneko Diakité aus Mali. Es ist 3.22 Uhr. Jetzt geht es weiter an die Atlantikküste Spaniens nach Galicien mit der Sängerin Antia Mouinho. Die galizische Musikerin gehört zu einer jüngeren Generation von Künstlerinnen, die traditionelle Musik ihrer Region neu denken. Antia Mouinho bezeichnet ihr neues Album Amphibia por veces selber als flüssiges Liedformat. Und es fühlt sich tatsächlich auch an wie so ein Genrefluss. Indie-Elektronik, klassische Singer-Songwriter-Stücke und folkloristische Klänge aus Galizien. Das Album bleibt durchweg in einem Zwischenzustand mit ganz unterschiedlichen Stilrichtungen, passend zu dem Titel Amphibia, amphibisch, also in mehreren Welten existierend. Wir hören El Canto und Amudinho von ihrer Platte, jetzt bei Deutschlandfunk Kultur.

Antia Muinho mit Amudinho. Aus dem Album Amphibia por Veces. Brass, Arrangements, traditionelle Perkussion oder elektronische Texturen. Es ist ein sehr diverses Album. Man kann ihm vorhalten, dass es so ein bisschen Song für Song zu einer Wundertüte wird und damit nicht ganz so einheitlich. Aber Muinho beschreibt ihren Sound selbst ja auch als Genrefluss, der eben etwas wilder ist. Vielleicht so wie der Atlantik um Galizien herum, wo sie auch herkommt. Ich finde, es entsteht eine sehr spannende Hörerfahrung und daran lasse ich sie jetzt noch einmal teilhaben mit ihrem Song Umbral.

Antia Mueño mit Umbral. Es ist 3.34 Uhr. Wir wechseln nach Jamaika zu Protégé, ein Künstler, der schon lange mehr macht als klassischen Reggae. Auf seinem neuen Album The Art of Acceptance verbindet er Dancehall, Hip-Hop, Soul und Reggae miteinander. Das zentrale Thema ist Akzeptanz. Protégé sagt selbst, dass er lernen musste, sich von Erwartungen zu lösen, von den Vorstellungen seines Publikums, aber auch von seinem eigenen Bild, wie seine Musik zu klingen hat. Und dadurch wirkt dieses neue Album tatsächlich sehr neugierig und offen. Ein Song daraus zeige ich Ihnen jetzt. Ting Loud.

Der brasilianische Musiker Thiago York mit Bossa, einem Song aus dem Album Troco Likes. Das ist ein Album, das vor 10 Jahren erschienen ist, aber jetzt feiert Thiago York das Jubiläum mit einer neuen Version und einer großen Tour durch viele brasilianische Städte. Troco Likes war damals ein entscheidender Wendepunkt für ihn. Es war das erste Album, das er komplett auf Portugiesisch geschrieben hat. Vorher gab es einige Veröffentlichungen auf Englisch. Aber indem er sich für seine Heimatsprache entschieden hat, wurde er eine wichtige Stimme des brasilianischen Pop der letzten Jahre. Akustische Arrangements, ruhige Produktionen und Texte über Nähe, Unsicherheit und Beziehungen. Thiago York sagt heute selbst, dass dieses Album sein Leben verändert habe. Die Jubiläumsversion erscheint mit vielen neuen Gästen und leicht veränderten Arrangements. Wir hören daraus Amei Te Ver und Mil Razões.

Thiago Jörg mit dem Album Troco Likes. Es ist 3.49 Uhr. Zum Schluss dieser Stunde wird es noch einmal rein instrumental. Für gewöhnlich verbindet der brasilianische Gitarrist Fabiano do Nascimento Samba, Jazz und folkloristische Klänge. Doch auf der neuen Platte Vila steht ihm ein 16-köpfiges Orchester unter der Leitung des Arrangeurs und Posaunisten Vitor Santos zur Seite. Und das Ergebnis ist ein wirklich traumhafter Soundtrack für die Stadt Rio de Janeiro, dort, wo Fabiano do Nascimento seine Kindheit verbracht hat, in einer ruhigen Wohnanlage im Rio-Viertel Catete. Santos-Arrangements erinnern dazu an üppige orchestrale Klänge aus den brasilianischen Klassikern der 70er Jahre. Es ist Musik zum Versinken und zum Erinnern und eigentlich die ideale Flucht aus dem Stadtlärm.

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1: Vier Uhr, die Nachrichten. Die Zahl der Toten nach den jüngsten Angriffen Russlands auf die ukrainische Hauptstadt Kiew ist nach Behördenangaben auf 21 gestiegen. Darunter seien drei Kinder, teilte der örtliche Katastrophenschutz mit. Einsatzkräfte durchsuchten die Trümmer eines Gebäudes im Stadtteil Darnitsky weiter nach Opfern. Landesweit wurden nach Angaben von Präsident Selenskyj 180 Objekte durch das russische Militär beschädigt. Die AfD in Sachsen-Anhalt plant, im Falle einer Regierungsübernahme zahlreiche Posten im Beamtenapparat neu zu besetzen. Eine Zahl von 150 bis 200 Stellen erscheine realistisch, sagte der AfD-Spitzenkandidat Siegmund der Mitteldeutschen Zeitung in Halle. Sollte versucht werden, unsere Arbeit aktiv zu blockieren, müsse man Maßnahmen ergreifen, führte er aus. Grundsätzlich reiche man aber jedem die Hand, egal welcher politischen Couleur. Eine Neubesetzung von Spitzenposten gehört zu Regierungswechseln dazu. Die Ankündigung der AfD geht darüber hinaus. In den USA löste zuletzt ein weitreichender Zugriff auf den Staatsapparat nach der zweiten Amtsübernahme von Präsident Trump anhaltende Konflikte aus. Ähnliches gilt für Polen oder Ungarn. Die AfD Sachsen-Anhalt kommt derzeit in Wahlumfragen auf 41%. Der CDU-Sozialpolitiker und nordrhein-westfälische Arbeitsminister Laumann fordert von seiner eigenen Partei mehr Empathie. Wenn man sage, alle müssten mehr arbeiten, gäbe es zwar Beifall in manchen CDU-Sälen, viele Menschen könnten das aber aufgrund ihrer Lebensrealität nicht nachvollziehen, sagte er der Zeit. Laumann rief die Koalitionspartner Union und SPD zu mehr Kompromissbereitschaft auf. Auch der CDU-Arbeitnehmerflügel und der konservative Flügel der SPD forderten, Streitigkeiten zu beenden und, Zitat, ins Machen zu kommen. Die unabhängige Bundesbeauftragte gegen sexuellen Missbrauch von Kindern und Jugendlichen, Klaus, hat von den Kirchen mehr Druck auf den Staat verlangt. Beim Deutschen Katholikentag in Würzburg rief sie dazu auf, bei den Bundesländern auf unabhängige Aufarbeitungskommissionen zu drängen. In Bayern etwa gäbe es keine einzige Struktur, nicht einmal eine interministerielle Arbeitsgruppe. Aufarbeitung bedeutet nicht allein strafrechtliche Verfolgung, führte Klaus aus. Es gehe auch um Rechenschaftspflichten, Verantwortungsübernahme und unabhängige Aufklärung. Ziel müsse eine nachholende Gerechtigkeit für Betroffene sein. Dafür brauche es staatliche Leitplanken und gesellschaftlichen Druck. Der Würzburger Bischof Jung betonte, man habe das Thema mehrfach gegenüber der Politik angesprochen. Auch er wünsche sich mehr Engagement des Staates. Heute wird unter anderem Bundeskanzler Merz in Würzburg erwartet. Der britische Gesundheitsminister Streeting, der als möglicher Nachfolger des angeschlagenen Premiers Starmer gilt, hat seinen Rücktritt erklärt. Mit dem Ausscheiden aus der Regierung ist Streeting nicht mehr der Kabinettsdisziplin unterworfen. In einem Brief, aus dem die BBC zitiert, wirft Streeting dem Premierminister Führungsschwäche vor. Wo das Land Orientierung brauche, treibe es ziellos dahin. Es sei nun klar, dass Starmer die Labour-Partei nicht mehr in die nächste Wahl führen werde. Beobachter gehen davon aus, dass der 43-jährige Streeting als Kandidat für den Labour-Vorsitz antreten will. In Großbritannien übernimmt der Vorsitzende der stärksten Partei im Unterhaus üblicherweise auch das Amt des Regierungschefs. Auf den Salomonen ist Oppositionsführer Whale zum Premierminister gewählt worden. Der Vorsitzende der Demokratischen Partei erhielt 26 von 49 abgegebenen Stimmen im Parlament der südpazifischen Inselgruppe. Er tritt damit die Nachfolge des gestürzten Regierungschefs Manele an. Manele hatte vor einer Woche ein Misstrauensvotum verloren. Kritiker werfen ihm Korruption und Misswirtschaft vor. Das etwa 1600 Kilometer östlich von Australien gelegene, strategisch wichtige Archipel sieht sich zudem den Folgen geopolitischer Rivalitäten Chinas und des Westens in der Pazifikregion ausgesetzt. Manele galt als enger Unterstützer Chinas, Whale eher als Kritiker Pekings. Vor vier Jahren schlossen die Salomonen ein sogenanntes Sicherheitsabkommen mit China. Es löste in den Vereinigten Staaten von Amerika sowie in Australien und anderen Nachbarstaaten Besorgnis aus. Das Wetter: in der Nacht nachlassende Schauer, im Norden Auflockerungen 7 bis 0 Grad. Am Tage wechselhaft vereinzelt Graupelgewitter, vor allem im Nordosten oft sonnig, 11 bis 17 Grad. Die weiteren Aussichten: am Samstag vereinzelt Schauer, von der Mitte bis zur Ostsee heiter, 6 bis 17 Grad. Das waren die Nachrichten.
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2: In dieser letzten Stunde der Sendung bewegen wir uns zwischen Flamenco, Reggae, arabischem Songwriting und Afrobeats. Herzlich willkommen, mein Name ist Elena Bhavanpuri. Ich stelle Ihnen in dieser Tonart Globalnacht noch einige Künstlerinnen und Künstler vor, die sich mit Erinnerung und Herkunft beschäftigen. Wir beginnen mit einer Band, die seit Jahrzehnten Global Sound bekannt und groß gemacht hat, die Gypsy Kings, rund um Tonino Baliardo. Heute erscheint ihr neues Album Historia. Fast 40 Jahre nach ihrem internationalen Durchbruch klingt diese Band immer noch sofort erkennbar. Die rasanten Flamenco-Gitarren, die rhythmischen Palmas, diese Mischung aus Energie und Melancholie. Ende der 80er waren die Gypsy Kings ja eine Ausnahmeerscheinung. Kaum nicht englischsprachige Musik schafft es damals in die internationalen Charts. Wir hören den Song zum gleichnamigen Album Historia jetzt in Deutschlandfunk Kultur.

Die Gypsy Kings und Tonino Baleardo mit dem Song Cielo aus ihrem neuen Album Historia, das heute rausgekommen ist. Cielo bedeutet Himmel und der Song ist eine Hommage an Toninos verstorbenen Bruder Paco. Tonino Baleardo sagt, es geht in diesem Album darum, den ursprünglichen Klang der Band zu bewahren, besonders die Gitarren und die Wurzeln zur katalanischen Rumba. Und gleichzeitig bringen inzwischen auch seine Söhne neue Ideen auf die Platte. Also es ist wirklich ein Familienprojekt. Wir wollen noch einen Track hören, Señorita.

0: Die Gypsy Kings aus ihrem neuen Album Historia. Es ist 4.16 Uhr und uns verschlägt es in dieser Sendung noch einmal zum Reggae, zu Ziggy Marley und seinem neuen Album Bright Side. Das ist seit kurzem draußen und natürlich schwebt auch die Geschichte seines legendären Vaters Bob Marley über diesem Album, besonders im Song Mourn for Bob, um Bob trauern. Aber es soll auch um politische Haltung und positive Energie gehen, sagt Ziggy Marley. Im Zentrum steht dabei oft die Idee von Gemeinschaft und innerem Frieden. Das hier ist sein Song Racism is a Killer.
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Ziggy Marley mit Racism is a Killer. Jetzt wird es noch einmal deutlich introspektiver in der Tonart Globalnacht mit der ägyptischen Musikerin Maryam Saleh. Maryam Saleh hat das Album Sir veröffentlicht, das ist arabisch für Geheimnis. Und viele ihrer Songs funktionieren nicht über klare Refrains oder Eingängigkeit. Es sind sehr langsame, dichte Atmosphären, die sie schafft. Maryam Saleh arbeitet sehr stark mit den Traditionen arabischer Vokalmusik. Einige Stücke orientieren sich am sogenannten Mawal, einem sehr emotionalen Klagegesang, oft sehr frei und improvisiert. Andere Songs haben eher experimentelle Arrangements mit Chören, Perkussion, der Oud. Wie das klingt, zeige ich Ihnen jetzt in der Tonart Globalnacht.

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1: Meryem Saleh mit Tracks aus ihrem Album Seer. Meryem Saleh gehört seit Jahren zu den wichtigsten alternativen Musikerinnen Ägyptens. Sie verbindet den Mawal mit experimentellen Arrangements, also eine Form des Klagegesangs mit neuen Sounds. Und manche Lieder wirken wirklich wie Schlaflieder, andere wie rituelle Beschwörungen. Wir hören noch ein bisschen mehr von der Platte mit Khayal.

spielerische Sounds von Mariam Saleh aus Ägypten. Es ist 4.42 Uhr, Sie hören die Tonart Globalnacht. Der nigerianische Musiker Omalay ist in den letzten Jahren zu einem Star aufgestiegen im Afrobeats. Anders als viele seiner Mitstreiter macht er aber weniger Partymusik. Seine Fans sprechen manchmal scherzhaft von Afro-Depression, weil seine Musik so wenig mit dem typischen leichten Image vieler Afrobeats-Hits zu tun hat. Statt Statussymbolen und Selbstinszenierungen geht es bei ihm oft um Einsamkeit, toxische Beziehungen, mentale Überforderungen. So auch auf seinem neuen Album Clarity of Mind, von dem ich ihn Holy Ghost spiele.

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1: Waste vom nigerianischen Musiker Omar Lay. Es geht jetzt noch einmal in dieser Sendung nach Mexiko zu einer Musikerin, die seit Jahrzehnten zwischen Pop, Folk und gesellschaftlichem Engagement arbeitet, Julieta Venegas. Ihr neues Album Norteña ist heute frisch raus, ein Album, auf dem sie sich intensiv mit ihrer Herkunft beschäftigt, mit dem Leben an der Grenze zwischen dem Norden Mexikos und den USA. Julieta Venegas ist zwar in Kalifornien geboren, aber in Tijuana aufgewachsen, direkt an der Grenze. Und diese Erfahrung zieht sich durchs ganze Album, auch im Song La Línea, die Linie, die verweist eben auf den Grenzübergang zwischen Santiago und Tijuana.

Tengo que contarte von Julieta Venegas aus Mexiko zusammen mit Natalia Lafourcade. Ein Song über Freundschaft aus dem neuen Album Norteña von Julieta Venegas mit Akkordeon, regionalen Rhythmen und Folk-Einflüssen. Zum Ausklang hören wir noch einmal die brasilianischen Musiker Fabiano do Nascimento und Vitor Santos, die wir schon in der vergangenen Stunde kennengelernt haben. Jetzt begleiten sie uns noch einmal in den frühen Morgen und mit diesem Song verabschiede ich sie aus dieser Tonart Globalnacht. Ich bin Elena Bavanpuri, ich wünsche Ihnen einen guten Start in den Tag.

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1: 5 Uhr, die Nachrichten. Die AfD in Sachsen-Anhalt plant, im Falle einer Regierungsübernahme zahlreiche Posten im Beamtenapparat neu zu besetzen. Eine Zahl von 150 bis 200 Stellen erscheine realistisch, sagte der AfD-Spitzenkandidat Siegmund der Mitteldeutschen Zeitung in Halle. Sollte man versuchen, unsere Arbeit aktiv zu blockieren, müsse man Maßnahmen ergreifen, führte er aus. Grundsätzlich reiche man aber jedem die Hand, egal welcher politischen Couleur. Siegmund erklärte, der Blick richte sich nicht nur auf die Landesverwaltung, sondern auch auf landeseigene Gesellschaften. Eine Neubesetzung von Spitzenposten gehört zu Regierungswechseln dazu. Die Ankündigung der AfD geht darüber hinaus. In den USA löste zuletzt ein weitreichender Zugriff auf den Staatsapparat nach der zweiten Amtsübernahme von Präsident Trump anhaltende Konflikte aus. Ähnliches gilt für Polen oder Ungarn. Die AfD Sachsen-Anhalt kommt derzeit in Wahlumfragen auf 41%. Der chinesische Staatschef Xi hat nach Angaben von US-Präsident Trump angeboten, zur Beilegung des Konfliktes mit dem Iran beizutragen. Trump sagte dem Fernsehsender Fox News, Xi hoffe auf ein baldiges Abkommen. Dabei gehe es auch um eine Öffnung der Straße von Hormus. Weitere Details nannte Trump nicht. China ist der größte Abnehmer von iranischem Öl und pflegt eine Partnerschaft mit dem Regime in Teheran. Die Zahl der Toten nach den jüngsten Angriffen Russlands auf die ukrainische Hauptstadt Kiew ist nach Behördenangaben auf 21 gestiegen. Darunter seien 3 Kinder, teilte der örtliche Katastrophenschutz mit. Einsatzkräfte durchsuchten die Trümmer weiter nach Opfern. Landesweit wurden nach Angaben von Präsident Selenskyj 180 Objekte durch das russische Militär beschädigt. In Israel sind Zehntausende mit Nationalflaggen durch die Altstadt von Jerusalem zur Klagemauer gezogen. Aus der Menge waren immer wieder Rufe zu hören wie »Tod den Arabern«, »Mögen eure Dörfer brennen« oder »Mohammed ist tot«, was sich auf den islamischen Propheten bezog. Der Demonstrationszug der zumeist nationalistischen und jüdisch-fundamentalistischen Teilnehmer führte auch durch Stadtviertel, die überwiegend von Muslimen bewohnt werden. Auch Polizeiminister Ben-Gvir nahm teil. Er schwenkte die israelische Flagge auf dem Tempelberg, was viele Palästinenser als gezielte Provokation sehen. Der sogenannte Flaggenmarsch findet jährlich am Jerusalem-Tag statt. Dabei wird die israelische Eroberung Ost-Jerusalems im Sechstagekrieg von 1967 gefeiert. Auf den Salomonen ist Oppositionsführer Whale zum Premierminister gewählt worden. Der Vorsitzende der Demokratischen Partei erhielt 26 von 49 abgegebenen Stimmen im Parlament der Südpazifischen Inselgruppe. Er tritt damit die Nachfolge des gestürzten Regierungschefs Manele an. Manele hatte vor einer Woche ein Misstrauensvotum verloren. Kritiker werfen ihm Korruption und Misswirtschaft vor. Das etwa 1600 Kilometer östlich von Australien gelegene strategisch wichtige Archipel sieht sich zudem den Folgen geopolitischer Rivalitäten Chinas und des Westens in der Pazifikregion ausgesetzt. Manele galt als enger Unterstützer Chinas, Whale eher als Kritiker Pekings. Vor 4 Jahren schlossen die Salomonen ein sogenanntes Sicherheitsabkommen mit China. Es löste in den Vereinigten Staaten von Amerika sowie in Australien und anderen Nachbarstaaten Besorgnis aus. Bundeskanzler Merz nimmt heute am Katholikentag in Würzburg teil. Geplant ist eine Fragerunde mit jungen Menschen. Gestern hatte sich Bundespräsident Steinmeier für das Ehrenamt stark gemacht. Demokratie funktioniere nicht ohne gesellschaftlichen Zusammenhalt, sagte er. Nicht nur Politiker müssten Wertschätzung gegenüber Ehrenamtlern leisten, sondern auch jene, denen diese Dienste zugute kämen. Stattdessen würden zum Beispiel Feuerwehrleute und Rettungssanitäter zum Teil angefeindet. Das sei die eigentliche Schande. In Deutschland haben zahlreiche Menschen Christi Himmelfahrt und den Männertag gefeiert. Gläubige besuchten Gottesdienste, oftmals im Freien, und andere kirchliche Veranstaltungen. Zum Männer-, auch Herren- oder Vatertag genannt, zogen traditionell viele mit Getränken, Grillgut und Bollerwagen durch die Gegend oder trafen sich an Ausgehzielen. In Berlin und Hamburg protestierten Hunderte gegen Gewalt an Frauen. Das Wetter wechselhaft, vereinzelt Graupelgewitter, vor allem im Norden aufgelockert, 11 bis 17 Grad. Morgen vereinzelt Schauer, von der Mitte bis zur Ostsee heiter, 6 bis 17 Grad. Am Sonntag heiter bis wolkig, 12 bis 19 Grad. Das waren die Nachrichten.
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2: Ich wünsche Ihnen einen guten Morgen. Ich habe heute früh noch mal geguckt, aber es ist nicht überliefert, ob der amerikanische Präsident mit Stäbchen gegessen hat beim Staatsbankett in Peking. Heute fliegt Donald Trump wieder nach Washington. Was seine Reise in die Volksrepublik politisch gebracht hat, das in einer halben Stunde.

0: Frankenstein von Claire Rosencrantz erinnert doch stark an Love Fool von den Cardigans, 5 und 9. Der Streit ist wohl schon so alt wie das Kino, nämlich wie viel Politik der Film verträgt. Bei der Berlinale kommt es ja fast in jedem Jahr zu einer mehr oder weniger erbitterten Auseinandersetzung. In Cannes ist es anders. Es herrscht die Ansicht vor, dass Kunst und Politik zwei Seiten derselben Medaille sind. Und trotzdem trifft nicht jede Frage auf Verständnis.
1: Hello, my name is Gabriela Bravo from Chile, TVN.
2: Pressekonferenz auf den Filmfestspielen in Cannes. Die neunköpfige Jury des Wettbewerbs stellt sich vor und eine chilenische Journalistin will von Demi Moore wissen, ob man Kino von Politik trennen müsse. So wie es auf der Berlinale gesagt wurde.
3: Who is this question for?
2: Der Hollywood-Star reagiert irritiert. Sei die Frage an Sie gestellt? Demi Moore wurde vor 2 Jahren für ihren Horrorfilm The Substance von den Filmfans in Cannes gefeiert. Über Politik wolle sie eigentlich nicht reden. Daher springt Jurypräsident Park Chan-wook für sie ein. Der südkoreanische Regisseur findet nicht, dass Politik und Kunst getrennt werden sollten. Es sei eine seltsame Vorstellung zu glauben, diese stünden im Konflikt miteinander. Park Chan-wook ist gefeierter Regisseur und wurde für seine Filme schon oft auf dem Filmfest von Cannes ausgezeichnet. Als Jurypräsident will er sich aber nicht politisch äußern. Auch wenn wir eine brillante politische Botschaft transportieren, wenn es nicht kunstvoll ausgedrückt wird, ist es nur Propaganda. Park Chan-wook argumentiert vor den Journalisten in Cannes, genauso wie Wim Wenders auf der Berlinale im Februar. Dort wurde der Regisseur nach der Haltung der Jury zum Gaza-Krieg gefragt und antwortete: Die Jury könne sich nicht auf das Feld der Politik begeben. Filmemacher sollten sich aus der Politik heraushalten. Sie seien das Gegengewicht zur Politik. Wenders Antwort wurde in einem offenen Brief von 80 Filmschaffenden als mangelnde Positionierung im Gaza-Krieg interpretiert. Man sei entsetzt über das institutionelle Schweigen der Berlinale zum Völkermord an den Palästinensern.
4: La question qui a été soulevée à Berlin.
2: Auch das Filmfest in Cannes habe sich darüber Gedanken gemacht, sagt Festivalleiter Thierry Frémaux. Die Frage, die in Berlin aufgeworfen wurde, sei eine Frage, die regelmäßig auf Festivals gestellt werde, so der künstlerische Leiter. Und er spricht Wim Wenders seine Verehrung aus. Frémaux glaubt nämlich, dass Wenders Opfer von Kommentaren geworden sei, die ungerecht waren. Man habe Wenders einfach nicht verstehen wollen. Thierry Frémaux nimmt Wenders also in Schutz. Cannes sei sehr wohl ein politisches Festival, aber Meinungen zeigten sich auf der Leinwand. Frémaux schulde seine Bekanntheit dem Amt als künstlerischer Leiter in Cannes. Aber er werde dieses Amt ganz sicher nicht in den Dienst seiner persönlichen Ansichten stellen. Das Festival in Cannes betrachte politische Fragen als die Worte der Künstlerinnen und Künstler, Worte all jener, deren Arbeit es zeigt. Wie etwa der Film von Jafar Panahi. Der iranische Regisseur hatte vergangenes Jahr die Goldene Palme gewonnen und explizit die Verhältnisse im Iran angeprangert. Für Frémaux müsse die Jury und die Organisatoren außerhalb eines Films ihre Meinung für sich behalten. Das sei ihre Aufgabe.
0: Der Bericht von Jan Tussing in Deutschlandfunk Kultur. Und in 2 Stunden bin ich mit Filmkritiker Patrick Wilinski verabredet. Und der beleuchtet den Auftritt von Sandra Hüller in Cannes. Klassiker von den Dexys Midnight Runners. Come on, Arlene, um 5:13 Uhr.

0: 5:16. 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Der britische Gesundheitsminister Wes Streeting hat seinen Rücktritt erklärt und sich damit als Kandidat für den Vorsitz der Labour-Partei gegen den angeschlagenen Premierminister Keir Starmer in Stellung gebracht. Er habe das Vertrauen in Starmers Führungskraft verloren, schreibt Streeting in einem öffentlichen Brief an Starmer. Und die Briten scheinen allmählich die Geduld zu verlieren mit ihrer Regierung. Franziska Hoppen aus London.
1: Wes Streeting, do you want to be Prime Minister? Will you challenge Keir Starmer?
2: Ob Wes Streeting Regierungschef Keir Starmer um den Parteivorsitz herausfordern würde, das wollten diese Woche alle politischen Reporter wissen. Seit Tagen muss der Premier um seine politische Zukunft bangen. Mehr als 80 Labour-Abgeordnete fordern bislang seinen Rücktritt. Streeting galt als möglicher Gegenkandidat. Am Ende trat er selbst zurück, ohne den Kampf um die Parteispitze eröffnet zu haben. Der 43-Jährige zögert wohl auch, weil seine Umfragewerte unter Labour-Mitgliedern wenig rosig sind. Und so dürften manche auch aufgeatmet haben. Haben etwa Jackie Smith, Labour-Staatssekretärin für Bildung. Wir sind in einer Zeit, die weltweit von enormen Schwierigkeiten und Unsicherheiten geprägt ist. Und ich glaube nicht, dass wir den Menschen am besten dienen, wenn wir uns jetzt auf einen Führungsstreit einlassen, schon gar nicht, wenn wir uns nach innen wenden und gegeneinander aufbringen. In den letzten Tagen hatte Labour kopflos gewirkt, panisch und gespalten. Könnte jetzt ohne den Rebell Wes Streeting am Kabinettstisch wieder Ruhe einkehren? Bildungsministerin Bridget Phillipson hofft das zumindest. Ich stimme mit Streetings Haltung nicht überein. Ich bin traurig, dass er gegangen ist, aber das ist jetzt die Gelegenheit, innezuhalten, tief durchzuatmen und einen Schlussstrich unter alles zu ziehen. Starmer selbst reagierte versöhnlich auf Streetings Rücktritt. Er habe keinen Zweifel daran, dass Streeting noch viele Jahre eine wichtige Rolle in der Partei spielen werde und hoffe, man könne gemeinsam zeigen, dass Labour Probleme angehen könne. Doch so zuversichtlich das klingt, der Schaden, den der Premier in den letzten Tagen genommen habe, sei zu groß, meint Guardian-Journalist Raphael Baer im ARD-Interview. Die Rücktrittsforderungen sind nun so laut, dass sie Starmer in den Ohren klingeln. Ich glaube, er wird einräumen müssen, dass er vielleicht nicht sofort, aber irgendwann zurücktreten muss und es zu einer Nachfolgewahl kommen sollte. Der Punkt ist, es wird nicht morgen, nicht sofort geschehen. Und am Donnerstagabend dann die nächste Wendung. Der Labour-Abgeordnete Josh Simmons gab bekannt, dass er sein Mandat niederlegen würde, um Andy Burnham per Nachwahl den Weg ins Parlament zu ebnen. Burnham, derzeit noch Bürgermeister von Manchester, ist der aktuell wohl beliebteste Labour-Politiker des Landes und Starmers gefährlichster Rivale. Sein Markenzeichen Manchesterism ist eine Art wirtschaftsfreundlicher Sozialismus. Der 56-Jährige braucht jedoch einen Parlamentssitz, um gegen Starmer antreten zu können. Simmons hat ihm den nun auf dem Silbertablett geliefert und Burnham gab umgehend bekannt, dass er um Erlaubnis bitten werde, für den Wahlkreis kandidieren zu können. Starmer muss nun überlegen, ob er sich dem wahrscheinlichen Herausforderer stellt oder den würdevollen Ausstieg wählt, was wohl besser wäre, meint Raphael Baer. Aus Starmers Sicht ist es wahrscheinlich das Beste, wenn er zu einem Zeitpunkt seiner Wahl zurücktreten kann, ohne seine Würde zu verlieren. Eines ist allerdings auch klar, selbst wenn Labour einen neuen Parteichef wählt, der andere Töne anschlägt und Starmer in der 10 Downing Street ablöst, mehr finanziellen Spielraum für Veränderung wird es nicht geben und die zu bewältigenden Krisen bleiben dieselben.
0: 5:20.
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0: Fabian Erles zusammen mit Rio 18 und die vereinen das Beste aus den musikalischen Welten von Wales und Brasilien. Yashidre, Göttin der Stadt. 5:24 Uhr.
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2: Ein wichtiger Ort für den Jazz in Brandenburg ist Eberswalde. Jedes Jahr über Himmelfahrt feiert die Szene dort das viertägige Festival Jazz in E. Ein Festival aktueller Musik. Heute Abend treten mit dem Gitarristen Kalle Kalima und dem Pianisten Achim Kaufmann gleich zwei herausragende Musiker gemeinsam auf die Bühne. Und obwohl ihre musikalischen Erfahrungen und Projekte unterschiedlich sind, erfinden sie zusammen mit ihrem Instrumentarium neue Geschichten.

0: Kalle Kalima und Achim Kaufmann. Das Konzert im Rahmen des Jazzfestivals in Eberswalde beginnt heute um 19 Uhr im RAW Kultursaal. Morgen Abend spielen dort Tobias Hoffmann und Benjamin Schäfer ein Konzert.
1: Sie hat ganz stark mit ihren Aufnahmen das Bild des Bauhauses geprägt.
0: Kuratorin Christine Bartels über die Architekturfotografin Lucia Mohoi. Herausragende Fotografinnen wie sie gibt es seit der Erfindung der Fotografie im frühen 19. Jahrhundert. Viele von ihnen waren Pionierinnen auf diesem Gebiet. In der Berliner Ausstellung Neue Frau, Neues Sehen, die Bauhausfotografinnen, treten nun zeitgenössische Künstlerinnen in einen Dialog mit den historischen Positionen verschiedener Fotoarbeiten. Brigitte Franzen.
2: Ich glaube, gerade auch wenn man als jüngere Frau jetzt hier in die Ausstellung geht, wird man unglaublich starke Positionen sehen, fotografisch starke Positionen, aber eben auch als Persönlichkeiten, starke Künstlerinnen, starke Fotografinnen.
0: Neue Frau, neues Sehen, die Bauhausfotografinnen. Die Ausstellung ist bis zum 4. Oktober zu sehen im Museum für Fotografie in Berlin. Die zwei zählten vor einigen Jahren noch zu den großen Entdeckungen im jungen deutschen Jazz und sind längst darin etabliert. Johanna Sommer und Jakob Manz. Mit seinem Jakob Manz Project zeigt sich der gefeierte Saxophonist als Vertreter des zeitgenössischen Jazzrock. Dass er auch die leisen Töne beherrscht, beweist er vor allem im Duo mit der Pianistin Johanna Sommer, der es gelingt, alte Stoffe durch Improvisation in neue glitzernde Gewänder zu hüllen. Beide kennen einander seit ihrer gemeinsamen Zeit im Bundesjugend-Jazzorchester. Heute Abend kreuzen sich ihre Wege bei den Heinfelder Jazztagen.

0: Johanna Sommer und Jakob Manns spielen zusammen im Atelier 29 heute und morgen Abend ab 19 Uhr bei den Heinfelder Jazztagen. Dort folgen noch weitere Konzerte bis zum 7. Juni.
1: Die Kulturtipps von Ilka Lorenzen, 5:27 Uhr.

0: weit gereist ist Licke Lee. Die Schwedin hat schon in Indien, Nepal, Portugal und Marokko gelebt und vom aktuellen Album stammt Lucky Again. Und dieses Album soll angeblich das letzte sein. 5:30 Uhr. In der DDR haben tausende Menschen mit einer geistigen Behinderung auf sogenannten Verwahrstationen ein menschenunwürdiges Dasein verbracht. Allein das Wort Verwahrstation weckt schreckliche Assoziationen. Von den realen Erfahrungen erzählt die Doku, die uns Paloma Patrock aus unserer Hörspielabteilung empfiehlt.
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2: Ich empfehle heute das Feature Die Kinder von Station 19 von Marie van Kuck.
3: Jede Nacht träume ich den gleichen schrecklichen Traum. Ich stehe in einem Raum, der vollgestellt ist mit metallenen Gitterbetten. Darin sitzen Kinder, kleine, auch größere. Wie in Trance schaukeln sie ihre kleinen Körper.
2: Das Feature führt uns nach Altscherbitz bei Leipzig in eine ehemalige psychiatrische Anstalt, die um die Jahrhundertwende gegründet wurde und lange einen international guten Ruf hatte. Hinter diesem Ruf verbargen sich auch die sogenannten Verwahrstationen. Dort lebten Kinder mit geistiger Behinderung. Viele von ihnen verbrachten ihr ganzes Leben in der Klinik.
3: Kein Traum. Das sind Erinnerungen.
2: Die Autorin beginnt ihre Suche mit eigenen Erinnerungen. Anfang der 90er Jahre arbeitet sie dort selbst als Hilfskraft auf einer der Kinderstationen.
3: 5. Mai 1990. Dein erster Tag in der Klinik für Neurologie und Psychiatrie Altscherbitz. Du bist 18 Jahre alt. Außerhalb der Krankenhausmauern ist Wendezeit und die Welt steht Kopf. Jetzt zeigt dir deine neue Chefin das Krankenhaus. Auch Station 19, eine der chronischen Kinderstationen.
2: Ich finde, man taucht besonders durch die persönlichen Erinnerungen in die Geschichte ein und erlebt das Geschehen sehr nah mit.
4: Den ersten Tag bin ich wirklich nur heulend dahin und dann konnte ich mich nicht mehr trennen.
3: Das ist Elisabeth Knietsch. Von all denen, die ich fand, ist sie die einzige der Altscherbitzer Krankenschwestern, die den Mut aufbrachte, mitzuwirken.
0: Die Kinder von Station 19, Sie finden das Stück in der Deutschlandfunk-App und auf hörspiel-und-feature.de. 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

0: Open the Door von Cat in Deutschlandfunk Kultur, 5.37 Uhr. Die Kulturpresseschau mit Hans von Trotha, und der hat heute was Fatalistisches.
1: Für die Süddeutsche analysiert der Soziologe Heinz Bude die schlechte Laune einer Nation. Der Stimmungsbegriff, erklärt er, der heute das Übermaß an Missgunst, Übelgelauntheit und Verstocktheit erklären soll, sei Angst. Schlechte Stimmung, beobachtet Bude, verschafft sich Luft im Spektakel. Dazu wiederum hat Frauke Steffens einiges zu erzählen. Für die FAZ berichtet sie aus den USA, wie Wahlkampf nach den Regeln des Reality-TV geht. Sie kommt aus dem lustvollen Nacherzählen wildbunter KI-Szenen kaum wieder raus. Fazit: apokalyptische Erzählung, maximale Konfrontation. Wobei eine besondere Rolle die Stadt Los Angeles spielt. Die Zerstörung von Los Angeles als liberaler Metropole habe etwas besonders Lustvolles, zitiert sie den Historiker Mike Davis, der in einer Ökologie der Angst ausgerechnet hat, wie oft die Stadt der Engel im Katastrophenfilm und in fiktionalen Büchern schon zerstört wurde, nämlich von 1909 bis 1996 in mindestens 138 Romanen und Filmen. Frauke Steffens beobachtet außerdem die Logik des Reality-Fernsehens und der Influencer-Kultur, der zufolge der schrillste Konflikt, der emotionalste Appell oder die wildeste Verschwörungserzählung die meisten Klicks bringt, werde jetzt auf Politik angewandt. Das sei ein Grund dafür, dass verbesserte Statistiken im Wahlkampf nicht mehr helfen. Die Welt der sozialen Medien belohnt emotionale Unmittelbarkeit und apokalyptisches Storytelling. Wo die Angst herkommt, scheint also schnell erklärt. Heinz Bude ist darüber hinaus ganz zuversichtlich, wie wir dem begegnen können. Er hebt sehr konkret mit einem Blick in die Geschichte an. Europa habe es in der Hand, mit freundlicher Kaltblütigkeit seine Stärken auszuspielen. Wir haben in verheerenden Religionskriegen gelernt, dass die Legitimität staatlichen Handelns auf Voraussetzungen beruht, die es selbst nicht garantieren kann. Wir haben erkannt, dass der Kapitalismus ohne Bürgertum auf Dauer nicht existieren kann. Wir glauben an die irreduzible Bedeutung des Individuums als Quelle des Neuen und als Anker eines persönlichen Gewissens. Aber wir wissen auch, dass auf die Massen im Zweifelsfall kein Verlass ist. Wenn es dann allerdings darum geht, diese Einsichten konkret anzuwenden, wird es schon deutlich abstrakter. Wir gewinnen, meint Bude, nicht durch Bekämpfung unserer Angst, sondern in der Rückführung auf uns selbst, in der Stimmung des Experimentierens mit einem Wir, das keine Substanz hat, aber im Unmöglichen seine Möglichkeit entdeckt. Okay, klingt nicht ganz banal. Helfen können uns dabei vielleicht Leute, die in Köpfen wohnen. Solch hat Claudius Seidel für die Süddeutsche beobachtet. Er meint Podcaster. Wenn, schreibt er, Podcaster mit Podcastern über Podcasts sprechen, in ihren Podcasts sie fast immer darauf hinauslaufen, dass der Podcaster, der zu Besuch war, den Podcaster, den eingeladen hat, dazu einlädt, demnächst bei ihm in seinem Podcast vorbeizukommen, dann ist es nicht unbedingt ein Zeichen von Inzucht, geistiger Enge und politischer Blasenhaftigkeit. Es offenbart viel eher, wie radikal sich die Öffentlichkeit und das mediale System gewandelt haben. Enthusiasmiert hält er fest, dass Podcasts etwas zu bieten haben, etwas Neues, das dringend erfunden werden musste. Wenn allerdings, hat Claudius Seidel erfahren, hunderte Podcaster mit Podcastern über Podcasts sprechen, dann ist das Ganze als Podcast nicht mehr verständlich. Es ist vielmehr ein lautes, gut gelauntes Geschrei, nämlich die Party zu den deutschen Podcast Awards. Laut Claudius Seidel übrigens ein Abend mit einer Botschaft, die da lautet: Solange das Selbstgemachte, das Unperfekte und Unerschrockene, das Improvisierte und nicht ganz Abgesicherte bei so einer Preisverleihung eine Chance hat, so lange wird Podcast ein neues und junges Medium bleiben. Und uns womöglich dabei helfen, die von Heinz Bude gestellte Aufgabe zu bewältigen, an der Rückführung auf uns selbst in der Stimmung des Experimentierens mit

0: einem Wir zu arbeiten, das keine Substanz hat, aber im Unmöglichen seine Möglichkeit entdeckt. Da ist für schlechte Laune gar kein Platz mehr.
1: Die Kulturpresseschau mit Hans von Trotha, 5:41 Uhr.

0: Charlotte Jane ist schon viel gefeiert worden als eine der besten neuen Stimmen in Großbritannien, auch für Lovin' the Light. 5:44 Uhr. Glaubt man dem amerikanischen Präsidenten, dann war und ist sein Besuch in Peking natürlich ein Erfolg. Fast klingt es so, als habe Trump persönlich den Flugzeugdeal mit China ausgehandelt. Ansonsten hat man Gläser gehoben und sich symbolisch auf die Schulter geklopft. Die harten Töne aus den USA scheinen vergessen. Nina Barth hat in Peking das genauere Bild. Guten Morgen.
1: Guten Morgen.
0: Gelingt es denn dem US-Präsidenten, sich als Entspannungspolitiker zu präsentieren?
1: Ja, er tut zumindest alles dafür. Gerade eben hat er sich geäußert, so im Vorbeilaufen zu Journalisten gesagt, dass er fantastische Handelsdeals abgeschlossen hat, wobei wir da noch gar nicht viele Details kennen. Aber er ist sichtlich bemüht, hier so aufzutreten, dass er Erfolge mit nach Hause nehmen kann. Denn er steht ja innenpolitisch in den USA sehr unter Druck. Er hat schlechte Umfragewerte und natürlich möchte er was mit nach Hause bringen, was er da als Erfolg verkauft.
0: Wie hat die chinesische Führung den Besuch inszeniert? War das die ganz große Peking-Oper?
1: Ja, das war schon so, dass sie da einiges für ihn aufgefahren haben. Das war ein sehr freundlicher Empfang, so wie es Donald Trump mag, mit viel Pomp, als er hier vor der Halle des Volkes vorgefahren ist. Das war ja gestern, da gab es für ihn natürlich den roten Teppich, militärische Ehren. Da standen Kinder, haben chinesische und amerikanische Fähnchen geschwenkt und Blumen. Und dann hat Xi Jinping Donald Trump auf dem roten Teppich begrüßt, langer Händedruck. Dann sind sie gemeinsam den roten Teppich abgelaufen. Also das war schon alles so, wie Donald Trump das gefällt. Und sie sind dann auch noch zum Weltkulturerbe Himmelstempel gemeinsam gefahren. Das gilt als besondere Ehre für einen Gast. Und da hat Donald Trump dann auch gesagt, großartig, China ist toll. Also da war er sehr angetan.
0: Bei aller zur Schau gestellten Harmonie, wie groß bleiben die Differenzen bei Handel, Taiwan und Technologie?
1: Also diese Differenzen, die sind natürlich jetzt mit diesem Besuch nicht aus der Welt. Was den Handel angeht, da werden sie sich drauf verständigt haben. Wir wissen das noch nicht offiziell, aber es gilt als sehr wahrscheinlich, dass sie sich darauf verständigt haben, ihren Handelsfrieden fortzuführen. Den haben sie im vergangenen Herbst beschlossen, als sie sich kurz in Südkorea getroffen haben. Dieser Handelsfrieden sollte für ein Jahr gelten. Und ich bin sehr sicher, dass sie vereinbart haben, dass der länger gelten soll. Das allein ist natürlich schon mal ein Erfolg. Aber es gibt Konfliktthemen, die sind nicht so leicht zu lösen. Und dazu gehört unter anderem Taiwan. Das ist das wichtigste Thema für die Chinesen.
0: Offensichtlich gibt es ja Bewegungen, was die Straße von Hormuz angeht. Welche Optionen eröffnen sich da?
1: Also das ist natürlich das Thema, was für Donald Trump sehr, sehr wichtig ist. Er hat ja diesen Besuch schon einmal verschoben. Der war für Ende März, Anfang April geplant. Und da hat er damals gesagt, er kann jetzt nicht weg aus den USA aufgrund des Krieges gegen den Iran. Und dann haben sie jetzt diesen neuen Termin vereinbart. Und ich bin mir sehr sicher, dass Donald Trump dachte, wenn er jetzt hier hinkommt, dass der Krieg dann schon längst erledigt ist. Das ist nicht der Fall. Also ist er hier angereist, auch in der Hoffnung, den chinesischen Staats- und Parteichef dazu zu bewegen, Druck auf den Iran auszuüben, dass die Straße von Hormuz geöffnet wird und dass der Iran einem Abkommen zustimmt. Also es gab gestern eine Mitteilung aus dem Weißen Haus. Da steht drin, dass China und die USA sich einig sind, dass die Straße von Hormuz geöffnet werden soll. Aber was da jetzt konkret passieren soll in diese Richtung, das wissen wir nicht.
0: Was steht denn heute noch an?
1: Also jetzt im Moment ist Donald Trump gerade beim Regierungssitz in Peking. Der ist nahe der verbotenen Stadt. Da gab es jetzt gerade im Garten ein Freundschaftsfoto. Dann trinken sie zusammen Tee und jetzt soll dann gleich nochmal ein Meeting beginnen. Sie haben dann noch gemeinsam Lunch Und gegen kurz vor 7.50 Uhr deutscher Zeit ist es geplant, fährt Donald Trump zum Flughafen. Da gibt es dann nochmal eine Abschiedszeremonie für ihn. Und um 8.30 Uhr deutscher Zeit wird er dann abfliegen nach Washington.
0: Und insgesamt, wenn Sie eine vorläufige Bilanz ziehen, gibt es konkrete Ergebnisse oder bleibt dieser Besuch vor allem Symbolpolitik?
1: Also konkretes Ergebnis wird sein, dass sie den Handelsfrieden verlängern. Es ist offensichtlich auch so, dass China zugesagt hat, 200 Boeing-Maschinen zu kaufen. Und offensichtlich sagt China auch, sie werden mehr Agrarprodukte aus den USA kaufen. Da geht's in erster Linie um Sojabohnen. Und die Chinesen haben auch zugesagt, dass sie den chinesischen Markt Zugang für US-Unternehmen erleichtern wollen. Da wissen wir noch nicht konkret, wie es aussehen soll. Aber es gibt offensichtlich ein paar Deals, die hier tatsächlich abgeschlossen worden sind. Und das wird Donald Trump in der Heimat als Erfolg verkaufen.
0: Der US-Präsident in Peking. Informationen von Nina Barth für Deutschlandfunk Kultur, 5.50 Uhr.

0: LS Salami und We'll Solve It After, frei nach dem Motto, eins nach dem anderen, 5.54 Uhr. Durch so Feiertage können manche Dinge ja schon mal untergehen, zum Beispiel auch die Verleihung des Deutschen Podcast Awards. Die Preise wurden schon am Mittwoch vergeben, aber unsere Kollegen erholen sich wahrscheinlich immer noch von der Preisverleihung und der Party. Denn zwei Produktionen von Deutschlandradio sind auch unter den Gewinnern. Mein Studio 9 Kollege Franz Paul Helms ist bei mir im Studio. Wie groß war die Konkurrenz?
1: Die war ziemlich groß, kann man sagen. Der Award, der wurde ja in 24 Kategorien vergeben. Journalistische Leistung war dabei, Newcomer, Podcast des Jahres und so weiter. Und da waren ja Gesprächspodcasts, Laberpodcasts auch genannt, genauso dabei wie Doku-Produktion. Und ich habe gelesen, dass es insgesamt über 2000 Einreichungen gab.
0: Jetzt aber mal her mit den Gewinnern.
1: Ja, pass auf. In der Hauptkategorie Podcast des Jahres, da hat die Peter Thiel Story vom Deutschlandfunk gewonnen. Da geht es ja um den Aufstieg des amerikanischen Tech-Investors und Milliardärs. Habe ich auch gehört, fand ich total spannend, muss ich sagen. Außerdem hat unser Deutschlandfunk-Kultur-Kinder-Podcast Kakadu in der Kategorie Kids and Family abgeräumt. In dem Podcast, da geht es ja manchmal echt um ernste Fragen, ne, die da beantwortet werden für Kinder. Zum Beispiel, was ist Mobbing, aber auch muss die Schule so früh anfangen, ist ja auch eine wichtige Frage.
0: Und welche Produktionen wurden noch ausgezeichnet?
1: Zum Beispiel die Investigativreihe Braune Kinderzimmer vom Stern, die hat gleich in zwei Kategorien gewonnen. Dafür hat sich eine Journalistin in rechtsextreme Jugendstrukturen eingeschleust und der Laber-Podcast Hollywood Hills, Senf aus Hollywood.
0: Laber-Podcast, ja, das klingt schon ziemlich unfreundlich.
1: Ich sag dir was, die Kategorie, die heißt wirklich so, ja? Also die, genau, haben wirklich gewonnen. Aber Senf aus Hollywood, auf jeden Fall von den Kaulitz-Brüdern, die wurde auch ausgezeichnet, die Produktion. Ich höre ja wirklich viele Podcasts, aber ich mag ja eher so Doku-Podcasts, also so, wo eine spannende Geschichte erzählt wird über mehrere Episoden. Wie geht dir das?
0: Also ich kann im Anschluss an die Peter Thiel Story noch Tech Brotopia empfehlen. Ist auch eine Produktion von Deutschlandradio. Und dann mag ich total gerne, was bisher geschah mit Joachim Telgenbüscher und Nils Minkmar.
1: Ja,
0: Geschichtspodcast.
1: Nehme ich mal mit.
0: 5.56 Uhr.

0: Der fabelhafte Teddy Swims in Deutschlandfunk Kultur. Bad Dreams.
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6: Mit Miriam Rossius. Die irreguläre Einwanderung in die EU sinkt deutlich. In Großbritannien wächst der Druck auf Premier Starmer immer mehr. Und die feministische Kunstpionierin Vali Export ist gestorben. Die irreguläre Einwanderung in die EU ist in den ersten 4 Monaten dieses Jahres deutlich zurückgegangen. Im Vergleich zum Vorjahreszeitraum waren es 40% weniger. Laut Daten der EU-Grenzschutzagentur Frontex sind von Januar bis April knapp 29.000 Menschen irregulär eingereist, also ohne gültige Papiere.
7: Das ist der niedrigste Stand seit Jahren. 2023 etwa lag die Anzahl der Fälle noch 3-mal so hoch. Die Haupteinreiseroute bleibt, wenn auch mit deutlich rückläufigen Zahlen, das zentrale Mittelmeer, meist mit Startpunkt Libyen und Ankunft etwa an der italienischen Küste. Gefolgt von der östlichen Mittelmeerroute, etwa über die Türkei nach Griechenland und Zypern. Beide Routen stehen damit für jeweils rund ein Drittel aller irregulären Einreisen in die EU. Hauptursachen für den Rückgang der Migrationszahlen sind laut Frontex die Zusammenarbeit mit Partnerländern, etwa an der nordafrikanischen Küste, und schwierige Wetterbedingungen zu Beginn des Jahres.
6: Frontex veröffentlicht die Daten am Vormittag. Sie liegen dem ARD-Studio Brüssel exklusiv vor. Von dort berichtete Katrin Schmid. Die Zahl der Todesopfer nach den jüngsten russischen Angriffen auf die ukrainische Hauptstadt Kiew ist nach Behördenangaben auf 21 gestiegen. Einsatzkräfte suchen in den Trümmern eines zerstörten Gebäudes weiter nach Vermissten. Landesweit wurden laut Präsident Selenskyj 180 Objekte beschädigt. Auch das Umland von Kiew sowie die Gebiete Kharkiv und Odessa sind betroffen. Der britische Gesundheitsminister Streeting ist zurückgetreten und erhöht damit den Druck auf den angeschlagenen Premier Starmer. Er habe das Vertrauen in Starmer verloren, schreibt Streeting in einem auf X veröffentlichten Brief. Starmer ernannte den bisherigen Chefsekretär im Finanzministerium, Murray, zum neuen Gesundheitsminister. Offen ist bisher, ob Streeting jetzt Starmer beim Parteivorsitz herausfordern wird. Mit diesem Posten ist auch das Amt des Premierministers verbunden. Einschätzungen dazu von Franziska Hoppen.
8: Er ist im konservativen Lager der Labour-Partei durchaus beliebt. Er gilt zum Beispiel auch als jemand, der super kommunizieren kann, anders als man das über Starmer sagt. Aber von den linken Strömungen wird er eher als zu zentrisch oder sogar rechts betrachtet. Und heute ist nochmal eine spannende Umfrage unter Labour-Mitgliedern rausgekommen von Politics UK. Und daran war überraschend, dass Streeting im direkten Vergleich mit Starmer doch 30% schlechter abgeschnitten hat. Und der klare Favorit war Andy Burnham, Bürgermeister von Greater Manchester. Der gilt als bodenständig, ist auch in der Bevölkerung durchaus beliebt. Also die Chancen für Streeting sind gerade nicht optimal.
6: Beim Katholikentag in Würzburg will sich Kanzler Merz am Vormittag den Fragen junger Menschen stellen. Zeitgleich ist eine Demonstration angemeldet unter dem Motto »Gemeinsam für eine Zukunft ohne Merz und Menschenfeindlichkeit«. Angemeldet sind dafür rund 800 Teilnehmer. Am dritten Tag der katholischen Großveranstaltung wird auch Bundestagspräsidentin Klöckner erwartet. US-Präsident Trump kommt in China heute ein weiteres Mal mit Staatschef Xi zusammen. Der Besuch steht unter dem Zeichen von Wirtschaftsgesprächen. Mitgereist ist eine große US-Delegation hochrangiger Wirtschaftsvertreter aus der Tech- und Finanzbranche. Maximilian Seib.
9: Xi hat US-Unternehmen mehr Zugang zum chinesischen Markt versprochen. Ähnliche Versprechen wurden in der Vergangenheit allerdings nicht gehalten. Eine gemeinsame Linie gibt es offenbar beim Thema Iran-Krieg. Das Weiße Haus erklärte, man sei sich einig, dass die Straße von Hormus offen sein müsse und der Iran keine Atomwaffen haben dürfe. Warnungen an die USA sprach China beim Thema Taiwan aus. Die Insel wird seit Jahrzehnten unabhängig und demokratisch regiert, China sieht sie aber als Teil des eigenen Staatsgebietes an. Die USA liefern Waffen in Milliardenhöhe an Taiwan, China erklärte, das sei eine rote Linie für Peking.
6: Die österreichische Aktionskünstlerin Vali Export ist tot. Sie war für ihre feministischen und provokativen Projekte bekannt. Gestern starb sie im Alter von 85 Jahren in Wien, teilte die Vali Export Stiftung mit. Exports Werk umfasst nicht nur Performance, sondern auch Film, Fotografie und Medienkunst. Ihr Motto lautete: Kunst muss aggressiv sein. Für ihre Aktion Genitalpanik spazierte Export 1969 mit einer aufgeschnittenen Hose in einen Kinosaal in München und präsentierte ihr Schamhaar.
1: Das Wetter.
6: Im Nordosten bleibt es bei längeren sonnigen Abschnitten meist trocken, sonst überwiegt lockere bis starke Bewölkung, gebietsweise mit Schauern und einzelnen Graupelgewittern. Die Höchstwerte liegen bei 11 Grad im Süden und 17 Grad im Osten.
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0: Ich wünsche Ihnen einen guten Morgen. Fan oder nicht Fan, das ist hier die Frage, wenn es um den ESC geht, den Eurovision Song Contest. Morgen das große Finale, gestern das zweite Halbfinale und heute wagen wir eine erste Bilanz des Wettbewerbs.

0: Franz Ferdinand und Night or Day, erschienen 20 Jahre nach dem Debüt der Schotten und die sind ihrem Stil treu geblieben. 6:09. Der Showdown naht beim Eurovision Song Contest. Finale ist dieses Mal in Wien und zwar morgen. Für Deutschland tritt Sarah Engels mit dem Song Fire an. Engels hatte ihren ersten Auftritt vor großem Publikum bereits im ersten Halbfinale. Und jetzt hat dann auch das zweite Halbfinale stattgefunden. Oliver Schosch hat sich beeindrucken lassen.
1: Beim zweiten Halbfinale gab es einige starke Sängerinnen, die sich erwartungsgemäß durchsetzen konnten. Wie zum Beispiel Delta Goodrem für Australien. Das ferne ESC-Gastland will unbedingt mal den europäischen Wettbewerb gewinnen und setzt deshalb auf einen Weltstar. Es ist kein besonders innovativer Song, aber opulent inszeniert mit goldenem Kleid, sprühenden Funken und Delta Goodrem wird auf einer Hebebühne in die Höhe gefahren, die schon einmal für Beyoncé im Einsatz war. Australien hat tatsächlich Chancen, den ESC zu gewinnen, denn die Buchmacher sehen Australien beim Finale am Samstag auf Platz 3, hinter Finnland und Griechenland, die sich im ersten Halbfinale am Dienstag durchsetzen konnten. Zum erweiterten Favoritenkreis gehört auch die erst 17-jährige Sängerin Monroe für Frankreich. Sie hat beim zweiten Halbfinale außer Konkurrenz mitgesungen, weil Frankreich zu den sogenannten Big Five gehört, den Ländern, die den Löwenanteil der ESC-Kosten stemmen und deshalb automatisch fürs Finale qualifiziert sind. Monroe ist eine klassisch ausgebildete Sängerin. Ihr Song erinnert ein bisschen an den spanischen Weltstar Rosalía und ihren Hit Berghain.

Frankreich setzt auf ein zurzeit angesagtes Erfolgsrezept, Classic meets Pop. Mit diesem Stil hat im letzten Jahr auch JJ den ESC gewonnen für Österreich. Nun versucht es Frankreich mit großem, opernhaftem Gesang.

Den absoluten Kontrast lieferte Dara aus Bulgarien mit ihrem Balkankracher Bangaranga, die Wortneuschöpfung des ESC und ein Kult im Internet. Der Bangara, Bangara.

0: Mit ihm muss man auch rechnen. Søren Toppegaard Lund aus Dänemark sehen die Buchmacher im Finale auf Platz 4. Überraschend gute Platzierungen im Finale könnten noch Rumänien oder Albanien erreichen. Eine bittere Enttäuschung gab es hingegen für die Schweiz, Luxemburg, Armenien, Aserbaidschan und Lettland. Diese 5 Länder sind beim 2. Halbfinale des Eurovision Song Contests ausgeschieden.
1: 6:13 Uhr. Als Alternative zum ESC kann ich Ihnen Emma Peters anbieten. Traversé heißt der Song in Deutschlandfunk Kultur am Freitagmorgen.

0: 6:15 Uhr. Gerade schon in unseren Nachrichten, die österreichische Künstlerin Walli Export ist gestorben. Sie gilt als Vorreiterin der feministischen Aktionskunst und mit ihren Performances hat sie provoziert und sich für die Gleichstellung zwischen Mann und Frau eingesetzt. Franz-Paul Helms aus dem Studio 9 Frühteam ist bei mir im Studio. Über die Nachricht oder die Meldung hinaus, wofür ist Walli Export bekannt gewesen?
1: Ja, ich muss gestehen, ich kannte sie gar nicht, aber ich bin total froh, das hier heute Morgen nachgeholt zu haben, sozusagen. Bekannt war sie, das hast du ja schon gesagt, für ihre wirklich provokanten Aktionen, zum Beispiel für ihr Tapp- und Tastkino 1968. Da konnten Passanten ihren Oberkörper durch so eine Art Bauchladen ertasten für wenige Sekunden. 1970 ließ sich die Künstlerin auch in einer Aktion öffentlich tätowieren, aber Walli Export, die hat auch Filme gemacht und Bücher geschrieben und vieles andere.
0: Wenn du die Motivation und den Antrieb dieser Künstlerin beschreiben sollst, was fällt dir ein?
1: Also sie wird ja oft im Milieu des Wiener Aktionismus verortet. Also dazu gehören ja beispielsweise Aktionskünstler wie Günter Brus oder Otto Mühl. Aber Export hat immer das Frauenbild der Wiener Aktionisten kritisiert. Also von den Künstlern, die wir eigentlich heute für total progressiv oft halten. Ja, und mit ihren Performances, da wollte sie zeigen, dass Frauen oft nur als Lustobjekte dargestellt werden. Sie meinte, sie konnte gar nicht anders, als Konventionen aufzubrechen.
0: Damit ist sie bestimmt auch ein Vorbild gewesen für andere Künstlerinnen,
1: ja,
0: oder?
1: Ja, absolut. Sie gilt als Wegbereiterin der radikalen Performance-Kunst, wie man sie auch zum Beispiel von Marina Abramović kennt. Und sie hat damit zum Beispiel auch Künstlerinnen des Kollektivs Pussy Riot inspiriert. Und ich glaube, die Ansätze, die mag man auch in Werken von Florentina Holzinger wiederfinden. Die kuratiert ja oder bespielt dieses Jahr den österreichischen Pavillon auf der Kunstbiennale in Venedig und hat damit ja schon für einige Schlagzeilen gesorgt.
0: Mehr über das Leben von Walli Export erfahren Sie auch bei unseren Kollegen von Fazit. Sie haben mit der Generaldirektorin des Belvedere in Wien gesprochen, mit Stella Rollig. Und das Gespräch können Sie natürlich auch in der Deutschlandfunk-App nachhören.

0: geradezu hypnotisch. Dieser Song von Beady Bell heißt Lost, 6:21 Uhr. Das Wort zum Tage mit Pfarrerin Corinna Zisselsberger aus Berlin von der Evangelischen Kirche.
1: Zweimal im Jahr werden in Berlin die Anwärterinnen und Anwärter für den Polizeidienst vereidigt. 650 Frauen und Männer sprechen dann in der Philharmonie die Eidesformel. Sie verpflichten sich, ihren Dienst getreu der Verfassung zum Wohle der Allgemeinheit gewissenhaft zu erfüllen. Die angehenden Polizistinnen und Polizisten werden herausfordernde Einsätze erleben, ob bei der Kriminalpolizei oder der Schutzpolizei. Sie werden gerufen zu Situationen voller Gewalt und Leid. Sie schauen in persönliche und gesellschaftliche Abgründe und werden sogar mit dem Tod konfrontiert. Die Erwartungen an Polizistinnen und Polizisten sind hoch. Zu Recht. Aber sie sind keine Erfüllungsroboter. Sie sind Menschen. Menschen in Uniform. Sie sollen helfen, schützen und für Gerechtigkeit sorgen. Sie wenden Gewalt an, um größere Gewalt zu verhindern. Sie machen Fehler. Sie kommen in ethische Dilemmata. Sie müssen verkraften, was sie erleben. Ich bin evangelische Polizeiseelsorgerin. Wo ich den jungen Polizistinnen und Polizisten begegne, bitte ich sie. Trainiert nicht nur euren Körper, trainiert auch eure Seele. Die braucht genauso Kraftsport, Liebe und Ausdauer, damit ihr gesund bleibt an Leib und Seele in eurem enorm wichtigen Dienst, aber auch für euch selbst. Kraftsport für die Seele heißt, die persönlichen Ressourcen und Kraftquellen stärken, Methoden der Stressbewältigung einüben, über eigene Werte nachdenken, liebevoll und achtsam mit sich selbst sein. Spiritualität nähren. All dies kann helfen für die große Aufgabe. Die Würde des Menschen ist unantastbar. Der Artikel 1 des Grundgesetzes ist das Wichtigste beim Polizeidienst. Die Würde des Menschen zu schützen und zu wahren ist Aufgabe aller staatlichen Gewalt. Was bedeutet das konkret? Davon berichtet ein erfahrener Ermittler im Bereich sexuelle Gewalt gegen Minderjährige. Er sagt, es ist ein Perspektivwechsel, den er hinbekommen muss, wenn er einen Tatverdächtigen vernimmt. Damit er ihn zu einem Geständnis bewegen kann, muss er sein Vertrauen gewinnen. Er muss die Menschenwürde auch des mutmaßlichen Täters wahren. Nur so kann am Ende das Opfer Gerechtigkeit erfahren. Als Christin glaube ich daran, die Würde des Menschen, unsere Würde kommt von Gott. In einem Psalm steht, du Gott krönst die Menschen mit Würde und Glanz. Gott gibt jedem Menschen Würde, wie eine unsichtbare Krone, unantastbar. Ich bin froh, dass der erste Artikel unseres Grundgesetzes uns mahnt, das nie zu vergessen. Polizistinnen und Polizisten stellen sich in den Dienst, diese Menschenwürde, so verborgen sie auch sein mag, zu schützen und zu wahren und dafür mit ihrem Leben und ihrer Seele einzutreten.
0: Das war zum Tage mit Pfarrerin Corinna Zisselsberger aus Berlin von der Evangelischen Kirche, 6:25 Uhr.

0: Ferien in der Stadt, davon handelt Holidays von Andy Finz. Und ja, auch Berlin hat ein paar romantische Ecken.
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0: 6.30 Uhr ist es.
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5: Mit Miriam Rossius. Die irreguläre Einwanderung in die EU ist in den ersten 4 Monaten dieses Jahres deutlich zurückgegangen. Im Vergleich zum Vorjahreszeitraum waren es 40% weniger. Laut Daten der EU-Grenzschutzagentur Frontex sind von Januar bis April knapp 29.000 Menschen irregulär eingereist. Das ist der niedrigste Stand seit Jahren. Die Menschen kommen wie bisher vor allem über das zentrale Mittelmeer, meist mit Startpunkt Libyen und Ziel Italien. Nach Angaben der Internationalen Organisation für Migration starben in diesem Jahr auf Mittelmeerrouten bereits 1.200 Menschen. Das Verteidigungsministerium stellt für einen möglichen deutschen Einsatz in der Straße von Hormus weiteres Gerät und Personal in Aussicht. Bislang sind ein Minenjagdboot und ein Versorgungsschiff geplant. Daneben könnten autonome Minenabwehrsysteme, Minentaucher und spezialisierte Kräfte zum Schutz von Schiffen zum Einsatz kommen. Auch Offiziere für die Führungsstäbe der Mission nannte das Ministerium. Voraussetzungen sind nach wie vor ein Ende des Irankrieges und ein Bundestagsmandat. Der Präsident des Zentralverbands des Deutschen Handwerks, Dittrich, wirft der Bundesregierung mangelnden Reformwillen vor. Ein schlüssiges Gesamtkonzept sei nicht zu erkennen, sagte er den Funke-Zeitungen. Aus seiner Sicht wird zu viel über Umverteilung geredet, das schaffe aber kein Wirtschaftswachstum. Dittrich beklagte, dass weder der Export anspringt noch mehr investiert wird, wenn sich beispielsweise der Spitzensteuersatz erhöht. Der Handwerkspräsident forderte Änderungen im Steuersystem, etwa Anreize für Investitionen und eine geringere Sozialversicherungslast für Betriebe und Beschäftigte. Wer heute einkaufen gehen will, könnte vor verschlossenen Türen stehen. Die Gewerkschaft Verdi hat bundesweit zu Warnstreiks im Handel aufgerufen. In Frankfurt am Main, Hamburg, Stuttgart und Dortmund sind auch Demonstrationen geplant. Verdi erklärte, das Angebot der Arbeitgeber gleiche noch nicht einmal die Inflation aus. Die Gewerkschaft fordert in den Tarifverhandlungen 7% mehr Lohn. Die Arbeitgeber bieten ab November eine Erhöhung um 2% und ab August kommenden Jahres eine weitere um 1,5% an. Das Finale des Eurovision Song Contest ist komplett. Am Abend qualifizierten sich im zweiten Halbfinale in Wien 10 weitere Länder für die Endrunde. Darunter auch die Beiträge aus Australien und Dänemark, die zum erweiterten Favoritenkreis gehören. Das Finale findet morgen mit 25 Teilnehmern statt. Qualifizieren konnte sich auch die Rumänin Alexandra Capitanescu mit ihrem Lied Choke Me. Der Song hatte im Vorfeld für Diskussionen gesorgt. Kritiker sehen darin eine Verharmlosung von sexuell motivierten Würgespielen.
1: Das Wetter.
5: Im Nordosten bleibt es bei längeren sonnigen Abschnitten meist trocken. Sonst überwiegt lockere bis starke Bewölkung, gebietsweise mit Schauern und einzelnen Gewittern. Die Höchstwerte liegen bei 11 bis 17 Grad.
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0: Ich wünsche Ihnen einen guten Morgen. Die ganze Woche schon haben wir uns mit den Boomern beschäftigt. Können Sie alles nachhören in der Deutschlandfunk-App. Und tatsächlich ist diese Generation aus den 60er Jahren relativ reich und sie durfte auch viel vererben. Darüber sprechen wir in einer Viertelstunde.
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Jaya Marlin über das Verliebtsein. I think I'm in love. 6:36 Uhr. Seit einem Monat gilt zwischen Libanon und Israel eine Waffenruhe, aber nach wie vor sterben Menschen. Nach libanesischen Angaben wurden während der Feuerpause mehr als 400 Menschen durch israelische Angriffe getötet. Vor allem Kämpfer der pro-iranischen Hisbollah, behauptet Israel, während im Libanon

0: getötet worden. Vor allem Hisbollah-Kämpfer, betont die israelische Armee. Auch sehr viele Zivilisten, Kinder, Frauen, Rettungskräfte, heißt es auf libanesischer Seite. Ein älterer Mann, der aus dem Süden in die Hauptstadt Beirut geflohen ist, sagt: Sie haben Dörfer zerstört während der Waffenruhe. Unser Dorf wurde zerstört und von Bulldozern platt gemacht. Diese sogenannte Feuerpause ist eine Lüge. Er fordert, dass sich die Israelis hinter die Grenze zurückziehen. Dann könnte es einen Friedensvertrag oder eine Waffenstillstandsvereinbarung geben, wie auch immer man es nennt. Sie bleiben für sich und wir bleiben für uns. Den ganzen Tag über kreisen israelische Drohnen über der libanesischen Hauptstadt. Viele hier haben wenig Hoffnung, dass Israel mit den Angriffen aufhört, auch wenn die Waffenruhe verlängert werden sollte. Auch die schiitische Hisbollah stellt das Feuer nicht ein, greift Ziele in Israel an und israelische Soldaten, die in den Libanon einmarschiert sind. Die pro-iranische Miliz bezeichnet das als Widerstand, eine Formulierung, der Rassan Hasbani vehement widerspricht. Sie haben weder die Zerstörung im Land verhindert, noch den Einmarsch der israelischen Streitkräfte auf libanesischen Boden. Und sie waren nicht in der Lage, nur einen einzigen libanesischen Bürger vor diesem Krieg zu schützen. Hasbani sitzt für die rechtskonservativ-nationalistischen Forces Libanais im Parlament. Er war Minister und stellvertretender Regierungschef. Aktuell ist seine Partei in der Opposition. Doch er unterstützt die Regierung bei zentralen Vorhaben. Der Entwaffnung der Hisbollah und der Aufnahme von direkten Gesprächen mit der israelischen Regierung. Die finden aktuell in Washington statt. Von einer Chance für nachhaltige Stabilität im Libanon spricht der Abgeordnete. Auch wenn das Umfeld nicht gerade ideal ist für umfassende Verhandlungen, so ist es doch ein guter Ausgangspunkt. Mit seinen vorsichtigen Formulierungen liegt Hasbani auf der Linie der libanesischen Regierung. Die fordert bei den Verhandlungen in Washington ein Ende der israelischen Angriffe, während Israel eine konsequente Entwaffnung der Hisbollah verlangt und auf ein Friedensabkommen pocht. Auf einen wirklichen Frieden wagt im Libanon noch niemand zu hoffen. Die Regierung kann die Hisbollah nicht kontrollieren, in der Folge gibt es kaum internationalen Druck auf Israel, seine Soldaten aus dem Nachbarland abzuziehen. Wenn wir tatsächlich Frieden anstreben, sagt Rassan Hasbani, dann müssen alle diese Punkte geklärt werden und das könnte eine Weile dauern. In Beirut sehen viele ein langfristiges Sicherheitsabkommen zwischen dem Libanon und Israel als bestmögliches mittelfristiges Ergebnis der Verhandlungen. Noch aber ist es längst nicht so weit. Vor allem im Süden des Landes wären die Menschen schon froh über eine Waffenruhe, die tatsächlich hält.
1: 6:39 Uhr.

0: Charm Your Tale von Michael Kiwanuka, 6 Uhr und 43. Die baltischen Staaten fürchten einen Angriff durch Russland. Die Grenzen werden immer mehr gesichert, aber sie sind nicht dicht. Einige Grenzübergänge sind offen, etwa in Lettland. Für Schmuggler sind sie einer der Wege, um Waren nach Russland zu bringen, die von der EU sanktioniert sind. Luxusuhren, Technik und Waffen. Die Recherche von Arne Bartram.
1: Ein Lkw-Fahrer öffnet die Tür zum Laderaum. Dahinter erscheinen stapelweise Kisten, auf denen der Name einer Prosecco-Marke steht. Das Ziel der Ware? Russland. Aber darf der Fahrer damit weiter? Das entscheidet Zöllner Igor Solovjevs.
2: Wir müssen auf viele Feinheiten achten. Teurer Alkohol wie eine Flasche 300 Euro Champagner zählt als Luxusgut. Das ist sanktioniert und dürfte nicht weiter nach Russland. Diese Flaschen hier kosten aber nur ein paar Euro.
1: Wir sind am Grenzübergang Terehova, ganz im Osten von Lettland. Im Schnitt erwischen sie hier zweimal pro Woche jemanden, der die Sanktionen umgehen will. Zum Beispiel 10.000 Schuss Munition versteckt in Werkzeugkisten oder Motorräder, die angeblich nur durch Russland nach Usbekistan geliefert werden sollten. Zöllner Gunther Skokins kennt die Tricks.
2: In den Zollpapieren steht dann zum Beispiel, dass die Fracht weiter bis nach Kasachstan gefahren werden soll. Aber in Wahrheit bleiben die Waren dann einfach in Russland. Wenn wir vermuten, dass das der Fall sein könnte, dann darf der LKW nicht weiterfahren.
1: Die vom Zoll beschlagnahmten Waren werden in Lagerhallen deponiert. Die staatliche Sicherstellungsbehörde muss inzwischen riesige Mengen unterbringen. Mitarbeiter Janis Nebars öffnet die Tür zu einem alten Backsteingebäude. Darin stapeln sich hunderte Säcke mit beschlagnahmtem Düngemittel neben hunderten Fässern Motoröl.
3: Chemikalien und Transport.
2: Im Moment lagern wir vor allem Chemikalien und Fahrzeugteile, aber auch Teppiche und teuren Wein. Das Spektrum wird immer größer, denn die Liste von sanktionierten Waren wächst von Jahr zu Jahr.
1: Was mit den Waren passiert, entscheidet ein Gericht. Im härtesten Fall werden die Eigentümer enteignet und der lettische Staat verkauft die Waren an legale Abnehmer. Janis Nebars.
2: Bisher wurden mehr als 3 Millionen Euro durch den Verkauf von beschlagnahmten Gütern eingenommen. Das Geld fließt in den Staatshaushalt. Wir haben aber erst etwa 20% der Waren verkauft. Der Großteil befindet sich noch in unseren Lagerhallen.
1: Zurück an der lettisch-russischen Grenze in Terehova. Zöllner Igor Solovjevs überprüft ein letztes Mal die Dokumente des LKW mit Prosecco für Russland.
4: Unterstützung Ukraine.
2: Wir sehen das auch als Unterstützung für die Ukraine. Deshalb suchen wir mit doppelter Kraft nach sanktionierten Gütern und lassen sie nicht durch. Wir sind stolz, Europas Grenzen zu sichern.
1: Lkw-Fahrer Viktor Fjodorov darf weiter. Einmal die Woche fährt er über die Grenze, wie schon vor dem Ukraine-Krieg.
2: Für mich läuft alles normal weiter. Alkohol wird immer getrunken.
1: Europas Sanktionen gegen Russland. Wie wirksam sie am Ende wirklich sind, entscheidet vor allem der Einsatz der Menschen am äußersten Rand der EU, wie hier am Grenzübergang Terehova.
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0: 22 Parade von Tammy Gervais um 6.49 Uhr. Es geht um Geld, und zwar um recht viel Geld. Von ihren Eltern erben die Boomer aus den 60er Jahren zum Teil beträchtliche Vermögen, und das geben sie weiter. Womöglich stehen wir also vor dem größten Wohlstandstransfer der deutschen Geschichte, was die Ungleichheit verschärfen könnte. Nat Andrin ist Soziologin am Wissenschaftszentrum in Berlin, und sie beschäftigt sich mit sozialer Ungleichheit und mit Erbschaften. Guten Morgen.
1: Guten Morgen.
0: Ich habe es gerade schon gesagt, die Babyboomer erben und vererben, aber ist es Ihnen darüber hinaus leicht gefallen, Vermögen aufzubauen?
1: Ich würde sagen, ja. Also es gibt grundsätzlich zwei Möglichkeiten für Personen, Vermögen aufzubauen. Das ist einerseits durch das Sparen und Investieren in Wertpapiere, in Immobilien und andere Anlagen und das Erben. Und die Babyboomer hatten sehr günstige Konditionen, als sie in den Arbeitsmarkt eingetreten sind. Es war für sie einfacher, Eigentum zu erwerben, was für viele Personen die wichtigste Vermögenskomponente ist. Und sobald sie Eigentum erworben haben, sind diese auch über die Jahre erheblich im Preis gestiegen, also im Wert gestiegen. Und ähnliche Entwicklungen konnten wir auch im Aktienmarkt erkennen.
0: Das heißt, es geht vor allen Dingen auch um Immobilien.
1: Auch, ja.
0: Und sonst noch?
1: Also Aktien spielen eine Rolle, aber tatsächlich sind Immobilien für viele Personen die wichtigste Vermögenskomponente in der breiten Gesellschaft. Und da sehen wir, dass die Generation der Babyboomer etwa 60% der Babyboomer Immobilien halten. Das ist einerseits höher als der Durchschnitt in Deutschland. Das sind bei 50%, aber auch im Vergleich zur jüngeren Generation, zum Beispiel im Vergleich zu den Millennials, also den Kindern der Babyboomer, da haben nur 10% Immobilien.
0: Stehen wir also vor einer Erbschaftswelle?
1: Ja, das kann man so sagen. Also, und da sind wir in Deutschland auch nicht die Einzigen. Also wir sehen in anderen Ländern auch, also in den USA, aber auch im Vereinigten Königreich, dass über die letzten Jahre das Volumen an Erbschaften immer weiter gestiegen ist. Und letztes Jahr haben wir auch in Deutschland, da haben das Statistische Bundesamt Rekordzahlen in den Erbschaften gemeldet. Und es liegt auf jeden Fall daran, dass die Boomer jetzt anfangen, ihr Vermögen zu übertragen.
0: Und was bedeutet das für die Kinder der Babyboomer? Sie haben die Millennials ja gerade schon angesprochen.
1: Genau, auf der einen Seite überträgt sich jetzt das Vermögen der Boomer auf die jüngere Generation. Also die Millennials profitieren sozusagen von dem Vermögen ihrer Eltern und können damit auch weiter ihr Vermögen aufbauen. Allerdings führt das auch zu großen Ungleichheiten. Also Vermögen ist sehr stark ungleich verteilt in Deutschland. Also die oberen 10% der Vermögensverteilung halten etwa 60% des gesamten Vermögens. Und diese Ungleichheit spiegelt sich auch in den Erbschaften wider. Also wenn wir uns die Erbschaftsverteilung angucken, dann bekommen auch die oberen 10% etwa 50%. Und was sehr wichtig ist bei den Erbschaften, ist, in welche Familie man hineingeboren wird. Also Erben hängt sehr, sehr stark vom Familienhintergrund ab. Und es ist nicht nur die Wahrscheinlichkeit zu erben, sondern auch die Höhe der Erbschaften hängt davon ab, in welche Familie man hineingeboren ist.
0: Was ist mit denen, die nicht erben?
1: Das ist die große Frage. Also es wird einen großen Anteil von Menschen geben, die nicht erben werden. Das liegt daran auch, dass ihre Eltern im Vergleich nicht so gut Vermögen aufgebaut haben. Und ich würde erwarten, dass die Ungleichheit zwischen denen, die erben und nicht erben, größer wird. Nicht nur sozusagen in den Lebensstandard und den finanziellen Bedingungen, die sie haben, wenn sie das Erbe bekommen, aber wir wissen auch, dass die reine Erwartung zu erben, was mit den Menschen macht. Sie investieren öfter, sie kaufen sich schon früher ein Haus, sie sind vielleicht gewillter, Risiken einzugehen und selber Unternehmen zu gründen. Also die Perspektive auf ein Erbe wird größer. Aber das führt natürlich auch, oder die Ungleichheit im Erbe wird auch die Einstellung möglicherweise und das Gerechtigkeitsempfinden in der breiteren Gesellschaft beeinflussen und zu einem größeren Ungerechtigkeitsempfinden führen, weil manche Personen sehr viel erben werden und manche Personen gar nichts.
0: Das wäre genau meine nächste Frage gewesen. Wie wirkt sich das dann insgesamt auf die Gesellschaft aus?
1: Auf der ökonomischen oder sagen wir finanziellen Seite würde ich erwarten, dass wir höhere Ungleichheiten haben werden im Vermögen. Das liegt nicht nur daran, dass sozusagen familiärer Hintergrund dazu führt oder dass Familien ihr Vermögen verstetigen können und sozusagen die intergenerationale Weitergabe von Ungleichheit verfestigt und wird und wächst, aber auch, weil innerhalb dieser Familien Vermögen weiter konzentriert wird, weil die Babyboomer auch weniger Kinder haben oder die Geburtenraten sinken und zum Beispiel zwei Eltern dann eher ihr Vermögen auf nur ein Kind übertragen, anstatt es zwischen zwei Kindern zu teilen. Das ist, glaube ich, auch nochmal wichtig zu sagen. Auf der anderen Seite, ja, glaube ich auch, dass es zu einer gewissen Segregation und zu einem Auseinanderdriften von Lebenswelten kommt, die auch noch weitgreifende gesellschaftliche Spaltungen, nicht nur ökonomischer Art, aber auch was Personen in den alltäglichen Interaktionen oder in ihren Einstellungen und Wahrnehmungen der sozialen Welt betreffen wird.
0: Sagt die Soziologin Nat-Ann Trinn vom Wissenschaftszentrum Berlin im Gespräch mit Deutschlandfunk Kultur. Dafür herzlichen Dank.
1: Ja, sehr gerne.
0: Und wenn Sie mehr wissen wollen über die Boomer-Generation, über die geburtenstarken Jahrgänge der 50er und 60er Jahre, schauen Sie gerne in die Deutschlandfunk-App. 6:56 Uhr ist.

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7: Mit Miriam Rossius. Die irreguläre Einwanderung in die EU sinkt deutlich. Das Verteidigungsministerium stellt mehr Gerät und Personal für einen möglichen Einsatz in der Straße von Hormus in Aussicht. Und die feministische Kunstpionierin Wally Export ist gestorben. Die irreguläre Einwanderung in die EU ist in den ersten 4 Monaten dieses Jahres deutlich zurückgegangen. Im Vergleich zum Vorjahreszeitraum waren es 40% weniger. Laut Daten der EU-Grenzschutzagentur Frontex sind von Januar bis April knapp 29.000 Menschen irregulär eingereist, also ohne gültige Papiere.
8: Das ist der niedrigste Stand seit Jahren. 2023 etwa lag die Anzahl der Fälle noch 3-mal so hoch. Die Haupteinreiseroute bleibt, wenn auch mit deutlich rückläufigen Zahlen, das zentrale Mittelmeer, meist mit Startpunkt Libyen und Ankunft etwa an der italienischen Küste. Gefolgt von der östlichen Mittelmeerroute, etwa über die Türkei nach Griechenland und Zypern. Beide Routen stehen damit für jeweils rund ein Drittel aller irregulären Einreisen in die EU. Hauptursachen für den Rückgang der Migrationszahlen sind laut Frontex die Zusammenarbeit mit Partnerländern, etwa an der nordafrikanischen Küste, und schwierige Wetterbedingungen zu Beginn des Jahres.
7: Frontex veröffentlicht die Daten am Vormittag. Sie liegen dem ARD-Studio Brüssel exklusiv vor. Von dort berichtete Katrin Schmid. China hat erneut eine dauerhafte Waffenruhe im Iran-Krieg gefordert. Die Schifffahrtswege sollten so schnell wie möglich wieder geöffnet werden, erklärte das Außenministerium mit Blick auf die Straße von Hormus. Es betonte, dass es den USA, dem Iran sowie anderen Regionen und der gesamten Welt nützt, bald eine Lösung zu finden. US-Präsident Trump hatte zuvor im Sender Fox News eine Vermittlungsbereitschaft von Chinas Staatschef Xi angedeutet. Trump hält sich derzeit in China auf. Dort spricht er heute erneut mit Xi. Deutschland könnte sich an einem möglichen Einsatz der Marine in der Straße von Hormus stärker beteiligen als bisher bekannt. Das Verteidigungsministerium hat weiteres Gerät und Personal in Aussicht gestellt. Voraussetzungen für einen Einsatz sind ein Ende des Iran-Krieges und ein Bundestagsmandat. Evi Seibert.
9: Das Verteidigungsministerium nannte autonome Minenabwehrsysteme, Minentaucher und spezialisierte Kräfte zum Schutz von Schiffen. Möglich wäre auch eine hochrangige Beteiligung deutscher Stabsoffiziere in den Führungsstäben der Mission. Bisher hat sich bereits das deutsche Minenjagdboot Fulda auf den Weg ins östliche Mittelmeer gemacht, um einen Einsatz in der Straße von Hormus möglicherweise zu unterstützen. Auch das deutsche Versorgungsschiff Mosel könnte zur Verstärkung eingesetzt werden. Zurzeit ist es noch im Auftrag der NATO in der Ägäis unterwegs.
7: Die Zahl der Todesopfer nach den jüngsten russischen Angriffen auf die ukrainische Hauptstadt Kiew ist nach Behördenangaben auf 21 gestiegen. Einsatzkräfte suchen in den Trümmern eines zerstörten Gebäudes weiter nach Vermissten. Auch das Umland von Kiew sowie die Gebiete Kharkiv und Odessa sind von den Angriffen betroffen. Präsident Selenskyj hat härtere Sanktionen gegen Russland gefordert. In ein Gebäude sei nach ersten Erkenntnissen ein Marschflugkörper eingeschlagen, der im 2. Quartal dieses Jahres hergestellt worden sei, sagte Selenskyj. Seinen Worten nach bezieht Russland die dafür nötigen Komponenten weiterhin und umgeht die weltweiten Sanktionen. Die österreichische Aktionskünstlerin Walli Export ist tot. Sie war für ihre feministischen und provokativen Projekte bekannt. Gestern starb sie im Alter von 85 Jahren in Wien, teilte die Walli Export Stiftung mit. Exports Werk umfasst nicht nur Performance, sondern auch Film, Fotografie und Medienkunst. Ihre Arbeit richtete sich auch an eine junge Generation von Künstlerinnen, sagte die Generaldirektorin des Museums Belvedere in Wien, Stella Rollig, hier im Deutschlandfunk Kultur.
10: Sie hat ja ganz zuletzt in einem ihrer letzten Interviews noch vom Aufpassen als Losung an die junge Frauengeneration gesprochen, weil sie natürlich genau gesehen hat, dass ein enormer Backlash gegen Frauen und gegen die bereits stattgefundenen Errungenschaften der Emanzipation in der Gesellschaft vor sich geht.
7: Stella Rollig, Generaldirektorin des Wiener Belvedere.
0: Das Wetter.
7: Im Nordosten bleibt es bei längeren sonnigen Abschnitten meist trocken. Sonst überwiegt lockere bis starke Bewölkung, gebietsweise mit Schauern und einzelnen Graupelgewittern. Die Höchstwerte liegen bei 11 Grad im Süden und 17 Grad im Osten.
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11: Versehen, guten Morgen. Sandra Hüller gehört ohne Zweifel zu den deutschen Kinostars und jetzt steht die Schauspielerin mit Vaterland im Wettbewerb von Cannes. Ob sie sich Chancen auf einen Preis ausrechnen kann, darum geht es gleich.

0: Father John Misty in Deutschlandfunk Kultur, der beschäftigt sich oft mit Themen wie Zeit und Vergänglichkeit. 7:09. Sie hat 2 silberne Bären, eine Oscar-Nominierung und ist mittlerweile sowohl im europäischen Arthouse-Film als auch im Hollywood-Blockbuster eine Erfolgsgarantin. Die Rede ist von Sandra Hüller. Ihr neuer Film heißt Vaterland und darin spielt Hüller Erika Mann, Tochter von Literatur-Nobelpreisträger Thomas Mann. Vaterland ist jetzt im Wettbewerb der Filmfestspiele von Cannes vorgestellt worden, wo Hüller schon zahlreiche Erfolge hat feiern können. Einmal mehr beobachtet von Filmkritiker Patrick Wilinski. Guten Morgen.
1: Guten Morgen aus Cannes, hallo.
0: Sandra Hüller ist also zurück in Cannes nach Erfolgen wie Toni Erdmann, Anatomie eines Falls oder The Zone of Interest. Ist sie inzwischen so etwas wie die deutsche Cannes-Schauspielerin schlechthin?
1: Ja, das würde ich auf jeden Fall sagen, wobei ich jetzt nicht sagen würde, dass Cannes ihre Karriere erfunden hat. Sie hat sie nur sichtbar gemacht. Dieses Festival war schon wichtig für sie als erstmal deutsche Schauspielerin. Ihr Auftritt in Maren Ade, der ist bis heute ein Teil dieser Festivalgeschichte geworden. Diese Premiere des Films, dieses Lachen, das hört man eigentlich heute noch. Und Hüllers Karaoke-Einlage damals, diese Nacktparty, die sie als diese Tochter feiert, die sich ihrem Vater annähert. Das sind ikonische Festivalmomente. Und später, wir haben es ja gerade gehört, Anatomie eines Falls, der Auftritt als Hedwig Höss in Zone of Interest, das hat sie schon sehr geprägt und hat sie aus einer deutschen Schauspielerin zu einer rein europäischen Schauspielerin gemacht, würde ich sagen. Und damit steht sie schon in einer Reihe, ja, dass das französische Kino schon so gerne hat, wie Schauspielerinnen wie Isabelle Huppert oder Juliette Binoche, die zwar irgendwie französisch sind, aber gleichzeitig nicht, die sich auch vor andere Kameras stellen. Und sie hat diese Selbstverständlichkeit. Sie kann Filme tragen, ohne sie zu beherrschen. Und wie gesagt, dadurch ist jetzt Hüller kein deutscher Exportartikel. Sie ist eine europäische Weltschauspielerin geworden.
0: Und was zeigt die aktuelle Rolle als Erika Mann über Hüllers heutigen Status und vor allem, was war die Reaktion des Publikums auf den Wettbewerbsbeitrag?
1: Ja, also hier waren alle verzückt. Sandra Hüller hatte vor allem auf dem roten Teppich einen wunderbaren Auftritt in so einem federbuschartigen Kleid. Aber wichtiger ist natürlich, was sie im Film tut. Sie spielt da Erika Mann, die 1949 mit ihrem Vater aus dem Exil in Los Angeles nach Deutschland zurückkehrt. Erst in den Westen, dann fahren die beiden in den Osten, wo Thomas Mann immer eine Goethe-Auszeichnung entgegennimmt. Und Erika ist dabei erstmal nur Übersetzerin, Chauffeurin, persönliche Assistentin. Eher so eine Funktion im Betrieb von Thomas Mann als eine Tochter. Da gibt es ein professionelles und sehr kühles Verhältnis. Und was ich sehr schön finde, ist, dass Sandra Hüller dieses Verhältnis eben eher mit so ein paar Pinselstrichen zeichnet. Sie spielt eher eine Temperatur als eine Figur. Doch dann blitzt auch immer ihr vorheriges Leben auf. Eine Liebhaberin aus Amerika begegnet ihr Ex-Ehemann Gustav Gründgens. Und plötzlich erfahren wir, oder besser gesagt, wir erahnen, dass es da ein wilderes, freieres, ungezügeltes Leben gab. Und obwohl Vaterland natürlich vom Vaterland handelt, geht es auch um das Land des Vaters, das für die Tochter ein kaltes, emotionales, zerklüftetes Land war. Und diese Effekte, diese Kälte, diese Zurückweisung zu spielen mit diesem spannenden Minimalismus, das hat den Film für mich, ehrlich gesagt, durch Sandra Hüller erst richtig deutbar gemacht.
0: Hüller tritt ja kaum als der klassische Hollywood-Star auf, aber worin liegt diese besondere Form von Star-Power bei ihr?
1: Ja, ich würde sagen, ihre Star-Power liegt darin, dass sie keine klassische Star-Power behauptet. Also sie ist ja gar nicht so auf Glanz ausgelegt. Also ihr Spiel ist immer auf Durchlässigkeit gesetzt. Man stellt sich sie genauso auf einer Theaterbühne vor, in einer radikalen Hamlet-Variation, wie neben Ryan Gosling in einem Multimillionen-Dollar-Projekt in Hollywood. Und trotzdem unterwirft sie sich nie dieser Maschine, die verlangt, dass Schauspieler auf rotem Teppich irgendwelche doofen Trinkspiele spielen. Man spürt ihr an, dass sie diesen Betrieb eigentlich gar nicht so toll findet und trotzdem ein Teil von ihm ist. Und ich glaube, das ist ein großer Teil ihres Erfolgs. Dafür wird sie auch gefeiert. Sie geht mit ihrem Ruhm nicht hausieren. Sie verweigert sich dem Starkult ein wenig. Und darin, würde ich sogar sagen, liegt das Moderne ihres Spiels. Sie macht ihren Job und das ringt vielen einfach sehr viel Respekt ab.
0: Am Wochenende kommen noch weitere deutsche oder deutschsprachige Namen in Cannes zu ihrem Auftritt. Ist das ein starkes deutsches Cannes oder eher ein Zeichen dafür, wie international verstreut deutsches Kino heute stattfindet?
1: Ja, schon beides. Aber so deutsch war Cannes lange nicht mehr wie dieses Jahr. Das müssen wir auf jeden Fall sagen. Wir freuen uns natürlich auf Valeska Griesebach im Wettbewerb. Ja, Ojella Hase hat einen großen Auftritt, Lars Eidinger. Also wir sehen, wie international das deutsche Kino schon wahrgenommen wird. Und ich glaube, das ist schon wichtig zu sehen, dass diese ganzen deutschen Produktionen und Filme nie als geschlossenes nationales Paket auftauchen. Sie sind, wie gesagt, vernetzt, international eingespeist, vor allem in europäischen Projekten. Und Sandra Hüller ist da vielleicht das beste, schönste Beispiel, dass das deutsche Kino, wenn es richtig stark ist, vor allem europäisch denkt. Und dieses Jahr sehen wir das wirklich quer durch die Sektionen mit Schauspielern, mit Regisseurinnen, mit Co-Produktionen. Das ist schon eine große Leistung und sicherlich auch ein Teil des modernen europäischen Kinos, an dem das deutsche Kino ordentlich mitarbeitet.
0: Filmkritiker Patrick Wilinski aus Cannes von den Filmfestspielen hier in Deutschlandfunk Kultur. Und für morgen kann ich Ihnen in Bezug auf Cannes noch einen weiteren großen Namen vor die Füße werfen. Und der lautet John Travolta. 7:14 Uhr. 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

0: Annie Clara von Nora May, die macht schon seit ein paar Jahren Musik, aber jetzt erst ist ihr Debütalbum erschienen, 7:17 Uhr. In knapp 4 Wochen, am 11. Juni, beginnt die Fußball-WM der Männer in den USA, in Mexiko und in Kanada. Und zum ersten Mal wird es beim Finale dieses Jahr nicht einfach nur Fußball geben, sondern auch Unterhaltung. Franz-Paul Helms aus der Studio 9 Redaktion ist bei mir im Studio. Was ist genau geplant?
1: Ja, eine gigantische Halbzeitshow, kann man sagen, ist da geplant am 19. Juli beim WM-Finale. Und da soll niemand anderes auftreten als Madonna, Shakira und die südkoreanische Band BTS. Also okay, mal ebenso ziemliche Popgrößen, die da zusammengestellt wurden. Kuratiert wird das Ganze von Coldplay-Bandleader Chris Martin. Ich weiß gar nicht, was das bedeuten soll, kuratiert, aber werden wir schon sehen.
0: Kann es sein, dass sich der Fußball-Weltverband FIFA dafür hat inspirieren lassen beim Super Bowl?
1: Also ich glaube, die Vermutung, die liegt nahe. Beim Finale der amerikanischen Football-Profiliga, da gibt es ja immer diese riesige Show, ne? Die wird von über 100 Millionen Menschen gesehen. Für Künstler, Künstlerinnen kann das der absolute Durchbruch sein, da aufzutreten. Aber beim Fußball, da ist das ja bisher eher unüblich, ne? Dass man so große Shows macht.
0: Wie kommen denn die Pläne für die Show beim Finale der Fußball-WM an?
1: Ich würde sagen, gemischt. In den offiziellen Regeln, da steht nämlich, dass eine Halbzeit 15 Minuten dauert. Und das wurde schon bei manchen
0: eine
1: Turnieren...
0: Eine Halbzeit 45 Minuten?
1: Genau. Nee, die Halbzeitpause, verzeihen.
0: Ach so, die Halbzeitpause, gut.
1: Du hast völlig recht. Fußball-Expertin, du hast völlig recht. Aber diese 15 Minuten, die wurden schon aufgeweicht in der Vergangenheit, diese 15 Minuten. Und jetzt gehen viele davon aus, dass diese Halbzeitshow beim WM-Finale, die wird wahrscheinlich ein bisschen länger dauern, eher so 25 bis 30 Minuten. Ja, und das Fußball-Regelgremium IFAB, das hat gesagt und hat das in der Vergangenheit kritisiert, weil das die Gesundheit der Spieler ja beeinträchtigen könnte. Die können ja auskühlen während der Zeit, die können aus dem Spielrhythmus kommen und sich einfach schneller verletzen dann beim Rest des Spiels.
0: Überhaupt wird diese WM ja nicht so ganz unkritisch gesehen.
1: Nee, wurde ja viel diskutiert über die Preise für Tickets, die horrenden, für Unterkünfte, Verpflegung und so weiter. Und tatsächlich soll es bei den WM-Spielen auch Trinkpausen geben mit Werbeblöcken. Manche sprechen da von einer richtigen Superbowlisierung der WM, aber andere, die fordern auch ein bisschen mehr Offenheit für dieses Turnier und immerhin soll mit der Show auch Geld für Bildungs- und Fußballprojekte gesammelt werden, also keine Ahnung, lassen wir uns überraschen.
0: Das sowieso und ich bin mir aber nicht sicher, ob sich die FIFA mit diesem Projekt Freunde macht.

0: Leonard Bartley und Crazy, großer Hit für das Duo, 7:22 Uhr. Lichtblick für alle älteren Frauen. Niemals zuvor sind so viele Models jenseits der 40 auf den Laufstiegen der großen Modehäuser zu sehen. Und wenn ich sage jenseits der 40, dann meine ich auch weit jenseits der 40. Das hat seinen guten Grund, sagt Journalistin Anne Backhaus. Diese Frauen haben nämlich eine enorme Kaufkraft und im besten Fall leitet der Auftritt der Best-Agerinnen auch ein Ende des Jugendwahns ein. Das politische Feuilleton.
1: Der Titel der Mai-Ausgabe der US-amerikanischen Vogue zeigt die Schauspielerin Meryl Streep und die ehemalige, langjährige Vogue-Chefredakteurin Anna Wintour. Das ist clevere Promotion für den aktuellen Kinofilm Der Teufel trägt Prada 2, in dem Streep eine an Wintour angelehnte Modemagazin-Chefin spielt. Doch das Titelbild überrascht noch aus einem anderen Grund. Beide Frauen sind 76. Alte Frauen vorne auf Mode- und Lifestyle-Magazinen, bisher die absolute Ausnahme. Den Titel Altersrekord der US-Vogue hielt bislang Meryl Streep selbst. Sie sorgte 2012 als 62-jähriges Covermodel für eine Sensation, sprach über all die Hexenrollen, die ihr ab 40 angeboten wurden, sagte, Frauen in ihrem Alter würden als grotesk angesehen. Heute sind ältere Frauen immerhin öfter zu sehen und mit dem Thema Alter überaus erfolgreich. Schauspielerin Andie MacDowell, 68, wird für ihre graue Lockenmähne gefeiert. Halle Berry, 59, für das Thematisieren ihrer Wechseljahre und Pamela Anderson, 58, fürs Nicht-Schminken. Sogar Heidi Klum, 52, sucht für ihre Modelshow seit einiger Zeit nach sogenannten Best-Agerinnen. In einer Branche, die seit jeher Jugend idealisiert und Alter tabuisiert, ist das eine bemerkenswerte Veränderung. Bei den Modenschauen in diesem Jahr sind so viele reife und erwachsene Frauen, wie nun gerne für alt gesagt wird, für die großen Häuser gelaufen, wie noch nie zuvor. Die 50-jährige Stefanie Cavalli eröffnete die Chanel-Show, eins von 15 Models über 40. Supermodel Kate Moss, 52, war das Laufsteg-Highlight bei Gucci. In einem rückenfreien Abendkleid mit Logo-String-Tanga. Schon klar, das ist kein Outfit für den nächsten Besuch beim Orthopäden. Doch Mode gilt nicht umsonst als Spiegelbild der Gesellschaft. Was auf den Laufstegen zu sehen ist, zeigt oft, was in Zukunft auf uns wartet. Und das sind mit dem demografischen Wandel tatsächlich immer mehr Frauen jenseits der 40. Viele von ihnen haben keine Lust, den Rest ihres Lebens unsichtbar zu sein und wollen nicht zuletzt sich selbst gefallen. Da verwundert es nicht, dass nun ältere Models die Mode präsentieren. Falten, graue Haare, Augenringe, her damit. Die New York Times zitiert die globale Co-Leiterin des Bereichs Mode, Luxus und Fachhandel bei der Beratungsfirma McKinsey zur Zielgruppe. Die Realität ist, dass die Hälfte der Kaufkraft bei den über 50-Jährigen liegt und die Hälfte des Wachstums der Kaufkraft ebenfalls auf diese Gruppe entfällt. Silver Economy wird dieser wachsende Markt genannt. Es ist für Konzerne schlicht keine gute Idee mehr, alternde Frauen zu ignorieren. Aber es geht nicht nur um Geld. Viele der alten Models sind schön, weil sie nach Leben aussehen, nach Erfahrung, etwas, das man nicht kaufen kann. Sie sind optisch ein starker Gegenpol zum Mar-a-Lago-Gesicht mit aufgeblasenen Lippen und eingefrorener Mimik. Doch auch ohne Trump-Fans ist die alternde Frau hochpolitisch. Für 44,4% der Europäerinnen ist Altersdiskriminierung ein schwerwiegendes Problem. Von Altersarmut ganz zu schweigen. Die gibt es neben der Kaufkraft nämlich auch. Es schafft hoffentlich ein neues Bewusstsein, alternde Frauen zu sehen. Die Barbie-Regisseurin Greta Gerwig hat Anna Wintour und Meryl Streep zu ihrem Cover-Auftritt interviewt. An einer Stelle sagt sie, ich bin Anfang 40 und wenn ich euch beide so sehe, denke ich, das ist ein Ziel, das es wert ist, angestrebt zu werden.
0: Das politische Feuilleton der Journalistin Anne Backhaus, 7:26 Uhr.

0: Auch so eine Band mit einem unverkennbaren Sound, die Red Hot Chili Peppers, hier mit Sick Love, 7.30 Uhr.
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2: Mit Miriam Rossius. Die irreguläre Einwanderung in die EU ist in den ersten 4 Monaten dieses Jahres deutlich zurückgegangen. Im Vergleich zum Vorjahreszeitraum waren es 40% weniger. Laut Daten der EU-Grenzschutzagentur Frontex sind von Januar bis April knapp 29.000 Menschen irregulär eingereist, also ohne gültige Papiere. Das ist der niedrigste Stand seit Jahren. Die Menschen kommen wie bisher vor allem über das zentrale Mittelmeer, meist mit Startpunkt Libyen und Ziel Italien. Nach Angaben der Internationalen Organisation für Migration starben in diesem Jahr auf Mittelmeerrouten schon 1.200 Menschen. Die israelische Armee und die Hisbollah-Miliz greifen sich trotz einer vereinbarten Feuerpause weiter an. In den vergangenen 24 Stunden wurden im Süden des Libanons mehr als 20 Hisbollah-Mitglieder getötet, hieß es in einer Mitteilung der israelischen Armee. Angegriffen wurden vor allem Waffenlager und Kommandozentralen. Auch die Hisbollah habe erneut Geschosse auf Nordisrael abgeschossen. Über mögliche Opfer wurde bisher nichts bekannt. In Washington sind die Gespräche zwischen Israel und dem Libanon über eine mögliche Friedenslösung nach US-Darstellung bisher gut verlaufen. Ein ranghoher Vertreter des Außenministeriums nannte sie produktiv. Heute soll es ein weiteres Treffen geben. Wer heute einkaufen gehen will, könnte vor verschlossenen Türen stehen. Die Gewerkschaft Verdi hat bundesweit zu Warnstreiks im Handel aufgerufen. In Frankfurt am Main, Hamburg, Stuttgart und Dortmund sind auch Demonstrationen geplant. Verdi erklärte, das Angebot der Arbeitgeber gleiche noch nicht einmal die Inflation aus. Die Gewerkschaft fordert in den Tarifverhandlungen 7% mehr Lohn. Die Arbeitgeber bieten ab November eine Erhöhung um 2% und ab August kommenden Jahres eine weitere um 1,5% an. Beim Katholikentag in Würzburg will sich Kanzler Merz am Vormittag den Fragen junger Menschen stellen. Zeitgleich ist eine Demonstration geplant unter dem Motto »Gemeinsam für eine Zukunft ohne Merz und Menschenfeindlichkeit«. Angemeldet sind dafür rund 800 Teilnehmer. Am dritten Tag der katholischen Großveranstaltung wird auch Bundestagspräsidentin Klöckner erwartet. Junge Juden und Jüdinnen treffen sich heute in Stuttgart zum Musikwettbewerb Eurovision. Laut Veranstalter kommen mehr als 1200 Jugendliche unter dem Motto Voices of Hope zusammen. Sie treten mit ihren Choreografien und Kostümen auf und wollen ein Zeichen setzen gegen eine Verdrängung jüdischen Lebens aus der Öffentlichkeit. Ausgerichtet wird der Eurovision vom Zentralrat der Juden in Deutschland. Er spricht vom größten jüdischen Gesangs- und Tanzwettbewerb Europas.
1: Das Wetter.
2: Im Nordosten bleibt es bei längeren sonnigen Abschnitten meist trocken. Sonst überwiegt lockere bis starke Bewölkung, gebietsweise mit Schauern und Gewittern. Die Höchstwerte liegen bei 11 bis 17 Grad.
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0: Schönen guten Morgen für Sie. 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
1: Es ist 7.40 Uhr.
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3: In Kairo ist es 8.40 Uhr.
4: Hier in Washington 1.40 Uhr nachts.
5: 13.40 Uhr hier in Peking.
6: In Mexiko ist es 23.40 Uhr.
7: In Stockholm 7.40 Uhr.
8: Heute Wegbier.
9: Grundsätzlich muss man sagen, Mexikaner lieben Alkohol.
10: Tatsächlich ist in Schweden Alkohol, so dieses typische Wegbier vom Clubbesuch, das ist hier so eigentlich gar nicht präsent.
3: Das Wegbier ist in Ägypten unbekannt.
11: In China ist es tatsächlich so, Alkohol trinken in der Öffentlichkeit kein Problem. Man sieht aber relativ selten Menschen, die mit einem Bier in der Hand auf der Straße laufen.
12: In den meisten amerikanischen Bundesstaaten und Kommunen ist es verboten, in der Öffentlichkeit Alkohol zu trinken, zumindest sichtbar. Und daher kennen wir ja auch alle das Bild von der braunen Papiertüte, die dann um die Dose oder die Flasche gewickelt wird, aber irgendwie schon auch öffentlich Alkohol trinkt, was hier ja ohnehin erst ab 21 erlaubt ist. Was man, finde ich, viel riecht, ist Cannabis, also was in manchen Bundesstaaten hier auch legal ist.
3: Der Konsum von Alkohol in der Öffentlichkeit ist in Ägypten verboten. Man sieht es eigentlich auch gar nicht, dass irgendwelche Leute mit einer Flasche Bier oder einer Flasche Schnaps in der Hand durch die Straßen gehen. Ich habe allerdings in Kairo schon manchmal eine leere Bierflasche am Straßenrand gesehen. Scheint sich also nicht jeder an das Verbot zu halten. Und ganz interessant ist der sogenannte Greek Club mitten in der Innenstadt von Kairo. Dieser Club hat zwei Balkone. Auf dem der Straße zugefanden wird kein Alkohol ausgeschenkt. Auf dem Balkon zum Hof dagegen umso mehr.
10: Es herrschen in Schweden sehr, sehr strenge Regeln für Alkohol. Man darf hier in der Öffentlichkeit kein Alkohol einfach so trinken. Ausnahme ist in Restaurants. Da darf man natürlich irgendwie sich sein Glas Wein bestellen. Als ich als Student hier war und wollte irgendwie mit Freunden mich in den Park setzen und irgendwie anstoßen und bin dann mit einer Bierflasche aus dem Haus gelaufen, auch direkt angehalten worden von Schweden. So, nein, das musst du hier stehen lassen. Das kannst du jetzt nicht einfach mit dir hinnehmen. Oder du musst es besser verstecken.
9: Obwohl Mexikaner so viel und so gerne Alkohol trinken, auf der Straße ist es verboten. Vielleicht auch genau deshalb, weil sie so gerne trinken. Hier gilt, wie in den USA auch, wer draußen ein Bierchen zischen will, der braucht eine Papiertüte oder einen Flachmann, wobei das wäre schon wieder sehr auffällig, mit der man es dann versteckt. Also ich habe das schon selbst ausprobiert und für gut befunden, mir mein Bier gekauft und dann irgendwie in eine Tüte versteckt und dann läuft man eben damit rum. Also es wird auch wirklich

0: natürlich nicht gut angesehen. Man wird da auch in den U-Bahnen schräg angesehen. Man darf auf jeden Fall keinen Alkohol in der Öffentlichkeit trinken.
1: Erlaubt ist es. Man kann sogar in China im Taxi ein Bier trinken, wenn man nett fragt. Man kann auch im Zug Bier trinken. Auch das ist erlaubt. Im öffentlichen Nahverkehr in China ist es verboten, Bier zu trinken. Aber ansonsten, ja, kann man fast überall trinken und man kann sogar seinen selbst mitgebrachten Drink mit ins Restaurant nehmen. Das ist in den allermeisten Fällen auch kein Problem.
2: Aus Peking, Benjamin Eisel.
3: Aus Mexiko, Jenny Barke.
4: Arne Bartram aus Stockholm.
5: Aus Kairo, Moritz Behrendt.
6: Anne Reit aus Washington. Ich war mal in einem Kino in Texas, in dem es erlaubt war, eine Waffe zu tragen, aber es war nicht erlaubt, mehr als 2 Bier zu trinken. Das war für uns schon wirklich, sagen wir jetzt mal neutral betrachtet, interessant.
7: Alltag anders, auch heute wieder zusammengestellt von Matthias Baxmann und Matthias Eckhold. Und die beiden freuen sich immer über neue Themenvorschläge an die bekannte Adresse alltag.anders@deutschlandfunkkultur.de. 7:43 Uhr, Zeit für The Verb.

0: Freitagmorgen mit Deutschlandfunk Kultur, es ist 7:46 Uhr. Ich kenne die Mutter, ich kenne die Tochter und jetzt ist klar, das erste Enkelkind ist da. Eine meiner besten Freundinnen ist also Oma. Wir freuen uns alle sehr über das neue Leben und wir freuen uns auch über neue Chancen der Großeltern aus der Boomer-Generation. Mit Jahrgang 1961 gehört Familientherapeutin Christine Ordnung zu dieser Generation und sie leitet in Berlin das Deutsch-Dänische Institut für Familientherapie und Beratung. Guten Morgen, Frau Ordnung.
1: Guten Morgen.
0: Früher hat es kinderreiche Familien gegeben. Heute gibt es weniger Kinder, aber sehr viele Großeltern, die auch nach Renteneintritt eine lange Lebenserwartung haben. Spüren Sie dieses neue Großelternübergewicht auch in Ihren Kursen und Beratungen?
1: Also ich kann jetzt nicht sagen, dass ich das Übergewicht spüre, aber ich spüre schon die Präsenz der Großeltern. Und die in Beratung kommen, sind jetzt weniger die Großeltern, sondern das sind die Eltern mit ihren Kindern. Und ich kann aber merken, dass der Einfluss der Großeltern auf jeden Fall gegeben ist.
0: Wie äußert sich denn dieser Einfluss?
1: Naja, wir sprechen, ich glaube, es ist mehr geworden in letzter Zeit, dass die Eltern eben auch darüber sprechen, wie sie ihre Kindheit, Jugend erlebt haben und auch der Kontakt zu den eigenen Eltern noch, wie der heute ist, das meine ich, das spielt noch mit eine große Rolle. Wenn ich zurückdenke an meine Elternschaft, da haben die Großeltern nicht so die große Rolle gespielt. Also sie sind auf jeden Fall präsenter. Das ist etwas, was ich sehr mag.
0: Wie oft treffen Sie denn auf Babyboomer, Boomerinnen, die laut rufen, juhu, ich werde Oma oder Opa? Oder wird da eher geseufzt, weil die sagen, jetzt bin ich doch schon so alt?
1: Also dieses, oh je, jetzt werde ich schon so alt, das habe ich mehr bei meiner Mutter erlebt, weil die auch spät Oma wurde, von mir zumindest. Aber die Erwachsenen, die ich jetzt oder die in meinem Alter, die ich um mich kenne, die jubeln alle. Also das ist so ein ein unglaublich schönes Geschenk, ein Enkelkind zu kriegen. Also sowohl Männer wie Frauen. Das finde ich ganz wunderbar.
0: Die Babyboomer sind ja eine besondere Generation. Die haben gesellschaftliche Krisen erlebt und natürlich auch Werte und Ansichten im Erziehungsstil haben sich verändert. Ticken die Boomer also als Großeltern anders als die vorherige Generation?
1: Na, ich würde sagen, die Vielfalt ist unglaublich groß, was wunderbar ist. Also es hat sich ein Riesenfächer aufgespannt, von denen, die sagen, was passiert denn heute? Also sowas gab es bei uns früher nicht. Bis hin so wie wunderbar, was sich alles entwickelt hat und welche Möglichkeiten es jetzt gibt. Also wir Boomer, wir gehen Salsa tanzen, wir gehen bouldern. Ich selber gehe zum Boxtraining. Das wäre für meine Mutter unmöglich gewesen. Wir halten uns fit. Die Freizeitbranche hat sich auf uns eingespielt. Wir haben so unglaublich viele Möglichkeiten. Also Altsein hat sich ja massiv verändert innerhalb unserer Lebenszeit. Und wie Sie auch sagen, die Entwicklungen, die Bewegungen, die passiert sind, die Frauenbewegung, das Zusammenleben mit den Kindern, der Mauerbau, der Mauerfall und gleichzeitig halt die Chance auf so viel Jahrzehnte Frieden in unserem Land hier.
0: Wenn jetzt viele Großeltern da sind und auch viel länger leben als die Omas und Opas von früher, was braucht es denn dann, damit es auch ein gutes Verhältnis hat zwischen den Großeltern und den Enkeln?
1: Also da passiert eigentlich das, was, glaube ich, immer passiert ist, wenn es so einen Generationssprung gibt, dass zwischen Großeltern und Enkeln eine eigene Qualität von Beziehung entsteht. Also da gibt es so dieses Vorschussvertrauen der Enkelkinder zu den Großeltern. Und oft ist den Großeltern mit den Enkelkindern was anders möglich als mit den eigenen Töchtern und Söhnen. Und was jetzt unsere Boomer-Generation, glaube ich, kennzeichnet, ist, dass wir aus der Sprachlosigkeit der eigenen Eltern, die die Kriegsgeneration kennzeichneten, dass wir dazu kamen, mehr über Gefühle sprechen zu können. Also wir haben da viel, viel Entwicklungspotenzial mitbekommen. Und gleichzeitig brauchen wir aber immer noch mal ganz viel Praxis, um über die jeweiligen Beziehungen, die wir zueinander haben, zu sprechen. Und ich glaube, es ist altbekannt, dass es innerhalb der engsten Beziehungen mit den Menschen, die einem am liebsten sind, ist es am schwierigsten, aber auch am wertvollsten.
0: Erleben Sie es als offen und erfreut, wenn die Enkelkinder viel Support und Aufmerksamkeit bekommen? Oder kann auch das Gegenteil der Fall sein und die Eltern sagen dann, verdirb mir mit deiner Laissez-faire-Haltung nicht die Kids?
1: Also das kommt sehr darauf an, wie nah oder weit entfernt die Großeltern sind. Wenn die Großeltern zum Alltag gehören, im gleichen Haus wohnen oder ganz nah, dann braucht es da, glaube ich, schon Klärung und immer wieder Gespräche und Verständigung und vielleicht auch Auseinandersetzung zwischen Großeltern und Eltern. Aber wenn die Großeltern weit weg sind und das ab und an die aufeinandertreffen, ich glaube, dann darf so viel laissez-faire und so viel verwöhnend sein, wie da halt passiert, das schadet niemandem. Und natürlich, finde ich, sollten die Eltern ihre eigenen Ansprüche, ihre Vorstellungen, wie sie mit ihren Kindern zusammenleben, auch den Großeltern mitteilen und das Gespräch suchen, den Austausch suchen.
0: Die Boomer als Großeltern, Thema für Familientherapeutin Christine Ordnung, nicht nur hier in Deutschlandfunk Kultur. Ganz herzlichen Dank.
1: Danke Ihnen.
0: 7:53 Uhr.

0: RP mit Shelley ist uns hier bei Deutschlandfunk Kultur besonders aufgefallen und steht deshalb auf unserer Playlist. Und Sie können sich schon mal freuen auf Queen und auf das Konzert.
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1: Mit Miriam Rossius. China fordert erneut eine dauerhafte Waffenruhe im Irankrieg. Der Vorsitzende der Deutschen Bischofskonferenz verteidigt die Nichteinladung der AfD zum Katholikentag. Und das ESC-Finale ist komplett. China hat erneut eine dauerhafte Waffenruhe im Irankrieg gefordert. Die Schifffahrtswege sollten so schnell wie möglich wieder geöffnet werden, erklärte das Außenministerium mit Blick auf die Straße von Hormus. Es betonte, dass es den USA, dem Iran sowie anderen Regionen und der gesamten Welt nützt, bald eine Lösung zu finden. US-Präsident Trump hatte zuvor im Sender Fox News eine Vermittlungsbereitschaft von Chinas Staatschef Xi angedeutet. Trump hält sich derzeit in China auf. Dort spricht er heute erneut mit Xi. Die irreguläre Einwanderung in die EU ist in den ersten 4 Monaten dieses Jahres deutlich zurückgegangen. Im Vergleich zum Vorjahreszeitraum waren es 40% weniger. Laut Daten der EU-Grenzschutzagentur Frontex sind von Januar bis April knapp 29.000 Menschen irregulär eingereist, also ohne gültige Papiere. Das ist der niedrigste Stand seit Jahren. Die Menschen kommen wie bisher vor allem über das zentrale Mittelmeer, meist mit Startpunkt Libyen und Ziel Italien. Nach Angaben der Internationalen Organisation für Migration starben in diesem Jahr auf Mittelmeerrouten schon 1.200 Menschen. Beim Katholikentag in Würzburg will sich Kanzler Merz am Vormittag den Fragen junger Menschen stellen. Erwartet wird am dritten Tag der katholischen Großveranstaltung auch Bundestagspräsidentin Klöckner. Der Vorsitzende der Deutschen Bischofskonferenz Wilmer hat die Nichteinladung von AfD-Vertretern zum Katholikentag verteidigt. Die Kirche stehe für Schwächere, Bedrängte und Menschen in Not ein, sagte er im ZDF.
2: Es kann nicht darum gehen, Menschen auszugrenzen. Es kann nicht darum gehen, öffentlich zu dulden, dass Parolen wieder oben liegen wie deutsches Blut auf deutschem Boden, deutscher Boden für deutsches Blut. Das erinnert uns an die dunkelste Vergangenheit. Und hier gilt es von Anfang an klar Kante zu zeigen gegen extremistische Positionen, egal von welcher Seite, ob von rechts oder von links. Wir stehen hin. Im Namen der Menschen, vor allem für jene, die schwächer dran sind.
1: Bischof Heiner Wilmer, Vorsitzender der Deutschen Bischofskonferenz. Der britische Gesundheitsminister Streeting ist zurückgetreten und erhöht damit den Druck auf den angeschlagenen Premier Starmer. Er habe das Vertrauen in Starmer verloren, schreibt Streeting in einem auf X veröffentlichten Brief. Starmer ernannte den bisherigen Chefsekretär im Finanzministerium, Murray, zum neuen Gesundheitsminister. Offen ist bisher, ob Streeting jetzt Starmer beim Parteivorsitz herausfordern will. Mit diesem Posten ist auch das Amt des Premierministers verbunden. Einschätzungen dazu von Franziska Hoppen.
3: Er ist im konservativen Lager der Labour-Partei durchaus beliebt. Er gilt zum Beispiel auch als jemand, der super kommunizieren kann, anders als man das über Starmer sagt. Aber von den linken Strömungen wird er eher als zu zentrisch oder sogar rechts betrachtet. Und heute ist nochmal eine spannende Umfrage unter Labour-Mitgliedern rausgekommen von Politics UK. Und daran war überraschend, dass Streeting im direkten Vergleich mit Starmer doch 30 Prozentpunkte schlechter abgeschnitten hat. Und der klare Favorit war Andy Burnham, Bürgermeister von Greater Manchester. Der gilt als bodenständig, ist auch in der Bevölkerung durchaus beliebt. Also die Chancen für Streeting sind gerade nicht optimal.
1: Das Finale des Eurovision Song Contest ist komplett. Am Abend qualifizierten sich im zweiten Halbfinale in Wien 10 weitere Länder für die Endrunde. Sie findet morgen mit 25 Teilnehmern statt. Unter den erfolgreichen Halbfinalisten ist auch die Rumänin Alexandra Capitanescu mit ihrem Lied Choke Me. Der Song hatte im Vorfeld für Diskussionen gesorgt. Kritiker sehen darin eine Verharmlosung von sexuell motivierten Würgespielen. Oliver Schosch.
4: Das zweite Halbfinale endete mit einer bitteren Enttäuschung für die Schweiz, Luxemburg, Armenien, Aserbaidschan und Lettland. Diese 5 Länder sind ausgeschieden. In der Show stachen starke Sängerinnen hervor, wie die Australierin Delta Goodrem, die seit über 20 Jahren schon ein internationaler Star ist. Die Buchmacher sehen sie im Finale am Samstag auf Platz 3 hinter Finnland und Griechenland, die sich bereits im ersten Halbfinale am Dienstag qualifizieren konnten.
0: Das Wetter.
1: Im Nordosten bleibt es bei längeren sonnigen Abschnitten meist trocken. Sonst überwiegt lockere bis starke Bewölkung, gebietsweise mit Schauern und einzelnen Graupelgewittern. In den Alpen fällt oberhalb von 1500 Meter leichter Schnee. Die Höchstwerte liegen bei 11 Grad im Süden und 17 Grad im Osten.
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5: Ich wünsche Ihnen einen guten Morgen. Ich habe heute früh noch mal nachgeguckt, aber es ist nicht überliefert, ob der amerikanische Präsident mit Stäbchen gegessen hat beim Staatsbankett in Peking. Heute fliegt Donald Trump wieder nach Washington. Was eine Reise in die Volksrepublik politisch gebracht hat, das direkt nach Disconnect. Das sind Polo Epon zusammen mit Metronomy.

0: Uhr und 8 Minuten. Glaubt man dem amerikanischen Präsidenten, dann war und ist sein Besuch in Peking natürlich ein Erfolg. Fast klingt es so, als habe Trump persönlich den Flugzeugdeal mit China ausgehandelt. Ansonsten hat man Gläser gehoben und sich symbolisch auf die Schulter geklopft. Die harten Töne aus den USA scheinen vergessen. Nina Barth hat in Peking das genauere Bild und ich wollte von ihr wissen, ob sich der US-Präsident tatsächlich als Entspannungspolitiker präsentieren kann.
1: Ja, er tut zumindest alles dafür. Gerade eben hat er sich geäußert, so im Vorbeilaufen zu Journalisten gesagt, dass er fantastische Handelsdeals abgeschlossen hat, wobei wir da noch gar nicht viele Details kennen. Aber er ist sichtlich bemüht, hier so aufzutreten, dass er Erfolge mit nach Hause nehmen kann. Denn er steht ja innenpolitisch in den USA sehr unter Druck. Er hat schlechte Umfragewerte und natürlich möchte er was mit nach Hause bringen, was er da als Erfolg verkauft.
0: Wie hat die chinesische Führung den Besuch inszeniert? War das die ganz große Peking-Oper?
1: Ja, das war schon so, dass sie da einiges für ihn aufgefahren haben. Das war ein sehr freundlicher Empfang, so wie es Donald Trump mag, mit viel Pomp, als er hier vor der Halle des Volkes vorgefahren ist. Das war ja gestern, da gab es für ihn natürlich den roten Teppich, militärische Ehren. Da standen Kinder, haben chinesische und amerikanische Fähnchen geschwenkt und Blumen. Und dann hat Xi Jinping Donald Trump auf dem roten Teppich begrüßt, langer Händedruck, dann sind sie gemeinsam den roten Teppich abgelaufen. Also das war schon alles so, wie Donald Trump das gefällt. Und sie sind dann auch noch zum Weltkulturerbe Himmelstempel gemeinsam gefahren. Das gilt als besondere Ehre für einen Gast. Und da hat Donald Trump dann auch gesagt, großartig, China ist toll. Also da war er sehr angetan.
0: Bei aller zur Schau gestellten Harmonie, wie groß bleiben die Differenzen bei Handel, Taiwan und Technologie?
1: Also diese Differenzen, die sind natürlich jetzt mit diesem Besuch nicht aus der Welt. Was den Handel angeht, da werden sie sich drauf verständigt haben. Wir wissen das noch nicht offiziell, aber es gilt als sehr wahrscheinlich, dass sie sich darauf verständigt haben, ihren Handelsfrieden fortzuführen. Den haben sie im vergangenen Herbst beschlossen, als sie sich kurz in Südkorea getroffen haben. Dieser Handelsfrieden sollte für ein Jahr gelten. Und ich bin sehr sicher, dass sie vereinbart haben, dass der länger gelten soll. Das allein ist natürlich schon mal ein Erfolg. Aber es gibt Konfliktthemen, die sind nicht so leicht zu lösen. Und dazu gehört unter anderem Taiwan. Das ist das wichtigste Thema für die Chinesen.
0: Offensichtlich gibt es ja Bewegungen, was die Straße von Hormuz angeht. Welche Optionen eröffnen sich da?
1: Also das ist natürlich das Thema, was für Donald Trump sehr, sehr wichtig ist. Er hat ja diesen Besuch schon einmal verschoben. Der war für Ende März, Anfang April geplant. Und da hat er damals gesagt, er kann jetzt nicht weg aus den USA aufgrund des Krieges gegen den Iran. Und dann haben sie jetzt diesen neuen Termin vereinbart. Und ich bin mir sehr sicher, dass Donald Trump dachte, wenn er jetzt hier hinkommt, dass der Krieg dann schon längst erledigt ist. Das ist nicht der Fall. Also ist er hier angereist, auch in der Hoffnung, den chinesischen Staats- und Parteichef dazu zu bewegen, Druck auf den Iran auszuüben, dass die Straße von Hormuz geöffnet wird und dass der Iran einem Abkommen zustimmt. Also es gab gestern eine Mitteilung aus dem Weißen Haus. Da steht drin, dass China und die USA sich einig sind, dass die Straße von Hormuz geöffnet werden soll. Aber was da jetzt konkret passieren soll in diese Richtung, das wissen wir nicht.
0: Und insgesamt, wenn Sie eine vorläufige Bilanz ziehen, gibt es konkrete Ergebnisse oder bleibt dieser Besuch vor allem Symbolpolitik?
1: Also konkretes Ergebnis wird sein, dass sie den Handelsfrieden verlängern. Es ist offensichtlich auch so, dass China zugesagt hat, 200 Boeing-Maschinen zu kaufen. Und offensichtlich sagt China auch, sie werden mehr Agrarprodukte aus den USA kaufen. Da geht's in erster Linie um Sojabohnen. Und die Chinesen haben auch zugesagt, dass sie den chinesischen Markt Zugang für US-Unternehmen erleichtern wollen. Da wissen wir noch nicht konkret, wie es aussehen soll. Aber es gibt offensichtlich ein paar Deals, die hier tatsächlich abgeschlossen worden sind. Und das wird Donald Trump in der Heimat als Erfolg verkaufen.
0: Der US-Präsident in Peking. Informationen von dort hat Nina Barth für Deutschlandfunk Kultur zusammengestellt. 8:13 Uhr.
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0: Graffies in Deutschlandfunk Kultur Bad Friend um 8:16 Uhr. Die schottische Schriftstellerin Denise Minor ist in ihren Romanen schon häufiger zu Gast gewesen in unserer Krimi-Bestenliste. Ihre Helden und Heldinnen ziehen vor allem ihr eigenes Ding durch und gleichzeitig wird in ihren Romanen immer wieder die Position von Frauen in der Gesellschaft und auch im Genre reflektiert. In ihrem neuen Krimi Die große Hitze erweckt Denise Minor nun ausgerechnet den legendären Macho Philip Marlowe neu zum Leben. Katrin Dörksen ist Mitglied der Krimi-Besten-Jury und sie verrät uns mehr.
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2: Wir sind in Denise Minors Die große Hitze zurück in L.A. Ende der 1930er Jahre und beim Privatermittler Philip Marlowe klingelt das Telefon. Am anderen Ende sind die Montgomerys, das ist eine Familie mit ganz altem Geld, eine Öldynastie und der Patriarch sucht jetzt seine Tochter und Alleinerbin Chrissy. Und Marlowe hat eigentlich erstmal gar keine Lust, diesen Auftrag anzunehmen. Einerseits hält sich seine Sympathie mit Milliardären eh echt in Grenzen und außerdem vermutet er sowieso, dass Chrissy einfach freiwillig abgehauen ist. Aber der gute alte Instinkt treibt ihn dann dazu, doch anzunehmen. Denn falls schon die Tochter so dringend von denen weg will, was haben die Montgomerys dann wohl zu verbergen? Also Die große Hitze ist ja ein Pastiche, also sozusagen eine Imitation dieser Marlowe-Geschichten von Raymond Chandler. Und es ist irre, wie gut Denise Minor diesen Tonfall trifft. Also einerseits die Plotstruktur, die ist ja bei Chandler durchaus gerne mal ein bisschen wirr, aber auch der Sprachrhythmus, dieser lakonische Stil voller Metaphern und Vergleiche. Marlowe ist im Kern wirklich derselbe geblieben, kann man sagen. Vor allem ist er absolut nicht korrumpierbar. Aber nun ist Denise Minor ja gleichzeitig auch eine feministische Autorin. Das heißt, sie nutzt hier die Chance, ihrem Marlowe so ein bisschen mal den Kopf gerade zu rücken. Der ist ja im Original schon oft auch recht eklig gegenüber gerade Frauen oder queeren Personen. Und das gibt's hier so nicht. Minor schreibt generell super komplexe Frauenfiguren. Die können Marlowe in Sachen Kompetenz und Schlagfertigkeit absolut das Wasser reichen. Und manche können ihn auch nach Strich und Faden manipulieren. Und er ist Manns genug, das auch einzugestehen. Ja, man kann ja bei solchen Projekten eigentlich immer fragen, warum jetzt das Ganze? Ist das eine Nostalgie-Show? Ist das sowas wie eine Fingerübung für die Autorin? Ich finde aber, Denise Minor zeigt in Die große Hitze ganz deutlich, wie wenig wir eigentlich seit den 1930ern gelernt haben. Diese Zeit, die klingt bei ihr nämlich ganz beunruhigend heutig. Also im Hintergrund sind überall die Rechten auf dem Vormarsch. Die Beziehungen zwischen den USA und Europa stehen die ganze Zeit auf der Kippe. Es gibt einen entfesselten Antisemitismus, eine Wirtschaftskrise nach der anderen und dementsprechend auch einsetzende Fluchtbewegungen. Und all diese Menschen kommen ja in Kalifornien an, also eigentlich so weit westlich wie nur möglich. Aber sie finden nicht mal dort die versprochene Freiheit. Was sie aber finden, ist immerhin einen letzten Aufrechten, der einem so ein bisschen die Hoffnung in die Menschheit zurückgeben kann. Und der heißt damals wie heute Philip Marlowe.
0: Denise Minor, Die große Hitze, übersetzt von Else Laudan für Ariadne Argument. Rund 300 Seiten, kosten 24 Euro. Das Buch finden Sie neu auf Platz 2 in unserer Krimi-Bestenliste im Mai, vorgestellt von Katrin Dörksen. Und wenn Sie die Krimi-Bestenliste regelmäßig per Mail bekommen möchten, dann schreiben Sie gerne an krimi@deutschlandradio.de. 8:20 Uhr.

0: Alanis Morissette und Clean Hands. Von 2002 stammt der Song. 8:25 Uhr.
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2: Was wäre, wenn man zum Beispiel das Wort Lesestoff wörtlich nähme? Aus welchem Stoff sind denn Romane, Essays, Märchen oder Gedichte? Diese Frage stellte sich ein Forschungsprojekt und hat die Ausstellung Erzählstoff – Neue Perspektiven auf Literatur entwickelt. Anhand von 6 ausgewählten Exponaten wird Literatur als gelebte Praxis und ästhetische Erfahrung verstanden und dargestellt. Darunter sind chinesische Orakelknochen, ein paar japanischer Stellschirme oder eine syrische Graphic Novel der Illustratorin Rim Hello. Sie hat ihre Flucht 2015 aus Syrien darin verarbeitet.
3: Wenn man hört diese Geschichte, also Flucht ist eine sehr traurige Geschichte, aber bei mir war es ein bisschen anders. Wir waren 3 Frauen unterwegs und wir hatten viele Schwierigkeiten gehabt und haben wir gesagt, entweder geben wir auf oder machen wir weiter mit Humor.
2: Rim Hellos Fluchtgeschichte ist nun mit ihrer Graphic Novel zur Balkanroute zu sehen in der Ausstellung Erzählstoff – Neue Perspektiven auf Literatur bis zum 3. September im Forschungscampus Dahlem in Berlin. Seelenverwandt, Michael Wolny und Émile Parisien. Der deutsche Pianist und der französische Sopransaxophonist gehören in der Jazzszene zu den markantesten und bekanntesten Stimmen ihrer Instrumente. Mit virtuoser Leichtigkeit und Leidenschaft beeindrucken die beiden allein und zusammen ihr Publikum mit einer einzigartigen Mischung aus Jazz und Klassik, Pop, Avantgarde bis Mainstream. Heute Abend in Bayreuth. Michael Wolny und Émile Parisien, das Duo-Konzert heute ab 20 Uhr im Steingräber- und Söhnehaus Bayreuth. Morgen in Herdecke, im September in Zarrentin.
4: Er sagt, dass er mich jetzt umbringen wird. Ich schreie ihm ins Gesicht, dass er sich ficken soll. Ich spüre, wie es in meinem Oberkörper ganz warm wird.
2: Sie war 16 Jahre alt, in der 10. Klasse, als sie von einem Mitschüler angegriffen wurde und den Femizidversuch überlebte. Diese Tat und ihre subjektive wie objektive Unfassbarkeit bilden den Ausgangspunkt des autobiografischen Dokumentarfilmdebüts »Was an Empfindsamkeit bleibt« von Filmemacherin Daniela Magnani-Hüller.
5: Ich habe mich aber dann entschieden, dass es doch wichtig ist, diese Geschichte zu erzählen, weil sie, glaube ich, auch eine Lebensrealität von Frauen und Mädchen erzählt. Und ich hatte jetzt das Glück zu überleben und so weit zu genesen, dass ich fähig bin, darüber zu erzählen.
2: Die Regisseurin verleiht in ihrem mutigen Film ihren Erinnerungen Raum, fordert Gespräche ein, unter anderem mit einer damaligen Lehrerin und einer Schulfreundin. Und sie wirft immer wieder die Frage nach dem jeweiligen Handeln oder Unterlassen auf.
5: Ja, ich wollte das ansprechen, dass auch, glaube ich, der einzelne Mensch in einer Institution immer auch eine Möglichkeit hat, sich einzusetzen und einfach Menschen zu sein.
2: Was an Empfindsamkeit bleibt, ein Film von und mit Daniela Magnani-Hüller, der zeigt, was Einzelne jederzeit bewirken können. Er ist jetzt im Kino.
5: Dass man wirklich aus dem Kino geht und das Gefühl hat, dass jede kleine Entscheidung auch wirklich zählt.
0: Kulturtipps von Ilka Lorenzen. Man on the Moon, so haben Fits and the Tantrums diesen Song hier genannt. 8:28 Uhr.

0: 8.31 Uhr.
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2: Mit Miriam Rossius. China hat erneut eine dauerhafte Waffenruhe im Iran-Krieg gefordert. Die Schifffahrtswege sollten so schnell wie möglich wieder geöffnet werden, erklärte das Außenministerium mit Blick auf die Straße von Hormus. Es betonte, dass es den USA, dem Iran sowie anderen Regionen und der gesamten Welt nützt, bald eine Lösung zu finden. US-Präsident Trump hatte zuvor im Sender Fox News eine Vermittlungsbereitschaft von Chinas Staatschef Xi angedeutet. Trump hält sich in China auf. Inzwischen hat er ein weiteres Mal Xi getroffen. Nach seinen Angaben hat er fantastische Handelsabkommen geschlossen. Das Weiße Haus hat dazu noch keine Einzelheiten veröffentlicht. Die Zahl der Todesopfer nach den jüngsten russischen Angriffen auf die ukrainische Hauptstadt Kiew ist nach Behördenangaben auf 21 gestiegen. Einsatzkräfte suchen in den Trümmern eines zerstörten Gebäudes weiter nach Vermissten. Präsident Zelensky hat härtere Sanktionen gegen Russland gefordert. In ein Gebäude sei nach ersten Erkenntnissen ein Marschflugkörper eingeschlagen, der im zweiten Quartal dieses Jahres hergestellt worden sei, sagte Zelensky. Seinen Worten nach bezieht Russland die dafür nötigen Komponenten weiterhin und umgeht die weltweiten Sanktionen. Die AfD in Sachsen-Anhalt plant, etliche Posten im Beamtenapparat neu zu besetzen, sollte sie nach der Landtagswahl an die Regierung kommen. Spitzenkandidat Siegmund sprach in der Mitteldeutschen Zeitung von 150 bis 200 Stellen. Laut Siegmund muss die AfD solche Maßnahmen ergreifen, falls ihre Politik aktiv blockiert wird. Eine Neubesetzung von Spitzenposten gehört bei Regierungswechseln dazu. Die Ankündigung der AfD geht darüber hinaus. Die Landtagswahl in Sachsen-Anhalt ist im September. Der Verfassungsschutz stuft den dortigen AfD-Verband als gesichert rechtsextrem ein. Die Gewerkschaft Verdi hat bundesweit zu Warnstreiks im Handel aufgerufen. In Frankfurt am Main, Hamburg, Stuttgart und Dortmund sind auch Demonstrationen geplant. Verdi erklärte, das Angebot der Arbeitgeber gleiche noch nicht einmal die Inflation aus. Die Gewerkschaft fordert in den Tarifverhandlungen 7% mehr Lohn. Die Arbeitgeber bieten ab November eine Erhöhung um 2% und ab August kommenden Jahres eine weitere um 1,5%. Shakira, Madonna und die K-Pop-Band BTS sollen in einer Show zum Finale der Fußball-Weltmeisterschaft auftreten. Das teilte die FIFA mit. Die Auftritte sollen in der Halbzeit des Endspiels am 19. Juli stattfinden. Es ist die erste Show dieser Art in einem WM-Finale. Das wird diesmal in der Nähe von New York ausgetragen. Das Pausenprogramm erinnert an die traditionellen Shows beim Super Bowl der amerikanischen Football-Liga NFL. Die WM findet ab Mitte Juni in den USA, Kanada und Mexiko statt.
1: Das Wetter.
2: Im Nordosten bleibt es bei längeren sonnigen Abschnitten meist trocken. Sonst überwiegt lockere bis starke Bewölkung, gebietsweise mit Schauern und einzelnen Gewittern. Die Höchstwerte liegen bei 11 bis 17 Grad.
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0: Ich wünsche Ihnen einen guten Morgen. Ein spannendes Buch für Menschen ab 14 zu finden, das ist gar nicht so einfach. Aber wir hätten da was im Angebot, nämlich Zwischen Ebbe und Wut. Das ist der erste Jugendroman der Französin Marion Brunet, der auf Deutsch erschienen ist. Und in einer Viertelstunde stellen wir Autorin und Roman ausführlich vor.

0: Ja, ich bin mir jetzt nicht ganz sicher, ob das bahnbrechende Einblicke sind, die ich da mitgebracht habe, aber sie hat im Fokus zum Beispiel von ihrer Gartenarbeit erzählt, ja, in der Uckermark und davon, dass sie frustriert ist, wenn mal was nicht so wächst wie geplant, aber sie meint, dass sie sich damit trösten würde, dass es ja auch von der Qualität des Bodens abhängt, also nicht unbedingt von ihren Gärtnerinnenfähigkeiten.
1: Weiß man denn, wie sie damit umgeht, jetzt nicht mehr permanent im Dienst zu sein?
0: Ja, ich kann mir vorstellen, dass das gar nicht so einfach ist, ne? Und dieser Wechsel, dieser Wandel, aber Merkel meint, dass ihr Handy immer noch neben dem Bett liegt, also wie schon in Dienstzeiten. Und während ihrer Kanzlerschaft, da wurde sie auch wirklich öfter nachts geweckt einfach von dem Ding. Das passiert jetzt natürlich nicht mehr und da sagt sie, dass sie darüber auch eigentlich ganz froh ist.
1: Was hat sie denn sonst noch über ihr Privatleben erzählt? Du merkst, ich bin doch ein bisschen neugierig.
0: Ein bisschen neugierig bist du schon, ja. Sie hat zum Beispiel, wurde sie nach ihrem Umgang mit Menschen gefragt und dazu meinte sie, dass sie erstmal jedem eine Chance geben würde, aber dass sie manchmal ungeduldig wird, wenn jemand zu viel redet. Und ich kann mir vorstellen, dass das ihr wahrscheinlich nicht nur einmal passiert ist in ihrer Kanzlerschaft. Und außerdem hat sie verraten, dass sie manchmal um 10 Uhr abends Bratkartoffeln isst. Also so richtig viel Neues weiß man jetzt nicht.
1: Ja, aber ich kriege jetzt Hunger. Wobei in anderen Ländern ist das ja viel üblicher, über das Privatleben von Politikerinnen und ehemaligen Politikern zu berichten, oder?
0: Ja, in Italien, Großbritannien, in den USA, da ist das viel ausgeprägter. Und da dient das Privatleben ja auch als so eine Art Deutungsraum, ne, glaube ich, für politische Fragen. Also kann man sich auf die Person verlassen? Wie reagiert sie auf Krisen und so weiter? Und es gibt auch Studien, die zeigen, dass Informationen über private Details von Politikern und Politikerinnen verändern können, wie sie wahrgenommen werden. Aber ich muss sagen, ich finde diese Zurückhaltung eigentlich gar nicht so schlecht. Ne? Da werden selbst Bratkartoffeln, das Bratkartoffelessen um 10 wird
1: jetzt
0: sogar zu Schlagzeilen.
1: Jetzt sag das böse Wort nicht schon wieder, sonst habe ich echt einen Magenkorb.
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Olivia Dean und Danger in Deutschlandfunk Kultur, 8:43 Uhr. Der britische Gesundheitsminister Wes Streeting hat seinen Rücktritt erklärt. Damit bringt sich Streeting als Kandidat für den Vorsitz der Labour-Partei in Stellung. Der heißt noch Keir Starmer und ist

0: reichlich angeschlagen. Die Briten scheinen allmählich die Geduld zu verlieren mit ihrer Regierung. Franziska Hoppen aus London.
1: Wes Streeting, do you want to be Prime Minister? Will you challenge Keir Starmer?
2: Ob Wes Streeting Regierungschef Keir Starmer um den Parteivorsitz herausfordern würde, das wollten diese Woche alle politischen Reporter wissen. Seit Tagen muss der Premier um seine politische Zukunft bangen. Mehr als 80 Labour-Abgeordnete fordern bislang seinen Rücktritt. Streeting galt als möglicher Gegenkandidat. Am Ende trat er selbst zurück, ohne den Kampf um die Parteispitze eröffnet zu haben. Der 43-Jährige zögert wohl auch, weil seine Umfragewerte unter Labour-Mitgliedern wenig rosig sind. Und so dürften manche auch aufgeatmet haben, etwa Jackie Smith, Labour-Staatssekretärin für Bildung. Wir sind in einer Zeit, die weltweit von enormen Schwierigkeiten und Unsicherheiten geprägt ist. Und ich glaube nicht, dass wir den Menschen am besten dienen, wenn wir uns jetzt auf einen Führungsstreit einlassen, schon gar nicht, wenn wir uns nach innen wenden und gegeneinander aufbringen. In den letzten Tagen hatte Labour kopflos gewirkt, panisch und gespalten. Könnte jetzt, ohne den Rebell Wes Streeting am Kabinettstisch, wieder Ruhe einkehren? Bildungsministerin Bridget Phillipson hofft das zumindest. Ich stimme mit Streetings Haltung nicht überein. Ich bin traurig, dass er gegangen ist, aber das ist jetzt die Gelegenheit, innezuhalten, tief durchzuatmen und einen Schlussstrich unter alles zu ziehen. Starmer selbst reagierte versöhnlich auf Streetings Rücktritt. Er habe keinen Zweifel daran, dass Streeting noch viele Jahre eine wichtige Rolle in der Partei spielen werde und hoffe, man könne gemeinsam zeigen, dass Labour Probleme angehen könne. Doch so zuversichtlich das klingt, der Schaden, den der Premier in den letzten Tagen genommen habe, sei zu groß, meint Guardian-Journalist Raphael Baer im ARD-Interview. Die Rücktrittsforderungen sind nun so laut, dass sie Starmer in den Ohren klingeln. Ich glaube, er wird einräumen müssen, dass er vielleicht nicht sofort, aber irgendwann zurücktreten muss und es zu einer Nachfolgewahl kommen sollte. Der Punkt ist, es wird nicht morgen, nicht sofort geschehen. Und am Donnerstagabend dann die nächste Wendung. Der Labour-Abgeordnete Josh Simmons gab bekannt, dass er sein Mandat niederlegen würde, um Andy Burnham per Nachwahl den Weg ins Parlament zu ebnen. Burnham, derzeit noch Bürgermeister von Manchester, ist der aktuell wohl beliebteste Labour-Politiker des Landes und Starmers gefährlichster Rivale. Sein Markenzeichen Manchesterism ist eine Art wirtschaftsfreundlicher Sozialismus. Der 56-Jährige braucht jedoch einen Parlamentssitz, um gegen Starmer antreten zu können. Simmons hat ihm den nun auf dem Silbertablett geliefert und Burnham gab umgehend bekannt, dass er um Erlaubnis bitten werde, für den Wahlkreis kandidieren zu können. Starmer muss nun überlegen, ob er sich dem wahrscheinlichen Herausforderer stellt oder den würdevollen Ausstieg wählt, was wohl besser wäre, meint Raphael Baer. Aus Starmers Sicht ist es wahrscheinlich das Beste, wenn er zu einem Zeitpunkt seiner Wahl zurücktreten kann, ohne seine Würde zu verlieren. Eines ist allerdings auch klar, selbst wenn Labour einen neuen Parteichef wählt, der andere Töne anschlägt und Starmer in der 10 Downing Street ablöst, mehr finanziellen Spielraum für Veränderung wird es nicht geben. Und die zu bewältigenden Krisen bleiben dieselben.
0: 8:46 Uhr.

0: Aus Gär mit Upa Moldini. Die Nummer gibt es auch noch in einer englischsprachigen Version. Lazy Giants ist dann der Titel. 8:50 Uhr. Die französische Autorin Marion Brunet ist im vergangenen Jahr mit dem international wichtigsten und höchst dotierten Preis für Kinder- und Jugendliteratur ausgezeichnet worden, mit dem Astrid Lindgren Memorial Award. Der ALMA wird auch gerne als Nobelpreis für Kinderliteratur bezeichnet. Hierzulande kennt Marion Brunet bis dahin kaum jemand, denn es gibt keine Bücher von ihr auf Deutsch. Der Rotfuchs Verlag holt das jetzt nach und legt unter dem Titel Zwischen Ebbe und Wut einen Jugendroman von ihr vor. Dina Netz, weiß mir, schönen guten Morgen.
1: Guten Morgen.
0: Der Titel klingt, als hätte die Geschichte was mit Meer zu tun. Worum geht es?
1: Stimmt. Die Geschichte, die nimmt ihren Ausgang tatsächlich in einem französischen Küstenstädtchen. Da entscheidet eine Gruppe von 5 Jugendlichen, als sie die Abiturprüfungen hinter sich haben, sich mit einem Segeltrip zu belohnen. Liegt nahe, 4 von ihnen sind erfahrene Seglerinnen und Segler. Und man denkt am Anfang, okay, das wird jetzt hier so eine Sommer-auf-dem-Meer-Geschichte, wahrscheinlich noch mit romantischem Einschlag. Aber da ist man Marion Brunet dann schon zum ersten Mal auf den Leim gegangen, denn das ganze Gegenteil trifft zu. Die Jugendlichen geraten in einen Sturm, in Seenot. Und schon als der Roman einsetzt, schwimmt einer der 5 tot im Meer.
0: Und wie kommt es denn zu diesem Unfall auf hoher See?
1: Der Tote ist Clarence, der Anführer der Gruppe. Und wie er gestorben ist, diese Frage, die liegt eben wie so ein unheimliches Basso Continuo unter der Geschichte. Also war es ein Unfall oder steckt doch was anderes dahinter? Marion Brunet macht das erzählerisch ganz geschickt. In der Erzählgegenwart, da kämpfen die 4 übrigen Jugendlichen mit den Elementen, mit der Yacht. Und es geht da wirklich um Leben und Tod, da fiebert man richtig mit. Und zwischen diese Szenen sind aber Rückblenden geschaltet, in denen die Autorin nach und nach die Vorgeschichte dieses Segelturns erzählt und dabei ein Psychogramm der Gruppe entwickelt. Der Hintergrund ist, die 4 Jugendlichen, 4 der Jugendlichen waren jahrelang unzertrennlich, eben dominiert vom charismatischen Clarence, der jetzt im Meer schwimmt. Sie gingen gemeinsam zur Schule und teilten eben die Begeisterung fürs Segeln. Aber dieser Clarence hat die 3 auch sehr stark manipuliert. Und wie stark, das wird ihnen erst durch einen 4. klar, der zu dem Grüppchen dazustößt. Und so schaukeln sich auf dem Boot dann eben die Konflikte immer weiter hoch.
0: Jugendliche lesen ja häufig lieber geradlinig erzählte Romane. Marion Brunet arbeitet aber jetzt mit verschiedenen Zeitebenen. Was meinst du, kommt das Buch an dann beim jugendlichen Publikum?
1: Ja, das stimmt schon. Also ich glaube auch, viele Jugendliche lesen gern Geschichten, die von A bis Z erzählt sind, in denen sie sich gut zurechtfinden. Aber ich finde, in diesem Fall, diese Wechsel zwischen den Zeitebenen, die beeinträchtigen die Verständlichkeit oder die Lesbarkeit gar nicht. Also das liegt zum einen daran, dass die Ich-Erzählerin Emma in beiden Erzählsträngen spricht. Man hat also eine Figur, die durch das Buch führt. Und man folgt beiden Erzählsträngen, die ja irgendwann auf dem Boot dann auch zusammenlaufen müssen, total gespannt. Und das liegt daran, wie Marion Brunet das sprachlich macht. Sie erzählt in ziemlich kurzen Szenen, die so plastisch beschrieben sind wie Filmszenen. Es gibt viele Dialoge, kurze Sätze, also es liest sich wirklich rasant. Der Sprache kann man also ziemlich leicht folgen, ohne dass sie dabei banal wäre. Es ist schon eine literarische Sprache. Und so ein paar Dinge hat Marion Brunet wahrscheinlich noch als Konzession an das Genre Jugendroman gemacht. Zum Beispiel, dass sie die Figurenpsychologie sehr stark erklärt, dass es noch eine Liebesgeschichte gibt.
0: Solche also Elemente doch ein romantischer Einschlag.
1: Ein ganz kleiner, nicht so zentraler, aber sowas macht den Roman dann natürlich doch leichter für ein jugendliches Publikum zugänglich.
0: Ist Zwischen Ebbe und Wut denn nur ein spannender Page-Turner oder steckt noch mehr drin?
1: Ein literarisch erzählter Page-Turner, der psychologisch spannend ist, das ist ja schon mal ziemlich viel, finde ich. Aber tatsächlich hat das Buch auch noch eine andere Ebene und die fällt einem gar nicht sofort auf. Die Ich-Erzählerin und ihre Freundinnen und Freunde, die müssen sich ja ganz stark mit moralischen Fragen auseinandersetzen. Wann stehe ich für meine Meinung ein? Was nehme ich dafür in Kauf? Wann und wie trete ich für andere, denen Unrecht getan wird oder die in Gefahr geraten, ein? Also darum drehen sich viele der Konflikte auf dem Boot. Da geht es also auch um Mut und um Zivilcourage, um Verantwortung, große Themen. Und Marion Brunet lässt die ganz unterschwellig einfließen, finde ich. Es wird einem zum Teil erst im Nachhinein klar, was für komplexe Probleme da verhandelt werden. Ich finde, das ist wirklich ein Jugendroman, der noch eine ganze Weile nachhallt.
0: Zwischen Ebbe und Wut ist also der erste Roman von Marion Brunet auf Deutsch. Würdest du dir wünschen, dass jetzt auch ihr restliches Werk übersetzt wird?
1: Ja, ich bin sehr neugierig, denn Zwischen Ebbe und Wut ist wirklich ein ziemlich ungewöhnlicher Roman, in dem Marion Brunet ganz schön viele Dinge verbindet. Der Rotfuchs Verlag wird auf jeden Fall noch einen weiteren Jugendroman von ihr veröffentlichen. Darum geht es um ein Kidnapping, um häusliche Gewalt, um Liebe und Freundschaft. Also klingt auch wieder sehr prall und sehr spannend. Ich freue mich schon drauf.
0: Marion Brunet, Zwischen Ebbe und Wut, übersetzt von Maren Partsch und Caroline Farbmacher. Für Rotfuchs, rund 220 Seiten, gibt es für knappe 19 Euro. Und empfohlen wird das Buch für Menschen ab 14. Mein Vater hat so seine Schwierigkeiten mit Adele Neuhauser als Bibi Fellner im Tatort. Aber ich bin Fan und von daher auch gleich ganz Ohr im Gespräch nach 9 in Deutschlandfunk Kultur.

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6: Mit Miriam Rossius. Das ukrainische Militär plant Vergeltung für die jüngsten russischen Angriffe. China fordert erneut eine dauerhafte Waffenruhe im Irankrieg. Und die feministische Kunstpionierin Vali Export ist gestorben. Der ukrainische Präsident Zelensky hat das Militär angewiesen, auf den großflächigen russischen Raketen- und Drohnenangriff auf die Hauptstadt Kiew zu antworten. Das berichtet das Nachrichtenportal Kiew Independent. Die Zahl der Todesopfer ist auf 24 gestiegen. Mindestens 48 Menschen wurden verletzt. 17 Personen werden noch vermisst. Bundeskanzler Merz kritisierte den russischen Angriff. Er warf Moskau vor, auf Eskalation zu setzen statt auf Verhandlung. Markus Sambale.
7: In einer schriftlichen Erklärung stellt Merz fest, Kiew und seine Partner sind bereit für Verhandlungen, Russland aber führt weiter Krieg. Merz hatte gestern noch einmal Hilfe der Europäer angeboten, um den Krieg so schnell wie möglich zu beenden. Das erfordere Gesprächsbereitschaft auf beiden Seiten. Die russischen Angriffe sprechen aber eine andere Sprache. Beim Thema, wer ein europäischer Vermittler sein könnte, kritisierte Merz Einmischungen von außen. Merz stellte klar, wir Europäer entscheiden selbst, wer für uns spricht.
6: China hat erneut eine dauerhafte Waffenruhe im Irankrieg gefordert. Die Schifffahrtswege sollten so schnell wie möglich wieder geöffnet werden, erklärte das Außenministerium mit Blick auf die Straße von Hormus. Es betonte, dass es den USA, dem Iran sowie anderen Regionen und der gesamten Welt nützt, bald eine Lösung zu finden. US-Präsident Trump hatte zuvor im Sender Fox News eine Vermittlungsbereitschaft des chinesischen Staatschefs Xi angedeutet. Mit ihm hat sich Trump in China inzwischen ein weiteres Mal getroffen. Nach seinen Worten wurden fantastische Handelsabkommen geschlossen. Das Weiße Haus hat dazu noch keine Einzelheiten veröffentlicht. Die irreguläre Einwanderung in die EU ist in den ersten 4 Monaten dieses Jahres deutlich zurückgegangen. Im Vergleich zum Vorjahreszeitraum waren es 40% weniger. Laut Daten der EU-Grenzschutzagentur Frontex sind von Januar bis April knapp 29.000 Menschen irregulär eingereist, also ohne gültige Papiere.
8: Das ist der niedrigste Stand seit Jahren. 2023 etwa lag die Anzahl der Fälle noch 3-mal so hoch. Die Haupteinreiseroute bleibt, wenn auch mit deutlich rückläufigen Zahlen, das zentrale Mittelmeer, meist mit Startpunkt Libyen und Ankunft etwa an der italienischen Küste. Gefolgt von der östlichen Mittelmeerroute, etwa über die Türkei nach Griechenland und Zypern. Beide Routen stehen damit für jeweils rund ein Drittel aller irregulären Einreisen in die EU. Hauptursachen für den Rückgang der Migrationszahlen sind laut Frontex die Zusammenarbeit mit Partnerländern, etwa an der nordafrikanischen Küste, und schwierige Wetterbedingungen zu Beginn des Jahres.
6: Frontex veröffentlicht die Daten am Vormittag. Sie liegen dem ARD-Studio Brüssel schon exklusiv vor. Von dort berichtete Katrin Schmid. Das Verteidigungsministerium stellt für einen möglichen deutschen Einsatz in der Straße von Hormus weiteres Gerät und Personal in Aussicht. Bislang sind ein Minenjagdboot und ein Versorgungsschiff geplant. Daneben könnten autonome Minenabwehrsysteme, Minentaucher und spezialisierte Kräfte zum Schutz von Schiffen zum Einsatz kommen. Auch Offiziere für die Führungsstäbe der Mission nannte das Ministerium. Voraussetzungen sind nach wie vor ein Ende des Irankrieges und ein Bundestagsmandat. Beim Katholikentag in Würzburg will sich Kanzler Merz am Vormittag den Fragen junger Menschen stellen. Zeitgleich ist eine Demonstration geplant unter dem Motto »Gemeinsam für eine Zukunft ohne Merz und Menschenfeindlichkeit«. Angemeldet sind dafür rund 800 Teilnehmer. Am dritten Tag der katholischen Großveranstaltung wird auch Bundestagspräsidentin Klöckner erwartet. Die österreichische Aktionskünstlerin Walli Export ist tot. Sie war für ihre feministischen und provokativen Projekte bekannt. Gestern starb sie im Alter von 85 Jahren in Wien. Exports Werk umfasst nicht nur Performance, sondern auch Film, Fotografie und Medienkunst. Ihre Arbeit richtete sich auch an eine junge Generation von Künstlerinnen, sagte die Generaldirektorin des Museums Belvedere in Wien, Stella Rollig, hier im Deutschlandfunk Kultur.
9: Sie hat ja ganz zuletzt in einem ihrer letzten Interviews noch vom Aufpassen als Losung an die junge Frauengeneration gesprochen, weil sie natürlich genau gesehen hat, dass ein enormer Backlash gegen Frauen und gegen die bereits stattgefundenen Errungenschaften der Emanzipation in der Gesellschaft vor sich geht.
6: Stella Rollig, Generaldirektorin des Wiener Belvedere.
0: Das Wetter.
6: Im Nordosten bleibt es bei längeren sonnigen Abschnitten meist trocken. Sonst überwiegt lockere bis starke Bewölkung, gebietsweise mit Schauern und einzelnen Gewittern. Die Höchstwerte liegen bei 11 bis 17 Grad.
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10: Herzlich willkommen. Die österreichische Schauspielerin Adele Neuhauser ist im Fernsehen darauf spezialisiert, Mordfälle aufzuklären. Ob in der ORF-Serie Vier Frauen und ein Todesfall oder im Wiener Tatort, also als Juli Zirpner und Bibi Fellner, überzeugt sie auf sehr unterschiedliche Weise. Und auch im neuen ZDF-Zweiteiler Mama ist die Bestie kämpft sie für die Aufklärung eines Mordes, und zwar dem an ihrem Ehemann. Sie selbst kommt dafür ins Gefängnis, obwohl sie unschuldig ist. Das sind allesamt unkonventionelle, unangepasste, starke und mutige Frauen. Ich freue mich, dass wir Sie heute näher kennenlernen können, Frau Neuhauser. Willkommen in unserer Sendung.
11: Vielen Dank für die Einladung. Ich freue mich, bei Ihnen zu sein. Hallo.
10: Wir kommen auch noch auf andere Rollen zu sprechen, aber das Krimi-Gehen, das scheint schon zu Ihrer DNA zu gehören. Was interessiert Sie an abgründigen Geschichten rund um Mord und Totschlag?
11: Naja, mich interessiert jetzt nicht grundsätzlich der Mord und der Totschlag, sondern mich interessiert die Grauzone, das Dunkle, das Schwarze, das Unergründliche, was jeder Mensch in sich trägt. Und das finde ich spannend. Um die Helligkeit, um die Freude, um die glücklichen Momente leben zu können, brauchen wir aber auch das Pendant dazu eben. Das Finstere, das uns auch beherrscht in vielen Momenten, und das hat mein Leben auch irgendwie ein bisschen dominiert, meine Depressionen, aber gleichzeitig aber auch diese Lebenslust und diese Dualität, die hat mich immer fasziniert und mich hat mein Schauspielwunsch, mein Wunsch nach Agieren, nach Spielen, nach Eintauchen in unterschiedliche Charaktere, unterschiedliche Lebensphilosophien und Biografien, hat mich auf eine Weise auch gerettet vor meiner, ja, Todessehnsucht eigentlich.
10: Jetzt haben Sie schon sehr viele Stichworte genannt, die wir in dieser Stunde aufgreifen werden und vertiefen werden. Eine Stunde mit der Schauspielerin Adele Neuhauser.

0: Sideways, ein Song der Zwei-Brüder-Band Balu Brigada aus Neuseeland im Deutschlandfunk Kultur. Mal nicht Mama ist die Beste, sondern Mama ist die Bestie, wobei das I von Bestie in Klammern gesetzt ist. Das ist eine zweiteilige Krimikomödie, die schon jetzt in der ZDF-Mediathek zu sehen ist und kommenden Montag ab 20.15 Uhr im Fernsehen ausgestrahlt wird. Adele Neuhauser spielt die sehr vielschichtige Hauptfigur, der Gloria Almeida. Frau Neuhauser, was durchlebt diese Frau?
1: Ja, sie ist eine sehr überhebliche, verwöhnte, luxuriös verliebte, kaufsüchtige, sehr unsympathische Person eigentlich. Und sie ist für mein Empfinden, eben wie Sie schon den Titel genauer umschrieben haben, in der Vergangenheit für mich die Bestie. Sie hat in ihrer Familie durch ihre Art ihre Kinder vernachlässigt und das sieht man leider traurig, wie diese Familie in psychische Tiefen gelangt. Sie sind eigentlich unfähig zu leben und sie wird dann angeklagt an dem Mord an ihrem Mann. Einerseits zu Unrecht, aber andererseits ganz unschuldig ist sie nicht im Gefängnis gelandet.
0: Dieser Film wechselt ja immer wieder die Zeitebenen. Der zeigt uns eben Gloria Almeida in verschiedenen Phasen ihres Lebens als diese von Ihnen beschriebene oberflächliche, konsumsüchtige High-Society-Lady, dann aber als verurteilte Mörderin im Gefängnis, in einem sehr rohen Umfeld krimineller Frauen und schließlich als Aufdeckerin. Ja, sie wird ja nach 10 Jahren vorzeitig aus der Haft entlassen und sucht dann innerhalb ihrer Familie nach dem eigentlichen Mörder ihres Mannes. Im Grunde haben Sie hier 3 Rollen übernommen. Wie war das? Alles parallel erarbeitet?
1: Alles parallel erarbeitet und genau das hat mich an Gloria Almeida fasziniert. Diese Zeitspanne, was ist mit ihr passiert? Was macht das mit einem Menschen, wenn er 10 Jahre hinter Gitter lebt und vorher eigentlich an so einer glitzernden Oberfläche gelebt hat und wie verändert sich dieser Mensch? Und eben auch bis zu einem gewissen Grad, was ich schon erwähnt habe, zu Unrecht hinter Gittern saß und wie kommt sie nach diesen 10 Jahren wieder aus diesen Mauern heraus und wie ist sie zu ihren Kindern, wie ist sie zu ihrem vorherigen Leben, wie steht sie dazu? Das hat mich richtig, richtig angestachelt. Und dadurch, dass es eine Komödie auch ist, konnten wir alle genüsslich auch in die Vollen greifen. Mhm. Und Manuel Rube als mein Sohn, der den jetzt vor kurzem auch erst ausgestrahlt, Makellos, wo er da an meiner Seite einen Callboy gespielt hat, in den sich die Hauptfigur verliebt hat und jetzt in Mama ist die Bestie meinen Sohn spielt. Und
0: in Faltenfrei war er ihr Schönheitschirurg.
1: Allerdings richtig, ja.
0: Ja, ja. Also ich dachte auch, das ist ja so eine Österreicher-Gang, eine Filmfamilie.
1: Er deckt alles ab für mich, absolut. Ja.
0: Ja. Bleiben wir vielleicht kurz bei diesem Ensemble. Also die spielen eine durch und durch dysfunktionale Familie, kann man sagen. Und zur Vorbereitung haben alle Beteiligten wohl so eine Art Familienaufstellung gemacht. Kannten Sie sowas schon? Wie lief das ab?
1: Ich habe vor vielen Jahren schon einmal mit Ute Wieland arbeiten können und da hat eben auch Stefanie Stappenbeck auch mitgespielt, damals meine Tochter, diesmal spielt sie meine Schwiegertochter. Und da habe ich zum ersten Mal Kontakt mit dieser Familienaufstellung gehabt und insofern war ich jetzt nicht überrascht, dass sie das wieder mit uns gemacht hat und das macht wirklich Sinn. Es ist erstaunlich, wie man schon in der Vorbereitung selbst mit Biografien, die einem ja nicht die eigenen sind, sondern die wir uns aber erarbeitet haben, zu diesem Drehbuch von Uli Bree, Mama ist die Bestie, automatisch aus unseren Figuren heraus agiert haben, körperlich gespürt haben, was richtig und was falsch ist. Es ist wirklich hochspannend, wie das funktioniert. Mhm. Also man muss natürlich ein bisschen Ahnung haben und Ute Wieland kann das auch sehr gut, die Figuren auch in eine sehr spannende Konstellation zu stellen und dann zu sehen, wie sie aufeinander reagieren. Rein energetisch. Und das ist gerade auch eben für diese Geschichte, wo wir so eine intensive Familie sind, die in so einer Zwist-Situation sind, brauchen wir ja auch eine gute Basis. Also wir müssen viel voneinander wissen, viel miteinander spüren. Und das macht dann schon ein Großteil an Vertrautheit aus, wenn man sich vorher so in so ein Projekt der Energie begibt, wenn Sie verstehen, was ich meine. Das war wirklich, wirklich hoch interessant. Und wir sind dann auch in der Leseprobe schon mit einer völlig anderen Vertrautheit, obwohl wir uns kannten schon zum großen Teil und auch mochten und auch Freude aufeinander hatten. Also wir haben uns alle sehr gefreut, dass wir da aufeinander geworfen wurden und mit großer Spielfreude haben wir uns da in dieses Projekt geworfen.
0: Vom knalligen Designerkostüm, das Sie da tragen, bis zur blaugrauen Gefängniskleidung, verschiedene Haarfarben, Perücken, Make-ups, die Masken- und Kostümbildnerinnen hatten da ganz schön viel zu tun mit Ihnen. Und diese äußerliche Veränderung, die spiegelt ja den inneren Wandel dieser Frau, aber erstmal, Sie haben gerade die Leseproben auch angesprochen, erstmal proben Sie ja das alles in Ihrer normalen Adele Neuhauser Alltagskleidung. Ich stelle mir vor, dass das Spiel erst mit Kostüm und Maske dann richtig Fahrt aufnimmt. Oder geht das auch ohne?
1: Ja, nein, es geht zu einem großen Teil geht's schon auch ohne. Aber das macht ja dann auch richtig Spaß, wenn man dann auch Veränderung spürt und dann machen High Heels auch etwas her und dann macht auch der Schmuck was her und dann macht auch ein ausgestopfter Popo auch was her. Das gibt dann schon einer Figur so Fleisch, ein anderes Fleisch, eine andere Hülle eben und auch eine andere Körperlichkeit. Und ich bin grundsätzlich auch eine sehr körperliche Schauspielerin. Also ich verstehe Figuren auch erstmal über den Körper, wie sie sich bewegt, wie sie ihren Kopf hält. Erst dann ergibt sich auch eine gewisse Sprache, auch ein gewisser Sprachduktus. Also ich komme mehr über den Körper zu einer Figur als über die Situation. Die Situation ist natürlich dann spielgebend und stimmungsgebend, aber erstmal über den Körper.
0: Sie haben eben schon den Drehbuchautor Uli Bree angesprochen. Mit ihm verbindet Sie ja seit Vier Frauen und ein Todesfall dieser wirklich langen Serie eine tiefe Zusammenarbeit. Was macht die aus? Schreibt er Ihnen die Rollen auf den Leib?
1: Ja, das kann ich jetzt mittlerweile mit einem klaren Ja beantworten. Ja, ja. Also wir haben uns damals bei den Vier Frauen richtig kennengelernt. Er hat damals mit Rupert Henning zusammen die Bücher fantastisch geschrieben. Und da haben die beiden auch sich wirklich austoben können. Das war wirklich eine sehr schräge, wunderbare Serie. Und da haben sie aber auch sehen können, was man mit mir alles anstellen kann. Also wie viel meine Figuren auch aushalten, also wie viel ich mit meinen Figuren auch aushalte. Und Uli ist mit der Zeit irgendwie so auch so neugierig geworden, was man mir alles noch so andichten kann. Und das ist ein schönes Abenteuer, in das er mich da immer wieder wirft. Und ich bin immer sehr beglückt, auf welche unterschiedlichen Frauenfiguren und Charaktere er mich da durchs Leben schreibt.
0: Vor ihrer deutsch-österreichischen Film- und Fernsehkarriere hat Adele Neuhauser viel Theater gespielt, doch los ging ihr Leben in den frühen 1960er Jahren in Griechenland. Und da zieht's uns deshalb auch gleich hin.

0: Beyoncé weint Krokodilstränen, Alligator Tears im Deutschlandfunk Kultur. Geboren wurde die Schauspielerin Adele Neuhauser in Athen. Dort hat sie ihre ersten 4 Lebensjahre verbracht und eine innige Verbindung zu dem Land entwickelt. Ihr Vater wurde 1923 in Piräus geboren, als Sohn eines österreichischen Migranten und einer Griechin von der Kykladeninsel Syros. Frau Neuhauser, wie hat sie diese österreichisch-griechische Familie geprägt?
1: Sehr, sehr. Also ich bin mit 4 Jahren schon nach Wien gekommen und es ist natürlich, war ich noch ein sehr, sehr kleines Mädchen und leider bin ich bis heute nicht firm in der griechischen Sprache. Ich habe das Vokabular einer 4-Jährigen, das ist mir ein bisschen peinlich. Ja, und seitdem mein Vater verstorben ist, kriege ich auch manchmal kleine Panikattacken, weil ich mir denke, ja, was mache ich jetzt? Also ohne meinen Vater komme ich nicht durch Griechenland. Also ich bin...
0: normale Touristin, als die sie sich nicht fühlen, ne?
1: Ja, das genau, genau. Mhm. Ich bin von der Sonne, von der Stimmung, von der Freundlichkeit, von der Offenheit der griechischen Seele, auch von dieser tiefen, mystischen griechischen Seele sehr beschenkt worden in den ersten 4 Jahren. Und das hat mich, glaube ich, mein ganzes Leben lang geprägt. Also ich habe es nie wirklich verloren. Ich bin natürlich dann immer mehr zu einer Wienerin geworden. Ich lebe jetzt mittlerweile auch schon wieder länger in Wien, habe ja lange Jahre auch in Deutschland zugebracht und da eben auch Theater gespielt. Aber Griechenland hat mich für mein Leben geprägt.
0: Ihr Vater ist viel gependelt zwischen Österreich und Athen. Nach dem Krieg hat er in Wien Architektur studiert, dort auch ihre Mutter kennengelernt. Die beiden haben zweimal geheiratet und wurden zweimal aber auch geschieden. Lebten in Wien, in Athen und dann wieder in Wien. Das war eine ganz schön aufgewühlte und zerrissene Lebensphasen. Wenig Ruhe, wenig Stabilität. Hat sich das auch in ihre Seele eingeschrieben?
1: Ja, zu Beginn meines bewussten Adele-Ichs, ja, hat sich das schon sehr eingeprägt. Und dieser Zwist, der zwischen meinen Eltern war, diese permanente Unsicherheit, dieser permanente Kampf, den die beiden Menschen miteinander ausgetragen haben, die mich beide sehr geliebt haben und die mich geschützt und versucht haben, mich zu schützen, aber vor mir selbst konnten sie mich nicht beschützen. Das hat mich schon sehr geprägt und ich habe dadurch auch irgendwie das Gefühl gehabt, dass ich auch ein Störfaktor bin. Ich dachte damals, dass ich diejenige bin, die diesen Zwist zwischen diesen beiden Menschen gebracht hat, weil mein Vater mich abgöttisch geliebt hat und mich auch sehr bevorzugt hat und was ich natürlich einerseits sehr genossen habe.
0: Sie haben noch einen 5 Jahre älteren Bruder gehabt.
1: Ja, genau, genau. Und noch einen zweiten Bruder, den ich eben durch die zweite Ehe meiner Mutter in dieser Interimszeit sozusagen nach der ersten Hochzeit mit meinem Vater kam mein Bruder Alexander, dann hat sie mit dem besten Freund meines Vaters verheiratet und hat dann meinen Bruder Peter bekommen und dann hat sie sich von dem besten Freund wieder getrennt und ist wieder zurückgegangen zu meinem Vater und dann haben sie mich bekommen und ich dachte, dass ich diejenige wäre, die da irgendwie schuld daran ist, dass die beiden irgendwie nicht wirklich zusammengekommen sind. Mhm. Und so bin ich dann in die tiefsten Tiefen meiner Seele hinabgestiegen und habe irgendwie gedacht, wenn ich nicht mehr da bin, dann ist vielleicht wieder Frieden da.
0: Sie schreiben darüber sehr offen in Ihrer Autobiografie, die vor ein paar Jahren erschienen ist. Sie haben ja dann nach der zweiten Scheidung der Eltern hauptsächlich bei Ihrem Vater in Wien gelebt und schreiben von den Schwierigkeiten, die Sie da hatten als junge Frau, von Selbstverletzungen und Suizidversuchen, sehr schwierige Jahre. Woran haben Sie denn gezweifelt?
1: Ja, ich glaube, dass das viele Kinder tun, viele Scheidungskinder tun, dass sie die Schuld bei sich suchen. weil dieses Urvertrauen, das zu Eltern da ist, und wenn ein Elternteil dann eben nicht mehr da ist, sehen sie sich oft als Schuldige. Und so war das bei mir auch. Ja, ich dachte wirklich, ich trage Schuld daran, dass diese Ehe auseinandergegangen ist, was natürlich Blödsinn ist, und hätte ich damals offen, und deswegen habe ich das auch so offen gemacht, in der Hoffnung, Menschen helfen zu können. Erstens, dass man auch diese Zeit überleben kann, dass man sich überleben kann, dass man aus dieser dunklen Phase auch wieder rauskommen kann, aber dass man sich auch Hilfe suchen muss und sollte, und dass man lieber den Mut aufbringen sollte, um Hilfe zu bitten, als den Mut aufzubringen, Hand an sich zu legen. Und das habe ich aber nicht getan und habe dadurch diese Phase über 10 Jahre mit mir herumgetragen, die mich aber auch auf eine Art und Weise für mein späteres Leben auch sehr geprägt hat. Und ich habe mich auf eine Art und Weise dann auch selbst erschaffen. Also ich habe dann irgendwann auch festgestellt, dass diese Suizidversuche eigentlich nur noch Mutproben oder Selbstverletzungen sind, und mich dann auch entschlossen, jetzt mich wirklich für das Leben zu entscheiden, weil ich eigentlich im Grunde ein sehr lebensfroher und sehr lustiger und glücklicher Mensch oder zufriedener Mensch bin und war und auch heute wieder bin.
2: Ja, so erlebt man sie auch. Also sie hadern nicht grundsätzlich mit dem Leben und der Lebensfreude.
1: Nein, weil ich in die Vollen gehe. Also weil ich alles, was ich tue und denke und mache, auch mit vollem Bewusstsein und Herzen mache. Und ich glaube, nur dann kann ich etwas lernen, kann etwas mitnehmen, kann aber auch andere damit beschenken und ihnen auch etwas geben.
2: Es gab dann eine weitere sehr schwierige Lebensphase. 2015, 16 haben sie fast alle Mitglieder ihrer Herkunftsfamilie verloren. Beide Eltern sind gestorben, auch ihr älterer Bruder Alexander ist gestorben. Ja. 2022 dann noch ihr früherer Ehemann und Vater ihres Sohnes, der Schauspieler und Regisseur Soltan Paul. Wie hat sich ihr Blick aufs Leben dadurch nochmal verändert, durch all diese Verluste?
1: Ja, ich habe den Tod auf eine andere Art und Weise noch einmal kennengelernt, und ich habe eben, wie ich schon erzählte, in jungen Jahren mit dem Tod geliebäugelt und irgendwann das Gefühl gehabt, mich auch über ihn erhoben zu haben, und da ist er dann brachial zurückgekehrt, und ich wusste, ja, meine Eltern werden älter und ich muss damit rechnen, dass sie irgendwann gehen, und ich war nach der Trennung mit meinem Ehemann auch in die Nähe wieder zurückgekehrt, nach Wien zurückgekehrt, um mit ihnen die letzten Jahre auch noch zu durchleben, was mich auch sehr glücklich gemacht hat, dass ich das getan habe. Aber der Tod meines Bruders, der hat mich schon sehr mitgenommen, weil er hatte Leukämie und ich war damals kompatibel, was uns beide sehr beglückt hat, und wir hatten die große Hoffnung, dass ich mit meiner Stammzellenspende ihn retten kann, was leider nicht der Fall war. Bis heute tut mir das wahnsinnig weh. Und das war auch nicht fair. Er hat da wirklich unter sehr großen Schmerzen und Leid gehen müssen, auch viel zu früh, auch für seine Kinder viel zu früh und für seine Enkelkinder. Auf der anderen Seite habe ich den Tod auch als Freund, als heilsamen Freund kennengelernt und irgendwie auch mich bestärkt, alles, was mir das Leben noch an Zeit und Geschenk gibt, an Begegnungen, an Gedanken, an traurige Momente, dass ich das leben muss, weil das Leben ist ein Geschenk, und wenn man sich lange nach dem Sinn des Lebens aufhält, verliert man die Zeit, die man mit dem Leben zubringen kann. Ja. Das Leben ist einfach da, um es zu leben.
2: Und in Ihrem Buch beschreiben Sie mehrmals so einen Impuls, jetzt könnte eigentlich mal was Neues kommen. Wer weiß, was da noch alles kommt.

0: The Cat Empire aus Australien mit dem schön melancholischen The Lost Song. Sie hören Deutschlandfunk Kultur im Gespräch mit der Schauspielerin Adele Neuhauser. Sie sollen, Frau Neuhauser, schon mit 6 Jahren entschieden haben, Schauspielerin werden zu wollen und haben das mit 16 auch in die Tat umgesetzt, sich in Wien an einer Schauspielschule beworben. Hat die Familie das damals unterstützt?
1: Also, als ich diesen ersten Beschluss mit 6 Jahren geäußert habe, war meine Großmutter ganz einverstanden, hat gesagt, ja, das kann ich mir bei dir vorstellen. Meine Eltern, also mein Vater.
0: Die Großmutter, die selbst Malerin war?
1: Ja, genau. Mit meinen Großeltern habe ich sehr viel Zeit verbracht und sie haben mich auch sehr geprägt. Auch die Urlaube bei ihnen im Waldviertel, das da nordwestlich von Wien liegt, eine ganz eigene Natur, eigene Mystik, die mir auf der einen Seite Griechenland und auf der anderen Seite das Waldviertel hatte so viel Gegensatz, aber dann doch auch so viel Ähnlichkeit in der Macht der Mystik irgendwie. Und das hat mich auch sehr, sehr geprägt.
0: Also der Vater hat das nicht so unterstützt, aber Sie haben sich nicht abbringen lassen. Im ersten Anlauf am Max-Reinhardt-Seminar hat es nicht geklappt. Aber im zweiten an der Schauspielschule Kraus.
1: Genau, da musste ich keine große Aufnahmeprüfung machen. Prüfungen waren sowieso damals, habe ich jede Prüfung verhauen irgendwie. Das ging dann auch noch so bis die ersten Premieren. Habe ich dann auch immer gern verhauen. Da war ich nie die Beste bei den ersten Vorstellungen. Also ich habe immer Prüfungsangst gehabt. Das hat sich dann irgendwie interessanterweise, nachdem mein Sohn auf der Welt war, interessanterweise gegeben.
0: Was hat das dann miteinander zu tun?
1: Tja, keine Ahnung. Irgendwie war dann die Probenphase eben vorbei und ich war froh, endlich die Premiere spielen zu können, weil dann konnte ich mich wieder um meinen Sohn kümmern. Ich war dann nicht mehr mit Probenarbeit beschäftigt. Also war ich dann wieder Mama und eben am Abend auf der Bühne gestanden. Dadurch war dann die Premiere irgendwie gar nicht einmal so schlecht, ja. Dieser Drang, Schauspielerin zu werden, war eben auch aus dieser Sehnsucht, dieser Todessehnsucht und gleichzeitig aber auch aus dieser Sehnsucht, geliebt und geschätzt zu werden. Ich habe gesehen, dass ich durch meine Art, wenn ich Menschen zum Lachen bringen kann, dann hatte ich das Gefühl, dass sie mich auf eine Art und Weise schätzen und vielleicht sogar lieben. Mhm. Und dazu hatte ich Begabung. Ich konnte sie sehr gut zum Lachen bringen. Und ich habe da also auch viel Abstand zu mir auch gefunden und dieses Eintauchen in andere Biografien, in andere Charaktere habe ich geliebt, weil ich dann nicht Adele sein musste. Also Adele war mir eher verhasst, aber die anderen waren mir wichtig. Mhm. Und natürlich konnte ich aus mir schöpfen und aus diesem Zwist, den ich mit mir hatte, aus dieser langen Phase der Depression und aus diesen Dingen habe ich vielleicht auch einen anderen Umgang auch mit meinen Charakteren, die

0: Ja.
1: an vielen Stadttheatern in Deutschland gespielt. Ich habe tolle Fotos und Rezensionen gesehen von ihrer Rolle als Medea, als Mephisto, auch als Maria Callas, alles in den 90er Jahren. Was war für Sie selbst die schönste und wichtigste Theaterarbeit?
0: Also Mephisto war schon eine ganz wichtige Erfahrung, weil ich da sehr vieles von meinem androgynen Mephisto ist so vielschichtig und das war für mich ein sehr, sehr wichtiger. Auf der anderen Seite Medea mit Anna Badora damals in Mainz.
1: Der Regisseurin. Das,
0: ja, Anna Badora, und dann später habe ich mit ihr nochmal in Wien gearbeitet, als sie ans Volkstheater gekommen ist als Intendantin. Haben wir die Eröffnungsproduktion Fasching mit ihr jetzt gemeinsam gemacht. Und Medea damals war für mich auch eine ganz wichtige Station, weil ich da zum ersten Mal Griechisch auf der Bühne gesprochen habe. Da hat sie gemeint, ja, sie ist eine Fremde in ihrem Umfeld und warum spricht sie diesen einen Monolog, wo die Kinder sich gegen sie entschieden haben und wo sie dann wieder zu ihrer göttlichen Kraft zurückkehrt und in ihre Wut, warum spricht sie da nicht Griechisch? Und mein Vater hat es damals übersetzt,
1: ach ja,
0: Grillparzer auf Neugriechisch übersetzt, und das war auch, also das ist, und bei der Callas war das zum ersten Mal eine nicht historische oder fiktive Figur, sondern eine damals vor kurzem erst verstorbene reale Persönlichkeit, und das war auch für mich ein sehr, sehr intensive Arbeit. Auch diese Frau, die so eine Metamorphose durchgemacht hat und die durch ihre große Liebe zu Onassis auch sehr darunter gelitten hat, dass Jackie Kennedy da sich so in ihre Zweisamkeit mit Onassis so hineingeschoben hat. Diese Eifersucht und diese Metamorphose wie sie auch gelebt hat, wie sie ihren Verismo als Künstlerin, Sängerin gelebt hat und sich damit eigentlich auch durch diesen Gesangsstil auch eigentlich ihre Stimme kaputt gemacht hat. Und so viel Ähnlichkeit in meiner Biografie. Ich hatte ja auch später mal eine Stimmbandoperation, weil meine Stimme vollkommen zerstört war. Also es ist irgendwie, es kamen immer zur richtigen Zeit die richtigen Figuren. Das ist das Leben. Das Leben ist so spannend. Es ist so aufregend, weil, und ich glaube, dass jedes Leben ist so. Also wenn man wach und liebevoll neugierig bleibt, dann erfährt man eigentlich nur Positives.
1: Sie haben eben das Androgyne angesprochen. In der Schule hatten Sie wohl schon den Spitznamen Wurzelsepp. Und auch die Schauspiellehrerin, ja, die soll Sie provozierend gefragt haben, ob Sie nun ein Mann oder eine Frau seien. Haben Sie sich selbst solche Identitätsfragen gestellt?
0: Ja, habe ich schon. Ich war sehr schüchtern. Und ich war aber auch sehr lebensfroh, obwohl ich auch diese Depressionen hatte, und ich konnte sehr viel lachen auch, aber ich hatte auch, bin in einem sehr aggressiven Umfeld groß geworden, im 10. Bezirk da. Das war also ein Arbeiterbezirk, und ich habe auch ein bisschen Angst gehabt als kleines Mädchen, und ich habe immer bewusst mich mehr als Junge gegeben, also weniger als so als verletzliches Mädchen. Ich wollte immer so ein bisschen mir so ein Schutzschild auch durch meine beiden Brüder, da war ich auch so, wollte eigentlich eher mehr ein Junge sein als ein Mädchen. Und dann später, meine Stimme immer kaputter wurde ich dann auch oft als am Telefon als Mann, Herr Neuhauser, tituliert. Und irgendwie geisterte auch immer so das Männliche, immer so, ja, wir tragen aber auch, wir sind duale Wesen, wir haben beide Faktoren in uns, selbst als Neugeborenes. Also es ist interessant, obwohl sich dann natürlich auch der Charakterzüge zu diesem einen zugehörigen Geschlecht dann irgendwann auch ausbildet. Und nach dieser Stimmbandoperation wurde ich eigentlich dann wirklich.

0: zur Frau, interessanterweise.
1: Aber hat sich die Stimme so verändert?
0: Sie hat
1: sich ja immer noch sehr tief.
0: Jetzt wieder, ja. Ja, sie ist, aber sie ist gesund tief und nicht kaputt tief. Also wenn man sich Filme anschaut aus den früheren, bevor ich noch diese OP gemacht habe, 2008, glaube ich, war das. Also wenn man sich das anhört, der letzte Film, den ich da gedreht habe, kurz vor der OP, das war Räuber Kneißl, dann weiß man, was eine kaputte Stimme ist. Naja. Also das selbst vor der Kamera war es dann wirklich nicht mehr machbar.
1: Ja. In diesem ARD-Drama Ungeschminkt, da haben Sie vor einer Weile auch sehr überzeugend eine Transfrau gespielt. Wieder ein Drehbuch von Uli Bree, kann man noch sehen in der Mediathek. Sicher auch kein Zufall, dass Sie diese Rolle von ihm bekommen haben.
0: Ja, ja, ja, sicher kein Zufall. Also das, und ich bin ihm auch sehr dankbar. Diese Figur, diese Person habe ich auch mit großem Respekt, weil ich wollte niemanden beschädigen oder verletzen und ich wollte auch viele Menschen, die auch Schwierigkeiten haben mit diesem Thema, erreichen und vielleicht ist mir das auch gelungen, also an den Reaktionen hoffe ich das auch, dass sich vielleicht manche auch ein bisschen anders mit diesem Thema auseinandergesetzt haben oder es zumindest zugelassen haben, dabei zuzusehen.
1: Über die erfolgreiche Fernseharbeit von Adele Neuhauser reden wir gleich noch weiter, denn bei ihr jagt ein Dreh den nächsten.

0: Neue Musik aus Australien, Steph Strings mit Three Wishes. Seit 2011 spielte Adele Neuhauser an der Seite von Harald Krasnitzer im Ermittlerteam im Wiener Tatort. 2 Folgen pro Jahr. Die letzte ist bereits abgedreht und damit ist dieses Tatortkapitel dann auch abgeschlossen. Frau Neuhauser, wie haben sich die Konturen Ihrer Figur, der Bibi Fellner, über die Jahre entwickelt und geschärft? Sie haben vorhin das körperliche Spiel angesprochen. Wenn ich an die Bibi Fellner denke, habe ich sofort so einen Umriss vor mir, wie sich diese Frau in ihren engen Jeans und ihren starksigen Beinen bewegt.
1: Ja, eine sehr unsichere Frau. Das mochte ich auch an dieser Figur. Und da wieder Uli Bree. Er hat diese Figur erfunden, Bibi Fellner. Und er hat eine Exposition für Bibi Fellner geschrieben, die fantastisch war. Also eine Frau, die eigentlich am Ende durch ihre Alkoholsucht und durch ihr Alter auch noch nicht alt genug, um in Pension zu gehen, aber eigentlich zu kaputt, um diesen Job noch weiter auszuüben und auch verletzt wurde durch die grausame Arbeit, die sie bei der Sitte erfahren hat und mit Schicksalen zu tun hatte, die sie sehr mitgenommen haben. Und das hat schon eine Körperlichkeit und eine Fahrigkeit irgendwie ganz klar gezeichnet. Das fand ich sehr, sehr, sehr, sehr spannend an Bibi Fellner. Sie musste leider genesen, was klarweise ist, muss eine Vorbildfunktion erfüllen.
0: Warum leider? Warum leider?
1: Naja, leider, natürlich. Also man darf als Alkoholiker nicht in dieser verantwortungsvollen Position als Kommissar arbeiten. Ja, ich mochte diese Gefahrsituation bei Bibi Fellner. Ich mochte diese Unsicherheit, diese möglichen Zusammenbrüche, diese möglichen Rückschläge mochte ich an Bibi Fellner. Mhm. Und das war halt dann im Laufe der Jahre nicht mehr möglich. Sie musste genesen, was bei einem Alkoholiker ja eigentlich nicht wirklich funktioniert, weil man bleibt auch genauso wie Raucher, und ich bin Raucherin, man bleibt ein Leben lang nikotinsüchtig und man bleibt ein Leben lang auch alkoholsüchtig. Aber man kann Herr werden dieser Sucht, also das geht schon, ja. Und Bibi Fellner wurde eben im Laufe der Zeit, wurde sie halt perfekter. Also sie wurde immer gekonnter, sie wurde auch in dieser Konstellation wurde diese Figur halt immer, ja, stringenter. Mhm. Und dadurch für mich auch irgendwie, ich möchte jetzt nicht so krass ausdrücken, aber eigentlich auch dann irgendwie nicht mehr so spannend. Mhm. Und dadurch, ja. Und ich finde, nach 15 Jahren darf sie auch in Pension gehen. Oder was immer sie jetzt tut, im letzten Fall. Das wissen wir ja noch nicht. Der kommt ja noch.
0: Ja. Durch den Tatort sind sie noch bekannter geworden und es wirkt so, als würden sie, anders als andere Schauspielerinnen über 60, weiterhin ausreichend interessante Rollen angeboten bekommen. Was muss ein Drehbuch haben, damit Sie Ja sagen?
1: Naja, ich brauche Charaktere. Ich glaube Charakteren nur, wenn sie gebrochen sind. Also wenn sie auf in gewisser Weise nicht in einer totalen Harmonie sind. Wenn sie mit sich zu kämpfen haben, wenn sie mit der Welt zu kämpfen haben, dann glaube ich ihnen. Und dann sind sie auch ein Geschenk. Und wenn sie in einem humorvollen Umfeld, wie bei Mama ist die Bestie zum Beispiel, dann kann ich auch sie überzeichnen. Und das gefällt mir. Dann nimmt man noch einmal ein bisschen mehr mit. Dann kann man auch als Schauspielerin noch einmal mehr Gas geben. Und das gefällt mir wahnsinnig gut. Und ich habe das große Glück eben, wie Sie schon erwähnten, damals mit den vier Frauen und ein Todesfall, war ich Anfang 40 und wurde gecastet für eine 70-Jährige. Und da ist man auf mich gekommen. Also so habe ich einen Alterssprung gemacht, automatisch, der eigentlich für SchauspielerInnen in diesem Alter eine sehr schwierige Phase ist. Und genau die Phase habe ich
2: gut überbrücken können.
1: Wunderbar überbrückt, wo ich jetzt endlich wirklich angekommen bin in meinem Alter, das ich damals erspielen musste.
2: Ja. Schon gedreht ist auch der Film Mit und ohne Simone. Da spielen Sie an der Seite von Axel Milberg, ein seit 40 Jahren verheiratetes, aber vollkommen zerstrittenes Paar. Hatte im März auf dem österreichischen Filmfestival Diagonale Premiere und kommt wohl erst nächstes Jahr ins Fernsehen oder auch ins Kino?
1: Ja, der wäre eigentlich prädestiniert im Kino, aber ich weiß nicht, ob sie es schaffen. Also mal sehen. Aber im Fernsehen wird er ganz bestimmt zu sehen sein. Und ja, also ich werde sicher zwischendurch noch einmal aufmerksam machen. Dieser Film ist absolut sehenswert. Also das
2: warum?
1: Ist eine, weil Axel Milberg grandios ist in seiner Figur als Zeichner, den er da spielt, und wir in diesem Künstlerpaar auch sehr überspitzt nicht mehr miteinander sprechen und nur noch in einem kaputten Haus auf engstem Raum uns da die ärgsten Fallen stellen und Böses tun auf sehr genüssliche Art und Weise.
2: Ja. Neben den Filmen waren Sie in den letzten Jahren ja auch häufiger zusammen mit Ihrem Sohn auf der Bühne, dem Jazzmusiker Julian Peisch. Spricht er sich so aus?
1: Peisch, ja, ungarisch. Peisch,
2: Schild. Das waren musikalische Leseabende und für Sie als Mutter ein vermutlich sehr beglückendes Projekt. Was war das Besondere daran?
1: Ja, Julian hatte schon sehr früh, konnten wir erkennen, dass er ein sehr großes musikalisches Talent war und ist. Mein Mann hat ihm damals eine kleine Gitarre in die Hand gedrückt und das war offensichtlich sein Instrument und er hat sich da unglaublich entwickelt. Und im Studium hat er viele Freunde gefunden und mit ihnen gemeinsam dann Edi Nulz, das wunderbare Trio, gegründet. Und ich hatte die Hoffnung, einmal mit Julian auftreten zu können und habe aber abgewartet, dass er mich fragt, weil ich wollte mich da nicht aufdrängen. Und er hat mich gefragt, zum Glück. Und wir hatten da sehr viele schöne, lustige Auftritte zusammen. Ich habe Douglas Adams gelesen oder Stephen Fry Mythos gelesen und die Jungs haben fantastisch Musik gemacht. Aber mittlerweile ist Julian Quereinsteigerlehrer geworden, weil damals schmerzlich die Pandemie, die Corona den Jungs einen ziemlichen Strich durch die Rechnung gemacht hat und sie das letzte Album zum Release-Tour nicht aufbrechen konnten, weil eben die Pandemie ausgebrochen ist und keine Auftrittsmöglichkeiten waren und Julian aber schon Vater war und das Überleben war sehr, sehr schwierig.
2: Was unterrichtet er? Musik? Deutsch?
1: Er unterrichtet Musik, Deutsch und Mathematik.
2: Ah ja.
1: Ja, er hat gesagt, man darf die Kinder nicht im Stich lassen und ich finde das einen wunderbaren Zugang und ich glaube, er ist ein sehr, sehr guter Lehrer.
2: Eine Stunde mit der Schauspielerin Adele Neuhauser. Wir haben viele Facetten von ihr kennengelernt. In der Boulevardpresse wurden Sie, Frau Neuhauser, zuletzt so dargestellt, als sei das nächste Projekt das der glücklichen und stolzen Großmutter. Das glaube ich nicht.
1: Ja.
2: Ist das so?
1: Ich bin glücklich und stolze Großmutter, ja, aber das ist nicht alleine mein erfüllendes, also es erfüllt mich jetzt nicht so sehr, dass ich mich nur noch als Großmutter sehe.
2: Soll schon noch was kommen.
1: Aber ein bisschen was, das wäre schon fein. Also ganz in Pension gehen möchte ich noch nicht.
2: Adele Neuhauser, jetzt erstmal im ZDF Zweiteiler Mama ist die Bestie am Montag ab 20.15 Uhr im ZDF und schon jetzt in der ZDF Mediathek. Frau Neuhauser, herzlichen Dank für das Gespräch. Alles Gute, schönen Tag.
1: Oh, ich danke Ihnen. Alles Liebe.
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2: Zum heutigen Auftakt des Berliner Poesiefestivals widmen wir uns nach den Nachrichten ausführlich der Gegenwartslyrik hier im Deutschlandfunk Kultur.

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2: Mit Miriam Rossius. Das ukrainische Militär plant Vergeltung für die jüngsten russischen Angriffe. Auf dem Katholikentag stellt sich Kanzler Merz den Fragen junger Menschen. Und das deutsche Kino präsentiert sich mit einem starken Auftritt in Cannes. Der ukrainische Präsident Zelensky hat das Militär angewiesen, auf den großflächigen russischen Raketen- und Drohnenangriff auf die Hauptstadt Kiew zu antworten. Das berichtet das Nachrichtenportal Kiew Independent. Die Zahl der Todesopfer ist auf 24 gestiegen. Mindestens 48 Menschen wurden verletzt, 17 Personen werden noch vermisst. Bundeskanzler Merz kritisierte den russischen Angriff. Er warf Moskau vor, auf Eskalation zu setzen statt auf Verhandlung. Markus Sambale.
3: In einer schriftlichen Erklärung stellt Merz fest, Kiew und seine Partner sind bereit für Verhandlungen, Russland aber führt weiter Krieg. Merz hatte gestern noch einmal Hilfe der Europäer angeboten, um den Krieg so schnell wie möglich zu beenden. Das erfordere Gesprächsbereitschaft auf beiden Seiten. Die russischen Angriffe sprechen aber eine andere Sprache. Beim Thema, wer ein europäischer Vermittler sein könnte, kritisierte Merz Einmischungen von außen. Merz stellte klar, wir Europäer entscheiden selbst, wer für uns spricht.
2: China hat erneut eine dauerhafte Waffenruhe im Irankrieg gefordert. Die Schifffahrtswege sollten so schnell wie möglich wieder geöffnet werden, erklärte das Außenministerium mit Blick auf die Straße von Hormus. Es betonte, dass es den USA, dem Iran und der gesamten Welt nützt, bald eine Lösung zu finden. US-Präsident Trump hatte zuvor im Sender Fox News eine Vermittlungsbereitschaft des chinesischen Staatschefs Xi angedeutet. Mit ihm hat sich Trump in China inzwischen ein weiteres Mal getroffen. Nach seinen Worten wurden fantastische Handelsabkommen geschlossen. Genaueres dazu hat das Weiße Haus noch nicht mitgeteilt. Bundeskanzler Merz ist heute Gast beim Katholikentag in Würzburg und will sich den Fragen junger Menschen stellen. Begleitet wird die Debatte von einer Demonstration mit dem Motto »Gemeinsam für eine Zukunft ohne Merz und Menschenfeindlichkeit«. Der Vorsitzende der Deutschen Bischofskonferenz, Wilmer, sagte im ZDF, in Deutschland gehe es derzeit darum, nicht in Jammern oder Hysterie zu verfallen, sondern zusammenzustehen. Kirche kann gar nicht anders als politisch zu sein, meint Wilmer.
4: Weil das Evangelium Politik pur ist. Jesus war da für alle Menschen. Er war da im Namen Gottes für alle Menschen. Und wenn Politik wörtlich meint, alle in den Blick nehmen, dann muss Kirche Politik sein, politisch sein, nicht parteipolitisch, nicht tagespolitisch, aber Kirche muss Anwältin sein, auch der Erde, der Schöpfung. Kirche muss den Schrei der Schöpfung hören.
2: Bischof Heiner Wilmer, Vorsitzender der Deutschen Bischofskonferenz. Das Bundesamt für Verfassungsschutz hat die systematische Beobachtung der Scientology-Organisation eingestellt. Der Verfassungsschutz will sich stärker auf aktuelle Problemfelder wie Spionage, Sabotage oder Terrorismus fokussieren. Der Südwestrundfunk und das ARD-Hauptstadtstudio hatten dazu recherchiert. Scientology wurde fast 30 Jahre lang beobachtet. Grund war die totalitäre Ideologie, die aus Sicht vieler Analytiker antidemokratisch ist. Bestrebungen gegen die freiheitliche demokratische Grundordnung werden aber weiter durch den Verfassungsschutz bearbeitet, teilte die Behörde mit. In Cannes hat am Abend der Film Vaterland Premiere gefeiert mit der deutschen Schauspielerin Sandra Hüller. Sie verkörpert darin Thomas Manns Tochter Erika. Nach ihrer Flucht vor den Nazis kehren der Schriftsteller und seine Tochter 1949 nach Deutschland zurück. Sie reisen sowohl durch die Bundesrepublik als auch durch die DDR zu einer Preisverleihung. Deutschlandfunk-Kultur-Filmkritiker Patrick Wilinski nennt Hüller eine europäische Weltschauspielerin und sieht deutsche Filme auf einem guten Weg im Wettbewerb von Cannes.
5: Ich glaube, das ist schon wichtig zu sehen, dass diese ganzen deutschen Produktionen und Filme nie als geschlossenes nationales Paket auftauchen. Sie sind, wie gesagt, vernetzt, international eingespeist, vor allem in europäischen Projekten. Und Sandra Hüller ist da vielleicht das beste, schönste Beispiel, dass das deutsche Kino, wenn es richtig stark ist, vor allem europäisch denkt. Und dieses Jahr sehen wir das wirklich quer durch die Sektionen mit Schauspielern, mit Regisseurinnen, mit Co-Produktionen. Das ist schon eine große Leistung und sicherlich auch ein Teil des modernen europäischen Kinos, an dem das deutsche Kino ordentlich mitarbeitet.
2: Filmkritiker Patrick Wilinski hier im Deutschlandfunk Kultur.
0: Das Wetter.
2: Im Nordosten bleibt es bei längeren sonnigen Abschnitten meist trocken. Sonst überwiegt lockere bis starke Bewölkung, gebietsweise mit Schauern und einzelnen Gewittern. Die Höchstwerte liegen bei 11 Grad im Süden und 17 Grad im Osten.
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6: Heute beginnt das große Poesiefestival in Berlin und wir blicken auf die aktuelle deutsche Lyrik. Diese blüht und gedeiht, wenn man sich die tatsächlich sehr vielen Publikationen der letzten Zeit anschaut. Wie passt das aber auch zur derzeitigen breit diskutierten Krise von Verlagen und im Buchhandel? Ist das ein unerwarteter Boom oder ein Nischenphänomen? Diese Fragen stellen wir heute in der Lesart. Seien Sie herzlich begrüßt. Wir starten mit den Black Keys, Don't Let Me Go.

0: Die Lesart im Deutschlandfunk Kultur, in der wir immer bemüht sind, neben der neuen Prosa, den Romanen und Erzählungen auch die Poesie, die Lyrik angemessen zu berücksichtigen. Das Segment, das es beim großen Publikum immer schwer hat. Was aber aktuell auffällt, alleine 2025 sind laut dem Netzwerk Lyrik über 100 deutschsprachige Gedichtbände erschienen in 30 Verlagen. Und das erscheint ja doch ganz schön viel angesichts der Krise in der Buchbranche, der viel besprochenen Wofer. Immer schärfer rechnen müssen und die Absatzzahlen gerade von Lyrikpublikationen ja traditionell niedrig sind. Inhaltlich interessant ist dabei, dass neben etablierten Lyrikern und Lyrikerinnen sich auch viele neue, junge Stimmen wiederfinden. Und woran das liegt und was die aktuelle, vor allem eben jüngere deutschsprachige Gegenwartslyrik ausmacht, das soll uns Felix Schiller auffächern. Er ist selbst Lyriker, arbeitet als Literaturvermittler und ist jetzt im Studio. Hallo, guten Morgen, Herr Schiller.
1: Hallo, vielen Dank für die Einladung.
0: Also, der Buchhandel steckt in der Krise und gleichzeitig boomt, in Anführungszeichen, sage ich es jetzt mal so, die Lyrik, muss gestehen, klingt ja eigentlich überraschend. Was hat es damit auf sich?
1: Ja, also die Lyrik boomt in Anführungszeichen. Mit Lyrikbänden ließ sich noch nie wirklich gutes Geld verdienen. Das war auch vor der Krise schon so, ist heute nicht anders. Die Gegenwartslyrik, kann man aber sagen, floriert. Das lässt sich auf den Einfluss insbesondere der freien Lyrikszene zurückführen. Man kann sagen, seit den Nullerjahren haben sich Lyrikerinnen und Lyriker selbst organisiert, begonnen sich selbst zu organisieren. Und das mussten sie auch, weil in größeren Verlagen und Institutionen die Lyrik rausgefallen ist aus wirtschaftlichen Gründen. Es wurden in der freien Szene dann unabhängige Verlage gegründet, freie Lesebühnen sind entstanden, kleine Messen. Und wegen des Internets auch gibt es heute eine deutlich stärkere und auch sichtbarere Vernetzung, zum Beispiel das Netzwerk Lyrik, da geht es insbesondere um die Sichtbarkeit, dass seit 2017 online wie offline Gegenwartslyrik als eigenständige Kunstform der Sprache begreift und fördert. Und meines Erachtens, auch wenn man sich im öffentlichen Raum umschaut, scheint die Poesie präsenter zu sein. Ich sehe auf Kaffeetischen Lyrikbände liegen, Spoken Word füllt Hallen, auf Festivals gibt Stages mit Gedichten zum Entspannen und wenn ich in meine Insta-Timeline gehe, sehe ich jeden Tag irgendwie 5 neue Poet-Kanäle.
0: Also wenn Sie sagen Social Media Festivals, Spoken Word, das sind aber ja vor allem jüngere Menschen, die das nutzen und eben oder dorthin gehen. Warum spricht die vor allem das Lyrische an?
1: Ja, da gibt's sicherlich mehrere Gründe. Ich finde den wichtigsten aber, dass die Poesie in so einer immens beschleunigten Zeit, in der wir leben, Krisen durchschüttelt, vernetzt, komplex, erstmal alles sofort aufnehmen kann und ins Gedicht so einlassen, in sich aufnehmen, dort rumprobieren mit der Sprache, mit dem Material, das es aus dieser komplexen Welt herausnimmt. Und das hat einfach eine enorme Gegenwärtigkeit, diese emotionalen Zustände der Gesellschaft, dieses kollektive Sprechen, das kann einfach sofort befragt werden. In unserer Gegenwart, da muss man sich ja einfach im Unbeständigen einrichten. Vor allem jüngere Menschen, die kennen das gar nicht anders. Alles kann da passieren, bis zum Energiemangel oder dem Krieg vor der Haustür. Und wir haben aber gesehen, das Gedicht wird darauf reagieren.
0: Und wie reagiert es dann, das Gedicht? Ich meine, was macht diese jüngere Lyrik aus? Wovon spricht sie?
1: Sie ist vor allem vielfältig, sie hat vor allem eine große Bandbreite von digitalen Welten bis zu Naturräumen. Von intermedialen Arbeiten bis zu klassischerem, eigentlich existiert alles. Sie kann mehrsprachig sein, aktivistisch und queer. Sie ist laut und still, beruhigend und aufrüttelnd, verstörend, besänftigend. Was mir insbesondere auffällt, das war nicht immer so, sie wendet sich so dezidiert den Themen und Problemen ihrer Zeit zu. Sie beschäftigt sich mit feministischem, mit ökologischem, antirassistischem. Sie ist aber auch sprachskeptisch und will politisch sein, teilweise zugleich, wie zum Beispiel bei Samuel Kramer in seinem tollen Debütband Endlich Regen. Sie ist aber auch experimentell oder nimmt Tier-Mensch-Beziehungen in den Blick, wie zum Beispiel in Theresa Lusakes Ist liegt hinterm Haus. Die beiden genannten Bände sind bei Urs Engeler erschienen. Sie geht aber auch sehr technologisch und biologisch verschaltet vor, wie zum Beispiel Gedichte von Carla Cerda oder Clara Cosima Wolf. Oder Nea Schmidts Debüt Sprechen in Flechten bei Cookbooks würde ich noch gerne nennen, das wiederum ganz anders ist, sehr existenziell fragend und sprachsinnend, also sehr der Sprache auch zugewandt.
0: Das heißt also, da werden ganz im Wortsinn neue Räume erschlossen.
1: Ja, absolut. Ich finde, das zeichnet die jüngere, jüngste Gegenwartsliteratur ganz besonders aus, dass sie so ganz selbstverständlich in andere ästhetische und mediale Räume eben übergreift. Nur ein paar Beispiele in Franziska Ostermanns Debütband Fersen oder Wörsen, man kann das doppeldeutig aussprechen, das letztes Jahr im Gutleut Verlag erschienen ist. Da kann man mit dem Smartphone in die digitalen Windungen des Textes so hineingehen. Man kann die in einen 3D-Raum mit dem Smartphone erweitern. Überhaupt wird in Büchern mit QR-Codes gearbeitet, mit Augmented Reality. Bei Auftritten auf der Bühne wird mit Visuals, mit Sound, mit VR gearbeitet. Es gründen sich junge Lyrik-Kollektive, die zusammen Poesiefilme drehen oder gemeinsame Performances erarbeiten, wie zum Beispiel Ad Hoc oder Fährten oder Lyrika. Podcasts werden gemacht, mit und über Gedichte. Ganz erfolgreich ist da zum Beispiel das Podcast-Magazin für gesprochene Literatur Stoff aus Luft, die wirklich mit den Dichterinnen zusammenarbeiten und Klangräume gestalten, zum Beispiel übers Verschwinden oder Geister. Und meines Erachtens drängt Lyrik auch ganz stark in die Museen oder Galerien oder soziokulturellen Zentren, also wirklich auch in andere Räume, ganz dezidiert gemeint. Vor allem aber drängt sie auf die Bühnen, nicht nur in der Spoken-Word-Szene, die sich gerade immer weiter formiert, mit Dichterinnen wie zum Beispiel Mitya Mahmoud oder Tanas Golzer-Bock, sondern auch wirklich auf die großen Theater- und Musikbühnen. Das Langgedicht Let Them Eat Chaos von Kay Tempest, ein britischer Autor, eine britische Autorin, das läuft im Deutschen Theater. Und überhaupt das Langgedicht, auch Kay Tempests Gedicht ist ein Langgedicht, das ist für mich gerade die Form der Stunde. Das wird sicherlich bald auf vielen Bühnen zu finden sein.
0: Das sind natürlich alles Formen und Themen, die Sie da auffächern, Herr Schiller, die natürlich jüngere Menschen ansprechen. Aber nochmal trotzdem die Frage, wie kommen denn gerade diese Jungen zur Lyrik, also im Publikum? Als ich ein Teenie war, habe ich nicht unbedingt zu lyrischen Neuerscheinungen im Buchladen geguckt. Damals gab es auch kein Spoken Word und keinen Poetry Slam und kein gar nichts. Aber es ist trotzdem interessant, wie kommen denn die jungen Menschen zur Lyrik? Was interessiert die da?
1: Ja, also ich muss gestehen, ich habe auch nicht in den Buchläden zur Lyrik geschielt. Das lag aber wahrscheinlich auch daran, dass mein Lyrikunterricht in der Schule so ein analytischer Deutschunterricht gewesen ist.
0: Gedichtinterpretation, die Glocke von Schiller, ja.
1: Absolut, fast mathematisch die Stilformen herausfinden. Es war weniger so ein kreativer Kunstunterricht, in dem Sprechen wirklich ausprobiert wird. Und was nun vor allem spürbar wird und weswegen sich, glaube ich, Jüngere auch mehr für die Lyrik interessieren, ist einfach, dass es auch eine poetische Bildungsstruktur jetzt gibt, die aufgebaut wird seit etwa 10 Jahren. Also dieser Kontakt mit der Lyrik passiert viel früher und meines Erachtens ist das einfach auch die Zeit, in der so ein positives Verhältnis zur Sprachkunst ausgebildet wird. Und man hat einfach gesehen, dass wenn man das frühzeitig fördert, dann entsteht natürlich auch eine breitere Leserinnenschaft. Vielleicht folgen daraus auch mehr Verkäufe. Zum Beispiel sind da das Literaturhaus Stuttgart mit seinem Literaturpädagogischen Zentrum für Lehrerinnenfortbildungen oder auch das Haus für Poesie hier in Berlin. Das hat mittlerweile so ein umfangreiches Angebot an Poesiewerkstätten für junge Menschen, dass es erst kürzlich das junge Haus für Poesie gegründet hat, um dieses Angebot nun zu bündeln. Nicht zu vergessen sind auch Wettbewerbe wie das Treffen junger Autorinnen, der Open Mic oder Lyrics, der Bundeswettbewerb für junge Lyrik oder auch andere Initiativen wie hier in Berlin das Poetry Project, die bringen Jugendliche zum Schreiben in anderen Sprachen wie Arabisch, Ukrainisch, Farsi, Kurdisch.
0: Macht sich denn dieser pädagogische Trend, sage ich jetzt mal, auch so an den traditionellen Schreibinstitutionen fest, also diesen Literaturinstituten, wie es in Hildesheim oder Leipzig gibt und die auch mittlerweile richtig berühmt sind?
1: Ja, auf jeden Fall. Am Deutschen Literaturinstitut in Leipzig sind alle 3 Professuren von Lyrikerinnen besetzt. Ulrike Dräsner, Michael Lenz und Kerstin Preivos. An der Kunsthochschule für Medien in Köln unterrichten Monika Rink und Mara Genschel. In Tübingen leitet Nancy Hünger das Studio Literatur und Theater. Und in Hildesheim ließ ich bis vor kurzem bei Dagmara Kraus studieren, jetzt bei Uliana Wolf. Aber auch in der Kritik tut sich zum Beispiel was. Seit 2025 ist das Online-Magazin für Lyrikkritik Zäsur online, das auch neue Stimmen bespricht.
0: Dann lassen Sie uns doch am Ende, Herr Schiller, genau nochmal darauf blicken, auf diese ganz junge Lyrik, also so auf aktuelle Lyrik-Debüts. Was ist da ins Auge gesprungen?
1: Ja, zunächst kann ich auch sagen, dass das Buch immer noch das Leitmedium der jüngeren Gegenwartslyrik ist und die lohnt sich wirklich. Völlig begeistert hat mich zum Beispiel Leo Tastums Debütband Orben die Erda bei Cookbooks. Darin erschafft sie so eine multilinguale deutsch-dänische Poesie. Das habe ich vorher so noch nie gelesen, die vor allem Grenzen und ihre Überwindung behandelt. Historisch-politische, individuelle, aber auch familiäre. Sehr gemocht habe ich auch Nora Schramms Die Erlöschung in der Parasitenpresse. Darin reden sich ein Männerchor und viele männliche Einzelstimmen wirklich um Kopf und Kragen. Mit Witz werden da Reime eingesetzt, Zitate zerschneiden diese einzelnen Stimmen. Und unter dem Ganzen wird die strukturelle Gewalt gegen Frauen spürbar. Und in Erik Erhards Debüt im Klauhof beim Ritter Verlag werden Gaunersprache, Marketing-Sprech, Handzeichen und Wortüberlagerungen gemercht, um unser Verhältnis zu Konsum und Ware so als Groteske auszuarbeiten, kann man sagen. Es gibt in der jüngeren Poesie also einiges zu entdecken, um sich die Welt neu aufzuschlüsseln oder auch seine eigene Sicht auf Sprache zu erweitern.
0: Die deutschsprachige Gegenwartslyrik, sie erlebt einen Boom. Vielen Dank Ihnen, Felix Schiller, für diese Einordnung und Übersicht. Und passend dazu noch der Tipp: Heute fängt hier in Berlin das Poesiefestival an. Und neben etablierten internationalen Stimmen kann man dort auch viele deutschsprachige Dichterinnen und Dichter, junge und ältere, erleben.

0: Ti voglio bene, ich hab dich lieb, hat Luca Wasta gesungen, die deutsche Sängerin mit italienischen Wurzeln. Spaghetti Pop nennt sie ironisch selber ihre Musik. Wir hören das gern hier im Deutschlandfunk Kultur.
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2: Ich bin Julia Ruf. Ich bin gerade zufällig in Frankfurt und ich habe vor kurzem das Buch Elternabend von Sebastian Fitzek gelesen. Und das war so interessant, weil ich diese Situation irgendwie nachempfinden konnte. Es geht nämlich darum, dass von Elternabenden gesprochen wird und die komischen Konstellationen entstehen bei diesen Elternabenden. Und ich konnte das bei meinen Elternabenden, die ich von meinen Kindern besucht habe, dann nachempfinden. Und ich kann es nur jedem empfehlen, da reinzuschnuppern oder das Buch sich zu holen. Und es ist in der typischen Sebastian Fitzek-Manier geschrieben. Lustig, auch so ein bisschen zum Schmunzeln. Und holt euch das Buch.
0: Aus Frankfurt am Main kamen diese Woche unsere Straßenkritiker und Kritikerinnen zum guten Schluss, spendiert uns Julia. Diesen Tipp, Elternabend von Sebastian Fitzek, mal anders, der alte Gruselmeister. Bei Drömer Knauer gibt es das Taschenbuch mit 336 Seiten für rund 17 Euro. Und jetzt Robbie Williams, der Große, hier etwas Älteres, Ruhigeres aus dem breiten Fundus, Me and My Monkey.

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1: Ein Debüt aus Schweden haben wir auf dem Tisch. Erzählungen von Elika Lagerlöf. Literarisch großklingender Name, ist aber nur Zufall. Mit der Literaturnobelpreis Selma hat Elika nichts zu tun. Sie ist gerade mal Mitte 20 und hat in ihrer Heimat aber schon richtig Furore gemacht mit ihrem Erzählungsband Body. Und genauso heißt jetzt die deutsche Ausgabe, die unsere Kritikerin Manuela Reichert gelesen hat. Sie ist im Studio. Hallo.
2: Guten Morgen.
1: Ich hasse ja das Feuilleton-Floskelwort verstörend, weil es mittlerweile schon gebraucht wird, wenn sich in einem Roman nur eine Figur in den Finger schneidet. Bei Elika Lagerlöf rauscht es anscheinend nur so von verstörenden Dingen, liest man in den Rezensionen. Also keine Rezension ohne diese Vokabel. Was, Frau Reichert, ist denn so aufreizend, sag ich's mal, an diesen Erzählungen?
2: Naja, aufreizend, das ist jetzt der Fantasie überlassen. Also hier geht's auch nicht um Finger, in die man sie schneidet, sondern ein Junge schneidet sich zum Beispiel die Hoden ab. Also das ist dann ja doch ein bisschen heftiger. Und ganz am Ende kriegt er dann die seines verstorbenen Vaters irgendwie noch geschenkt. Die hat er nämlich aufgehoben. Also es ist ein bisschen seltsamer, kann man sagen, die Fantasien, die es hier gibt. Ich finde das ein ganz tolles Buch. Und ich finde auch großartig, dass eine junge Autorin wirklich eben keine Befindlichkeitsprosa, sage ich jetzt mal, schreibt, sondern wirklich eine überbordende Fantasie hat. Und ich könnte jetzt noch ganz, ganz viele Beispiele nennen. Wenn man jetzt gerade vielleicht so ins Brötchen beißt, muss man vielleicht einmal zur Seite legen. Also es gibt zum Beispiel so eine Paartherapie, wo so ein Paar hingeht, was sich so auseinandergelebt hat und er will was anderes als sie und so. Und dann kommen sie zu einem Therapeuten, der auch gleichzeitig Priester ist. Und am Ende retten sie diese Ehe, indem sie sich gegenseitig so die Organe rausschneiden und dann daraus Pastete machen und also das Einverleiben des anderen. Und die Geschichte hört dann damit auf, dass diese inzwischen frohe Ehefrau nochmal diesen Therapeutenpriester besucht. Und der sagt dann, das ist doch die größte Liebesgeschichte, weil er macht sich nämlich seine Hostien selber. Und woraus macht er die? Aus seinen abgeschnittenen Hornhautpartie.
1: Oh Gott, das ist aber, das verstört mich nicht, ich finde es auch ein bisschen eklig. Sind denn alle Erzählungen so auf dieser Body-Art?
2: Ja. Wobei die ekligste, finde ich, die hat gar nicht so viel mit abgeschnittenen Körperteilen zu tun, sondern die ekligste finde ich ein junges Paar, was irgendwie furchtbar angestrengt gerade ist und den Stress abbauen will. Was macht man da heutzutage? Man geht in ein Wellness-Hotel für ein Wochenende und das machen die beiden auch, finden sie im Internet. Kommen Sie dahin, aber dieses Hotel ist sehr anders als das, was man sich so vorstellt, weil in dem Zimmer, in dem sie dann ankommen, haben eben andere Leute geschlafen, das Bett wurde nicht gemacht, die alten Zahnbürsten stehen noch da und dann gehen sie ins Restaurant, kriegen irgendwie schon angebissenes Essen. Das fand ich wirklich noch viel ekliger und die sind ganz begeistert, weil es ist was ganz anderes als sonst, so die Lebensspuren der Gäste davor zu erleben.
1: Also Körper und Körperlichkeit, das ist in unseren hochsensitiven Zeiten von Bodyshaming und Adulterie und ja, ein brennendes Thema. Was macht die Elika Lagerlöf daraus? Konterkariert, karikiert sie diesen Komplex mit diesen Ekelstoffen? Was ist das für eine ästhetische Spur? Wo läuft es her? Oder kommt es her? Wo läuft es hin?
2: Also ich habe gelesen, dass sie natürlich Kafka als ein großes literarisches Vorbild sieht. Mir ist eingefallen, ich weiß nicht, wie viele Leute den noch kennen, den kanadischen Filmregisseur David Cronenberg, der hat ja damals so Filme gemacht, also 22, den letzten, sehr nah an diesen Geschichten dran, wo es auch immer so um abgeschnittene Körperteile ging. Und also so ein, es war so ein cineastische Body-Horror-Genre, nannte man das. Und da habe ich gedacht, die muss die Filme kennen, weil die Cronenberg würde seine helle Freude an ihr haben. Und ästhetisch ist es auch insofern interessant, weil das fängt immer so ganz nett und harmlos an, wo man denkt, ja, zum Beispiel so eine Liebesgeschichte, eine Affäre am Arbeitsplatz, ja, ganz nett und es führt dann in die Wohnung von ihr und so. Nur ist die ganz anders als andere Frauen, weil ihre Vulva liegt in der Badewanne und sie hütet die auch und macht alles dafür, dass es der gut geht. Und das ist natürlich für den Mann erstmal ein bisschen seltsam. Aber er darf dann ins Badezimmer gehen. Also es sind überbordende Körperfantasien, kann man wirklich sagen. Und sie beherrscht das auf eine sehr, sehr spannende und interessante Weise. Also nicht irgendwie so Ekelschwellen aufzubauen, sondern es kommt so daher Und dann denkt man plötzlich, was lese ich da eigentlich gerade?
1: Ja. Ich meine, das ist ja immer ein guter Effekt. Aber wie ist das stilistisch, Frau Reichert? Also wie schreibt Elika das gerade?
2: Sehr realistisch einerseits und andererseits könnte man auch sagen, durchaus dezent. Also es geht um überhaupt nichts Sensationsheischendes. Vielleicht noch eine andere Geschichte, die ich wirklich auch ganz toll finde. So ein Ferienlagersituation. Ein Kind, was da hinkommt, sich wahnsinnig freut. Und dann schreibt sie Tagebuch, dieses junge Mädchen. Und bis man irgendwie begreift, warum diese Kinder da sind. Denen wird nämlich der Mund zugeklebt und da kommt Sand rein und so, weil sie in den Mündern dieser Kinder nämlich Perlen züchten. Also ich meine, auf die Idee muss man auch erst mal kommen. Und das liest man wirklich mit großer, großer Spannung. Und das ist eine richtig literarische Entdeckung, finde ich. Wie gesagt, auch weil es so abseits ist von dem, was junge Autorinnen und Autoren heute gerne schreiben, ne? Befindlichkeiten, Familiengeschichten, nichts davon.
1: Also meins ist der Horror, dieser Gruselhorror, nicht so die Cronenberg-Filme, die habe ich selber nicht ertragen. Aber wenn es literarisch gut gemacht ist, mich reizt schon, wird ja interessant sein, was dann noch weiterkommt von Elika Lagerlöf. Aber jetzt erstmal Dankeschön, Manuela Reichert über Body, das Debüt von Elika Lagerlöf. Die Stories sind jetzt auf Deutsch bei Hoffmann und Kampe erschienen, aus dem Schwedischen übersetzt von Caroline Hippe. 160 Seiten Umfang zum Preis von 24 Euro. 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Don't Speak for No Doubt, der Band aus den USA. Wenn Sie jetzt denken, sagt mir nix, geht's Ihnen genauso wie mir, dann aber vielleicht Gwen Stefani. Sie hat mit ihrem Bruder die Band gegründet und wenn Sie jetzt den Song hören, da klingelt's garantiert sofort.

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1: Wir sind in Denise Miners Die große Hitze zurück in L.A. Ende der 1930er Jahre und beim Privatermittler Philip Marlowe klingelt das Telefon. Am anderen Ende sind die Montgomerys. Das ist eine Familie mit ganz altem Geld, eine Öldynastie. Und der Patriarch sucht jetzt seine Tochter und Alleinerbin Chrissy. Und Marlowe hat eigentlich erstmal gar keine Lust, diesen Auftrag anzunehmen. Einerseits hält sich seine Sympathie mit Milliardären eh echt in Grenzen. Und außerdem vermutet er sowieso, dass Chrissy einfach freiwillig abgehauen ist. Aber der gute alte Instinkt treibt ihn dann dazu, doch anzunehmen. Denn falls schon die Tochter so dringend von denen weg will, was haben die Montgomerys dann wohl zu verbergen? Also Die große Hitze ist ja ein Pastiche, also sozusagen eine Imitation dieser Marlowe-Geschichten von Raymond Chandler. Und es ist irre, wie gut Denise Miner diesen Tonfall trifft. Also einerseits die Plotstruktur, die ist ja bei Chandler durchaus gerne mal ein bisschen wirr, aber auch der Sprachrhythmus, dieser lakonische Stil voller Metaphern und Vergleiche. Marlowe ist im Kern wirklich derselbe geblieben, kann man sagen. Vor allem ist er absolut nicht korrumpierbar. Aber nun ist Denise Miner ja gleichzeitig auch eine feministische Autorin. Das heißt, sie nutzt hier die Chance, ihrem Marlowe so ein bisschen mal den Kopf gerade zu rücken. Der ist ja im Original schon oft auch recht eklig gegenüber gerade Frauen oder queeren Personen. Und das gibt's hier so nicht. Miner schreibt generell super komplexe Frauenfiguren. Die können Marlowe in Sachen Kompetenz und Schlagfertigkeit absolut das Wasser reichen. Und manche können ihn auch nach Strich und Faden manipulieren. Und er ist Manns genug, das auch einzugestehen. Ja, man kann ja bei solchen Projekten eigentlich immer fragen, warum jetzt das Ganze? Ist das eine Nostalgie-Show? Ist das sowas wie eine Fingerübung für die Autorin? Ich finde aber, Denise Miner zeigt in Die große Hitze ganz deutlich, wie wenig wir eigentlich seit den 1930ern gelernt haben. Diese Zeit, die klingt bei ihr nämlich ganz beunruhigend heutig. Also im Hintergrund sind überall die Rechten auf dem Vormarsch. Die Beziehungen zwischen den USA und Europa stehen die ganze Zeit auf der Kippe. Es gibt einen entfesselten Antisemitismus, eine Wirtschaftskrise nach der anderen und dementsprechend auch einsetzende Fluchtbewegungen. Und all diese Menschen kommen ja in Kalifornien an, also eigentlich so weit westlich wie nur möglich. Aber sie finden nicht mal dort die versprochene Freiheit. Was sie aber finden, ist immerhin einen letzten Aufrechten, der einem so ein bisschen die Hoffnung in die Menschheit zurückgeben kann. Und der heißt damals wie heute Philip Marlowe.
2: Die große Hitze, der neue Roman von Denise Miner, jetzt auf Deutsch im Ariadne Argument Verlag erschienen, übersetzt von Else Laudan, 301 Seiten, kosten 24 Euro im Mai, neu auf Platz 2 unserer Krimi-Bestenliste. 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Und wenn Sie noch weitere Fragen zu Denise Miner und Ihrem Roman oder allgemein zu Krimis haben, schreiben Sie uns gern an krimi@deutschlandradio.de. Und das ist Tash Sultana, australischer Megastar mit Big Smoke.

0: In Würzburg ist der Katholikentag in vollem Schwung mit 900 Veranstaltungen, ein vielfältiges, riesiges Programm und mit der Möglichkeit auch für literarische Entdeckung. Zum Beispiel für Yehuda Amichai, eine der bekanntesten literarischen Stimmen Israels mit Wurzeln in Unterfranken. Unsere Kollegin Kirsten Dietrich ist für Deutschlandfunk Kultur beim Katholikentag. Hallo Kirsten.
1: Guten Morgen.
0: Würzburgs international bekannteste Stimme, so wurde Yehuda Amichai im Programm angekündigt. Ist das so? Wird er in der Stadt als Sohn, als Großer gefeiert?
1: Naja, das mit dem Feiern, das hat ein bisschen gedauert. Also vor 2 Jahren wäre Yehuda Amichai 100 geworden und dazu gab es dann ein großes bürgerschaftliches Engagement, um ihm endlich ein Denkmal zu setzen in der Stadt, wo er 1924 als Ludwig Yehuda Pfeuffer geboren wurde.
0: Aber in Würzburg hat er da dann nur 12 Jahre gelebt.
1: Genau, er wuchs in einer Familie auf, die religiös orthodox und die auch zionistisch war. Deshalb war für ihn neben Deutsch immer auch schon Hebräisch eine zentrale Sprache. Und den Eltern, denen gelang dann 1936 schon die Flucht vor dem nationalsozialistischen Judenhass. Sie emigrierten mit ihrem Sohn ins damalige Palästina und ließen sich in Jerusalem nieder. Und seitdem ist Jerusalem dann immer auch der Fokus für Amichais Dichten gewesen. Und Amichai, also mein Volk lebt, gemeint ist natürlich das jüdische Volk, den Namen hat der Dichter dann 1946 gewählt, auch als Ausdruck des jüdischen Überlebens und Überlebenswillens. Und Yehuda Amichai war dann sein Leben lang Lehrer, Dozent für hebräische Sprache und immer auch Dichter.
0: Wenn er aber in Würzburg jetzt nur Kindheit und Jugend verbracht hat, hat die Stadt dann später für ihn überhaupt noch eine Rolle gespielt?
1: Ja, in seiner Bildsprache ist die Stadt tatsächlich immer präsent geblieben. Das hat mir Jonat Wirschalem erklärt. Er arbeitet an der Hochschule für jüdische Studien in Heidelberg. Er stammt aus Israel, hat in Würzburg studiert, ist selber Dichter und Übersetzer, also ziemlich auf den Spuren von Yehuda Amichai unterwegs.
2: Ich glaube, eine der krassesten Sachen ist, dass er immer wieder schreibt über Brücken und über Flüssen. Und das gibt es einfach nicht in Jerusalem. Es gibt keine Brücken, es gibt keine Flüsse. Und trotzdem, er nutzt dieses Bild. Und dieses Bild muss kommen von einem Mensch, der in einer Stadt lebt, wo es einen Fluss gibt.
1: Also da ist dann der Main nach Jerusalem gekommen.
0: Ein Dichter aus Jerusalem, also einem religiösen Zentrum für Judentum, Christentum und auch Islam, der jetzt beim Katholikentag ins Licht gerückt wird. Da fragt man sich natürlich vielleicht auch, war Yehuda Amichai auch ein religiöser Dichter in irgendeinem Sinn?
1: Also an dem Gespräch beim Katholikentag über Yehuda Amichai hat auch Thomas Spahr teilgenommen. Der war lange Leiter des jüdischen Verlags bei Surkamp und der hat das für mich sehr einleuchtend beschrieben. Er sagt nämlich, ob es in Israel wirklich einen Nationaldichter gibt, das ist immer so ein bisschen knifflig, weil die israelische Gesellschaft so vielfältig ist. Aber es gibt auf jeden Fall ein Nationalbuch und das ist die Bibel. Also die hebräische Bibel, die ist das, was Juden und Jüdinnen über Jahrhunderte zusammengehalten hat, was auch die hebräische Sprache bewahrt hat. Denn Hebräisch war lange ja nur im Gottesdienst und beim Lesen der Bibel überhaupt gesprochen worden. Und deshalb verwendet Yehuda Amichai natürlich biblische Sprache, er verwendet biblische Bilder, er verbindet die aber mit Alltagssprache. Und er war selbst ein sehr säkularer Jude, auch wenn er orthodox religiös aufgewachsen ist.
0: Aber wenn er dann nicht religiös war, Yehuda Amichai wird auch von religiösen Menschen gelesen, wie man weiß, sogar ziemlich von sehr prominenten Papst Leo XIV. Hat ihn in seiner Botschaft zum letzten Weihnachtsfest zitiert.
1: Ja, das war mit seinem Gedicht Wildfrieden aus dem Jahr 1971. Ich glaube, das passte einfach so in die Zeit, denn Amichai beschreibt den Frieden darin als etwas, was letztlich nicht irgendwie heroisch errungen wird, sondern das aus schierer Notwendigkeit entsteht. Also, wenn ich es kurz zitieren darf, lass ihn kommen wie Wildblumen plötzlich, weil das Feld ihn braucht. Wildfrieden. Jonat Wirschalem, der findet das übrigens nicht nur toll, dass der Papst so Yehuda Amichai wieder bekannter gemacht hat, denn der Papst hat nur das Gedicht zitiert, er hat aber nicht den Namen des Dichters genannt.
2: Ich frage mich, warum hat der Papst das nicht gemacht? Wenn ich ganz nett sein will, denke ich, dass das mit Universalismus zu tun hat. Und er will nicht sagen, das ist bestimmte Worte von einer bestimmten Person. Das ist einfach die Worte von der Wahrheit, die ein Poet geschrieben hat. Da, wenn ich nett bin. Und wenn ich ein bisschen saurer bin, dann denke ich, es hat mit Politik zu tun. Dass der Papst wollte nicht Israel erwähnen oder Judentum erwähnen auf seinen Weihnachten predigt.
1: Und da sind wir dann mittendrin, auch in den kulturellen Auseinandersetzungen um Israel, eben auch mit einem Dichter, der schon im Jahr 2000 gestorben ist.
0: Welche Gründe, Kirsten, gibt es, warum Yehuda Amichai gerade jetzt wieder so intensiv gelesen wird?
1: Ich glaube, er spricht in unsere Zeit rein mit seiner Sprache. Also in Israel ist er immer populär gewesen. Seine Gedichte sind weit verbreitet. Die gehören zur Pflichtlektüre in Schulen, stehen teilweise in Jerusalem auf Hauswänden, eben der Stadt, wo er gelebt und gearbeitet hat. Er ist in 40 Sprachen übersetzt worden. Und warum er gerade jetzt besonders aktuell erscheint, das kann uns vielleicht Jonah Tvirschalem, der selbst eben auch Dichter ist, viel besser erklären.
2: Auch in Deutschland heutzutage, die Fragen von Krieg und Frieden und Ukraine und Israel und Palästina und so weiter, sind große Fragen. Alle reden darüber, alle finden das ganz zentral. Und trotzdem, es gibt keine Stimme, die diese Sprache spricht, die Sprache von Frieden. Und ich finde, das macht Yehudah Amichai. Und es wäre toll, wenn es mehr Platz hat. Weniger Sprache von Krieg und von einander verletzen und mehr Sprache von Frieden und Zusammensein. Wildfrieden, wie er das beschreibt.
1: Aus Jerusalem, aus Würzburg natürlich, musste Yehudah Amichai fliehen vor dem deutschen Terror. Aber mit seiner Friedensbotschaft könnte er jetzt tatsächlich wieder zurückkommen.
0: Unbedingt. Yehudah Amichai, der jüdische Dichter und gebürtige Würzburger. Kirsten Dietrich hat uns ins Bild gesetzt. Danke dir. Live vom Katholikentag, der noch bis Sonntag geht. Und wir berichten natürlich weiterhin fortlaufend hier im Programm von Deutschlandfunk Kultur.

Love Me Better. Papoose Wanders aus Paris zusammen mit Hugo Hamlet aus London. Nach 11 geht's bei uns hier im Deutschlandfunk Kultur weiter mit der großen Udo Lindenberg Gratulationskur gleich im Anschluss an die Nachricht mit Ulla Meinecke. Ihre Grüße an Udo den Großen zum 80. Geburtstag ausrichten und viel erzählen von ihrer langjährigen Freund und Kameradschaft. Live bei uns im Studio. Wir hören noch Damon Albarn mit seinem schönen coolen Lied Mr. Tambo.

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8: Mit Miriam Rosseus. US-Präsident Trump bewertet seine China-Reise positiv. Das ukrainische Militär plant Vergeltung für die jüngsten russischen Angriffe. Und das deutsche Kino präsentiert sich mit einem starken Auftritt in Cannes. US-Präsident Trump hat seine China-Reise positiv bewertet. Man habe mehrere Vereinbarungen erreicht, sagte er dem chinesischen Staatssender CCTV kurz vor seinem Rückflug in die USA. Nach den Treffen mit Präsident Xi zeigte sich Trump zuversichtlich, dass die bilateralen Beziehungen gefestigt werden. Er sprach auch vom Abschluss fantastischer Handelsabkommen. Details sind nicht bekannt. Der Direktor des arbeitgebernahen Instituts der deutschen Wirtschaft, Hüter, sagte im RBB-Hörfunk, es sei grundsätzlich immer gut, wenn sich Länder auf Abkommen einigten, statt Handelskriege zu führen. Auch die Europäer müssten souverän auftreten und gleiche Bedingungen in der Handelspolitik mit China einfordern. Der ukrainische Präsident Zelensky hat das Militär angewiesen, auf den großflächigen russischen Raketen- und Drohnenangriff auf die Hauptstadt Kiew zu antworten. Das berichtet das Nachrichtenportal Kiew Independent. Die Zahl der Todesopfer ist auf 24 gestiegen. Mindestens 48 Menschen wurden verletzt. 17 Personen werden noch vermisst. Bundeskanzler Merz kritisierte den russischen Angriff. Er warf Moskau vor, auf Eskalation zu setzen statt auf Verhandlung. Markus Sambale.
9: In einer schriftlichen Erklärung stellt Merz fest, Kiew und seine Partner sind bereit für Verhandlungen, Russland aber führt weiter Krieg. Merz hatte gestern noch einmal Hilfe der Europäer angeboten, um den Krieg so schnell wie möglich zu beenden. Das erfordere Gesprächsbereitschaft auf beiden Seiten. Die russischen Angriffe sprechen aber eine andere Sprache. Beim Thema, wer ein europäischer Vermittler sein könnte, kritisierte Merz Einmischungen von außen. Merz stellte klar, wir Europäer entscheiden selbst, wer für uns spricht.
8: Palästinenser-Präsident Abbas bleibt Vorsitzender der Fatah. Per Akklamation wählten ihn die Delegierten des Generalkongresses erneut. Der 90 Jahre alte Politiker steht seit 2009 an der Spitze der Fatah. Er folgte auf den langjährigen Vorsitzenden Arafat, Julio Segador.
10: Er versprach einen Fahrplan, um möglicherweise noch in diesem Jahr Parlaments- und Präsidentschaftswahlen stattfinden zu lassen. Auch sollen die palästinensische Verfassung und ein neues Parteiengesetz ausgearbeitet werden. Die Wiederwahl von Abbas findet zu einem Zeitpunkt statt, in dem die Fatah massiv unter Druck steht. Kritikpunkte sind die Überalterung der Führungsriege, eine systematische Vetternwirtschaft, Korruption und der autoritäre Führungsstil von Abbas. Junge Delegierte fordern mehr Mitsprache und mehr Delegierte im 18-köpfigen Zentralkomitee sowie im Revolutionsrat.
8: Bundesjustizministerin Hubig will schärfer gegen überhöhte Preise auf dem Ticket-Zweitmarkt vorgehen. Überzogene Preisaufschläge beim Weiterverkauf sollen begrenzt werden, sagte die SPD-Politikerin der Bild-Zeitung. Den privaten Weiterverkauf von Tickets will Hubig aber weiter erlauben und auch nicht unnötig kompliziert machen, betonte die Ministerin. Hintergrund ist ein offener Brief von Künstlern und Veranstaltungsfirmen. Sie hatten strengere Regeln gegen Ticketabzocke gefordert. Veröffentlicht wurde der Brief Brief vom Verband Freier Musikschaffender Pro Musik, unterschrieben von zahlreichen Künstlerinnen und Künstlern wie Ikki Mell oder den Toten Hosen. In Cannes hat am Abend der Film Vaterland Premiere gefeiert mit der deutschen Schauspielerin Sandra Hüller. Sie verkörpert darin Thomas Manns Tochter Erika. Nach ihrer Flucht vor den Nazis kehren der Schriftsteller und seine Tochter 1949 nach Deutschland zurück. Sie reisen sowohl durch die Bundesrepublik als auch durch die DDR zu einer Preisverleihung. Deutschlandfunk Kulturfilmkritiker Patrick Wilinski nennt Hüller eine europäische Weltschauspielerin und sieht deutsche Filme auf einem guten Weg im Wettbewerb von Cannes.
11: Ich glaube, das ist schon wichtig zu sehen, dass diese ganzen deutschen Produktionen und Filme nie als geschlossenes nationales Paket auftauchen. Sie sind, wie gesagt, vernetzt, international eingespeist, vor allem in europäischen Projekten. Und Sandra Hüller ist da vielleicht das beste, schönste Beispiel, dass das deutsche Kino, wenn es richtig stark ist, vor allem europäisch denkt. Und dieses Jahr sehen wir das wirklich quer durch die Sektionen mit Schauspielern, mit Regisseurinnen, mit Co-Produktionen. Das ist schon eine große Leistung und sicherlich auch ein Teil des modernen europäischen Kinos, an dem das deutsche Kino ordentlich mitarbeitet.
8: Unser Filmkritiker Patrick Wilinski hier im Deutschlandfunk Kultur.
1: Das Wetter.
8: Im Nordosten bleibt es bei längeren sonnigen Abschnitten meist trocken. Sonst überwiegt lockere bis starke Bewölkung, gebietsweise mit Schauern und einzelnen Gewittern. In den Alpen fällt oberhalb von 1500 Metern leichter Schnee. Die Höchstwerte liegen bei 9 bis 17 Grad.
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12: Seien Sie ganz herzlich willkommen. Udo Lindenberg ist eine Ikone des deutschen Pop. Am Sonntag wird der Mann mit dem Hut und der Sonnenbrille 80 Jahre alt. Und wir sprechen gleich mit einer langjährigen Freundin Udo Lindenbergs, mit der Sängerin und Autorin Ulla Meinecke. Aber erstmal eine Band, deren Musiker sich bei MySpace kennengelernt haben. Das ist ein soziales Netzwerk, das gibt es schon ganz lange nicht mehr. Aber das war in den Nullerjahren mal ganz schön angesagt. Mama's Gun.

0: Schwarzer Hut, Sonnenbrille, lange Haare, schnoddriger Sprechgesang, trockener Humor, klare Haltung. Es ist gar nicht leicht, Udo Lindenberg in wenigen Stichworten zu umschreiben. Denn dieser Musiker, der prägt die deutsche Popmusik seit den 70er Jahren als Deutschrocker, als Poppoet, als politisch engagierter Sänger. Und erst sehr spät in Udo Lindenbergs Karriere hatte er diesen einen großen Hit, der ihn auf die Nummer 1 der Charts führte.
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0: Keine Single stand länger in den deutschen Charts als Komet von Apache 207 und Udo Lindenberg. Ein später Erfolg für Udo Lindenberg, der am Sonntag seinen 80. Geburtstag feiert. Und ich freue mich sehr, dass bei mir im Studio jetzt Ulla Meinecke ist. Sie ist Sängerin, Songwriterin, Autorin, eine der erfolgreichsten Sängerinnen der 80er Jahre, aber auch eine Freundin und Weggefährtin Udo Lindenbergs. Schön, dass Sie bei uns sind, Frau Meinecke.
1: Hallo.
0: Was geht Ihnen durch den Kopf, wenn Sie diesen jüngsten Hit von Udo Lindenberg hören? Können Sie damit was anfangen?
1: Gar nicht so richtig viel. ist nicht mein Lieblingslied, ist ein okayes Lied. Aha. Aber der große Erfolg, ja, ich weiß nicht, in Medien zählen ja immer nur die Single. Ich finde das völligen Quatsch, weil für einen Künstler oder in meinem Fall eine Künstlerin ist es viel schöner, wenn das Publikum wie die Sau die ganze LP kauft oder CD oder wie das jetzt heißt. So. Und der große Erfolg, der wirklich größte Erfolg seiner Karriere war ja das Album Stark wie zwei.
0: Das 2008 kam das raus.
1: 2008. Das war noch keine Woche draußen. Da knallte das dermaßen.
0: An dem Album waren Sie auch beratend tätig. Ist das richtig?
1: Ja, ja. Er hat wahnsinnig gekämpft für und um dieses Album und hat sich unglaublich reingehängt und hatte mir schon, wir haben uns einige Male getroffen, so Texte und Themen und Fragmente und sowas. Also er hat da wirklich, und es hat sich ja auch wirklich gelohnt.
0: Das war sein großes Comeback, so könnte man es vielleicht nennen, nach einer Phase, in der es für ihn nicht so richtig gut lief in den 90er Jahren. Da hat er viele Platten gemacht, die aber, sagen wir mal, kommerziell jetzt nicht die großen Bringer waren. Und dann kam dieses Album, in dem er sich neu präsentierte und auch große Rockballaden spielte. Und
1: fünffach Platin oder sowas, ich habe keine Ahnung.
0: Ist das eigentlich eine Gabe, die Udo Lindenberg mitbringt, diese Gabe, sich immer wieder neu zu präsentieren, die er ja auch bei Komet zeigt, wo er mit einem Rapper zusammenarbeitet, der ja zu einer ganz anderen Generation gehört. Apache 207, ein türkischstämmiger Musiker, mit dem Udo Lindenbergs Fans wahrscheinlich sonst eine kleine Schnittmenge haben dürften.
1: Ja, keine Ahnung. Also ich kannte den gar nicht. Das ist ja aber auch, ich bin ja auch nicht die Zielgruppe, sag ich jetzt mal. Ja, also Udo war immer unheimlich umtriebig, fleißig, hat seine Fühler und Pfoten ausgestreckt in alle Richtungen. Das war schon immer so, ja, das ist richtig.
0: Und Sie haben Udo Lindenberg kennengelernt Mitte der 1970er Jahre.
1: Vor genau 50 Jahren in diesem Sommer.
0: Vor 50 Jahren?
1: Ja.
0: Erinnern Sie sich noch an das erste Treffen? Wie lief das?
1: Selbstverständlich. Ich war hoch aufgeregt. Ich hatte ihm ja eine Demo geschickt. Und schon ein Jahr später kriegte ich eine Antwort. Und er holte mich vom Bahnhof ab. Und naja, ich war wahnsinnig aufgeregt, bin mit dem Zug nach Hamburg gefahren. Da war ich 23, er 30. Jetzt ist er 31.
0: Und die Hintergrundgeschichte ist, dass Udo Lindenberg Musikerinnen suchte für eine Frauenband und sie sich bei ihm gemeldet haben, ihm eine Kassette geschickt haben mit ihren Songs. Sie sind nach Hamburg gefahren. Wie war die erste Begegnung mit Lindenberg?
1: Also erstmal muss ich sagen, Udo ist unglaublich charmant. Das war er auch schon, als er jung war. Das hat aber noch mal zugenommen. Und er hat so eine Fähigkeit, sich sehr einzustellen oder sich zu konzentrieren auf sein Gegenüber. Er gibt einem das Gefühl, dass man jetzt gerade das Einzige ist, was wichtig ist. Er hat sowieso, also der hat so ein paar Eigenschaften, die bewundere ich. Der hat, weiß ich nicht, vor 4 Jahren mit irgendwem mal kurz was zu tun. 4 Jahre später taucht diese Person auf, da weiß er den Namen und begrüßt den. Und ich denke, wie macht der das?
0: Also ein Kommunikator, ein Netzwerker. Udo Lindenberg hat ihr erstes Album produziert, Frau Meinecke. Und wir hören daraus mal den Song Für dich tue ich fast alles ausschnittsweise.
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0: Für dich tue ich fast alles. Ulla Meinecke im Deutschlandfunk Kultur. Udo Lindenberg hat dieses Stück produziert. Frau Meinecke, wie ist dieses Stück mit Udo Lindenberg entstanden?
1: Das war das erste Stück überhaupt, was ich geschrieben habe. Da war ich 18. Mhm. Und das merkt man ja auch an diesem, es ist ja nur extrem jugendtümlich, finde ich. Und Teenager, klar, Teenager-Kram. Und da habe ich sogar die Musik geschrieben. Dann hat noch irgendjemand, ich vergessen wer, hat da noch zwei Harmonien geändert und ist da auch als Kompositeur drin. Aber das war mein allererstes selbstgeschriebenes Lied.
0: Und das haben Sie Udo Lindenberg geschickt und der fand das so gut, dass er gesagt hat, Ulla Meinecke, die produziere ich.
1: Ja, ich habe 3 Songs geschickt. Mhm. Und ich habe ja später, es war meine erste und einzige Festanstellung in diesem Leben. Ich habe dann sein Büro gemacht, er hat mich nach Hamburg gelockt.
0: Sie wurden Büroleiterin für Udo Lindenberg?
1: Ja, heute würde man sagen Assistentin. Ich habe wirklich alles gemacht. Und er hatte da gerade jemand entlassen müssen und da habe ich dann gesagt, ja okay, mache ich. Und dann habe ich ja den Karton mit diesen ganzen eingesendeten Demos, den habe ich dann nochmal durchgegraben, aber da war auch wirklich sonst nichts dabei, muss ich sagen.
0: Frau Meinecke, Sie haben für Udo Lindenberg dann auch Texte geschrieben, unter anderem für einen Song, Sie ist 40, da hören wir mal rein. Ja.

0: Sie ist 40, Udo Lindenberg, ein Stück aus den späten 1970er Jahren, in dem es um eine Frau in der Mitte ihres Lebens zu gehen scheint, die davon träumt, ihren drögen Alltag als Ehefrau, als Hausfrau zu entfliehen. Aus heutiger Sicht möglicherweise eine immer noch gültige oder eine veraltete Perspektive. Ola Meinecke, Sie haben den Text geschrieben?
1: Mit Udo zusammen, soweit ich mich erinnere. Ich weiß, vielleicht habe ich ihn auch alleine, weiß ich nicht. Aber das Thema war, daran lag ihm. Und das hatten wir uns so zusammen ausgedacht. Ja, damals, also ich muss jetzt gerade so lächeln, weil wenn ich heute jemand sehe, 40, denke ich, wie niedlich. Damals war das jemand, der uralt war, aus meiner Perspektive und selbst aus Udos. Ne? Der war da Anfang 30, also so. Und diese Vorstellung, das kannte man ja auch. Dass da so, ja, Ehefrauen mit so einer gewissen Enttäuschung im Gesicht durch ihr Leben tigern. Ja, das hat ihn beschäftigt.
0: Aber ein ungewöhnliches Thema für einen Rocksänger, einen männlichen Rocksänger in den 70er Jahren?
1: Ach, Udo war immer originell. Der hat sich für so viele Sachen, die zwischen Menschen passieren, interessiert.
0: Wenn Sie nun heute zurückblicken, am kommenden Sonntag wird Udo 80. Was ist Udo Lindenbergs größte Errungenschaft als Musiker, als Popstar?
1: Ja, er hat wirklich sein Ding gemacht, das muss man sagen. Der hat ganz genau das gemacht. Das sind ja alles Binsenweisheiten, eigenständig, ist ja viel zu wenig gesagt. Das ist einfach schon großartig, finde ich. Egal, welchen musikalischen Geschmack man selbst hat oder so. Ich bin ja Fan. Mhm. Und der hat da einfach was hingestellt. Das hat in der Weise, ja, man kann die beiden nicht vergleichen. Ich war auch mit Rio Reiser eng befreundet. Wir haben auch zusammen geschrieben. Der hatte so eine ähnliche Eigenständigkeit. Also das ist eben... Diese Leute gibt's unglaublich selten.
0: Wo feiert Udo Lindenberg seinen 80.
1: Wenn ich das wüsste, es wird unglaublich rumgemacht und gefeiert und hier noch eine Ausstellung und da noch. Soweit ich es weiß, aber da bin ich auch nicht sicher, zieht er sich raus, zieht er sich zurück.
0: Nun ist ja gerade auch die große ARD-Dokumentation erschienen, ja. Udo, Rebell, Rockstar, Ikone. Haben Sie sie schon gesehen? Wie ist Ihre Meinung?
1: Nee, absolut noch nicht gesehen.
0: Sie haben sie noch gar nicht gesehen.
1: Ich habe das irgendwie verpasst. Aha. Ist die im Ersten?
0: In der ARD-Mediathek zu sehen,
1: ja,
0: richtig.
1: Dann kann ich ja mal gucken.
0: Ola Meinecke ist bei uns zu Gast im Deutschlandfunk Kultur. Ich bedanke mich sehr fürs Kommen. Und Frau Meinecke, wir wollen noch zum Schluss einen Song von Ihnen hören. Schlendern ist Luxus. Was geht Ihnen durch den Kopf, wenn Sie dieses Stück heute hören?
1: Ja, finde ich immer noch unglaublich schön. Also mir gefällt das. Und zu Udo möchte ich auch noch was sagen. Der ist auch ein ganz fürsorglicher Typ. Ist wirklich ein guter Freund, der sich kümmert. Also auch wenn es richtig regnet. Und das ist auch nicht so häufig.
0: Das sind schöne abschließende Worte. Vielen Dank fürs Kommen, Ola Meinecke, zu Udo Lindenberg. Ja. Schlendern ist Luxus, so heißt dieser Song.

0: Sie hören Deutschlandfunk Kultur um 11.24 Uhr und wir kommen zu einer Rapperin, die man wohl als Rapperin der Stunde bezeichnen kann. Iki Mel steht für Party, Drogen, Sex, zumindest in ihren Songs. Iki Mel polarisiert, alles schwarzer, attestierte Iki Mel vor kurzem im Tagesspiegel ein tiefes Minderwertigkeitsgefühl, ruderte dann aber zurück und schrieb in der Emma: Ich habe mich geirrt, Generationenfrage. Heute erscheint Iki Mels zweites Album Popstar, Pop mit Doppel-P geschrieben, und warum darin eigentlich mehr Punk als Rap steckt und warum Iki Mel den Vorwurf Männerhasserin sogar mit Stolz trägt, darüber hat Iki Mel mit Laura Aha gesprochen.
1: Episch eröffnet Iki Mel ihr zweites Album. Popstar heißt es. Mit 2P versteht sich. Ohne eindeutig zweideutigen Sexjoke geht es bei der Berliner Rapperin natürlich nicht. Auf dem ersten Track, Was jetzt, rechnet Iki Mel ab.
2: Der Vater von zwei Kindern schreibt einen Hasskommentar. Die ist so hässlich, dass da jeder ran darf. Kann sein, der Wasser, währenddessen mach ich Pada. Trage Haute Couture und sie hau mich auf die Cover.
3: Ich glaube, dass viele ungerne eigentlich meine Kompetenz hinter dem Erfolg sehen. Ich meine, viele sagen auch, sie schafft es nur, weil sie sich nackt auszieht. Aber die Kompetenz ist mein Erfolgsgarant. Ich schreibe so gut und ich bin so gut in dem, was ich mache, und deswegen bin ich erfolgreich.
1: Die Berliner Rapperin Iki Mel ist eine, zu der wirklich alle eine Meinung haben. Die einen, vor allem die Girls und die Gays, lieben sie, nennen sie Mutter und wollen Tipps von ihr.
2: Sie wollen Tipps von mir, wie man eine Baddie wird. Regel Nummer 1, Fotos immer editiert. Regel Nummer 2, scheiß auf alle, vergiss nie deine Freunde, wenn du hast viel Barres.
1: Die anderen hassen sie leidenschaftlich für ihre selbstbewussten Songs über Drogen, Party und Sex. Im Video zu Mami wird dieser Hass perfekt verkörpert durch den Klischee-Biertrinkermann, der sie vom Sofa aus im Fernsehen sieht und beleidigt.
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1: In Iki Mels Universum werden solche Wutmänner zu Witzfiguren, die sie am Ende eben doch dominiert, weil sie einfach so hot ist.
2: Ein Text und er springt wie ein Bunny. Mein Sex ist ganz sicher nicht Stani. Der kleine HS sieht ziemlich tough aus, räumt die Spielmaschine aus und dann nennt er mich Mami.
1: Aber auch Frauen fühlen sich von Iki Mels hypersexueller Inszenierung provoziert. Und damit meine ich nicht nur Alice Schwarzer, die Iki Mel kürzlich in einem Interview ein Minderwertigkeitsgefühl attestierte.
3: Ja, ich glaube, dass das vielen erstmal ein bisschen zu dolle ist, gerade mit diesem Fotze-Ding. Kann ich schon nachvollziehen. Ich mache jetzt auch keine Musik, die unbedingt für den Mainstream geschrieben ist. Aber ich glaube, es gibt jetzt auch viele, die übers letzte Jahr dann doch gerafft haben. Muss man vielleicht auch nicht alles immer so ernst nehmen und sich zu Herzen nehmen, so, ne?
1: Also sorry, wer solche Zeilen ernst nimmt, der hat auch wirklich überhaupt keinen Humor. Denn natürlich wird auch der Frauen wie Iki Mel gerne abgesprochen. Popstar ist absolut drüber, exzessiv, stellenweise so schlecht, dass es schon wieder gut ist. Und damit ist Iki Mel im klassischen Sinne nach Susan Sontag Camp. Denn es ist natürlich kein Zufall, dass Iki Mel im Mainstream aneckt. Ihre Musik ist zu queer.
3: Ich würde sagen, dass Iki Mel auf jeden Fall ein Ort ist, wo sich ganze Queer-Culture halt extrem wohlfühlen kann und darf, im Gegensatz zu viel des restlichen Hip-Hop so ein bisschen so ein Gegenpol bildet. Ich glaube, dass ich so durch dieses Genreübergreifende mit dem Technoiden halt viele Leute auch reingezogen habe, die sich sonst vielleicht komplett von Rap eigentlich distanziert hätten, weil sie da halt auch immer ausgegrenzt wurden und niedergemacht wurden.
1: Man muss Iki Mels Fotzen-Style deshalb vielleicht auch weniger im Rap verorten als auf illegalen Raves oder im Punk. So fühlen sich schließlich auch ihre Konzerte an. Iki Mels Mütter sind Künstlerinnen wie Sixten, die mit Fotzen im Club den Begriff positiv besetzt und House-Pianos in Rap eingebaut haben. Oder Peaches, die weibliche Lust und queere Körper schon auf ihre Bühnen geholt hat, bevor es cool war. Mittlerweile hat sogar Alice Schwarzer gecheckt, dass Iki Mel feministisch ist. Im TikTok-Zeitalter sieht das nur eben anders aus als früher. Junge Frauen nutzten zum Beispiel diese Songzeile.
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1: Um ihre Erfahrungen mit sexualisierten Übergriffen zu teilen. Auf Iki Mels Konzerten gibt es abgetrennte Bereiche für schwangere und neurodivergente Menschen. Die Shows verstehen sich als Safer Spaces. Was Leute von außen sehen, ist aber trotzdem vor allem das.
2: Ey, stopp mal kurz. Stimmt es wirklich, dass ihr 40 cm Dildos auf der Show hattet und Typen da geblasen haben?
1: Ikki Mel ist schamlos. Und das ist ihre schärfste Waffe. Jede Beleidigung prallt einfach an ihr ab, weil sie sich diese schon längst zu eigen gemacht hat. Sogar den ultimativen Vorwurf, der FeministInnen seit Jahren gemacht wird. Männerhasserin.
3: Ich meine, es ist schon, glaube ich, rausgekommen, dass Männerhass halt einfach ein Systemhass ist, in dem Männer halt einfach wahnsinnig große Vorteile haben und Frauen einfach wahnsinnig große Nachteile. Wenn es Männerhass ist und ich so betitelt werde, dann trage ich das auch mit Stolz.
1: Ikki Mels Musik ist nicht für jeden und das will sie auch gar nicht sein. Klar sind nicht alle Zeilen auf Popstar der große literarische Wurf, die Beats gewohnt stumpf und die Outfits bewusst billig. Aber Ikki Mel lässt uns träumen. Von einer Welt, in der Frauen in Bars miteinander knutschen oder in Bikini durch die Stadt laufen können, ohne belästigt zu werden. In der Queers die Macht haben. Eine schöne Utopie.
0: Heute erscheint das neue Album der Rapperin Ikki Mel. Sie hören Deutschlandfunk Kultur um 11.30 Uhr und hier ist ein Stück aus den 90er Jahren, All I Need von Air.

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1: Ein wichtiger Ort für den Jazz in Brandenburg ist Eberswalde. Jedes Jahr über Himmelfahrt feiert die Szene dort das viertägige Festival Jazz in E. Ein Festival aktueller Musik. Heute Abend treten mit dem Gitarristen Kalle Kalima und dem Pianisten Achim Kaufmann gleich zwei herausragende Musiker gemeinsam auf die Bühne. Und obwohl ihre musikalischen Erfahrungen und Projekte unterschiedlich sind, erfinden sie zusammen mit ihrem Instrumentarium neue Geschichten.

Kalle Kalima und Achim Kaufmann. Das Konzert im Rahmen des Jazzfestivals in Eberswalde beginnt heute um 19 Uhr im RAW Kultursaal. Morgen Abend spielen dort Tobias Hoffmann und Benjamin Schäfer ein Konzert. Die zwei zählten vor einigen Jahren noch zu den großen Entdeckungen im jungen deutschen Jazz und sind längst darin etabliert. Johanna Sommer und Jakob Manz. Mit seinem Jakob Manz Project zeigt sich der gefeierte Saxophonist als Vertreter des zeitgenössischen Jazzrock. Dass er auch die leisen Töne beherrscht, beweist er vor allem im Duo mit der Pianistin Johanna Sommer, der es gelingt, alte Stoffe durch Improvisation in neue glitzernde Gewänder zu hüllen. Beide kennen einander seit ihrer gemeinsamen Zeit im Bundesjugendjazzorchester. Heute Abend kreuzen sich ihre Wege bei den Heinfelder Jazztagen.

0: Johanna Sommer und Jakob Manns spielen zusammen im Atelier 29 heute und morgen Abend ab 19 Uhr bei den Heinfelder Jazztagen. Dort folgen noch weitere Konzerte bis zum 7. Juni.
1: Und das waren die Musiktipps von und mit Ilka Lorenzen. Hier Neues von Sass, der ehemaligen Straßenmusikerin aus Paris, Mon Vrai Moi.

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1: Immer freitags stellen wir Ihnen neue Alben vor, denn die neuen Alben, die erscheinen freitags und Carsten Rochow hat jetzt das Wort.
2: Eine Französin und eine Türkin kurbeln auf der Achse Paris-Berlin-Istanbul ihre eigenwillige Popmaschine wieder an. Anadolu

0: De Guzin et Marie erzählt die Wahrheit dieser eigenwilligen Freundschafts- und Städteachse zwischen Guzin Attila alias Anadol und Marie Klock. Keine Worte, sondern blindes Verständnis. Anadol und Marie Klock vereinen Krautrock-Swag, fantasievolle Klänge und französische Bohème so ziemlich unwiderstehlich. Wir brauchen doch keine künstlichen Hits, sondern genau diese menschliche Interaktion. Auf dem Cover seines neuen Albums hat Rostam Batmanglij die US-Flagge auf den Kopf gestellt. Ein deutlicher Hinweis darauf, dass der ehemalige Klangarchitekt von Vampire Weekend auf American Stories kein ungebrochenes Bild seiner Heimat zeichnet. Sometimes I wake up feeling happy, honey, and sometimes I wake up sad as hell. Rostam Batmanglij, der seit etwa 10 Jahren nur als Rostam firmiert, ist unzufrieden. Darum thematisiert er politische Desillusionierung und amerikanische Zerrissenheit. Die verbrannten Olivenbäume im Song Come Apart wecken Assoziationen zu den Konflikten im Nahen und Mittleren Osten. Dennoch klingen seine samtige Stimme und viele der Songs wie eine Umarmung und nicht wie ein Protestmarsch. Der amerikanische Indie-Folk und die persischen Klangfarben finden selten wirklich zusammen und vielleicht liegt genau darin die Wahrheit dieser Platte. Gerade weil auf American Stories nicht alles harmonisch ineinander greift, wirkt Rostams neues Album erstaunlich ehrlich.
1: The future is already here. Welcome to Telehealth.
0: Ein Album, das wie eine Greenwashing-Präsentation beginnt und sich als Venture-Capital-Produkt verkauft, sollte all unsere Aufmerksamkeit bekommen. Green World Image von Telehealth aus Seattle lässt diese schöne Corporate-Sprache mit brutalem Post-Punk kollabieren. Telehealth persiflieren einfach alles. Tech-Kapitalismus, Kreativwirtschaft, woke Selbstdarstellung, Therapiesprache, Kulturförderung, neoliberale Arbeitswelt, Social Media. Es gibt eigentlich kaum etwas, das nicht von Telehealth durch den Wolf gedreht wird. Die Musik wirkt dabei genauso rastlos, wie wir durch Instagram oder X scrollen. Doch ist das alles einfach nur witzig? Nein, denn Green World Image klingt wie eine Gesellschaft kurz vor dem Burnout. Wenn Doomscrolling zu Postpunk wird und Buzzwords wie Pfeile in unsere Richtung zischen, dann sind Telehealth am Werk. Spätkapitalistischer Dauerstress hatte noch nie so viel Groove. Yeah!

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0: Licka Lee hatte vor 15 Jahren einen Superhit. Jetzt meldet sich die Schwedin zurück mit ihrem neuen Album The After Party. Und sie sagt über den Song Knife in the Heart Folgendes.
2: Well, I was rewatching The Piano Teacher with,
3: ich habe neulich nochmal den Film Die Klavierspielerin von Michael Haneke geschaut. Und in der letzten Szene, da sticht Isabelle Huppert sich ein Messer ins Herz. Und diese Dramatik, die entspricht mir so sehr. Wie kann es sein, dass ich noch nie einen Song geschrieben habe, der diesen Titel trägt, Knife in the Heart? Also habe ich es endlich gemacht. Für mich geht es da um ein Gefühl von Lebendigkeit. Pop-Songs müssen dramatisch sein, sonst sind sie langweilig.
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1: Und wir blicken zurück auf diese Woche in der Musik, die zum einen natürlich im Zeichen des ESC stand, des Eurovision Song Contest, der ja am Samstag, also morgen, stattfindet. Aber was gab es da sonst zu berichten? Charlotte Oehlschlegel hat das Wort und hat einige O-Töne gesammelt.
2: I love Taylor Swift because she gives us so many reasons to be happy.
3: I've really been listening to Taylor Swift for a year now, but she has had a profound impact upon my life.
4: I love Taylor Swift because she is a strong, independent woman who can inspire anyone on this planet, no matter what your gender is, what your age is, what your sexuality is, what your race is.
5: Die Swifties, die Harrys oder die Little Monsters. Fan zu sein ist längst Teil der Popkultur geworden. Die Verehrung von Stars reicht aber viel weiter zurück. Gerade in Zeiten gesellschaftlichen Umbruchs wächst das Bedürfnis nach Idolen und Menschen, in deren Welt man sich für einen Moment hineinträumen kann. Schon im 18. und 19. Jahrhundert entwickelte sich eine frühe Form des Star-Kults. Zwar fiel man damals nicht bei der Eras-Tour in Ohnmacht, dafür bei Konzerten des Pianisten und Komponisten Franz Liszt, der selbstbewusst behauptete: Ich bin das Konzert. Ein Satz, auf den die Chefetage von Live Nation oder Eventim bis heute neidisch schauen dürfte. Ja, und Merch gab's damals auch schon. Die Kuratorin Karin Rhein erzählt im Deutschlandfunk Kultur davon. Für das Germanische Nationalmuseum in Nürnberg hat sie eine Ausstellung über Genies, Idole und Verehrung im 19. Jahrhundert kuratiert.
6: Für die etwas wohlhabenderen Menschen und Sammler gab es Büsten, Skulpturen, für den kleineren Geldbeutel dann Reproduktionen in Druckgrafik, aber Bildnisse auch schon auf Tellern, auf Tassen, auf Pfeifenköpfen. Wir haben die Liebig-Sammelbilder, wo es auch schon Reihen zum Sammeln etwa zu Richard Wagner gab. Es entwickelt sich im 19. Jahrhundert die Autogrammkarte, weil die Fotografie eben die Grundlage dafür bildet.
5: Kurz mal reingeklickt in den Online-Shop des Jubilars der Woche. Auch bei Udo Lindenberg gibt's natürlich Merch, zum Beispiel eine Emaille-Tasse mit dem Aufdruck »Ich mach mein Ding«. Für 19,99 Euro kann man daraus Kaffee mit Haltung trinken. Und zu seinem 80. Geburtstag hat man sich natürlich noch was Besonderes für die Fans einfallen lassen. Sie durften darüber abstimmen, welche Songs aus dem über 50-jährigen Oeuvre auf eine Jubiläums-Compilation kommen sollen. Ein Geschenk an Udo, heißt es, oder vielleicht auch eher ein ziemlich cleverer Weg, alte Songs nochmal neu zu verkaufen? Immerhin, ein Projekt mit echtem Mehrwert gab es dann doch noch für die Panikfamilie. Das Tribute-Album We Love Udo versammelt viele junge Stimmen der deutschen Musikszene, die jeweils ihre eigene Version eines Lindenberg-Klassikers aufgenommen haben.

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1: So klingt die Version von Stefanie Heinzmann und dem Takeover-Ensemble von Udo Lindenbergs Song Durch die schweren Zeiten. Und so sieht auch echte Wertschätzung für Fans aus. Denn die machen die Musik doch erst zu dem, was sie sein kann, einem großen Gemeinschaftserlebnis. Und das sieht man in dieser Woche auch wieder beim Eurovision Song Contest in Wien. Kaum ein Event lebt so sehr von seinen Fangemeinschaften wie dieses. Seit Jahrzehnten fiebern Menschen mit, analysieren Performances und bauen riesige Online-Communities auf. Aber keine Überraschung, auch hier. Wer beim politischsten der unpolitischen Musikwettbewerbe für seinen Lieblingsact abstimmen will, wird zur Kasse gebeten. Ein Anruf aus Deutschland kostet 14 Cent, eine SMS sogar 20 Cent. Und anderenorts sagen mittlerweile selbst die Artists, jetzt reicht's. In einem offenen Brief an die Bundesregierung fordern Acts wie Element of Crime, Nina Chuba oder Ikimel strengere Regeln gegen Wucherpreise auf dem Ticketzweitmarkt. Die werden mittlerweile wie Spekulationsobjekte gehandelt. Einmal rangekommen, werden sie zu horrenden Preisen auf Weiterverkaufsportalen an Fans verkauft. Christopher Ann von der Band An Mai Kanterei sagte dazu in der Tagesschau:
2: Von diesem Geld kommt nichts bei uns dann an. Bei uns kommt das vom Ticketgrundpreis an. Und diese riesige Diskrepanz von 200 Euro oder was, die landet nicht in der Konzertwirtschaft, nicht bei den Musikerinnen und Musikern, nicht bei der Crew, sondern nur bei den Leuten, die tatsächlich dann mit Gewinnabsicht diese Tickets verkaufen.
1: Die Forderung der MusikerInnen, Veranstalter sollen Weiterverkauf kontrollieren dürfen, der Preisaufschlag darf maximal bei 25% liegen und der Ticketverkauf durch Bots soll verboten werden. Denn wir alle wissen, wahres Fantum ist so viel mehr wert als Geld, wie Kuratorin Karin Rhein betont.
3: Man lernt auch, dass Verehrung manchmal auch eine wichtige gesellschaftliche Funktion übernehmen kann. Gerade so in Momenten der Zersplitterung und Spaltung einer Gesellschaft, da finden sich über Verehrung dann auch da Gemeinschaften, die gemeinsame Werte teilen oder Gefühle ausleben können.
1: Und vielleicht werden wir jetzt ja alle Fans von Jungstötter. Gemeinsam mit Sängerin Ronja hat er ein betörendes Duett geschaffen, den Vorboten für sein neues Album, das nächste Woche erscheint. Again, mein musikalischer Tipp fürs Wochenende.

0: Sphärische Klänge von Jungstötter hier im Deutschlandfunk Kultur in unserem musikalischen Wochenrückblick zurückgespult. Gestern ist Clarence Carter gestorben, ein seit frühester Kindheit blinder Gitarrist und Sänger. Sein Song Patches wurde Anfang der 70er mit einem Grammy geehrt.
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Clarence Carter ist gestern verstorben, Musiker aus Atlanta. 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
6: Mit Miriam Rossius. US-Präsident Trump bewertet seine China-Reise positiv. Auf dem Katholikentag stellt sich Kanzler Merz den Fragen junger Menschen. Und Justizministerin Hubig kündigt strengere Regeln gegen Ticketabzocke an. US-Präsident Trump hat seine China-Reise positiv bewertet. Man habe mehrere Vereinbarungen erreicht, sagte er dem chinesischen Staatssender CCTV kurz vor seinem Rückflug in die USA. Nach den Treffen mit Präsident Xi zeigt sich Trump zuversichtlich, dass die bilateralen Beziehungen gefestigt werden. Er sprach auch vom Abschluss fantastischer Handelsabkommen. Details sind nicht bekannt. Der Direktor des arbeitgebernahen Instituts der deutschen Wirtschaft, Hüter, sagte im RBB-Hörfunk, auch die Europäer müssten souverän auftreten und gleiche Bedingungen in der Handelspolitik mit China einfordern. Deutschland könnte sich an einem möglichen Einsatz der Marine in der Straße von Hormus stärker beteiligen als bisher bekannt. Das Verteidigungsministerium hat weiteres Gerät und Personal in Aussicht gestellt. Voraussetzungen für einen Einsatz sind ein Ende des Iran-Krieges und ein Bundestagsmandat. Evi Seibert.
7: Das Verteidigungsministerium nannte autonome Minenabwehrsysteme, Minentaucher und spezialisierte Kräfte zum Schutz von Schiffen. Möglich wäre auch eine hochrangige Beteiligung deutscher Stabsoffiziere in den Führungsstäben der Mission. Bisher hat sich bereits das deutsche Minenjagdboot Fulda auf den Weg ins östliche Mittelmeer gemacht, um einen Einsatz in der Straße von Hormus möglicherweise zu unterstützen. Auch das deutsche Versorgungsschiff Mosel könnte zur Verstärkung eingesetzt werden. Zurzeit ist es noch im Auftrag der NATO in der Ägäis unterwegs.
6: Bundeskanzler Merz ist heute Gast beim Katholikentag in Würzburg und will sich den Fragen junger Menschen stellen. Begleitet wird die Debatte von einer Demonstration mit dem Motto »Gemeinsam für eine Zukunft ohne Merz und Menschenfeindlichkeit«. Der Vorsitzende der Deutschen Bischofskonferenz, Wilmer, sagte im ZDF, in Deutschland gehe es derzeit darum, nicht in Jammern oder Hysterie zu verfallen, sondern zusammenzustehen. Kirche kann gar nicht anders als politisch zu sein, meint Wilmer.
8: Weil das Evangelium Politik pur ist. Jesus war da für alle Menschen. Er war da im Namen Gottes für alle Menschen. Und wenn Politik wörtlich meint, alle in den Blick nehmen, dann muss Kirche Politik sein, politisch sein, nicht parteipolitisch, nicht tagespolitisch. Aber Kirche muss Anwältin sein, auch der Erde, der Schöpfung. Kirche muss den Schrei der Schöpfung hören.
6: Bischof Heiner Wilmer, Vorsitzender der Deutschen Bischofskonferenz. Der ukrainische Präsident Zelensky hat das Militär angewiesen, auf den großflächigen russischen Raketen- und Drohnenangriffe auf die Hauptstadt Kiew zu antworten. Das berichtet das Nachrichtenportal Kiew Independent. Die Zahl der Todesopfer ist auf 24 gestiegen. Mindestens 48 Menschen wurden verletzt, 17 Personen werden noch vermisst. Zelensky hat auch härtere Sanktionen gegen Russland gefordert. In ein Gebäude sei nach ersten Erkenntnissen ein Marschflugkörper eingeschlagen, der im zweiten Quartal dieses Jahres hergestellt worden sei, sagte der ukrainische Präsident. Seinen Worten nach bezieht Russland die dafür nötigen Komponenten weiterhin und umgeht die weltweiten Sanktionen. Die Weltgesundheitsorganisation warnt vor kleinen Beuteln, die Nikotin enthalten. Die harmlos wirkenden Produkte seien darauf angelegt, süchtig zu machen. In Deutschland ist der Handel verboten, Besitz und Gebrauch aber nicht. Marie-Christine Werner.
9: Der globale Markt für Nikotinbeutel wachse rasant, warnt die WHO. Der weltweite Markt belief sich laut Bericht im vergangenen Jahr umgerechnet auf knapp 6 Milliarden Euro. Die Tabakkonzerne hätten gezielt junge Menschen im Blick und würden aggressiv Marketing betreiben auf Social-Media-Plattformen und durch Influencer. Die Kennzeichnung des Nikotingehalts sei nicht standardisiert und könne irreführend sein. Außerdem ähnelten einige Nikotinbeutelverpackungen beliebten Süßigkeiten oder enthielten Geschmacksrichtungen, die bei Jugendlichen beliebt seien.
6: Bundesjustizministerin Hubig will schärfer gegen überhöhte Preise auf dem Ticket-Zweitmarkt vorgehen. Überzogene Aufschläge beim Weiterverkauf sollen begrenzt werden, sagte die SPD-Politikerin der Bild-Zeitung. Den privaten Weiterverkauf von Tickets will Hubig aber weiter erlauben. Hintergrund ist ein offener Brief von Musikern und Veranstaltungsfirmen. Künstlerinnen und Künstler wie Icky Mell oder die Toten Hosen fordern darin strengere Regeln gegen überhöhte Preise.
0: Das Wetter.
6: Im Nordosten bleibt es bei längeren sonnigen Abschnitten meist trocken. Sonst überwiegt lockere bis starke Bewölkung, gebietsweise mit Schauern und einzelnen Gewittern. Die Höchstwerte liegen bei 9 bis 17 Grad.
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10: Einen schönen guten Tag und herzlich willkommen an diesem Freitag nach Himmelfahrt, an diesem Brückentag hier im Berliner Humboldt-Forum. Ich freue mich sehr, dass Sie da sind, dass so viele hier in der Berliner Mitte sind. Und ich freue mich, wenn Sie uns im Radio hören. Und wenn Sie noch näher dazukommen wollen, kommen Sie gerne in den Video-Livestream auf deutschlandfunkkultur.de/Humboldt-Forum. Und dann können Sie mit mir eine Frau begrüßen, die nicht nur als Herausgeberin, als Gründerin und Chefredakteurin der Emma eine feste Größe dieser Republik ist, sondern eine Frau, die auch mittlerweile, glaube ich, insgesamt über 50 Bücher geschrieben hat. Ein aktuelles habe ich hier vor mir liegen, aber ich sage erstmal Alice Schwarzer, herzlich willkommen. Schönen guten Tag.
11: Ja, guten Tag, Herr Frenzel.
10: Wir haben gerade hier schon mit dem Publikum ein kleines bisschen drüber gesprochen. Feminismus pur, 99 Worte, ein sehr gut verdaubares Buch für die Generation TikTok. Wenn alles, was Sie da beschreiben, kriegen Sie hin, es auf einer Seite zu beschreiben. Das ist doch schon mal also wirklich eine Leistung. Herzlichen Glückwunsch. Sie sind aber, und das fand ich interessant, weil bei dieser Vorstellungsfrage hat man ja sofort Attribute, die feststehen. Bei Alice Schwarzer, klar kann man sagen Journalistin, aber ich glaube, die ersten würden wahrscheinlich sagen Feministin. Aber habe ich das richtig in Erinnerung, dass Sie mal gesagt haben, nee, Feministin ist kein Beruf?
11: Nein, ganz genau. Also Feministin kann eine Leidenschaft sein, eine Berufung, aber das ist kein Beruf. Aber es ist interessant, dass in meinem Fall, ich bin ja nun wirklich Journalistin und übrigens mit Leidenschaft. Und seit, ich darf nicht, irgendwie 60 Jahren und ich war in allen Genres des Feminismus. Wir haben eben darüber gesprochen, dass ich so gerne Funk gemacht habe und eigentlich am allerliebsten. Ich habe Tageszeitungen gemacht, ich habe Monatszeitschriften gemacht, ich habe Fernsehen gemacht. So, das war auch die Voraussetzung für meinen relativ leichten Umgang mit den Medien, ja. Aber es ist mein Beruf. Und oft sagen, ist mir schon passiert, dass mir mal ein sehr gebildeter Mann gesagt hat, Alice, was machst du eigentlich beruflich?
10: Ups, ja. Dabei hätten Sie, also Stichwort, was machen Sie beruflich, ja, eigentlich etwas anderes machen wollen. Sie wollten, wenn ich richtig informiert bin, Architektin werden, Innenarchitektin, aber das scheiterte?
11: Innenarchitektin, ja, das als junges Mädchen und das scheiterte eigentlich, das ist ein feministischer Gag, an der fehlenden Damentoilette in dem Schreinerbetrieb. Man musste, bevor ich da zur Kunsthochschule gegangen wäre, hätte ich Schreinerin lernen müssen für den Beruf und das hätte mir auch Spaß gemacht und die haben mich tatsächlich genommen. Mhm. Und dann haben die sich gemeldet und haben gesagt, Fräulein Schwarzer, tut uns sehr leid, Fräulein. Fräulein Schwarzer, tut uns sehr leid. Gewerbeamt hat widersprochen, wir haben keine Damentoilette. Nun, aber es ist geblieben, meine Leidenschaft fürs Design und für die Inneneinrichtung. Und da kann ich schon ein bisschen nervig sein mit guten Ratschlägen und so. Also, wenn ich irgendwo zu Besuch bin, wie die Bilder hängen und was man vielleicht doch umstellen könnte.
10: Okay, das ist eine schöne Vorlage. Denn wir sind ja hier im Berliner Humboldt-Forum. Ich weiß nicht, ob Sie schon mal hier waren, also im wiederaufgebauten Hohenzollernschloss.
11: Nein, das ist tatsächlich das erste Mal, ja.
10: Ja, und?
11: erschlagend, die Fassade erschlagend. Also, dass man das historisierend wieder aufgebaut hat im 21. Jahrhundert, das finde ich nun eigentlich doch bedauerlich.
10: Ja. Okay, sind Sie dann versöhnt, weil wenn wir hier innen in der großen Foyerhalle sind, da ist ja die Architektursprache eine ganz andere, eine ganz moderne. Das war ja so ein bisschen die Idee, dass man sagt, außen Wilhelm, innen probieren wir es zu brechen, also um genau diese historischen Brüche auch abzubilden.
11: Ja, ich hatte noch gar nicht die Zeit, mir das ganze Gebäude anzuschauen. Da will ich mir jetzt kein Urteil erlauben.
10: Okay, alles klar. Wir haben ja auch erstmal hier ein bisschen was vor uns, was wir heute miteinander besprechen wollen. Ich fand bei dieser Geschichte, die Sie gerade erzählt haben, über diese ersten beruflichen Schritte, die Sie gehen wollten, so interessant, wie sich da zwei Dinge mischen. Deutsche Bürokratie mit eben nicht vorhandener Gleichberechtigung. Oder? Das ist ja, also ja, zwei Themen, die in gewisser Weise sich durchziehen.
11: Bitte?
10: Die sich durchziehen bis ins Heute.
11: Ja, ja, ja, das kann man wohl sagen, ja.
10: Wobei die Frage wäre, wo wurden die größeren Fortschritte gemacht? Bei der Gleichberechtigung oder beim Abbau von Bürokratie? Was würden Sie sagen?
11: Ja, ganz eindeutig bei der Gleichberechtigung.
10: Okay.
11: Ich meine, da haben wir ja in den letzten 50 Jahren mit 7 Meilenstiefeln sind wir vorangestürmt. Wenn es auch Rückschläge gibt und es sozusagen im Licht gehen wir voran und im Dunkeln schlägt es uns die Beine weg. So kann man sagen.
10: Alice Schwarzer, das ist ein gutes Stichwort. Sie dürfen, genau, es gab hier einzelnen Applaus, aber ich glaube, der hat angesteckt zu mehr Applaus. Das ist ein gutes Stichwort für unser Gespräch. Wir werden natürlich darüber sprechen, auch wie Sie darauf schauen, wie sich eigentlich genau diese Fragen weiterentwickelt haben oder auch manchmal rückwärts entwickeln. Wir werden aber auch, denn Sie sind ja ein politischer Mensch, auf das schauen, was in der großen Weltlage gerade passiert und wie gut man als Pazifistin, als diese sich bezeichnen, damit noch durchkommt heutzutage. Alles Stichpunkte, die wir heute aufgreifen. Alice Schwarzer, ich freue mich sehr, dass Sie da sind, hier im Rund des Berliner Humboldt-Forums. Und ich kann Ihnen sagen, der Livestream lohnt sich insofern, als dass wir natürlich immer noch weitere Themen haben. Alles das, was es quasi nicht in die Sendung geschafft hat, also die spannendsten Sachen, die kriegen Sie da. Kommen Sie gerne dazu, deutschlandfunkkultur.de/Humboldt-Forum. Alice Schwarzer, herzlich willkommen.
11: Ja, hallo.

0: Heidi Schwarzer, meine Damen und Herren, hier heute live im Berliner Humboldt-Forum. Wir begrüßen Sie zu diesem Gespräch am Freitagmittag und wir schauen wie immer natürlich auch ein bisschen auf die Themen und auf die Dinge, die uns beschäftigen in den Nachrichten. Wir erleben jetzt, und das bespreche ich mit einer, ich habe es gerade gesagt, dezidierten Pazifistin, wir haben ein paar Tage Waffenruhe erlebt in diesem Krieg, der Europa gefangen hält, der Krieg Russlands gegen die Ukraine. Jetzt seit einiger Zeit wieder massive Angriffe Russlands auf die Ukraine. Wir haben die internationale Diplomatie, die weitergeht, einen amerikanischen Präsidenten, der in China ist, bei Xi. Und da auch erstmal klar signalisiert hat, wir können über vieles reden, aber nur, wenn ich grünes Licht kriege, mit Taiwan zu machen, was ich will. Also eine Welt, Ali Schwarzer, bei der ich mich gefragt habe, Sie schreiben in dem aktuellen Buch, ich bin Pazifistin, kriegen Sie da manchmal doch Zweifel angesichts derjenigen, bei denen man sieht, dass Sie offenbar nicht die friedlichen Methoden als die Methoden Ihrer Wahl wählen?
1: Aber bitte, man muss sich ja heutzutage entschuldigen, Pazifistin zu sein. Das ist ja anscheinend etwas Peinliches. Also ein Pazifist ist in der Regel, zumindest für mich gilt das, natürlich kein Mensch, der sich alles gefallen lässt. Das vermuten Sie ja vielleicht auch von mir nicht. Der sich durchaus wehrt oder in einer Notsituation anderen beisteht. Aber ein Pazifist ist ein Mensch, nehmen wir das Beispiel Ukraine-Krieg, der von Anfang an überlegt, wie können wir das stoppen? Wie können wir miteinander reden, statt andauernd weiter Waffen zu liefern? Und wissen Sie, ich meine, leider kann ich meine innere Fantasie nicht stoppen. Es sterben jeden Tag an der Front an die 1000 Menschen. Das muss man sich mal bildlich vorstellen. Also in der Regel sind das junge Ukrainer und junge Russen. Russen sind ja auch Menschen. Also und jeder Tag, den wir gewinnen durch Verhandlungen und nicht mehr Krieg machen, erspart uns diese Toten. Also das ist mein Motiv und mein...
0: Ich kann das sehr gut nachvollziehen. Und ich glaube, dass es gerade in diesen Debatten, wie wir sie erleben, wichtig ist, dass es Menschen gibt, die darauf hinweisen. Und trotzdem stellt sich dann natürlich die Frage, wenn alle so dächten, also wenn ihre Grundhaltung die Maxime der Politik wäre, ob wir dann in einer Situation wären, ob dann die Ukraine in einer Situation wäre, beispielsweise in diesem ganz konkreten Fall, wo sie so verhandlungsstark wäre, dass diese Verhandlungen zu etwas anderem führen als einem Diktatfrieden.
1: Ach, das sind so Begriffe, Diktatfrieden. Natürlich nach Jahren des Krieges muss jeder Kompromisse machen. Was heißt denn Diktatfrieden? Das ist doch völlig beklopptes Wort.
0: Diktatfrieden bedeutet, dass man die Bedingungen, zu denen man zustimmen muss, nicht selbst bestimmt.
1: Ja, beide Seiten müssen Kompromisse machen. Und der Schwächere muss die größeren Kompromisse machen. Natürlich kann man nicht von Anfang an sagen, ja, nur dann und dann, ja, bin ich bereit zu reden. Ist ja Unsinn, dann kann man gleich weiter ballern. Und ich sage Ihnen was, bei den letztendlichen Verhandlungen, weil da sind sich ja alle bei diesem Krieg einig, wir könnten ja über mehrere Kriege reden, ja. Mhm. Bei den Verhandlungen letztendlich wird das rauskommen, was jemand wie Ali Schwarzer schon am Anfang gedacht hat. Darauf müssen sie sich einigen. Und nicht, weil Ali Schwarzer so furchtbar schlau ist, sondern weil das evident ist, was dabei rauskommen wird. Ja? Mhm. Und auch evident ist, wer letztendlich der Stärkere ist. Es geht beim Krieg nicht um Moral. Der Krieg, das sind Machtfragen. Das ist sehr traurig. Ich bin wirklich, ja, ich finde die Moral wichtig, aber ich bin Realistin und ich sehe, was los ist. Und da wünsche ich mir, dass man dem Schwächeren nicht einredet, der wäre stärker und würde es auf jeden Fall schaffen. Wie gesagt, 1000 Tote am Tag.
0: Ja, aber ich meine, wenn wir das mal gedanklich durchspielen, dann wäre eigentlich die beste Lösung gewesen, wenn ein Präsident Volodymyr Zelensky das Angebot der Amerikaner zu Kriegsbeginn angenommen hätte, sich hätte ausfliegen lassen, es in irgendeiner Form eine...
1: Nein, er hätte gleich, und er hat das ja auch, muss man mal Zelensky Gerechtigkeit widerfahren lassen. Zelensky hat ziemlich in den ersten Wochen des Krieges sehr ernsthafte Verhandlungen versucht.
0: Ja.
1: Damals in Istanbul. Das hat den Westmächten nicht gepasst. Und da ist der britische Premier angereist und hat gesagt, nein, wir machen weiter. So ist es, das ist belegt. Nur diese Menschen, die da Krieg machen wollen, das sind nicht die, die an der Front krepieren. Das ist das Volk. Ja, und das muss man sagen. Was ich festgestellt habe in diesen letzten 4 Jahren, Sie reden jetzt, freut mich sehr, so ausführlich und gelassen mit mir darüber, aber ich habe festgestellt, dass man sich sehr unbeliebt macht, wenn man sagt, dieser Krieg sollte doch aufhören und die Menschen sollen aufhören zu sterben. Aber ich bin doch nicht blöd. Ich sehe doch, der Einzige, der sich wirklich darüber freuen kann, ist die Waffenindustrie und die Aktien von Rheinmetall. Die Aktien von Rheinmetall wachsen ja in den Himmel. Ja, also so ist es einfach.
0: Ja, ich finde, das ist die Ambivalenz dieses Themas, dass das natürlich stimmt. Und ich glaube, man muss da immer diesen kritischen Blick behalten, ja, wer die Profiteure sind von Kriegen und wie sich dadurch vielleicht auch Kriege manchmal verlängern, weil zu viele von einer Kriegssituation profitieren, politisch wie auch ökonomisch. Und gleichzeitig bleibt aber natürlich die Frage, in einer Welt, in der es Mitspieler gibt, wie Putin, wie Xi, wie andere, mit großer militärischer Macht, wenn man sich nicht entsprechend gegenrüstet, ein Gleichgewicht versucht herzustellen oder vielleicht sogar ein Übergewicht, im Prinzip die alte Logik des Kalten Krieges, eine Logik, für die in gewisser Weise auch Willy Brandt stand, der zwar gesagt hat, wir verhandeln und gleichzeitig aber eine Bundeswehr hatte, die viel stärker war als die heutige Bundeswehr. Also wenn man sich nicht gleichzeitig in diese Position bringt, dann gilt das Recht des Stärkeren. Und wenn der Stärkere eben keine guten Absichten hat, begeben wir uns ein Stück weit in eine Unfreiheit. Eine Unfreiheit, die irgendwann auch nicht endet an anderen Grenzen.
1: Aber ihr gleichzeitig ist ja schon das beste, das richtigste Argument. Darüber ließe ich ja mit mir noch reden, wobei mich muss ja leider niemand fragen. Aber wir machen eben seit Jahren nichts gleichzeitig. Wir machen nur Krieg. Und wir suchen nicht mit aller Kraft zu verhandeln. Und das ist den Menschen, die betroffen sind. Und die Betroffenste ist ja die Ukraine. Mhm. Das Land ist ja verbranntes Land. Und da gibt es ja so viel Tote. Und das ganze Volk ist betroffen. Das ist furchtbar. Und wie können wir die weiter ermutigen, diesen Krieg, den sie verlieren müssen letztendlich, gegen die Atommacht? Weil die Atommacht hat immer noch eine Karte, ja? Ja? Wir hoffen, dass die nicht gezogen wird. Nein, das ist alles nicht komisch. Und ich kann auch gut ertragen, wenn jemand anderer Meinung ist. Ich unterstelle mal, abgesehen von Rheinmetall und noch ein paar Profiteuren, unterstelle ich mal, dass wir alle das Ende dieses Krieges wollen. Ja? Und dass die glauben,
0: also Sie meinen hier bei uns in Deutschland oder in
1: die Bevölkerung, ja. Nicht die ganze Welt.
0: Ne? Ich wollte gerade sagen, ich glaube, es gibt jemanden zum Beispiel im Kreml, bei dem man da nicht sicher sein kann, dass er dieses Ende wirklich will. Denn die Verhandlungen, Sie haben gesagt, es wurde nicht probiert. Ich meine, es gibt einen amerikanischen Präsidenten, der hat das zu seiner Kernaufgabe erklärt und beißt sich die Zähne aus an Wladimir Putin in dieser Verhandlung.
1: Ja, das ist für viele eine enttäuschende Sache. Man hat gedacht, dass dieser großmäulige Trump wenigstens das macht, keine Interventionen und Kriege beendet. Aber zum einen liegt auch nicht alles in seiner Macht. Er kann offensichtlich nicht Putin befehlen, was er zu tun hat. Und außerdem, wir sehen ja, was im Iran los ist. Also das ist ja eine Welt in Flammen. Wir leben hier ja noch auf einer Insel der Seligen, ja. Mal schauen, wie lange wir noch im Trockenen bleiben. Ja?
0: Aber Ali Schwarzer, wenn ich da, weil Sie das Stichwort Iran ansprechen, den Iran, den Sie ja kennen, Sie waren damals 1979 zu Zeiten der Islamischen Revolution dort. Ich denke, dass manchmal vor dieser Frage, alle wünschen sich, hört man, fühlt man ein Ende dieses Krieges, einen Waffenstillstand, möglicherweise auch nur alleine wegen der Benzinpreise, aber sicherlich auch aus mehreren Motiven. Und ich frage mich dann an dieser Stelle, wenn man jetzt mit diesem islamischen Regime in Teheran einen Frieden oder einen Waffenstillstand schließt, ist es gestärkter als je zuvor. Und dann denke ich an die vielen Menschen, die vielen Frauen, aber nicht nur Frauen, vielen Menschen, die auf den Straßen waren, 30.000 mehr wahrscheinlich, die im Januar getötet wurden. Und da bin ich wieder bei dieser Frage, ob es nicht dann doch manchmal den gerechten Kampf gibt oder Kämpfe, die man kämpfen muss, um beispielsweise diesen Menschen zu helfen.
1: Ja, aber gerade da sehen wir, wie kompliziert das ist. Also im Iran sind ja jetzt die Revolutionsgarden an der Macht. Und die sind noch schlimmer als die davor, auch in Bezug auf die Frauen. Also wir können da keine Gerechtigkeit herbeibomben. Auch glaube ich generell, ist das mit dem Befreien von außen, dem Besserwissen, ja, immer sehr heikel. Also ich meine eher, wenn man eine verantwortungsvolle Außenpolitik macht, dann sollte man versuchen, behutsam die Kräfte zu bestärken innerhalb des Landes, die man für die demokratischen und gerechten hält. Ja, also von außen Bomben werfen bringt, glaube ich, niemanden weiter.
0: Ali Schwarzer sagt das hier heute im Berliner Humboldt-Forum live im Deutschlandfunk Kultur. Und ich kann Ihnen nur wieder empfehlen, kommen Sie gerne auch in den Video-Livestream, denn wir reden hier nicht nur über die harten politischen Themen, sondern haben auch zwischendurch immer wieder schöne biografische Erinnerungen an das Leben der Ali Schwarzer dabei. Und das können Sie nämlich gleich sehen hier auf den Bildschirmen im Humboldt-Forum, aber auch, wie gesagt, im Video-Livestream deutschlandfunkkultur.de/Humboldt-Forum.

0: weil sie nämlich auch eine schöne Aussage getroffen hat. Und damit, meine Damen und Herren, herzlich willkommen zurück, wenn Sie uns im Radio nie hier im Humboldt-Forum mit Alice Schwarzer heute. Wir sind, wie Sie merken, mitten im Gespräch, das weitergeht. Alice Schwarzer, wir haben gerade eingeblendet ein gemeinsames Bild von Alice Schwarzer und Romy Schneider.
1: Ja, wissen Sie, von wann das war? Ja, in der Emma-Redaktion.
0: Ja.
1: Das ist im Dezember 1976. Da bin ich deutlich jünger, ja. Und, und wir reden. Und einer der Sätze, die Romy zu mir, zu meiner Überraschung gesagt hat, war: Wir sind die beiden meistverfolgtesten Frauen Deutschlands, Alice.
0: Mhm.
1: Was uns verbunden hat, ist natürlich auch, ich habe in Frankreich gelebt und so weiter. Also wir hatten eine große Vertrautheit. Und sie hat mir in dieser Nacht wahnsinnig viele Dinge gesagt, die man eigentlich nur einer sehr guten Freundin sagen kann und die ich auch gar nicht alle veröffentlichen konnte und auch nicht getan habe. Aber ich habe sehr viel von ihr verstanden. Diese Mischung von Verletzlichkeit und Stärke und Arroganz und ihr Schmerz mit Deutschland.
0: Mhm.
1: Sie hatte einen großen Schmerz mit Deutschland. Sie hat sich sehr deutsch gefühlt und sie war auch sehr deutsch und ist eigentlich bis zuletzt in Deutschland irgendwo nicht wirklich gewertschätzt worden. Ja.
0: Ich finde diese Vereinnahmung oder diese Brücke, die sie da zu Ihnen geschlagen hat, also dass Sie beiden Frauen sind, die dieses Land, dieses Deutschland, das damalige Deutschland offenbar in irgendeiner Form provoziert haben, das ist ja etwas, was Sie wahrscheinlich auch bestätigen würden. Sie waren jemand, der in feministischen Fragen den Stachel gezückt hat und dieses Land sicherlich auch häufig provoziert hat, vor allem eine Männerwelt. Aber Sie, und das ist meine kleine geschickte, vielleicht auch nicht so geschickte Überleitung, die ja in dieser Rolle ein bisschen treu geblieben ist. Ich sage das deshalb, man sieht das auch in der aktuellen Ausgabe der Emma, ihrer Zeitschrift, weil Sie es da nämlich selbst zum Thema machen. Es gibt ja eine Diskussion um Sie, eine sich fortsetzende Diskussion, wie Sie eigentlich zu den Rechten von queeren Menschen stehen und wie wir das in diesem Lande und insgesamt regeln. Und da gab es etwas, das hat Sie sehr aufgeregt, das will ich kurz mal erzählen, nämlich einen Post, also so eine Social-Media-Kachel, der Queer-Beauftragten der Bundesregierung, die heißt mittlerweile anders, aber ist sozusagen diese Rolle auch da. Und da sieht man ein Foto mit drei Personen, J.K. Rowling, die Autorin von Harry Potter, der heute schon erwähnte Donald Trump und unseren heutigen Gast Alice Schwarzer. Und darunter steht: Frauen und Transrechte nicht gegeneinander ausspielen. Das hat sie geärgert.
1: Was heißt, das hat mich geärgert? Also Rowling, also der Autorin von Harry Potter, das Buch, das ja jenseits aller Geschlechterrollen ist, ja. Schlaue Mädchen, die lieben etwas trotteligen Jungs und so weiter. Also Rowling.
0: Ist das jenseits von Geschlechterrollen? Ich habe das Gefühl, das erfüllt sie eigentlich komplett, aber gut.
1: Ja. Also Rowling und mich mit Trump gleichzusetzen, ist natürlich eine Unerhörtheit. Mhm. Und ja, das sind natürlich Dinge, und das Schockierende ist, dass diese Beauftragte, Queerbeauftragte, das mit dem Label der Bundesregierung gemacht hat, sozusagen im Namen der Regierung. Also da hört doch mal ein bisschen der Spaß auf. Und generell ist das ja das Problem zurzeit. Ich weiß gar nicht, ob spezifisch nur in Deutschland, dass es keine kontroversen Diskussionen mehr geben kann. Dass die Menschen, also das finde ich schwer erträglich, muss ich sagen. Dass in dem Moment, wo man eine andere Meinung hat als die gerade herrschende oder sich wichtig nehmende, wird man diffamiert. Also rechts ist ja noch das Mindeste. Nazi und so weiter. Dann mit Trump in einem Boot, das ist schwer erträglich und das geht so nicht weiter.
0: Mhm.
1: Ich bin jemand, der gerne kontrovers diskutiert, der auch seine Gegner, auch in der Kriegsfrage, ja, also respektiert, ja. Und in dem Moment, wo man eine andere Meinung hat, wird man sofort platt gemacht. Und das erstickt dieses Land immer mehr. Es gibt keine kontroversen Debatten mehr. Das ist das eine.
0: Mhm.
1: Und das zweite, das wird an dieser Affäre mit dieser Querbeauftragten klar. Das Zweite ist der Realitätsverlust. Also, dass die Leute, es gibt jetzt Menschen, die möchten das, was sie sich wünschen, dass das Realität ist. Ja, die sagen jetzt zu ihnen, das hier ist ja kein Tisch. Hören Sie mal, so ein Stuhl ist doch klarer Fall, ist aber ein Tisch. Was soll man da sagen, ja? Gut, also in diesem Fall dieser Queerdebatte gibt es die absolut abstruse Behauptung, es gäbe mehrere biologische Geschlechter. Hier ist auch jemand, der demonstriert hat. Ja, da ist noch ganz bunt angezogen. Ja. Gab's eben.
0: Wir hatten ein Schild, no turf. Ja.
1: Ja. Mhm. Gibt es die Behauptung, es gäbe mehr als zwei biologische Geschlechter? Nein, es gibt nur zwei. Man könnte sich wünschen, dass es 100 gibt, aber so ist es. Es gibt aber.
0: Da gibt es unterschiedliche Meinungen zu dem Thema.
1: Es gibt aber, das ist keine Meinungsfrage, das ist eine Wissenschaftsfrage.
0: Aber es gibt in der Wissenschaft auch unterschiedliche Einschätzungen.
1: Bitte?
0: Es gibt in der Wissenschaft auch unterschiedliche Einschätzungen.
1: Nee, dieser Befragung. Beim besten Willen nicht. Aber, vielleicht lassen Sie mich zu Ende sagen, es gibt sehr viele kulturelle Geschlechter. Es gibt ganz viele Geschlechterrollen. Ja, und das sind übrigens die Feministinnen, die das in den 70er Jahren als erste thematisiert haben und die gesagt haben, unabhängig von dem biologischen Geschlecht, mit dem man aus dem Körper kommt man nicht raus, unabhängig davon kann ein Mann feminin sein oder eine Frau maskulin in Anführungsstrichen und so weiter. Also viele kulturelle Geschlechter, aber nur zwei biologische. Gut, was soll man sagen? Wissen Sie, ich bin jemand, der sehr pragmatisch ist und sehr dem Faktischen verpflichtet. Ja, ich erlaube mir also daran zu erinnern, zwei Geschlechter. Und deswegen bin ich irgendwie eine Trump-Kameradin.
0: Ja,
1: so geht das nicht.
0: Sind als Journalistin natürlich auch wortgewaltig und wortmächtig. Wir wissen auch, wie Sprache Debatten mitprägt. Und als Sie dann in dieser Debatte um das Selbstbestimmungsgesetz gesagt haben, es gäbe eine regelrechte Transmode, da hat das dann eben auch viele Menschen verletzt. Und viele Menschen haben sich gefragt, warum es diese Frau, die so eine Vorkämpferin war und ist für die Rechte von Frauen beispielsweise, warum die einer anderen Gruppe, in dem Fall einer Minderheit, klar, keine Frage, gefühlt so in den Rücken fällt. So ist es von vielen wahrgenommen worden.
1: Ich freue mich, das hier präzisieren zu können. Alice Schwarzer setzt sich seit 1973 für Transsexuelle ein. Hat darüber auch viel geschrieben und veröffentlicht. Das werden Sie nicht wissen, das müssen Sie auch nicht wissen.
0: Ich habe es gelesen.
1: 1973 kannte noch kein Mensch das Wort Transsexuelle. Ich rede also jetzt von Menschen, die in der Tat ein so gestörtes und fremdes Verhältnis zum eigenen Körper haben, dass sie sehr darunter leiden und dass sie unbedingt das Geschlecht wechseln möchten. Das können sie in Wahrheit nicht. Das, was wir sozusagen eine geschlechtsumwandelnde Operation nennen, ist nur eine Schminke sozusagen, ist nur äußerlich. Innerlich, der Körper bleibt weiblich oder männlich. Gut, aber es gibt diese tragischen Fälle. Im Jahr 1990 hat das, ich glaube, das war das Sexualforschungsinstitut in Hamburg, hat die Transsexuellen in ganz Deutschland gezählt. Es waren damals 1000. Lassen Sie es jetzt 10.000 sein. Mhm. Ja, weil es offener ist und so. Selbstverständlich bin ich weiter an der Seite dieser Menschen. Ich habe meine Meinung nicht geändert. Da war ich immer, auch als es noch gar nicht angesagt war. Das, was ich kritisiere, ist, und das nenne ich eine Mode in der Tat, dass es heute Beratungsstellen gibt, die, wenn zum Beispiel ein junges Mädchen sind, übrigens früher waren es mehr Männer, jetzt sind es 80% Mädchen, dass wenn ein Mädchen kommt und sagt, hier, ich fühle mich überhaupt nicht als Frau und außerdem spiele ich gern Fußball und habe mich meine beste Freundin verliebt oder was weiß ich. Also wenn die mit der Frauenrolle nicht klarkommt, dann wird Ihnen an diesen Beratungsstellen gesagt, ja, da bist du ein Mann. Und da gibt es auch schon einen Weg. Und da kannst du Hormone nehmen, du kannst dir die Brust abnehmen lassen. Das sind alles sehr schwerwiegende Sachen.
0: Genau.
1: Und wissen Sie, was die Feministin Alice Schwarzer oder alle Feministinnen dieser jungen Frau antworten? Das ist überhaupt kein Problem. Du bist ein freier Mensch. Du kannst alles machen, was auch ein Mann macht. Dafür musst du kein Mann werden. Du bist ein freier Mensch.
0: Ja, so. Ja, das ist die richtige Antwort, Frau Schwarzer.
1: Das ist die Kontroverse. Doch, da muss ich jetzt insistieren. Moment. Das ist die Kontroverse. Nicht, dass Alice Schwarzer, ausgerechnet Alice Schwarzer, die sich seit 1983 für die Rechte von Transsexuellen einsetzt, ist ja lächerlich, dass Alice Schwarzer was gegen Transsexuelle hat. Nein. Alice Schwarzer hat etwas dagegen, dass man jungen Mädchen und auch manchen jungen Männern, die sich in der Rolle nicht wohlfühlen, aber diese Rolle ist kulturell, ja, dass man denen Hormone gibt und dass man sie operiert. Nein, sie sollen freie Menschen werden.
0: Ja, aber Sie haben ja zu Recht gesagt, dass das eine schwerwiegende und große Entscheidung ist, die niemand wirklich ernsthaft leichtfertig und zu schnell trifft. Glauben Sie das nicht? Glauben Sie nicht, dass man dieses Vertrauen haben kann? Das war auf jeden Fall Kernpunkt der Kritik von vielen Menschen, die sich dadurch verletzt gefühlt haben, dass sie dachten, das ist doch nicht so, ja, dass man da mal eben zum Arzt geht. Und wie gesagt, bei dem Selbstbestimmungsgesetz ging es ja auch erstmal nur um die juristische Änderung. Ja, da ging es noch nicht sozusagen um die körperlichen Veränderungen.
1: Na, was sind denn die

0: ist denn los bei dir?
1: Aber mein, das, sowas findet doch statt. Wissen Sie, Frau Schwarze, was mich ein bisschen...
0: Sie sind schlecht informiert. Sind sehr schlecht informiert. Die Emma hat mehrere Berichte von Detransionierern, also die zurückgegangen sind, veröffentlicht. Und die sind alle von einer äußersten Tragik.
1: Ja, ich meine diese Geschichte...
0: Davor gilt es, die jungen Leute zu schützen.
1: Ja, aber ich glaube, manche wollten vielleicht auch Ali Schwarzer davor schützen, dass... Wenn man ihre Argumentation so hört, ja, und die mal so gegenüberstellt, den Argumentationen im politischen Raum, ich weiß nicht, ob sie da so glücklich sind, mit wem sie auf gleicher Linie argumentieren. Also bestimmte Dinge hätten jetzt sicherlich in der CDU, aber auch garantiert in der AfD Leute sagen können.
0: Ja, wenn die AfD sagt, morgens geht die Sonne auf, dann geht sie eben morgens auf. Ja, was gut, soll der Quatsch? Also da, Ich habe gerade in der Zeitung gelesen, dass irgendwo in einem kleinen Ort, irgendwo in Ostdeutschland, haben die Grünen zusammen mit der AfD und dem BSW dafür gestimmt, dass es neue Verordnungen für kleine Schlachthöfe gibt, weil die Probleme hatten. So, jetzt gibt es eine riesige Aufregung. Ich meine, unter uns, na, jetzt wollen wir doch mal offen reden, das ist doch lächerlich. Ja, also wenn es sachliche Gründe gibt, das so zu machen, ist mir das doch völlig egal, wer dafür abstimmt. Wenn die in ihrer Gemeinde eine Mehrheit haben für neue Verordnungen für kleine Schlachthöfe, es fängt an komisch zu werden.
1: Gut, wir haben nicht über kleine Schlachthöfe geredet, Ali Schwarzer, aber wir haben ja auch noch andere Themen, die wir hier heute besprechen wollen. Ich glaube,
0: gerne über kleine Schlachthöfe.
1: Und ich habe Sie gerne hier zu Gast, Ali Schwarzer, heute im Deutschlandfunk Kultur, live aus dem Berliner Humboldt-Forum.

0: zwar nicht so einer hübschen weißen Bluse, aber so ähnlich.
1: Ali Schwarzer, meine Damen und Herren, hier heute im Berliner Humboldt-Forum, live im Deutschlandfunk Kultur. Ja, wird Feminismus mehrheitsfähiger, wenn man eine weiße Bluse anzieht? Das ist natürlich eine Frage. es gab ja immer wieder Frauengenerationen oder auch Antworten dann meistens so nachwachsenden, jüngeren Frauengenerationen, die dann die kämpferische Generation gesehen haben und gesagt haben, das muss man doch gar nicht mehr so machen. Viele, wenn sie dann ein paar Jahre erlebt haben, in der Realität landen dann doch eher wieder bei dem Punkt, sie sagen, okay, vielleicht muss man das doch nicht nur mit der weißen Bluse durchkämpfen. Ne? Ich finde das sehr interessant.
0: Also, ja, genau so ist es. Es hat ja auch keinen Zweck. Also man muss natürlich die Frauen, was wir Feministinnen gemacht haben und weitermachen und auch viele Frauen, die sich gar nicht selber Feministin nennen. Wir haben ja doch wirklich an der Macht gerüttelt und tun das noch. Wir stellen ja die fundamentale Machtfrage. Und das ist etwas sehr Unbequemes für die, die bisher die Macht hatten. Mhm. Natürlich, ne, sie fangen an, so ein Mündchen zu machen, so zwischen, weiß ich nicht, soll ich jetzt freundlich sein? So, das ist doch klar, es gibt Ärger. Und zu dem müssen wir stehen. Da kann man nicht immer flöten, Schatz, und wird schon wieder und so. Da muss man irgendwann sagen, Schatz, das reicht. Mhm. Ja? Und wenn sich das nicht ändert, siehst du mich noch von hinten.
1: Ja. So. Hier wird im Humboldt-Forum ordentlich auf den Tisch geklopft oder geschlagen von Alice Schwarzer. Ich habe mal auch ein weiteres, also wenn Sie das auch im Radio hören und auch dann sehen wollen, kommen Sie gerne in den Video-Livestream auf deutschlandfunkkultur.de/humboldtforum. Dann sehen Sie nämlich mit uns gemeinsam ein Foto von zwei Frauen, um genau zu sein. Die eine sitzt hier, die andere saß auch schon mal hier, Angela Merkel. Weil Sie das gerade sagten, ne? Man muss, das ist so ein Macht, das ist eine Machtfrage, man muss das ergreifen, ja. Und dann passiert es, aber dann kommt ein Friedrich Merz danach und man hat ja schon den Eindruck, manche Sachen sind dann auch relativ schnell zurückgedreht. Also wenn man es mal nur so ganz oberflächlich betrachtet, Frage der Parität, wie viele Frauen sind in welchen Positionen, also auch gerade so auf wichtigen Arbeitsebenen Fragen, keine Abteilungsleiterin im Kanzleramt mehr. Also wie erleben Sie das? Wie schauen Sie darauf? Sind das so diese normalen Wellenbewegungen? Oder?
0: Ja, zum einen sind das auch geschichtlich übliche Wellenbewegungen. Es geht ein Stück vor und wieder zurück und vor und zurück. Aber nun bei uns Frauen muss man sagen, die Quoten und die Topfrauen allein, die sind es ja nicht. Übrigens Merkel, ich gucke gerade noch auf das Foto.
1: Mhm.
0: Merkel hat gerade gesagt, ach, rückblickend würde sie ja nur noch sehen, dass die Tatsache, dass sie eine Frau ist, viel mehr Probleme gemacht hat, als die Tatsache, dass sie aus dem Osten kam. Da kann ich nur sagen, guten Morgen, Frau Merkel, auch schon aufgewacht. So. Also, aber wir müssen sagen, das große Problem fast aller Frauen ist ja die Gewalt. Wir haben in diesen letzten Monaten ein paar Spitzenerfahrungen gemacht. Stichwort Pelicot, der nette Ehemann, der seine Frau über 10 Jahre jede Nacht betäubt und von 80 fremden Männern vergewaltigen lässt. Stichwort Epstein, der ein internationales Zuhälternetz aufbaut, zu dem sie anscheinend alle gehören. Ja, auch jemand wie der Ex-Präsident Clinton, dem man das früher gar nicht übel genommen hat, wie er diese 19-jährige Praktikantin unter seinem Schreibtisch hat rumkriechen lassen. Ja, die Zeiten haben sich geändert. So, aber die Tatsachen haben sich noch nicht geändert. Und diese Männergewalt ist allgegenwärtig. Und jede Frau, die sie nicht erfährt, kann sich gratulieren und hat Glück. Und diese Männergewalt, die ist eben, und das meinte ich eben mit, wir gehen im Licht voran, wir sind Kanzlerinnen, nicht? Wir fahren ins All und so weiter, toll, freue ich mich wahnsinnig drüber. Aber im Dunkeln schlägt es uns die Beine weg. Und dieses Dunkel kennt die Mehrheit der Frauen, auch die strahlenden Frauen. Und die müssen das verarbeiten, die müssen damit fertig werden. so wie jetzt in der Affäre Fernandes-Ulmen, war ja das Schockierende für viele, dass die beiden ein öffentliches Paradepaar waren. Die waren ja nun, die galten nun als besonders emanzipiert. Und nun erfahren wir, welche dunklen Dinge da passiert sind. Und wir erfahren auch, dass das anscheinend schon länger so geht. Nicht? Also,
1: ich glaube, ja, das ist das Interessante an diesem Fall, warum es auch nochmal was ganz anderes auslöst. Denn ich mein, wir hatten vorher Skandale und sprachen hier vor zwei Wochen mit Benjamin von Stuckrad-Barre darüber, der ja quasi aus den Interna des Springer-Konzerns das literarisch verarbeitet hat. Da waren das so Figuren wie Julian Reichelt oder andere, bei denen man auch irgendwie sowieso schon charakterliche Defizite vermutet.
0: Und dachte, wundert mich nicht.
1: Genau, wenn dann so einer. Aber bei Christian Ulm, auch hier muss man natürlich wieder sagen, und ich erwähne es nochmal, seine Medienanwälte sind ja sehr hinterher, dass man das vorsichtig formuliert, muss einiges noch juristisch überprüft werden. Aber ich glaube, der Schock liegt darin, dass es eben der gute Mann war. Ne? Und ich weiß nicht, das war eine Frage, die ich auch mit in unser Gespräch genommen habe, wie Sie das erlebt haben.
0: Dass es schon länger läuft.
1: Ja.
0: Dass die beiden schon lange emanzipiert gespielt haben. Aber wenn die Tür zuging, sah es ganz anders aus.
1: Was sie aber natürlich lange nicht wusste, wenn es so war.
0: Bitte? Ja. Ja. Und genau das kennen Millionen Frauen. Wenn die Tür zugeht, der Mann ist nach außen nett, freundlich, vielleicht sogar besonders charmant. Und drinnen ist die Hölle. Und das kennen auch Kinder. Und diese Gewaltsache, die ist natürlich der dunkle Kern des Machtverhältnisses von Männern und Frauen. Und das kommt jetzt langsam auf den Tisch. Und solange wir das nicht lösen, können wir Frauen nicht aufrecht durch die Welt gehen.
1: Aber haben Sie da aus dieser Beobachtung all dieser Jahre auch dieses Engagement, dieses Kampfes, dann auch manchmal besondere Skepsis gegenüber diesem, es gibt ja im Englischen diesen Begriff des Performative Male, also der Mann, der sich besonders gut zeigt und besonders emanzipiert. Sind das vielleicht unter uns gesprochen die Schlimmsten? Also die ne, so verbal aufgeschlossen sind, emanzipiert scheinen.
0: Nein, das ist jetzt gefährlich, das zu sagen. Weil ich finde, Untersuchungen zeigen immer wieder, dass seit Jahrzehnten, dass es drei Drittel von Männern gibt. Es gibt die dunklen Hunde, die...
1: Sie zeigen gerade so auf mich.
0: Ja. Nein, er sieht ganz Zufall, harmlos ne? aus.
1: Mein das war der Mann hinter mir. Ne?
0: Nein, er sieht nicht aus wie Alain Delon zu seinem Leidwesen. Weil das ist der Paradetyp des dunklen Hundes.
1: Ach so, okay, gut. Dann will ich doch
0: also,
1: nicht sagen.
0: Es gibt diese Männer, die mit der Ausstrahlung der Gewalt kokettieren. Und ich finde, die sollten die Frauen überhaupt schon links liegen lassen. Und dann gibt es die Opportunisten, die ein bisschen abwarten, wie dreht sich der Wind. Und dann gibt es die Guten, die echt irgendwie sagen, ja Mensch, ist da was dran, Kinder, und eine Frau ist so viel wert wie ich. Und natürlich muss ich auch mit den Kindern und dem Haushalt und so. Und ich finde, das sollten wir nicht herabwerten. Ganz im Gegenteil. Die sollten wir ermutigen. Da sollten wir nicht gleich wieder so tun und sagen, ja, die tun nur so. Und nein. Also ich bin da, bei der Emma sagen sie immer, ich wäre naiv. Ja, wirklich wahr.
1: Okay.
0: Ich würde auf die Männer rein vor allem.
1: Naja, zumal, man kann das ja auch untermauern, ja, auch mit aktuellen Entwicklungen. Wenn man sich so anschaut, Umfragen gerade in der jungen Generation, ne, wo wir ja so eine Art Schere sehen zwischen Frauen, die tendenziell immer weltoffener, progressiver werden in ihren Grundhaltungen, und viele Männer, die sich in diese Manosphere, also in so ein altes Bild von Männlichkeit.
0: Ja, diese retten. Entwicklung gibt es ja jetzt beunruhigenderweise bei der Jugend. Ne?
1: Genau.
0: Auch die Frauen wählen progressiv und die Männer tendieren dann zu rechten Parteien. Das ist relativ neu und das ist sehr beunruhigend. Das hieße, es wäre ein Gesamtrückschritt. Aber ich lasse mir jetzt das Drittel Männer nicht nehmen, dem ich unterstelle, Weil sie müssen sich ja auch verändern. Wir können uns ja nicht allein emanzipieren. Ne? Sind wir einverstanden?
1: Auf jeden Fall.
0: Ein Mann und eine Frau am Tisch und da sind wir doch einverstanden. Absolut. Hat übrigens sehr blaue Augen, mein Moderator. Ja.
1: Stellen Sie sich mal vor, ich hätte so eine Bemerkung gemacht. Aber...
0: Also mir dürfen Sie das sehr gerne sagen. Ja. Und ich finde eh, dass die Geschichte ein bisschen anfängt, übertrieben zu werden. Also man muss schon noch unterscheiden zwischen einem Kompliment, das vom Herzen kommt, und einer schmierigen Bemerkung. Das müssen die Frauen dann lernen.
1: Alice Schwarzer, ich provoziere all diese Aussagen gerade bei Ihnen nur, damit ich dann mit genau diesen Aussagen nach Hause gehen kann. Ich schaue auf unsere Sendeuhr und stelle fest, dass dieses sehr interessante Gespräch sich seinem Ende zuneigt. Gibt es denn, das ist vielleicht meine Abschiedsfrage, etwas, was Alice Schwarzer noch vor Augen hat, was Sie sich noch wünschen, was Sie noch tun möchten, ein nächstes Projekt?
0: Du lieber Gott, ich mache ja jeden Tag was Neues. Ja. Mhm. Mein Leben ist gesamt ein Abenteuer, so dass ich nicht sagen kann, das habe ich verpasst oder das möchte ich unbedingt tun. Aber gerade habe ich so einen großen Zeh, der hat Arthrose. Und dann war ich bei der Physiotherapeutin und dann hat die gesagt, ich fahre morgen früh ins Zillertal und gehe da wandern. Oh, und da habe ich doch ein bisschen sehnsüchtig geguckt und dachte, verdammt, ja, Zillertal wandern gehen würde ich auch gerne.
1: Alice Schwarzer, ganz herzlichen Dank für die Wanderung, die wir hier heute durch verschiedenste Themen hatten. Ganz herzlichen Dank für Ihren Besuch.
0: Ich danke für ein offenes, temperamentvolles Gespräch.

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2: Mit Birgit Kolkmann. US-Präsident Trump beendet seinen Besuch in China. Moskau und Kiew tauschen Kriegsgefangene aus. Und der Wim Wenders-Film Himmel über Berlin kommt auf die Opernbühne. Der CDU-Politiker Cipelius wertet die Gespräche von US-Präsident Trump und Chinas Staatschef Xi als Versuch, wirtschaftliche und politische Stabilität herzustellen. Der China-Berichterstatter der Unionsfraktion sagte im Deutschlandfunk, die Warnung Xis in der Taiwan-Frage sei nicht überraschend gewesen, wenngleich sich die Sprache Chinas deutlich verschärft habe. China betrachtet Taiwan als Teil seines Staatsgebiets und strebt eine Vereinigung mit dem Festland an, notfalls auch mit militärischen Mitteln. Das deutsche Verhältnis zu China und Taiwan bezeichnete Cipelius als unverändert.
3: Das ist so, dass Deutschland eine Ein-China-Politik verfolgt, aber zugleich mit Taiwan Beziehungen auf unteren Ebenen pflegt, im wirtschaftlichen Bereich, wissenschaftlichen Bereich Austausch vorhanden ist und auch bezüglich einem etwaigen Konflikt zu China, Taiwan immer sehr, sehr deutlich war. Und dass man das auch so mitgeteilt hat, dass es da nicht zu militärischen Auseinandersetzungen kommen darf.
2: Der China-Berichterstatter der Unionsfraktion Nicolas Cipelius. Die israelische Armee ruft die Bewohner von Ortschaften im Süden des Libanons zur sofortigen Evakuierung auf. Ein Militärsprecher nannte dabei 5 Dörfer in der Nähe der Stadt Tyros an der Küste im Süden des Landes. In der Gegend will die Armee gegen die Hisbollah vorgehen. Gleichzeitig baut Israel seine Besatzung des Gazastreifens weiter aus. Zur Lage 7 Monate nach dem Waffenstillstand, Jan-Christoph Kitzler.
4: Premierminister Netanyahu sagte in einer Rede wörtlich, heute beherrschen wir 60%, morgen werden wir sehen. Die vereinbarte sogenannte gelbe Linie, die den von Israel kontrollierten Teil vom Rest des Gazastreifens trennt, wurde in den letzten Monaten demnach verschoben. Auf 40% des Küstenstreifens leben rund 2 Millionen Palästinenserinnen und Palästinenser. Das Gebiet ist durch den Krieg seit dem 7. Oktober 2023 flächendeckend zerstört.
2: Russland und die Ukraine haben jeweils 205 Kriegsgefangene ausgetauscht. Die Aktion war Teil einer Vereinbarung im Zusammenhang mit einer mehrtägigen Feuerpause während der russischen Feiern zum Sieg über Nazi-Deutschland am 9. Mai. Insgesamt sollen 1000 Gefangene ausgetauscht werden. Der ukrainische Präsident Selenskyj teilte mit, man werde weiter um jeden kämpfen, der noch in Gefangenschaft sei. Das russische Verteidigungsministerium erklärte, die heimkehrenden russischen Soldaten hielten sich derzeit in Belarus auf. Bundeskanzler Merz hat sich beim Deutschen Katholikentag den Fragen junger Menschen gestellt. Unter dem Motto »Gemeinsam Zukunft gestalten« warb Merz dabei unter anderem für mehr Engagement, besonders in den Parteien.
5: Wenn keiner mehr hingeht, ist die Demokratie am Ende. Und nur mit punktuellem Engagement, so ehrenwert das alles ist, Musik, Sport, viele, viele andere Dinge, bis hin zum Naturschutz, Umweltschutz, alles gut, alles richtig. Aber das dauerhafte, über eine längere Zeit gezeigte und eingebrachte Engagement kann das nicht ersetzen.
2: Bundeskanzler Friedrich Merz, CDU. Der Drogen- und Suchtbeauftragte der Bundesregierung, Streeck, dringt auf ein härteres Vorgehen gegen illegales Glücksspiel in Deutschland. Es gebe eine höchst gefährliche Lage, die das Gemeinwesen zu untergraben drohe, sagte Streeck dem Redaktionsnetzwerk Deutschland. Er sprach von organisierter Kriminalität auf Kosten suchtkranker Menschen. Behörden müssten organisierte Strukturen besser erkennen, Beweise besser sichern und illegale Angebote schneller aus dem Verkehr ziehen. Streeck verwies auch auf eine strafrechtliche Lücke bei illegalen Spielautomaten, bei denen der Gewinn durch Personal ausgezahlt wird. In diesem Fall sei Glücksspiel schwer nachweisbar. In Dortmund wird der Film Der Himmel über Berlin zu einer Oper umgearbeitet. Das kündigte das Opernhaus an. Das Projekt soll in der Spielzeit 2027/28 auf die Bühne kommen. Dann feiert die Dortmunder Oper 60-jähriges Bestehen. Der mexikanisch-französische Tenor Rolando Villazón soll eine zentrale Partie singen. Die Musik kommt von der australischen Komponistin Elena Kaczernin. Wim Wenders wurde mit Der Himmel über Berlin 1987 in Cannes für die beste Regie ausgezeichnet. Der Film ist bekannt für seine poetische Bildsprache.
0: Das Wetter.
2: Im Nordosten ist es heiter bis sonnig und meist trocken. Sonst ist es wechselnd, zeitweise stark bewölkt mit Schauern und einzelnen Graupelgewittern in manchen Gebieten. Die Höchstwerte liegen zwischen 9 und 17 Grad.
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6: Die Zahl der Geburten hat im vergangenen Jahr einen Tiefstand erreicht. Bis auf Hamburg sind in allen Bundesländern weniger Kinder zur Welt gekommen als 2024. Am deutlichsten ist der Rückgang in Mecklenburg-Vorpommern mit 8%. Die Folge: Kitas könnten schließen. Was sind die Gründe für den Geburtenrückgang im Nordosten? Und was heißt das für Kitas und Erzieherinnen? Mit diesen Fragen beschäftigen wir uns heute unter anderem.

0: You Know What I Do von José James. Der amerikanische Musiker ist vom Hip-Hop zu Jazz und Soul gewechselt, aber der Hip-Hop ist dabei nicht verloren gegangen, wie man auch hören kann. 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In Deutschland werden weniger Kinder geboren. Ganz deutlich ist das vor allem in Mecklenburg-Vorpommern. Da sind im vergangenen Jahr 8% weniger Kinder zur Welt gekommen als 2024. Junge Frauen ziehen weg. Das ist ein Grund. Weniger Menschen, die im Nordosten leben und arbeiten wollen, ein anderer. Die Folge: viele Kitas könnten demnächst schließen und Erzieherinnen ihre Arbeit verlieren. Es sei denn, der in Mecklenburg-Vorpommern schlechte Betreuungsschlüssel wird verbessert. Dafür setzt sich eine Initiative ein und sammelt Stimmen für ein Volksbegehren. Heinrich Pfeiffer.
1: Ein Morgen in der Rostocker Europakita. Auf dem Boden sitzt Leiter Fabian Kowski. Eigentlich müsste er im Büro sein, Elternanfragen beantworten, Verwaltungsaufgaben erledigen. Eben alles, was so anfällt in einer Leitungsfunktion. Doch heute hat er nicht genug Personal und sitzt deshalb selbst zwischen den Kindern.
2: Dafür, dass hier aber meine Kollegen auch nicht alleine sein müssen in den Gruppen und ihre ordentliche Arbeit machen können.
1: 100 Kinder hat die Europakita. Es könnten auch noch 8 mehr sein, aber die Plätze sind bisher frei geblieben, erzählt Fabian Kowski. Diese Tendenz werde sich in den kommenden Jahren fortsetzen.
2: Im Moment pro Kindergartengruppe sind es ungefähr 25 bis 30 Kinder in einer Gruppe. Und dort habe ich in jeder Kindergartengruppe im Moment standardmäßig sozusagen 3 Gruppenerzieher drin, die aber alle auf Teilzeit laufen. Ne? Also die haben nicht Vollzeitstunden, sondern Teilzeitstunden. Genau, und die sind aber auch nicht immer alle da, sondern es überschneidet sich sozusagen immer.
1: Einerseits entschärft die Unterbelegung kurzfristig den Fachkräftemangel an Kowskis Kita. Gleichzeitig schafft sie ein neues Problem.
2: Das Jugendamt zahlt halt nur für die Kinder, die auch da sind. Bedeutet, die Kita wird nicht als Kita finanziert, sondern nur die wirklich Kinder, die da sind. Somit sind sozusagen, sobald die Kinder nicht angemeldet sind und nicht da sind, sinkt mir auch die Finanzierung. Ich gebe die Personalpunkte ab, ich gebe mein Budget ab.
1: Das Problem von Fabian Kowski haben viele Kindergärten in Mecklenburg-Vorpommern. Deswegen hat sich eine Initiative für das Volksbegehren Zukunftsplan Kita gegründet. Heiner Rebschläger ist Mitinitiator und Kita-Landeselternratsvorsitzender.
3: Es ist schade, aber es ist so, die Geburtenzahlen gehen dramatisch zurück in den nächsten Jahren. Also die Kinderzahlen sinken. Und demzufolge werden auch Fachkräfte frei. Wir haben Schlüssel angesetzt für die Kinder in Relation und somit werden Fachkräfte freigesetzt. Und diese Chance, die kann man jetzt eben nutzen, die Fachkräfte im System zu halten und für bessere frühkindliche Bildung im Kita-Bereich eben einzusetzen.
1: In Heiner Rebschlägers Augen biete die demografische Entwicklung Möglichkeiten. Mecklenburg-Vorpommern hat zwar vor einigen Jahren die Kita-Gebühren abgeschafft, aber weiterhin den schlechtesten Betreuungsschlüssel aller Bundesländer. Für Kleinkinder unter 3 Jahren kommen auf eine Erzieherin 6 Kinder. Und bei Kindern über 3 Jahren sind es auf eine Erzieherin 14 Kinder. Die Initiative wünscht sich jetzt einen Mindestpersonalschlüssel und eine stufenweise Verbesserung der Fachkraft-Kind-Relation, weil schon jetzt die Auffälligkeiten sich häufen würden.
3: Dass Grundschullehrer berichten, dass Kinder, ganz praktisch gesprochen, jetzt den Stift nicht richtig halten können und sowas in diese Richtung. Das sind Dinge, die im frühkindlichen Bildungsbereich in Kitas eben schon gemacht werden müssen. Und die Fachkräfte können unter diesen Bedingungen, mit den Herausforderungen, die die Kinder auch heutzutage mit sich bringen, dem gar nicht mehr begegnen.
1: Neben Heiner Rebschläger hat auch Ulrike von Malotki das Volksbegehren mit initiiert. Die Landesvorsitzende der Gewerkschaft Erziehung und Wissenschaft in Mecklenburg-Vorpommern hat auch die Lage der Beschäftigten im Blick. Jahrelang gab es einen Fachkräftemangel, der auch Auswirkungen auf die Förderung hatte. Das merken die Angestellten, so die Gewerkschafterin.
4: Ja, und auch die wissen aus Erfahrung, dass sie nicht genug Zeit für die Kinder haben, um die zu fördern und auch wirklich sie auch vorzubereiten auf die Schule zum Beispiel oder eine ausreichende Bindung aufzubauen. Und das ist etwas, was die wissen, ohne dass sie wissenschaftliche Studien dazu lesen müssen. Und zusätzlich unterstützen natürlich alle wissenschaftlichen Studien genau dieses Ziel.
1: Für die Zulassung des Volksbegehrens muss die Initiative 100.000 Unterschriften sammeln. Mehr als 51.000 Menschen haben bisher unterschrieben. Eine selten große Resonanz für Mecklenburg-Vorpommern. Gewerkschafterin Ulrike von Malotki wundert das nicht.
4: Weil das natürlich viele Menschen betrifft. Es betrifft und bewegt Eltern. Es bewegt auch die Erzieherinnen und Erzieher natürlich, nicht nur, weil sie um ihren Job fürchten, sondern weil sie wirklich auch schon lange ein großes Interesse daran haben, ihre Arbeitsbedingungen zu verändern.
1: Die Landesregierung mit Manuela Schwesig an der Spitze ist in Gesprächen mit der Initiative und sichert dem Kita-Personal in Mecklenburg-Vorpommern eine Jobgarantie zu. Ihr Parteifreund und Fraktionsvorsitzender der SPD im Schweriner Landtag, Julian Barlehn, möchte diesen Verhandlungen nicht vorweggreifen, definiert aber ein Ziel.
5: Und dass wir gemeinsam überlegen, wie lässt sich Beschäftigung im System halten und wie lässt sich dafür sorgen, dass die Gruppengrößen kleiner werden, ohne durch die kalte Küche Elternbeiträge wieder einzuführen, was einige hier offensichtlich in Kauf nehmen würden.
1: Denn ums Geld geht es in einem Bundesland wie Mecklenburg-Vorpommern, in dem viele Leute mit wenig Einkommen wohnen. Auch deshalb ist die beitragsfreie Kita ein Herzensprojekt der SPD. Daran darf in ihren Augen auch nicht gerüttelt werden, weil es einer der größten Erfolge der Partei ist. Dass jetzt trotzdem die Kita zum Sorgenkind geworden ist, kommt den Sozialdemokraten vor der Landtagswahl ungelegen. Julian Barlehn betont vielleicht auch deshalb so ausdrücklich, dass man an einer Lösung arbeite.
5: Die Städte und Gemeinden, die Landkreise sind ja diejenigen, die für die Kita-Bedarfsplanung das in ihrer Eigenregie haben. Und gleichzeitig tragen wir als Land 55% der Kosten. Das heißt, es ist am Ende ein Gemeinschaftswerk, was aber immer vor Ort anhand konkreter Entwicklung gemacht werden muss. Und dann entsteht bei sinkenden Kinderzahlen der Effekt, dass Kapazitäten in Frage gestellt werden, wo am Ende auch Jobs dranhängen. Und deshalb diskutieren wir das jetzt im Augenblick intensiv.
1: Julian Barlehn demonstriert Gelassenheit. Die SPD hat verstanden, dass sie dieses Thema nicht schleifen lassen darf.
6: Das soll das Polizeiboot sein.
7: Ja, wunderbar, das kann schon vom Wasser aus.
1: Fabian Kowski in der Europakita Rostock erinnert noch einmal daran, dass die Erzieherinnen und Erzieher vielfältige Aufgaben haben, die entscheidend sein können für die Weiterentwicklung der Kinder.
8: Und das ist nicht nur mit den Kindern spielen, wie das immer so schön gesagt wird. Nein, es ist so viel, was auch noch rundherum passiert. Und es ist sowieso schon kaum oder viel zu wenig Zeit für die unmittelbare pädagogische Arbeit. Also das ist die Zeit am Kind, aber für die mittelbare pädagogische Arbeit, also alles, was an Entwicklungsdokumentation dazukommt, alles, was an Entwicklungsgesprächen dazukommt, das machen die Kollegen alles on top.
1: Fabian Kowski möchte seinen Mitarbeitenden auch dafür die Zeit geben. Die hätten sie aber momentan nicht. Anders wäre es mit einem verbesserten Betreuungsschlüssel, den das Volksbegehren anstrebt.
0: Geburtenrückgang, Mecklenburg-Vorpommern, drohen Kitaschließungen. Und hier ist Maro mit Feeling So Nice.

0: 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Das einzige jüdische Krankenhaus in Deutschland ist in Berlin. Es ist seit 270 Jahren in Betrieb und es ist die einzige jüdische Institution in Berlin gewesen, die in der Zeit des Nationalsozialismus durchgehend weiter existiert hat. Aber seit Dezember ist das Krankenhaus insolvent. Die Beschäftigten befürchten, dass das Haus, vom Land Berlin finanziert, geschlossen wird. Sie kämpfen für ihr Krankenhaus, das, wie viele in der Republik, Finanzprobleme hat. Sebastian Engelbrecht hat das jüdische Krankenhaus in Berlin besucht.
1: Der Puls ist zu hoch oder der Blutdruck oder der Sauerstoffgehalt des Blutes zu niedrig. Dann tönt ein Alarm in der Zentrale der Überwachungsstation, wo vier Schwestern und Pfleger vor Bildschirmen sitzen. Alarm ist seit 1756 Alltag im jüdischen Krankenhaus. Jetzt kommt noch der Existenzalarm dazu. Das Haus mit den 384 Betten im Berliner Arbeiterkiez Wedding ist seit Dezember insolvent. Einer der 840 Mitarbeiter, ein Pfleger, der anonym bleiben möchte, erinnert daran,
2: dass eben hier auch Menschen sich versteckt haben, die von Deportation bedroht waren, also jüdische Menschen. Und damit ist dieses Krankenhaus natürlich wirklich auch ein ganz besonderes Stück deutscher oder Berliner Geschichte.
1: Berlin ohne jüdisches Krankenhaus erscheint allen Beteiligten undenkbar. Aber die Krankenhausreform fordert ihren Tribut. Im Januar stellte schon die Berliner Schlossparkklinik den Betrieb ein. Kleinere Häuser müssen weichen oder sich spezialisieren. Hinzu kommt der Wasserschaden in einem Neubau des jüdischen Krankenhauses. Der Neubau konnte nicht in Betrieb gehen und jetzt bleiben die Einnahmen aus. Gläubiger fordern die Rückzahlung eines Millionenkredits. Aber wer soll das verschuldete Haus übernehmen? Die Uniklinik Charité oder der Landeskrankenhauskonzern Vivantes? Oder ein türkischer Investor, der sich interessiert?
2: Fragt mich zum Beispiel auch, wie da irgendein privater Investor diese Identität aufrechterhalten könnte. Ich finde, das kann nur aus öffentlicher Richtung geschehen.
1: Im Hof des jüdischen Krankenhauses stehen alte Kastanien. Eine Wiese und ein Springbrunnen laden zur Pause ein. Mitten in einem Viertel voller sozialer Brennpunkte, in dem viele Einwanderer und Flüchtlinge leben, nicht weit vom Drogenumschlagplatz Leopoldplatz. Das Krankenhaus sichert auch das Leben der Armen und Ärmsten in Berlin, wie eine Mitarbeiterin erzählt, die ihren Namen auch nicht nennen will.
3: All diese Sprachen, die man nicht unbedingt im Schulbuch, aber auf den Straßen Berlins wiederfindet, Polnisch, Kurdisch, Türkisch, Russisch, Arabisch, die spiegeln sich in unserem Team und das ermöglicht uns natürlich auch einen ganz anderen Kontakt zueinander.
4: Ja,
1: Eigentlich ist das jüdische Krankenhaus ein multikultureller Ort. Einer der Chefärzte ist Palästinenser und stammt aus Gaza. Es gibt noch eine Synagoge im Haus, einen Davidstern an der Decke im Foyer, auch ein paar jüdische Mitarbeiter. Und die jüdische Gemeinde zu Berlin ist mit 2 von 9 Sitzen im Kuratorium vertreten. Gideon Joffe, der Vorsitzende der jüdischen Gemeinde, will das Haus unbedingt erhalten.
5: Das jüdische Krankenhaus Berlin ist die einzige Einrichtung, die in den letzten 270 Jahren durchgängig in Betrieb war. Sogar zu dunkelsten Zeiten hat das Krankenhaus selbstständig funktioniert.
1: Aber Joffe ist bereit, sich auf einen Kompromiss im Sinne der Krankenhausreform einzulassen.
5: Ich denke, alle Krankenhäuser, die nach der Krankenhausreform noch am Markt existieren werden, müssen sich in der einen oder anderen Weise spezialisieren. Und ich denke, fürs jüdische Krankenhaus wäre der Teilbereich der Geriatrie und die Psychiatrie definitiv ein Bereich, bei dem man gewisse Wettbewerbsvorteile hätte.
1: Die Mitarbeiter dagegen wollen das Haus als Ganzes erhalten, mit seinen 13 Stationen und medizinischen Zentren.
2: Das funktioniert dann aus meiner Sicht auch nicht, indem wir jetzt das Krankenhaus auf einen neuen Weg spezialisieren. Da verlieren wir Leute auf dem Weg und dann geht auch das Herz dieses Hauses ein Stück weit verloren.
3: Wir sehen ganz entschieden da unsere wertvolle Expertise nicht mehr ausreichend vertreten in diesen Vorschlägen. Wir wollen unbedingt unsere hochqualifizierten Mitarbeitenden, die ganz, ganz andere Fähigkeiten noch mitbringen als auf diesem sehr schmalen Spektrum, die wollen wir natürlich bei uns behalten und eben weiter diese Versorgungsmöglichkeiten, die nur über die interdisziplinäre Zusammenarbeit auch vorgesehen sind, anbieten können.
1: Dazu schweigt der schwarz-rote Berliner Senat. Das ärgert die Mitarbeiter. Bei einer Kundgebung ihrer Gewerkschaft Verdi klagt die Gewerkschaftsfunktionärin Gisela Neunhöfer,
4: dass niemand, weder aus dem Senat noch auch von der Geschäftsführung, dem Vorstand, sozusagen wirklich ernsthaft mit den Beschäftigten und ihren Interessensvertretungen ins Gespräch geht darüber, wie man aus diesem Schlamassel wieder rauskommt. Das ist echt unwürdig und das ist unfähig.
0: Dem jüdischen Krankenhaus in Berlin droht das aus nach 270 Jahren.

0: Tropicana mit Bucket Full of Sunshine.
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2: Er sagt, dass er mich jetzt umbringen wird. Ich schreie ihm ins Gesicht, dass er sich ficken soll. Ich spüre, wie es in meinem Oberkörper ganz warm wird.
3: Sie war 16 Jahre alt, in der 10. Klasse, als sie von einem Mitschüler angegriffen wurde und den Femizidversuch überlebte. Diese Tat und ihre subjektive wie objektive Unfassbarkeit bilden den Ausgangspunkt des autobiografischen Dokumentarfilmdebüts »Was an Empfindsamkeit bleibt« von Filmemacherin Daniela Magnani-Hüller.
2: Ich habe mich aber dann entschieden, dass es doch wichtig ist, diese Geschichte zu erzählen, weil sie, glaube ich, auch eine Lebensrealität von Frauen und Mädchen erzählt. Und ich hatte jetzt das Glück zu überleben und so weit zu genesen, dass ich fähig bin, darüber zu erzählen.
3: Die Regisseurin verleiht in ihrem mutigen Film ihren Erinnerungen Raum, fordert Gespräche ein, unter anderem mit einer damaligen Lehrerin und einer Schulfreundin. Und sie wirft immer wieder die Frage nach dem jeweiligen Handeln oder Unterlassen auf.
2: Ja, ich wollte das ansprechen, dass auch, glaube ich, der einzelne Mensch in einer Institution immer auch eine Möglichkeit hat, sich einzusetzen und einfach Menschen zu sein.
3: Was an Empfindsamkeit bleibt, ein Film von und mit Daniela Magnani-Hüller, der zeigt, was Einzelne jederzeit bewirken können. Er ist jetzt im Kino.
2: Dass man wirklich aus dem Kino geht und das Gefühl hat, dass jede kleine Entscheidung auch wirklich zählt.
3: Seelenverwandt, Michael Wolny und Émile Parisien. Der deutsche Pianist und der französische Sopransaxophonist gehören in der Jazzszene zu den markantesten und bekanntesten Stimmen ihrer Instrumente. Mit virtuoser Leichtigkeit und Leidenschaft beeindrucken die beiden allein und zusammen ihr Publikum mit einer einzigartigen Mischung aus Jazz und Klassik, Pop, Avantgarde bis Mainstream. Heute Abend in Bayreuth. Michael Wolny und Émile Parisien, das Duo-Konzert heute ab 20 Uhr im Steingräber- und Söhnehaus Bayreuth. Morgen in Herdecke, im September in Zarrentin.
4: Sie hat ganz stark mit ihren Aufnahmen das Bild des Bauhauses geprägt.
3: Kuratorin Christine Bartels über die Architekturfotografin Lucia Mohoi. Herausragende Fotografinnen wie sie gibt es seit der Erfindung der Fotografie im frühen 19. Jahrhundert. Viele von ihnen waren Pionierinnen auf diesem Gebiet. In der Berliner Ausstellung Neue Frau, Neues Sehen, die Bauhausfotografinnen, treten nun zeitgenössische Künstlerinnen in einen Dialog mit den historischen Positionen verschiedener Fotoarbeiten. Brigitte Franzen.
5: Ich glaube, gerade auch wenn man als jüngere Frau jetzt hier in die Ausstellung geht, wird man unglaublich starke Positionen sehen, fotografisch starke Positionen, aber eben auch als Persönlichkeiten starke Künstlerinnen, starke Fotografinnen.
3: Neue Frau, neues Sehen, die Bauhausfotografinnen. Die Ausstellung ist bis zum 4. Oktober zu sehen im Museum für Fotografie in Berlin.
0: Die Kulturtipps von Ilka Lorenzen. Die Band Modern Living aus Australien hat sich mit dem US-Sänger und Produzenten Otis Kane zusammengetan. Herausgekommen ist dabei der Song A Good Time.

0: Hab Mut, steh auf. Das ist das Motto des Katholikentages in Würzburg. Hab Mut, steh auf kann man auch als Aufforderung verstehen, sich für die eigene Stadt zu engagieren und zu überlegen, wie sie in Zukunft aussehen kann. Dazu hat es vor dem Katholikentag einen Workshop gegeben mit interessierten Bewohnern, um Ziele und Wünsche für Würzburg zu formulieren. Davon inspiriert haben zwei Künstler ein riesiges Wandbild an einem Haus angebracht, das auch über den Sonntag hinaus bleiben wird. Kirsten Dietrich hat sich das für uns angesehen.
1: Auf dem Bürgersteig in der Würzburger Altstadt blicken mehrere Leute nach oben.
2: Mein erster Blick fiel auf den Bogen oben.
1: Der Bogen, den Birgit Holmes da beschreibt, sieht aus wie der barocke Abschluss einer großen Gewölberundung. Nichts Extravagantes, aber doch mit dem klaren Signal Kirche. Nur, dass dieser Bogen sich über den gesamten oberen Rand einer fensterlosen Hauswand erstreckt, als gemalte architektonische Täuschung.
2: Dass es das Ganze räumlich macht und man den Eindruck hat, man hat einen Ausblick. Also so, als wären wir jetzt irgendwo innen und würden durch den Bogen nach draußen gucken Richtung Himmel. Obwohl wir hier draußen stehen und das einfach nur eine zweidimensionale Wand ist.
1: Aber eine Wand, auf der man jetzt quasi einen Ausblick in den Himmel hat. Denn unter dem Gewölbebogen ist der Himmel gemalt, im schönsten barocken Hellblau, durchsetzt mit Quellwolken. In der linken oberen Ecke schwingt eine junge weiße Frau auf einer Schaukel, deren lange Seile direkt im Himmel hängen. Von rechts fährt ein junger schwarzer Mann ein Lastenfahrrad durch den Himmel. Im Korb des Fahrrads eine gut gelaunte alte Frau und ein barockes Sonnenornament, wie es in einem Gewölbebogen im Würzburger Dom zu finden ist. Rechts unten teilen eine Frau und ein Kind eine Sitzbank und links steht vor der Wand ein Brunnen mit der römischen Fruchtbarkeitsgöttin Ceres. Der war schon vorher da und musste ins Wandbild integriert werden. Es ist aber kein besonders spektakulärer Brunnen, mehr so ein Überbleibsel aus einer Stadtgeschichte, in der sich viele Gönner im Stadtbild verewigen wollten. Touristisch ist die Ecke nicht, ganz im Gegenteil.
3: Durch das Bild bekommt ein Eck, das vorher irgendwie so ein, man geht dran vorbei, ja, bekommt jetzt eine völlig andere Wertigkeit.
1: War das vorher eher so eine tote Ecke?
3: Total tot. Also mir ist einfach dran vorbeigegangen. Das war so ein dreckiger Brunnen, der wurde jetzt renoviert. Das war zufällig, glaube ich, ja, vor zwei Wochen. Ja, jetzt wirkt das alles frisch, neu.
1: Unser großes Bild der Zukunft heißt das neue Wandgemälde in Würzburg. Es ist 120 Quadratmeter groß und holt nicht einfach nur den Himmel auf die vorher ziemlich triste Wand eines 50er-Jahre-Bürogebäudes. Das Wandgemälde illustriert eine Zukunftsvision. Wie soll ein lebenswertes Würzburg aussehen in 10 oder 20 Jahren?
4: Das Mural, was wir hier gemalt haben, hatte sehr besondere Rahmenbedingungen. Wir hatten im Vorfeld einen Workshop mit ungefähr 35 Workshop-TeilnehmerInnen, die sich den ganzen Tag lang den Kopf zermartert haben, was so zukunftsorientierte Themen sind, die Würzburg oder die sie persönlich interessieren.
1: Erklärt Holger Weißflug. Gemeinsam mit Jakob Badu bildet er die Künstlergruppe Innerfields. Sie malen Murals, also großformatige Wandbilder mit Botschaft. Und dass sie das in einem Umfeld voller Denkmal- und Milieuschutz tun durften, das erstaunt Weißflug noch immer.
4: Wir haben nicht in der Stadt eine grüne Stadt dargestellt, sondern wir haben in der Stadt eigentlich so einen Ausblick nach draußen in die freie Luft und zu Menschen, die da irgendwie fantastische Sachen machen, geschaffen. Und dadurch tritt dieses Bild so ein bisschen aus dem, also wie so ein Trompe-l'œil aus der Architektur, wie so ein Fenster nach hinten raus.
1: Die Künstler haben an dem Workshop teilgenommen. Aber ihr Mural ist keine direkte Zusammenfassung und auch kein 10-Punkte-Plan für Würzburg.
4: Wir haben eigentlich nur ein Gefühl mitgenommen und geguckt, was passiert da so. Und aus diesen Zukunftsbildern oder diesen Wünschen, ne, es waren auch ganz viele Wünsche, was sich die Leute gewünscht haben. Wir wünschen uns irgendwie, mit anderen Leuten zusammen zu wohnen. Wir wünschen uns irgendwie was Grünes, ein Haus im Grün mit der Familie. Oder ja, da kamen so ganz viel so eine Geschichten raus und zutage. Und wir haben eigentlich nur so eine Stimmung mitgenommen und die dann natürlich auch teilweise probiert direkt zu übersetzen, aber auch einfach so von der Stimmung dann da reinzubringen.
5: Wir versuchen als Katholikentag immer lokale Themen aufzugreifen,
1: sagt Jonas Kötter-Hagedorn, der die Künstler und die Bürger für den Zukunftsworkshop zusammengebracht hat.
5: Wir wollen auch kulturelle Akzente setzen und arbeiten thematisch. Und deswegen schauen wir immer, wenn wir so ein bisschen als UFO in der Stadt landen, was so die Themen sind.
1: Jonas Kötter-Hagedorn arbeitet für das Zentralkomitee der deutschen Katholiken, das alle zwei Jahre in einer anderen Stadt einen Katholikentag ausrichtet. In Würzburg, sagt er, war schnell klar, Zukunftsfragen sind für die Stadt zentral. Fragen nach Wohnraum, nach mehr sozialem Miteinander, aber auch nach Nachhaltigkeit. Würzburg spürt die Folgen des Klimawandels besonders stark. Die Stadt wird immer heißer und trockener. Also organisierte der Katholikentag im März einen Workshop, zu dem Interessierte aus ganz verschiedenen Bereichen der Stadtgesellschaft eingeladen wurden. Mehr als 30 Personen setzten sich einen Tag zusammen, um über Zukunftsvisionen zu sprechen. Die Pastoralreferentin Birgit Hohm war eine der Teilnehmenden.
2: Im Workshop waren da ein paar ganz konkrete Ideen da, zum Beispiel sich zu vernetzen zu so Themen wie freier Wohnraum in der Innenstadt und sowas. Und da gab es jemand, der gesagt hat, ich kenne mich da ein bisschen aus, ich könnte mir vorstellen, dass ich das in die Hand nehme. Und wenn alle einverstanden sind, trommel ich da auch nochmal Leute zusammen.
1: Würzburg ist mit seinen 120.000 Einwohnern keine riesige Stadt. Aber Vernetzung der verschiedenen Gruppen ist bei dieser Größe nicht mehr selbstverständlich. Man muss Menschen gezielt zusammenbringen, um Ideen, Visionen und Personen zu neuer Kreativität zu bringen. Die katholische Kirche versteht sich als eine Kraft in diesem Umfeld. Längst nicht mehr so prägend wie in vergangenen Jahrhunderten, aber immer noch wichtig und gestaltend, sagt Dietmar Kretz von der Domschule Würzburg, der katholischen

0: Die Menschen der Zukunft, das ist die deutsche Übersetzung des Songs von Shintaro Sakamoto. 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Carsharing in Großstädten gibt es seit vielen Jahren. Auf dem Dorf ist es seltener. Schleberoda in Sachsen-Anhalt ist da eine Ausnahme. In dem idyllischen Dorf in der Nähe von Freiburg an der Unstrut leben weniger als 200 Einwohner und die meisten sind auf das Auto angewiesen. Daher haben einige Aktive aus Schleberoda mit Geldern der Europäischen Union und lokaler Unternehmen zwei Gemeinschaftsautos für das Dorf angeschafft. Elektroautos, die das Dorf in die mobile Zukunft führen sollen und jetzt bei den gestiegenen Spritpreisen auch noch Geld sparen. Als lukrative Alternative zum öffentlichen Nahverkehr, der hier eher spärlich ist. Manuel Walz.
1: In Schleberoda kommt zweimal am Tag der Bus. Das Auto ist das wichtigste Fortbewegungsmittel in dem Dorf, etwa 40 Kilometer südlich von Halle. Bürgermeister Udo Menecke zeigt auf dem Dorfplatz, was an den zwei recht neuen Elektroautos,

0: einem Transporter und einem PKW so besonders ist.
1: Tatsächlich Autos für die Dorfgemeinschaft mit sozialem Charakter. Da legen wir immer sehr viel Wert drauf, weil Mitfahrgelegenheiten gibt es viele oder Carsharing-Projekte. Hier sind wir aber ja im Verein. Man kennt sich miteinander und die Kombination macht hier das Projekt einmalig.
0: Die beiden Autos gehören dem Verein Saale und Struth Mobilität. Er will nicht nur ein Gemeinschaftsauto zur Verfügung stellen, das alle nutzen können, sondern er will den Zusammenhalt im Dorf stärken.
2: Und tragen tut sich das Projekt durch die Mitglieder. Wir sind ein Verein, sozusagen wie eine Familie. Das soll auch den Charakter des Vereins darstellen,
0: sagt einer der beiden Vereinsvorsitzenden, Christian Hase.
2: Wir haben uns zwar bewusst Summen genannt für Saale und Struth Mobilität, dass es nicht nur auf das Dorf begrenzt ist, soll ja überregional, am liebsten europaweit Furore machen oder Beispiel sein. Aber wir sind wie eine Familie und jeder achtet auf die Fahrzeuge, jeder achtet aufeinander. Und das ist ja auch der Sinn des sozialen Hintergrundes, dass wenn ich jemanden mitnehme, belohnt wäre, vergünstigte Fahrtbedingungen oder Kosten habe.
0: In der eigens entwickelten App meldet man eine Fahrt an, bucht das Auto und gibt an, ob man auch andere mitnehmen will. Wenn ja, zahlt man nur ein Viertel des Preises, den man zahlen würde, wenn man alleine fahren will. Das macht aber eh niemand, sagen die Vereinsmitglieder. Die anderen können dann sehen, dass diese Fahrt stattfindet und sich einbuchen und mitfahren. Ein Vereinsmitglied beispielsweise ist eine ältere Frau, die gar keinen Führerschein hat. Sie kann jetzt mitfahren, ist mobiler und hat soziale Kontakte, die sie vorher nicht hatte. Inzwischen sind noch zwei weitere Mitstreiter zu den Autos dazugekommen. Sie betonen, das Ganze sei erst der Anfang. Der Anfang vom autonomen Fahren und einer nachhaltigeren Mobilität auf dem Dorf.
3: Die Frau, die jetzt hier im Kreis steht, ich habe das schon öfter mal gesagt, ein bisschen Mitschuld an der ganzen Geschichte, weil sie damals alle waren skeptisch, als sie 2017 von autonomem Fahren gesprochen hat. Und da hat Carola gesagt, auch wenn ich meine Tochter da reinstecken könnte und die fährt dann zum Sport, wäre doch toll.
0: Erinnert sich der zweite Vereinsvorsitzende Carsten Duffner.
3: Und dann haben alle gesagt, wenn Carola das denkt, dann ist das bestimmt ganz vernünftig und haben dann sofort mitgezogen.
0: Im Dorf gab es viele Widerstände gegen ein Elektroauto, Skepsis, ob das sicher ist, ob so ein Verein funktioniert. Diese Widerstände will man aufbrechen. Die Idee des autonomen Fahrens ist für Carola Schied verlockend. Im Moment hat die Dorfbewohnerin 4 Autos auf dem Hof stehen. Sie hat 2 Kinder, die heute erwachsen sind. Für praktisch jeden Weg braucht man ein Auto.
4: Na, also für mich ist es dann doch schon jeden Tag so ein Gewaltakt gewesen, die Kinder abzuholen. Entweder der eine musste zum Fußball, die andere musste zum Turnen, dann war noch Karneval und dann musste Arbeit muss dazu passen und dann musste das schaffen und muss pünktlich sein. Wenn ich weiß, das Auto ist hier, es nimmt 15 Uhr, fahren sie zum Karneval, sie kann einsteigen, das Auto fährt nach Freiburg und kommt auch wieder nach Hause. Also das wäre schon ein Traum.
0: Soweit ist es mit dem autonomen Fahren noch nicht, aber man ist sozusagen auf dem Weg dahin. Durch das kollektive Auto und die Idee des Mitfahrens gelingt es schon heute, sich Aufgaben zu teilen, sagt Carola Schied. Man muss nicht mehr alles selbst machen.
4: Ich muss sagen, für uns, unsere Jugend ist immer mal damit unterwegs, die dann gemeinsam, also einen Fahrer brauchen sie dann und alle anderen können einsteigen, teilen sich aber die Fahrtkosten, sodass keiner die Kosten alleine tragen muss. Heute bei den Spritkosten ist es ja dann doch schon erheblich, was da auf die Jugend zukommt, wobei das dann für, wenn sie es alle teilen, viel günstiger kommt.
0: Diese 2 Autos, die man hier vor 3 Jahren mit Fördermitteln der EU und lokaler Unternehmen angeschafft hat, sollen in dem knapp 200 Einwohnerort zeigen, wie Mobilität in ländlichen Regionen anders funktionieren kann, betont der zweite Vorsitzende des Vereins Carsten Duffner. Und deshalb schaut man sich genau an, wie das Auto genutzt wird.
3: Das erste Ergebnis ist, dass wir, ich weiß nicht, jetzt glaube ich bei knapp 60.000 Kilometern sind für 3 Jahre, was gut ist eigentlich als Nutzung für ein kleines Dorf. Das zweite ist, wir wissen jetzt auch, das können wir mit dem Auto auswerten, welche Strecken vor allem gefahren werden. Das heißt, wenn wir jetzt das Dorf präparieren wollten, wir das autonome Fahren, wüssten wir auch die Strecken. Das ist anonymisiert erfasst, aber wir wissen immerhin, wo die Fahrten lang gehen.
0: Und auch die Abrechnungen funktionieren, berichtet Carsten Duffner. Die Leute passen auf das Auto auf, halten es sauber und sie hatten noch keinen einzigen Versicherungsfall.
3: Das sind so die ersten Ergebnisse, wo wir sagen, es funktioniert. Was nicht funktioniert, ist ganz klar das Rückbringen des Autos. Das heißt, sie müssen immer sozusagen hin und her fahren. Und inzwischen gibt es ja auch die neue Gesetzeslage, dass es möglich ist, dass leere Fahrzeuge allein schon fahren dürfen bei uns. Also es wäre jetzt der nächste Schritt, um dann zu sagen, ich bringe sie jetzt zum Bahnhof, dann fährt das Auto weiter zum Edeka, holt dann dort jemanden ab, der dann wieder nach Schleberoda fährt.
0: So wollen Duffner und seine Vereinsmitglieder die letzte Meile zum Bahnhof schließen. Den ÖPNV nicht ersetzen, sondern ihn ergänzen. Dazu, darüber ist man sich absolut bewusst in Schleberoda, muss man aber auch anders denken, Gewohnheiten aufbrechen.
3: Ja, deswegen soll das ja auch in diese Richtung autonomes Fahren führen, weil man erstmal von diesem normalen dörflichen Fahren, mir fehlt die Butter, ich fahre jetzt zum Edeka und kaufe die, hin zu dem, kann ich vielleicht auch einen Moment warten, wenn ich da andere mitnehmen kann, das ist ein großer Schritt. Und dieser mentale Schritt ist, glaube ich, mit dem Auto gelungen.
0: Man denkt auf jeden Fall groß hier in dem kleinen Dorf im Süden von Sachsen-Anhalt und will damit Vorbild sein. Die App ist offen, andere Kommunen, gemeinnützige Vereine können sie gegen einen kleinen Obolus übernehmen und in ihrem Ort nutzen. Ausgeschlossen sind kommerzielle Anbieter, sagt Christian Hase. Und auch ihre Erfahrungen geben die Vereinsmitglieder gerne weiter, wollen, dass andere davon profitieren.
5: E-Auto-Sharing. Das Dorf Schleberuda in Sachsen-Anhalt denkt Mobilität neu.

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7: Mit Birgit Kolkmann. Die energieintensive Industrie in Deutschland schrumpft deutlich. Bundeskanzler Merz ruft junge Menschen zu mehr politischem Engagement auf. Und in Stuttgart startet der jüdische Musikwettbewerb Eurovision. Im Monatsbericht des Wirtschaftsministeriums rechnet die Bundesregierung im Frühjahr als Folge des Iran-Kriegs mit einem Rückschlag für die Konjunktur in Deutschland. Auch der Ukraine-Krieg hinterlässt Spuren. Das Statistische Bundesamt berichtet, dass manche Industriezweige besonders unter steigenden Energiepreisen leiden. Lars Hofmann.
8: Die Produktion unter anderem in der chemischen Industrie, der Papierindustrie, der Metallerzeugung und Verarbeitung und in der Herstellung von Glas und Keramik sowie Verarbeitung von Steinen und Erden ist innerhalb von 4 Jahren um über 15% zurückgegangen. Die stärksten Umsatzrückgänge von bis zu knapp 30% gab es bei der Herstellung von Glas und Keramik sowie der Produktion von Beton und Zement. Die Produktion in der Industrie insgesamt ist dagegen lediglich um knapp 10% geschrumpft.
7: Angesichts der anhaltenden Blockade der Straße von Hormus durch den Iran wollen die Vereinigten Arabischen Emirate den Bau einer neuen Ölpipeline beschleunigen. Die Regierung in Abu Dhabi erklärte, dass die Transportleitung bereits im Bau ist und im nächsten Jahr in Betrieb gehen soll. Durch ihre Fertigstellung könnten die Exportkapazitäten verdoppelt werden. Die Vereinigten Arabischen Emirate sind neben Saudi-Arabien die einzigen Golfstaaten, die Rohöl außerhalb der Straße von Hormus exportieren können. Andere Länder wie Kuwait, der Irak, Katar oder Bahrain sind dagegen für ihre Schiffslieferungen fast vollständig auf die Meerenge angewiesen. Bundeskanzler Merz hat sich beim Deutschen Katholikentag den Fragen junger Menschen gestellt. Unter dem Motto »Gemeinsam Zukunft gestalten« warb Merz dabei unter anderem für mehr Engagement, besonders in den Parteien.
9: Wenn keiner mehr hingeht, ist die Demokratie am Ende. Und nur mit punktuellem Engagement, so ehrenwert das alles ist, Musik, Sport, viele, viele andere Dinge, bis hin zum Naturschutz, Umweltschutz, alles gut, alles richtig. Aber das dauerhafte, über eine längere Zeit gezeigte und eingebrachte Engagement kann das nicht ersetzen.
7: Bundeskanzler Friedrich Merz, CDU. Der Verband Queere Vielfalt beklagt ein Versagen staatlicher Behörden bei der Bekämpfung von Hasskriminalität. Bundesvorstand Lehmann sagte der Deutschen Presseagentur, dass sich die queerfeindliche Hasskriminalität innerhalb weniger Jahre zahlenmäßig nahezu verzehnfacht habe. Er wirft der Politik vor, trotz dieser hohen Fallzahlen zu wenig dagegen zu tun. Der Verband drängt auf eine Ergänzung des Artikels 3 des Grundgesetzes, der Menschen gezielt vor Diskriminierung schützt. Lehmann betonte, bis heute seien queere Menschen die einzige verfolgten Gruppe des Nationalsozialismus, die nicht wortwörtlich unter den Schutz unserer Verfassung gestellt ist. Das zweitägige Treffen von Chinas Staats- und Parteichef Xi Jinping mit US-Präsident Trump in Peking ist zu Ende gegangen. Neben wirtschaftlichen Vereinbarungen ging es vor allem um 2 Punkte, berichtet Maximilian Seib.
10: Eine gemeinsame Linie gibt es beim Thema Iran-Krieg. Beide Seiten erklärten, die Straße von Hormus solle offen sein und bleiben. Trump sagte zudem, man sei sich einig, dass der Iran keine Atomwaffen haben dürfe. Das größte Konfliktpotenzial bot das Thema Taiwan. Die Insel wird seit Jahrzehnten unabhängig und demokratisch regiert. China sieht sie aber als Teil des eigenen Staatsgebiets. Die USA liefern Waffen in Milliardenhöhe an Taiwan. China erklärte, das sei eine rote Linie für Peking.
7: Junge Jüdinnen und Juden treffen sich im Moment in Stuttgart zum Musikwettbewerb Eurovision. Laut Veranstalter kommen mehr als 1200 Jugendliche unter dem Motto Voices of Hope zusammen. Sie treten mit ihren Choreografien und Kostümen auf und wollen ein Zeichen setzen gegen eine Verdrängung jüdischen Lebens aus der Öffentlichkeit. Ausgerichtet wird der Eurovision vom Zentralrat der Juden in Deutschland. Er spricht vom größten jüdischen Gesangs- und Tanzwettbewerb Europas.
0: Das Wetter.
7: Im Nordosten ist es heiter bis sonnig und meist trocken, sonst ist es wechselnd, zeitweise stark bewölkt mit Schauern und einzelnen Graupelgewittern in manchen Gebieten. Die Höchstwerte 9 bis 17 Grad.
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11: Hallo, schön, dass Sie dabei sind. Heute ist Freitag und Freitag heißt Popkultur-Wochentalk hier im Deutschlandfunk Kultur. Heute mit mir und mit der Schriftstellerin und Journalistin Mito Sanyal und dem Journalisten Nils Schneiderjan. Das sind heute meine beiden Gäste. Alles Weitere gibt's gleich. Hier erstmal ein bisschen Musik aus Kanada. That's That. Vertigo.

0: Herzlich willkommen zum Kompressor-Wochentalk. Ich bin Ramona Westhoff und meine Gäste heute sind mein Kollege Nils Schniederjan.
1: Hallo.
0: Und Schriftstellerin, Journalistin, Kulturwissenschaftlerin Mito Sanyal.
2: Ich grüße euch.
0: Was uns umtreibt diese Woche, das ist zum einen Heterofatalismus, also diese Idee von vor allem Frauen, dass sie Männer gar nicht mehr unbedingt brauchen zum Leben, vielleicht auch gar nicht mehr wollen und auch enttäuscht sind von dem, was Männer ihnen anbieten. Alles oft auch satirisch übertrieben, auch mit der Frage, ist ein Freund zu haben, vielleicht sogar ein kleines bisschen peinlich geworden. Wie sehen die Männer das eigentlich, wollen wir heute fragen. Nils, in einem Satz, wie sehen die Männer das?
1: Ja, die reagieren da jetzt mit einer ähnlichen Gefühlslage drauf und sind auch ein bisschen enttäuscht und sagen, na, vielleicht brauche ich die Frauen jetzt auch nicht mehr. Wenn ihr nicht mehr wollt, dann wollen wir auch nicht mehr.
0: Wir gucken gleich mal, ob das die Lösung ist oder ob es da vielleicht auch was anderes braucht. Und es geht auch um PR und Propaganda. Die NATO soll sich gerade mit Filmschaffenden getroffen haben, wofür eigentlich? Und wer versucht sonst noch, wie und mit welchem Erfolg Einfluss auf die Kultur zu nehmen? Und mit welchem Ziel auch vor allem. Und das hat ja auch durchaus Geschichte, ne, Mito?
2: Das hat eine extrem lange Geschichte. Was ja total interessant ist, dass wir merken, die NATO ist gerade in einem Erklärungsnotstand. Also die Kriege, die gerade international geführt werden, sind halt auch nicht die Kriege, die die Öffentlichkeit so will. Also der Irankrieg, die ganzen Kriege im Nahen Osten. Und jetzt versucht die NATO halt auf anderen Wegen die Öffentlichkeit zu erreichen. Also Propaganda. Was heißt Propaganda? Darüber werden wir gleich reden.
0: Genau das. Und wir fangen aber an mit der Frage, ist es peinlich und Freude zu haben. Mit dieser Überschrift gab es vor einigen Monaten einen Text in der Vogue von Chanté Joseph, wo sie über diese Beobachtung schreibt, dass Frauen ihren Freund vielleicht ein bisschen verstecken, dass sie diese Beziehung gar nicht mehr so als Statussymbol vor sich hertragen. Und sie sucht danach eine Erklärung. Es ist ein sehr lustiger Text. Es geht darum, dass man als Frau eben keinen Mann mehr braucht. Und dementsprechend haben sich vielleicht die Ansprüche geändert. Der Text und die Überschrift sind extrem durch die Decke gegangen und durchs Internet. Auch vielleicht vor allem die Überschrift, ohne genauer auf den Text zu gucken. Es ging bei den ganzen Diskussionen aber eben meistens um die Frauensicht und jetzt gab es vor ein paar Tagen sowas wie eine männliche Antwort darauf in der Welt von Julian Theilen, so heißt der Autor, warum ich keine Frauen mehr brauche. Nils, was schreibt er, warum braucht er keine Frauen mehr?
1: Ja, es ist so eine Art spiegelbildliche Reaktion auf das, was wir jetzt von der Seite der Frauen erlebt haben in den vergangenen Monaten. Es gab ja nicht nur diesen Artikel in der Vogue, es gab auch einen Artikel in der New York Times, in dem quasi das Ähnliche beschrieben wurde, also so eine Art, ja, irgendwie ironische, performative Distanzierung von der Heterosexualität, wo es ja oft gar nicht so richtig darum geht, dass man wirklich keinen Freund hat, sondern es geht eher darum, dass man es ein bisschen peinlich findet. Und dieses Gefühl, das trägt jetzt auch den Artikel in der Welt. Da ist es auch nicht so eine Art Wutschrift, sondern eher so ein trauriger Abschiedsbrief, den der Autor schreibt an die Idee der romantischen Liebe. Also er beschreibt darin, wie er jahrelang noch versucht hat, an die große Liebe zu glauben, wie er diese Verschmelzung mit einem anderen Menschen schaffen wollte, wie er den Kinderwunsch immer noch hochgehalten hat, wie er sich nach Intimität gesehnt hat und nach einem anderen Menschen, der sich auch voll und ganz auf ihn einlässt und wie er dabei aber immer häufiger scheitert, aus seiner Sicht, weil die Frauen halt nicht mehr wollen. Und dann endet er mit so einem Fazit, ja gut, wenn ihr nicht mehr wollt, dann lasse ich es halt jetzt auch.
0: Mito, wie hast du das gelesen?
2: Ich musste dabei als erstes an Heinrich Heine denken. Der hat ja so der lange Brief zum kurzen Abschied, wo er meint, irgendwie, wenn man wirklich einen Abschiedsbrief schreibt, dann macht man nicht so viele Worte, weil eigentlich ist es ja ein Schrei nach Liebe. Es ist ja auch in irgendeiner Form ein Versuch, wieder in eine gemeinsame Diskussion hineinzukommen. Und alle Texte sind ja eigentlich Antworten auf Texte, die früher geschrieben worden sind, auf Debatten, die früher geführt worden sind. Und dieses "Mein Boyfriend ist mir peinlich" ist ja eigentlich eine Reaktion darauf, dass Frauen ganz, ganz lange daran gemessen worden sind, die geliebt worden. Also ich kann mich noch daran erinnern, Marilyn Monroe, ja, das ist die erfolgreichste Schauspielerin der Welt, aber in der Liebe hat es ja nicht geklappt, also tragisches Leben und so weiter. Und dann zu sagen, halt, irgendwie, ich definiere mich aber anders, da merkt man natürlich nur trotzdem, das Pendel ist in die andere Richtung ausgeschlagen. Also die Texte haben dann fast etwas extrem Hartes und Kaltes. Aber die Motivation zu sagen, irgendwie, hallo, können wir irgendwie über Frauen auch jenseits von irgendwie ihrem Boyfriend reden, das verstehe ich absolut.
0: Ich habe diesen Text in der Welt habe ich vor allem auch ein bisschen als einen Text gelesen, der gerne Reaktionen hätte. Also ich habe überlegt, ob es Ragebait ist.
1: Ich glaube, der Titel ist es auf jeden Fall.
0: Der Titel, passt auch nicht zum Inhalt.
2: Aber und? Titel werden doch niemals von den Autoren selbst geschrieben.
0: Genau.
2: Alle Shitstorms, die ich in meinem Leben bekommen habe, waren für Titel von Artikeln. Wurde immer, das ist der Tagesredakteur, ich habe nichts damit zu tun.
1: Man muss aber dazu auch sagen, dazu gibt es noch so ein großes Foto als Aufmacher zu dem Artikel, wo der Autor, der so ein bisschen, der sehr coolen Style hat, dann auf so einem Sofa lässig sitzt.
0: Sehr breitbeinig.
1: Und sehr breitbeinig in die Kamera schaut. Und ich glaube, das gehört auch dazu. Also dieses Bild mit der Überschrift ist schon ein bisschen Ragebait.
0: Was gibt's für Reaktionen eigentlich?
1: Ja, ich fand eigentlich die Reaktion fast das Interessantere als den Artikel, weil mein Eindruck war, dass alle den Artikel hassen. Also ich habe niemanden gefunden, der sagt, ja, das sind ein paar kluge Gedanken, da sollten wir mal drüber nachdenken. Sondern von so linker, eher feministischer Seite, da war die Reaktion, naja, es ist deine Schuld. Hör auf, so lamoyant darüber zu schreiben, was dich an den Frauen und am herrischen Feminismus, wie er das nennt, stört. Streng dich einfach ein bisschen mehr an. Sei ein bisschen feministischer, geh ein bisschen mehr auf die Frauen ein, sei empathischer, sei dir deiner Gefühle bewusster. Dann klappt's auch mit der Freundin. Das ist ein individuelles Problem. Die Rechten haben dann in den Kommentaren dieses Artikels quasi das Spiegelbild gebracht und gesagt, es liegt an dir. Streng dich einfach ein bisschen mehr an. Sei ein bisschen maskuliner, sei dominanter. Lass dich doch erst gar nicht auf diese Großstadtfrauen ein mit ihrem herrischen Feminismus. Zieh halt aufs Land. Oder nimm dir, das fand ich auch ziemlich erschreckend, es gab auch einen Kommentar, wo jemand gesagt hat, ich date sowieso schon keine deutschen Frauen mehr. Ich nehme eh nur Frauen aus dem Ausland, weil die haben diesen ganzen Feminismus überhaupt nicht so, haben den überhaupt nicht so drin und sagen dann, ja, hör doch einfach auf, so ein weicher Schwächling zu sein. Streng dich ein bisschen an, dann klappt's auch mit der Freundin. Okay, also und beide sagen sozusagen das Gleiche, es liegt an dir.
0: Kritik von allen Seiten, wobei der Text natürlich auch nicht so groß diese Strukturen aufmacht oder strukturellen Fragen stellt, sondern es ist so, ihm geht's nicht gut damit, dass er nicht in einer Beziehung ist. Und darum geht's hauptsächlich in diesem Text. Ne? Trotzdem,
2: Eigentlich ist das ja genau die richtige Richtung, zu sagen, wo stehe ich nicht, irgendwie, was muss ich leisten, damit ich dann für eine Leistung geliebt werde, die vielleicht relativ wenig mit mir zu tun hat, sondern rauszufinden, was brauche ich, um dann halt auch ehrlich drüber reden zu können. Weil ich kenne dieselben Texte wirklich noch aus den 80er Jahren, da war es nur umgekehrt, dass dann Männer drüber geschrieben haben, oh, es gibt eine erfolgreiche Frau und eine irgendwie eine emotionale und chaotische Frau und ich will aber die emotionale und bin ich damit irgendwie ein böser Mann, dass ich nicht irgendwie auf das feministische Ideal gehe. Und da gab es wirklich große Artikel in der Emma, irgendwie das ist das Patriarchat und Frauen werden dafür bestraft, dass sie erfolgreich sind. Und beides stimmt ja nicht, weil wir können ja nicht Menschen sagen, empfinde nicht das, was du empfindest. Mhm. Das ist ja völlig absurd, sondern eigentlich müssten wir sagen, hallo, wir dürfen empfinden, was wir empfinden. Wir dürfen auch darüber verhandeln. Nur wenn wir ehrlich sagen, was wir wollen, haben wir auch eine Chance, das zu bekommen. Und stattdessen ist jeder Dating-Ratgeber ist Lüg. Irgendwie tu so, als wärst du nicht interessiert. Melde dich erst nach 3 Tagen, sonst denken die, du wärst interessiert. Entschuldigung, ich möchte auch nur von Menschen geliebt werden, die auch wirklich mich wollen. Und nicht, oh, ich bin aber total cool hier.
1: Und das finde ich aber interessant, wenn ich ganz kurz noch da was zu sagen darf, weil eigentlich beide Seiten, die jetzt diese heterofatalistischen Artikel schreiben, wollen ja eigentlich das Gleiche. Also sie wollen sich nicht mehr so verletzlich machen gegenüber einer Seite, bei der sie wahrnehmen, naja, da kommt es überhaupt nicht an. Also die enttäuschen mich dann nur, die verletzen mich nur und das ist ja sozusagen, da spricht ja dann schon auch so eine Hoffnung raus aus diesen Artikeln, wenn ich es wenigstens hier mal ausspreche in aller Öffentlichkeit, vielleicht kann sich dann was ändern. Also ich würde sagen, da ist ja schon noch immer so ein bisschen was drin an Hoffnung.
0: Ich sehe tatsächlich da einen Unterschied zu dem, also viele Texte von Frauen, habe ich das Gefühl, sprechen eher über Strukturen, ne? Über so diese Wahrnehmung von, ich brauche den Mann nicht mehr, um zu überleben, sondern ich kann ihn jetzt wollen und mich dafür oder dagegen entscheiden oder auch einfach sagen, ich will lieber mit irgendwie Freundinnen zusammenleben oder mit meiner Katze oder was auch immer. Was ich aber noch ganz interessant finde, ist dieser Gedanke, Männer müssen sich ja möglicherweise dazu verhalten, ne? Und irgendwie damit umgehen, wenn jetzt möglicherweise neue oder andere Ansprüche an sie gestellt werden. Wie macht man denn das?
2: Ich würde, glaube ich, tatsächlich noch mal ganz kurz auf dieses sich verletzlich machen eingehen, weil das ist ja genau das Gemeine. Wenn wir uns aufeinander einlassen, müssen wir uns verletzlich machen und gleichzeitig kann dabei ganz, ganz viel passieren. Und wir sind ja immer die Individuum und wir sind ja immer der Staat, die Geschlechterrollen und alles gleichzeitig. Und es ist ja ganz, ganz schwierig irgendwie, wie viel Abgrund nehmen wir in Kauf und an welchem Punkt müssen wir auch sagen, das ist jetzt ein Abbruchkriterium und wir sind damit ja auch tatsächlich sehr alleine gelassen. Also wir könnten irgendwie zu einem Psychologen, zu einer Psychologin gehen, aber es sind tatsächlich strukturelle Probleme, die wir individuell lösen müssen und es ist total gemein.
1: Ja, absolut, sehr gemein und das finde ich, deswegen tendiere ich auch ein bisschen dazu, den Artikel doch zu verteidigen als einziger auf weiter Flur und ich höre das jetzt bei dir auch ein bisschen raus.
2: Nein, ich finde den gar nicht schlecht. Also ich finde tatsächlich, das Problem ist, dass er sagt, herrischer Feminismus und ich finde, die Beschreibung ist nicht ganz falsch, aber es ist halt wirklich so eine Angriffsseite. Es gibt dieses tolle Buch von Sophia Fritz, irgendwie Toxische Weiblichkeit. Die sagt nicht, in Wirklichkeit sind die Frauen toxisch und die Männer nicht, sondern die sagt, wir alle haben toxische Elemente und die Art, wie wir in unserer Gesellschaft miteinander umgehen, irgendwie füttert das natürlich auch. Und da müssen wir drüber reden. Und was er halt so ein bisschen sagt, ist, er gibt den schwarzen Peter der anderen Seite, aber es ist nicht nur falsch, was er sagt. Es ist halt leider, so wie er es sagt, nicht sehr diplomatisch.
1: Ja, es ist nicht sehr diplomatisch und vielleicht ist die Ursachenforschung mit diesem Artikel halt auch nicht so ganz abgeschlossen. Also mir hat dann schon so ganz leicht aufgestoßen, dass am Ende es immer die Feministinnen sind, die an dem ganzen Dilemma schuld sind und eben nicht die Strukturen, wie du auch richtig sagst, denen wir alle unterliegen und die vielleicht auch insgesamt dafür sorgen, dass wir Schwierigkeiten haben, Bindungen einzugehen, uns aufeinander einzulassen, mehr als nur die reine individuelle Selbstverwirklichung zu wollen. Das sind ja Sachen, die jetzt nicht nur dann der herrische Feminismus hervorgebracht hat, den er ja benutzt für eine Figur in einem Roman von Bianca Jankowska, Fuck Girl, wo sozusagen die Protagonistin der Fuckboy, der klassische Fuckboy ist nur umgedreht und sozusagen nur von den Männern, die Männer so aussaugt und ihnen nichts zurückgibt. Und das ist ja, was er dann als herrischen Feminismus bezeichnet. Und das scheint mir dann doch auch ein vergleichsweise kleines Phänomen zu sein. Aber
0: auch belegt mit einer Romanfigur, was ja eh, naja.
1: Wir sind doch hier im Deutschlandfunk Kultur, da darf man doch mal ein bisschen feuilletonistisch auch das mit einer Romanfigur was belegen.
0: Worüber ich immer nachdenke, wenn ich über solche, also ich habe solche Gespräche natürlich auch privat, ne? Und da bekommt man ja ein bisschen den Eindruck, wenn man zu viel drüber nachdenkt, dass die Heteropaarbeziehung irgendwie vorbei ist und dass irgendwie alles ganz furchtbar ist. Und das ist ja in Realität nicht immer so, oder? Wie ist es in eurem Umfeld? Wie zufrieden sind da die Leute in ihren Hetero-Beziehungen mit ihrem Hetero-Dating?
2: Naja, also irgendwie Beziehungen sind halt beides. Sie sind halt irgendwie das, was uns als Gesellschaft verbindet. Also Beziehungen sind ja auch so der Kommunismus im Kapitalismus. Ne? Wir geben einander, ohne etwas zurückzuwollen. Wir kümmern uns um Kinder. Das ist ja absurd in einem Kapitalismus. Warum soll man das Ganze, warum soll man dafür bezahlen, um irgendwie Liebe geben zu dürfen?
1: Der Haven in a Heartless World hat es mal der Kulturwissenschaftler Christopher Lesch genannt.
2: Und gleichzeitig sind sie die Keimzelle der Gesellschaft. Und zu sagen, wir haben immer andere Beziehungsformen problematisiert. Also ne, irgendwie, Regenbogenfamilien und so weiter und so weiter. Und zu sagen, auch Hetero-Beziehungen sind problematisch und zwar strukturell problematisch und da müssen wir auch drüber reden können, das finde ich tatsächlich gut. Ich finde natürlich auch, also es gibt so ein bestimmtes, also nicht nur unter Feministinnen, unter Menschen irgendwie sagen, ach ja, die Männer, das ist natürlich typisch Mann, was genauso Blödsinn ist. Also wir haben ja immer noch mit einem Individuum zu tun. Egal. Also wenn mir jemand sagt, ach, die Frauen, würde ich auch denken, hallo, irgendwie hast du mit mir eine Beziehung oder mit den Frauen? Wer sind die Frauen? Und gleichzeitig, ich finde tatsächlich, wir müssen ja irgendwo anfangen, in dieses Gespräch hineinzugehen. Deshalb eigentlich finde ich es ja irgendwie dieses so, hey, lass uns offen miteinander reden, lass uns aber nicht so mit dem Finger aufeinander zeigen, ihr seid schuld. Denn eigentlich haben die Feministinnen überhaupt dafür gesorgt, dass wir Beziehungen miteinander leben können. Weil vorher ging es ja darum, such dir ein Haustier, dem du was zu essen geben kannst, um das du dich kümmern kannst und irgendwie, dass du umsorgen kannst. Das war ja das Ehemodell.
0: Das Haustier ist der Mann in der Geschichte?
2: Nein, das Haustier war die Frau. Also ne, der Mann irgendwie sollte irgendwie arbeiten gehen und sich um die Frau kümmern und ihr die Bedürfnisse von den Augen ablesen. Das ist ja keine Beziehung auf Augenhöhe. Das ist ja so, wie ich mich um mein Haustier kümmern würde. Mhm.
1: Aber
2: um mein Kätzchen,
1: dass du heute
2: so
1: direkt an den Mann denkst, dass der Mann heute das Haustier ist.
0: Ja, ich dachte so, Essen machen und versorgen, das ist ja auch in so einer 50er-Jahre-Beziehung Frauenjob gewesen.
2: Zu Hause kochen, stimmt. Also das ist dann die andere Seite davon. Und es war halt eben eine Beziehung, wo beide, wenn sie nicht einen anderen Weg zueinander gefunden haben, das haben ja auch viele, sehr, sehr unglücklich waren. Aber wenn sie es nicht spontan geschafft haben, hat die Gesellschaft ihnen wirklich keine Handhabe dafür gegeben. Und das meine ich halt damit. Irgendwie, wir sollten Strukturen schaffen, dass es Menschen leichter ist, miteinander umzugehen.
0: Was wären denn das für Strukturen?
2: Naja, einfach indem wir zum Beispiel auch Liebesarbeit wertschätzen würden. Also in dieser Gesellschaft, alles, was irgendwie wertgeschätzt wird, ist ja das, wofür wir Geld kriegen. Und Liebesarbeit ist die unbezahlte. Aber das machst du ja aus Liebe, ist ja egal. Also ne, die ganzen Care-Jobs und alles Mögliche ist ja total unterbewertet. Also, oder Menschen, die für eine gute Atmosphäre sorgen können, das machst du halt so spontan. Nein, das sind ja alles unglaublich wichtige Fähigkeiten. Also alles andere, irgendwie Dinge weit tragen, das kann in Zukunft, irgendwie, das können die Maschinen, das kann die KI. Aber dafür sorgen, dass wir als Menschen miteinander umgehen können. Das sind die Fähigkeiten, die eigentlich irgendwie die wichtigsten Fähigkeiten unserer Gesellschaft sind, die aber am wenigsten wertgeschätzt sind.
1: Und da muss man aber doch jetzt sagen, genau das ist ja, was der Heterofatalismus dann auch nicht will. Also, oder was sozusagen peinlich geworden ist, was diese Artikel beschreiben als, naja, das kann man eigentlich nicht mehr so richtig nach außen tragen, dass man das macht, dass man sich auf jemanden einlässt, dass man ohne jeden Zweck irgendwie über sich hinausgeht, dass man ohne was zurückzubekommen einen anderen Menschen pflegt, sich um ihn kümmert und so weiter. Das sind ja alles Sachen, die uncool geworden sind.
0: Ja, du willst
1: und die
0: ja was zurückbekommen.
1: Nein?
0: Wertschätzung, eine Gegenseite, die das irgendwie dir auch gibt.
1: Ich glaube, klar, auf so einer abstrakten Ebene schon, aber zumindest ich würde schon sagen, und da verstehe ich auch den Text, über den wir jetzt die ganze Zeit sprechen, ich verstehe schon dieses Gefühl zu sagen, es wäre auch schön, und das gehört zur Liebe eigentlich grundsätzlich dazu, zu sagen, ich gehe irgendwie über das hinaus, über diese Transaktionalität hinaus und lass mich einfach drauf ein und gebe immer mehr, als ich zurückbekomme. Und ich in meinem Idealfall würde ich auch sagen, oder in einer idealen Beziehung ist es doch auch so, dass beide mehr das Gefühl haben, mehr zu geben, als sie zurückbekommen und irgendwie alle gehen über sich hinaus.
2: Ich glaube, es ist umgekehrt. In einer Idealbeziehung haben wir alle das Gefühl, wir sind die Glücklichen. Hey, wow, so. Ich habe diesen, wieso habe ich diesen tollen Menschen bekommen? Verstehe ich gar nicht. Und die andere Seite denkt dasselbe. Also ich stimme dir zu, irgendwie Heterofatalismus ist natürlich nicht das Ziel, aber als Zwischenschritt zu sagen, irgendwie es läuft was schief und irgendwie, wenn wir nicht es hinterfragen, wenn wir es nicht radikal hinterfragen, dann irgendwie sagen, ja, wir machen es für die Liebe und dann bleiben wir ganz lange in diesen alten Mustern. Also manchmal habe ich das Gefühl, man muss so Muster zerschmettern, aber gleichzeitig, man muss halt das Ziel, die Utopie mitdenken. Und mir fehlt in diesem Heterofatalismus die Utopie tatsächlich.
0: Und es ist ja auch, also wir werden das Problem jetzt auch hier nicht gelöst kriegen zu dritt. Ne? Aber es ist ja an sich erstmal gut, dass es ein gesellschaftliches Gespräch darüber gibt und dass wir Strukturen hinterfragen und dass wir überlegen, so läuft da eigentlich was falsch und können es anders gehen, oder?
2: Genau, und wir machen dieses Gespräch. Hurra, wir retten doch die Welt.
1: Ja, absolut. Und deswegen gerne mehr Artikel in diese Richtung und gerne noch von mehr Leuten, die dann auch was irgendwie Peinliches zu sagen haben und sich sozusagen in der Öffentlichkeit damit auch verletzbar machen, dass alle sie hassen. Weil das natürlich uncool ist, sich so verletzlich zu machen. Aber ich würde auch sagen, wir brauchen mehr davon und wir brauchen mehr Leute, die das tun und irgendwie festhalten noch an dieser Utopie, dass es möglich ist, diese Gesellschaft auch auf der privaten Ebene gut zu gestalten.
0: Wir sind hier nach wie vor am Kompressor Wochentag mit meinem Kollegen Nils Niederjahn und mit Schriftstellerin, Journalistin, Kulturwissenschaftlerin Mito Sanyal. Jetzt geht's um Propaganda und um PR und die Frage, was es braucht, um sich davor Beeinflussungen auch vielleicht zu schützen als Medien und als Kultur. Die NATO zum Beispiel, das schreibt der Guardian, soll sich getroffen haben mit Film- und TV-DrehbuchautorInnen, RegisseurInnen, ProduzentInnen in ganz Europa und den USA. Mito, was sind das? Was waren das für Treffen? Was weiß man da?
2: Man weiß relativ wenig. Es ist so eine investigative Recherche des Guardian, der darüber geschrieben hat. Es wird diese Treffen gegeben haben. Also das bezweifle ich überhaupt nicht. Es soll ein Treffen nächsten Monat in London geben mit der irgendwie Schriftstellergilde da. Und was ja interessant ist, es gab diese Zusammenarbeiten ja immer schon. Also so im Zweiten Weltkrieg in Amerika zum Beispiel hat dann das Militär zusammen mit irgendwie Frank Capra, diesem irgendwie mehrfachen irgendwie Oscar-Preis gegründeten Regisseur, dem haben die gesagt, bitte mach doch mal hier Werbung für unseren Krieg. Und dann hat er so eine Doku-Filmreihe Why We Fight gemacht, die während des Krieges lief. Und nach dem Zweiten Weltkrieg, irgendwann ist denen aufgefallen, viel, viel erfolgreicher als Dokus sind Erzählungen. Also sind irgendwie Spielfilme. Und dann haben die halt angefangen, auf das, was wir so Kultur, Popkultur sind, zu setzen. Ich kann mich aus den 80er Jahren noch dran erinnern, lief Top Gun. Und alle meine männlichen Freunde waren total begeistert von diesem Film, haben die mehrfachst gesehen. Und das war ja auch eine Zusammenarbeit von der Armee mit irgendwie Hollywood, weil das wäre ansonsten überhaupt nicht bezahlbar gewesen. Diese ganzen Flüge mit diesen Kampfjets sind nur dadurch möglich gewesen, dass die Armee denen diese Kampfjets zur Verfügung gestellt hat. Und heute macht man das alles mit Drohnen, heute ist das alles viel, viel billiger. Aber das finde ich total interessant, also das ist halt wirklich diesen, wir gehen zu Narrativen. Wir erzählen es euch nicht mehr, das ist richtig, sondern wir lassen es euch fühlen.
0: Muss man sich da jetzt Sorgen machen?
2: Ich denke, wir müssen einfach uns darüber klar sein, dass, wenn wir über Propaganda reden, denken wir immer an Russland oder an China oder so, dass alle Seiten Propaganda machen. Und der Gedanke irgendwie, wir haben die freie Presse, wir haben irgendwie die Meinungsfreiheit und so weiter, das ist relativ, relativ. Weil sobald es in irgendeiner Form um Kriege geht, machen alle Seiten, also ne, sie nennen es PR, sie versuchen alle ihre Botschaften zu ermitteln. PR ist genau dasselbe wie Propaganda. Also Edward Bernays, der Vater der modernen Propaganda, Neffe von Sigmund Freud übrigens, hat irgendwie in den 50er Jahren das Wort PR, also Public Relations, geprägt, weil er sich von der bösen Nazi-Propaganda distanzieren wollte, hat aber gesagt, es ist genau dasselbe, was wir machen. Ne? Also der hat das irgendwie psychologische Kriegsführung genannt, was sie machen. Heute sagt man so kognitive Kriegsführung dazu. Aber de facto irgendwie, wir alle wollen unsere Botschaften übermitteln. Irgendwann werden da Grenzen überschritten, hauptsächlich, wenn wir nicht dafür sensibilisiert sind als Öffentlichkeit.
0: Jetzt habe ich ja mit euch zwei Leute hier, die SchriftstellerInnen sind, JournalistInnen sind. Wie macht ihr das denn eigentlich in eurer eigenen Arbeit? Also ist das eine Sache, die ihr im Hinterkopf habt? Wer will mir eigentlich gerade was erzählen und wie schütze ich mich davor?
1: Also bei mir ist es schon so, dass mich auch in den letzten Jahren, in denen ich jetzt als Journalist hier in Berlin irgendwie tätig bin, mich das schon immer wieder erschreckt, wie offen diese Versuche sind, Journalisten zu beeinflussen. Also wie oft man eingeladen wird von Botschaften zu irgendwelchen Hintergrundgesprächen. Da darf einem dann nochmal der Think Tank erzählen, wie schlimm China ist und dass die USA irgendwie jetzt bald den Krieg beginnen müssen und blablabla. Und beziehungsweise, dass man das machen muss, weil ja China bald den Krieg beginnen wolle. Und solche Versuche, die öffentliche Meinung zu beeinflussen, sind schon relativ offen. Und ich glaube, dass es einfach wichtig ist, dass man die Grundsätze des Journalismus da nicht so schnell über Bord wirft, wie viele das dann doch machen. Also viele suchen auch die Nähe zu Regierungen, zur Macht, suhlen sich auch vielleicht ein bisschen darin. Wir hatten im vergangenen Monat ja zum Beispiel diese Veranstaltung des Bundespresseballs, bei dem Journalisten sich einfach mit Regierungsvertretern einen ganzen Abend betrinken und das Ganze dann gesponsert wird von den größten deutschen Firmen. Und sowas wundert mich dann doch immer sehr, dass es da so eine auch zur Schau gestellte Nähe gibt. Und ich glaube, die da ein bisschen vorsichtig ranzugehen, halte ich für eine ganz wichtige Voraussetzung, um guten Journalismus zu machen. Und mir scheint das in Deutschland manchmal alles ein bisschen zu nah zu sein.
0: Wobei natürlich eine bestimmte, also man arbeitet ja zusammen und eine bestimmte Ebene braucht man auch. Ne? Aber ich sehe auch manchmal Sachen und denke so, okay, also ihr seid jetzt irgendwie befreundet und zusammen auf dieser Party, na gut.
1: Aber das ist natürlich richtig, dass das alles eine ganz schön heikle Angelegenheit ist, weil du brauchst natürlich diese Kontakte. Das ist total wahr und du brauchst auch viele Informationen, die du dann aus Hintergrundgesprächen bekommst. Aber ich habe schon den Eindruck, dass diese Strukturen, die dann in Berlin hier gerade in der Politik doch sehr, sehr eng sind und wo alles sehr klein letztlich ist, also ein sehr kleiner Kreis ist, dass die manchmal dafür sorgen, dass Journalisten auch aus dem Blick verlieren, wie tatsächlich dann die öffentliche Meinung insgesamt in der Bevölkerung ist und wie sich die unterscheidet von dem, was man da dann so in diesen kleinen Kreisen mitbekommt.
2: Das ist aber total interessant tatsächlich. Also weil wirklich diese Think Tanks, das müsste ja wirklich integraler Bestandteil von Journalismus-Ausbildung sein. Ich habe das niemals gehört. Was sind Think Tanks? Wie kann man die erkennen? Wie kann man auch nachrecherchieren? Also wer sitzt da in den Vorständen? Welche Rüstungsfirmen sind auch mit in den Vorständen, die uns dann vermeintlich objektiv darüber beraten, wie gefährlich die Situation ist? Wir müssen ja nur einfach uns mal die Rheinmetall-Aktien angucken, die ich glaube irgendwie zwischenzeitlich ich weiß nicht, wie viele 100% gestiegen sind. Gerade sinken sie wieder, genau. Und dann lesen wir so Zeitungs-Überschriften wie Friedensangst. Nein, ich habe keine Friedensangst. Also ich kann verstehen, dass Rheinmetall Friedensangst hat, aber es sollte nicht meine Angst sein.
0: Was soll Friedensangst sein?
2: Friedensangst ist, dass dann die Aktien sinken und dass sie dann weniger Gewinne machen. Und das sind wirklich irgendwie Headlines gewesen, die wir gelesen haben. Und das ist erschreckend. Die andere Sache ist aber tatsächlich, und da habt ihr beide total recht, dass die öffentliche Meinung, die veröffentlichte Meinung wahnsinnig auseinanderklappen, sobald es um Kriege geht. Und deshalb haben ja die Rechten immer so viel Erfolg, wenn die sagen, es sind alles Lügenmedien. Natürlich sind wir keine Lügenmedien, aber wir müssten tatsächlich uns mehr hinterfragen, warte mal, bilden wir, gerade als Öffentlich-Rechtliche, irgendwie, inwiefern irgendwie werden wir unserem Bildungsauftrag gerecht darin? Also bei allen Kriegen, auch schon irgendwie aus den 90er Jahren, irgendwie gibt es ja immer wirklich Forschung dann danach, dass der größte Teil der Öffentlichkeit dagegen war, dass aber die Medien sehr, sehr eindeutig dafür waren. Das merken wir jetzt auch in diesen aktuellen Kriegen. Wir müssten halt mehr, unsere Aufgabe als Medien ist überhaupt nicht dafür, eine Seite einzunehmen, sondern wir müssten einen Diskursraum eröffnen, wo Menschen wirklich auch über das Pro und Contra reden können, weil nichts ist eindeutig. Also weder Krieg führen noch keinen Krieg führen ist eindeutig. Wir sollten halt irgendwie sagen, und was sind die guten Argumente auf allen Seiten?
1: Und trotzdem frage ich mich ja dann, wie lässt sich das eigentlich hinbekommen, weil es gerade in diesen Fragen Krieg und Frieden gibt es ja einfach so eine Asymmetrie zwischen dem Journalismus, dem, was man als Journalist weiß und darüber auch mitbekommen kann, und dieser enormen Macht der Staaten mit ihren Militärs. Also man ist da ja einfach wahnsinnig angewiesen auf die Informationen, die man von interessierter Seite sozusagen bekommt. Und da frage ich mich schon, reicht es jetzt wirklich, wenn wir in der Journalistenausbildung nochmal erklären, dass nicht jede NGO und jeder Think Tank eine neutrale Institution ist? Müsste man da jetzt nicht irgendwie doch mal größer drüber nachdenken, was es mit dieser Asymmetrie auf sich hat und wie die zu durchbrechen wäre, weil das ja tatsächlich so ein historisch langes Phänomen ist, dass quasi Medien eingenordet werden, sobald es zu außenpolitischen Konflikten kommt.
2: Ich habe Antworten darauf.
0: Bitte.
2: Also das eine ist natürlich, wir haben eine ganz große Friedensforschung. Wenn wir die auch nur annähernd gleichwertig in den Medien zu Wort kommen lassen würden, da gibt es ja so quantitative Studien drüber. Sobald Kriege anfangen, dann gibt es in jedem Talkshow irgendwelche ehemaligen Generäle. Hauptsächlich gibt es Journalisten, Journalistinnen, die darüber reden. Das ist ja auch irgendwie ein Problem, weil wir dadurch ja immer mehr in diesen Echokammern bleiben. Also wir sollten einfach die Friedensforschungsseite in gleicher quantitativer Form berücksichtigen. Aber das andere ist, was ich am allerwichtigsten fände, wäre, die ganzen Leute, die in den Medien sagen dürfen, wir müssen, der Iran-Krieg irgendwie ist in 3 Tagen gewonnen, wenn wir das machen, die sollten dann danach ins Studio kommen müssen und es aufarbeiten und einfach sagen müssen, ich habe mich hier geirrt. Also dass die Leute, und die dürfen halt die nächste Behauptung wieder sagen. Unsere Politiker sollten dazu verpflichtet werden, im Nachhinein zu sagen, meine Aussagen waren falsch, meine Einschätzungen waren falsch. Was können wir alle daraus lernen?
0: Aber wie kann man, wie sollte das funktionieren? Wie kann ich eine Politikerin ins Studio kriegen nochmal und zu sagen, müssen kritischer nachfragen?
2: Wir müssen sowohl kritischer nachfragen, als sie aber einfach da nicht das nächste Mal einzuladen, damit sie die nächste Behauptung irgendwie sagen können, bevor sie es nicht aufgearbeitet haben. Weil das ist ja eine grundsätzliche Haltung. Also wenn wir das als Gesellschaft erwarten, dann können die sich natürlich davor drücken. Aber dann ist das auch eine Aussage.
1: Ich glaube, das ist ein total wichtiger Punkt, den du da machst, weil es schon so eine Art ja auch Getriebenheit im Journalismus gibt. Und das ist schlimmer geworden, ist mein Eindruck. Also das hängt ja auch mit Strukturen zusammen, mit geringeren Geldern, die man dafür hat, mit geringeren Budgets, die die meisten Medienhäuser haben, und sozusagen einem gestiegenen Arbeitsdruck, der wiederum wahnsinnig anfällig macht für dann so haben wir ja angefangen, diese Versuche, die öffentliche Meinung zu beeinflussen. Und das ist, glaube ich, was, da kommt man nur sehr, sehr schwer von weg. Und da hat, glaube ich, noch niemand so richtig eine Lösung für gefunden, wie sich Medienhäuser und Journalismus eigentlich nochmal jetzt unter den aktuellen Bedingungen aufstellen lassen, so dass man dann auch wirklich die Zeit und den Abstand hat, wirklich kritischen Journalismus zu betreiben.
0: Wir haben jetzt ganz viel über Politik gesprochen und das ist natürlich aber ja auch im Kulturjournalismus ein Ding, ne? Und ich habe das Gefühl, da ist vielleicht auch gerade diese Nähe zum Objekt nochmal eher da. Oder wie seht ihr das? Wie nehmt ihr das wahr?
2: Also es ist tatsächlich so, dass in den Feuilletons die Ausschläge ja besonders schrill sind, ne? Also dass man dann so Artikel liest wie irgendwie die Lumpenpazifisten, wo man denkt so, wow, sind wir da schon gelandet? Und ich lese tatsächlich dann in den politischen Teilen teilweise bessere Analysen als im Feuilleton. Wir haben ja immer das Gefühl, wir wissen alles. Also ne, wir beschäftigen uns mit allem, wir wissen alles. Klar. Und was mir halt hauptsächlich wichtig wäre, wäre nicht verächtlich über Menschen zu sprechen. Also wir alle haben diese Kriege nicht angefangen. Wir alle können sie wahrscheinlich auch gar nicht beenden. Dass wir einfach im Gespräch miteinander, okay, du hast eine andere Meinung zu einem Krieg, der nicht deine Schuld ist und auch nicht meine Schuld ist. Lass uns diese beiden Meinungen in dem großen Feld des Dialogs, des demokratischen Dialogs auch einfach gelten lassen und miteinander weiter im Gespräch bleiben.
0: Ich meine auch eher, wenn wir jetzt über PR und Propaganda sprechen, dass man sich ja auch als Kulturjournalistin einfach total viel mit PR konfrontiert sieht. Also es gibt ja immer Firmen, die irgendwas von mir wollen und die wollen, dass ich über irgendwas spreche und auf eine bestimmte Art über irgendwas spreche. Das hat natürlich eine ganz andere Fallhöhe, aber da muss man ja auch sehr aufpassen, oder?
1: Ja, klar.
2: Also ich finde das gerade faszinierend, weil ich bin so weit weg von Berlin. Von mir wollen Firmen überhaupt.
0: Also allein schon, wenn man, keine Ahnung, so eine Plattenfirma schickt einem ein neues, es ist lange her, dass ich an Musikredaktion gearbeitet habe, aber die schickt einem ein neues Album und da steht dann so ein Waschzettel dabei, was das alles für ein tolles Album ist. Die lädt einen irgendwie auf Releases ein, solche Sachen.
2: Also da ist natürlich dann immer die Frage, irgendwie, wie so persönliche Kontakte sich auf Professionalität auswirken. Das verstehe ich, aber ich würde sagen, das ist tatsächlich eher in dem neutraleren Bereich von Public Relations, weil das ist offen. Also die wollen ihr Produkt verkaufen, da weiß man das. Während ganz vieles ja, wenn es um irgendwie Kriege geht, also die großen politischen, ansonsten um Krisen, ne? Also es ist dasselbe auch, wenn es um, weiß nicht, Corona geht, wenn es um Migration geht, die großen, großen Themen, da geht es ja ganz schnell, wie wirklich so mit emotionaler Erpressung. Wenn du nicht dafür bist, dann bist du dafür, dass Menschen sterben. Oder dann bist du dafür irgendwie, dass es keine Freiheit mehr gibt, dass es keine Demokratie mehr gibt. Oder. Und einfach zu sagen, halt, wir müssen darüber reden dürfen. Wir müssen darüber reden dürfen, dass Krieg in erster Linie bedeutet, Menschen werden sterben. Es gibt irgendwie Hunger, es gibt Verletzungen, es gibt ein großes Trauma. Das ist auch eine Realität. Und das muss genauso Raum haben wie Sicherheitsbedenken, die natürlich genauso ernst zu nehmen sind.
1: Jetzt sagst du, ja, da arbeitet man dann in diesen Bereichen mit emotionaler Erpressung bei den großen Themen. Aber ich würde doch das Ganze nochmal ein bisschen verschärfen. Also wir erleben ja schon im Moment auch, dass es tatsächlich Sanktionen gibt gegen Journalisten, die sich in dieser oder jener Hinsicht ein bisschen zu kritisch geäußert haben. Also es gibt diesen Fall von Hüseyin Dogru. Der vor einem Jahr auf der Sanktionsliste der Europäischen Union gelandet ist und jetzt nicht mehr seinem Beruf als Journalist nachgehen kann, weil ihm von der Europäischen Kommission nachgesagt wird, er würde Putin-Propaganda verbreiten, indem er zu pro-palästinensisch berichtet. Also alles auch so ein bisschen verquer. Es ist nicht möglich, dagegen Rechtsmittel einzulegen, weil es kein offizielles Urteil oder sowas gibt. Und er ist nicht in der Lage, jetzt seinen Beruf weiter auszuüben und darf auch kein Geld von irgendwem mehr bekommen.
2: Und weil sein er auf dieser Konto ist gesperrt,
1: richtig,
2: genau.
1: Und ist auf dieser Sanktionsliste gelandet. Das sind alles schon, wir haben auch Fälle wie Jacques Beau in der Schweiz und so weiter. Das sind alles Fälle, wo ich schon sagen würde, oh, das geht in diesem Fall auch deutlich hinaus über einfach nur einen Versuch, irgendwie die öffentliche Meinung dann so lose zu beeinflussen, sondern hier haben wir es schon mit Regierungen und Staatsinstitutionen zu tun, die wirklich mit Exekutivmitteln gegen Journalisten vorgehen. Und das ist ja deswegen so gefährlich, weil

0: Das heißt aber auch hier, würdet ihr sagen, es geht darum, dass wir da mehr drauf gucken, mehr drüber diskutieren, uns auch mehr bilden als Medienschaffende?
1: Also was diesen Fall von Hüseyin Dogo angeht, finde ich tatsächlich, wir müssten mutig sein, uns da an seine Seite zu stellen. Weil egal, was ihm vorgeworfen wird, diese Sanktionen gegen ihn sind so kafkaesk. Also dass er irgendwie nicht weiß, wie er seine Miete bezahlen soll. Dass dann zeitweise das Konto seiner Frau eingefroren wurde, weil die hat ja eine Nähebeziehung zu ihm. Was man da dann merkt, dass sie miteinander Kinder haben. Die Kinder haben nun mal überhaupt nichts gemacht. Also egal, wie man dazu steht, was er gemacht haben mag oder nicht gemacht haben mag, ist es ja völlig unverhältnismäßig. Ich glaube schon auch, dass wir über Zensur in diesem Land sprechen müssen, wenn wir einen Kulturstaatsminister haben, der jetzt sagt, er möchte Buchhandlungen überprüfen lassen und er möchte Jurys überprüfen lassen vom Verfassungsschutz. Also da gehen wir ganz, ganz schnell in Bereiche hinein, wo wir früher immer noch dachten, das machen nur Autokratien. Und wenn wir sozusagen gegen Autokratien kämpfen wollen, dann machen wir es ja am besten dadurch, dass wir möglichst demokratisch sind und nicht, dass wir uns in das verwandeln, gegen das wir doch eigentlich sind.
2: Ich würde dem vollumfänglich zustimmen, weil ich auch den Eindruck habe, dass es doch im Moment im Journalismus so eine gewisse Staatsnähe gibt zu den Institutionen dieses Staats, die auch zum Teil ja verständlich ist, weil es tatsächlich Angriffe gibt, die einerseits natürlich aus dem Inneren kommen. Wir reden viel über die Angriffe von rechts auf unsere demokratischen Institutionen, die andererseits auch von außen kommen, über verschiedene Staaten, die auch ein Interesse daran haben, diese Gesellschaft zu destabilisieren. Mein Eindruck ist aber, dass in den vergangenen Jahren dadurch so eine Nähe aufgekommen ist, dass man das Gefühl hat, wir als Journalisten haben die Aufgabe, diesen Staat zu verteidigen und müssen alles geben, um diesen Staat, und das heißt dann leider auch oft, diese Regierung vor Kritik zu schützen. Und da gibt es meines Erachtens schon eine viel zu große Vorsicht in weiten Teilen des Journalismus, dann solche Fälle wie den von Hüseyin Dogo wirklich groß aufzuarbeiten, weil man Angst hat, naja, vielleicht ist ja doch irgendwas dran und das ist ja wirklich nicht gut, wenn der dann Putin-Propaganda betreibt, und wir wollen ja auch nicht, dass Russland jetzt unsere Gesellschaften mit Desinformation destabilisiert. Und da gibt es, glaube ich, eine zu große Vorsicht, weil man so ein bisschen ängstlich das alles verteidigen will. Und da müsste man, glaube ich, ein bisschen mutiger wieder werden als Journalismus und ein bisschen die Distanz wieder vergrößern, die man eigentlich zu den Institutionen dieser Regierung auch vor sich herträgt.
0: Wie schafft man es sich als Medien und auch als Kulturschaffende nicht zu sehr von PR und Propaganda von verschiedenen Seiten beeinflussen zu lassen? Darüber haben wir gesprochen hier im Popkultur-Wochentalk mit meinem Kollegen, dem Journalisten Nils Schniederjan, und Schriftstellerin und Autorin Mitu Sanyal. Das waren heute unsere Gäste hier. Ich bin Ramona Westhof und ich danke euch sehr herzlich, dass ihr hier wart.
2: Ja, danke für die Einladung.
1: Ja, danke für dieses Gespräch. Das war doch mal der Glauben an den Journalismus wiedergewonnen.
2: Ja, hat großen Spaß gemacht. Danke.
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4: Die österreichische Aktionskünstlerin Walli Export ist tot. Sie war für ihre feministischen und provokativen Projekte bekannt. Gestern starb Export in Wien. Das teilte die Walli Export Stiftung mit. Sie wurde 85 Jahre alt. In ihrer Karriere machte sie nicht nur aufsehenerregende Performances, sondern auch Film, Fotografie und Medienkunst. Ihre Arbeit richtete sich auch an eine junge Generation von Künstlerinnen. Das sagte die Generaldirektorin des Museums Belvedere in Wien, Stella Rollig, hier im Deutschlandfunk Kultur.
5: Sie hat ja ganz zuletzt in einem ihrer letzten Interviews noch vom Aufpassen als Losung an die junge Frauengeneration gesprochen, weil sie natürlich genau gesehen hat, dass ein enormer Backlash gegen Frauen und gegen die bereits stattgefundenen Errungenschaften der Emanzipation in der Gesellschaft vor sich geht.
4: Stella Rollig, Generaldirektorin des Wiener Belvedere. In Cannes hat am Abend der Film Vaterland Premiere gefeiert, mit der deutschen Schauspielerin Sandra Hüller. Sie spielt darin Thomas Manns Tochter Erika. Nach ihrer Flucht vor den Nazis kehren der Schriftsteller und seine Tochter 1949 nach Deutschland zurück. Sie reisen durch die Bundesrepublik und durch die DDR zu einer Preisverleihung. Deutschlandfunk Kultur Filmkritiker Patrick Wilinski findet, Hüller ist eine europäische Weltschauspielerin. Er sieht deutsche Filme auf einem guten Weg im Wettbewerb von Cannes.
6: Ich glaube, das ist schon wichtig zu sehen, dass diese ganzen deutschen Produktionen und Filme nie als geschlossenes nationales Paket auftauchen. Sie sind vernetzt, international eingespeist.

0: vor allem in europäischen Projekten. Und Sandra Hüller ist da vielleicht das beste, schönste Beispiel, dass das deutsche Kino, wenn es richtig stark ist, vor allem europäisch denkt. Und dieses Jahr sehen wir das wirklich quer durch die Sektionen mit Schauspielern, mit Regisseurinnen, mit Co-Produktionen. Das ist schon eine große Leistung und sicherlich auch ein Teil des modernen europäischen Kinos, an dem das deutsche Kino ordentlich mitarbeitet.
1: Unser Filmkritiker Patrick Wilinski hier im Deutschlandfunk Kultur. Das Finale des Eurovision Song Contest ist komplett. Am Abend qualifizierten sich im zweiten Halbfinale in Wien noch 10 weitere Länder für die Endrunde, darunter auch Australien und Dänemark. Sie gehören ebenfalls zu den Favoriten. Das Finale findet morgen mit 25 Teilnehmern statt. Qualifizieren konnte sich auch Rumänien mit dem Lied Choke Me. Der Song hatte schon vor dem Wettbewerb für Diskussionen gesorgt. Kritiker sehen darin eine Verharmlosung von sexuell motivierten Würgespielen.
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3: Und es geht direkt weiter mit ganz neuer Musik hier bei uns von Cutlix. Sie weiß nicht.

Rehab von Amy Winehouse von 2006 ist der Song von ihrem Album Back to Black. Upon Arrival von Charlie Burke.

Upon Arrival von Charlie Burke war das. Rapperin Iggy Mel hat ein neues Album. Popstar heißt das mit 2 P. Wir haben schon reingehört und auch mit Iggy Mel gesprochen über das neue Album. Darum geht's hier gleich unter anderem hier im Deutschlandfunk Kultur nach 15 Uhr. Nova mit Carnage.

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6: Mit Birgit Kolkmann. Die energieintensive Industrie in Deutschland schrumpft deutlich. US-Präsident Trump beendet seinen Besuch in China. Und Billy Idol wird bei den American Music Awards für sein Lebenswerk geehrt. Im Monatsbericht des Wirtschaftsministeriums rechnet die Bundesregierung im Frühjahr als Folge des Iran-Kriegs mit einem Rückschlag für die Konjunktur in Deutschland. Auch der Ukraine-Krieg hinterlässt Spuren. Das Statistische Bundesamt berichtet, dass manche Industriezweige besonders unter steigenden Energiepreisen leiden. Lars Hofmann.
7: Die Produktion unter anderem in der chemischen Industrie, der Papierindustrie, der Metallerzeugung und Verarbeitung und in der Herstellung von Glas und Keramik sowie Verarbeitung von Steinen und Erden ist innerhalb von 4 Jahren um über 15% zurückgegangen. Die stärksten Umsatzrückgänge von bis zu knapp 30% gab es bei der Herstellung von Glas und Keramik sowie der Produktion von Beton und Zement. Die Produktion in der Industrie insgesamt ist dagegen lediglich um knapp 10% geschrumpft.
6: Ein Außenministertreffen der BRICS-Staaten ist in Indien ohne eine gemeinsame Abschlusserklärung zu Ende gegangen. Offenbar gab es Meinungsverschiedenheiten zwischen dem Iran und den Vereinigten Arabischen Emiraten. Der iranische Außenminister Araghchi hatte die BRICS-Staaten gestern aufgefordert, die USA und Israel wegen des Iran-Krieges zu verurteilen. Er warf den Emiraten zudem eine direkte Beteiligung an militärischen Einsätzen vor. Den BRICS-Verbund bilden Brasilien, Russland, Indien, China, Südafrika, Äthiopien, Ägypten, der Iran, die Vereinigten Arabischen Emirate und Indonesien. Sie wollen ein Gegengewicht zu den westlich dominierten G7-Staaten bilden. Die israelische Armee ruft die Bewohner von Ortschaften im Süden des Libanons zur sofortigen Evakuierung auf. Ein Militärsprecher nannte dabei 5 Dörfer in der Nähe der Stadt Tyros an der Küste im Süden des Landes. In der Gegend will die Armee gegen die Hisbollah vorgehen. Gleichzeitig baut Israel seine Besatzung des Gazastreifens weiter aus. Zur Lage 7 Monate nach dem Waffenstillstand, Jan-Christoph Kitzler.
8: Premierminister Netanyahu sagte in einer Rede wörtlich, heute beherrschen wir 60%, morgen werden wir sehen. Die vereinbarte sogenannte gelbe Linie, die den von Israel kontrollierten Teil vom Rest des Gazastreifens trennt, wurde in den letzten Monaten demnach verschoben. Auf 40% des Küstenstreifens leben rund 2 Millionen Palästinenserinnen und Palästinenser. Das Gebiet ist durch den Krieg seit dem 7. Oktober 2023 flächendeckend zerstört.
6: Der CDU-Politiker Cipelius wertet die Gespräche von US-Präsident Trump und Chinas Staatschef Xi als Versuch, wirtschaftliche und politische Stabilität herzustellen. Der China-Berichterstatter der Unionsfraktion sagte im Deutschlandfunk, die Warnung Xis in der Taiwan-Frage sei nicht überraschend gewesen, wenngleich sich die Sprache Chinas deutlich verschärft habe. China betrachtet Taiwan als Teil seines Staatsgebiets und strebt eine Vereinigung mit dem Festland an, notfalls auch mit militärischen Mitteln. Das deutsche Verhältnis zu China und Taiwan bezeichnete Cipelius als unverändert.
9: Das ist so, dass Deutschland eine Ein-China-Politik verfolgt, aber zugleich mit Taiwan Beziehungen auf unteren Ebenen pflegt, im wirtschaftlichen Bereich, wissenschaftlichen Bereich Austausch vorhanden ist und auch bezüglich einem etwaigen Konflikt zu China, Taiwan immer sehr, sehr deutlich war. Und dass man das auch so mitgeteilt hat, dass es da nicht zu militärischen Auseinandersetzungen kommen darf.
6: Der China-Berichterstatter der Unionsfraktion Nicolas Cipelius. Die Weltgesundheitsorganisation WHO warnt vor Nikotinbeuteln. In einem Bericht heißt es, die Konzerne würden aggressiv Marketing betreiben und gezielt junge Menschen umwerben. Zudem würden Geschmacksrichtungen verwendet, die bei Jugendlichen beliebt seien. Die WHO erklärte, Nikotinbeutel machten süchtig und hätten schwerwiegende gesundheitliche Folgen. Die Regierungen weltweit müssten umfassende Tabakkontrollen einführen und Schlupflöcher schließen. Nikotinbeutel sind kleine Säckchen, die meist zwischen Zahnfleisch und Lippe platziert werden und Nikotin über die Mundschleimhaut freisetzen. Der britische Rocksänger Billy Idol soll bei den diesjährigen American Music Awards für sein Lebenswerk ausgezeichnet werden. Geehrt wird Idol für seine unvergleichliche Karriere und seine beispiellosen Beiträge zur Musik, teilte der Veranstalter mit. Bei der Gala am 25. Mai in Las Vegas soll er ein Medley seiner größten Hits spielen. In den 80er Jahren galt Idol als Inbegriff des Mainstream-Punk. Mit seiner strohblonden Stachelfrisur und der hochgezogenen Oberlippe zählte er zu den bekanntesten Gesichtern im MTV-Zeitalter. Er sang zahlreiche Welthits wie White Wedding, Rebel Yell oder Sweet 16.
0: Das Wetter.
6: Im Nordosten ist es heiter bis sonnig und meist trocken. Sonst ist es wechselnd, zeitweise stark bewölkt mit Schauern und einzelnen Graupelgewittern in manchen Gebieten. Die Höchstwerte 9 bis 17 Grad.
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10: Guten Tag, hallo. Eine Rapperin, die sich gegen eine männerdominierte Welt stellt und aus Beleidigung gegen sie selbst kurzerhand mal ein paar witzige Songs macht. Niemand polarisiert so wie Iki Mel aus Berlin. Wir nähern uns gleich mal diesem Phänomen, denn es gibt ein neues Album von ihr. Gleich mehr nach Musik von U2, Song of the Future.

0: U2 und Song of the Future, ein seltenes Lebenszeichen der Band. Vor kurzem ist dieser Song erschienen auf einer EP, Days of Ash, U2. Bei Ikimel, da fliegen immer die Fetzen. Es gibt aktuell wohl kaum eine Rapperin, die so sehr polarisiert wie sie. Vor ein paar Jahren hat sie mit ihrer ersten Hitsingle Keta und Krawall den thematischen Rahmen für ihre Musik schon gesetzt. Partys, Drogen, Sex, darum geht es, alles gern doll und explizit. Und dann auch die Sprache, das sind so kinderreimartige Rap-Flows mit schnellen Techno-Beats. Und damit begründete Ikimel ihr eigenes Genre, das nennt sie, ich sag's jetzt mal, Fotzen-Rap. Schimpfwörter von Männern an Frauen will sie zurückerobern und das Stigma der Männerhasserin, das trägt sie deshalb sehr gern. Wir lassen uns das jetzt mal näher erklären von Laura Aha. Die hat mit Ikimel gesprochen, denn heute erscheint ihr zweites Album. Also nicht das von Laura Aha, sondern das von Ikimel, Popstar.
1: Episch eröffnet Ikimel ihr zweites Album. Popstar heißt es. Mit 2P versteht sich. Ohne eindeutig zweideutigen Sexjoke geht es bei der Berliner Rapperin natürlich nicht. Auf dem ersten Track, Was jetzt, rechnet Ikimel ab.
2: Der Vater von zwei Kindern schreibt einen Hasskommentar. Die ist so hässlich, dass da jeder ran darf. Kann sein, der Bastard, währenddessen mach ich Pada. Trage Haute Couture und sie hau mich auf die Cover.
3: Ich glaube, dass viele ungerne eigentlich meine Kompetenz hinter dem Erfolg sehen. Ich meine, viele sagen auch, sie schafft es nur, weil sie sich nackt auszieht. Aber die Kompetenz ist mein Erfolgsgarant. Ich schreibe so gut und ich bin so gut in dem, was ich mache und deswegen bin ich erfolgreich.
1: Die Berliner Rapperin Ikimel ist eine, zu der wirklich alle eine Meinung haben. Die einen, vor allem die Girls und die Gays, lieben sie, nennen sie Mutter und wollen Tipps von ihr.
4: Sie wollen Tipps von mir, wie man eine Baddie wird. Regel Nummer 1, Fotos immer editiert. Regel Nummer 2, scheiß auf alle. Vergiss nie deine Freunde, wenn du hast viel Bares.
1: Die anderen hassen sie leidenschaftlich für ihre selbstbewussten Songs über Drogen, Party und Sex. Im Video zu Mami wird dieser Hass perfekt verkörpert durch den Klischee-Biertrinkermann, der sie vom Sofa aus im Fernsehen sieht und beleidigt.
5: Drogenschlampe, wenn ich dich kriege, dann werde ich dich kalt machen. Abgeschafft, gehörst du.
1: In Ikimels Universum werden solche Wutmänner zu Witzfiguren, die sie am Ende eben doch dominiert, weil sie einfach so hot ist.
6: Ein Text und er springt wie ein Bunny. Mein Sex ist ganz sicher nicht Stunny. Der kleine HS sieht ziemlich tough aus, räumt die Spielmaschine aus und dann nennt er mich Mami.
1: Aber auch Frauen fühlen sich von Ikimels hypersexueller Inszenierung provoziert. Und damit meine ich nicht nur Alice Schwarzer, die Ikimel kürzlich in einem Interview ein Minderwertigkeitsgefühl attestierte.
7: Ja, ich glaube, dass das vielen erstmal ein bisschen zu dolle ist. Gerade mit diesem Fotze-Ding kann ich schon nachvollziehen. So, ich mache jetzt auch keine Musik, die unbedingt für den Mainstream geschrieben ist. Aber ich glaube, es gibt jetzt auch viele, die übers letzte Jahr dann doch gerafft haben. Muss man vielleicht auch nicht alles immer so ernst nehmen und sich zu Herzen nehmen. So, ne?
1: Also sorry, wer solche Zeilen ernst nimmt, der hat auch wirklich überhaupt keinen Humor. Denn natürlich wird auch der Frauen wie Ikimel gerne abgesprochen. Popstar ist absolut drüber, exzessiv, stellenweise so schlecht, dass es schon wieder gut ist. Und damit ist Ikimel im klassischen Sinne nach Susan Sontag Camp. Denn es ist natürlich kein Zufall, dass Ikimel im Mainstream aneckt. Ihre Musik ist zu queer.
3: Ich würde sagen, dass Ikimel auf jeden Fall ein Ort ist, wo sich ganze Queer-Culture halt extrem wohlfühlen kann und darf, im Gegensatz zu viel des restlichen Hip-Hop so ein bisschen so ein Gegenpol bildet. Ich glaube, dass ich so durch dieses Genreübergreifende mit dem Technoiden halt viele Leute auch reingezogen habe, die sich sonst vielleicht komplett von Rap eigentlich distanziert hätten, weil sie da halt auch immer ausgegrenzt wurden und niedergemacht wurden.
1: Man muss Ikimels Fotzen-Style deshalb vielleicht auch weniger im Rap verorten als auf illegalen Raves oder im Punk. So fühlen sich schließlich auch ihre Konzerte an. Ikimels Mütter sind Künstlerinnen wie Sixten, die mit Fotzen im Club den Begriff positiv besetzt und House-Pianos in Rap eingebaut haben. Oder Peaches, die weibliche Lust und queere Körper schon auf ihre Bühnen geholt hat, bevor es cool war. Mittlerweile hat sogar Alice Schwarzer gecheckt, dass Ikimel feministisch ist. Im TikTok-Zeitalter sieht das nur eben anders aus als früher. Junge Frauen nutzten zum Beispiel diese Songzeile.
8: Nach 7 Wodka-Soda weiß ich nicht mehr, wie ich heiße, aber du schon, du Hurensohn.
1: Um ihre Erfahrungen mit sexualisierten Übergriffen zu teilen. Auf Ikimels Konzerten gibt es abgetrennte Bereiche für schwangere und neurodivergente Menschen. Die Shows verstehen sich als Safer Spaces. Was Leute von außen sehen, ist aber trotzdem vor allem das.
9: Hey, stopp mal kurz. Stimmt es wirklich, dass ihr 40 cm Dildos auf der Show hattet und Typen da geblasen haben?
1: Ikki Mel ist schamlos. Und das ist ihre schärfste Waffe. Jede Beleidigung prallt einfach an ihr ab, weil sie sich diese schon längst zu eigen gemacht hat. Sogar den ultimativen Vorwurf, der FeministInnen seit Jahren gemacht wird. Männerhasserin.
3: Ich meine, es ist schon, glaube ich, rausgekommen, dass Männerhass halt einfach ein Systemhass ist, in dem Männer halt einfach wahnsinnig große Vorteile haben und Frauen einfach wahnsinnig große Nachteile. Wenn es Männerhass ist und ich so betitelt werde, dann trage ich das auch mit Stolz.
1: Ikki Mels Musik ist nicht für jeden und das will sie auch gar nicht sein. Klar sind nicht alle Zeilen auf Popstar der große literarische Wurf, die Beats gewohnt stumpf und die Outfits bewusst billig. Aber Ikki Mel lässt uns träumen. Von einer Welt, in der Frauen in Bars miteinander knutschen oder im Bikini durch die Stadt laufen können, ohne belästigt zu werden. In der Queers die Macht haben. Eine schöne Utopie.
0: Schamlosigkeit als schärfste Waffe. Ein Album, das so drüber ist, so over the top, dass ist schon wieder Gutes. Mehr Punk als Rap Laura Aha über die neue Platte Popstar von Ikki Mel.

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Aus Frankreich kommt Tiwayo, Up for Soul. Und wir bleiben bei souligen Klängen, auch wenn es mit einer traurigen Nachricht weitergeht. Der Soul-Sänger Clarence Carter ist im gesegneten Alter von 90 Jahren gestorben. Gestern, jetzt geht's in den tiefen Süden, in die Sümpfe von Alabama, sumpfig, swampy. So wurde der Sound der berühmten Fame Studios in Muscle Shoals, einem kleinen Ort in Alabama am Ufer des Tennessee River, bezeichnet. Und genau dort, in diesen Studios am Tennessee River, da entstanden ja viele Songs von Clarence Carter. Von Geburt an war er blind, er hat sich das Gitarrespielen selbst als Kind beigebracht, während er im Radio immer andere Gitarristen gehört hat, und mit einem Schulfreund hat er sein erstes Duo gegründet. Und richtig bekannt wurde Clarence Carter aber ungefähr so ab Mitte der 60er, als das Label Fame, wie gesagt, Fame Records, und der Produzent Rick Hall aus Alabama auf den jungen Soul-Sänger aufmerksam wurde. Flehender Gesang, geschmeidiges Blues-Gitarrenspiel und Texte, die nicht selten für die Zeit damals doch verhältnismäßig explizite sexuelle Inhalte hatten. Und für diesen erdigen Soul, der auch viel Blues getankt hatte, bekam Clarence Carter viele Platzierungen in den R&B-Charts. Später, von Ende der 60er bis Anfang der 70er, stand er quasi symbolisch für den typischen Southern Soul aus Alabama. Und er hat lange nachgewirkt. Vielleicht erinnert sich der ein oder andere, in den 80ern gab es mal einen schönen, lustigen Weihnachtssong von Run-DMC. Und da war ein Sample dabei von Clarence Carter. Und jetzt hören wir ihn von seinem Debütalbum This is Clarence Carter 1968. Ein Aufruf an seine Angebetete, doch endlich mit ihm Slip Away, einen Ausreißer zu wagen, obwohl sie doch längst anderweitig vergeben ist. Tja, das sind sie, die Kennzeichen des großen Southern Soul. Das Spiel mit dem Feuer, der Aufruf zur Sünde, unter dem eine große Sehnsucht lauert. Slip Away, Clarence Carter.

Clarence Carter ist im Alter von 90 Jahren gestorben. Das war aus seinem Debütalbum This is Clarence Carter 1968, Slip Away, einer seiner bekanntesten Tracks.

0: Sherpa Zi, City of Light im Deutschlandfunk Kultur. 15.33 Uhr ist es. Machen wir weiter mit den Musiktipps. Hier ist Ilka Lorenzen.
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2: Seelenverwandt, Michael Wolny und Émile Parisien. Der deutsche Pianist und der französische Sopransaxophonist gehören in der Jazzszene zu den markantesten und bekanntesten Stimmen ihrer Instrumente. Mit virtuoser Leichtigkeit und Leidenschaft beeindrucken die beiden allein und zusammen ihr Publikum mit einer einzigartigen Mischung aus Jazz und Klassik, Pop, Avantgarde bis Mainstream. Heute Abend in Bayreuth. Michael Wolny und Émile Parisien, das Duo-Konzert heute ab 20 Uhr im Steingräber- und Söhnehaus Bayreuth. Morgen in Herdecke, im September in Zarrentin. Ein wichtiger Ort für den Jazz in Brandenburg ist Eberswalde. Jedes Jahr über Himmelfahrt feiert die Szene dort das viertägige Festival Jazz in E. Ein Festival aktueller Musik. Heute Abend treten mit dem Gitarristen Kalle Kalima und dem Pianisten Achim Kaufmann gleich zwei herausragende Musiker gemeinsam auf die Bühne. Und obwohl ihre musikalischen Erfahrungen und Projekte unterschiedlich sind, erfinden sie zusammen mit ihrem Instrumentarium neue Geschichten.

Kalle Kalima und Achim Kaufmann. Das Konzert im Rahmen des Jazzfestivals in Eberswalde beginnt heute um 19 Uhr im RAW Kultursaal. Morgen Abend spielen dort Tobias Hoffmann und Benjamin Schäfer ein Konzert.

T-Cat aus München. Trouble is a state of mind. Warum sollten wir eigentlich in Zeiten wie diesen noch hoffnungsvoll sein? Die Welt liegt in Scherben, ein Ende ist nicht in Sicht. Warum brauchen wir einfach noch Hoffnung? Genau deshalb, radikale Hoffnung ist das Einzige, was hilft. Das sagt der US-amerikanische Songwriter MC Taylor, alias His Golden Messenger, so heißt seine Band, mit seinem neuen Album I'm People. Und eine der Antworten, die er findet, er feiert den Zusammenhalt. Eingepackt ist das Ganze in ganz toll gespielten, beschwingten Country-Folk, der auch schon musikalisch allein viel Hoffnung schenken kann. Hier ist Musik von His Golden Messenger und danach bin ich mit ihm im Gespräch. Wir haben ihn zur Toner-Session eingeladen.

0: Musik von His Golden Messenger. Das neue Album heißt I'm People und jetzt ist der Mann dahinter hier, MC Taylor. Hello and welcome.
1: Hello, thank you.
0: Es geht auf dem Album, habe ich gelesen, um radikale Hoffnung. Wie ist denn das zum Thema der Platte geworden?
1: I like to think of it as realistic hope. As I've said recently and some things that I've been writing, I don't think of myself particularly as a fountain of hope. However, I do have two kids, and I am interested in in a future that contains some amount of joy. So I guess my feeling is, what choice do we have but to be hopeful and then, you know, actually put in the everyday work towards hope, knowing that we may not see the world that we're hoping for in our lifetimes.
0: Also MC Taylor sagt, er nennt das eher realistische Hoffnung auf diesem Album, was er da thematisiert und verarbeitet. Er bezeichnet sich selbst gar nicht so sehr als großen, hoffnungsvollen Menschen, aber er hat zwei Kinder und findet die Zukunft, die sollte schon auch eine Menge Freude haben. Und deshalb sagt er auch, welche Wahl haben wir denn, als jetzt ganz, ganz hoffnungsvoll zu sein und jeden Tag dran zu arbeiten. Es gibt eine ganz tolle Verbindung in die Literatur in einem der Tracks. Ich muss diesen kleinen Bogen jetzt mal schlagen, weil es eine tolle Geschichte ist. Der amerikanische Autor Ocean Vuong, der in einem Song von dir auch eine Rolle spielt, der beschäftigt sich in seinen Büchern und Gedichten ja auch mit Hoffnung und Träumen. Und er sagt, Hoffnung, auch wenn sie sich nicht erfüllt, ist trotzdem ein wichtiger Motor für den Menschen. Wie ist denn das bei dir? Inwiefern ist denn Hoffnung auch für dich so eine Art Motor beim Schreiben, beim Musikmachen?
1: I think that one of the main purposes of hope is to allow us to imagine a world that we would like to live in. And so I think that I suspect that

0: Und das ist für ihn auch ein wichtiger Motor. Und er sagt, ja, auch wenn sich Träume nicht erfüllen, welche andere Wahl haben wir, als eben immer weiter zu hoffen. Im Amerika von heute zu leben, braucht er sicher auch noch eine ganz besondere Art der Hoffnung. Wie sehr beschäftigt dich denn das, was derzeit in deiner Heimat los ist? Ja, wie gehst du damit um?
1: Certainly. I mean, I think that hope has always been the theme of my work. Certainly. Maybe it has taken on a greater importance or a greater weight in the midst of the chaos that we are currently embroiled in the U.S. And I find myself kind of doing a very delicate dance where I'm recognizing and acknowledging all the suffering that is so present and and at the same time I am, you know, taking joy where I can find it. I mentioned I have a couple kids. I've been with my wife for many, many years. There's a lot of joy in our house. And I think that the trick of life now, and I suspect always, has been to hold the grief and the joy of life at the same time. That's not something that I've always been great at, but I'm trying.
0: Also, die Hoffnung ist natürlich immer ein großes Thema bei ihm, sagt MC Taylor. Jetzt natürlich umso schwerer in der aktuellen Situation in seiner Heimat in den USA. Er sagte, ja, das ist ein ganz delikater Tanz, auf dem ich mich da immer wieder bewege. Man findet viel Leid, man findet viel Freude und das ist für ihn ganz wichtig. Er findet viel Freude bei der Familie, seiner Frau, den Kindern. Aber er sagt auch, die Kunst ist irgendwie, Trauer und Freude so zu balancieren, dass man weitermachen kann und Freude findet. Und das fällt ihm, sagt er auch manchmal, nicht ganz leicht. Ein ganz besonderer Song, in den ich nochmal reinhören möchte, der heißt Shaky Eyes. Da geht es um deine Heimat Kalifornien. Da hören wir erstmal rein.
2: Last

0: Shaky Eyes, ein Song vom neuen Album von His Golden Messenger. I'm People heißt die Platte. Wir sind weiter in dem Gespräch mit dem Mann dahinter, mit MC Taylor, Shaky Eyes. Du singst in diesem Song, ich habe Träume der Kindheit so ein bisschen eingetauscht gegen Shaky Eyes, also wackelige Augen. Was ist damit gemeint? Also die Träume der Kindheit getauscht für ein bisschen Angst im Erwachsenenleben. Was bedeutet das?
1: I think that my own interpretation of that particular line and probably the whole song is the ways that we can sometimes take certain things in our lives for granted in such a way that we start to wander, even when that wandering may not actually serve us well, because we're looking for something that feels maybe fresher or newer to us, and the ways that we gamble on our happiness.
0: Schönes Thema. Also MC Taylor sagt, es geht in dem Song für ihn um viele Dinge, die wir für selbstverständlich nehmen, die wir lernen in der Kindheit beispielsweise. Dann bekommt man Träume, sucht nach etwas, dem man nachstrebt, und dann merkt man irgendwie auf halber Strecke, ach, da irgendwie hilft mir das nicht weiter, und man verspielt dann so ein bisschen, sagt er, auch sein Glück, wenn man sich von seinen ursprünglichen Träumen verabschiedet. Ich würde gerne auch nochmal ein bisschen über den Sound reden, der ist nämlich ganz toll, ein toller Sound dieses Albums. Hab gelesen, dass die Platte ist aufgenommen in einer Kirche in Woodstock. Was macht er denn diesen Ort so besonders, beziehungsweise wie hat er den Sound des Albums geprägt?
1: Yeah.

Stern und Madleiner, woran liegt's? In der kommenden Stunde schauen wir zum ESC. Morgen das große Finale der 70. Ausgabe des Eurovision Song Contest. Und die Stimmung für uns angefangen vor Ort hat unser Korrespondent. Mit dem sprechen wir gleich nach den Nachrichten in der kommenden Stunde. Und bis zu den Nachrichten noch Antonio Barrett, 2 a.m.

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2: Mit Birgit Kolkmann. Bundeskanzler Merz kritisiert den andauernden Streit in der Koalition. Am Sonntag weht zum Tag gegen Diskriminierung queerer Menschen die Regenbogenfahne über dem Reichstag. Und der Schauspieler Günther Maria Halmer ist gestorben. Bundeskanzler Merz hat den andauernden Streit in der schwarz-roten Koalition kritisiert. Bei einer Fragestunde mit Jugendlichen auf dem Deutschen Katholikentag erklärte Merz, zur Demokratie gehörten Auseinandersetzungen. Aber diese müssten auch zu Ergebnissen führen. Vielleicht gäbe es in der Regierungskoalition momentan zu viel Streit und zu wenig Ergebnisse.
3: Wir wollen und wir müssen den Beweis erbringen, dass in der politischen Mitte unseres Landes trotz einer solchen Ausdifferenzierung unseres politischen Spektrums, das wird ja breiter, dass wir trotzdem in der Lage sind, in der politischen Mitte unseres Landes Probleme zu lösen.
2: Bundeskanzler Friedrich Merz, CDU. Im Monatsbericht des Wirtschaftsministeriums rechnet die Bundesregierung im Frühjahr als Folge des Irankriegs mit einem Rückschlag für die Konjunktur in Deutschland. Auch der Ukraine-Krieg hinterlässt Spuren. Das Statistische Bundesamt berichtet, dass manche Industriezweige besonders unter steigenden Energiepreisen leiden. Lars Hofmann.
4: Die Produktion unter anderem in der chemischen Industrie, der Papierindustrie, der Metallerzeugung und Verarbeitung und in der Herstellung von Glas und Keramik sowie Verarbeitung von Steinen und Erden ist innerhalb von 4 Jahren um über 15% zurückgegangen. Die stärksten Umsatzrückgänge von bis zu knapp 30% gab es bei der Herstellung von Glas und Keramik sowie der Produktion von Beton und Zement. Die Produktion in der Industrie insgesamt ist dagegen lediglich um knapp 10% geschrumpft.
2: Bundeskanzler Merz sieht nach einem Telefonat mit US-Präsident Trump Einigkeit mit Blick auf das weitere Vorgehen im Irankrieg. Beide stimmten darin überein, dass das iranische Regime jetzt an den Verhandlungstisch müsse, schrieb Merz im Online-Dienst X. Bei den Gesprächen sei sicherzustellen, dass die Straße von Hormuz geöffnet werde und Teheran keine Nuklearwaffen herstellen könne. In den vergangenen Wochen hatten Äußerungen von Merz zum Irankrieg für Verstimmung in Washington gesorgt. Der Kanzler hatte der US-Regierung vorgeworfen, nach den ersten Angriffen auf den Iran keine Strategie zu haben. Trump attackierte Merz daraufhin scharf und erklärte, dieser wisse nicht, wovon er rede. Die israelische Armee hat die Bewohner von Ortschaften im Süden des Libanon zur sofortigen Evakuierung aufgerufen. Ein Militärsprecher nannte dabei 5 Dörfer in der Nähe der Stadt Tyros an der Küste im Süden des Landes. Die Bewohner sollten unverzüglich ihre Häuser verlassen und sich mindestens 1 Kilometer entfernt von den Dörfern und Städten aufhalten. Man werde in der Region gegen die Hisbollah vorgehen. Der Verband Queere Vielfalt beklagt ein Versagen staatlicher Behörden bei der Bekämpfung von Hasskriminalität. Bundesvorstand Lehmann sagte, die queerfeindliche Hasskriminalität habe sich innerhalb weniger Jahre zahlenmäßig nahezu verzehnfacht. Er wirft der Politik vor, trotz dieser hohen Fallzahlen zu wenig dagegen zu tun. Der Verband drängt auf eine Ergänzung des Artikels 3 des Grundgesetzes, der Menschen gezielt vor Diskriminierung schützt. Bundestagspräsidentin Klöckner lässt am Sonntag wieder die Regenbogenflagge auf dem Reichstagsgebäude hissen. Es ist der internationale Tag gegen Homo-, Bi-, Inter- und Transphobie und steht für den Kampf gegen Diskriminierung und für die Akzeptanz unterschiedlicher Lebensweisen. Isabel Karras.
5: Am 17. Mai 2002 hatte der Bundestag die Rehabilitierung homosexueller Opfer der NS-Justiz beschlossen, ihre damaligen Verurteilungen also offiziell aufgehoben. Somit gibt es einen klaren parlamentarischen Anlass für das Hissen der Flagge, das teilt Klöckner schriftlich mit. Die Regenbogenflagge dürfe laut Flaggenerlass der Bundesregierung ohnehin nur einmal pro Jahr an Bundesgebäuden gehisst werden. Deshalb habe sie sich bewusst gegen den Berliner Christopher Street Day entschieden, so Klöckner.
2: Der Schauspieler Günther Maria Halmer ist gestorben. Das teilte das Residenztheater München mit, wo Halmer zuletzt engagiert war. Er wurde 83 Jahre alt. Bekannt war Halmer vor allem durch seine Fernsehrollen. Er spielte in den 70er Jahren den Charlie in der Serie Münchner Geschichten vom Regisseur Helmut Dietl. Außerdem wurde er durch Anwalt Abel zum Publikumsliebling. Auch international hatte Halmer großen Erfolg. So spielte er beispielsweise in Richard Attenboroughs Oscar-gekröntem Film Gandhi sowie an der Seite von Meryl Streep in Sophies Entscheidung.
0: Das Wetter.
2: Im Nordosten ist es heiter bis sonnig und meist trocken. Sonst ist es wechselnd zeitweise stark bewölkt mit Schauern und einzelnen Graupelgewittern in manchen Gebieten. Die Höchstwerte 9 bis 17 Grad.
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6: Vorhin ging es los mit Ikimel und auch diese Stunde beginnen wir gleich mit einem bunten Knall, allerdings ganz anderer Art. Feuer, Geigen und Kontroversen, genau der ESC steht nämlich vor der Tür. Morgen die 70. Ausgabe. Wie ist denn so die Stimmung in Wien? Das lassen wir uns gleich mal berichten von unserem Korrespondent Jan Boré. Vorher gibt es Musik von Almost Monday und ich sage, schön, dass Sie dabei sind. 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

0: Verrückte Kleidung, verrückte Tänze und Musik, die manchmal auch ziemlich verrückt ist. Seit 70 Jahren ESC, das wahrscheinlich größte Musikevent des Planeten, und morgen ist es wieder soweit. In Wien hebt sich der Vorhang in der Wiener Stadthalle zum Finale des Eurovision Song Contest der 70. Ausgabe. Wir wärmen uns schon mal auf mit unserem ESC-Reporter Jan Boré, der seit einigen Tagen vor Ort ist. Jan, hallo.
1: Hi, grüß euch.
0: Was erwartet uns denn beim Finale morgen für ein musikalischer Mix?
1: Also es ist alles dabei, von Rap-Einlagen, Opern-Einflüssen, Klavier- und Geigensounds hören wir. Es ist auffällig, dass viele Songs auf Landessprache sind. Also wir hören Griechisch, Dänisch, Französisch und Finnisch.

0: Flammenwerfer, so heißt der Song von Favorit Finnland. Und Flammen gibt es auch in der Bühnenshow zu sehen. Aber auch einen brennenden Beichtstuhl, also da lohnt es sich genauer hinzuschauen. Ich habe hier vor Ort Anton getroffen, er ist Riesen-ESC-Fan und sagte mir auch:
1: Mein Favorit? Finnland, definitiv. Ja, weil es ist ein typischer ESC-Song. Also der baut sich schön langsam auf und dann mit Ekstase und mit Feuer am Schluss und ein Geigensolo, also eine wahnsinnige Bühnenshow mit Feuereinlagen und so weiter. Also das ist an und für sich, das hat Potenzial für einen Siegersong, ne?
2: Das sagt Anton, ein großer ESC-Fan. Wir reden hier im Deutschlandfunk Kultur über die 70. Ausgabe, das Finale, das morgen in Wien stattfindet. Für Deutschland tritt ja Sarah Engels mit dem Song Fire an. Wir rufen uns den nochmal schnell in Erinnerung.

0: Der deutsche Beitrag zum ESC in diesem Jahr, Sarah Engels Feier. Jan, was meinst du? Welche Chancen kann sich Deutschland mit Sarah Engels ausrechnen?
1: Also, das habe ich Sie selbst erstmal beim deutschen Botschaftsempfang gefragt. Also, was denn für Sie ein Erfolg wäre?
2: Ich glaube, der größte Erfolg für Deutschland wäre, wenn ich ein bisschen mehr Leichtigkeit mit nach Hause bringen dürfte. Ein bisschen mehr das Füreinander einstehen, dieses Zusammenhalten, das Gefühl auch von nicht immer nur alles zerdenken im Sinne von, was ist denn, wenn es schlecht läuft, sondern vielleicht auch mal denken, was ist denn, wenn es gut läuft?
1: Ja, und Leichtigkeit ist ein nachvollziehbares Ziel in politisch aufgeladenen Zeiten. Also natürlich wünscht sie sich auch eine gute Platzierung. Schaut man auf die Wettquoten und hört man sich hier bei den Experten im Pressezentrum etwas um, dann wird es wohl eher wieder auf die hinteren Plätze hinauslaufen. Die Kritik ist, der Song ist zu simpel, nicht mehr sonderlich modern, obwohl die gesanglichen Qualitäten von Sarah Engels schon sehr gut sind und auch unbestritten.
0: Du hast es eben angesprochen, die Leichtigkeit. Wie ist es denn dieses Jahr vor Ort in Wien? Wie ist die Stimmung? Auch leicht?
1: Ja, also insgesamt gut. Die Stadt gibt sich Mühe. Sie versucht, dem regnerischen und kalten Wetter hier zu trotzen. Es gibt ein unfassbar großes kulturelles Angebot hier. Bei der Oper gab es zum Beispiel ein Sing-Along, also ein Mitsingen von alten ESC-Hits mit einem Chor. Da hat es geregnet, es ist ein bisschen ins Wasser gefallen. Die Menschen haben aber weitergesungen.

0: und singende Menschen im Regen, das hatte schon was, das war schon besonders. Ansonsten jetzt eben, wenn das Wetter nicht so mitspielt, gibt es ESC-Ausstellungen in Museen, Public Viewings. Und besonders sympathisch fand ich die Idee der Wiener Kaffeehäuser. Also jedes Teilnehmerland vom ESC wurde einem Kaffeehaus zugeordnet als Treffpunkt für die Fans. Da gab es dann landestypisches Essen, Musik und eben auch oft die Möglichkeit, den ESC zu schauen. Israel hatte erstmal kein Café, anscheinend aus Sicherheitsgründen. Im Museumsquartier in Wien hatten sie jetzt aber doch eins.
1: Apropos Israel, sind denn Spannungen zu spüren wegen der Boykotte rund um Israel? Wie wird sich das auf die Show auswirken?
0: Also man merkt schon, dass die Debatte rund um die Teilnahme Israels hier ein Thema ist. Man merkt das an den fehlenden Fans aus Spanien. Spaniens Rundfunksender boykottiert ja den Song Contest aufgrund der Teilnahme Israels. Der Contest wird dort sogar gar nicht im Fernsehen übertragen. Und die Fans aus Spanien, die sonst recht leidenschaftlich immer vor Ort beim ESC dabei sind, die fehlen hier einfach. Ansonsten gab es im ersten Halbfinale recht deutliche Pfiffe zu hören, als der israelische Sänger Noam Bettan sein Lied performt hat. Es musste auch eine Person, die lautstark protestiert hat, aus der Halle entfernt werden. Das habe ich im TV-Bild aber nicht gesehen. Ich gehe von ähnlichen Protesten im Finale aus. Am Finalsamstag, also morgen, ist auch eine größere Demonstration gegen die Teilnahme Israels geplant. Ansonsten ist es hier aber ruhig und friedlich.
1: Das sagt Jan Bouré. Er hat die derzeitige Stimmung in Wien eingefangen vor dem diesjährigen Finale des Eurovision Song Contests. Morgen drücken wir die Daumen für Sarah Engels. Die TV-Übertragung beginnt um 21 Uhr in der ARD. Jan, danke für die Einschätzung und dir natürlich viel Spaß.
0: Sehr gerne, danke.
1: Das Interview haben wir vor der Sendung aufgezeichnet und in bester Tonartmanier haben wir bei uns in der Redaktion natürlich mal gefragt, wer könnte denn die besten Chancen haben? Und unser Favorit ist der Beitrag aus Polen, Alicia Prey.

Morgen Abend um 21 Uhr geht's los, die 70. Ausgabe des Eurovision Song Contest. Das war ein kleiner Eindruck vom polnischen Beitrag. Alicia Pray, wer gewinnt morgen Abend dann

Why'd You Only Call Me When You're High? Und wir haben einen Anruf bekommen von Drake. Alles wieder ein bisschen over the top für den kanadischen Rapper, denn drei neue Alben kommen von ihm heute raus. Es geht unter anderem um den Dauerbeef mit Kendrick Lamar und in bester Drake-Manier hat der Mann natürlich das Ganze angekündigt im April mit einer monströsen Eisskulptur in seiner Heimatstadt Toronto, die da errichtet wurde auf einem großen Marktplatz. Es gibt ein neues Album von Drake, drei neue Alben und hier ist bitte die visuelle Entsprechung dazu. Ein meterhoher Eisklotz, der da hingestellt wurde. Das war der Feuerwehr dann irgendwann zu viel. Die hat mit warmem Wasser dann irgendwann begonnen, dieses Eis wegzuschmelzen, diese Skulptur, denn Fans hatten plötzlich darauf Feuer entzündet, sogar Stücke davon abgeschlagen, mit nach Hause genommen. Ich weiß nicht, ob die zu Hause angekommen sind. Und das alles konnte man nachlesen in einem Artikel des öffentlich-rechtlichen Rundfunks in Kanada, CBC. Das Kreativteam von Drake war natürlich ein bisschen verschnupft. Das ist doch ein großer Moment für Drake und für Toronto. Und er wiederum schrieb auf Instagram, naja, man hätte es wegschmelzen lassen, denn unter dem Eis steckt der Veröffentlichungstag seiner neuen Platte beziehungsweise seiner neuen Platten. Jetzt wissen wir. Heute sind sie raus. Es sind, wie gesagt, drei Alben und surprise, surprise, eine davon heißt sogar Iceman. Und da hören wir jetzt mal rein. Wir werden uns am Montag die ganze Sache mal ausführlich angucken. Die drei neuen Platten von Drake Montagnachmittag hier in der Tonart. Yeah.

0: Und mit Musik von Sunny War und Valerie June, Crybaby, kommen wir jetzt zu diesem Programmpunkt.
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0: Und die kommen jetzt von Bettina Ritter.
2: Die österreichische Aktionskünstlerin Vali Export ist tot. Sie war für ihre feministischen und provokativen Projekte bekannt. Gestern starb Export in Wien. Das teilte die Vali Export Stiftung mit. Sie wurde 85 Jahre alt. In ihrer Karriere machte sie nicht nur aufsehenerregende Performances, sondern auch Film, Fotografie und Medienkunst. Ihre Arbeit richtete sich auch an eine junge Generation von Künstlerinnen. Das sagte die Generaldirektorin des Museums Belvedere in Wien, Stella Rollig, hier im Deutschlandfunk Kultur.
3: Sie hat ja ganz zuletzt in einem ihrer letzten Interviews noch vom Aufpassen als Losung an die junge Frauengeneration gesprochen, weil sie natürlich genau gesehen hat, dass ein enormer Backlash gegen Frauen und gegen die bereits stattgefundenen Errungenschaften der Emanzipation in der Gesellschaft vor sich geht.
2: Stella Rollig, Generaldirektorin des Wiener Belvedere. In einem offenen Brief hatten Musiker und Veranstaltungsfirmen strengere Regeln gegen Ticketabzocke gefordert. An Mai Kantereit, Nina Tschuba, die Toten Hosen und viele mehr hatten ihn unterschrieben. Bundesjustizministerin Hubich hat heute reagiert. Die SPD-Politikerin sagte der Bild-Zeitung, dass überzogene Aufschläge beim Weiterverkauf begrenzt werden sollen. Den privaten Weiterverkauf von Tickets will Hubich aber weiter erlauben und auch nicht unnötig kompliziert machen. Der US-Rapper Ye, ehemals Kanye West, hat in den vergangenen Wochen weltweit Konzerte verloren. Wegen seiner antisemitischen Ausfälle, seinem Heil-Hitler-Song und Nazi-Symbolik. Ausgerechnet für diesen Ye organisiert jetzt der Konzertveranstalter Live Nation Israel ein Konzert, und zwar in Tiflis in Georgien. Das berichtet der Rolling Stone. Wie das sein kann? Seit dem Angriff der Hamas auf Israel am 7. Oktober 2023 ist der Markt für Live-Veranstaltungen total eingebrochen. Große Stars treten dort nicht mehr auf. Der Konzertveranstalter Live Nation Israel hat sich seitdem umbenannt in Live Nation Central Asia. Der Rolling Stone zitiert einen israelischen Brancheninsider mit den Worten: Es wirft schwierige Fragen auf, wo die Branche die Grenze zwischen Business, Entertainment und Verantwortung zieht. Georgien scheint das nicht zu stören. Die 70.000 Tickets für das Konzert waren ruckzuck ausverkauft.
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0: Das nächste Wochenende steht vor der Tür. Und wenn Sie keine Lust, kann ich durchaus verstehen, auf den ESC haben, dann wäre vielleicht mal Lust, haben Sie vielleicht mal Lust auf eine neue Platte. Und was könnte man da am Wochenende hören? Gleich, das muss man gehört haben oder auch nicht. Vorher gibt es noch ein bisschen Musik, zum Beispiel hier Travis Gaslight.

0: 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Oder auch nicht.
1: Das Wochenende steht vor der Tür und wir leben ja insofern in tollen Zeiten, weil in diesen Wochen wirklich tolle Platten rauskommen. Und Carsten Rocher hat sich in dieser Woche mal in das CD- und Albumgetümmel begeben und ist wieder aufgestiegen mit Indie-Folk, Post-Punk und French-Pop. Welche sich lohnt jetzt hier in Das muss man gehört haben oder auch nicht.
2: Eine Französin und eine Türkin kurbeln auf der Achse Paris-Berlin-Istanbul ihre eigenwillige Popmaschine wieder an. Anadolu und Marie Klock bringen auf ihrem zweiten Album Manivelle Synthesizer, französischen Sprechgesang und traumartige Popideen in Schwingung.
3: Au-delà de cette limite, des frais de douane seront facturés comme suit.
2: Elektrische Orgeln, Vintage-Synths und absurde Klangobjekte. Es ist das Entrückte, was den Charme der Musik des Duos ausmacht. Dieses permanente Augenzwinkern bei gleichzeitiger Ernsthaftigkeit haucht diesem Kunst- und Avant-Pop Leben ein. Manivelle erinnert an Coco Rosie, nur ohne die Überfrachtung. Und ausgerechnet das Instrumental Les Histoires Véritables de Gusen et Marie erzählt die Wahrheit dieser eigenwilligen Freundschafts- und Städteachse zwischen Gusen Attila alias Anadolu und Marie Klock. Keine Worte, sondern blindes Verständnis. Anadolu und Marie Klock vereinen Krautrock-Swag, fantasievolle Klänge und französische Bohème so ziemlich unwiderstehlich. Wir brauchen doch keine künstlichen Hits, sondern genau diese menschliche Interaktion. Auf dem Cover seines neuen Albums hat Rostam Batmanglic die US-Flagge auf den Kopf gestellt. Ein deutlicher Hinweis darauf, dass der ehemalige Klangarchitekt von Vampire Weekend auf American Stories kein ungebrochenes Bild seiner Heimat zeichnet.
4: Sometimes I wake up feeling happy, honey, and sometimes I wake up sad as hell.
2: Rostam Batmanglic, der seit etwa 10 Jahren nur als Rostam firmiert, ist unzufrieden. Darum thematisiert er politische Desillusionierung und amerikanische Zerrissenheit. Die verbrannten Olivenbäume im Song Come Apart wecken Assoziationen zu den Konflikten im Nahen und Mittleren Osten. Dennoch klingen seine samtige Stimme und viele der Songs wie eine Umarmung und nicht wie ein Protestmarsch. Der amerikanische Indie-Folk und die persischen Klangfarben finden selten wirklich zusammen und vielleicht liegt genau darin die Wahrheit dieser Platte. Gerade weil auf American Stories nicht alles harmonisch ineinander greift, wirkt Rostams neues Album erstaunlich ehrlich.
5: The future is already here. Welcome to Telehealth.
2: Ein Album, das wie eine Greenwashing-Präsentation beginnt und sich als Venture-Capital-Produkt verkauft, sollte all unsere Aufmerksamkeit bekommen. Green World Image von Telehealth aus Seattle lässt diese schöne Corporate-Sprache mit brutalem Post-Punk kollabieren. Telehealth persiflieren einfach alles. Tech-Kapitalismus, Kreativwirtschaft, Woke-Selbstdarstellung, Therapiesprache, Kulturförderung, neoliberale Arbeitswelt, Social Media. Es gibt eigentlich kaum etwas, das nicht von Telehealth durch den Wolf gedreht wird. Die Musik wirkt dabei genauso rastlos, wie wir durch Instagram oder X scrollen. Doch ist das alles einfach nur witzig? Nein, denn Green World Image klingt wie eine Gesellschaft kurz vor dem Burnout. Wenn Doomscrolling zu Postpunk wird und Buzzwords wie Pfeile in unsere Richtung zischen, dann sind Telehealth am Werk. Spätkapitalistischer Dauerstress hatte noch nie so viel Groove.

Ich glaube, die hole ich mir. Telehealth, Green World Image, eine der Empfehlungen von Carsten Rocho in Das muss man gehört haben oder auch nicht. Davor gab es Rostam, American Stories und zu Beginn Anadol und Marie Klock, Manivelle. Telehealth, genialer Krach fürs Wochenende oder doch lieber Peter Gabriel?

0: Ich hatte ja vorhin von den drei neuen Alben von Drake gesprochen und eins der drei hat ein ganz besonderes Cover. Man sieht also eine Hand mit einem silbrig glänzenden Handschuh, ein bisschen wie Michael Jackson. Da dran hängt so eine Kette und das ist, glaube ich, das Cover von dem Album Iceman, über das ich vorhin schon gesprochen habe. Das Weiße Haus hat bereits reagiert, wie man jetzt auf dem Internetdienst und Blog Consequence of Sound lesen kann. Und hat dieses Image kopiert und da hängt jetzt an der Hand eine Kette mit Maga-Zeichen dran. Was sind das für verrückte Welten? Am Montag, wie gesagt, da gucken wir jetzt die drei neuen Alben von Drake an. Das ist ein Blick nach vorne. Jetzt machen wir mal einen Blick zurück. Was war los in dieser Woche? Es ist viel neue Musik rausgekommen. Drake, wie gesagt, was Neues von Charlie XCX, was Neues von Gracie Abrams. Dann haben wir auch leider einen Toten zu beklagen. Clarence Carter, über den haben wir auch schon gesprochen. Was war sonst noch los diese Woche? Das hat jetzt Charlotte Oehlschlägel für uns zurückgespult und sie kam auch diese Woche wieder nicht an Taylor Swift vorbei.
1: I love Taylor Swift because she gives us so many reasons to be happy.
2: I've only been listening to Taylor Swift for a year now, but she has had a profound impact upon my life.
3: I love Taylor Swift because she is a strong, independent woman who can inspire anyone on this planet, no matter what your gender is, what your age is, what your sexuality is, what your race is.
4: Die Swifties, die Harrys oder die Little Monsters. Fan zu sein ist längst Teil der Popkultur geworden. Die Verehrung von Stars reicht aber viel weiter zurück. Gerade in Zeiten gesellschaftlichen Umbruchs wächst das Bedürfnis nach Idolen und Menschen, in deren Welt man sich für einen Moment hineinträumen kann. Schon im 18. und 19. Jahrhundert entwickelte sich eine frühe Form des Star-Kults. Zwar fiel man damals nicht bei der Eras-Tour in Ohnmacht, da

0: bei Konzerten des Pianisten und Komponisten Franz Liszt, der selbstbewusst behauptete, ich bin das Konzert. Ein Satz, auf den die Chefetage von Live Nation oder Eventim bis heute neidisch schauen dürfte. Ja, und Merch gab's damals auch schon. Die Kuratorin Karin Rhein erzählt im Deutschlandfunk Kultur davon. Für das Germanische Nationalmuseum in Nürnberg hat sie eine Ausstellung über Genies, Idole und Verehrung im 19. Jahrhundert kuratiert.
1: Für die etwas wohlhabenderen Menschen und Sammler gab es Büsten, Skulpturen, für den kleineren Geldbeutel dann Reproduktionen in Druckgrafik, aber Bildnisse auch schon auf Tellern, auf Tassen, auf Pfeifenköpfen. Wir haben die Liebig-Sammelbilder, wo es auch schon Reihen zum Sammeln etwa zu Richard Wagner gab. Es entwickelt sich im 19. Jahrhundert die Autogrammkarte, weil die Fotografie eben die Grundlage dafür bildet.
0: Kurz mal reingeklickt in den Online-Shop des Jubilars der Woche. Auch bei Udo Lindenberg gibt's natürlich Merch, zum Beispiel eine Emaille-Tasse mit dem Aufdruck Ich mach mein Ding. Für 19,99 Euro kann man daraus Kaffee mit Haltung trinken. Und zu seinem 80. Geburtstag hat man sich natürlich noch was Besonderes für die Fans einfallen lassen. Sie durften darüber abstimmen, welche Songs aus dem über 50-jährigen Oeuvre auf eine Jubiläums-Compilation kommen sollen. Ein Geschenk an Udo, heißt es, oder vielleicht auch eher ein ziemlich cleverer Weg, alte Songs nochmal neu zu verkaufen? Immerhin, ein Projekt mit echtem Mehrwert gab es dann doch noch für die Panikfamilie. Das Tribute-Album We Love Udo versammelt viele junge Stimmen der deutschen Musikszene, die jeweils ihre eigene Version eines Lindenberg-Klassikers aufgenommen haben.
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0: Kaffee runter. So klingt die Version von Stefanie Heinzmann und dem Takeover-Ensemble von Udo Lindenbergs Song Durch die schweren Zeiten. Und so sieht auch echte Wertschätzung für Fans aus. Denn die machen die Musik doch erst zu dem, was sie sein kann, einem großen Gemeinschaftserlebnis. Und das sieht man in dieser Woche auch wieder beim Eurovision Song Contest in Wien. Kaum ein Event lebt so sehr von seinen Fangemeinschaften wie dieses. Seit Jahrzehnten fiebern Menschen mit, analysieren Performances und bauen riesige Online-Communities auf. Aber keine Überraschung, auch hier. Wer beim politischsten der unpolitischen Musikwettbewerbe für seinen Lieblingsact abstimmen will, wird zur Kasse gebeten. Ein Anruf aus Deutschland kostet 14 Cent, eine SMS sogar 20 Cent. Und anderenorts sagen mittlerweile selbst die Artists, jetzt reicht's. In einem offenen Brief an die Bundesregierung fordern Acts wie Element of Crime, Nina Chuba oder Ikimel strengere Regeln gegen Wucherpreise auf dem Ticketzweitmarkt. Die werden mittlerweile wie Spekulationsobjekte gehandelt. Einmal rangekommen, werden sie zu horrenden Preisen auf Weiterverkaufsportalen an Fans verkauft. Christopher Ann von der Band An Mai Kanterei sagte dazu in der Tagesschau:
1: Von diesem Geld kommt nichts bei uns dann an. Bei uns kommt das vom Ticketgrundpreis an. Und diese riesige Diskrepanz von 200 Euro oder was, die landet nicht in der Konzertwirtschaft, nicht bei den Musikerinnen und Musikern, nicht bei der Crew, sondern nur bei den Leuten, die tatsächlich dann mit Gewinnabsicht diese Tickets verkaufen.
0: Die Forderung der MusikerInnen, Veranstalter sollen Weiterverkauf kontrollieren dürfen, der Preisaufschlag darf maximal bei 25% liegen und der Ticketverkauf durch Bots soll verboten werden. Denn wir alle wissen, wahres Fantum ist so viel mehr wert als Geld, wie Kuratorin Karin Rhein betont.
2: Man lernt auch, dass Verehrung manchmal auch eine wichtige gesellschaftliche Funktion übernehmen kann. Gerade so in Momenten der Zersplitterung und Spaltung einer Gesellschaft, da finden sich über Verehrung dann auch Gemeinschaften, die gemeinsame Werte teilen oder Gefühle ausleben können.
0: Und vielleicht werden wir jetzt ja alle Fans von Jungstötter. Gemeinsam mit Sängerin Ronja hat er ein betörendes Duett geschaffen, den Vorboten für sein neues Album, das nächste Woche erscheint. Again, mein musikalischer Tipp fürs Wochenende.

Betörendes Duett Jungstötter und Ronja mit ihrer neuen Single Again. Und damit geht zurückgespult mit Charlotte Oehlschlägel zu Ende. Ich freue mich auf ein neues Album, das nächste Woche rauskommt von einer Band aus Indonesien. Genau. Das Album heißt, trägt den merkwürdigen Titel Die Hotel Malibu und die Band heißt The Marlows. Und genau, da hören wir jetzt mal rein. Through the Changes, das neue Album von The Marlows.

So kann der Freitagabend beginnen mit so einem tollen Groove, Jazz und Soul von The Malos aus Indonesien, Through the Changes. Nach den Nachrichten empfängt sie Nicole Dittmer. Wie steht es um die Ehe für alle in Polen? Eins der Themen nach den Nachrichten. Bis dahin noch Blanks mit City People. Schönes Wochenende Ihnen. Ciao.

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7: Mit Birgit Kolkmann. Bundeskanzler Merz telefoniert mit US-Präsident Trump. Die deutsche Polizei möchte zukünftig mehr auf europäische IT-Lösungen setzen. Wim Wenders Film Der Himmel über Berlin kommt in Dortmund als Oper auf die Bühne. Bundeskanzler Merz sieht nach einem Telefonat mit US-Präsident Trump Einigkeit mit Blick auf das weitere Vorgehen im Irankrieg. Beide stimmten darin überein, dass das iranische Regime jetzt an den Verhandlungstisch müsse, schrieb Merz im Online-Dienst X. Bei den Gesprächen sei sicherzustellen, dass die Straße von Hormuz geöffnet werde und Teheran keine Nuklearwaffen herstellen könne. Christina Nagel.
8: Der Kanzler spricht von einem guten Telefonat, beschwört die starke Partnerschaft zwischen den USA und Deutschland in einer starken NATO. Es klingt, als ob Friedrich Merz die zuletzt deutlich zutage getretenen Spannungen im deutsch-amerikanischen Verhältnis vergessen machen will. Sie hatten sich unter anderem am Krieg gegen den Iran entzündet. Besonders verärgert hatte sich der US-Präsident über die Aussage des Kanzlers gezeigt, dass sich die USA vom Iran demütigen lasse.
7: Chinas Führung hat beim Besuch von US-Präsident Trump in China ihr zentrales Thema gesetzt, Taiwan. Die Volksrepublik beansprucht die demokratisch regierte Insel als eigenes Staatsgebiet. Mit einer Warnung an die USA habe China das Verhalten der US-Regierung in Bezug auf Taiwan zur Bedingung für eine stabile Beziehung gemacht, so Hu Xinbua, Leiter des Instituts für internationale Studien der Universität Shanghai.
9: Insbesondere was Waffenverkäufe an Taiwan betrifft, müssen die USA ihre Politik ändern und solche Verkäufe einstellen. Gleichzeitig müssen sie klar ihre Ablehnung einer Unabhängigkeit Taiwans zum Ausdruck bringen. Nur so können der Frieden und die Stabilität der Beziehungen gewährleistet werden.
7: Hu Xinbua, Leiter des Instituts für internationale Studien an der Shanghaier Fudan-Universität. Die Polizeibehörden von Bund und Ländern setzen in der Informationstechnik künftig verstärkt auf europäische Anbieter. Das geht aus einer Antwort der Bundesregierung auf eine Anfrage der AfD-Bundestagsfraktion hervor. Man werde Open-Source-Angebote und souveräne europäische Lösungen priorisieren. So soll die Abhängigkeit von ausländischen Anbietern minimiert und die Datensicherheit erhöht werden, hieß es. Mehrere Landespolizeibehörden nutzen derzeit IT-Lösungen des US-Konzerns Palantir. Kritiker warnen etwa vor Datenschutzrisiken und technologischen Abhängigkeiten. Der Verband Queere Vielfalt beklagt ein Versagen staatlicher Behörden bei der Bekämpfung von Hasskriminalität. Bundesvorstand Lehmann sagte, die queerfeindliche Hasskriminalität habe sich innerhalb weniger Jahre zahlenmäßig nahezu verzehnfacht. Er wirft der Politik vor, trotz dieser hohen Fallzahlen zu wenig dagegen zu tun. Der Verband drängt auf eine Ergänzung des Artikels 3 des Grundgesetzes, der Menschen gezielt vor Diskriminierung schützt. Bundestagspräsidentin Klöckner lässt am Sonntag wieder die Regenbogenflagge auf dem Reichstagsgebäude hissen. Es ist der internationale Tag gegen Homo-, Bi-, Inter- und Transphobie und steht für den Kampf gegen Diskriminierung und für die Akzeptanz unterschiedlicher Lebensweisen. Isabel Karas.
10: Am 17. Mai 2002 hatte der Bundestag die Rehabilitierung homosexueller Opfer der NS-Justiz beschlossen, ihre damaligen Verurteilungen also offiziell aufgehoben. Somit gibt es einen klaren parlamentarischen militärischen Anlass für das Hissen der Flagge, das teilt Klöckner schriftlich mit. Die Regenbogenflagge dürfe laut Flaggenerlass der Bundesregierung ohnehin nur einmal pro Jahr an Bundesgebäuden gehisst werden. Deshalb habe sie sich bewusst gegen den Berliner Christopher Street Day entschieden, so Klöckner.
7: In Dortmund wird der Film Der Himmel über Berlin zu einer Oper umgearbeitet. Das kündigte das Opernhaus an. Das Projekt soll in der Spielzeit 2027/28 auf die Bühne kommen. Dann feiert die Dortmunder Oper 60-jähriges Bestehen. Der mexikanisch-französische Tenor Rolando Villazón soll eine zentrale Partie singen. Die Musik kommt von der australischen Komponistin Elena Katz-Kernin. Wim Wenders wurde mit Der Himmel über Berlin 1987 in Cannes für die beste Regie ausgezeichnet. Der Film ist bekannt für seine poetische Bildsprache. Bereits 2021 wurde der Stoff von Bruno Boucher als Ballett inszeniert und in der Straßburger Europäischen Opera Nationale du Rhin uraufgeführt.
0: Das Wetter.
7: In der Nacht lassen die Regenschauer nach. Örtlich gibt es Nebel bei Tiefstwerten zwischen 8 und 0 Grad. Morgen ist es wechselnd bewölkt. Gebietsweise gibt es Schauer und einzelne Graupelgewitter. Von der Mitte bis zur Oder ist es auch längere Zeit heiter und trocken. Die Höchstwerte liegen zwischen 8 und 17 Grad.
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8: Guten Tag. Die Heirat ist eine Verbindung zwischen einem Mann und einer Frau. So steht es immer noch in der polnischen Verfassung. Und von daher ist es etwas Besonderes, wenn das Land heute erstmals eine in der EU geschlossene gleichgeschlechtliche Ehe anerkennt. Es geht um zwei Männer, die in Berlin geheiratet haben, aber in Warschau leben. Wird sich dadurch auch in Polen einiges ändern? Fragen wir gleich.

0: No Love, Glimmer of Blooms, Sie hören Deutschlandfunk Kultur. Zwei Männerhände ineinander verschränkt oder aufeinander liegend und gut sichtbar der Ehering. Das sind Fotos, die heute Artikel aus oder über Polen bebildern. Anlass: nach jahrelangem Rechtsstreit erkennt ein polnisches Standesamt erstmals eine im Ausland geschlossene Ehe zweier Männer an. Polen zählt neben Bulgarien, Rumänien und der Slowakei zu den letzten vier europäischen Ländern, die weder die gleichgeschlechtliche Ehe noch eingetragene Partnerschaften erlauben. Und von daher ist jetzt von einem Meilenstein die Rede für die LGBTQ-Gemeinde. Sie selbst spricht von einem historischen Schritt. Korrespondent in Warschau ist Łukasz Tomaszewski. Ist es das wirklich ein historischer Schritt?
1: Fangen wir mal mit dem Status quo an. Also historisch wäre es meiner Meinung nach, wenn ab heute wirklich in Polen die Ehe für alle gelten würde, wenn gleichgeschlechtliche Paare auch das Recht auf Adoption bekommen würden. Aber von einer solchen Gesetzgebung ist man hier noch weit entfernt. Polen ist ja im EU-weiten Ranking immer noch auf einem der hinterletzten Plätze, wenn es um Gleichstellung queerer Personen geht. Aber klar, der gestrige Tag, der wird als ein sehr wichtiger Meilenstein gesehen auf dem Weg hin zu einem Gesetz der Ehe für alle. Und solch einen Unterton hört man auch wirklich raus bei manchen Botschaften wichtiger Politiker. Zum Beispiel der Premier Donald Tusk, der hat sich vorgestern mit einem Social-Media-Video gemeldet. Seine Botschaft: es wird eine Reihe von Registrierungen gleichgeschlechtlicher Ehen geben und danach, dann werden wir mit einem Gesetzesvorschlag ins Parlament gehen. Den halten hier viele Menschen im Land aber wirklich für längst überfällig.
0: Dass das jetzt möglich geworden ist, das muss man aber natürlich auch nochmal sagen, beruht ja auf einer Entscheidung des obersten Verwaltungsgerichts in Polen, das erst kürzlich geurteilt hatte, dass in anderen EU-Mitgliedstaaten geschlossene gleichgeschlechtliche Ehen vom polnischen Staat anerkannt werden müssen. Das wiederum geht zurück auf ein EuGH-Urteil. Trotzdem, was kann man sagen, was diese Entscheidung jetzt bedeutet konkret für gleichgeschlechtliche Paare?
1: Genau, nochmal genau aufgedröselt. Das Standesamt der Stadt Warschau hat ja gestern erstmals eine im Ausland geschlossene Ehe zweier Männer anerkannt und eingetragen. Und hier nennt man das die Transkription oder Umschreibung der Eheurkunde. Denn bisher hatte das Warschauer Standesamt eben gesagt, sorry, können wir nicht anerkennen, weil es die Ehe in Polen nur zwischen Mann und Frau gibt. Aber dieses Paar, das 2018 in Berlin geheiratet hatte, das hat geklagt. Und im November hat eben der EuGH entschieden, dass die bisherige Verweigerung verstößt, zum Beispiel gegen das europäische Freizügigkeits- und Aufenthaltsrecht, aber auch zum Beispiel gegen das Recht auf Achtung des Privat- und Familienlebens. Und in einem zweiten Schritt, du sagst es, hat dann das polnische Oberverwaltungsgericht hier in Warschau das EuGH-Urteil bestätigt und gesagt, das Warschauer Standesamt hat ab jetzt 6 Wochen lang Zeit, um diesen Eintrag ins Eheregister umzusetzen. Das wurde von der queeren Community hier sehr gefeiert. Also ich saß persönlich im Gerichtssaal bei diesem Urteilsspruch und da flossen wirklich bei ganz vielen Menschen die Freudentränen. Und gestern ist dann der Warschauer Stadtpräsident, also der regierende Bürgermeister sozusagen, vor die Presse getreten und hat Folgendes gesagt. Heute Morgen haben wir die erste Umschreibung vollzogen, gemäß der Urteile des EuGHs als auch der polnischen Verwaltungsgerichte. Wie angekündigt, ohne Verzögerung, auch weitere derartige Anträge werden sehr schnell untersucht und die Umschreibungen werden erteilt. Ja, und ich denke, gerade dieser letzte Halbsatz ist hier total spannend. Denn Trzaskowski sagt hier, wir werden jetzt nicht nur diejenigen Paare berücksichtigen, die geklagt haben, sondern auch diejenigen, die einfach ihre im Ausland geschlossene Ehe eintragen lassen wollen. Und das hat schon so eine Art Signalwirkung.
0: Und klingt jetzt erstmal nach Hoffnung für die LGBTQ-Community. Auf der anderen Seite muss man sagen, Fakt ist immer noch, heiraten in Polen ist für gleichgeschlechtliche Paare weiter nicht möglich. Ist denn damit zu rechnen, dass es jetzt so eine Art Ehetourismus ins Ausland geben wird?
1: Das wird hierzulande schon etwas diskutiert. Also so wie früher vielleicht die gleichgeschlechtliche Ehe deutscher Paare in Dänemark. Also du hast es ja auch schon vorhin gesagt, heute ist das die Ehe für alle natürlich in den meisten EU-Staaten möglich, nur wenige machen das nicht, unter anderem ja eben Rumänien, Bulgarien, Polen und so weiter. Aber es wird auch argumentiert, dass es ungerecht ist, wenn zum Beispiel am Ende das Portemonnaie dann darüber entscheidet, ob man sich das überhaupt leistet. leisten kann. Eine Reise ins Ausland inklusive der ganzen Kosten, der Eheschließung, die Übersetzung des Dokuments, das kommt ja auch nicht für alle Menschen in Frage.
0: Wie sind denn die politischen Reaktionen im Land jetzt aktuell?
1: Also die liberal-progressive Hälfte des Landes feiert natürlich diese Entscheidung, Warschau als weltoffene, diverse Stadt, als Wegbereiterin sozusagen. Bald soll der Rest des Landes folgen. Premier Tusk, der hat schon vorab auf Social Media Folgendes gesagt.
2: Das ist kwestia godności człowieka, prawa do szczęścia.
1: Es geht hier um die Menschenwürde, um das Recht auf Glück, das Recht auf Gleichbehandlung durch den Staat. Ich möchte mich bei all jenen entschuldigen, die sich über viele Jahre zurückgewiesen und gedemütigt gefühlt haben. Ja, das Lager der rechtspopulistischen Peace, wie zum Beispiel der Abgeordnete Paweł Jabłoński sagen, die polnische Verfassung sieht die Ehe als Akt zwischen Mann und Frau, basta. Also die Meinungen sind da wie immer in Polen sehr gespalten.
0: Und Grund für Donald Tusk sich zu entschuldigen gibt's ja eigentlich gleich doppelt, weil der hat ja eigentlich schon im Wahlkampf 2023 versprochen, dass er da viel mehr tun will, die Einführung eingetragener Partnerschaften in Polen voranzubringen und auch eine Gesetzesreform auf den Weg bringen wollte er. Jetzt sind wir 2 Jahre später und passiert es immer noch nichts. Warum ist das so schwierig?
1: Naja, das hat aus meiner Perspektive mit 3 Dingen zu tun. Erstens ist es die Regierungskoalition K.O. Sie besteht aus 9 Parteien, ist somit so eine Art Ampel XXL, wenn man jetzt den Vergleich zu Deutschland machen will, von der Neuen Linken bis zur eher konservativen Bauernpartei. Hier einen Kompromiss auszuhandeln, gerade in Fragen der Weltanschauung, ist total komplex. Die Bauernpartei hat von Anfang an ein Gesetz in Fragen der gleichgeschlechtlichen Partnerschaften blockiert, weil sie ihre Wählerschaft vom Land nicht verprellen wollte. Grund 2 ist der PiS-nahe Präsident Karol Nawrocki. Die Präsidenten hier in Polen werden anders als in Deutschland direkt vom Volk gewählt und haben einfach ein größeres politisches Gewicht. Und sie können auch mit dem Veto Gesetze wiederum blockieren. Und Nawrocki, der war vergangenes Jahr mit dem Versprechen angetreten, die Tusk-Regierung zu Fall zu bringen. Und man sieht auch wirklich, er tritt hier auf die Bremse, wo er nur kann. Und der 3. Grund ist, wenn die Rechtspopulisten einmal an der Macht waren, dann verändern sie natürlich auch die Spielregeln einer liberalen Demokratie. Und in Polen ist das so geschehen in den Gerichten samt Personal, im polarisierten politischen Diskurs, in den Medien. Und die Tusk-Regierung, die hat wieder vieles normal. So würde ich es vielleicht nennen, aber das geht auch nicht ganz so schnell. Die rechte Opposition, die treibt die Regierung oft einfach vor sich her und setzt da die Themen.
0: Kann diese erste Anerkennung einer gleichgeschlechtlichen Ehe denn jetzt vielleicht mehr, schneller ins Rollen bringen?
1: Also sicherlich Hoffnung, würde ich sagen, dass ein Wandel in zentralen gesellschaftlichen Konflikten möglich ist. Auch die Gewissheit, dass man sich an EU-Recht zu halten hat, das hat ja die Peace in ihren letzten Amtsjahren immer wieder bestritten. Und zuletzt ist es auch ein Signal für Diversität und Weltoffenheit.
0: Łukasz Tomaszewski aus Warschau, ich danke.
1: Gerne.

0: Peak of Life, der Song von Teddy Failure. Es war fantastisch in China, wenn man US-Präsident Trump glauben möchte. Fantastisch, zumindest was gemeinsame Handelsabkommen betrifft. Trump war bei seinem Freund Xi zu Gast, so hatte er den chinesischen Präsidenten gleich zu Beginn genannt. Und Bilder zeigten die beiden Freunde dann beim Spazieren durch den Rosengarten, beim Teetrinken. Ja, und über Politik wurde wohl auch gesprochen. Worüber aber genau, ja, da gehen die Erinnerungen nach dem Treffen von Xi und Trump wohl ein bisschen auseinander. Anne Reit kommentiert.
1: Wenn Pomp eine Währung ist, dann hat der US-Präsident in Peking ein gutes Geschäft gemacht. Sichtlich beeindruckt von der prachtvollen Szenerie des Staatsempfangs hat Donald Trump bei seinem zweitägigen Besuch an Lob nicht gespart. Fantastisch, historisch sei das Treffen gewesen. Es werde, zeigte sich der US-Präsident sicher, als entscheidender Moment in die Geschichte eingehen. Fragt sich nur, für wen? Denn all der in Peking verstreute Glitzerstaub kann die tiefliegenden Differenzen der beiden mächtigsten Länder der Welt nur schwer verbergen. Geopolitisch, wirtschaftlich, militärisch, technologisch. Von einem nennenswerten Durchbruch kann jedenfalls in keinem dieser Bereiche die Rede sein. Wirtschaftlich rühmt sich der US-Präsident damit, fantastische Deals abgeschlossen zu haben. Deals, die allerdings hinter den Erwartungen zurückgeblieben oder noch vage sind. Deals, die zentrale Felder, wie den Zugang zu seltenen Erden etwa, ausklammern. Geopolitisch verweist Donald Trump darauf, dass sich beide Länder für eine Öffnung der Straße von Hormuz ausgesprochen haben. Doch noch einen Tag vor dem Gipfeltreffen hat die New York Times darüber berichtet, dass chinesische Unternehmen mit dem Iran über verschleierte Waffenverkäufe gesprochen haben sollen. Dafür hat die Warnung von Staats- und Parteichef Xi gleich zu Beginn sehr deutlich gemacht, wie zentral für die chinesische Führung Taiwan ist, dessen wichtigster militärischer und diplomatischer Unterstützer die Vereinigten Staaten sind. Für den Moment sind weder Donald Trump noch Xi Jinping daran interessiert, die derzeitige Entspannungspolitik offiziell in Frage zu stellen. Ganz im Gegenteil. Und das kann in unruhigen Zeiten wie diesen auch eine gute Nachricht sein. Aber der chinesische Staats- und Parteichef hat nicht umsonst mit der Thukydides-Falle die griechische Geschichte bemüht, um vor künftigen, möglicherweise kriegerischen Konflikten zu warnen, die entstehen, wenn eine etablierte Macht eine aufstrebende Macht fürchtet. Erkannt und benannt hat das auf US-amerikanischer Seite ein Mann, der eigentlich gar nicht hätte einreisen dürfen. US-Außenminister Marco Rubio, der seit seiner Zeit als US-Senator wegen seiner Kritik an Menschenrechtsverletzungen in China mit Sanktionen belegt ist. Chinas Aufstieg darf nicht auf unsere Kosten gehen. Chinas Aufstieg nicht unseren Niedergang bedeuten, hat Rubio auf dem Weg nach Peking im Interview mit Fox News gesagt. Er ist nicht der einzige China-Falke in der US-Regierung, aber einer, der Ambitionen auf die US-Präsidentschaft hat. Bleibt also abzuwarten, wie lange die Phase der Entspannung dauert. Das nächste Gipfeltreffen ist für September in Washington geplant.
0: Es kommentierte Anne Reit.

0: Adagio, der Song von Stella. 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Es gibt nur wenige deutsche SchauspielerInnen, wo man mit dem Namen sofort ein Bild vor Augen hat. Ich behaupte mal, bei Günther Maria Halmer ist das bei vielen so. Er spielte über Jahrzehnte in vielen Fernsehserien und Spielfilmen. Jetzt ist er nach kurzer Krankheit im Alter von 83 Jahren gestorben. Tobias Stosiek.
1: Zwei Tage noch bis Sacramento.
2: Den Charlie könnte ich immer noch spielen, sofort, von der inneren Haltung her. Leichter als ein Bundeskanzler, meinetwegen.
3: Der Charlie war sein Durchbruch. Als Lebenskünstler und Vorstadt-Cowboy in der Dietl-Serie Münchner Geschichten wird Günther Maria Halmer Mitte der 70er bekannt. In über 180 Fernseh- und Filmproduktionen wirkte er seitdem mit, gab gern den Grantler, überzeugte aber auch als galanter Verführer. Zu Hochform lief er vor allem in unbequemen Rollen auf, etwa als homophober Patriarch im Film Familienfest.
2: Vincent, können Sie bitte mit Frederik die Plätze tauschen? Traditionell sitzen an dieser Seite des Tisches immer nur Frauen. Entschuldige, bitte, man darf ja wohl ein Späßchen machen, oder?
3: Geboren wird Günther Maria Halmer 1943 in Rosenheim. Er wächst unter einem strengen Vater auf, bricht das Gymnasium ab und wandert sogar kurzzeitig nach Kanada aus. 1,5 Jahre lang arbeitet er dort in einem Asbestbergwerk, schaufelt viel und denkt nach.
2: Man muss nicht immer folgen und der sogenannten Vernunft folgen, die die Erwachsenen scheinbar haben, die sie gar nicht haben, weil sie gar nicht so viel wissen, wie man immer glaubt, dass Ältere wissen.
3: In Kanada reift der Wunsch, Schauspieler zu werden. Zurück in Deutschland wird er an der renommierten Falkenberg-Schule in München angenommen. Nach dem Abschluss folgt das Engagement in der unmittelbaren Nachbarschaft. Die Kammerspiele rufen.
2: Ich habe da mir immer gezweifelt. Ich habe auch nicht gewusst, warum ich das können sollte. Ich war ja nie im Theater. Aber ich habe es gemacht, weil ich gesagt habe, ich möchte mein Leben lang nicht mir vorwerfen, du hast dich nie getraut.
3: Sich trauen, das zahlt sich aus für Halmer, führt ihn sogar bis nach Hollywood. Anfang der 80er bekommt er eine Nebenrolle im Historienepos Gandhi. Und in Sophies Entscheidung spielt er an der Seite von Meryl Streep den Auschwitz-Kommandanten Rudolf Höss.
2: Schauspieler zu sein ist eine sehr ernsthafte Sache. Es ist Menschen beobachten, das ist ein tiefer Drang, die Psyche eines Menschen zu beobachten und sie dann darzustellen. Das ist also nicht nur ein bisschen lustig.
3: Ansichten eines Wiederbaustigen. So lautete der Untertitel von Günther Maria Halmers Autobiografie. Plakativ bayerisch, das war er seinem Selbstverständnis nach nicht, sondern eher ein grüblerischer Unangepasster. Einer, für den die Schauspielerei nicht nur Berufung, sondern auch eine Art Suche nach Freiheit war. Aber eben auch einer, der sich fürs Fernsehen nicht zu schade war. Für Tatort oder Traumschiff etwa. Nur eine Rolle, die blieb ihm versagt.
2: Also beruflich wäre natürlich schon auch, wenn man James Bond hätte ich schon gern gespielt.

0: Das Licht dieser Welt, Gisbert zu Kniphausen.
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0: Und die kommen jetzt von Bettina Ritter.
2: Die Suche nach einem neuen James Bond ist jetzt offiziell gestartet. 5 Jahre nach Daniel Craigs letztem Auftritt als 007 hat Amazon MGM jetzt bestätigt, dass bereits Castings für die Rolle laufen. Es gibt schon einige Namen, die seit längerem öffentlich im Gespräch sind. Callum Turner, den man aus Masters of the Air kennt. Aber auch Jacob Elordi, Harris Dickinson oder Aaron Taylor Johnson. Wer sonst noch beteiligt sein wird, hat Amazon jetzt auch verraten. Regie führt Denis Villeneuve, das ist der Mann hinter Dune, und das Drehbuch schreibt Peaky Blinders-Erfinder Steven Knight. In Cannes hat der Film Vaterland Premiere gefeiert, mit der deutschen Schauspielerin Sandra Hüller. Sie spielt darin Thomas Manns Tochter Erika. Nach ihrer Flucht vor den Nazis kehren der Schriftsteller und seine Tochter 1949 nach Deutschland zurück. Sie reisen durch die Bundesrepublik und durch die DDR zu einer Preisverleihung. Deutschlandfunk Kulturfilmkritiker Patrick Wilinski findet, Hüller ist eine europäische Weltschauspielerin. Er sieht deutsche Filme auf einem guten Weg im Wettbewerb von Cannes.
3: Ich glaube, das ist schon wichtig zu sehen, dass diese ganzen deutschen Produktionen und Filme nie als geschlossenes nationales Paket auftauchen. Sie sind vernetzt, international eingespeist, vor allem in europäischen Projekten. Und Sandra Hüller ist da vielleicht das beste, schönste Beispiel, dass das deutsche Kino, wenn es richtig stark ist, vor allem europäisch denkt. Und dieses Jahr sehen wir das wirklich quer durch die Sektionen mit Schauspielern, mit Regisseurinnen, mit Co-Produktionen. Das ist schon eine große Leistung und sicherlich auch ein Teil des modernen europäischen Kinos, an dem das deutsche Kino ordentlich mitarbeitet.
2: Unser Filmkritiker Patrick Wilinski im Deutschlandfunk Kultur. In einem offenen Brief hatten Musiker und Veranstaltungsfirmen strengere Regeln gegen Ticketabzocke gefordert. An Mai Kantereit, Nina Tschuber, die Toten Hosen und viele mehr hatten ihn unterschrieben. Bundesjustizministerin Hubig hat heute reagiert. Die SPD-Politikerin sagte der Bild-Zeitung, dass überzogene Aufschläge beim Weiterverkauf begrenzt werden sollen. Den privaten Weiterverkauf von Tickets will Hubig aber weiter erlauben und auch nicht unnötig kompliziert machen. Die österreichische Aktionskünstlerin Vali Export ist tot. Sie war für ihre feministischen und provokativen Projekte bekannt. Gestern starb sie im Alter von 85 Jahren in Wien, teilte die Vali Export Stiftung mit. Exports Werk umfasst nicht nur Performance, sondern auch Film, Fotografie und Medienkunst. Ihr Motto lautete, Kunst muss aggressiv sein. Für ihre Aktion Genitalpanik spazierte Export 1969 mit einer aufgeschnittenen Hose in einen Kinosaal in München und präsentierte ihr Schamhaar.
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0: In Zeiten von Krisen und Kriegen diskutieren in Würzburg zurzeit Katholiken über das Verhältnis von Politik und Kirche. Und die Politik war heute auch da, unter anderem in Person des Kanzlers. Einzelheiten dazu gleich.

0: Disco 2000 von Pulp. Jedes Event braucht seinen Superstar und der Superstar des Katholikentags in Würzburg, der heißt Amseln Grün. Sie erinnern sich, das ist der Benediktinerpater und Bestsellerautor, der ja auch schon mal Dinge sagt, die den Kirchenoberen nicht so gefallen. Aber das Tolle an Amseln Grün ist, er sagt es immer so in seiner ruhigen und wertschätzenden Art. Und insofern könnte sich vielleicht auch der Bundeskanzler rhetorisch an ihm orientieren. Der war heute auch in Würzburg und dort ist auch Rainer Brandes für uns. Friedrich Merz hat dort mit jungen Menschen gesprochen. War er denn bereit, ihnen wirklich zuzuhören?
1: Ja, also er hat ihnen schon zugehört und das Interessante ist ja, also Friedrich Merz und junge Leute, das passt ganz oft rein so habitusmäßig nicht so gut zusammen. Und Friedrich Merz ist gefragt worden von einer jungen Teilnehmerin, warum man eigentlich so häufig das Gefühl habe als junger Mensch, dass die Themen, die den jungen Leuten wichtig sind, also zum Beispiel Klimaschutz, aber auch bezahlbare Wohnungen die Sicherung des Friedens in Europa, warum die von ihm nicht so richtig gehört würden. Und da hat Friedrich Merz sich relativ selbstkritisch gegeben.
2: Ich beschäftige mich in den letzten Wochen mit immer größerer Intensität mit der Frage, woran liegt das, dass es mir offensichtlich nicht gelingt, die Menschen im Lande hinreichend zu erreichen, auch zu überzeugen. Das ist eine Frage, die ich noch nicht abgeschlossen für mich beantwortet habe. Ich weiß, dass ich in meiner Kommunikation etwas verbessern muss, damit diese Botschaft besser verstanden wird. Das weiß ich.
1: Ja, jetzt kann man sagen, Friedrich Merz hat das natürlich auf die Kommunikation bezogen. Also er sagt natürlich, meine Politik ist schon richtig, nur die Leute haben es noch nicht so richtig verstanden. Aber trotzdem, so eine selbstkritische Äußerung des Bundeskanzlers, die hört man doch relativ selten. Und dafür bietet dieser Katholikentag eben mal ein Forum, wo auch solche Seiten eines Spitzenpolitikers mal zu hören sind.
0: Ja, das ist doch richtig schön, ihn mal so zu hören. Wie kam seine Rede denn an?
1: Insgesamt würde ich schon sagen, dass da doch sehr viel Distanz geblieben ist. Er ist konfrontiert worden mit Fragen, warum die Politik zum Beispiel nicht das Wahlalter herabsetzt auf 16 Jahre, so wie das in vielen Bundesländern und auch in den Kommunen schon der Fall ist. Auch das hat Friedrich Merz dann abgelehnt. Und die Generalsekretärin der Bundesschülerinnenkonferenz, Amy Kirchhoff, die hat das hier gesagt.
3: Ich glaube, das, was da aktuell fehlt, sind einfach tatsächlich die Orte, wo wir uns sehen, weil die nicht finanziert werden und weil die kaputt gespart werden. Und ich glaube, genau da müssen wir auch ansetzen, dass wir Orte schaffen, wo Kinder und Jugendliche wieder zusammenkommen können, um entsprechend auch toleranter zu werden, weil sie ja Meinungsvielfalt erleben können.
1: Ja, und da hört man schon, da geht es eben darum, dass die in der politischen Debatte wurde ja viel darüber gesprochen, dass die Mittel für Kulturförderung, für Jugendzentren, für Demokratieförderung zusammengestrichen werden. Und darunter leiden direkt junge Menschen in Deutschland, junge Erwachsene, Jugendliche. Und Friedrich Merz ist auf diese Frage, auch auf diesen Vorwurf, gar nicht eingegangen. Insofern muss man am Ende sagen, man hat sich gegenseitig zugehört, man hat miteinander gesprochen, aber ein bisschen hat man auch aneinander vorbeigeredet.
0: Jetzt waren ja auch noch andere PolitikerInnen da heute und der Katholikentag, der gilt ja traditionell immer so ein bisschen als Barometer für das Verhältnis zwischen Kirche und Politik. Wohin schlägt das denn gerade aus?
1: Das kommt ganz darauf an, sozusagen auch welche Parteienfamilie man anspricht. Also viele Jahre waren auf Katholikentagen genauso wie auch auf evangelischen Kirchentagen sehr viel grüne Politikerinnen und Politiker vertreten, SPD und auch Linke.

0: Und da merkt man aber doch das Verhältnis zwischen den Unionsparteien und den Kirchen. Das hat sich über die Jahre doch deutlich abgekühlt.
1: Das heißt, wenn die Katholiken früher sowas wie ja quasi die Wählerbasis für CDU und CSU waren, dann ist das jetzt nicht mehr so?
0: Ja, das kann man so sagen. Allerdings ist das auch keine ganz neue Erkenntnis, muss man sagen. Letztlich kann man das zurückverfolgen bis zum Aufkommen der Grünen, also letztlich bis zurück in die 80er Jahre. Schon da ist eine breite christliche Wählerbasis zu den Grünen abgewandert, denen eben Bewahrung der Schöpfung, wie Christinnen und Christen das ausdrücken, also Umweltschutz, wichtig gewesen ist. Und durch die Flüchtlingskrise hat sich das nochmal verstärkt, weil natürlich viele Menschen in den christlichen Kirchen nicht damit einverstanden sind, wenn die Flüchtlingspolitik in Deutschland verschärft wird, was eben vielfach von den Unionsparteien ausgeht.
1: Was die Kirche bei diesem Katholikentag unterstrichen hat, sie will sich einmischen in die Politik. Aber ist das in der Politik überhaupt so gewollt?
0: Naja, das ist so ein bisschen das, was ich eben schon meinte. Es kommt immer ein bisschen drauf an, ob einem das Einmischen dann in den eigenen politischen Kram passt, sage ich mal. Also gerade von Unionsseite haben wir hier einige Stimmen gehört, zum Beispiel gestern den Bundesinnenminister Alexander Dobrindt von der CSU, der gemeint hat, naja, die Kirche, die soll sich gerne einmischen, da freut er sich, aber er fände, sie täte das zu einseitig. Er würde sich mehr wünschen, dass sie sich für Lebensschutz, also sprich gegen Schwangerschaftsabbrüche einsetzt und nicht so viel für Klimaschutz, weil er meinte, er würde da geradezu eine Klimareligion teilweise erkennen. Ganz ähnlich Bundestagspräsidentin Julia Klöckner von der CDU, die warnt heute davor, dass die Kirchen beliebig würden, wenn sie sich zu sehr in das politische Tagesgeschäft einmischten. Das heißt, man wünscht sich das Engagement, wenn man auf deren Seite ist, aber man möchte nicht so sehr kritisiert werden von den Kirchen, was vom Zentralkomitee der deutschen Katholiken hier als Ausrichter des Katholikentages durchaus kritisiert wird. Denn die sagen, naja, wir müssen schon selbst entscheiden, was wir wollen und was nicht.
1: Rainer Brandes, live aus Würzburg. Vielen Dank.

0: Periodo Particulare Anna and Vulcan.
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0: Shelley, der Song von LP. Wo ist Timmy? Die Frage war zuletzt wieder aktuell, nachdem der mittlerweile weltbekannte Buckelwal Anfang Mai in die Nordsee entlassen worden ist. Sie erinnern sich, eine private Initiative hatte ihn dorthin transportiert, dann aber hatte sich seine Spur verloren. Jetzt ist in Dänemark ein toter Wal aufgetaucht. Jana Sinram.
1: So etwas erleben die Menschen in Anholt selten. Im Wasser vor ihrer kleinen Insel mitten im Kattegat zwischen Dänemark und Schweden liegt ein toter Wal, nur etwa 75 Meter vom Strand entfernt.
2: Ja, der Wal.
1: Da ist er, der Wal, sagt Klaus Kirkeby und schwenkt mit der Handykamera über die Wellen. Der Däne hat einen Wohnwagen auf Anholt und ist gerade ein paar Tage übers lange Wochenende da. Gestern Morgen kam jemand von den anderen Bewohnern hier und sagte, er habe einen Wal unten am Wasser gesehen. Wir sind dann hingegangen und da lag er etwa 300 Meter weiter die Küste hoch und ziemlich weit draußen. Über Nacht ist er dann nochmal so 200, 300 Meter getrieben und jetzt liegt er auch näher am Land. Auch für Morten Abelström von der örtlichen Naturschutzbehörde eine ungewöhnliche Situation. Also das ist schon was Besonderes. Ich habe keine historischen Aufzeichnungen gefunden, dass schon mal ein Wal auf Anholt gestrandet wäre. Es ist also eine kleine Sensation. Besonders, falls sich herausstellen sollte, dass es sich um Timmy handelt, diesen Wal aus der Richtung von Lübeck.
3: Timmy. Fra Lübeck.
1: Jenen Buckelwal also, der im März immer wieder vor der deutschen Küste gestrandet war und den eine private Rettungsinitiative Anfang Mai vor der dänischen Nordspitze ins offene Meer entlassen hatte. Von der Größe könnte es passen, meint Morten Abelström. Er hat den Kadaver am Mittag aus der Nähe untersucht, vermessen und Proben aus der Schwanzflosse entnommen. Und sagt, er sei sich zu 95% sicher, dass es sich bei dem rund 12 Meter langen Tier um einen Buckelwal handelt. Die Proben aus der Biopsie werde ich nun an Forscher in Deutschland und Dänemark schicken. Ich weiß aber nicht, wie lange sie brauchen, um zu sagen, ob es dieser Wal ist. Ein Teil der Proben soll an ein Labor in Hannover gehen, sagt der dänische Naturschützer, aber frühestens am Montag. Es gibt nicht so oft eine Fähre. Man wird also wohl erst im Laufe der nächsten Woche erfahren, um was für einen Wal es sich handelt. Einen GPS-Sender jedenfalls hat er an dem verendeten Tier nicht gefunden. Den hatte die private Rettungsinitiative nach eigenen Angaben an der Rückenflosse des Buckelwals angebracht. Verlässliche Daten sendete das Gerät jedoch offenbar nicht. Angesichts des riesigen Medieninteresses stellte die dänische Umweltbehörde am Nachmittag noch einmal klar, bisher gebe es keine eindeutigen Anzeichen dafür, dass es sich bei dem toten Buckelwal um dasselbe Tier handle, das zuvor in Deutschland gestrandet sei. Ausschließen könne man dies zum jetzigen Zeitpunkt aber ebenfalls nicht.
0: Und hier im Deutschlandfunk Kultur wird nach 18 Uhr wieder diskutiert. Heute über die Frage, wie gelingt Europa die Aufholjagd im Weltall?

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1: Mit Birgit Kolkmann. Chinas Staatschef Xi nennt den Besuch von US-Präsident Trump einen Meilenstein. In der Demokratischen Republik Kongo bricht erneut das Ebola-Fieber aus. Und die Schauspielerin Angelika Domröse ist im Alter von 85 Jahren gestorben. US-Präsident Trump hat eine positive Bilanz seiner China-Reise gezogen. Auf dem Rückflug bestätigte er vor Journalisten, es gebe eine Übereinkunft über den Kauf von 200 Boeing-Flugzeugen. Trump meinte, die Zahl könne auf bis zu 750 anwachsen. Weitere Details nannte er nicht. Außerdem hätten Vertreter Chinas Interesse an amerikanischem Erdöl bekundet. Während der zweitägigen Gespräche mit Chinas Präsident Xi äußerte dieser nach Trumps Darstellung zudem die Bereitschaft, bei der Öffnung der vom Iran weitgehend blockierten Straße von Hormuz zu helfen. Das chinesische Außenministerium teilte mit, die Gespräche hätten das gegenseitige Verständnis gefördert.
2: Wir haben eine neue Beziehung zwischen unseren beiden Ländern aufgebaut, eine konstruktive und strategische Beziehung. Man kann diesen Besuch als Meilenstein bezeichnen und wir haben uns in vielen Punkten über die Ergebnisse der Zusammenarbeit geeinigt.
1: Chinas Staatspräsident Xi Jinping. Xi plant nach Angaben von Staatsmedien für den Herbst einen Gegenbesuch in Washington. Bundeskanzler Merz sieht nach einem Telefonat mit US-Präsident Trump Einigkeit mit Blick auf das weitere Vorgehen im Irankrieg. Beide stimmten darin überein, dass das iranische Regime jetzt an den Verhandlungstisch müsse, schrieb Merz im Online-Dienst X. Bei den Gesprächen sei sicherzustellen, dass die Straße von Hormuz geöffnet werde und Teheran keine Nuklearwaffen herstellen könne. Christina Nagel.
3: Der Kanzler spricht von einem guten Telefonat, beschwört die starke Partnerschaft zwischen den USA und Deutschland in einer starken NATO. Es klingt, als ob Friedrich Merz die zuletzt deutlich zutage getretenen Spannungen im deutsch-amerikanischen Verhältnis vergessen machen will. Sie hatten sich unter anderem am Krieg gegen den Iran entzündet. Besonders verärgert hatte sich der US-Präsident über die Aussage des Kanzlers gezeigt, dass sich die USA vom Iran demütigen lasse.
1: In der Demokratischen Republik Kongo ist erneut das gefährliche Ebola-Virus ausgebrochen. Insgesamt gäbe es aktuell 246 Verdachtsfälle des Fiebers sowie 65 gemeldete Todesfälle, wie die afrikanische Gesundheitsbehörde Africa CDC mitteilte. Karin Bentsch.
4: Nach ersten Einschätzungen handelt es sich nicht um die vorherrschende Ebola-Variante, für die Impfstoffe und Medikamente entwickelt worden seien, sondern um eine andere Variante. Das Ebola-Virus ist hoch ansteckend. Es kann durch Körperflüssigkeiten wie erbrochenes Blut oder Sperma übertragen werden. Wenn Infizierte nicht sofort behandelt werden, liegt die Sterblichkeit nach Aussage des Robert-Koch-Instituts bei bis zu 90%.
1: Nach 6 Monaten in der Antarktis ist das Forschungsschiff Polarstern in seinen Heimathafen Bremerhaven zurückgekehrt. Nach Angaben der Forscher konnten durch die Expedition neue Erkenntnisse über den Rückgang des Meereises am Südpol gewonnen werden. Während gefrorenes Meerwasser rund um den Nordpol seit Jahrzehnten weniger wird und dies auch dokumentiert ist, galt die Antarktis lange Zeit als stabil. Seit 2017 geht jedoch die sommerliche Ausdehnung des Meereises infolge des Klimawandels auch im Süden stark zurück, erklärten die Wissenschaftler. Das eisbrechende Forschungsschiff Polarstern lief 1982 vom Stapel und hat seitdem für das Alfred-Wegener-Institut in Bremerhaven mehr als 150 Expeditionen absolviert. Dabei wurden inzwischen fast 2 Millionen Seemeilen zurückgelegt. Die Schauspielerin Angelika Domröse ist tot. Das bestätigte die DEFA-Stiftung dem Rundfunk Berlin-Brandenburg. Domröse wurde 85 Jahre alt. Bekannt wurde sie vor allem durch ihre Hauptrolle im DEFA-Film Die Legende von Paul und Paula. Sie wurde zu einem der bekanntesten Gesichter des DDR-Kinos. Geboren 1941 in Berlin, arbeitete sie seit Ende der 1950er Jahre für Film, Fernsehen und Theater. Anfang der 1980er Jahre übersiedelte sie in die Bundesrepublik und setzte dort ihre Karriere fort. Sie arbeitete unter anderem mit den Regisseuren Michael Haneke und Frank Beyer zusammen.
0: Das Wetter.
1: In der Nacht lassen die Regenschauer nach. Örtlich gibt es Nebel bei Tiefstwerten zwischen 8 und 0 Grad. Morgen ist es wechselnd bewölkt. Gebietsweise gibt es Schauer und einzelne Graupelgewitter. Von der Mitte bis zur Oder ist es auch längere Zeit heiter und trocken. An den Alpen regnet es. Ab 1500 Meter gibt es Schnee. Die Höchstwerte 8 bis 17 Grad.
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5: Dazu herzlich willkommen. Im Himmel entscheidet sich, wie es hier unten auf der Erde bei uns läuft. Satelliten helfen uns beim Autofahren, beim Fernsehen oder bei der Energieversorgung. Ein Beispiel. Als Russland 2022 die Ukraine überfallen hat, konnten bei uns viele Windräder plötzlich nicht mehr aus der Ferne überwacht werden. Der Grund dafür war ein russischer Cyberangriff auf ein US-Satellitennetzwerk. Das hatte die ukrainische Armee genutzt, aber auch deutsche Windanlagenbetreiber. Der Kontrollverlust bei uns in Deutschland, ein Kollateralschaden des Kriegs im All. Der Vorfall zeigt, wie angreifbar wir sind und wie wenig wir uns selbst gegen Angriffe aus dem All verteidigen können. Und der Vorfall zeigt auch, wie abhängig wir bei der Satellitentechnik von anderen sind. Europa spielt im Weltraum keine große Rolle, anders als die USA oder China. Der Griff nach den Sternen. Wie gelingt Europas Aufholjagd im Weltraum, fragen wir deshalb in diesem Wortwechsel. Dazu sind bei mir Sabine von der Recke. Sie ist Vorständin beim Satellitenhersteller OHB System AG. Und sie sagt, Deutschland braucht einen eigenen Raketenstartplatz, zum Beispiel in der Nordsee. Herzlich willkommen.
6: Ja, vielen Dank. Schön, dass Sie mich eingeladen haben.
5: Hermann Ludwig Möller, er ist Direktor des Europäischen Instituts für Weltraumpolitik in Wien. Er sieht in einer europäischen Raumfahrt auch das politische Programm eines neuen Europas. Herzlich willkommen auch an Sie.
7: Ja, schönen Dank. Schönen Abend.
5: Und Niklas Nienas, er ist Geschäftsführer von European Space Vision. Das ist eine Organisation, die sich für einen demokratischen Weltraum einsetzt. Er fordert mehr Mittelstand im Weltraum statt Elon Musk und Co. Grüße Sie.
8: Schönen guten Abend.
5: Herr Nienas, bei Ihnen kann man noch dazu sagen, Sie haben für die Grünen im Europaparlament Weltraumpolitik gemacht. Und sind Sie denn auch für eine Startrampe in der Nordsee?
8: Ich sehe die Startrampe in der Nordsee so mittelkritisch. Das geht eigentlich aber eher, ist eine Frage der Umsetzung und der technischen Machbarkeit dahinter. Ich glaube aber trotzdem, das Ansinnen dahinter ist ja richtig, dass wir nämlich einen souveränen Startplatz in Europa haben und die Möglichkeit haben, eben jederzeit und ohne groß Bohai wirklich Satelliten starten zu können, wenn die Situation es erfordert.
5: Frau von der Recke, warum ist das aus Ihrer Sicht einer Satellitenbauerin sozusagen wichtig, eine eigene Startrampe in Europa zu haben? Es gibt ja eine in Französisch-Guyana.
6: Weil wir einfach mehr Startplätze brauchen. Wir dürfen bei nichts beim Zugang zum All von einer Single Source abhängig sein, weder bei der Rakete noch beim Startplatz. Und einen Startplatz, einen Offshore-Startplatz zu haben, mit dem man aus der Nordsee, aber übrigens auch aus dem Nordatlantik zum Beispiel starten kann, bietet eben so eine Möglichkeit. Deswegen halte ich den für eine gute Idee.
5: Single Source, das wäre sozusagen die einzige Rampe in Südamerika und wir brauchen die vor der Haustür. Herr Möller, eine Startrampe um die Ecke, wie wichtig ist das für Europa und was sagt es darüber aus, wie groß sozusagen der Abstand noch ist, den wir haben zu den USA, zu China, zu Russland, was die Raumfahrt angeht?
7: Ja, ich vergleiche das eigentlich ganz gerne mit den Seehäfen. Es käme uns heute nicht in den Sinn, dass es einen großen Hafen für Europa gäbe, für die Schifffahrt. Und im übertragenen Sinne und im tatsächlichen Sinne, denke ich, ist das auf die Raumfahrt übertragbar. Hier geht es um Kapazitätsauslastung, um Flexibilität. Es geht vor allen Dingen und zunehmend auch um Resilienz. Denn wir werden in der Lage sein müssen, sowohl kommerziell, auch institutionell und auch eventuell im Krisenfall das ins Orbit zu bringen, was wir ins Orbit bringen müssen, teilweise vielleicht auch Dinge ersetzen, die dort bedroht sind.
5: Warum ist Europa denn in der Raumfahrt oder bei der Satellitentechnik überhaupt ins Hintertreffen geraten, Herr Müller?
7: Diese Frage ist nicht raumfahrtspezifisch, betrifft aber auch die Raumfahrt. Mhm. Man könnte zurückgehen auf die Halbleitertechnologien, auf Batterien oder elektrische Autos, vielleicht auch inzwischen auf künstliche Intelligenz. Ich glaube, wir tun uns grundsätzlich schwer in Europa mit disruptive, also disruptiven Entwicklungen, die eben keine lineare Weiterentwicklung sind der bestehenden Lösungen. Und in der Raumfahrt betrifft das insbesondere zwei Dinge. Der Wechsel von geostationären Orbits. Früher hatte man Fernsehsatelliten. In Deutschland kennt man das unter Astra und die Satellitentische auf dem Hausdach. Und das hat sich verlagert in den LEO, in den erdnahen Orbit, das ist, was Elon Musk bevölkert. Und gleichzeitig, wenn man von den Raketen widerspricht, Wiederverwendbarkeit der Raketen. Wir haben zwar eine große, schöne, funktionierende Rakete, aber die fliegt nur 8 oder 9 oder 10 Mal im Jahr und ist auch nicht wiederverwendbar.
5: Dieser LEO, das ist der erdnahe Orbit, wenn ich das richtig verstanden habe, bei der Vorrecherche, und der Unterschied zu den Satelliten, die wir bisher hatten, die haben sozusagen standen über einem Punkt an der Erde, und was Elon Musk gemacht hat mit Starlink, mit diesem Satellitennetzwerk, was die Welt mit schnellem Internet versorgen kann, die kreisen um die Erde rum, richtig?
7: Wenn die Frage an mich ging, ja. Tatsächlich, alle 90 Minuten ungefähr mit 40.000 Stundenkilometern geschätzt fliegen sie unendlich lange um die Erde, 7 Jahre in der Regel. Man muss sich das so vorstellen, dass das tatsächlich eine Vernetzung ist, die dem Internet nicht so unähnlich ist, wo man plötzlich ein vermaschtes, weltumspannendes Netz hat. Wir kennen das von den Glasfasern in den Meeren und auch auf den Kontinenten selbst. Und das verlagert sich zunehmend in den Weltraum. Mhm.
5: Frau von der Recke, jetzt hat Herr Möller eben gesagt, dass der Grund dafür, dass Europa in der Raumfahrt bei den Satelliten aufzuholen hat, das hat gar nicht so sehr mit der Technik, mit der Branche an sich zu tun, sondern damit, dass Europa mit schnellen Veränderungen, mit Disruptionen nicht so gut umgehen kann. Teilen Sie das?
6: Ja, teile ich. Ich würde allerdings auch ein bisschen einschränken. Also man muss ein bisschen gucken, wo müssen wir aufholen. Mhm. Wir sind technologisch in ganz, ganz vielen Bereichen sind wir Weltspitze, sind wir auf jeden Fall bei den Top 3 mit dabei. Also ob das Navigation ist, ob das Erdbeobachtung ist, es ist nicht so, dass wir das hier nicht können. Die Technologien können wir alle. Wir haben bei der Anzahl der Satelliten im All, hat Europa weniger als die USA, muss man allerdings auch ehrlicherweise sagen, dass da eben ein ganz, ganz großer Teil bei einer Firma ist. Ne? SpaceX ist eben einfach eine sehr, sehr disruptive Firma. Wir müssen eben einfach ein bisschen besser akzeptieren, dass wir manchmal auch investieren müssen und dass es eben nicht so ist, dass wir haben gerne mal, übrigens kann ich das gar nicht unbedingt für Europa an allen Stellen so sagen, gerade in Deutschland ist es so, dass wir so eine Erwartungshaltung haben, wir wollen im Prinzip immer am wenigsten ausgeben. Und das ist im Hochtechnologiebereich, geht das halt eben oft nicht. Und deswegen sind wir da ein bisschen hinterher. Das stimmt. Und was Disruption angeht, ist natürlich auch ein bisschen eine Definitionsfrage, aber ich glaube auch, wir sind eben einfach nicht so risikoaffin, wie das gerade in den Vereinigten Staaten der Fall ist. Das stimmt.
5: Okay, da waren jetzt noch ein paar Anknüpfungspunkte dabei. Da kommen wir später noch drauf zurück, auf die Investitionen auf jeden Fall, auf die Weltspitze auch. Ich würde aber gerne nochmal von Ihnen, Herr Nieders, hören. Teilen Sie das, dass Europa mit schnellen Veränderungen, mit Disruptionen nicht gut umgehen kann?
8: Ja, ich meine, Herr Möller hat ja schon ein paar Punkte aufgezählt, wo das auch der Fall ist, aber ich glaube, gerade im Weltraumbereich ist es eben auch eine Frage von einer politischen Steuerung, die gefehlt hat. Wir haben in der Vergangenheit auch einfach nicht die strategische Weitsicht in der Politik gehabt, Raumfahrt als einen wichtigen Ort zu begreifen, wo man aktiv sein muss, den man aber auch strategisch braucht für die Zukunft. Also wir kommen ja wahrscheinlich im Verlauf des Gesprächs auch nochmal darauf zu sprechen, welche Relevanz der Weltraum eben auch in der langfristigen geopolitischen Perspektive hat. Und das war bisher komplett verkannt, das ändert sich ein bisschen. Aber es führt eben dann auch dazu, dass man dann eben als Staat oder als Staaten eben nicht bereit ist, einerseits zu investieren und andererseits eben auch alte Modelle zu reformieren. Zu investieren, wir gehen nochmal auf SpaceX zurück, die ersten 90% der ersten Milliarde, die SpaceX investiert hat, kamen von NASA und vom Department of Defense, also von staatlicher Seite. Und gleichzeitig wurde aber auch gesagt, wir wollen, dass ihr dieses Geld nicht ausgibt wie bisher, sondern wir wollen, dass ihr das disruptiv macht. Und wir vertrauen euch, dass ihr einfach mal ausprobiert und Sachen macht und vorangeht und versucht, neue Wege zu finden und das halt nicht mehr so zu machen, wie wir das früher die letzten 50 Jahre gemacht haben. Und dieses Bewusstsein, das fehlt definitiv in Europa, aber eben auch, glaube ich, weil das einhergeht mit diesem Unverständnis, dass Raumfahrt eben nicht nur nice to have ist, sondern wirklich entscheidend ist für die Zivilisation des 21. Jahrhunderts und auf der anderen Seite eben auch wichtig ist für die geostrategischen Fragen, die sich heute sozusagen einfach stellen.
5: Woran machen Sie das fest, dass es da jetzt einen Wandel gibt?
8: Das sieht man zum Beispiel als einfaches Beispiel die Tatsache, dass wir einen Kommissar in der Europäischen Kommission haben, dieses Mal für Defense and Space, also wo das direkt zusammengefasst wurde, dass es sonst immer nur unter ferner Liefen kam. Wir sehen es aber vor allen Dingen auch jetzt in dem neuen Strategiepapier der Bundeswehr, wo Raumfahrt eine ganz neue, gute Rolle bekommt und sich da weiterentwickelt. Wir sehen es auch natürlich an dem neuen Ministerium für Raumfahrt in Deutschland, aber eben auch in anderen Bereichen in ganz Europa, wo Mitgliedstaaten wirklich ganz großes Interesse an ihren Space-Fähigkeiten haben. Die haben nicht alle die Möglichkeit, das umzusetzen, aber sie wollen präsent sein, weil sie wissen, wie wichtig Raumfahrt eben unter anderem auch in der Kriegsführung wird und ist. Und deswegen wollen sie da eben auch eine Abwehrbereitschaft und Möglichkeiten haben, sich da auch verteidigen zu können.
5: Welche Rolle, Herr Müller, welche Rolle spielt denn Raumfahrt oder spielen Satelliten in der Kriegsführung?
7: Ja, da gibt es eine Entwicklung, gerade in Europa, die sehr jungen Datums ist. Zunächst vorneweg gesagt, wenn Sie USA und Europa vergleichen, Investitionen, öffentliche Investitionen im zivilen Bereich im Wesentlichen, gibt es einen Unterschied, einen Faktor 5:1. Das heißt, wir sind ein Fünftel, 20%. Wenn man den gleichen Vergleich tut mit militärischen Investitionen, dann ist der Faktor eher 15:1, also wesentlich größer. Hier besteht natürlich heute ein großer Bedarf, weiter und neu zu entwickeln. Wir werden sicher noch über die deutschen 35 Milliarden sprechen des Verteidigers. Das ist im Moment natürlich der Teil der Raumfahrt, der das größte neue Momentum erzeugt. Wozu dient das? Zunächst mal geht es darum, dass man, wir haben es im Iran gesehen, wir sehen es auch in der Ukraine, Aufklärungsdaten, ja, man kann die Lage eben aus dem Raum besser überblicken. Das wird zunehmend wichtig, auch die Wiederholfrequenz der Beobachtungen, die Auflösungen, sozusagen die Bildqualität, das ist entscheidend und da gibt es bestehende Systeme, zivile, aber eben auch neue Entwicklungen. Neben dem ist heute ganz aktuell, was man Secure Connectivity nennt, also sozusagen abhörsichere oder störsichere Kommunikation. Das war in der Ukraine sehr aktuell und da wurde Starlink von Elon Musk benutzt und es gab ja eine Situation, wo man den Eindruck hatte, dass der Unternehmer entscheidet, ob das weiterhin für die Streitkräfte des Landes zur Verfügung stehen würde oder nicht. Also das sind zwei Beispiele, die heute Einsatz finden. Die Frage und Diskussion könnte man natürlich weiter treiben und wir sprechen heute auch von Kriegsführung im All. Das heißt durchaus auch Dinge, die im Orbit stattfinden, nicht nur aus dem Orbit für die Erde, sondern auch innerhalb der Orbits. Ich würde das heute noch nicht Star Wars nennen, aber man sieht diesen Schritt durchaus in der Entstehung.
5: Herr Müller, Sie haben beschrieben, was sozusagen diese Bedeutung ist der Satelliten für das Militär, für die Geopolitik. Herr Ninas, Sie haben darauf hingewiesen, dass allmählich erkannt wird in der Politik, welche geopolitische Bedeutung Raumfahrt und Satellitentechnik haben. Frau von der Recke, Sie bauen diese Satelliten. Merken Sie schon was davon, dass es bei der Politik ein Umdenken gibt, so wie Herr Ninas das eben beschrieben hat?
6: Ja, das stimmt, das merken wir schon. Ich glaube eben tatsächlich, es gibt da auch zweigleisig, ist das vor allem in Deutschland. Auf der einen Seite ist es eben so, dass genau aus dem, was die Kollegen gerade beschrieben haben, einfach deutlich geworden ist, dass die Bundeswehr einen sehr viel größeren Bedarf an militärischer Weltrauminfrastruktur hat. Da gab es im letzten Jahr die Veröffentlichung der ersten deutschen Weltraumsicherheitsstrategie, die Ankündigung des Verteidigungsministers dafür, in den nächsten Jahren 35 Milliarden Euro zu investieren, um eben diese Weltrauminfrastruktur aufzubauen. Parallel dazu ist es eben genauso, wie es eben schon erwähnt wurde, auch insgesamt auch die Bedeutung der Raumfahrt auch im zivilen Bereich hat in Deutschland immens gewonnen. Mit dem Bundesministerium für Forschung, Technologie und Raumfahrt wird es eben auch wirklich im Kabinett deutlich, aber auch in der ESA-Ministerratskonferenz, die letztes Jahr in Bremen stattgefunden hat, gab es eine sehr, sehr große Zeichnung. Also die Bedeutung der Raumfahrt für die gesamte Gesellschaft, aber auch für unsere Sicherheit, die hat sich definitiv verändert. Und ja, wir merken das. Erstens ist es so, dass man es tatsächlich in den Medien auch einfach merkt, dass Raumfahrt eine viel größere Präsenz hat und auch viel stärker thematisiert wird. Aber Wir sind auch sehr beschäftigt im Moment, das stimmt.
5: Und sind die 35 Milliarden Euro, die zur Verfügung stehen, ausreichend? Sie haben gesagt, Sie sind ganz gut beschäftigt. Könnten Sie sozusagen mit mehr Geld mehr leisten? Oder ist sozusagen die Raumfahrtindustrie, die Satellitenhersteller, sind die schon mit ihren Kapazitäten erstmal so auf Anschlag, dass die Industrie gar nicht mehr liefern könnte?
6: Also die 35 Milliarden, das ist jetzt nicht irgendwie ein ausgedachtes Budget, sondern das ist nach meinem Verständnis wirklich das, was man berechnet hat, was man braucht, um diese Fähigkeitslücken der Bundeswehr aufzufüllen. Mhm. Und da bin ich eben schon davon überzeugt, das müssen wir als deutsche und europäische Raumfahrtindustrie hinkriegen. Das ist unsere Aufgabe, dass wir eben auch als Partner der Bundesregierung die Streitkräfte so ausrüsten, dass sie ihren Auftrag erfüllen können. Es ist eben auch so, dass wir in den letzten Jahren uns an manchen Stellen als Industrie ein bisschen über Wasser gehalten haben. Also das heißt, ja, wir haben Kapazitäten. Natürlich ist es so, dass man auch gucken muss, man baut jetzt Kapazitäten auf. Die können wir aber auch nicht, wenn die 35 Milliarden ausgegeben sind, dann haben wir die. Und man muss da irgendwie schon auch schauen, in welchen Bereichen ist es ein nachhaltiges Wachstum. Ich glaube, dass es gerade in Deutschland und in Europa auch noch ein großes Investment in die gesamte Wertschöpfungskette geben wird. Also, dass wir auch wirklich sagen können, wir sind da wirklich unabhängig, auch in kritischen Technologien. Und da glaube ich eben einfach, da werden wir ausgelastet bleiben. Aber es gibt auch eine große Entwicklungschance. Es ist eine Zukunftsindustrie. Und da ist es auch gut, wenn wir wachsen, weil das eben wirklich auch gerade in Deutschland als rohstoffarmes Land bin ich total davon überzeugt, wir brauchen auch das Investment in den Nachwuchs, in die jungen Leute. Die müssen Bock haben, Ingenieurwissenschaften zu studieren. Und das kann man gerade mit Raumfahrt sehr, sehr gut erreichen.
5: Jetzt hatten Sie vorhin schon darauf hingewiesen, die deutsche Raumfahrtindustrie, die europäische Raumfahrtindustrie, die hat eigentlich das Know-how. Sie haben gesagt, wir sind Weltspitze. Wenn man sich vor ein paar Wochen den Start der Artemis II Mondmission angeschaut hat, der Amerikaner, die sind um den Mond geflogen. Und wenn man diese Rakete gesehen hat, dann konnte man auch ein Logo der ESA, der Europäischen Weltraumagentur, darauf sehen. Da sind wir mitgeflogen mit einem Modul, was in Bremen zusammengebaut wurde. Die weitere Entwicklung, Herr Möller, wo sehen Sie die? Wird die weiterhin, ist das weiter für Europa sinnvoll, da eng mit den Amerikanern zusammenzuarbeiten? Oder sollte Europa sich vielleicht auch das Ziel setzen, mal selbst alleine zum Mond zu fliegen?
7: Ja, kurze Antwort wäre ja, man sollte sich dieses Ziel setzen. Mhm. Längere Antwort, es gibt natürlich hier ein eingespieltes Verhältnis, eine Partnerschaft, die über Jahrzehnte die Zusammenarbeit geprägt hat und in der Europa ein Juniorpartner war. Aber es war zumindest etwas, was in diesem Rahmen funktionierte. Das funktioniert heute nicht mehr. Wir sind eben heute, wir müssen ins Detail gehen, aber es gibt eben in der Architektur der Mondmissionen wesentliche Veränderungen. Es gibt offene Fragen, was das für die Wissenschaft und auch für europäische und deutsche Astronauten bedeutet. Das heißt, hier wurde nun die Abhängigkeit sozusagen vorgeführt, kann man sagen, wie in anderen Bereichen übrigens auch. Und was bedeutet das konkret? Wir müssen uns natürlich nun tatsächlich die Frage stellen, brauchen wir eigene Fähigkeiten, Raketen, die eben auch Menschen, europäische Raketen, die Menschen in Erdorbits und auch zum Mond befördern können, brauchen wir eben über die Länderentwicklung, die wir heute haben, also ein Landemodul für den Mond, vielleicht weitere Entwicklungen. Denn letzten Endes sollte man da teilhaben. Und das aus verschiedenen Gründen. Das hat sicher etwas auch mit Rohstoffen und wirtschaftlichen Aspekten zu tun. Aber es hat auch ganz viel zu tun mit Zukunft. Wir hatten das eben angesprochen, junge Generation, Inspiration. Dass Europa auch zeigt, dass wir tatsächlich wieder weiterhin in der Lage sind, nach vorne zu treten und auch, was die Amerikaner eben schön sagen, eben New Frontiers, neue Grenzen aufzeichnen und überschreiten möchten.
5: Herr Nienaß, gehen Sie damit?
8: Ja, absolut. Ich glaube, es ist extrem wichtig, dass wir als Europäer gerade den Bereich Raumfahrt nochmal eigenständig entwickeln. Einerseits ist es auch eine Konfliktfrage. Letzten Endes ist es so, 60% aller weltweiten Starts kommen allein von SpaceX. Der allergrößte Teil der Satelliten im All aktuell gehört Amerikanern. Und das ist eben auch langfristig ein oder kann natürlich noch ein größeres Problem werden, wenn das System dort noch mehr auf Trump zugeschnitten wird. Aber es ist auch insgesamt ein privatwirtschaftliches Problem, wenn plötzlich sämtliche Sachen nur noch durch ein Monopol abgezeichnet werden. Und auf der anderen Seite ist eben Raumfahrt wirklich eine Zukunftstechnologie, wo wir auch eine Wertschöpfung für Europa herstellen können. Einer unserer Wirtschaftsweisen hat mal gesagt, Deutschland ist am besten in den Technologien des letzten Jahrhunderts. Das ist ein Problem. Wir müssen also einen Weg finden, wie wir auch in Zukunft noch Wertschöpfung herstellen. Und dazu gehört eben wirklich die Raumfahrt neben vielen anderen Schlüsseltechnologien. Und das Gute an der Raumfahrt ist eben, wir haben ja das Know-how. Wir sind wirklich in vielen Bereichen Weltspitze. Wir müssen es nur eben auch auf die Startrampe bekommen quasi. Und das ist eben eine Frage, die wir uns jetzt stellen müssen, wo ich glaube, dass diese Investitionen, die zum Beispiel von der Bundeswehr, aber auch eben von der europäischen Seite und vielen Mitgliedstaaten gerade kommen, gut sind. Die aber auch, und da will ich nochmal auf Frau von der Recke referieren, ein gewisses Problem sogar darstellen, weil wir haben tatsächlich ein Absorptionsproblem in der Industrie. Das heißt, wir haben eigentlich zu viel Investitionen in einer zu kurzen Zeit. Und das halt mittelfristig und langfristig so aufzubauen, dass wir wirklich einen wachsenden Industriezweig davon aufbauen, das muss auch wirklich nachhaltig geschehen. Das wird jetzt nicht unbedingt einfach, aber der Wille ist, glaube ich, da. Und das ist auch sinnvoll für unsere Gesamtgesellschaft.
5: Frau von der Recke, teilen Sie das, die Einschätzung, dass wir in Deutschland, dass wir in Europa vor allem gut sind in den Technologien des vergangenen Jahrhunderts?
6: Nein, nicht vor allem. Also ich finde es wichtig und auch richtig, dass wir darin gut sind. Ich glaube schon, dass wir auch dafür gerüstet sind, den nächsten Schritt zu machen. Das ist natürlich immer so ein bisschen, in der Theorie kann man sich da viel vornehmen. Und gerade in der Raumfahrt ist es nun mal so, dass man den Proof of Concept erst machen kann, wenn man halt wirklich im All ist. Das ist nun mal so. Und da kommen wir jetzt dann wieder an die Anfangsfrage zurück. Geht natürlich alles irgendwie besser, wenn man da schneller hinkommt. Deswegen brauchen wir halt eben mehr Startplätze, mehr Raketen, mehr Zugang, mehr Raumfahrt, ein bisschen mehr Mut, dann auch mal zu sagen, okay, wir schicken dann vielleicht auch mal was ins All, was noch nicht so 1000% durchgetestet ist. Wobei ich auch da sagen muss man auch ein bisschen vorsichtig sein, weil alles, was wir nach oben schicken, was nicht funktioniert, gefährdet eben auch wieder die eigene Infrastruktur. Aber ich glaube, wir sind, wie gesagt, mit den guten Agenturen, die wir haben, mit der ESA, mit den guten nationalen Agenturen, ich bin da nicht so pessimistisch. Wir sind schon ganz schön gut.
5: Fehlt Europa der Mut?
6: Jawohl, der Mut und die Risikobereitschaft.
5: Woran liegt das?
6: Ich glaube, dass das auf der einen Seite wirklich ein gesellschaftliches Problem ist. Ich finde, ich kann für viele Dinge, okay, ich kann jetzt auch nicht sagen, dass ich das für Deutschland beurteilen kann, aber da habe ich irgendwie für mich persönlich den besseren Blick drauf. Und da sehe ich schon, wir sind eben wirklich sehr geschichtsbewusst. Wir gucken wahnsinnig viel nach hinten und nicht so viel nach vorne. Und ich kann es mir auch nicht so richtig erklären, aber wir müssen eben schon annehmen, dass wir gerade bei den neuen Technologien, wenn wir da nicht mutiger sind und auch sagen, wir probieren das mal aus, dann werden andere an uns vorüberziehen und diese Lücken werden wir nicht schließen können. Wir können nicht erwarten, dass wir an den Amerikanern, dass wir die überholen, wenn wir sagen, wir laufen noch nicht mal gleich schnell, wir müssen ja noch schneller laufen. Gerade was das Thema künstliche Intelligenz angeht, da müssen wir schon aufpassen, dass wir den Anschluss nicht verlieren.
5: Das sagt hier im Wortwechsel im Deutschlandfunk Kultur Sabine von der Recke. Sie ist Vorständin beim Satellitenhersteller OHB System AG. Und mit ihr diskutiert hier über den Griff nach den Sternen und die Frage, wie Europa die Aufholjagd im Weltraum gelingt. Hermann Ludwig Möller, er ist Direktor des Europäischen Instituts für Weltraumpolitik, und Niklas Ninas, Geschäftsführer von European Space Vision. Herr Ninas, ich würde gerne zwei Dinge aufgreifen, die Frau von der Recke eben gesagt hat. Sie hat das Stichwort künstliche Intelligenz genannt und das Thema Mut angesprochen, dass man auch mal Sachen probieren soll, die vielleicht nicht ganz hundertprozentig safe sind. Das ist ja auch schon bei der künstlichen Intelligenz ein Problem. Die Investitionen da finden vor allem in den USA statt oder zumindest nicht in Europa. Und ein Thema oder ein Grund, auf den immer wieder verwiesen wird dabei, ist, dass in Europa zu viel geregelt wird und zu wenig erfunden. Ist das eigentlich auch das Kernproblem bei der Raumfahrt?
8: Ist jetzt schwierig zu sagen. Ich glaube, dass wir schon recht viel erfinden in Europa. Das Problem ist eigentlich eher, dass, wie wir es auf die ja, auf die Straße bringen, beziehungsweise eben auf die Startrampe bringen. Und das ist tatsächlich ein Ding, dass dann auch wir mit Staaten konfrontiert sind, also mit den Mitgliedstaaten, mit der Kommission, die zu wenig da reinstecken wollen an finanziellen Mitteln. Und deswegen ist dann die Lösung, okay, dann regulieren wir halt was, weil das nichts kostet. Allerdings gibt es natürlich auch Regulierung, die äußerst sinnvoll ist. Ich gebe mal ein Beispiel, das ist zum Beispiel der European Space Act, der von der Kommission vorgeschlagen wurde. Gibt sicherlich viel Kritik an den einzelnen Ausformulierungen und so weiter. Aber die Idee dahinter ist zu sagen, okay, wir sorgen mal dafür, dass wir einen wirklichen Binnenmarkt in Europa für Raumfahrt schaffen, dass alle die gleichen Regeln für Registrierung, für Start und so weiter befolgen müssen, dass wir die gleichen Systemanforderungen haben, einfach damit die Unternehmen, die wir in Europa haben, dann auch zusammenarbeiten können, um eben so ein ganzes Projekt umzusetzen. Denn man braucht wahnsinnig viele Fertigkeiten, bis wirklich mal eine Konstellation dann ein Service aufs Handy oder bis zum Endverbraucher liefert. Und auf der anderen Seite, Stichwort alles Mögliche ausprobieren, das hatte Frau von der Recke auch schon so angedeutet, haben wir natürlich ein bisschen das Problem im Weltraum, dass wir ein Problem mit Weltraumschrott haben. Das heißt, wir haben ein sehr fragiles System, wo es passieren kann, dass durch Kollision Schrott entsteht, der dann unkontrolliert umherfliegt und andere Sachen zerstört und dadurch entsteht mehr Schrott und so geht das dann in einer Kaskade weiter und das könnte das gesamte System tatsächlich extrem gefährden. Und da muss man dann wirklich vorsichtig sein. Aber diese Vorsicht gilt ja nicht nur für europäische Unternehmen, die gilt vor allen Dingen für Unternehmen, die halt Massen einfach hochschießen und sagen, so, gucken wir mal, was davon hält und was nicht hält, ist halt nicht mein Problem. Und das macht halt vor allen Dingen SpaceX und Elon Musk und das macht es halt wirklich problematisch für alle anderen, weil es halt ein gefährliches Umfeld schafft. Und da dann Regulierung zu haben und zu sagen, okay, wir haben ein gemeinsames Spielfeld mit den gleichen Regeln für alle, halte ich schon für einen extrem guten Ansatz. Aber das sind, finde ich, zwei unterschiedliche Paar Schuhe, weil die Förderung und die dafür sorgen, dass wirklich auch die Ideen, die wir haben und die Patente, die hier angemeldet werden, auch umgesetzt werden in Produkte, das ist nochmal eine andere Frage und das muss man zusätzlich machen.
5: Aber Frage an Sie, Herr Möller, trägt das so, wenn sozusagen ein Teil der Welt stark reguliert, sich Gedanken macht über Weltraumschrott und der andere Teil der Welt auch in zum Beispiel den militärischen Programmen durchaus Techniken entwickelt, die darauf abzielen, dass man auch Satelliten angreifen, physisch zerstören, zerschießen kann? Das ist dann Weltraumschrott, der sich um die Erde drum bewegt und die Europäer sind in diesen Fragen ganz streng und wollen sowas ja auch nicht entwickeln, also Deutschland zumindest nicht.
7: Ja, das ist etwas komplex. Zwei Antworten dazu. Zum einen, ja, das ist ein ernstes Thema, keine Frage. Zweite Antwort, ich würde es wieder vergleichen. Stellen Sie sich vor, Sie bauen Autobahnen und jemand baut Autos und jemand baut vielleicht 80 oder 90 oder 95% der Autos, die auf dieser Straße fahren. Der wird wahrscheinlich die Verkehrsregeln festlegen zwischen seinen Fahrzeugen. Wenn Sie keine eigenen Fahrzeuge im Betrieb haben, dann ist es sehr, sehr schwer, in der Diskussion teilzunehmen. Sie haben es eingangs gesagt, wir sind berühmt dafür zu regulieren. Wir sollten durchaus regulieren, aber wir sollten vor allen Dingen schaffen. Wir müssen Werte und Systeme und Dienstleistungen schaffen, auch im Weltraum. Und letzten Endes geht es um Größenordnung, Scale auf Neudeutsch. Ich hatte eben das Verhältnis 1 zu 5 oder 1 zu 15 erwähnt. Wenn Sie das in GDP-Terms, also Umsatz, Bruttosozialprodukt, übersetzen, man spricht heute weltweit oder auch in Europa von dem Ziel, 3% für Forschung und Entwicklung zu investieren. Davon sind heute 0,07% insgesamt für Raumfahrt. Das ist, wie gesagt, ein Fünftel. Die Amerikaner sind ungefähr bei 10%. Wir sind dabei, das vielleicht zu verdoppeln, aber selbst das wird nicht reichen. Das sind im Verhältnis zum Gesamtbudget, wenn Sie Agrikultur nehmen, Landwirtschaft und andere Bereiche, kleine Zahlen. Europa hat heute noch die Wirtschaftsleistung, das zu leisten, diese Innovation zu leisten. Wir erfinden, wir müssen das in den Markt bringen, wir müssen das skalieren und die Raumfahrt ist ganz wichtig. Und der große Unterschied zu den anderen Beispielen wie Halbleitern oder Internet im weitesten Sinne, da ist der Zug in der Raumfahrt heute noch nicht abgefahren. Wir sind, wie gesagt, wurde eingangs eben genannt, in der Navigation, auch in der Erdbeobachtung, Copernicus ist weltweit das beste System. Das ist der Beweis dafür, dass wir die Ingenieurskunst nach wie vor haben. Und ich bin positiv, dass wenn uns das gelingt, das positive politische Momentum weiterzutragen, das sieht man in Deutschland zurzeit sehr stark, dann können wir auch etwas schaffen. Aber wir müssen verdoppeln und wir müssen wahrscheinlich mehr als verdoppeln, um das wirklich, wie es eben genannt wurde, auf die Straße zu bringen.
5: Ja, oder in dem Fall in Weltraum, wobei Sie ja auch eben das Bild mit der Autobahn verwendet haben. Wenn da, um bei SpaceX oder X oder Elon Musk zu bleiben, nur Teslas rumfahren, dann haben Sie gesagt, Herr Möller, dann wird Tesla wahrscheinlich auch einen großen Einfluss auf die Verkehrsregeln haben, die wir haben werden. Frau von der Recke, sehen Sie das auch so? Ist das im Moment schon der Fall, dass Europa zwar bei sich Dinge regeln kann, aber eigentlich weltweit da keinen großen Einfluss hat und die Amerikaner und die Chinesen die Regeln machen?
6: Naja, ich meine, das gilt ja jetzt irgendwie nicht nur für die Raumfahrt. Es ist ja insgesamt so, dass wir aus meiner Sicht da manchmal so ein bisschen am deutschen und europäischen Wesen soll die Welt genesen spielen. Also klar, das ist eine Herausforderung, möchte ich es mal so sagen. Auf der einen Seite glaube ich schon, dass wir halt auch in Europa durch die Tatsache, dass wir so ein bisschen dazu neigen, zu regeln, hat natürlich auch was damit zu tun, dass es uns einen gewissen Zusammenhalt gibt. So. Und wir eben ja auch sehr stolz sind und ich übrigens auch auf unser europäisches Wertegerüst. Auf der anderen Seite müssen wir halt ein bisschen aufpassen. Und auch da, wie gesagt, gilt nicht nur für die Raumfahrt, dass wir uns dadurch halt eben auch nicht abhängen lassen. Und das ist ein schwieriger Balanceakt. Und ich bin, wie man sich vielleicht vorstellen kann, habe ich schon auch so ein paar Fragezeichen oder haben wir als Unternehmen und übrigens als gesamte Industrie und gesamte Branche irgendwie ein bisschen Fragezeichen, was zum Beispiel den EU Space Act angeht. Weil von dem Ziel jetzt in der Ausführung ist man eben doch relativ weit entfernt. Und wenn wir in Europa irgendwie sagen, am Ende ist unsere Stärke, dass wir wahnsinnig viel Papier schwarz machen und Regeln für uns selbst aufstellen, die uns aber benachteiligen gegenüber dem Weltmarkt, bin ich mir halt nicht so sicher, ob wir damit wirklich richtig unterwegs sind.
5: Herr Nieners, Widerspruch dazu von Ihnen?
8: Teilweise. Also, naja, auf der einen Seite ist es schon richtig, dass der Space Act leider in vielen Punkten nicht ganz das bisher bringt, was wir ursprünglich damit angedacht hatten. Mhm. Das will ich gar nicht widersprechen und dass da auch noch ein bisschen Nachholbedarf ist auf jeden Fall. Aber die Idee, und das hatten Sie ja eben gefragt, wie kann man eigentlich, oder bringt es was, wenn nur Europa das macht? Die Idee war ja, dass wir den europäischen Binnenmarkt eben auch als ein Druckinstrument nutzen. Denn zum Beispiel SpaceX hat ja die Satelliten nicht einfach so da. Die haben ein Geschäftsmodell und die wollen dieses Geschäft, nämlich Internet, eben auch in Europa anbieten. Und da ist die Idee ursprünglich gewesen, dass man sagt, nur diejenigen können hier Services anbieten, die sich eben an genau diese Regeln halten. Und das ist dann ein großer Markt, der als extrem attraktiv ist, auch für amerikanische Unternehmen. Ich war vor einigen Jahren in den USA bei SpaceX und habe sie darauf angesprochen. Und als man das dann erwähnt, zu sagen, es geht hier wirklich auch um den Zugang zum europäischen Binnenmarkt, da sind sie alle haben sie sich aufrecht hingesetzt und zugehört, weil sie gemerkt haben, das ist wirklich was, wo wir dann halt mit klarkommen müssen. Aber dann ist natürlich die Frage in der Ausführung, das muss man dann auch scharf stellen wollen, damit wir auch wirklich auch unsere Unternehmen da beschützen, weil da bin ich schon in der gleichen Sparte, dass wir es natürlich hinbekommen müssen, dass die europäischen Unternehmen eben sowohl für Europa als auch irgendwann auch für den Weltmarkt gute Produkte herstellen können und da eben nicht ins Hintertreffen geraten. Aber letzten Endes, wenn wir das zum Beispiel, das Nachhaltigkeitsproblem im Weltraum nicht vernünftig mit Regeln für alle in den Griff bekommen, dann machen wir irgendwann, niemand macht dann mehr Raumfahrt, weil wir dann so viel Schrott da oben haben, dass wirklich wir da keine vernünftigen Konstellationen mehr sicher aufbauen können. Und dann sind Milliardeninvestitionen einfach weg und viele, viele Errungenschaften für unsere Zivilisation sind wirklich gefährdet.
5: Frau von der Recke, was ist denn ein konkreter Kritikpunkt, den Sie an der europäischen Gesetzgebung ändern würden? Was steht Ihnen im Weg?
6: Im Moment ist es so, dass im EU Space Act die Kommission selbst sagt, dass wenn der so kommt, wie er jetzt vorgelegt ist, dann wird jeder in Europa gebaute Satellit dadurch 10% teurer.
5: Warum?
6: Weil man viel mehr Dokumentationspflichten hat, weil man viel mehr Nachweispflichten hat, weil man eben viel mehr Regeln beachten muss. Und das ist natürlich aus unserer Sicht, da wir sowieso ja schon an manchen Stellen durch die höheren Qualitätsstandards in Europa teurer sind als andere, wenn dann quasi der Gesetzgeber sagt, ich mache dir ein schönes Gesetz, aber mir ist völlig klar, dass du dadurch eine 10-prozentige Preissteigerung hinnehmen musst, dann sehe ich halt eben nicht so richtig, dass das wirklich in die richtige Richtung geht.
5: Herr Müller, das ist das bewährte europäische Prinzip in Schönheit sterben?
7: Vielleicht ein wenig. Ich sehe es ganz gerne so zu sagen, ich würde das übrigens auch auf die Launcher Crisis beziehen. Wir hatten ja eine Zeit, wo wir keine Ariane hatten.
5: Die Launcher Crisis, das müssen wir übersetzen. Das heißt.
7: Ja, Launcher Crisis sind die Raketen. Das ist insbesondere die Ariane 5 und Ariane 6 Rakete Europas, die Sie eben in French Guiana erwähnten. Es gab eben eine Zeit, in der diese Raketen nicht verfügbar waren und wir konnten nicht damit Satelliten ins Orbit befördern. Das war eine Krise. Diese Krise hat die Diskussion in Europa über ein oder zwei Jahre monopolisiert. Und der größte Schaden einer solchen Krise ist nicht unbedingt das Problem der Rakete, sondern dass man in dieser Zeit eigentlich nicht über Dinge diskutiert und Dinge macht, die mindestens genauso wichtig sind, dass man Dinge tut. Und manchmal hat man den Eindruck, dass die Diskussion über den Space Act, also das Regularium für den Weltraum, dass das im Moment auch schon seit zwei Jahren sehr, sehr viel Debatte bestimmt und dazu führt unter anderem, dass wir nicht über das Wesentliche reden. Wir müssen tatsächlich massiv in eine Just-Do-It-Mentalität kommen und Dinge tun und nicht nur Dinge schreiben.
5: Und für wie wahrscheinlich halten Sie das, dass das gelingt?
7: Ich glaube, meine Antwort vor ein, zwei Jahren wäre deutlich anders ausgefallen und ich bin hier nicht Zweckoptimist, aber ich bin tatsächlich Optimist. Das, was wir heute sehen in der Europäischen Raumfahrtagentur letzten November, eine Finanzierungsrunde, wie sie in 50 Jahren der europäischen Raumfahrt noch nicht stattgefunden hat, über 30% Zuwachs, das, was wir in Deutschland zurzeit sehen, ein Raumfahrtbudget in einem einzigen europäischen Land, was dem ESA-Gesamtbudget entspricht, das sind Impulse, die hätte man vorher nicht erwarten können. Und das stimmt zuversichtlich. Da gibt es politisches Erkennen, es gibt industrielles Handeln. Es ist eine große Aufgabe, das umzusetzen, aber ich denke, wir sind da unterwegs, Dinge zu tun.
5: Herr Ninas, jetzt haben wir eben von Frau von der Recke gehört, dass es etliche Kritikpunkte gibt daran, wie Europa, welche Regeln aufgestellt wird. Ne? Wir haben es gehört, dass es eine Reihe von Dokumentationspflichten gibt, höhere Qualitätsstandards. Was sagen Sie zu der Kritik, die ja so formuliert war, dass es am Ende dazu führt, dass die europäische Raumfahrtindustrie auf dem Weltmarkt eben nicht so günstig anbieten kann wie andere und damit nicht so gut im Geschäft ist?
8: Ja, zunächst sollten wir uns vor allen Dingen auch immer erstmal auf den europäischen Markt fokussieren. Nichtsdestotrotz ist die Kritik definitiv nicht falsch. Ja? Und da muss man gucken, wie man damit umgeht. Ich will jetzt gar nicht zu sehr den Vorschlag von der Kommission verteidigen, weil letzten Endes ist er auch noch im parlamentarischen Prozess. Das heißt, die Abgeordneten und auch die Mitgliedstaaten beraten darüber noch, was man da noch ändern kann. Ich bin mir auch sicher, dass man viele Sachen schlanker gestalten könnte, wenn man denn wollte. Es ist auch eine Frage, wie wir es am Ende auf der europäischen Ebene aufsetzen, also wie auch die Behörden gestrickt sind, ob sie wirklich da sitzen und einfach nur Stempel auf Formulare packen oder ob sie wirklich in eine, wie Herr Möller sagte, Just-Do-It-Mentalität reinkommen. Weil das ist letzten Endes wirklich die Frage. Und ich würde ihn da auch insofern unterstützen, dass wir halt wirklich gucken, das sind zwei unterschiedliche Paar Schuhe. Die Regulierung ist die eine Frage. Wie kriegt man es hin, dass der europäische Markt da auch wirklich verlässlich zusammenarbeiten kann? Das ist ja eine Frage von Standardsätzen und so weiter, die einen Vorteil langfristig haben für den Markt insgesamt. Auf der anderen Seite eben auch, wie kriegen wir es hin, dass wir Nachhaltigkeit hinbekommen? Übrigens eine Frage, die wir uns ja eben nicht nur für Europa stellen müssen, sondern für die gesamte Welt und wo wir auch hoffentlich mal ein paar mehr Ansätze bekommen, global das Ganze zu regeln, weil es ist ein Problem.

0: die andere, weil wir haben genug zur Verfügung und dafür brauchen wir eben wirklich eine resiliente und vielfältige Wirtschafts- und Industrielandschaft.
1: Gelingt das denn mit der Art und Weise, wie im Moment in Europa diese Wirtschaft auch von staatlicher Seite gefördert wird? Herr Müller, ich habe von Ihnen noch im Ohr, dass die Vereinigten Staaten 5-mal mehr Geld ausgeben, öffentliche Gelder für die Förderung ihrer Raumfahrtindustrie im Vergleich zu Europa. Aber hängt es vielleicht auch damit zusammen, wie Europa im Moment vorgeht bei der Förderung, bei der Vergabe von Aufträgen? Geht das vielleicht zu viel an die großen Unternehmen? Sollte man stärker auf die Startups geben? Wenn Sie, Herr Müller, wenn Sie der Politik Ratschläge geben würden oder geben müssten in der Hinsicht, was würden Sie denen raten?
2: Ja, zunächst ist das unser Job, das machen wir, genau das. Ratschläge, Empfehlungen, auch Vorschläge. Es kommt hier auch ein bisschen auf die Mischung an. Wir brauchen natürlich neue Unternehmen, neue Unternehmer, die das Ökosystem, nenne ich es einmal, ein wenig aufmischen. Auch Elon Musk kommt nicht aus der traditionellen Raumfahrt, ist also nicht aus den bestehenden Industriestrukturen der Raumfahrt in den USA entstanden. Es wurde eben gesagt, dass anfänglich da öffentliches Geld war bei Musk. Und das deutet darauf hin, dass es vielleicht auch darauf ankommt, wie man das Geld investiert. Ob das nun größere Firmen sind oder kleinere, das sollten heute eben mehr Verträge sein, wo man ein Ankerkunde ist, wo man sagt, wenn du mir das baust und wenn es funktioniert, bin ich bereit für die ersten 5 Jahre, Beispiel, diesen Dienst zu benutzen. Nicht alleine, aber in einem umfangreichen Maße, was dann eben auch den Business Case, den Geschäftsfall abbilden kann. Und demgegenüber kann Industrie investieren. Das hat Musk getan. Und daraus hat er ein großes kommerzielles System entwickelt. Das ist nicht so exotisch, das können wir. Da gibt es Ansätze heute gerade bei den Launchers, bei den Raketen. Man wird das sicher auch in anderen Bereichen sehen. Und diese Dynamik ist entscheidend. Und die Raumfahrt tritt heute, und das ist auch ein Merkmal der Gegenwart in der Raumfahrt, in eine Phase hinein, in der das Internet vor ungefähr 30 Jahren war. Mobiltelefonie würde ich da ähnlich einordnen. Das sind Entwicklungen, die so umfassend und allumgreifend sind, dass man sie vorher gar nicht wirklich erkennen kann. Wenn wir dieses Gespräch zum Internet gehabt hätten vor 30 Jahren, hätte man sich wahrscheinlich auch gefragt, was ist das? Sollte man das investieren? Und es gibt Großfirmen wie Mannesmann, die früher Stahlröhren gebaut haben und dann Mobilfunk betrieben haben. Und die wurden aufgekauft und sind verschwunden aus Deutschland. Also das sind zwei Beispiele, die zeigen, wie umwälzend die Entwicklung sein kann und in der Raumfahrt jetzt ist.
1: Herr Nienaß, Sie haben es angesprochen, das Thema, wie gefördert wird. Finden Sie denn, dass es gut funktioniert gerade?
0: Ja, wir haben ja bei der Förderung eben einen Interessenskonflikt. Jetzt mal ganz konkret genommen von der Bundeswehr zum Beispiel. Wir wollen auf der einen Seite wehrhaft sein, will sagen, möglichst schnell eine gute Konstellation haben, möglichst schnell die ganzen Fähigkeiten haben. Und auf der anderen Seite wollen wir resilient sein, will sagen, wir wollen möglichst viele verschiedene Anbieter, wir wollen uns verlassen können auf die Industrie oder auf die verschiedenen Produktionsstandorte etc. Und das widerspricht sich ja in gewisser Weise, weil wenn ich ein resilientes Feld haben will, dann brauche ich halt eben Zeit, um das Ganze aufzubauen. Wenn ich wehrhaft sein will, dann muss ich das Ganze schnell machen. Hinzu kommt noch, dass wir im Idealfall ja das Ganze europäisch aufsetzen wollen und auch sollten, weil wir ja wirklich europäische Staaten haben, die nicht in der Lage sind, diese Fähigkeiten zu entwickeln, aufzubauen oder zu finanzieren. Ganz einfaches Beispiel sind die baltischen Staaten, die sind einfach wirtschaftlich auch zu klein, um das mal eben komplett vorzuhalten. Das heißt, man muss auch diese Partner eben integrieren in solche Sachen. Und das macht natürlich diese ganzen Ziele, dadurch, dass sie sich so ein bisschen widersprechen, macht es das problematisch. Nichtsdestotrotz, glaube ich, ist die Richtung erstmal gut zu sagen, wir gucken, wie kommen wir mit dem weiter, was wir jetzt gerade zur Verfügung haben, aber eben dann auch zu schauen, wie kann ich in der nächsten Runde, bei den nächsten Aufbauen dann auch weitermachen und andere Leute integrieren und da dann eben zum Beispiel auch durch Ankerkundenverträge eben unterschiedliche Unternehmen neu aufbauen, unterstützen und sich etwas entwickeln lassen. Ich hoffe allerdings, dass das auch gemacht wird, weil man sieht leider in der Vergangenheit auch, ich nehme mal ein Beispiel, IRIS² ist eine europäische Konstellation. Die Idee dahinter, war auch, dass

0: man mehrere Unternehmen, Startups und so weiter fördert, dass man sie mit reinholt in den Prozess, dass wir wirklich eine Entwicklung des europäischen Raumfahrtsegments hinbekommen, unter anderem, es gab auch noch viele andere Ziele. Und jetzt in der Umsetzung sehen wir, das ist leider nicht so gekommen, wie man sich das ursprünglich vorgestellt hat oder die mit der Intention, mit der wir dieses Programm entwickelt haben. Und das ist so ein bisschen, wo ich wirklich um Vorsicht bitte, dass wir sagen, wir können nicht alles nur der Idee der Wehrhaftigkeit unterordnen, sondern wir müssen auch gucken, dass wir resilient und dass wir partnerschaftlich vorangehen. Die Idee ist da, aber die Umsetzung, da müssen wir wirklich kritisch drauf gucken, dass das dann auch passiert.
1: Herr Nieders, das habe ich nicht ganz verstanden. Was genau war das Problem bei diesem System IRIS² so zu fördern, wie man jetzt gefördert hat? Hat man zu sehr die großen Unternehmen gefördert?
0: Ja, man hat am Ende auch ein Konsortium gehabt von den größten, ich nenne sie Legacy Space, also im Gegensatz zu New Space und Unternehmen, die sich dann am Ende als einzige beworben haben. Wir haben aber auch eine Kommission gehabt, die das so zugelassen hat, obwohl es eigentlich ursprünglich wirklich hieß, mindestens, ich glaube, 30% müssen in Startups und in kleinere Unternehmen gehen. Und das ist, ja, wird jetzt noch am Rande gemacht, aber die ursprüngliche Idee wirklich zu sagen, wie können wir zum Beispiel die Raketenhersteller, die sich gerade am entwickeln sind, wie zum Beispiel ESA Aerospace oder High Impulse oder Rocket Factory Augsburg, wie kann man die zum Beispiel auch wirklich da integrieren, dass sie da mal eine Rakete mit beladen können? Oder wie können andere Satellitenhersteller wirklich mal einen Teil dieser Konstellation beitragen? Das war die Idee, sodass man wirklich Aufträge schafft und einen Markt schafft für die Startups, weil sie können noch so tolle Satelliten bauen und ganz tolle Ideen haben und das günstiger und effektiver und effizienter machen, wenn ihnen niemand die Sachen abkauft, dann haben sie ein Problem und dann werden sie auch keine Investoren finden.
1: Frau von der Recke, Sie müssen ja auch mit dieser Förderpolitik leben. Was sagen Sie zu dem, was Herr Nieders gesagt hat? Teilen Sie das?
2: Ja, ich war ja auch die ganze Zeit mit dabei. Also tatsächlich, das stimmt schon. Man muss, glaube ich, man muss ein bisschen aufräumen und sich schon klar machen, gerade in Europa ist es so, dass Raumfahrt doch zum größten Teil ein institutionelles Geschäft ist. Es ist nicht so, dass irgendwie bei uns die privaten Leute Schlange stehen, die alle sagen, jetzt wollen wir meinen eigenen Satelliten, meine eigene Konstellation. Es ist am Ende immer noch Steuerzahler. Das ist institutionelles Investment, weil es eben an vielen Stellen auch Infrastruktur ist. Und IRIS² ist eben ein Beispiel, was aus meiner Sicht eigentlich auch im Kern eine gute Idee war. Es war ja auch ein Stück weit eine Reaktion auf Starlink. Wir wollen eine eigene europäische Fähigkeit haben. Wir wollen aber auch die europäische Industrie befähigen, dass sie das kann. Und da wäre es natürlich irgendwie gut gewesen, zu gucken, wie schaffe ich das denn, damit auch eine breite europäische Industrielandschaft zu fördern. Das hat man dann am Ende, wie es Niklas Nieders gerade schon gesagt hat, auch vielleicht aus Erwägungen einzelner Mitgliedstaaten anders entschieden. Am Ende ist das natürlich so, dass wir schon schauen müssen, es muss natürlich auch immer der Zweck erfüllt werden. Wenn man sagt, man möchte, weiß ich nicht, der Zweck ist, dass wir viele, viele kleine Firmen fördern, dann muss man vielleicht sagen, dann ist es eher so ein Ansatz wie an der Uni, muss man aber auch akzeptieren, dass es vielleicht manchmal schief geht und dass man eben dann nicht zu dem Zeitpunkt und dem Geld, was man eingestellt hat, eine Fähigkeit hat. Das ist dann, glaube ich, auch so ein bisschen, da müssen wir ein bisschen aufpassen zwischen, was braucht jetzt gerade die Bundeswehr, auch mit einem immensen Zeitdruck. Die wollen natürlich zu einem gewissen Zeitpunkt eine gewisse Fähigkeit haben. Muss man auch ein bisschen gucken, steht das jetzt im gleichen Verhältnis zu einer industriepolitischen Förderung? Das will ich gar nicht entscheiden, ich stelle nur die Frage in den Raum. Und am Ende ist es eben so, dass diejenigen, die es bestellen, die entscheiden das. Und wir müssen uns danach richten.
1: Sabine von der Recke, war das die Vorständin beim Satellitenhersteller OHB System AG? Jetzt zum Ende des Wortwechsels nochmal ein Plädoyer für mehr Risiko. Frau von der Recke, zum Schluss für Sie und in die Runde die Frage, wenn sich Europa wirklich entschließen sollte, eine eigene Mondmission zu machen mit einem eigenen europäischen Raumschiff. Was schätzen Sie, wann könnte das soweit sein?
2: Also ich hoffe ehrlich gesagt bald, weil ich glaube, dass wir im Prinzip in Europa, wir haben die Fähigkeiten dazu, wir haben auch schon die richtigen Technologien. Wir neigen natürlich dann auch immer dazu zu sagen, wir wollen was Neues entwickeln, was ich natürlich auch gut finde. Aber im Moment ist eigentlich, glaube ich, eher die Aufgabe, wir müssen zusehen, dass wir jetzt beweisen, wir können das in Europa. Wir sind nicht abhängig von den Vereinigten Staaten. Und deswegen sollten wir uns wirklich überlegen, was können wir schon? Können wir ein bisschen mutiger sein? Können wir riskieren, dass wir sagen, wir fliegen zum Mond? Vielleicht klappt die Landung nicht beim ersten Mal, aber wir haben gezeigt, dass wir es schaffen können. Und dann bin ich 1000%ig von überzeugt, wenn man den Versuch mal gemacht hat, dann kommt auch der Zeitpunkt, an dem es klappt. Wir müssen eben nur sagen, wir nehmen mal das Risiko, wir sind mutig, dann schaffen wir das, wir können das.
1: Ja, mit dem Essen kommt der Appetit, genau. Hermann Ludwig Möller, Direktor des Europäischen Instituts für Weltraumpolitik. Sie haben vorhin gesagt, klar sollen wir zum Mond fliegen. Wann schaffen wir das?
3: Zunächst mal im Vergleich zur Konkurrenz, sage ich jetzt mal, USA, China, man redet hier von 2028, 29, 30, mein Tipp wäre 29 und China. Wir brauchen natürlich, wir müssen zunächst mal beginnen. Man redet ja sicher von einer Unternehmung, die ein Jahrzehnt und wahrscheinlich auch ein bisschen mehr braucht. Das ist bei den anderen übrigens auch so. Man fliegt nicht mal nebenbei zum Mond. Aber man sollte sich auf diese Reise machen. Ich bin zuversichtlich, dass das gelingt. Ich glaube nicht, dass wir das weniger gut machen würden wie alle anderen auch. Indien ist auch auf dem Weg dorthin. Man kann das vielleicht auch in neuen Partnerschaften machen. Das sollte man sich überlegen. Also das ist ein erreichbares, absolut erreichbares Ziel, finanziell und auch von der Ingenieurskunst her. Und ich glaube, der Zeitpunkt heute für Europa, dies auch als ein politisches Zeichen des Neuaufbruchs zu setzen, in einer Zeit, wo wir in allen Bereichen die Rolle Europas neu definieren und uns doch auch in der Welt zeigen möchten, ist das eigentlich ein sehr, sehr schönes Vehikel. Das ist nicht nur träumen, das ist auch machen, das zeigt, dass wir können.
1: Und Niklas Nienas, Geschäftsführer von European Space Vision. Wann würden Sie sagen, sind wir auf dem Mond?
0: Ich glaube auch, dass es möglich ist. Und die Frage ist aber wirklich, wollen wir das Ganze und wollen wir das politisch umsetzen? Und wenn wir das wirklich wollen, gesellschaftlich, politisch, dann bin ich da fest davon überzeugt, dass wir es ohne Probleme bis zum 100. Geburtstag der Bundesrepublik und des Grundgesetzes hinbekommen. Und ich finde, das wäre eigentlich wirklich mal eine wirkliche Überlegung wert, zu sagen, wir wollen auch einen ganz konkreten Plan haben, dahin zu kommen und das noch bis vor 2050 zu schaffen. Und ich halte es für einen guten Schritt und würde das unterstützen. Aber damit einhergeht eben vieles, vieles anderes. Aber auf der anderen Seite, und da bin ich auch bei dem, was Frau von der Recke eben gesagt hatte, dass wir ja durch dieses Versuchen auch so viele weitere technologische Entwicklungen hinbekommen. Wir machen das ja nicht, um auf dem Mond rumzulaufen, sondern weil wir so viel davon gewinnen. Und deswegen würde ich mich sehr freuen, wenn wir den 100. Geburtstag des Grundgesetzes und der Bundesrepublik auf dem Mond feiern können.
1: Vielen Dank Ihnen dreien, dass Sie heute bei uns beim Wortwechsel waren. Und auch Ihnen danke fürs Zuhören. Nach den Nachrichten kommt hier die Sendung aus der jüdischen Welt. Darin geht es unter anderem um das jüdische Filmfestival Berlin-Brandenburg.

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3: Mit Birgit Kolbmann. Chinas Staatsspitze betont die Harmonie beim Besuch von US-Präsident Trump. Die energieintensive Industrie in Deutschland schrumpft deutlich infolge der Krisen. Und die Schauspielerin Angelika Domröse ist im Alter von 85 Jahren gestorben. US-Präsident Trump hat eine positive Bilanz seiner China-Reise gezogen. Auf dem Rückflug bestätigte er vor Journalisten, es gebe eine Übereinkunft über den Kauf von 200 Boeing-Flugzeugen. Trump meinte, die Zahl könne auf bis zu 750 anwachsen. Weitere Details nannte er nicht. Außerdem hätten Vertreter Chinas Interesse an amerikanischem Erdöl bekundet. Während der zweitägigen Gespräche mit Chinas Präsident Xi äußerte dieser nach Trumps Darstellung zudem die Bereitschaft, bei der Öffnung der vom Iran weitgehend blockierten Straße von Hormuz zu helfen. Das chinesische Außenministerium teilte mit, die Gespräche hätten das gegenseitige Verständnis gefördert.
4: Wir haben eine neue Beziehung zwischen unseren beiden Ländern aufgebaut, eine konstruktive und strategische Beziehung. Man kann diesen Besuch als Meilenstein bezeichnen und wir haben uns in vielen Punkten über die Ergebnisse der Zusammenarbeit geeinigt.
3: Chinas Staatspräsident Xi Jinping. Xi plant nach Angaben von Staatsmedien für den Herbst einen Gegenbesuch in Washington. Bundeskanzler Merz sieht nach einem Telefonat mit US-Präsident Trump Einigkeit mit Blick auf das weitere Vorgehen im Iran-Krieg. Beide stimmten darin überein, dass das iranische Regime jetzt an den Verhandlungstisch müsse, schrieb Merz im Online-Dienst X. Bei den Gesprächen sei sicherzustellen, dass die Straße von Hormuz geöffnet werde und Teheran keine Nuklearwaffen herstellen könne. In den vergangenen Wochen hatten Äußerungen von Merz zum Iran-Krieg für Verstimmung in Washington gesorgt. Der Kanzler hatte der US-Regierung vorgeworfen, nach den ersten Angriffen auf den Iran keine Strategie zu haben. Trump attackierte Merz daraufhin scharf und erklärte, dieser wisse nicht, wovon er rede. Weitere Themen des Telefonats mit dem US-Präsidenten sollen Merz zufolge die Situation in der Ukraine und der NATO-Gipfel im türkischen Ankara Anfang Juni gewesen sein. Im Monatsbericht des Wirtschaftsministeriums rechnet die Bundesregierung im Frühjahr als Folge des Iran-Kriegs mit einem Rückschlag für die Konjunktur in Deutschland. Auch der Ukraine-Krieg hinterlässt Spuren. Das Statistische Bundesamt berichtet, dass manche Industriezweige besonders unter steigenden Energiepreisen leiden. Lars Hofmann.
5: Die Produktion unter anderem in der chemischen Industrie, der Papierindustrie, der Metallerzeugung und Verarbeitung und in der Herstellung von Glas und Keramik sowie Verarbeitung von Steinen und Erden ist innerhalb von 4 Jahren um über 15% zurückgegangen. Die stärksten Umsatzrückgänge von bis zu knapp 30% gab es bei der Herstellung von Glas und Keramik sowie der Produktion von Beton und Zement. Die Produktion in der Industrie insgesamt ist dagegen lediglich um knapp 10% geschrumpft.
3: Die Polizeibehörden von Bund und Ländern setzen in der Informationstechnik künftig verstärkt auf europäische Anbieter. Das geht aus einer Antwort der Bundesregierung auf eine Anfrage der AfD-Bundestagsfraktion hervor. Man werde Open-Source-Angebote und souveräne europäische Lösungen priorisieren. So soll die Abhängigkeit von ausländischen Anbietern minimiert und die Datensicherheit erhöht werden, hieß es. Mehrere Landespolizeibehörden nutzen derzeit IT-Lösungen des US-Konzerns Palantir. Kritiker warnen etwa vor Datenschutzrisiken und technologischen Abhängigkeiten. Die Schauspielerin Angelika Domröse ist tot. Das bestätigte die DEFA-Stiftung dem Rundfunk Berlin-Brandenburg. Domröse wurde 85 Jahre alt. Axel Hofmann.
6: Im DDR-Kultfilm Die Legende von Paul und Paula spielte sie 1973 die Rolle ihres Lebens. Später verkörperte Domröse unter anderem die Kommissarin Vera Bilewski im Polizeiruf 110. In den 90er Jahren entdeckte sie auch die Regie für sich und inszenierte Theaterstücke. Zuletzt war sie 2012 in der Kinokomödie Bis zum Horizont dann links zu sehen. Seitdem wurde es still um sie.
2: Das Wetter.
3: In der Nacht lassen die Regenschauer nach. Örtlich gibt es Nebel bei Tiefstwerten zwischen 8 und 0 Grad. Morgen ist es wechselnd bewölkt. Gebietsweise gibt es Schauer und einzelne Graupelgewitter. Von der Mitte bis zur Oder ist es auch längere Zeit heiter und trocken. An den Alpen regnet es. Ab 1500 Meter gibt es Schnee. Die Höchstwerte liegen zwischen 8 und 17 Grad.
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7: Herzlich willkommen zu einer Sendung, in der es um jüdischen Film und musikalische Stolpersteine gehen wird. Wir beginnen den Abend mit einem eher unbekannten Lied von Leonard Cohen, The Captain, aus dem Jahr 1984.

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1: Gestern endete das 32. Jüdische Filmfestival in Berlin-Brandenburg. Gezeigt wurden 60 Filme aus 22 Ländern. Dabei in diesem Jahr die Spezialreihe The Other Israel mit Filmen, die die komplexen Realitäten israelischer und palästinensischer Menschen zeigen, ohne dem Schwarz-Weiß-Denken zu verfallen. Igal Avidan war für uns dabei.
2: Khaled ist ein 12-jähriger palästinensischer Junge aus einem Dorf bei Ramallah. Bei einer Klassenfahrt wird er an einem Checkpoint aus dem Bus gezogen. Er setzt seine Reise auf eigene Faust fort und ehrt durch Israel auf der sehnsüchtigen Suche nach dem Meer. Mit dem Film The Sea, das Meer, wirft Shai Carmeli Pollack einen menschlichen Blick auf Israelis und Palästinenser. Die israelisch-palästinensische Produktion ist die Folge seines langjährigen Engagements als Friedensaktivist, sagt Carmeli Pollack.
3: Der Film basiert auf meinen Kenntnissen aus den besetzten Gebieten, die ich als Aktivist erworben habe. Bei unzähligen Gesprächen mit Palästinensern erfuhr ich von ihren Bewegungseinschränkungen und ihrer Sehnsucht nach dem Meer. Das bewegte mich sehr und so ist diese Geschichte entstanden.
2: Der 13-jährige Mohammad Ghazawi erhielt den israelischen Filmpreis als bester Schauspieler für seine Rolle als der palästinensische junge Khaled. Regisseur Shai Carmeli Pollack.
3: Der junge Darsteller ist ein israelischer Palästinenser. Ursprünglich wollte ich einen Jungen in den besetzten Gebieten suchen, aber aufgrund der israelischen Finanzierung des Films befürchtete ich, dass er später von Palästinensern abgelehnt werden könnte. Letztendlich ist dies aber nicht geschehen. Den Jungen fand ich in der palästinensischen Kleinstadt Kalanswa in Israel. Er kann wie die meisten Kinder dort kein Hebräisch, da sie erst mit 11 Jahren mit dem Hebräischunterricht beginnen. Er weiß aber sehr gut, was die Besatzung bedeutet, auch weil seine Familie Verwandte im Westjordanland hat und weil er als Kind von israelischen Polizisten ähnlich behandelt wird.
2: In einer bewegenden Szene übt Khaled den hebräischen Text, der auf einem Zettel in arabischer Schrift notiert ist. Entschuldigung, wo ist das Meer?
4: Saliha, Ephraim.
3: Dieser Junge ist sehr begabt. Er sprach den Text nach nur 2 Wiederholungen richtig aus, obwohl er anfangs kein Hebräisch konnte. Während der Dreharbeiten hat er viel Hebräisch gelernt. Ich musste daher mit ihm proben, wie er die Worte falsch ausspricht, damit es authentisch wirkt.
2: Als Aktivist engagierte sich Shai Carmeli Pollack im Kampf der Bewohner des palästinensischen Dorfes Bil'in gegen den Bau der Mauer auf ihrem Land. Im Jahr 2006 drehte er darüber den Film Bil'in, meine Liebe. Wie in einem guten Film half der teilweise erfolgreiche Kampf der Dorfbewohner der jetzigen Filmproduktion von The Sea, und zwar bei der Szene, in der der Junge zusammen mit anderen Palästinensern illegal die Grenze nach Israel passiert.
3: Das Durchschlüpfen durch die Mauer ist eine interessante Geschichte, denn es steht in Verbindung mit dem Kampf der Dorfbewohner gegen die Mauer, den ich in meinem Film dokumentiert habe. Sie konnten das israelische Gericht davon überzeugen, dass der Verlauf der Mauer nicht aus Sicherheitsgründen entworfen wurde, sondern um ihr Land zu enteignen. So bekamen sie die Hälfte ihrer Grundstücke zurück. Die ursprüngliche Mauer musste verschoben werden. Ihre Infrastruktur blieb jedoch erhalten und diente uns als Kulisse für diese Filmszene.
2: Der Film The Sea, dessen Produktion vor dem 7. Oktober weitgehend abgeschlossen war, wurde bei den israelischen Filmpreisen gleich 5-mal ausgezeichnet. Er vertrat Israel bei der Oscar-Verleihung in den USA. Doch Kulturminister Miki Zohar warf dem Film vor, er stelle die israelische Armee und den Staat Israel in verleumderische und verlogene Weise dar. Der Minister will die staatliche Finanzierung der Filmpreisverleihung einstellen. Von einer ungewöhnlichen Freundschaft zwischen einem Israeli und einem Palästinenser erzählt der Film Where To, wohin, des Regisseurs Asaf Machnes. Die Handlung spielt in Berlin. Zwei junge Männer setzen sich in ein Uber-Taxi. Der eine Fahrgast fragt den Fahrer, sehen Sie Hassan? Der Fahrer bejaht und fragt, sehen Sie Amir? Und schon beginnt die Fahrt. Kaum eingestiegen, fallen die beiden Fahrgäste übereinander her und küssen sich leidenschaftlich. Hassan am Steuer versucht, die beiden Männer zu ignorieren. Nach einer Weile wird er von Amir gefragt.
4: My friend, can you open up the window a little bit?
5: Mein Freund, kannst du das Fenster ein wenig öffnen?
6: Okay.
5: Shukran.
6: Der Arabi. Sprichst du Arabisch?
2: Okay. Amir versteht aber weder Arabisch noch Deutsch, aber Englisch.
7: Where are you from?
6: Wo kommst du her?
5: Israel.
6: Ich bin aus Palästina, aus Jenin.
7: From Jenin.
4: Neighbors.
5: Wir sind also Nachbarn.
2: Hassan lächelt zufrieden. Dass ausgerechnet ein Israeli und ein Palästinenser und dazu noch in einem Uber-Taxi zueinander finden, hat der Filmemacher Asaf Machnes selbst erlebt.
6: Der Film beginnt mit einem palästinensischen Fahrer in Berlin, wo ich zeitweilig arbeitete. Ich hatte eine komplizierte Liebesaffäre und fühlte mich ganz allein. Ausgerechnet im Auto eines palästinensischen Fahrers hatte ich, während der 30-Minuten-Fahrt, das Gefühl, dass wir uns besser verstehen als die meisten Berliner. Während der Fahrt fragte ich mich, was wäre, wenn ich in Berlin gewohnt und diesen Fahrer wiederholt getroffen hätte?
2: Sicherheitsbedenken oder schlechte Erfahrungen hat Asaf Machnes in Berlin nicht, obwohl er immer sagt, dass er Israeli ist. Dass sowohl Palästinenser als auch Israelis Amir heißen können, wusste Machnes schon lange. Von arabischen Taxifahrern hatte er erfahren, dass auch Araber Asaf heißen können.
6: Ich bin mehrmals mit palästinensischen Fahrern gefahren und sehr oft begann das Gespräch mit meinem Vornamen. Als ich Asaf sagte, fragte man mich, ob ich Araber sei. Bevor ich nach Berlin kam, hatte ich nicht gewusst, dass Asaf auch ein arabischer Name ist. Oft ist Asaf ein arabischer Familienname. Als ich sage, dass ich Israeli bin, entsteht ein Gespräch.
2: Dieser sensible und kluge Film über eine außergewöhnliche Freundschaft wurde von der Spielfilmjury besonders gewürdigt. Der arabische Israeli Samir arbeitet als Metzger in einem Supermarkt. Er ist bei seinen Kunden sehr beliebt, wird aber von seiner Chefin verdächtigt, die im Gemeinschaftsraum hängenden Plakate mit den Fotos und Namen der israelischen Geiseln der Hamas heimlich auf den Boden zu werfen. Samir startet eigene Recherchen und findet die Wahrheit heraus. In der aufgeladenen Stimmung während des Gazakriegs will er jedoch den Rassismus seines Kollegen nicht öffentlich machen. Der Kurzfilm Butcher's Stain, zu Deutsch Der Schmutzfleck des Metzgers, wurde in der Reihe Das andere Israel als einer von 6 kritischen Filmen über Israel gezeigt. Bernd Buder ist einer der beiden Programmdirektoren des jüdischen Filmfestivals Berlin-Brandenburg.
8: Das Asa Israel Festival gibt es seit 2007 in New York. Es ist organisiert von Teilen der jüdischen Gemeinde. Und da geht es explizit darum, Stimmen, Narrative aus sogenannten Minderheiten in Israel zu versammeln. Viel palästinensische Narrative, palästinensisch-israelische Narrative, auch drusische Narrative. Das fanden wir interessant, weil in der gegenwärtigen Polarisierung auch hier ist es ja so, dass du wirst gefragt, bist du für Israel oder bist du für Palästina?
2: Die Reihe Das andere Israel wäre nicht mehr möglich, wenn es dem israelischen Kulturminister gelungen wäre, die Förderung kritischer israelischer Filme zu stoppen.
1: Stolpersteine. Also diese kleinen Blöcke mit den Messingplatten, die in vielen europäischen Städten an die Opfer des Nationalsozialismus erinnern, haben vermutlich die meisten von Ihnen schon mal gesehen. Aber kennen Sie musikalische Stolpersteine? Genau die begann der Berliner Landesmusikrat vor über 2 Jahren zu verlegen. Nicht in der Stadt, sondern im Internet. Zusammen mit dem Verein Musica Reanimata werden Workshops an Berliner Schulen organisiert. Unter Anleitung recherchieren die Schüler und Schülerinnen die Geschichte verfolgter Musiker und Komponisten. Am Ende entsteht so ein Podcast. Dieter Wulff war bei der neuesten Produktion dabei.
9: Ich bin Musikwissenschaftler und habe promoviert über Arnold Schönberg und war 20 Jahre lang Musikkritiker beim Tagesspiegel. Und seit 1990 leite ich einen Verein Musica Reanimata. Und mit dem Verein machen wir Gesprächskonzerte zu Komponisten, die von den Nazis verfolgt waren.
10: So der mittlerweile 77-jährige Musikwissenschaftler Albrecht Lühmling auf dem Weg zum Unterricht, zum Musikleistungskurs des Heinz-Berggrün-Gymnasiums im Berliner Stadtteil Charlottenburg.
9: Und jetzt haben wir eben mit dem Landesmusikrat dieses Projekt bekommen, musikalische Stolpersteine, wo wir eben auch mit Schülern zusammenarbeiten.
10: Angeregt von der Idee des Künstlers Gunter Demnig, dessen Stolpersteine in ganz Deutschland an Verfolgte und Ermordete des Naziregimes erinnern, entstand Ende 2023 die Idee der musikalischen Stolpersteine, erklärt Anna Gerhards vom Landesmusikrat Berlin.
11: Das hing zusammen mit dem 7. Oktober und der Frage, wie können wir als Landesmusikrat aus unserer Perspektive darauf reagieren? Wie können wir einen Beitrag auch leisten zu Dialog und Demokratiebildung?
10: So entstand die Idee, Schüler auf Spurensuche zu schicken.
11: Weil wir müssen uns natürlich fragen, jetzt in der Zeit, wo keine Zeitzeugen oder immer weniger Zeitzeugen da sind, wo sind die Anknüpfungspunkte auch für junge Menschen, sich mit diesen Biografien zu beschäftigen? Und da ist das Lokale beispielsweise ein Anknüpfungspunkt.
10: Mithilfe des Projekts sind mittlerweile bereits 12 musikalische Stolpersteine entstanden und online abrufbar. Die neueste Folge erzählt die Geschichte des Komponisten Kurt Weill und das nicht zufällig. Eigentlich sollte hier im Leistungskurs Musik sowieso Weills Drei-Groschen-Oper behandelt werden, aber dass Kurt Weill und seine Frau Lotte Lenya in den 1920er Jahren genau hier nur ein paar Häuser entfernt wohnten, wusste selbst Anna Stark, die Musiklehrerin, nicht. Durch das Projekt, erzählt sie, ging es plötzlich um viel mehr als Klang und Musik.
12: Manche waren ja interessiert, jetzt so einen Spaziergang zu planen, haben geguckt, wo war der in Berlin. Ein anderer Schüler beschäftigt sich mit Kurt Weill im Exil, das hat ihn am meisten interessiert. Wieder eine andere untersucht die Beziehung zu Lotte Lenya, weil sie das eben spannend findet. Also so kann auch ja, jedes Interesse untergebracht werden. Und ich glaube, auch so ein gemeinsames Ergebnis wie so ein Podcast ist einfach toll.
10: Aber bevor die eigentliche Recherche losgeht, steht Albrecht Dümling, der Musikwissenschaftler, den Schülern im Unterricht nochmal für Fragen zur Verfügung.
13: Was finden Sie an Kurt Weills Musik so interessant und was hebt seine Musik Ihrer Meinung nach von der anderer Komponisten ab?
9: Ja, Kurt Weill hat ja begonnen als Komponist für Bühnenwerke, zunächst für Georg Kaiser. Er hat auch als Schüler von Busoni Konzertmusik gemacht, die sehr anspruchsvoll ist, also für professionelle Musiker, und hat dann allmählich auch die Tanzmusik und die populäre Musik der 20er Jahre entdeckt, die amerikanischen Foxtrot, Charleston und so etwas.
10: Explizit jüdisch würde er die Musik von Kurt Weill nicht bezeichnen, meint Albrecht Dümling, und doch habe sein Vater, der Kantor der jüdischen Gemeinde in Dessau war, ihn sicher beeinflusst.
9: Er hat ja bei seinem Vater, dem jüdischen Kantor, Klavier spielen gelernt und seine erste Komposition war ein jüdischer Trauungsgesang. Da ist es durchaus denkbar, dass er dort Momente aus der Synagogalmusik übernommen hat. Ist durchaus denkbar.
10: Nach den Vorarbeiten und Recherchen entsteht dann mit Hilfe des Rundfunks Berlin-Brandenburg der Podcast. Mit Musik, wie hier das berühmte Stück der Seeräuber Jenny aus der Drei-Groschen-Oper.
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10: Und Helena, eine der Schülerinnen aus dem Leistungskurs, erklärt die Zusammenhänge.
15: Ich dachte immer, die war von Kurt Weill komponiert, aber, so hat Albrecht Dümling herausgefunden und uns dann auch erzählt, wurde vor allen Dingen der Refrain von Bertolt Brecht komponiert.
10: Esther und Alexandra erzählen dann von ihren Recherchen bei einem Stadtspaziergang auf den Spuren von Kurt Weill.
13: Es eröffnet auch ein bisschen neue Perspektiven, dass man sich mal fragt, wer hat vielleicht an anderen Orten gewohnt, wo ich täglich vorbeigehe, ohne wirklich darüber nachzudenken.
16: Genau, wir waren als erstes beim Grips-Theater, wo er früher als Student gewohnt hat. Und dann sind wir rüber zur UdK, die früher seine Hochschule war für Musik, an der er studiert hat.
10: Dann hört man im Podcast eines der berühmtesten Weil-Lieder, arrangiert und gespielt von den Schülern selbst, die Moritat von Mackie Messer.

0: Ich finde es wirklich erschreckend, wie nach so einem riesigen Erfolg so ein tiefer Fall kommen kann.
1: Erklärte Jan dann im Podcast. Der Dirigent und Komponist Igor Strawinsky nannte die Drei-Groschen-Oper damals eines der größten Musikstücke Europas, ein Riesenerfolg. Anfang 1933 hatten Kurt Weill und seine Frau gerade am Rande Berlins ein neues Haus bezogen. Aber nach der Machtübernahme der Nationalsozialisten, erzählt Albrecht Dümling den Schülern, wurde es für den Komponisten schnell gefährlich.
2: Es gab zum Beispiel in seinem Briefkasten in Kleinmachnow ein kleiner Zettel: Sie, Jude, was machen Sie denn hier in Kleinmachnow? Und bei der Premiere der Mahagoni-Oper in Leipzig haben die Nazitrupps ihn als Kulturbolschewisten beschimpft. Also da wurde er sehr angegriffen. Das hat sich immer mehr zugespitzt.
1: Nach dem Reichstagsbrand wohnten die Weills noch ein paar Wochen in einem Berliner Hotel, um nicht zu Hause verhaftet zu werden.
2: Er war bedroht, er war persönlich bedroht und ist dann geflohen am 21. März nach Paris.
1: Von dort ging es dann einige Zeit später weiter in die USA. Und hier, erzählt der Musikwissenschaftler den Schülern, änderte sich dann auch Weills Sicht auf die eigene jüdische Identität.
2: Da hat er ja dann an einem großen Stück mitgemacht mit Max Reinhardt, The Eternal Road, über das Schicksal des jüdischen Volkes, was dann im Madison Square Garden in New York aufgeführt wurde, in ganz großen Stil, Hunderten von Mitwirkenden, eine Riesenshow eigentlich über die ganze Verfolgungsgeschichte des jüdischen Volkes. Damit hat er sich identifiziert, das muss man sagen.
1: Nach Deutschland kam Kurt Weill nie wieder zurück, erzählt Albrecht Dümling.
2: Er hat dann sehr schnell angefangen, Englisch zu lernen, Englisch zu sprechen und hat sich richtig als American Citizen, wurde 1943 eingebürgert, Lord Lindia ja auch, aber er hat sich ganz neu assimiliert an seine neue Umgebung, war amerikanischer Staatsbürger.
3: Diesen und alle anderen musikalischen Stolpersteine finden Sie bei ARD Sounds. Aktuell überlegen übrigens Musikräte in anderen Bundesländern, das Konzept zu übernehmen. Im Anschluss an die Musik zum Schabbat geht es hier im Deutschlandfunk Kultur in der Literatur um das Scheitern beim Schreiben. Zum Schabbat hören Sie heute vom US-israelischen Rapper Nissim Black und dem israelischen Sänger Gad Elbaz das traditionelle Schabbatlied Adon Olam als Hashem Melech 2.0 in neuer Interpretation durch die beiden orthodoxen Künstler. Adon Olam ist neben der Schabbat-Hymne Lecha Dudi das Lied mit den meisten Melodien. Ich wünsche Ihnen ein schönes Wochenende und Shabbat Shalom.

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1: Abgelehnt. Das erfahren Zehntausende in jedem Jahr, die ihre Manuskripte an Verlage schicken. Denn nur wenige dieser unverlangt eingesandten Manuskripte werden tatsächlich gedruckt. Auch Autoren wie Oscar Wilde, Edgar Allan Poe oder Herman Melville kassierten zunächst Absagen für ihre späteren Weltbestseller.
2: Zuerst müssen wir uns die Frage stellen, muss es ein Wal sein? Könnte der Kapitän nicht zum Beispiel mit einer Verderbtheit gegenüber jungen, üppigen Mädchen kämpfen? Verleger an Herman Melville. Moby Dick, 1851.
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2: Ein endloser Albtraum. Das Urteil wäre, oh, lies dieses schreckliche Buch nicht. Lektor an H.G. Wells, Krieg der Welten, 1898.
4: Sie hätten ein brauchbares Buch, wenn Sie den Gatsby streichen würden.
5: Verlag an F. Scott Fitzgerald, Der große Gatsby, 1925.
2: Wir empfehlen Ihnen, bei einem Psychiater vorzusprechen. In jedem Fall sollten Sie Ihr Buch unter einem großen Stein begraben, mindestens für die nächsten 1000 Jahre. Verleger an Wladimir Nabokov, Lolita, 1955.
4: Wir interessieren uns nicht für Science-Fiction im Zusammenhang mit negativen Utopien.
5: Verlagsabsage an Stephen King, Carrie, 1974.
6: Von Stephen King ist überliefert, dass er die Absagen mit Nägeln an die Wand heftete. Als Nägel nicht mehr ausreichten, nahm er Haken.
2: Diese Geschichte hat mich mit Anfang 20 sehr getröstet. Ich hängte meine Absagen zwar nicht an einen Nagel, aber es waren ebenfalls viele. Und nach jeder einzelnen kam ich mir vor wie ein Versager. Von jemandem, der später eine 500 Millionen Bücher verkauft hat, zu hören, dass es ihm ähnlich ergangen war, baute mich als jungen Autor auf. Benedikt Welz, Die Geschichten in uns, vom Schreiben und Leben.
6: Nach 60 Verlagsabsagen hatte es Benedikt Welz dann trotzdem geschafft. Mit 23 Jahren wurde er der jüngste Autor des Diogenes Verlags. Vorangegangen waren 6 Jahre intensiven Schreibens und wieder Verwerfens. Sein schärfster Kritiker war sein alter Lehrer vom Gymnasium.
7: Letztlich war das ja auch diese Verbissenheit, die mich gerettet hat. Und es war auch die schonungslose Ehrlichkeit von diesem Lehrer, der mich gerettet hat. Es war wirklich wahnsinnig schlecht, was ich geschrieben habe.
6: Spinner hieß der erste Romanversuch von Benedikt Welz.
2: Tatsächlich war dieser Text so schlecht und durchzogen von Teenage-Weinerlichkeit, dass man mich heute damit erpressen könnte. Ich bekam 2 klare Absagen von Verlagen und schämte mich bald selbst dafür. Heute weiß ich auch, dass eine missratene Erstfassung völlig normal ist. Ich merkte es selbst, wenn ich monatelang weiter an einer Geschichte arbeitete und sah, wie sie erheblich besser wurde.
6: Doch das Debüt von Welz war nicht Spinner, sondern der Roman Becks Sommer, der 2008 gleich ein Erfolg wurde. Nach vielen Überarbeitungen kam Spinner ein Jahr später heraus. Auch an seinen anderen Büchern arbeitet Benedikt Welz oft über Jahre.
7: Alles, was ich schreibe, hat Fehler und Schwächen. Und dann geht es ja darum, wie kann man es ins Sichtbare holen? Welche Kritik sucht man sich? Ich mag es eigentlich, wenn so verschiedene Anteile ein Buch schreiben. Und ich versuche ja auch die ersten Fassungen, das Kind arbeiten zu lassen ein Stück weit. Fehler sind ausdrücklich erwünscht. Ich mag das auch über Jahre hinweg an etwas zu arbeiten, wenn das Ganze noch biegsam ist, über viele Jahre hinweg, damit ich auch noch immer viele Ideen, Impulse einbauen kann.
6: Über seine Erfahrungen beim Schreiben, beim Abgelehnt und Angenommen werden, hat der jetzt 40-jährige Autor ein Buch geschrieben mit dem Titel »Die Geschichten in uns – vom Schreiben und Leben«.
7: Dieser Text wurde länger und länger, weil ich zum ersten Mal vom eigentlich Intuitiven, das ich immer hatte beim Schreiben, gewechselt bin ins Analytische. Wieso machst du das eigentlich? Und wieso sind deine Bücher so oft gescheitert? Das ist ja nun wirklich oft der Fall gewesen. Ich bin mit fast jedem Buch gescheitert. Warum denn eigentlich immer? Und was waren dann die Lösungen?
6: Joanne Harris twitterte, als es noch Twitter hieß, aus den Ablehnungsschreiben für ihren späteren Weltbestseller Chocolat könne sie eine Skulptur bauen. Sie reagierte damit auf den Tweet von Joanne K. Rowling, die 2016 zwei Verlagsabsagen veröffentlicht hatte. Da war Rowling längst eine gefeierte Autorin. Schon ihr Erstlingswerk Harry Potter war von mehreren Verlagen abgelehnt worden. Und nun wieder durchgefallen, trotz des Ruhms? Nein, Robert Galbraith war durchgefallen. Unter diesem Pseudonym hatte die Autorin nach den Mega-Potter-Erfolgen das Manuskript für ihren ersten Detektivroman »Der Ruf des Kuckucks« bei mehreren Verlagen eingereicht.
2: Lieber Robert Galbraith, aufgrund des großen Andrangs können wir leider nicht individuell antworten oder konstruktive Kritik üben. Bei letzterem könnte eine Autorengruppe oder ein Schreibkurs helfen.
6: J.K. Rowling twitterte auch, warum sie das Schreiben veröffentlicht hatte.
8: Zur Ermunterung, nicht aus Rache. Deshalb habe ich die Unterschriften entfernt.
6: Ein Verlag erbarmte sich dann doch des Manuskripts des Debütautors Robert Galbraith. Der Verkauf lief schleppend. 1500 Exemplare wurden abgesetzt. Als Rowling sich outete, schoss das Buch in den Bestsellerlisten auf Platz 1. Der Buchmarkt ist ein Markt wie jeder andere.
7: Der Name verkauft die Bücher auch.
6: Markus Gärtner, Verlagsleiter Belletristik im Rowohlt Verlag.
9: Ich bin seit 2000 Lektor bei Rowohlt und angefangen hat es tatsächlich so. Damals war ich eben noch der Jüngste in der Redaktion und hatte tatsächlich am meisten auch abzuarbeiten an den Stapeln der unverlangt eingesandten Manuskripte. Und es waren wirklich Stapel. Und damals hieß es, es kommen im Monat ungefähr 1000 dieser UVMs, unverlangt eingesandten Manuskripte, ins Haus.
6: Ein unverlangt eingesandtes Manuskript reichte auch Thorsten Nesch 1990 bei verschiedenen Verlagen ein. 22 Jahre alt war er damals.
8: Wir rannten. Wir lachten und wir rannten. Der Regen prasselte uns ins Gesicht. Menschen mit erschrockenen Gesichtern unter Regenschirmen stoben vor uns auseinander und hinter uns brüllte der Wachmann des Geldtransporters her. Eine Sirene heulte auf. Morgen würde es heißen, junge Frau und junger Mann überfielen Geldtransporter. Thorsten Nesch, Flirren.
10: Für mich war das ja damals ein ganz großer Schritt, tatsächlich einen Verlag anzuschreiben einfach. Ich meine, ich war jung, ich liebte natürlich das Lesen und dann irgendwann sich zu trauen, quasi jetzt schicke ich das mal in die Welt und an Verlage, die ich persönlich natürlich alle lieb gewonnen habe, weil die ja meine Autoren und Autorinnen veröffentlicht haben. Deswegen war das für mich schon tatsächlich ein großer Schritt, obwohl es natürlich eine anonyme Absage war.
2: Wir möchten Ihnen versichern, dass diese Absage in erster Linie aus programmpolitischen Gründen erfolgt.
6: Dass es sich hierbei um eine Form- oder Musterabsage handelte, bekam Thorsten Nesch bald mit. Ungefähr 200 davon hat er kassiert. Also ging er dazu über, seinen Büchern selbstgeschriebene Musterabsagen beizulegen. Die Lektoren sollten dann nur das Zutreffende ankreuzen. Aus den jeweiligen Absagen wollte er vor allem etwas lernen.
10: Hab dann aber noch dabei geschrieben, so nach dem Motto, aber was wir Ihnen als Tipp generell, und hab dann irgendwie so 4 Zeilen freigelassen. Da kamen dann auch 2, 3 Antworten zurück. Ne? Und der eine sagte dann einfach, ich wünschte, der Roman wäre so lustig wie dieses Papier halt. Ne?
6: Den Autoren gute Tipps zu geben, dafür fehlt im Alltag eines Lektors einfach die Zeit.
9: Das war eine Arbeit, sich durch große Berge zu wühlen. Und damals schon war allen bewusst, von den vielen tausend Einsendungen, die im Jahr kommen, werden die allerwenigsten durch die Chance bekommen, bei einem Verlag veröffentlicht zu werden. Damals hat man gesagt, 1 auf 1000. Das hat sich nochmal sehr verringert, weil tatsächlich der Weg zum Verlag heutzutage fast immer über Vermittlungen, über Agenturen, über Empfehlungen von Autorinnen, Kollegen, Journalisten zum Verlag kommen.
6: Etwa 80 Literaturagenturen gibt es in Deutschland. Eine davon ist die Berliner Agentur Graf & Graf. Maike Herrmann ist dort Literaturagentin. Sie entdeckt, betreut und vermittelt Talente an Verlage.
11: Inzwischen gehen wir davon aus, dass irgendeine Zahl zwischen 60% und 80% der Autorinnen und Autoren in deutschen Publikumsverlagen von Agenturen vertreten werden. Es sind ein paar Ereignisse im Jahr, auf denen wir, wie auch KollegInnen, uns auf jeden Fall blicken lassen, etwa der Open Mic Literaturwettbewerb. Wir lesen die Anthologien und Zeitschriften, die an den Schreibhochschulen oder an anderen engagierten Stellen oder auch den Verlagen herausgegeben werden. Aber der allergrößte Teil der AutorInnen kommt zu uns nicht auf diesem Wege, sondern über Empfehlungen. Aus Sicht der Agenturen sind es die AutorInnen, die wir vertreten, die am meisten und, sage ich mal, am erfolgreichsten uns neue AutorInnen empfehlen.
6: Thorsten Nesch hatte solche Kontakte nicht. Er bekam Absagen, aber er schrieb immer weiter.
10: Ich habe immer gesagt, okay, höchstwahrscheinlich werde ich nie als Autor leben können von meinen Einnahmen, aber ich möchte arbeiten, um mir das Schreiben zu ermöglichen. Und ich habe das Auto verkauft, ich habe dann angefangen, Secondhand-Sachen zu kaufen und so weiter. Und einfach denn, ich sage jetzt mal, bescheiden zu leben, aber mir die Zeit zu kaufen zum Schreiben.
6: Thorsten Nesch hatte keinen Verlag, aber trotzdem ein Publikum. Er las in Kneipen und Cafés.
10: Das sind ja Fremde meistens so. Die klatschen jetzt nicht, wenn es nicht stimmt, um 11 Uhr nachts. So, ne? Und das direkte Feedback, die Lebendigkeit der Literatur, wenn sie live eben vorgetragen wird, hat mich sehr stark immer getragen. Und dann eben auch später zu dem Zeitpunkt, wo ich dann vielleicht 300-400 Lesungen schon unter meinem Gürtel quasi hatte, wo ich dann veröffentlicht war, konnte ich auch eine Lesung relativ gut halten.
6: Flirren gab Thorsten Nesch irgendwann als Book on Demand heraus. 10 Jahre nachdem er es geschrieben hatte, wurde dieses Buch für den Jubiläumspreis beim Eichborn Verlag nominiert und dem Autor eine Veröffentlichung im Verlag in Aussicht gestellt. 2 Jahre später dann:
2: Aufgrund der schwierigen Lage des Verlags und der damit einhergehenden Schrumpfung des belletristischen Programms
6: kam die Absage. Doch im selben Jahr folgte der Umschwung. Das Manuskript von Joyride Ost wurde als bestes Jugendbuchdebüt nominiert.
12: Das Klopfen kommt vom Kofferraum und dazu eine Männerstimme, dumpf.
13: Hilfe!
12: Tarik, sagt Jana. Okay. Wenn ich von jetzt an einfach schweige, wird dann alles wieder gut? Mein Handy klingelt. Das Display zeigt Eltern. Scheiße! Schreie ich und schmeiße das Handy auf die Rücksitzbank. Hilfe! Ruft der Mann aus dem Kofferraum. Jana flüstert. Wer kann das sein? Ich flüstere zurück, als wäre es ein Geheimnis. Mein scheiß Karma in Person. Thorsten Nesch, Joyride Ost, Roman 2008.
10: Mit dieser Preisnominierung war es auf einmal andersrum, dass mich dann Verlage, wie der Rowohlt Verlag, gesagt, könnten wir das Skript jetzt schon mal haben? Wir haben davon gehört, sind nominiert. Und die haben dann noch nicht mal gewartet, ob ich den Preis gewinne oder nicht. Die haben gesagt, wir wollen das machen, das Buch.
6: Doch dass das Prinzip, einmal ein Buch bei einem renommierten Verlag, immer ein Buch dort, nicht funktioniert, musste Thorsten Nesch ebenfalls erfahren. Einige, doch nicht alle seiner Jugendbücher, wurden meist bei Rowohlt verlegt. Die Hälfte aber seiner bisher 18 Bücher hat Thorsten Nesch als Books on Demand selbst herausgebracht. Inzwischen lebt er schon viele Jahre mit seiner Familie in Kanada, schreibt Musik, produziert Kurzfilme und einen Literaturpodcast.
14: Hallo und willkommen zum Podcast Romane und mehr. Staffel 1, der Roadmovie-Roman Joyride Ost.
6: Thorsten Nesch hat einen Teilzeitjob als Hausmeister in einem Kulturzentrum. Sein Buch Drohnenpilot über einen erfolgreichen Gamer, aus dessen Hobby Realität wird, kam 2019 bei Klett Cotta heraus und ist in Baden-Württemberg Pflichtlektüre an den Schulen.
10: Das war eine Sache, was ich unheimlich gern gemacht habe, auf Lesetour zu gehen. Und das geht halt nicht. Witzigerweise geht das hier auch in Nordamerika nicht, weil die Autoren von Schulen nicht bezahlt werden. Also es ist, die Landschaft hier ist da noch ein bisschen brutaler, dafür kriegen sie mehr Royalties. Ich glaube, der Prozentsatz ist höher pro verkauftes Buch. Man sollte es nicht für jemand anders machen. Man muss den Prozess einfach lieben. Das muss man als Geschenk sehen, dass man dann in the zone, sagt man hier, also wo denn die Zeit verfliegt, das ist ein guter Punkt, dass man es gerne macht, wenn man denkt, oh, 3 Stunden sind um. Und das ist eigentlich das, wofür man Kunst machen sollte.

0: Ständigen 2022.
1: Ich glaube, das war ein Fehler. Ich habe den Podcast produziert, weil ich niemand gefunden habe, der das Buch veröffentlichen möchte. Aber hinterher habe ich gemerkt, dass viele, die den Podcast gehört haben oder zumindest wussten, dass man sich den Podcast anhören kann, das Buch dann nicht mehr gekauft haben.
0: Ulrike Bajor war in ihrem Berufsleben Journalistin. Sie hat mit einigen Verfremdungen, fiktiven Nebenschauplätzen und Figuren die Geschichte ihrer Familie im ostdeutschen Riesa aufgeschrieben.
1: Ich stamme aus dem sächsischen Kleinbürgertum. Meine Großeltern und meine Eltern haben eine Fleischerei betrieben. Da gibt es allerhand anständige und unanständige Leute über die Zeiten, die mit den wechselnden Regimen kollaboriert haben und versucht haben, über die Zeiten zu kommen und anständig zu bleiben. Also damit kann sich eigentlich jeder, der ehrlich ist und nicht zum Widerstand geneigt hat, im Laufe seines Lebens identifizieren, glaube ich.
2: "75, 23", summt es in Olgas Kopf. "75, 23". Mühsam stemmt sie sich auf die Unterarme, auf die Hände, schiebt die schweren Beine über die Bettkante, setzt sich auf, betrachtet ihre rheumatisch angeschwollenen Finger. Wie Weißwürstchen. Zu viel Kälte, zu viel Arbeit, zu viel ungesundes Essen, sagt Edith. Heute wird sie 75. Heute, vor 23 Jahren, ist Hugo gestorben. Nie wieder hat sie einen Mann angefasst. Bewerber hat es ein paar gegeben, haben sich von ihr wahrscheinlich was versprochen. Von der Fleischermeisters Witwe im besten Alter. Der Meisterin immer gut im Futter. Und was auf der Bank. Dachten die. Ulrike Bajor, Die Anständigen.
1: Da habe ich auch einen Literaturagenten angeschrieben. Ich habe ungefähr 100 angeschrieben. Der schreibt: Danke für Ihre Anfrage, doch passt Ihr Buchprojekt nicht zu uns. Wir sind in der Genre-Literatur, was auch immer das ist, unterwegs. Und das ist letztlich Fluchtlektüre aus dem Alltag in eine schönere Welt. Befürchte, darunter lässt sich Ihr Buchprojekt nicht einreihen.
3: Die Figuren sind zu stimmig.
4: Das Thema passt nicht ins Verlagsprogramm.
3: Die Sätze sind zu kurz.
4: Die Figuren sind nicht sympathisch.
3: Das Thema hat Potenzial.
4: Der Text liest sich schwer.
3: Unsere Entscheidung stellt keineswegs eine Beurteilung Ihrer Arbeit dar.
4: Wir wünschen andernorts viel Erfolg.
1: Ich bin da überhaupt nicht frustriert drüber. Das sind Erfahrungen. Und ich glaube, dass es auf der Agenturseite und auch auf der Verlagsseite, dass es da so einen harten Kampf gibt, dass sie gar nicht anders als immer in ihre Richtung gucken können.
0: Literaturagentin Maike Herrmann betreut mit zwei Kolleginnen den Bereich Belletristik bei der Agentur Graf & Graf.
5: Es ist mehr als eins am Tag, was bei uns eingeht, und davon ist der größere Teil unverlangt eingesandt. Wir sagen, wenn wir innerhalb von 3 Wochen uns nicht gemeldet haben, ist das bitte als Absage zu verstehen. Und innerhalb dieser Zeit entscheiden wir Agentinnen, ob wir ein Manuskript zur Prüfung annehmen. Ich weiß, dass 3 Wochen auch lang sind auf der Suche, aber im Verhältnis zu Verlagen ist das noch überschaubar.
0: 600 Seiten unverlangt eingesandte Familiengeschichte wie die von Ulrike Bajor, täglich Brot für Literaturagenturen und Verlage. Markus Gärtner, Verlagsleiter Belletristik bei Rowohlt.
6: Da hat man durch die Praxis des Durchschauens dieser Einsendung relativ schnell mitbekommen, dass der allergrößte Teil eigentlich nicht dafür gemacht ist, bei einem Verlag veröffentlicht zu werden. Das sind ganz viele Bücher viele Texte nach dem Prinzip: Mir ist das und das passiert, ich habe diese Krankheit gehabt, ich möchte jetzt ein Buch darüber schreiben, wie das ist, diese Krankheit zu haben. Und das ist relativ häufig eher was für den Familiengebrauch und nicht für ein größeres Publikum. Und das andere sind die Autoren, die ein großes Buch gelesen haben, das ihnen so gefallen hat, dass sie es nochmal schreiben wollen.
1: Letztlich geht es darum, dass jeder Verlag das Besondere sucht. Und ältere Damen wie mich, gibt es ja jede Menge, die Bücher schreiben. Wenn ich jetzt 17 wäre statt knapp 70, wäre das vielleicht was anderes. Nur da hätte ich nichts

0: zu erzählen.
1: Unterm Strich beinhalten Absagen auch oft Begründungen, die eher mit dem Markt zu tun haben. Im Sinne von, ich muss Ihnen leider sagen, dieses Manuskript fällt zwischen die Stühle von Unterhaltung und Literatur. Oder ich finde das sehr gut geschrieben, aber ich glaube, dieses Thema kann ich heute so nicht vermitteln. Dazu hat es schon zu viele Romane gegeben oder so. Das sind schmerzhafte Absagen, glaube ich, die aber eher sozusagen ihre Gründe mit Blick auf den Markt, den Buchmarkt finden.
2: Wir müssen bei jedem Buch überlegen, wer soll es lesen? Sind das Themen, die gerade interessieren? Sind das Themen, die gerade opportun sind? Was haben wir für Möglichkeiten, das Buch bekannt zu machen? Was für Knöpfe drücken wir bei potenziellen Käuferinnen und Käufern? Aber wenn jemand ein Buch geschrieben hat, seine Familiengeschichte über 3 Generationen und die auch teilen möchte, mit Freunden, mit Familie, dann gibt es heute Möglichkeiten, das sehr einfach zu machen.
3: Nur so viele Bücher zu drucken, wie nachgefragt werden, Books on Demand, dieses Geschäftsmodell erfüllte auch Ulrike Bajor ihren Wunsch nach Veröffentlichung. Auf diesem Weg hat sie nach ihrem Erstlingswerk Die Anständigen 2024 ihr zweites Buch herausgebracht. Schwestern, die Geschichte zweier Flüchtlingsfrauen in der jungen DDR. Als Self-Publisher muss man sich die Finessen von Satz und Layout jedoch selbst aneignen und auch alle Fehler selbst finden oder für diese Dienstleistungen bezahlen. Möglichkeiten, das Buch aufwendig zu bewerben, hat man nicht, aber immerhin ein fertiges Produkt in den Händen, das man bei Zeitungen, Bibliotheken oder regionalen Verlagen vorstellen kann.
0: Ich habe mit einem kleinen Verlag aus Dresden korrespondiert. Ich habe ihm geschrieben, ja, ich habe jetzt ein Buch Print on Demand veröffentlicht. Wollen Sie sich das nicht mal anschauen? Es spielt zu großen Teilen in Dresden. Ich habe ungefähr 100 Exemplare selber verkauft, unter meinen Freunden, unter Bekannten, auch bei einer Lesung, die ich dann mir selbst organisiert habe. Da hat er geschrieben, ja, da können Sie doch froh sein, dass Sie schon so viele Bücher verkauft haben. Ich als Verleger schaffe das nicht. Ja, also ich verstehe, dass die kleinen Verlage da kämpfen und die großen haben ja die Antworten einfach nicht. Für mich ist das nicht so wichtig, weil ich mache das trotzdem.
4: Stallgefährte. Blätter für Literatur und andere Gegenstände. Herausgeber und verantwortlich Josef Wilms, Köln. Vogelsang, BRD.
5: Das ist im Grunde die Pointe, dass im Falle von Josef Wilms man wirklich sagen kann, dass er nicht Dichter war, weil er Gedichte geschrieben hat, sondern einfach, weil er behauptet hat, dass er das ist und weil er das jahrzehntelang durchgezogen hat.
3: Schreiben als Lebensaufgabe. Über den unerhörten Dichter Josef Wilms. So hat die Buchwissenschaftlerin Katja Knorr ihre Dissertation überschrieben. Josef Wilms, der von 1935 bis 2020 lebte, scheint das Paradebeispiel für einen Menschen zu sein, der sein Leben lang schreibt, aber fast nur Ablehnung erfährt. Nach 25 Jahren Verlagsabsagen, die er akribisch sammelte, gibt er ab 1983 eine eigene Zeitschrift heraus, Der Stallgefährte.
4: Stallgefährte lässt es sich angelegen sein, Verdrängtes, Vergessenes, Versunkenes vergangener Zeiten in das Licht unserer Tage zu stellen. Ebenso soll aber auch in der Gegenwart Geschaffenes nicht unbeachtet in Vergessenheit geraten. Ihm ist daran gelegen, dass das gute Alte und das interessante Neue eins dem anderen Stallgefährte sein möge.
3: Josef Wilms tippte, kopierte, band, frankierte und verschickte seine Zeitschrift selbst. Seit 1957, da war er 21 Jahre alt, hatte er seine Texte, Romane, Theaterstücke, Novellen, Gedichte, Hörspiele an Verlage und Redaktionen verschickt.
5: Ich war überrascht, wie zugewendet und freundlich diese Rückmeldungen von Verlagen in den 50er, 60er Jahren waren. Rolf Schröers zum Beispiel, der damals Lektor bei Kiwi war, der schreibt ihm ganz zugewendet, dass er durchaus Potenzial sieht, aber dass man merkt, dass er noch sehr jung ist. und dass er ihm wünscht, dass dieses Bedürfnis zu schreiben sich durchsetzt und dass es dann aber eben mehr Reife bekommt, die er am Anfang noch nicht so sieht. Das ist dann später nicht mehr so bei Kontakt mit Verlagen, also dass Lektorinnen oder Verlagsmitarbeiter so ausführlich und zugewandt antworten. Das fand ich sehr beachtlich.
4: Ein Kiesel liegt gering am Grund. Was hat er noch zu hoffen? Er träumt und ruht und ist gesund. Die Zukunft steht ihm offen. So mag es manchen Menschen gehen, sie liegen wie auf Lager. Sie sind schon zu was ausersehen und keineswegs Versager. Josef Wilms aus dem Gedicht Nacht und Sonne.
5: Es gibt viele persönliche Briefe, in denen ihm mitgeteilt wird, dass den Menschen die Gedichte gefallen haben oder ihnen irgendwas gegeben haben oder sie sich gefreut haben. Und das nutzt er ja auch immer wieder, um seine Popularität zu erhöhen. Also er nimmt ja jeden positiven Briefschnipsel oder viele, kopiert den unter die Gedichte, um wieder anderen Leuten zu signalisieren, seht mal, hier hat aber schon Frau Schäfer aus Konstanz gesagt, dass das toll ist und deshalb werden Sie sehen, ist das auch toll.
3: Josef Wilms hatte noch eine weitere Idee. Er nannte sie Erdballaktion.
5: Er hat seine Zeitschriften in alle möglichen Bibliotheken, auch Universitätsbibliotheken in der ganzen Welt geschickt, also bis Dubai und Israel. In Köln gab es die vollständige Reihe an Stallgefährten von Beginn bis Ende. Er hat nicht so richtig einen Platz im offiziellen kulturellen Gedächtnis, aber faktisch sind diese Texte unglaublich weit verteilt.
3: Die Adressaten waren Journalisten, Schriftsteller, Menschen aus dem Kulturbetrieb und sogar Politiker.
5: Die Taktik war gar nicht so schlecht, wenn man die Erfahrung macht, dass man eben nicht als besonders erkannt wird über, weiß ich nicht, eine Kritik in der Zeitung oder dann ist natürlich die Alternative, einfach über die Menge so viel wie möglich in die Welt zu schicken und zu hoffen, dass irgendwo irgendjemand was damit anfangen kann.
3: Seine erste Lesung hatte Wilms in Köln, da war er 76 Jahre alt. Kollegen gaben daraufhin gemeinsam sein erstes und einziges Buch mit Gedichten heraus, als Book on Demand. Auch in einigen Anthologien und Zeitschriften ist er vertreten. Einen Computer hatte er nicht, im Internet kannte er sich nicht aus.
5: Ich glaube, die größte Freude hat ihm gemacht, dass er das Gefühl hatte, er hat sich nicht korrumpieren lassen. Also er hat das als seine Aufgabe empfunden, schon als Kind. Er hat daran fest geglaubt, dass das seine Berufung ist. Und der ist er auch gefolgt, allen Widrigkeiten zum Trotz. Und das fand ich eigentlich immer das Faszinierende daran.
3: Autorinnen und Autoren schicken Manuskripte an Verlage und Agenturen, stellen Texte ins Internet, lesen sie als Podcast vor oder vor einem Publikum bei einer selbstorganisierten Lesung. Sie senden ihre Texte in die Welt, auch ohne traditionelle Verlage. Viele von ihnen verlegen ihre Texte inzwischen selbst. Auch solche Books on Demand können, vor allem in der Unterhaltungsliteratur, durchaus zu Bestsellern werden.
2: Wenn man schaut, welche Erfolge Autorinnen vor allen Dingen feiern, die ihren eigenen Weg gemacht haben über die Wege, die es früher nicht gab, also Self-Publishing. Und dann sieht man, dass unbeschriebene Blätter tatsächlich das Buch schreiben können, das ein großer Erfolg werden kann. Kein Mensch, der ernsthaft Auskunft gibt über das Lektorendasein, würde behaupten, nie daneben gelegen zu haben, weil das ist einfach unmöglich, nicht daneben zu liegen, weil der Erfolg von Büchern hat sehr viele Kriterien, sehr viele Bedingungen. Und eine davon, die wichtigste sicherlich, aber nicht die einzige, ist die Qualität des Manuskripts.
4: Das letzte Quäntchen Begeisterung fehlte.
0: Für mich ist das nicht so wichtig.
6: Wir sehen den Programmplatz nicht.
0: Ich mache das trotzdem.
4: Es stimmt etwas nicht mit diesem Buch.
7: Man sollte es nicht für jemand anders machen.
6: Ich wünsche Ihnen viel Erfolg bei der Suche nach einem Verlag, zu dem Ihr Projekt passt.
7: Man muss den Prozess einfach lieben.
2: Jeder Mensch, der Bücher akquiriert und das länger macht, hat nach einer gewissen Zeit eine Gruppe an Büchern zusammen, die er abgelehnt hat, mit der man den erfolgreichsten Verlag der Welt machen könnte.
8: 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Im Programm geht es nach den Nachrichten weiter mit dem Konzert.
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10: Mit 81 Jahren hat er gerade sein Debüt beim Rundfunksinfonieorchester Berlin gegeben, der kalifornische Dirigent Leonard Slatkin. Durchaus regelmäßig war er schon in der Bundeshauptstadt zu Gast, nur aber eben noch nicht bei diesem Orchester. Volker Michael sagt herzlich willkommen zu einer Aufnahme aus der Philharmonie Berlin vom 12. Mai. Eingeladen war Slatkin als Spezialist für die Musik seines Heimatlandes USA. Vier Werke hören Sie an diesem Abend und alle vier haben US-Komponisten des 20. Jahrhunderts geschrieben. Unbedingt wollte das Orchester einmal die dritte Sinfonie Aaron Coplands spielen. Die gibt es am Schluss. Außerdem wird der Organist Cameron Carpenter die Toccata Festiva von Samuel Barber gemeinsam mit dem Rundfunksinfonieorchester Berlin interpretieren. Das berühmteste Werk US-amerikanischer Musik ist sicher das Adagio for Strings desselben Komponisten. Das gibt es aber in diesem Programm nicht, obgleich Leonard Slatkin es gern dirigiert. Stattdessen erklingt ein Werk gleichen Titels, ein Adagio für Streichorchester von Cindy McTee. Mehr dazu erfahren Sie von Leonard Slatkin nachher. Jetzt aber beginnt das Konzert mit drei Tanzepisoden aus dem Musical On the Town von Leonard Bernstein. Ein wenig bekanntes Bühnenstück, das aber viele Anklänge an die kurz danach komponierte West Side Story bietet. Spielort ist ebenfalls New York. Matrosen eines in der Stadt angekommenen Schiffs haben einen Tag frei und wollen junge Frauen aus der Metropole erobern. Obwohl klar ist, dass sie am nächsten Tag wieder weg sein werden, geht es durchaus um große Gefühle. Leonard Slatkin gibt einen Einblick in die Musik.
11: We don't see the musical very much.
12: Das Musical wird nicht oft aufgeführt, aber es gibt einen wunderbaren alten Film. Den sollten Sie sich unbedingt ansehen. Frank Sinatra und andere spielen. Und dann gibt es diese Songs. Einige davon sind zu Klassikern geworden, wie New York, New York.
11: New York, New York, it's a wonderful town. Very famous song. The three dance episodes are.
12: Mit den drei Tanzepisoden können wir sehr gut unser Konzert beginnen. Es gibt Jazz-Elemente, Pop-Elemente und diesen absolut herrlich langsamen Satz Lonely Town mit einem tollen Trompeten und dem Englischhorn-Solo. Es ist eine wunderschöne Musik. Und ich finde interessant, dass man erkennen kann, dass Bernstein bereits 1945 seine eigene Musik, seinen eigenen Klang, seinen eigenen Stil entwickelt. Der Einfluss von Copland ist immer da, aber es klingt bereits nach Bernstein. Es geht darum, die Stadt New York zu verstehen, nicht die handelnden Figuren. Es ist ein bisschen knifflig, einige der Rhythmen zu treffen, weil wir den Klang so gestalten wollen, wie er damals war. Das Problem ist, dass wir manchmal dazu neigen, zu übertreiben. Es ist, als würde man ein amerikanisches Orchester bitten, einen Wiener Walzer zu spielen. Wir machen das dann unnötig kompliziert, indem wir eine mathematische Formel suchen. Bei unserer Arbeit hier an Stil und Klang habe ich dem Orchester gezeigt, wo wir es genauso spielen müssen, wie es geschrieben steht. Und an welchen Stellen wir mit dem Rhythmus ein wenig flexibel umgehen können. Und anstatt Ihnen das mit Zahlen zu erklären, habe ich es Ihnen vorgesungen. Es steht nicht genau in den Noten, aber wenn ich das vorsinge, verstehen Sie es.
11: And rather than tell them by numbers how to do it, I would sing it. It's not written exactly like that. But if I sing it, then they get it.
10: Die drei Tanzepisoden aus dem Musical On the Town hören Sie jetzt. The Great Lover Displays Himself, Lonely Town, Pas de Deux und Times Square 1944 sind die drei Tanzepisoden überschrieben. Leonard Slatkin dirigiert das Rundfunksinfonieorchester Berlin.

0: Musik der modernen, multikulturellen Metropole. Kaum jemand hat die Klangwelt New York City so treffend erfasst wie Leonard Bernstein. Das waren drei Tanzepisoden aus seinem Musical On the Town. Leonard Slatkin eröffnete damit sein Debütkonzert beim Rundfunksinfonieorchester Berlin am 12. Mai in der Philharmonie der Bundeshauptstadt. Ein rein US-amerikanisches Programm hören Sie hier im Konzert im Deutschlandfunk Kultur. Die Schöpferin des folgenden Werks war sogar anwesend und erlebte, wie sie hinterher sagte, die bisher beste Aufführung ihres Adagio für Streichorchester. Das lag sicher nicht allein daran, dass das Rundfunksinfonieorchester Berlin sich in hervorragender Form präsentierte, sondern auch daran, dass der Dirigent Leonard Slatkin seit einigen Jahren ihr Ehemann ist und deshalb besonders gut weiß, worauf er achten muss.
1: Cindy McTee has this marvelous Adagio and it has poignant significance. It was originally written as a piece for organ.
2: Cindy McTee hat dieses wunderbare Adagio komponiert, das eine berührende Geschichte hat. Es wurde ursprünglich als Orgelstück zum Gedenken an die tragischen Ereignisse des 11. September geschrieben. Später nahm sie es als zweiten Satz in ihre erste Sinfonie auf, die den Titel Ballad for Orchestra trägt. Dieser Satz kann jedoch auch separat aufgeführt werden. Und er trägt dann den Titel Adagio for Strings. Cindy McTee hat bei Krzysztof Penderecki studiert. Außerdem war sie die Englischlehrerin seiner Kinder. In Krakau hat sie die Kinder unterrichtet und im Gegenzug bei ihm komponieren gelernt. Das Adagio ist ein sehr schönes Stück, sehr bewegend und passt perfekt in dieses Programm. Darin fehlte noch ein ruhiges Stück, das die Menschen ein wenig zum Nachdenken bringt. Sie orientiert sich meistens, wenn sie nicht gerade diese Art von Stücken schreibt, eher am Jazz und am Tanz. Heutzutage verbringt sie mehr Zeit als Fotografin denn als Komponistin. Aber sie ist in den USA und international bekannt für Musik für Blasorchester.
1: All of her pieces have been made into versions for wind ensemble and percussion, and they're played all over the world.
0: Ihrem Lehrer Krzysztof Penderecki verdankt Cindy McTee den musikalischen Hauptgedanken des Adagio für Streichorchester. Aus dessen polnischem Requiem hat sie eine achttönige Figur entnommen, die immer wieder in dem besinnlichen und getragenen Stück auftaucht. Anfang und Ende sind leise, die Musik kommt aus dem Nichts und führt dorthin zurück. Leonard Slatkin leitet das Rundfunksinfonieorchester Berlin.

0: Optimismus und Freude weichen schließlich am Ende einem Gefühl der Unsicherheit und eine Anspielung auf den Beginn des Werkes. Das sagt die Komponistin Cindy McTee über ihr Adagio für Streichorchester. Das spielte gerade das Rundfunksinfonieorchester Berlin unter Leitung von Leonard Slatkin. Sie hören im Konzert im Deutschlandfunk Kultur eine Aufnahme aus der Philharmonie Berlin vom 12. Mai. Ein Starsolist trat im nächsten Stück auf. Auch er passte von seiner Herkunft her gut ins rein US-amerikanische Programm. Der Organist Cameron Carpenter, geboren in Meaderville, Pennsylvania und wohnhaft in Berlin, war Solist in der Toccata Festiva für Orgel und Orchester von Samuel Barber. Vor allem Barbers Adagio for Strings ist häufig zu hören. Die Toccata Festiva gibt es eher selten im Konzertsaal zu erleben. Leonard Slatkin mag das Stück sehr.
1: Barber was a composer that some people say he lived at the wrong time.
2: Barber war ein Komponist, von dem manche sagten, er habe zur falschen Zeit gelebt, weil er in einem Stil komponierte, der nicht mehr im Trend lag. Doch genau zu dieser Zeit begann er mit diesem Werk. Von den vier Komponisten unseres Programms ist er derjenige, bei dessen Musik man nicht unbedingt denkt, dass sie einen Amerikaner geschrieben hat. Sie hat einen leicht europäischen Charakter. Dieses Stück, und ich mag dieses Stück wirklich, wurde für einen Organisten namens Paul Calloway geschrieben, der Organist der großen Kathedrale in Washington, D.C. war. Stücke für Orgel und Orchester halte ich bisweilen für nicht besonders substanziell, was den Orchesterpart angeht. Sie wirken so, als würde die Orgel spielen und das Orchester nur ab und zu etwas beitragen. Dieses Werk ist anders. Hier gibt es einen gleichberechtigten Dialog von Orgel und Orchester. Es enthält einige der schönsten Melodien, die Barber je geschrieben hat. Wenn man es hört, wird man es nicht mehr vergessen. Zugleich ist es auch ein sehr virtuoses Stück für die Orgel. Wer den Organisten sehen kann, ist von der Kadenz verblüfft, denn die Kadenz ist nur für Pedal geschrieben. Wenn man nur die Aufnahme hört, wird man sicher meinen, dass der Organist auf dem Manual spielt. Aber das tut er nicht. Es geschieht alles mit den Pedalen. Ich weiß nicht, wie er das macht. Die Orgel ist für mich ein Rätsel, aber gerade das finde ich unglaublich. Wie Barber herausgefunden hat, wie man das macht und wie die Organisten das spielen.
1: But he's not. It's all with the pedals. I don't know how they do it. The organ to me is a mystery, but this in particular is something so incredible, how Barber figured out how to do it and how organists can play it.
0: Cameron Carpenter ist bekannt dafür, dass er die Vorgaben von Komponisten sehr frei auslegt. Bei der Toccata Festiva von Samuel Barber legte Carpenter großen Wert auf dynamische Abstufungen. Deshalb arbeitete er viel mit dem Schwellwerk der Schuke-Orgel in der Philharmonie, das für das Publikum gut sichtbar hinter dem Orchesterpodest platziert ist. Das Hauptwerk der Orgel hängt ja, so wie man sagt, als Schwalbennest an einer oberen Seite des Konzertsaals. Cameron Carpenter kennt das Instrument sehr gut, denn er ist seit vielen Jahren regelmäßiger Gast, auch für Solorezitale in der Philharmonie. Jetzt hören Sie ihn zusammen mit dem Rundfunksinfonieorchester Berlin in der Toccata Festiva von Samuel Barber. Leonard Slatkin ist wieder der Dirigent.

Cameron Carpenter war der Solist in der Toccata Festiva von Samuel Barber. Ein rein US-amerikanisches Programm spielte das Rundfunksinfonieorchester Berlin am 12. Mai in der Philharmonie der Bundeshauptstadt. Nicht nur sämtliche Werke, sondern auch Solist und Dirigent stammten dabei aus Nordamerika. Leonard Slatkin stand am Pult und nach einem sehr wirkungsvollen Auftritt ließ sich der Solist nicht lange bitten und spielte eine Improvisation als Zugabe.

0: Eine freie und spontane Darbietung war das von Cameron Carpenter auf der Schuke-Orgel der Philharmonie Berlin. Damit bedankte er sich für den Jubel des Publikums nach seinem Auftritt in der Toccata Festiva von Samuel Barber. Er war Gast beim Rundfunksinfonieorchester Berlin. Deutschlandfunk Kultur bietet Ihnen dieses Konzert an dieser Stelle mit einer ganzen Fülle an Besonderheiten. Die erste Hälfte bestand aus selten zu hörenden Stücken US-amerikanischer Provenienz. Und selbst die zweite Hälfte bot zwar ganz traditionell eine große Sinfonie, allerdings ein Werk, das trotz seiner historischen Bedeutung am Rand des Konzertrepertoires steht. Die dritte Sinfonie Aaron Coplands gilt als die erste richtige und erste erfolgreiche Sinfonie der Vereinigten Staaten. Das Rundfunksinfonieorchester Berlin hat sie in einer langen Geschichte noch nie gespielt. Und auch der Dirigent Leonard Slatkin hat das Orchester noch nie geleitet. Zumindest was öffentliche Konzerte angeht. Slatkin kann sich erinnern, schon einmal eine Studioaufnahme mit dem damals dem DDR-Rundfunk zugehörigen Orchester gemacht zu haben. Und zwar 1985 in Ausschnitten von Porgy und Bess von George Gershwin. Es gibt also genug Themen mit Leonard Slatkin zu besprechen. In unserem folgenden Pausengespräch gibt er Ihnen Auskunft über seine Arbeit als Botschafter der Musik seines Heimatlandes und darüber, wie die Orchestermitglieder mit den Herausforderungen des unbekannten Repertoires umgegangen sind.
1: It has been a real pleasure in our rehearsals to introduce so much of this music that is unfamiliar.
2: Ich habe in unseren Proben sehr gern diese Musik vorgestellt, die dem Orchester weitgehend unbekannt war. Die Copland-Sinfonie spielen sie zum ersten Mal. Ebenso wahrscheinlich das Stück von Barber, ganz sicher das von McTee. Vielleicht haben sie das von Bernstein schon einmal irgendwo gespielt. Ursprünglich wurde ich gefragt, ob ich die Copland-Sinfonie dirigieren würde. Der Vorschlag kam nicht von mir. Das fand ich interessant, denn noch vor 25 Jahren wäre das niemals passiert. Niemand hätte gefragt, könnten Sie kommen und Copland's dritte Sinfonie dirigieren? Heute dagegen fühlen sich Orchester auf der ganzen Welt wohler dabei, diese hochvirtuose Musik zu spielen. Sie sind mit dem Stil, in dem das Werk interpretiert werden soll, vertraut. Das war vor 25 Jahren wirklich noch nicht der Fall. Deshalb war die Zeit hier in Berlin wunderbar.
0: Es könnte eine Bürde oder lästige Pflicht sein, als Experte oder Botschafter der Musik seines Heimatlandes eingeladen zu werden. Für Leonard Slatkin ist das keinerlei Problem.
1: I've always enjoyed playing the music of my home country.
2: Ich habe schon immer gern die Musik meines Heimatlandes dirigiert. Ich bin mit ihr aufgewachsen in der Welt der Popmusik und des Jazz, der Volksmusik und der Filmmusik. Von Duke Ellington stammt der treffende Satz: Es gibt nur zwei Arten von Musik, gute Musik und den Rest. Und ich hatte das Glück, als Kind mit so vielen verschiedenen Arten von Musik in Berührung zu kommen. Und jetzt ist es vielleicht Erfahrung, mehr als Expertise, die ich in die Arbeit mit Orchestern einbringen kann, die überhaupt keine Tradition in dieser Musik haben. Das empfinde ich als Privileg. Doch selbst in Amerika gibt es Orchester, die diese Musik nicht kennen. Copland wird dort normalerweise nur von den allerbesten Orchestern gespielt.
1: There are orchestras that don't see this music. The Copland is usually only played by the very top orchestras.
0: Leonard Slatkin gibt mit seinen 81 Jahren sein Konzertdebüt beim Rundfunksinfonieorchester Berlin. Nicht nur seine allgemeine Erfahrung mit US-amerikanischer Musik macht ihn zu einem gern gesehenen Gast, sondern auch sein direkter Bezug zu den Komponisten, deren Werke im Programm vertreten sind. Er hat sie persönlich gekannt.
2: Es gibt nicht mehr viele, die von sich behaupten können, Copland tatsächlich gekannt zu haben. Ich kann das. Ich kann sagen, das hat mir Copland über dieses Stück erzählt und dieses Wissen bringe ich ein. In gewisser Weise bin ich also wohl historisch authentisch.
0: Mit charmanter Bescheidenheit bringt Leonard Slatkin also sein authentisches Wissen in die Arbeit mit dem Orchester ein. Aber was sind nun die Wünsche und Erwartungen, die Aaron Copland ihm gegenüber artikuliert hat, was eine Aufführung seiner dritten Sinfonie angeht?
1: He said that for him he loved the idea that the sound.
2: Ihm gefiel besonders die Vorstellung, dass Orchester unterschiedlicher Spieltraditionen seine Sichtweise auf das Stück veränderten. Er wollte nicht aus allen ein amerikanisches Orchester machen. Er meinte eher, dass zeigt mir, was ihr aus dieser Musik macht und lasst mich sehen, ob ich etwas in der Musik anpassen kann. Er war nicht der beste Dirigent. Also, er war ganz okay, besser als Stravinsky, aber nicht so gut wie Bernstein. Copland hat die amerikanische Musik im Konzertsaal buchstäblich erschaffen. Zu Beginn des 20. Jahrhunderts hatten wir nichts dergleichen. Es gab nur ein paar Sinfonieorchester und amerikanische Komponisten schrieben Musik, die nach Wagner, Brahms und Schubert klang. Es gab noch ein paar ungewöhnliche wie Ives oder Ruckles, doch die zählen wir nicht wirklich zu den amerikanischen Komponisten. Es brauchte wirklich Copland dafür. Und ihm gelang das, was seine Lehrerin Nadia Boulanger in Paris ihm und so vielen anderen amerikanischen Komponisten gesagt hatte: Wenn ihr nach eurem Studium in die USA zurückkehrt, sollt ihr eine wahrhaft amerikanische Musik für den Konzertsaal schaffen. Eine, die die Erfahrung, die Vitalität und die Vielfalt der amerikanischen Kultur in sich aufnimmt und vereint und eine neue Sprache für das Orchester und seine Instrumente findet.
1: Of American culture and finds a new language for the orchestras and the instruments.
0: Copland gelang es erst mit seiner dritten Sinfonie, die Erwartungen an eine echte amerikanische Musik zu erfüllen. Sogar drei Stücke dieser Gattung hat er zuvor geschrieben, also auch eine Sinfonie, die nicht in die Zählung eingegangen ist. Leonard Slatkin klärt uns auf.
1: Well, Copland came back and the piece that got him.
2: Copland kehrte aus Paris zurück. Und das Stück, mit dem er sofort Aufmerksamkeit erregte, war seine Sinfonie für Orgel und Orchester. Ein wunderbares Werk, dem er jedoch keine Nummer zugewiesen hatte. Es hieß einfach Sinfonie für Orgel und Orchester. Der Dirigent der Uraufführung sagte, und der Ausspruch ist berühmt, wenn ein junger Mann von 25 Jahren ein solches Stück schreiben kann, dann ist er 5 Jahre später bereit, einen Mord zu begehen. Es war also ein sehr skandalöses Stück. Der frühe Copland neigt dazu, etwas aggressiver zu sein. Was er schreibt, ist keine Volksmusik und hat nichts Nationalistisches oder Patriotisches. Das wohl wichtigste Stück dieser frühen Schaffensphase sind seine Klaviervariationen, die zwar nicht direkt 12-tonig sind, dem aber nahe kommen. Das ist ein erstaunliches Stück. Und dann kommt der Zweite Weltkrieg und Copland schlägt eine neue Richtung ein und plötzlich wird er zu einer Art Populisten.
1: What we would call a populist. He gets the commissions to write his ballets, Billy the Kid, Rodeo, then later Appalachian Spring.
2: Nach diesen Erfolgen erhält er Aufträge für seine Ballette Billy the Kid, Rodeo und später Appalachian Spring. Und es gelingt ihm, mit seiner Musik ein breiteres Publikum anzusprechen als vorher. Da hat er sich bereits als bedeutender Komponist etabliert. Alle warten darauf. Was wird Copland als nächstes tun? Wir kommen ins Jahr 1946. Serge Koussevitzky, der sich für so viele amerikanische Komponisten eingesetzt hat, bittet ihn, eine Sinfonie zu schreiben, seine dritte. Er komponiert sie fürs Boston Symphony Orchestra. Gleich die Uraufführung wird ein Erfolg. Ich finde wichtig und interessant, dass Prokofjew und Schostakowitsch zur gleichen Zeit ihre jeweils fünfte Sinfonie schreiben. Bei allen dreien gibt es die gleiche Idee. Der Krieg ist vorbei und wir wollen den Geist aller Menschen feiern, nicht nur derer, die den Krieg gewonnen haben. Es soll eine Hommage an den Menschen sein. Aber Copland muss einen spezifisch amerikanischen Weg finden. Und in den Vorjahren hatte er seine Sprache entwickelt, die Teile der traditionellen amerikanischen Volksmusik einbezieht, auch wenn darin keine Volksmusik vorkommt. Sie bezieht Jazz ein, auch wenn darin kein Jazz vorkommt. Sie bezieht lateinamerikanische Rhythmen ein, auch wenn darin keine lateinamerikanische Musik vorkommt. Aber er hatte nun seine Stimme gefunden. Er wusste, wie man es macht.
1: Even though there's no Latin music in it, but he has now found his voice. He knows how to do it. To me, the most important moment in the piece comes.
2: Für mich kommt der wichtigste Moment des Stücks kurz vor dem Ende. Die Musik steigert sich, wird lauter und hektischer, und dann ertönt plötzlich der wohl einzige wirklich dissonante Akkord des gesamten Stücks. Es gab zwar schon vorher einige Dissonanzen, aber keinen einzigen großen Akkord, bei dem man sich fragt, was ist das denn? Das klingt hässlich. Das ist einfach nur laut und aggressiv. Warum kommt plötzlich so ein Akkord? Ich glaube, Copland wollte damit sagen, wir können uns den menschlichen Geist ansehen, aber wir dürfen niemals vergessen, welchen Schaden der Mensch anrichten kann. Er erinnert uns damit an die Tragödie des Krieges. Dieser Akkord verklingt, die Wolken lichten sich und allmählich kehren wir zu einem eher feierlichen Moment zurück. Ist das, wie manche sagen, die größte amerikanische Symphonie? Es gibt so viele Symphonien, jeder kann seine eigene Ansicht haben. Aber Copelands dritte Sinfonie ist wahrscheinlich die wichtigste, weil sie die amerikanischen Werte jener Zeit zusammenfasst.
0: Der Dirigent Leonard Slatkin in der Konzertpause im Deutschlandfunk Kultur. Er war am 12. Mai erstmals zu Gast beim Rundfunksinfonieorchester Berlin. Das Orchester hatte ihn gebeten, die dritte Sinfonie Aaron Copelands zu dirigieren. Im sogenannten Kernrepertoire der europäischen Orchester hat sich das Werk bisher nicht etabliert. Das hat verschiedene Gründe. Einige davon finden sich in der musikalischen Eigenheit des Stücks.
1: If you had asked me 30 years ago, would I do the third Copland with the German orchestra? I'd probably go, not so sure.
2: Hätte man mich vor 30 Jahren gefragt, ob ich die dritte von Copland mit einem deutschen Orchester aufführen würde, hätte ich wahrscheinlich gesagt, naja, da bin ich mir nicht so sicher. Aber heute ist das anders. Es gibt viele tolle junge Musiker, vor allem in den Blechbläsern, und sie meistern die technischen Anforderungen dieser Musik mühelos. Und sie interessieren sich für die Musik, die ihren Horizont erweitert. Copland schreibt anders für Blechbläser als Hindemith oder Strauss. Die Holzbläser haben viele Noten zu spielen, die Streicher ebenfalls. Es ist eher eine Klavierschreibweise als eine für Streicher. Und doch gibt es diese Klänge, die einfach so typisch Copland und so typisch amerikanisch sind. Nicht nationalistisch oder patriotisch, einfach amerikanisch. Aber es ist auch sehr komplizierte Musik, weil es viel Kontrapunkt gibt, wirklich sehr viel Kontrapunkt. Und die Instrumentalfarben, die er verwendet, sind kompliziert. Es gibt zwei Harfen, ein Klavier, eine Celesta, viel Schlagzeug, vierfaches Holz und vier Trompeten. Es ist ein großes Orchester. Rhythmisch ist die Sinfonie nicht so kompliziert wie manche Werke von Stravinsky. Und harmonisch ist sie nicht so kompliziert wie Schönberg. Aber es ist kompliziert, weil es ein Stil ist, den die meisten Menschen nicht kennen.
1: It's complicated because it's a style that most people don't know.
0: Beschäftigt man sich mit der Biografie Aaron Copelands, fällt auf, dass seine Person und seine Kunst lange Zeit aus gesellschaftlichen und politischen Gründen umstritten waren. So kommt es, dass eine Aufführung seiner Musik auch jetzt noch einem aktuellen Statement gleichkommt, wenn man Leonard Slatkin zuhört.
1: America is a land of people who all come from someplace else.
2: Amerika ist ein Land voller Menschen, die eingewandert sind. Mir ist egal, wie die aktuelle Regierung darüber denkt. Wir alle kommen von woanders her. Wir können uns zwar als Amerikaner bezeichnen, aber unsere Vergangenheit liegt woanders. Meine liegt in der Ukraine und in Russland. Andere haben irische Wurzeln. Andere sind deutscher Herkunft. Wieder andere sind englischer Herkunft. Genau das ist es, was uns ausmacht. Der beste Weg, sich Copelands Musik zu nähern, ist zu erkennen, dass seine Musik wie das Land ist. Es ist eine Kombination all dieser Kulturen, die zusammenkommen und eine neue Kultur entstehen lassen. In letzter Zeit habe ich viel darüber nachgedacht. Was macht eine Musik aus? Was lässt Musik aus einem bestimmten Land stammen? Woher wissen wir das? Wir wissen es aufgrund der Art, wie wir die Sprache sprechen. Ich spreche kein Ungarisch, aber wenn ich Musik von Bartok höre, weiß ich, dass das aus Ungarn ist. Woher ich das weiß? Weil... Das ist Kodály. Aber der Punkt ist, dass die Betonung auf der ersten Silbe liegt. Die Musik spiegelt wieder, wie wir sprechen. Die Sprache wirkt sich darauf aus, wie wir singen. Und das hat Folgen dafür, wie wir Musik spielen, wenn es keine Worte gibt. Copelands Musik ist amerikanisch, weil sie all die Sprachen widerspiegelt, die die Art und Weise beeinflusst haben, wie wir in verschiedenen Teilen Amerikas sprechen. Wenn Sie die Sinfonie zum ersten Mal hören, rate ich Ihnen, denken Sie nicht darüber nach, woher sie stammt. Versuchen Sie zuzuhören und darüber nachzudenken, was Sie an diesem Stück anspricht. Was hören Sie darin? Vielleicht hören Sie darin Amerika. Ich habe das nie wirklich herausgehört. Ich hielt es bisher für ein eher internationales Stück. Aber andere Menschen hören es so, vielleicht wegen des manchmal aggressiven Charakters des Stücks. Sehen Sie sich an, wie die Sinfonie mit einer wunderschönen Melodie beginnt. Einfach ohne Harmonie. Und auch wissen wir bereits, dass es Copland ist. Warum? Weil er, anstatt eine Tonleiter zu spielen, bei der eine Note auf die andere folgt, hin und her springt und diese Quarten und Quinten verwendet. Das wurde typisch für Copland, als er versuchte, sein Land zu beschreiben.
1: We don't really see too much religious music in Copland. We have the trio.
2: Er muss es nicht extra betonen. Es ist ein amerikanisches Werk, weil es einfach so ist, wie es ist. Es steckt bereits in der Musik. Religiöse Musik gibt es bei Copland eigentlich kaum, außer zum Beispiel im Vitebsk-Trio. Bernstein ist derjenige, der diesen jüdischen Aspekt aufgegriffen hat. Copland neigt eher dazu zu sagen, ich schreibe für Menschen ohne weitere Hintergedanken. Ich finde aber eine Sache erstaunlich. Copland hatte drei, wie man so sagt, Minuspunkte. Erstens, er war Jude. Zweitens, er war schwul. Und drittens, er war Kommunist. Er musste also sein ganzes Leben lang kämpfen. Aber weil er durch das Komponieren von patriotisch wirkender Musik populär geworden war, konnte ihm niemand etwas anhaben. Mit seiner Musik hat er alle Schwierigkeiten überwunden.
0: Soweit die authentischen und erfahrungsgesättigten Erkenntnisse des US-amerikanischen Dirigenten Leonard Slatkin. Und nun ist es soweit. Das Rundfunksinfonieorchester Berlin spielt erstmals in seiner Geschichte Aaron Coplands dritte Sinfonie. Das Werk hat vier Sätze, wobei der dritte und vierte im Zusammenhang erklingen. In allen Sätzen verwendet Copland sein berühmtes Thema aus der Fanfare for the Common Man. Im vierten Satz erklingt das Stück in quasi originaler Gestalt, so wie es auch über die Rockgruppe Emerson, Lake & Palmer, einige Soundtracks, TV-Spots und Werbeclips bekannt geworden ist. Leonard Slatkin ist wieder der Dirigent.

0: Eine Musik wie das Land, in dem sie entstanden ist. Das war die dritte Sinfonie des New Yorker Komponisten Aaron Copland, die weithin als die erste klassische Sinfonie der USA angesehen wurde. Leonard Slatkin gab damit sein Debüt beim Rundfunksinfonieorchester Berlin und dieses Ensemble hat das Werk von 1946 zum ersten Mal in seiner Geschichte aufgeführt. Ein denkwürdiger Abend in der Philharmonie Berlin am 12. Mai. Den hat Deutschlandfunk Kultur für Sie aufgenommen. Tonmeister war Boris Hofmann, Toningenieur Peter Weinsheimer und die Technikerin waren Gunda Herke und Oskar Kühl. Sie finden dieses Konzertprogramm wie viele andere auf der Website von Deutschlandfunk Kultur und in der Deutschlandfunk-App. Volker Michael bedankt sich für Ihr Interesse und wünscht weiter gute Hörerfahrungen.
1: Und bis zu dieser nächsten Sendung, dem Musikfeuilleton, hören Sie noch einmal Musik von Samuel Barber und Aaron Copland. Zuerst spielt der Pianist Inon Barnatan in einer Studioaufnahme von Deutschlandfunk Kultur aus dem Jahr 2010 die Klaviersonate in S-Moll Opus 26 von Samuel Barber.

Inon Barnatan spielte die Klaviersonate des US-amerikanischen Komponisten Samuel Barber. Das war eine Studioaufnahme von Deutschlandfunk Kultur aus dem Jahr 2010. Bereits 20 Jahre vorher hat der Pianist Alan Marks dem Klavierschaffen von Aaron Copland einen ganzen Abend gewidmet. Das war im November 1990. Wenige Tage später ist der New Yorker Komponist hochbetagt gestorben. In den 1950er Jahren hat er sich intensiv mit der Zwölftontechnik beschäftigt. Daraus entstanden auch die Klavierfantasien, ein Auftragswerk zum 50-jährigen Bestehen der Juilliard School. Alan Marks hören Sie jetzt mit einem längeren Ausschnitt daraus.

0: Alan Marks spielte in einer Aufnahme von 1990 Auszüge aus der Klavierfantasie von Aaron Copland. Damit ging unser Konzert zu Ende.
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0: Bei einer Paris-Reise steht oft auch ein Besuch in Versailles auf dem Programm. Beim Gang durch Schloss und Park kann man das im Nordflügel gelegene historische Operntheater leicht übersehen. Das im Mai 1770 eingeweihte Haus ist jedoch ein architektonisches Meisterwerk von perfekter Eleganz. Unter der Regentschaft von Ludwig dem 16. wurde es überwiegend für Feierlichkeiten genutzt. Nach der Französischen Revolution wurde die Opéra Royale ihrer gesamten Einrichtung beraubt. Umfassend saniert wurde sie erst nach dem Zweiten Weltkrieg, als von ihr kaum mehr als eine Ruine übrig geblieben war. Seit 2009 lassen sich in dem prächtigen Bau wieder Opernaufführungen erleben. Im April dieses Jahres hatte die Barockoper Platé von Jean-Philippe Rameau in einer Einstudierung mit dem Ensemble Le Concert Spirituel Premiere. Wo sich der König einst amüsierte, das königliche Schlosstheater Versailles. Hören Sie hier ein Musikfeuilleton von Kirsten Liese.

0: Wechselweise als Kraftprotz und als Paradiesvogel macht der Gott Jupiter der Sumpfnymphe Platé den Hof. Ganz ernst gemeint ist seine Show als Verwandlungskünstler allerdings nicht, er macht sich vielmehr lustig über sie. Aber die umworbene, noch zudem eine männliche, blondgelockte Witzfigur in Frauenkleidern, ist so naiv, sich einzubilden, der Gott des Himmels und des Blitzes wolle sie allen Ernstes heiraten. Mit seiner 1745 uraufgeführten Komödie Platé schuf Jean-Philippe Rameau eine Rarität in der französischen Barockoper. Die Geschichte des königlichen Opernhauses von Versailles begann allerdings erst 25 Jahre später. Aber das Stück eignet sich gut für diesen Ort, wo es im April dieses Jahres in einer unterhaltsamen Koproduktion mit dem Opernhaus Toulouse zu erleben war. Im 18. Jahrhundert gelangte der König, Ludwig XV., wie das Publikum über eine lange Galerie mit antiken Skulpturen in den Zuschauersaal. Nur führte sein Weg eine Etage höher, direkt von seinen privaten Gemächern in seine Loge. An einer Tür am Übergang vom Palast zur Königsloge startet Laurent Brunner, der Direktor des Schlosstheaters, seine Führung.
1: Der König bewegt sich durch das gesamte Schloss immer auf ein und derselben Ebene, im ersten Stock. Er kommt von seiner Kammer durch die Kapelle, durch diesen langen Flur bis zu einer Spezialtür, die ganz allein für ihn gedacht ist. Die öffne ich jetzt. Es ist eine große Tür. Durch sie betreten wir einen kleinen Salon und von da aus über eine weitere Tür einen schmalen Flur mit den Logen der königlichen Familie. Zwei kleine umrahmen eine größere in der Mitte. Heute gehören diese Räume zum Museum.

0: Zwar wollte schon der Sonnenkönig Ludwig XIV. Eine majestätische, seinem Prestige angemessene Bühne erbauen lassen, aber erst unter seinem Nachfolger Ludwig XV. Nahm das Projekt 1768 Gestalt an.
1: Ende des 18. Jahrhunderts beschloss Ludwig XV., einen speziellen Raum für Opernaufführungen zu schaffen. Dieser Ort wurde letztlich nur für 20 bis 25 Aufführungen innerhalb von 20 Jahren genutzt, da er nicht für allabendliche Vorstellungen für den Hof gedacht war, sondern eigentlich nur für Aufführungen anlässlich königlicher Hochzeiten, wenn sehr viele Gäste erwartet wurden. Dann fanden an drei Abenden aufeinander ein Ball, ein Festessen und eine Opernvorstellung statt.
0: Innerhalb von nur 18 Monaten war das prachtvolle, schöne Schlosstheater in Versailles nach Plänen des Architekten Jacques-Ange Gabriel erbaut. Für damalige wie heutige Verhältnisse ein zeitlicher Rekord. Zum Vergleich, der Bau des Arc de Triomphe in Paris hat 30 Jahre in Anspruch genommen. Eingeweiht wurde das Königliche Theater in Versailles am 16. Mai 1770 anlässlich der Hochzeit des Dauphins, des späteren Ludwig XVI., und der Erzherzogin Marie Antoinette. Braut und Bräutigam waren zu diesem Zeitpunkt noch Kinder im Alter von 16 und 14 Jahren. Auf dem Programm stand Percé, eine Tragédie lyrique von Jean-Baptiste Lully nach einer Geschichte aus Ovids Metamorphosen. Sie handelt von Perseus, dem Sohn des Zeus und Bezwinger des Ungeheuers der Medusa. Das Stück wurde jedoch nicht in der Originalfassung der 1682 in Paris uraufgeführten Oper gegeben, sondern in einer Bearbeitung von François Francœur und François Rebelle, den Dirigenten der Königlichen Hofkapelle.
2: Because the instrument of Lully, 100 years after.
1: Denn 100 Jahre nach Lully hatte sich das Instrumentarium im Orchester verändert. Zum Beispiel war eine Theorbe nun nicht mehr in Gebrauch. Dafür kamen im 18. Jahrhundert neue Instrumente wie die Klarinette dazu. Und so wurde die Musik von einem Stil in einen anderen überführt. Man könnte auch sagen, Lully wurde reloaded.

Lullys Tragédie lyrique per se wird, zumal außerhalb Frankreichs, heute sehr selten aufgeführt. Aber immerhin die Arie Ce sont des redoutés daraus, hören wir auf, Angst zu haben, hat ein so international gefragter Interpret wie Michael Spiers mit dem Ensemble Il Pomodoro unter Francesco Corti aufgenommen.

0: Im 18. Jahrhundert hatte der König bei solchen Aufführungen in seiner Loge den besten Platz, sagt Schlosstheaterdirektor Laurent Brunner.
1: Die Königsloge ist ein wunderschöner Ort. Es ist die einzige mit Gemälden ausgestattete Loge im gesamten Opernhaus. Und wenn ich darin ganz in der Mitte sitze, befinde ich mich auf derselben Höhe wie der Vorhang auf der Bühne. Und natürlich befinde ich mich in der Mitte des Halbrunds im Saal. Was sehen wir von hier aus? Wir sehen zunächst eines der weltweit schönsten Operntheater. Es sieht noch genauso aus wie 1770. Es wurde nie verändert, denn es wurde im 18. Jahrhundert sehr selten bespielt und nicht länger als 20 Jahre. Später im 19. Jahrhundert gab es keinen Königspalast mehr. Da wurde es ein Museum.
0: Das Logentheater wurde nach italienischen Vorbildern entworfen. Architekt Gabriel war dazu eigens im Auftrag Ludwig XV. Nach Italien gereist. Die Ausstattung war indes kostengünstiger, als sie aussieht, klärt Laurent Brunner auf seinem Rundgang auf.
2: It's an Italian theater, of course.
1: Es ist ein italienisches Theater mit viel Marmor, Gold und zahlreichen Zeichnungen von blaugrünen Lilien, dem Symbol der französischen Krone. Aber das sieht nur so aus. In Wirklichkeit sind die Pilaster und Säulen nicht aus Marmor, sondern aus Holz und damit viel leichter. Alle Wände, die wie Marmor wirken, wurden natürlich nur auf Holz aufgemalt. Seitens der Akustik macht das natürlich einen großen Unterschied. Der Klang entspricht mehr dem Resonanzkörper eines großen Streichinstruments. Bei aller Schönheit war das Theater also kein so kostspieliges Projekt, wie man vielleicht annehmen würde.
2: So beautiful, but not so expensive to build.
0: Heute verfügt das Theater über 700 Sitzplätze. Im 18. Jahrhundert waren es rund 200 Plätze mehr. Obwohl es eines der größten Theater dieser Zeit war, verströmte es Intimität. Niemand war von der Bühne weit entfernt. Einen Orchestergraben gab es zuvor noch nicht. Die Orchester nahmen ebenerdig Platz im Parkett wie das Publikum. Mit Claude-Nicolas Ledoux trat in Versailles aber erstmals im 18. Jahrhundert ein Innenarchitekt in Erscheinung, der sich entschied, das Orchester in einem Graben etwas tiefer zu platzieren als das Publikum im Saal.
2: Receive a stage.
1: Wir sehen die Bühne und das Publikum. Und das Publikum kann einige der Musiker sehen. Das heißt, man hört alle Instrumente klarer. Mithin ergibt sich ein sehr präzises Bild von der Musik.
0: Einen Sichtschutz vor der Zuschauerschaft genoss der König auch in seiner Loge. Vergoldete Gitter zu beiden Seiten konnte er wie Fensterläden vor seinem Antlitz öffnen und schließen.
2: Of course, there were only guests.
1: In den Aufführungen saßen natürlich nur geladene Gäste. Aber Ludwig XV. War nicht immer persönlich anwesend. Der französischen Tradition nach wurde

0: weitaus häufiger für mehrgängige Bankette und Bälle. Zu einem so bedeutsamen Anlass wie einer Krönung konnte das auch in Kombination innerhalb weniger Tage stattfinden. Dazu bedurfte man eines variablen Raumes, der sich schnell umbauen ließ, von einem Opernhaus mit Bühne in einen Ballsaal oder einen großräumigen Saal, in dem diniert werden konnte. Mit dem Schlosstheater hatte Ludwig XV. Einen solchen Ort geschaffen. Bankette dauerten mehrere Stunden und boten unzählige Köstlichkeiten, aber keineswegs alle Geladenen waren am Festschmaus beteiligt, die meisten schauten nur zu.
1: You have a lot of meals and of plates.
2: Es gab viele Gänge und Teller, aber nur etwa 21 Personen nahmen am Essen teil. Alle übrigen schauten nur zu, wie bei einer Vorstellung. Und natürlich trat dazu auch ein Orchester aus etwa 70 Musikern auf. Musik bei einem solchen dreistündigen königlichen Festessen zu spielen, das war eine lange Tradition.
1: Of a king, it's quite 3 hours of dinner.

Oper am Hof von Versailles diente zwischen den Festivitäten dem Divertissement, der gehobenen Unterhaltung des Hochadels. Sie befriedigte die Lust am barocken Welttheater, das kein anderes Theater vergleichbar bedienen konnte. Gespielt wurden vielfach Opern von André Ernest Modeste Grétry. Der heute weitgehend vergessene Komponist, der zeitweilig in Italien studierte und wirkte, prägte im 18. Jahrhundert die Entwicklung der Opéra Comique maßgeblich mit. Mit einem Oeuvre von 70 Bühnenwerken, darunter überwiegend Komödien, war er ein äußerst produktiver Künstler. Seine Musik zeichnet sich vor allem mit einer Melodik aus, die perfekt mit Worten harmoniert. Die Biografie des 1741 in Lüttich geborenen Grétry ist eng mit dem kulturellen Leben in Versailles verbunden. Für das Schlosstheater schrieb Grétry 1778 eines seiner erfolgreichsten Werke, Les Fausses Apparences ou la Mange Jaloux, der falsche Augenschein oder der eifersüchtige Liebhaber, aus dem hier das Vorspiel in einer Aufnahme mit dem Kammerorchester des Belgischen Rundfunks folgt.

0: Königin Marie Antoinette nahm zeitweise Musikunterricht bei Grétry, der sie auf diesem Wege näher kennenlernte und sich in seinem Buch La Vérité wie folgt über sie äußert. Zitat:
1: La reine aima longtemps mes talents. Die Königin schätzte meine Talente lange Zeit. Sie war gütig, soweit man das von ihr sagen konnte, solange sie glücklich war. Doch da sie jung, schwach und wankelmütig war und von den falschen Leuten umgeben, verlor sie an allem die Lust, weil sie in nichts Maß halten konnte. Parce qu'elle ne sut mettre de mesure à rien.
0: Solche Maßlosigkeit und Verschwendungssucht bei Hofe bei gleichzeitiger Armut der Bevölkerung führte schließlich 1789 zur Französischen Revolution. Grétry unterstützte sie, seine Musik wurde dissonanter. Am Hof von Versailles wurden seine Werke dennoch nicht verbannt. Im Gegenteil, paradoxerweise stimmten Generäle am Vorabend der Revolution eine Arie aus Grétrys Oper Richard Cœur de Lion, Richard Löwenherz, an, um dem König ihre Treue und ihren Schutz zu signalisieren,

0: sagt Laurent Brunner auf seiner Führung.
1: 2-3 months after the beginning of a revolution in July.
2: 2-3 Monate nach Beginn der Unruhen, aber noch vor der eigentlichen Revolution, die am 14. Juli stattfand, kamen der König und die Königin in die Oper, um den Salut der Offiziere des königlichen Regiments entgegenzunehmen. Die Offiziere zeigten sich sehr glücklich und sangen für den König und die Königin die Arie »O Richard, mon roi, l'univers t'abandonne«, unser verehrter, verlassener König, immer stehen wir an deiner Seite. Das hatte natürlich seinen tieferen Sinn, denn erstens kannte in Frankreich jeder diese Arie und zweitens wurde sie von den Offizieren des Königs gesungen. Das war ihre Aufgabe.
1: Sung by the officers of the king, of course. We are with the king. It's their job.

0: Aber seine Garden konnten den König und die Königin nicht retten. 3 Tage später kamen Revolutionäre nach Versailles und nahmen sie gefangen. Versailles war fortan kein Königspalast mehr und wurde schnell geschlossen. Lange stand das Theater leer, bis König Philipp den Palast in ein Museum überführte. Am 10. Juni 1837 weihte er das neue Museum mit Unterstützung der Comédie Française und der Académie Royale de Musique ein. Alles schien darauf hinzudeuten, dass die Oper wieder regelmäßig genutzt werden würde, aber mit Ausnahme eines denkwürdigen Konzerts im Oktober 1848 unter der Leitung von Hector Berlioz kam es nicht dazu. 1871, nach dem Fall des Reiches, hielt die Nationalversammlung unter der entstehenden Dritten Republik in der Oper von Versailles ihre erste Sitzung ab, bevor der Raum dem Senat zugewiesen wurde. Aber der Senat habe letztlich keine Verwendung dafür gehabt, rekapituliert Brunner die Geschichte.
1: It was always in the hand of the Senat, so
2: der Senat konnte darüber verfügen, hatte aber 80 Jahre lang keine Verwendung dafür. 1954 fiel die Entscheidung, das Theater zu restaurieren. Bei der Gelegenheit hielt hier die Elektrizität Einzug. In den Zeiten königlicher Regentschaft gab es noch Kerzenlicht. Später, als es dem Senat übergeben wurde, Gas. Der Ort selbst wurde aber nie verändert.
0: Von den Bühnenmaschinen und den Kulissenbildern hat man sich damals aber verabschiedet. Anders als im schwedischen Schlosstheater Drottningholm, das noch über eine barocke Kulissenmaschine verfügt und diese auch benutzt, wollte sich Brunner für das Königliche Theater in Versailles nicht auf die historische Maschine allein festlegen, da hier in jüngerer Zeit auch Opern späterer Jahrhunderte aufgeführt werden, wie zum Beispiel Bizets Carmen. Deshalb bevorzugt man hier eine neuere Bühnentechnik. Seit 2009 wird die Königliche Oper unter der Leitung ihres Direktors Laurent Brunner mehr denn je mit Opernaufführungen und Konzerten bespielt. Die französische Barockoper hat dabei ihren festen Platz, sowohl in szenischen als auch konzertanten Produktionen.

Rameaus Platé ist in der Inszenierung von Gilles und Corinne Benicio eine queere Travestieshow mit Männern in Frauenkleidern, die an ein Musical wie ein Käfig voller Narren erinnert, stark angereichert mit frei erfundenen gesprochenen Dialogen und allerhand Slapsticks. Die Titelpartie der Sumpfnymphe, die von Göttern in ihrer Einfalt vorgeführt wird, um Jupiters eifersüchtiger Gattin Juno eine Lektion zu erteilen, wurde allerdings auch schon zur Uraufführung von einem Tenor gesungen.

0: Hervé Niquet hat die musikalische Komödie mit dem Ensemble Le Concert Spirituel einstudiert und gönnt sich als Conférencier mit Kabaretteinlagen viele künstlerische Freiheiten, um das Publikum zum Lachen zu bringen. Auch die Musik ertönt in Versailles nicht eins zu eins so, wie sie in der Partitur steht. Hervé Niquet ergänzt das riesige Spektakel mit zusätzlichen Melodien und Tänzen unterschiedlichster Stilepochen, studiert den Kanon Bruder Jakob mit dem Publikum ein, untermalt einen Tanz mit dem russischen Lied Kalinka, danach ein Pas de Deux mit Ballettmusik von Tschaikowski. Musiziert wird hier historisch informiert und sehr stilsicher, gesungen und getanzt. Bei aller Heiterkeit ist Platé in erster Linie aber eine Tragödie, meint der Dirigent.
1: Im Laufe von 2 Stunden lachen wir viel. Aber in den letzten 3 Minuten geht es ganz schrecklich zu. Dieses Ungleichgewicht, das Rameau und sein Librettist da gewagt haben, ist unglaublich. Wir ahnen nicht, dass uns am Ende ein Messer ins Herz gestoßen wird.
0: Denn da bricht die verhöhnte Sumpfnymphe zusammen. Es ist ein Moment von großem Ernst, der noch umso stärker berührt, als Hervé Niquet die letzten beiden Takte der Partitur gestrichen und damit den brutalen Ausgang der Oper betont hat. Ganz allein am Boden kauert da Platé, weinend, dem Gelächter der Götter ausgesetzt, die sie für ihre Farce gnadenlos missbraucht haben. Dazu bricht die Musik ohne Schlusston abrupt ab. In diesem tragischen Ausgang spiegelt sich ein wenig auch das Ende von Marie Antoinette, die in ihrer Einfalt dem Luxus frönte und dafür erbarmungslos hingerichtet wurde.

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1: Wo sich der König einst amüsierte, das königliche Schlosstheater Versailles. Wir brachten ein Musikfeuilleton von Kirsten Liese. Es sprachen Thorsten Föste und die Autorin. Die Redaktion der Sendung hatte Christine Andersson.
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3: Rund zwei Wochen vor dem Bundesparteitag der FDP ist der bisherige stellvertretende Vorsitzende Kubicki als einziger Kandidat für das Amt des Parteichefs übrig geblieben. Der Vorsitzende des Landesverbandes in Nordrhein-Westfalen, Höhne, gab seinen Rückzug aus dem Duell mit Kubicki bekannt. Er will stattdessen als sein erster Stellvertreter tätig werden. Geplant ist laut Höhne, die Partei in dieser Konstellation zunächst für ein Jahr zu führen. Seit der Bundestagswahl 2025 ist die FDP nicht mehr im Bundestag vertreten. Der bisherige Parteichef Dürr trat zurück, nachdem die Liberalen auch bei den Wahlen in Baden-Württemberg und Rheinland-Pfalz in diesem Jahr große Verluste hinnehmen mussten und aus beiden Landtagen ausschieden. Kubicki hatte zuletzt erklärt, die FDP habe nur eine Überlebenschance, wenn sie schnell in die Erfolgsspur zurückfinde. In Washington haben Unterhändler Israels und des Libanon eine Vereinbarung über eine Verlängerung der Waffenruhe erzielt. Das teilte ein Sprecher des US-Außenministeriums auf der Online-Plattform X mit. Die Feuerpause war Mitte April in Kraft getreten, wurde bereits einmal verlängert und wäre ohne Einigung am Sonntag ausgelaufen. Die mittlerweile dritte Gesprächsrunde zwischen den beiden Nachbarländern hatte gestern begonnen. Zwar ist die libanesische Regierung selbst keine aktive Konfliktpartei, allerdings liefert sich Israel immer wieder Gefechte mit der militant-islamistischen Hisbollah-Miliz, die von Iran unterstützt wird und vom Libanon aus agiert. Israel will vor allem eine dauerhafte Entwaffnung der Hisbollah durchsetzen. Der Libanon pocht zunächst auf Deeskalation und einen dauerhaften Waffenstillstand. In Peru gibt es gut einen Monat nach der ersten Runde der Präsidentschaftswahl ein offizielles Ergebnis. Wie die Wahlbehörde in Lima mitteilte, zogen die rechtskonservative Kandidatin Fujimori und der Linkspolitiker Sanchez in die Stichwahl ein. Dass Fujimori mit rund 17% die meisten Stimmen im Kandidatenfeld erhielt, stand schon kurz nach der Abstimmung fest. Allerdings blieb wochenlang unklar, welcher der dicht beieinander liegenden Mitbewerber den zweiten Platz erreichte. Keiko Fujimori ist die Tochter des früheren Präsidenten Alberto Fujimori, der im Jahr 2000 unter anderem wegen Korruption zu einer langen Haftstrafe verurteilt worden war. Sanchez war früher Minister in der Regierung des wegen eines versuchten Staatsstreichs inhaftierten Präsidenten Castillo. Nach dem Ausbruch des Hantavirus auf einem Kreuzfahrtschiff sieht die Weltgesundheitsorganisation bislang keine Hinweise auf eine gefährliche Mutation des Erregers. Nach Angaben der WHO zeigen genetische Analysen unter anderem keine erhöhte Übertragbarkeit. Bei den Infektionen auf dem Schiff Hondius wurden bisher 10 positive Fälle registriert. 3 infizierte Menschen waren gestorben, darunter auch eine Frau aus Deutschland. WHO-Chef Tedros sagte, aufgrund der mehrwöchigen Inkubationszeit des Virus könnten unter den ehemaligen Passagieren noch weitere Fälle bekannt werden. Das Hantavirus wird in der Regel von Nagetieren verbreitet. Bei der konkreten Variante sind auch Mensch-zu-Mensch-Übertragungen möglich. Die Schauspielerin Angelika Domröse ist im Alter von 85 Jahren gestorben. Das teilte die DEFA-Stiftung mit. Domröse war eine der bekanntesten Schauspielerinnen der DDR. Berühmt wurde sie durch ihre Rolle als Paula in dem Kultfilm »Die Legende von Paul und Paula«. Auch nach ihrer Übersiedlung in den Westen Anfang der 1980er Jahre blieb Domröse eine gefragte Theater- und Fernsehschauspielerin. Der Schauspieler Günther Maria Halmer ist tot. Wie das Residenztheater in München mitteilte, starb er im Alter von 83 Jahren nach kurzer schwerer Krankheit. Halmer gehörte zu den bekanntesten deutschen Schauspielern. Seinen Durchbruch feierte er 1974 als Charlie in den Münchner Geschichten, der Kultserie von Regisseur Helmut Dietl. Halmer stand auch international vor der Kamera, etwa in den Filmen Gandhi und Sophies Entscheidung. Noch im vergangenen Jahr spielte er am Residenztheater. Das Wetter. In der Nacht nachlassende, aber nicht abklingende Schauer. Örtlich Nebel. An den Alpen ab 1200 Meter Schnee. Tiefstwerte 8 bis 0 Grad. Morgen wechselnd bewölkt und vereinzelte Schauer. In der Mitte auch heiter. An den Alpen Regen. Höchsttemperaturen 8 bis 17 Grad. Die weiteren Aussichten: am Sonntag heiter bis wolkig, im Tagesverlauf einzelne Schauer, im Osten und Süden länger sonnig, maximal 13 bis 19 Grad. Das waren die Nachrichten.
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4: Herzlich willkommen. Es ist eine Nachricht, die viele Menschen berührt. Die Schauspielerin Angelika Domröse ist heute mit 85 Jahren gestorben. Wir werden sie ausführlich würdigen. Dann sind wir bei den internationalen Filmfestspielen in Cannes, wo es wieder viele internationale Koproduktionen gibt, auch mit deutscher Finanzierungsbeteiligung und mit deutschen Stars. Jella Haase spielt zum Beispiel an der Seite von Léa Seydoux und Catherine Deneuve. Aufregend.
5: Als ich dann das erste Mal zum Festivalpalast gelaufen bin, da ist mir das Herz in die Hose gerutscht. Und ich habe gemerkt, oh Gott, da laufen wir dann lang. Es passiert wirklich. Es ist verrückt, dass einem manchmal währenddessen einem gar nicht bewusst ist, was man eigentlich gerade erlebt. Aber ich habe mich innerlich schon so ein bisschen darauf vorbereitet und gedacht, ich möchte einfach das mit jeder Faser meines Körpers so sehr genießen.
4: Von Cannes geht's nach Wien. Vor dem morgigen ESC-Finale empfehlen wir eine Ausstellung, die die Bedeutung des Song Contest für queere Communities aufarbeitet.

0: Sie war eine Legende, genauer die unvergessene Lichtgestalt in Heiner Karos Defa-Film Die Legende von Paul und Paula. Wenige Wochen nach ihrem 85. Geburtstag ist die Schauspielerin Angelika Domröse heute gestorben. Susanne Burkhardt erinnert an diese Ikone des DDR-Kinos.
1: Meine Freundin ist schön. Als ich aufstand, ist sie gegangen.
2: Was will ich denn schon?
3: Alles oder nichts willst du.
2: Nein!
4: Paula ist eine Frau voller Lebenslust und hungrig nach Liebe. Und Angelika Domröse spielte und war diese Paula. Eine Frau, die nicht kuscht, die sich wehrt und die Gegebenheiten nicht einfach hinnimmt.
5: Wir wollen Folgendes machen. Wir lassen es dauern, solange es dauert. Wir machen nichts dagegen und nichts dafür. Wir fragen uns nicht allerlei blödes Zeug. Nur den Namen. Ich bin Paula.
4: Die Legende von Paul und Paula, eine Liebesgeschichte über ein kurzes und intensives Leben. Ein Film, der eine ganze Generation prägte und zum Klassiker der DDR-Filmgeschichte wurde.
6: Jetzt gehört's ja eigentlich wie zur Geburt. Oder die vielen Misserfolge, die ich auch hatte.
4: Ein Bewusstsein für die Kürze und die Bedeutsamkeit des Lebens hatte Angelika Domröse schon sehr früh entwickelt.
6: Ich hatte ja schon mit 16 Überalterungsgefühle. Und aber manchmal sind sie total abgebaut.
4: Diese Angst vor Überalterung hat sie immer konsequent in Ehrgeiz übersetzt. Mit 17 verließ sie eine Kindheit in Berlins Mitte, die ohne Wärme war und vom Stiefvater überschattet. Dass der Filmregisseur Slatan Dudov sie für die Hauptrolle in dem Film Verwirrung der Liebe auswählte, das hat sie später als ihre zweite Geburt bezeichnet. Sie studierte an der Filmhochschule Babelsberg, dann rief Helene Weigel sie zu sich ans Berliner Ensemble. Hier spielte die junge Angelika kleine Rollen neben großen Kollegen. Draußen auf einer Brandmauer hing ihr Porträt, das für einen aktuellen Film warb. Drinnen keine leichte Zeit für eine noch unerfahrene Theaterschauspielerin.
6: Und dann kam ich auf die Bühne und dann wurde mir gezeigt, was eine Heike ist, nämlich wie man spielt. Wie man besonders ist. Das Plakat war meine Popularität, aber auf der Bühne merkte ich dann, dass ich noch nichts konnte. Da habe ich gemerkt, wie viel man lernt, wenn man auch zusieht.
4: Als die Weigel sie 1966 aus dem BE warf, brach für die Domröse eine Welt zusammen. Die Welt des Geistes, der Kreativität und der Herausforderung.
6: Es war schmerzhaft, ja. Ich wollte mir das Leben nehmen. Ich wollte mir das Leben nehmen.
4: Doch sie verwandelte die Enttäuschung in neue Energie, ging zu Benno Bisson an die Berliner Volksbühne und hatte mit der Verfilmung des Plenzdorf-Stoffes Die Legende von Paul und Paula 1973 ihren ganz großen Erfolg. 3 Jahre später heiratete sie den Schauspielerkollegen Hilmar Tate und unterschrieb mit ihm den Protest gegen die Ausweisung Wolf Biermanns. Darauf blieben die Angebote aus und beide gingen in den Westen.
6: Und damals hat man drin gesteckt. Und hat gezittert und hat geweint und hat Freunde verloren und war ein bisschen krank auch.
4: In Hamburg spielte sie bei Boy Gobert die Helena im Faust und unter Peter Zadek in Jeder stirbt für sich allein. Sie war unterwegs auf den Bühnen von Wien, Bochum und dann wieder in Berlin, erst am Schillertheater, später in der Komödie am Kudamm. Sie drehte Fernsehfilme, unterrichtete an der Schauspielschule und führte selbst Regie.
6: Es ist ein merkwürdig Ding. Wenn man unten sitzt und zusieht, hat man viel mehr Verständnis, als wenn man oben seine Rolle verteidigt.
4: Die zarte Frau mit den dunkel geschminkten Augen, mit der fantastischen Stimme und dem dramatischen Grundgefühl für das Leben, sie hat ihren Glückswillen auch auf verlorenem Posten immer behauptet und sich dabei etwas heiter Mädchenhaftes bewahrt. Sie liebte schnelle Autos und Menschen, die ohne Zwänge leben, so wie sie. Von Maria Callas, die sie überzeugend in Berlin gespielt hat, behielt sie diesen Satz.
6: Eine Vorstellung, es geht immer um Leben und Tod. Und das klingt jetzt sehr theatralisch, aber ich meine, es geht ums Existenzielle und Aussparen wird von jedem bemerkt.
4: Immer außergewöhnlich und unverwechselbar sein zu wollen, das fordert Energie. Energie, die Angelika Domröse irgendwann nicht mehr hatte. Weil immer die Norm zu brechen auch heißt, sich selbst zu gefährden. Sie nahm jahrelang Tabletten gegen Schlafstörungen, die sie seit ihrer Jugend quälten. In ihrer Biografie »Ich fange mich selbst ein« erzählt sie aus ihrem unruhigen Leben. Das Buch stand wochenlang auf der Spiegel-Bestsellerliste. Im Herbst 2009 ging sie für einige Zeit in ein Brandenburger Sanatorium. 2016 starb ihr langjähriger Ehemann, der Schauspieler Hilmar Thate. Da hatte sie schon lange nicht mehr auf der Bühne gestanden. Die letzte Theateraufführung 2008, der letzte Film 2012. Seitdem war es still geworden um Angelika Domröse.
7: Was war das für ein Zeug? Der Schnaps?
5: Kennst du nicht? Birnschnaps.
4: So. Ihrer Schauspielkunst aber können wir jederzeit begegnen. In den Filmen, in denen sie so unvergänglich ist.
5: Aber das war nicht der Schnaps. Zum Beispiel bist du jetzt
1: geh
5: gleich bei mir.
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0: Eine langjährige Weggefährtin von Angelika Domröse ist die Schauspielerin Katrin Sass. Sie haben wir im Wald erreicht. Guten Abend, Frau Sass.
8: Ja, guten Abend.
0: Wen verlieren Sie ganz persönlich mit Angelika Domröse?
8: Einen wunderbaren Menschen, eine großartige Schauspielerin, eine schöne Frau. Der erste Film ist, dass der Tod euch scheidet, und das werde ich nie vergessen. Weil Heiner Caro hat ja mit ihr vorher die Legende von Paul und Paula gemacht. Und das war, ja, der Film.
0: 1979, das war, wenn ich das richtig gesehen habe, ihr Debütfilm.
8: Mein Debütfilm, mein erster, ja.
0: Mit Angelika Domröse als Partnerin.
8: So ist es.
0: Wie war diese Zusammenarbeit?
8: Die war großartig, weil ich hatte erstmal wahnsinnige Angst, mit dieser Schauspielerin zu spielen, und sie hat mir ungeheuer geholfen. Das war eine unheimlich tolle Zusammenarbeit, und wir haben noch was gemeinsam, das uns der Alkohol lange begleitet hat.
0: Konnten Sie Ihre kollegiale und freundschaftliche Beziehungen denn über die Jahrzehnte halten, also auch über den Mauerfall hinaus?
8: Das ist es eben. Das war, ja, natürlich. Mein Ex-Mann war sehr befreundet mit Hilmar. Und als der starb, war das ja schon ein Schlag.
0: Also der Ehemann von Angelika Domröse?
8: Der Hilmar Thate, ja. Und dann habe ich mir immer gesagt, nach der Scheidung sind wir dann alle weggezogen, wie das so ist. Und man telefonierte mal, und dann war es dann irgendwann, wie das so ist im Leben, auch beendet. Und immer wenn ich den Kudamm lang fuhr, dachte ich, Mensch, hier links rein, da wohnt sie doch. Klingel mal, die ist jetzt einsam. Ja, jetzt ist es zu spät. So wie das so oft im Leben ist, und das bereue ich sehr.
0: Welcher Film von Angelika Domröse bleibt Ihnen am stärksten in Erinnerung?
8: Paul und Paula war für alle, auch im Westen, natürlich der Film. Und das ist schon, ich wusste nicht mal, dass sie 85 ist. Irgendwie dachte ich, sie bleibt immer jung.
0: Die Schauspielerin Katrin Sass zum Tod ihrer verstorbenen Kollegin und Freundin Angelika Domröse. Danke Ihnen sehr, Frau Sass.
8: Gerne.
0: Bis heute macht die Musik aus der Legende von Paul und Paula Gänsehaut. Damals ein Riesenerfolg für die DDR-Band Die Pudis. Und deren Ex-Sänger Dieter Maschine Birr habe ich kurz vor der Sendung erreicht. Er blieb konsequent beim Du, ich dann auch. Wie war das 1973 bei den Dreharbeiten? Das war für die Band ja auch was ganz Neues.
9: Ja, natürlich. Wir waren ja noch ganz junge Leute. Und für uns war das natürlich ja so was wie ein Ritterschlag, mit einer berühmten Schauspielerin zusammen in einem Film aufzutreten. Und Angelika Domröse war für mich jedenfalls, und ich glaube für viele junge Männer in der DDR damals, und nicht nur vielleicht die Männer, auch die jungen Frauen, die jungen Mädels, war das ein absoluter Superstar und wahrscheinlich auch für viele Mädels ein Vorbild. Ja, ich kann mich noch ganz genau erinnern an die Dreharbeiten. Das war schon eine Weile her. Aber wie gesagt, wir waren total unerfahren und so. Und wir haben dann natürlich auch Angelika kennengelernt. Und man hat ja doch so einen ziemlich großen Respekt vor solchen bekannten Persönlichkeiten, die man, damit hatten wir ja vorher ja nichts zu tun. Und ich kann mich noch erinnern, dass das also auf Augenhöhe war, dass sie mit uns gesprochen hat, geplaudert hat und so. Und
0: war sie denn da schon Star? Denn die Legende von Paul und Paula war doch eigentlich ihr Durchbruch.
9: Also für mich war die vorher schon bekannt gewesen. Ich weiß nur, dass sie mich beeindruckt hat. Und das war damals nicht normal, weil man hat natürlich als DDR-Bürger doch mehr die westlichen Schauspieler verehrt und gekannt.
0: Der Filmkomponist Peter Gotthardt, der hat die Songs Geh zu ihr und Wenn ein Mensch lebt für euch geschrieben. Ja. Was drückte denn diese Musik aus an Gefühlen, die Angelika Domröse und Winfried Glatzeder als Paul und Paula erlebt haben?
9: eigentlich war ja unsere Musik mehr so der Hardrock gewesen. Und dann kam Peter Gotthardt und hat uns die Lieder vorgespielt. Er konnte aber jetzt nicht so gut singen und hat mir den Text eben so, und nun mach mal. Also ich musste da natürlich auch mich erstmal reinfinden und versuchen, so eine eigene Interpretation für diese Musik zu finden, gerade bei dem Lied »Wer der Mensch lebt«. Das hört man natürlich heute noch, wenn man die Originalaufnahme hört, aber das hatte wahrscheinlich auch so einen gewissen Charme gehabt, dass das die Leute berührt hat. Und für uns war das natürlich doch ein Durchbruch, kann man sagen.
0: Ja. Dieter Maschine, Bill, Ex-Sänger der Pudis, über die Arbeit am Film Die Legende von Paul und Paula mit der jetzt verstorbenen Schauspielerin Angelika Domröse. Herzlichen Dank, Maschine.
9: Nicht zu danken, gerne schön.
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0: Seit Dienstag ist unsere Filmredaktion wieder beim Internationalen Festival in Cannes und verfolgt das Geschehen auf der Leinwand, in den verschiedenen Foren und auf der Croisette. Frankreich ist nicht nur ein Filmland, das seine Stars und sein Kino feiert. Es ist auch ein Land, das durch Koproduktionen internationale Filme ermöglicht. Das spiegelt auch dieser Wettbewerb wieder in Cannes. Zum Fazitteam vor Ort gehört Anke Lewicke. Hallo.
11: Bonsoir.
0: Der Filmemacher Asghar Farhadi, gebürtiger Iraner und zweifacher Oscar-Gewinner, der hat seinen neuen Film vorgestellt im Wettbewerb Parallel Tales, parallele Geschichten. Die Geschichte spielt diesmal in Frankreich. Isabelle Huppert und Catherine Deneuve sind mit dabei. Hat Farhadi in Frankreich eine neue Heimat gefunden?
11: Ja, vielleicht eine Art von Wahlheimat. Also seitdem Farhadi 2011 mit dem Scheidungsdrama Nader und Simin eine Trennung, den Goldenen Bären auf der Berlinale und später den Oscar gewonnen hat, arbeitet er sehr eng mit einer französischen Produktionsfirma zusammen und er ist so mittlerweile ein Wandler zwischen den Kulturen. Er hat in Frankreich gedreht, in Spanien, aber auch immer wieder in dem Iran. Und er lebt auch zeitweise eben in Frankreich, in Paris. Und diese Zusammenarbeit sichert ihm natürlich sowohl seine wirtschaftliche auch als seine künstlerische Existenz. Weil unabhängig davon, was gerade im Iran passiert, kann er ja weiter seine Filme drehen. Und in den Branchenblättern hier in Cannes bekommen wir auch gerade mit, dass die Kinoindustrie im Iran gerade brach liegt aufgrund der aktuellen Situation. Und natürlich muss man sich aber trotzdem immer wieder fragen, ein Regisseur, wenn er in einer anderen Sprache, in einer anderen Kultur dreht, welche Identität hat er eigentlich? Und in Cannes hat Asghar Farhadi die Frage wie folgt beantwortet.
12: Ich glaube, das Risiko ist größer als der Gewinn, aber mein Blick, meine Beziehung zum Kino, mein Geschmack als Filmemacher und als Zuschauer sind tief im Iran verwurzelt. Selbst wenn ich im Ausland arbeite, setze ich alles daran, dass die erste Ebene des Films dem Kontext und der Umgebung, in der er entsteht, äußerst treu bleibt. Und obwohl dieser Film im Kern auf Französisch ist, gibt es in der Essenz des Films etwas, das meiner eigenen Schöpfung entspricht, also etwas zutiefst Iranisches und Orientalisches. Da bin ich mir sicher.
0: Was ist denn persisch, iranisch oder wie Farhadi selbst sagt, orientalisch an seinem neuen Film?
11: Ja, im Iran gibt es ja die Erzähltradition, dass die Fiktion immer wieder gespiegelt wird in eine dialektische Bewegung mit anderen Fiktionen, aber auch mit der Wirklichkeit tritt. Und dieses Spiel greift Asghar Farhadi auf. Also Isabelle Huppert spielt eine in Paris lebende Schriftstellerin und mit einem Fernrohr beobachtet sie immer die Nachbarn im Haus gegenüber. Und das ist ein Tonstudio, ein Techniker, ein Mann und eine Frau, die Geräusche nachmachen. Und dieses Trio ist dann ihre Inspirationsquelle. Und wir sehen ihre Geschichten, die sie sich ausgedacht hat. Und das muss man sich so ein bisschen vorstellen wie einen erotischen Groschenroman. Dann gibt es aber eine Person, die diesem Trio eben das Manuskript zuspielt und das Trio ist schockiert, weil sie sich überhaupt in diesen Figuren nicht wiederfinden können. Also so wirft der Film schon Fragen auf, wie findet ein Künstler seine Geschichte, die Realität als Vorbild, der Künstler als Vampir, wann sind die Grenzen, was muss ein Künstler kenntlich machen? Aber wie der Film die Fragen aufwirft, das hat jetzt nichts Zwingendes, nichts Neugieriges, nichts Spielerisches. Und wenn man die Filme von Farhadi aus dem Iran nimmt, da haben sie immer so was Spiralförmiges, eine Bewegung, einen Sog rund um ein moralisches Dilemma. Und hier bleibt man außen vor. Man fragt sich, was haben die Figuren eigentlich für Probleme? Aber dennoch muss ich sagen, Isabelle Huppert habe ich als Schriftstellerin in ihrer Messi-Wohnung sehr, sehr gerne zugeschaut, vor allen Dingen, wenn dann immer wieder Mäuschen über den Teppich huschen.
0: Oh je. Auch der japanische Regisseur und Oscar-Preisträger Ryosuke Hamaguchi ist im Wettbewerb von Cannes mit französischer und deutscher Kofinanzierung dabei. Soudain heißt der Film, das bedeutet plötzlich. Schauplatz ist ein Altersheim am Stadtrand von Paris. Hamaguchi ist bekannt für seine fast meditative Filmsprache. Wie wirkt die auf ein internationales Publikum jetzt außerhalb von Japan?
11: Sehr beruhigend, sehr schön. Man kommt sehr gelassen aus dem Kino, trotz eines sehr aufwühlenden Themas. Also die Kamera ist bei diesem Regisseur immer eine beobachtende Verbündete. Und sein neuer Film lässt sich alle Zeit für Menschen, denen gar nicht mehr so viel Zeit bleibt. Also es geht um Menschen, die an Alzheimer erkrankt sind. Und wir lernen eine Leiterin kennen in einem Heim, die versucht, eben neue Methoden zu entwickeln, die auch ein bisschen vielleicht menschlicher sind. Und der Film wirft dann schon die Fragen auf, kann das Personal das überhaupt zeitlich schaffen? Gibt es eine Überforderung? Aber wie in dem Oscar-Film von Hamaguchi, Drive My Car, geht es hier auch um eine Kommunikation jenseits der Worte. Also es geht um Berührungen, um Blicke, um Nähe. Und die Heimleiterin lernt dann noch eine todkranke japanische Theaterregisseurin kennen und durch sie blickt sie noch einmal anders auf ihre Arbeit, versteht, dass man Systeme von innen heraus verändern kann. Und deshalb macht die statische Kamera bei Hamaguchi so viel Sinn, weil er hebt jetzt die Handlung wie auf eine Bühne, die uns zeigt und spüren lässt, wie das Personal und die älteren Männer und Frauen mehr und mehr miteinander anfangen zu kommunizieren, sich gesehen und gemeint fühlt. Also plötzlich ist schon ein utopischer Film, aber eine Utopie, das hatte ich jedenfalls den Eindruck beim Sehen, die sich umsetzen lässt. Und dieser Film ist so einer der Gründe, warum wir nach Cannes fahren, weil in unserer globalisierten, netflixierten Bilderwelt gibt es immer noch Regisseure, die so eine ganz eigene Bilderpolitik betreiben.
0: Naja, vorhin kam die Überraschungseilmeldung aus Cannes, dass John Travolta mit einer Überraschungsehrenpalme ausgezeichnet wurde. Warst du dabei?
11: Ja, und ich habe mitgeklatscht. Also John Travolta hat außer Konkurrenz in Cannes sein Regiedebüt Propeller One Way Night vorgestellt. Das ist nur eine Stunde lang. Es geht um den Ursprung seiner Flugleidenschaft. Und vor der Vorführung liefen Songs aus seinen Filmen wie Grease oder Saturday Night Fever. Gute Stimmung, rhythmischer Applaus. Dann kam er auf die Bühne, Standing Ovations. Und er wollte sich gerade bedanken. Und da zückte der künstlerische Leiter Thierry Frémaux noch die Ehrenpalme aus der Wundertüte des Festivals. Ja, und es war natürlich bewegend und nochmal langer Standing Ovations Applaus.
0: Anke Lewicke von den internationalen Filmfestspielen in Cannes. Gutes Weiterschauen wünsche ich. Und ja, bis morgen. Da gibt es hier im Deutschlandfunk Kultur dann eine Sonderausgabe unseres Filmmagazins Vollbild mit Jenny Erpenbeck als Gast, Jella Haase, Hans Zischler und vielen anderen. Tschüss nach Cannes.
11: Tschüss.
0: Und jetzt nähern wir uns der Geschichte des ESC aus queerer Perspektive.

0: Die Transfrau Dana International aus Israel hat 1998 den Eurovision Song Contest gewonnen und spätestens mit diesem Sieg war klar und ist klar im Nachhinein, der ESC und queere Popkulturen sind eng miteinander verbunden. Aber erstaunlicherweise gab es noch nie eine Ausstellung zu diesem Thema. Die erste findet tatsächlich jetzt anlässlich des Wiener ESC im neuen Wiener Kulturzentrum Queen statt. Queen, geschrieben Q und Wien, genial. Nikolaus Bernau hat die Ausstellung gesehen. Erstmal, was ist Queen überhaupt für ein Ort?
1: Ja, der Titel ist tatsächlich vollkommen genial, also erinnert sofort an Cher, die ja immer wieder so in das Publikum gefragt hat, hallo, seid ihr alle da, ihr Queens? Und sozusagen genau diese Geschichte hochgerufen hat, das ist ein Kulturzentrum. Es ist das Kulturzentrum für, wenn man es jetzt mal so ganz grob sagt, für alle diejenigen, die sich nicht der heteronormativen Mehrheitsgesellschaft zugehörig fühlen. Das sind ja relativ viele Einzel- und Kleingruppen und die haben im vergangenen Jahr ein neues Haus beziehen können, das auch von der Wiener Stadtregierung zur Verfügung gestellt wurde, haben dort einen schönen Aufzug, was ganz praktisch ist, damit nämlich das Archiv oben benutzt werden kann, eine sehr gute Bibliothek, eine wirklich ganz hervorragende Bibliothek, es gibt einen Veranstaltungssaal und sie haben kein Geld mehr. Schlichtweg deswegen, weil die Wiener Stadtregierung das Ganze zwar mit großem Aufwand eröffnet hat, aber dann 3 Monate später die Gelder gekürzt hat, sodass jetzt nur noch sehr wenig Personal dort ist oder weniger Personal. Sie selber sind ganz glücklich darüber, sagen, hallo, wir haben immerhin überlebt. Aber sie kriegen außerdem mordsmäßigen Druck gerade von der rechtsnationalen Freiheitlichen Partei und auch von der Kronenzeitung, die sagt, das ist doch alles Verschwendung. Dabei kann man gerade bei dieser Ausstellung sehen, nee, ist keine Verschwendung.
0: Ja, wie wird die Verbindung queerer Kulturen und mit dem ESC da jetzt gezeigt?
1: Ja, es ist ein Saal, in dem unglaublich viel Material an den Wänden hängt. Das ist eine Chronologie schlichtweg des ESC und der vielen Lieder, die dort gesungen und gespielt wurden und auch der Inszenierungen, die dort gemacht wurden und welche Beziehungen könnten die eventuell zu Schwulen, zu Lesbischen, zu Transsexuellen oder Binären oder Nicht-Binären, Entschuldigung vielmals, Inhalten oder eben auch Personen haben. Und ja, da werden diese ganzen Verknüpfungen gemacht. Das hat natürlich so einen leichten österreichischen Schwerpunkt, das ist klar, einfach über Conchita Wurst und die eben da auch eine ganz, ganz große Rolle spielte 2014. Aber es ist trotzdem eine richtig internationale Geschichte, die sehr spannend ist und es gibt unglaublich witzige Devotionalien, wie mir der ehrenamtliche Mitarbeiter Helmut Mörwald gezeigt hat.
2: Jetzt hat uns die den Schaß gewonnen. Das hat damals Andy Knoll gesagt, nachdem Conchita 2014 den Song Contest gewonnen hat. Und hier sehen wir eben das T-Shirt, das sie ihm dann mit genau diesem Zitat drauf gedruckt geschenkt hat.
1: Ja, und das sieht man dann eben mit Programmheften und mit unglaublich vielen Fotografien und kurzen Texten. Es ist wirklich sehr schade, dass es keinen Katalog für die ganze Sache gibt, weil das ist auch eine tolle Materialsammlung mit ganz vielen Schallplattencovern, bei denen man heute sich unwillkürlich fragt, mein Gott, wie konnte man in den 60ern nicht sehen, dass das total queer ist?
0: Welche Rolle spielt denn der Wettbewerb? Also jetzt, wenn wir zurückgucken, ja, diese Jahrzehnte für die Entwicklung der queeren Bewegung.
1: Also eine kaum zu unterschätzende. Das geht gar nicht. Das spielt vor allem deswegen eine ganz große Rolle, weil es eben auch für viele Schwule, für viele Lesben, für viele Transgender individuell und persönlich eine ganz, ganz wichtige Sache war, wie Helmut Mörwald eben mir auch dort erzählt hat.
2: Mir hat einer zum Beispiel erzählt, der 2014 mit seiner Familie den Song Contest geschaut hat und dann hat Conchita gewonnen und alle haben gejubelt und dann dachte sich, ja, dann kann ich ja jetzt mein Coming Out in der Familie machen und er hat es gemacht und es ging alles wunderbar. Und das finde ich eigentlich so das Interessante, weil das sind so die kleinen Sachen, die nie groß herauskommen, aber die eigentlich eine große Wirkung haben.
1: Das wird in dieser Ausstellung wirklich sehr deutlich. Es ist eine sehr intime Ausstellung bei der ganzen Sache. Nicht zuletzt der Veranstaltungen, die parallel stattfinden. Und man lernt dort eben auch, ja, der ESC war schon in den 1960er Jahren eine Möglichkeit, vor allem für Schwule und Lesben, sich zu treffen. weil es ja von der es ist ja eine Mehrheitsgesellschaftsveranstaltung und alle haben daran teilgenommen in irgendeiner Form, zumal in Zeiten, wo es noch ordentliche Fernseher gab. Das heißt, es gab nur ein Programm, wo sich eben die ganze Familie davor versammelt hat. Ja, und dann war man eben zufälligerweise mit ein paar Freunden zusammen und konnte sich damit der Kontrolle unterziehen. Und seit dem Sieg von Dana International 1998 für Israel war das eben auch eine schlagartig klar. Es war einfach öffentlich geworden. Man konnte sich öffentlich darstellen in irgendeiner Form. Für Israel übrigens eine ganz, ganz politische Angelegenheit. Es gab ja massive Proteste genau der heutigen Regierungskoalition von Herrn Netanyahu, von den Siedlern, von den Rechtsnationalen, von den Ultraorthodoxen. Und gleichzeitig konnte sich das Land damals eben auch inszenieren, was ja heute praktisch nicht mehr möglich ist, als ein betont liberales Land. Und das war sozusagen die eine Angelegenheit. Die andere war wirklich dieses internationale Bedeutung, die deutlich wurde, ja, da gibt es noch eine weitere Geschichte innerhalb des ESC, die könnt ihr alle erleben und da können wir anschließen. Und inzwischen ist es ja fast so, dass queere Momente bei den einzelnen Inszenierungen der einzelnen Lieder, seien sie vom Balkan, seien sie aus Osteuropa, seien sie aus Westeuropa, gar nicht mehr rauszudenken sind.
0: Nikolaus Bernau über die Ausstellung United by Queerness zu sehen im Queen, dem Zentrum für queere Geschichte in Wien, bis zum 24. Mai. Vielen Dank. Und morgen Abend ist das ESC-Finale natürlich auch ein Thema hier in Fazit.
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4: In Dortmund wird der Film Der Himmel über Berlin zu einer Oper umgearbeitet. Das kündigte das Opernhaus an. Das Projekt soll in der Spielzeit 2027/28 auf die Bühne kommen. Dann feiert die Dortmunder Oper 60-jähriges Bestehen. Der mexikanisch-französische Tenor Rolando Villazón soll eine zentrale Partie singen. Die Musik kommt von der australischen Komponistin Elena Katz-Czernin. Wim Wenders wurde mit Der Himmel über Berlin 1987 in Cannes für die beste Regie ausgezeichnet. Der Film ist bekannt für seine poetische Bildsprache. Bereits 2021 wurde der Stoff von Bruno Boucher als Ballett inszeniert und in der Straßburger Europäischen Opera Nationale du Rhin uraufgeführt. 5 Jahre nach Daniel Craigs letztem Auftritt als James Bond geht die Suche nach dem neuen 007 jetzt offiziell los. Amazon MGM hat bestätigt, dass bereits Castings laufen. Es gibt schon einige Namen, die seit längerem öffentlich im Gespräch sind. Callum Turner, den man aus Masters of the Air kennt, aber auch Jacob Elordi, Harris Dickinson oder Aaron Taylor-Johnson. Wer sonst noch beteiligt sein wird, hat Amazon jetzt verraten. Regie führt Denis Villeneuve, das ist der Mann hinter Dune, und das Drehbuch schreibt Peaky Blinders Erfinder Steven Knight. In einem offenen Brief hatten Musiker und Veranstaltungsfirmen strengere Regeln gegen Ticketabzocker gefordert. Annenmay Kantereit, Nina Tschuba, die Toten Hosen und viele mehr hatten ihn unterschrieben. Bundesjustizministerin Hubig hat heute reagiert. Die SPD-Politikerin sagte der Bild-Zeitung, dass überzogene Aufschläge beim Weiterverkauf begrenzt werden sollen. Den privaten Weiterverkauf von Tickets will Hubig aber weiter erlauben und auch nicht unnötig kompliziert machen. Er war einer der Fernsehlieblinge der Deutschen, auch wenn sein Gesicht bekannter ist als sein Name, Günther Maria Halmer. Jetzt ist er mit 83 Jahren gestorben. Das teilte das Residenztheater München mit, wo Halmer zuletzt engagiert war.
5: Den Durchbruch brachte ihm die Rolle des Lebenskünstlers Charlie in Helmut Dietls Münchner Geschichten. Später wurde er als Anwalt Abel in der ZDF-Reihe Anwalt Abel einem Millionenpublikum bekannt. Es folgten zahlreiche Rollen in Fernsehfilmen und Reihen, darunter Ein Drilling kommt selten allein und Vier Drillinge sind einer zu viel. Insgesamt wirkte Halmer in über 180 Produktionen mit.
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0: In Henrik Ibsens Theaterstück Die Wildente geht's knapp gesagt um die Suche oder auch die Sucht nach Wahrheit. Je fundamentaler und rücksichtsloser sie vorangetrieben wird, desto zerstörerischer wirkt sie. Am Abend hatte eine neue Inszenierung von Andreas Kriegenburg am Theater Meiningen Premiere und Michael Lages war dabei. Guten Abend. Hallo Herr Lages, ich hatte einen falschen Regler.
6: Ah, okay.
0: Hallo. Hier bin ich. Vielleicht stellen Sie uns erst noch mal das Personal vor, das sich hier hinter lauter Lebenslügen verschanzt hat, die es ja aufzubrechen gilt.
6: Ja, vor allen Dingen zwei Familien. Die eine ist um einen Patriarchen, der sozusagen ein Wirtschaftsmagnat ist. Er ist ein Großhändler und Werksbesitzer. Und die andere Familie, die sozusagen auf sehr trickreiche Weise mit dieser anderen Familie verbunden ist, ist eine sehr arme. Ein Mann namens Ekdal hat irgendwie nicht mit den richtigen Berufen zu tun gehabt und hat dann irgendwo mal Fotograf gelernt und hat offenkundig, das erfahren wir im Laufe des Stückes, von diesem Patriarchen, dem Großhändler, die Geliebte übernommen als Frau. Und die Tochter, die die beiden haben, ist wahrscheinlich die Tochter des Magnaten. Und das bringt die ganze familiäre Zusammenrottung dieser beiden zum Einsturz. Und Auslöser ist der Sohn von dem Patriarchen, heißt Gregers Werle. Und der hat die fixe Idee, dass man fundamentale Wahrheit suchen muss und sie mit idealen Forderungen bestücken muss. Das klingt dann etwa so.
7: Na, und Sie halten es immer noch aus da oben in dem scheußlichen schwarzen Berg?
8: Bis jetzt schon.
7: Ja. Konnten Sie die Forderung eintreiben, die Sie damals offen hatten?
8: Die Forderung? Ach so.
9: Du hast Forderungen eingetrieben?
8: Nur so eine Redensart.
10: Ah, bitte, natürlich hat er das. Er ging von einer Arbeiterhütte zur nächsten und präsentierte etwas, das er die ideale Forderung nannte.
8: Ich war eben jung.
10: Ja, das stimmt, Sie waren sehr jung. Diese ideale Forderung hat ja auch niemand erfüllen können. Jedenfalls nicht, solange ich da oben war.
8: Bis heute nicht.
10: Oh ja, dann sind Sie vielleicht klug geworden und haben ein wenig nachgelassen, was?
8: Nicht, wenn ich einen wirklichen und echten Menschen sehe.
9: Das klingt doch vernünftig. Etwas mehr Butter bitte, Ina.
10: Und ein schönes Stück Speck für Mulve.
0: Ja, klingt das denn wirklich vernünftig?
6: Das ist ein Vernunftfanatiker. Er hat es sich so ausgedacht, dass man tatsächlich den Menschen reduzieren oder zurechtstutzen muss auf seine idealen Haltungen. Das heißt, sie müssen immer aufrichtig sein, sie dürfen niemals irgendeine Geschichte in ihr Leben verstecken, also nicht lügen. Und sie müssen in jeder Form auch Opfer bringen für dieses Recht haben. Entschuldigung. Das ist ein Gerechtigkeitsfanatiker, wie es auf der Theaterbühne relativ selten vorkommt. Und er ist tatsächlich eine der zerstörerischsten Figuren dieser Gregers Werle, sowohl für die eigene Familie, weil der Vater will ihn irgendwann mal nicht mehr sehen, als auch vor allen Dingen für die Familie von dem jungen Ekdal, dessen Großvater ein bisschen wirr im Kopf wird. Die Frau ist tatsächlich dann nicht wirklich seine Frau und die Tochter nicht wirklich seine Tochter. Und es endet in einem großen, großen Chaos, weil diese Tochter sich tatsächlich auf dem Dachboden erschießt, weil der Vater sie nicht mehr liebt. Und das ist sozusagen der schlimmstmögliche Ausgang. Und das ist so trickreich und fein gearbeitet, dass man immer wieder staunt, wie die Motive so zusammenpassen. Das ist wirklich Ibsen-Kunst von allerhöchster Güte.
0: Andreas Kriegenburg, Anfang 60, der war schon vor der Ära Castorf an der Berliner Volksbühne erfolgreich, einer der prägenden Regisseure im deutschen Theater in Hannover, Hamburg, Berlin. Auch in Meiningen hat er schon mehrfach gearbeitet. Was macht jetzt er konkret aus der Wildende zuständig für Regie und Bühne? Was zeigt er uns?
6: Er zeigt uns ein großes Atelier, einen hohen Atelierraum auf der großen Meininger Bühne. Das heißt, wir sehen links so Glasscheiben, die das Licht hereinfallen lassen. Ist halt der Arbeitsplatz eines Fotografen und seiner Frau, die sich mit Fotoretuschieren ganz gut auskennt und auch mit der Buchführung. Und dort leben sie nicht besonders luxuriös, heute würde man sagen, eventuell, ist so ein Loft, aber das ist damals sozusagen in der Spielebene eher ein armseliger Raum, in dem kein Glück möglich ist. Und was Andreas Kriegenburg zu Anfang macht, ist ein bisschen frech und ganz amüsant. Er fragt nämlich sozusagen rhetorisch durch eine Erklärerfigur, die er eingebaut hat in das Stück, uns, das Publikum, was es denn wohl bringen würde, sich ein Stück von 1885 anzugucken. Warum tun wir uns das an im Theater? Mhm. Immer diese ollen Kamellen. Das ist eine Zeit lang sehr ulkig, die Figur. bleibt dann, das ist ein Schauspieler, der kommt später in einer anderen Rolle noch vor, aber er bleibt den ganzen ersten Teil über so eine Art Kommentator und macht die Geschichte schnell. Das heißt, es werden tatsächlich einige Spielebenen übersprungen, damit der Abend zügig und gut vorankommt. Ansonsten, und das finde ich ziemlich begeisternd, macht Andreas Klingenburg gar nicht fürchterlich viel. Er macht es nur sehr genau. Es ist extrem gute Figurenführung. Es ist extrem eng gespielte Arbeit auf der Bühne mit allen Beteiligten. Mhm. Und es macht nie sozusagen den Versuch, irgendwie angestrengt modern zu sein. Überhaupt nicht. Wirkt dadurch aber in einer Art gegenwärtig, die wirklich sehr ungewöhnlich ist.
0: Und das Ensemble überzeugend?
6: Ja, durch die Bank weg. Sie sind alle extrem konzentriert auf diesen Regisseur, den sie offenkundig auch sehr mögen, arbeiten gerne mit ihm. Die kennt kein Mensch natürlich. Wir sind in Meiningen. Das ist ein winziges...
0: Die Meininger schon.

0: Es ist total naiv, sozusagen von uns kunstfreundlichen Leuten zu sagen, wir machen mal irgendwie ein provokatives Programm und sich nicht darauf einzustellen, dass sowas gezielt skandalisiert wird. Und das gehört auch dazu. Wenn man sowas macht, dann muss man nicht nur gut kuratieren, sondern man muss vorher auch die Leitungskräfte sensibilisieren und sich eine Strategie entwickeln. Was machen wir, wenn es losgeht?
1: Und da kann vielleicht Kirche wirklich etwas von Kunst lernen, nämlich besser vorbereitet zu sein auf Shitstorms. Und man hat einfach auch gemerkt bei dieser Podiumsdiskussion, Kirche und Kunst geraten zunehmend ins Visier von rechts und wollen da vielleicht auch zusammenrücken.
2: Beim Katholikentag gab es ja auch eine Kunstaktion zum Thema sexualisierte Gewalt. Hat die Unruhe ausgelöst?
1: Nein, ich glaube, das war ziemlich konsensfähig. Es gab da einen Wettbewerb und da wurde eben ein Werk ausgewählt von Susanne Wagner, so heißt die Künstlerin, die saß auch auf dem Podium und ihre Aktion heißt Schmerzpunkt. Das ist so ein roter, gesprayter Fleck. Vor dem Sprayen legt sie ein Ministrantenkreuz hin und nimmt das danach weg, sodass dieses Kreuz also als Leerstelle in diesem roten Fleck zu sehen bleibt. Und dieser Fleck ist jetzt an 14 Kirchen in Würzburg zu sehen. Man kann ihn sich aber auch auf einem Plakat mit nach Hause mitnehmen. Und das ist eben sehr genau überlegt von Susanne Wagner.
3: Ja, also ich wollte eigentlich ein dezentrales Erinnerungszeichen schaffen für das Thema sexualisierte Gewalt und Missbrauch der katholischen Kirche. Ich wollte über Würzburg hinausdenken und deswegen kann man die Schmerzpunkte auch selber herstellen. Also es gibt über die Plakate, die man mitnehmen kann, einen QR-Code, wo man auf die Katholikentagsseite kommt. Und da gibt es eine Anleitung zum selber Herstellen des Schmerzpunktes. Das heißt, ich gebe dieses künstlerische Konzept frei. Jeder kann den Schmerzpunkt selber an seine Fassade in der Pfarrei oder irgendwo, wo es passend ist, realisieren. Und damit soll sich dieses Kunstwerk in die Welt hinaus verteilen.
1: Susanne Wagner hat auf dem Podium auch gesagt, sie versucht eine Balance zu finden zwischen solchen Auftragsarbeiten, wo sie eben auf die Bedürfnisse ihrer Auftraggeber eingeht und andererseits freier Kunst, die sie selbst macht, wo sie ihre Herzensthemen verfolgt und dass sie das auch braucht, um ihre eigene künstlerische Freiheit zu behalten.
2: Sie haben es schon vorhin angedeutet, die Kirche kann auch Kunst ermöglichen, also als Auftraggeberin für zeitgenössische Kunst oder sie kann Ausstellungsräume öffnen. Wie wurde das heute dargestellt?
1: Das wurde tatsächlich auch künstlerisch dargestellt. Es gab ein Werk da zu sehen in dieser Barockkirche, wo das Podium war. Da war eine Kunstinstallation von Sonja Schönberger zu sehen, die heißt Nägel. Das sind Nägel vom Tempelhofer Feld, die von den dortigen Zwangsarbeiterlagern aus dem Nationalsozialismus stammen. Und diese Nägel werden auf dem Boden ausgestreut und da können also die Besucherinnen und Besucher darüber gehen und dabei zerfallen diese Nägel auch. Das wurde schon zweimal an verschiedenen Stellen gezeigt, einmal auch schon in einer Kirche, aber jetzt war es unter einem gigantischen Altarbild von Tintoretto zu sehen. Und die Künstlerin war, man kann es nur sagen, ergriffen.
4: Hier ist es sehr besonders, also natürlich auch plötzlich in so einer Tradition aufzutauchen, also 1585 und 2026 und über welche Themen reden wir. Das macht das für mich noch mal wirkungsvoller eigentlich.
1: Ja, also unter dem ans Kreuz genagelten Jesus lagen da also diese Nägel aus den Baracken der Zwangsarbeiter.
2: Klingt so, als ob Kunst und Kirche beim Katholikentag ja stark harmonieren. Gab es denn auch Beispiele für Konflikte zwischen Kultur und Kirche?
1: Die kamen ehrlich gesagt vor allem aus dem Publikum. Also da meldete sich eine Künstlerin zu Wort, die sagte, sie stellt auch in einer Kirche aus, aber sie muss wahnsinnig kämpfen um ihre künstlerische Freiheit. Sie trifft auf Desinteresse, auf Angst, auf Mutlosigkeit. Es fehlt ihr die Offenheit von kirchlicher Seite. Und ich muss sagen, das wurde ziemlich stehen gelassen. Da ist niemand so richtig drauf eingegangen. Es kamen auch noch ein paar andere Beispiele aus dem Publikum. Und letztendlich in der Schlussrunde waren das dann doch sehr viele wieder versöhnende Worte. Also hier ist noch das Abschlussstatement von Monika Grütters.
5: Ich finde, Kunst und Kirche haben ja beide etwas mit zwei Dingen zu tun, nämlich mit dem Erbe, mit unseren Traditionen und gleichzeitig mit dem Ermöglichen von Avantgarde, also neuem und fortschrittlichem zeitgenössischem. Einerseits versuchen sie, Fragen nach unserer Identität zu klären. Wer bin ich? Wo komme ich her? Welche Werte sind mir wichtig? Wo gibt es da Gemeinschaft? Und deshalb glaube ich, wenn wir einander zuhören, wenn wir versuchen, das Gemeinsame über das Trennende zu stellen, uns nicht abzugrenzen, sondern zu sagen, guck mal, die Methode oder auch die Botschaft und das Ziel sind ähnlich, können wir uns auf die Formel vielleicht verständigen, so nützlich das alles ist und so wichtig es für uns ist, es ist vor allem

0: Eins, nämlich Ausdruck von Humanität. Und das ist sowohl im Kirchenraum wie auch in der Kultur die eigentliche Essenz.
1: Das fand ich dann doch auch einen interessanten Gedanken. Und ich glaube, ich werde tatsächlich in Zukunft Kunst im Kirchenraum anders sehen, weil ich doch überlege, was stecken da auch für Überlegungen dahinter von kirchlicher Seite, von künstlerischer Seite? Wie ist man wohl aufeinander zugegangen und wo gab es vielleicht doch auch Konflikte?
2: Noch bis Sonntag läuft der Katholikentag in Würzburg. Wir werden an verschiedenen Stellen in unseren Programmen weiter darüber berichten und am Sonntag in der Sendung Religionen Bilanz ziehen. Anne-Françoise Weber, vielen Dank.
1: Ich danke.
2: Und schon sind wir bei Ulrike Timm und dem Blick in die gedruckten Feuilletons vom Samstag, dem 16. Mai.
3: Die Gesellschaft mag polarisiert sein, doch auf eines können sich fast alle einigen. Die Bundesregierung kann es nicht. Die Zustimmungswerte für Kanzler und schwarz-rote Koalition sind unterirdisch. Jannis Koltermann analysiert in der Frankfurter Allgemeinen, dass es derzeit eigentlich allen Regierungen so ginge. In derselben Woche, in der Schwarz-Rot seinen traurigen Geburtstag beging, erlitt die Labour-Partei in Großbritannien eine krachende Niederlage bei den Kommunalwahlen. Auch Emmanuel Macron könne dem Club der unbeliebtesten Regierungschefs aller Zeiten sofort beitreten. Ursache seien aber demografische, wirtschaftliche und kulturelle Rahmenbedingungen, an denen derzeit keine Regierung vorbeikäme. Gesellschaften sähen sich in einem Zwiespalt gefangen zwischen den Rechten der Individuen und dem Interesse am Fortbestehen von gemeinschaftlichen Traditionen. So entstehen Kulturkämpfe, die überall spalterisch wirken und in denen es für die Regierenden meist mehr zu verlieren als zu gewinnen gibt, so die FAZ. Die fetten Jahre aber können niemand zurückbringen. Die entscheidende Frage sei daher, können wir uns das eingestehen und durch kollektive Anstrengungen dafür sorgen, dass sich die Lage zumindest nicht dramatisch verschlechtert? Oder lassen wir unsere Erwartungen weiter wachsen, verheizen eine Regierung nach der anderen, um uns schließlich als scheinbar letzten Ausweg in die Hände der Populisten zu begeben? Soweit schwer ernüchternd die Frankfurter Allgemeine. Wenn Sie an diesem Wochenende vielleicht auch noch selbst zum Master of Disaster werden wollen, schreiben Sie vielleicht ein Buch? Wie man einen Bestseller hinkriegt, weiß keiner. Die Süddeutsche Zeitung aber dreht den Spieß um und gibt Ratschläge, wie es garantiert nicht klappt. 58 Stück. Der ultimative Klopper kommt gleich als Punkt 1. Wer gute Literatur schreiben will, muss viel gute Literatur lesen. Da er dann keine Zeit mehr zum Schreiben hat, gibt es kaum noch gute Literatur. Die gern ins logisch rabenschwarze gedachten Tipps, wie man kein Buch schreibt, stehen in der Süddeutschen Zeitung. Dem gesungenen Wort gilt es in der Taz. Hier hat man die Bayernhymne nun ja verschönert. Sie soll ja künftig in bayerischen Schulen bei der Abschlussfeier erklingen. Mitsingpflicht besteht nicht, aber die Taz hilft mit Notenblatt und Neutext. Zum Beispiel, macht euch locker, BayerInnen, ohne Herrgott geht es auch. Passt perfekt auf die Melodie, einen Warnhinweis der Taz. Bei freimütiger Verwendung gibt es trotzdem. Und damit müssen wir dringend Hallolöchen sagen, denn Udo Lindenberg wird am Wochenende 80 und füllt die Feuilletons gleich seitenweise. Edo Rehns fährt in der Frankfurter Allgemeinen ganz groß auf. Bei Onkel Pö spielt eine Rentnerband seit 20 Jahren Dixieland. Die Direktheit dieser und vieler anderer Verse aus dem Frühwerk kann man ohne weiteres mit Klopstock oder mit dem Sturm und Drang Goethe vergleichen. Die Süddeutsche lässt uns ein Fotoalbum begucken, von Udo Lindenberg selbst kommentiert. Und er erzählt, vor dem Auftritt gibt es seit Jahren nur noch alkoholfreies Weißbier, nur zum Gurgeln der Stimme ab und zu einen Feierlikör. Und in der Welt erklärt Michael Pilz Lindenberg zum Großvater der deutschen Einheit wegen seiner legendären Auftritte in Ost-Berlin. Servus müssen wir dem großartigen Grandler Günther Maria Halmer sagen. Christine Dössel tut das in einem berührenden Nachruf in der Süddeutschen. Der Schauspieler ist mit 83 Jahren gestorben. Abschiedsworte auf die große Angelika Domröse gibt es im gedruckten Feuilleton derzeit noch nicht. Ihr Tod wurde erst nach Redaktionsschluss bekannt. Domröses Kultfilm Die Legende von Paul und Paula bleibt unvergesslich. Die Zeit zitiert daraus einen Paula-Satz. Es muss doch noch was anderes geben als schlafen, arbeiten und wieder schlafen und arbeiten. Angelika Domröse hat sich und ihre Kunst voll ausgelebt. Jetzt ist sie mit 85 Jahren friedlich gestorben.
2: Ulrike Timm mit der Kulturpresseschau und unser Nachrufpaket auf Angelika Domröse ist nachzuhören in der DLF-App. Ich bin Britta Bürger. Kommen Sie gut durch die Nacht.

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1: Null Uhr, die Nachrichten. Heute ist Samstag, der 16. Mai. Bundeskanzler Merz hat sich erneut kritisch gegenüber den USA gezeigt. Auf dem Katholikentag in Würzburg äußerte er in einem Gespräch mit Jugendlichen Zweifel bezüglich der Berufs- und Karrierechancen in den Vereinigten Staaten. Merz sagte, er werde seinen Kindern nicht empfehlen, in die USA zu gehen. Ein Grund dafür sei, dass sich das gesellschaftliche Klima dort gewandelt habe. Der Kanzler fügte hinzu, er sei ein großer Bewunderer Amerikas, die Bewunderung nehme im Augenblick aber nicht zu. Ende April hatte Merz Kritik am Vorgehen der USA im Irankrieg geäußert und von Planlosigkeit gesprochen. US-Präsident Trump reagierte verärgert. Seitdem gilt das Verhältnis als angespannt. Die neue Aussage von Merz hat Trump bislang nicht aufgegriffen. Sachsens Ministerpräsident Kretschmer hat vor einem Scheitern der Reformbemühungen in Deutschland gewarnt. Der CDU-Politiker sagte dem Magazin Stern, dann drohe die Handlungsunfähigkeit ganzer Bundesländer. Damit bezog er sich auf ein mögliches weiteres Erstarken der AfD bei den Landtagswahlen in Sachsen-Anhalt und Mecklenburg-Vorpommern im September. Kretschmer forderte die Bundesregierung zu raschen und umfassenden Reformen auf und sprach sich auch für die Kürzung von Leistungen aus. Der SPD und den Gewerkschaften warf er in diesem Zusammenhang eine Klassenkampfrhetorik vor, die das Land nicht weiterbringe. Zudem sollten die Kommunen nach Ansicht des sächsischen Ministerpräsidenten entlastet werden, die er als finanziell völlig überfordert bezeichnete. In Peru gibt es gut einen Monat nach der ersten Runde der Präsidentschaftswahl ein offizielles Ergebnis. Wie die Wahlbehörde in Lima mitteilte, zogen die rechtskonservative Kandidatin Fujimori und der Linkspolitiker Sanchez in die Stichwahl ein. Dass Fujimori mit rund 17% die meisten Stimmen im Kandidatenfeld erhielt, stand schon kurz nach der Abstimmung fest. Allerdings blieb wochenlang unklar, welcher der dicht beieinander liegenden Mitbewerber den zweiten Platz erreichte. Die Entscheidung über das höchste Staatsamt fällt nun am 7. Juni. Keiko Fujimori ist die Tochter des früheren Präsidenten Alberto Fujimori, der im Jahre 2000 unter anderem wegen Korruption zu einer langen Haftstrafe verurteilt worden war. Sanchez war früher Minister in der Regierung des wegen eines versuchten Staatsstreichs inhaftierten Präsidenten Castillo. In Washington haben Unterhändler Israels und des Libanon eine Vereinbarung über die Verlängerung der Waffenruhe erzielt. Das teilte ein Sprecher des US-Außenministeriums auf der Online-Plattform X mit. Die Feuerpause war Mitte April in Kraft getreten, wurde bereits einmal verlängert und wäre ohne Einigung am Sonntag ausgelaufen. Die mittlerweile dritte Gesprächsrunde zwischen den beiden Nachbarländern hatte gestern begonnen. Zwar ist die libanesische Regierung selbst keine aktive Konfliktpartei, allerdings liefert sich Israel immer wieder Gefechte mit der militant-islamistischen Hisbollah-Miliz, die von Iran unterstützt wird und vom Libanon aus agiert. Israel will vor allem eine dauerhafte Entwaffnung der Hisbollah durchsetzen. Der Libanon pocht zunächst auf Deeskalation und einen dauerhaften Waffenstillstand. Der Katholikentag in Würzburg wird heute mit Debatten über Reformen in der Kirche fortgesetzt. Dafür nehmen der Vorsitzende der Deutschen Bischofskonferenz Wilmer, sein Vorgänger Betzing und die Präsidentin des Zentralkomitees der Deutschen Katholiken Stetter Karp an Diskussionsrunden teil. Ein Thema wird dabei die Zukunft des synodalen Weges sein. Das Projekt sollte Reformen in der Kirche antreiben, stieß aber vor allem im Vatikan auf Widerstand. Aus der Politik treten heute Bundesentwicklungsministerin Alababi Radovan, der bayerische Ministerpräsident Söder und die ehemalige Grünen-Chefin Lang auf. Gestern hatte Bundeskanzler Merz auf dem Katholikentag Probleme bei der Kommunikation eingeräumt. Er äußerte sich auch selbstkritisch mit Blick auf die Zusammenarbeit in der Koalition. Der Katholikentag in Würzburg endet am morgigen Sonntag. Das Wetter. In der Nacht nachlassende, aber nicht abklingende Schauer. Örtlich Nebel, an den Alpen ab 1000 Meter Schnee. Tiefstwerte 8 bis 0 Grad. Am Tage wechselnd bewölkt und gebietsweise Schauer von der Mitte bis zur Oder. Auch längere Zeit heiter, an den Alpen Regen. Höchsttemperaturen 8 bis 17 Grad. Die weiteren Aussichten: am Sonntag heiter bis wolkig. Im Tagesverlauf einzelne Schauer. Im Osten und Süden länger sonnig, im Westen und Nordwesten zeitweilig Regen, 13 bis 19 Grad. Das waren die Nachrichten.
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0: Warum glotzen die alle so? Wollte Albus wissen, während er und Rose die Hälse reckten, um einen Blick auf die anderen Schüler zu werfen. Mach dir darüber keine Gedanken, sagte Ron. Es ist wegen mir. Ich bin extrem berühmt. Albus, Rose, Hugo und Lily lachten. Der Zug setzte sich in Bewegung und Harry ging neben ihm her und beobachtete das schmale Gesicht seines Sohnes, das schon glühte vor Aufregung. Harry lächelte und winkte unentwegt, auch wenn es wie ein kleiner, schmerzlicher Verlust war, seinen Sohn von sich weggleiten zu sehen. Die letzten Dampfschwaden lösten sich in der Herbstluft auf. Der Zug fuhr in eine Kurve. Harry hatte immer noch die Hand zum Abschied erhoben. Er wird es schon schaffen, murmelte Ginny. Als Harry sie ansah, ließ er gedankenverloren die Hand sinken und berührte die Blitznarbe auf seiner Stirn. Ich weiß, das wird er. Die Narbe hatte Harry seit 19 Jahren nicht geschmerzt. Alles war gut.
1: Hier muss es sein. Das ist ja der Name. H. Potter, ganz eindeutig.
2: Dann klingel doch mal.
1: Sieht eigentlich alles ganz normal aus.
2: Warum auch nicht?
3: Ja?
1: Guten Tag. Wir hätten eine Verabredung mit Herrn Potter. Harry Potter, wir haben telefoniert.
3: Ach, Sie sind das. Kommen Sie rein.
4: Harry, diese Autoren sind da, du weißt schon, wegen der Biografie.
5: Ach ja, hätte ich beinahe vergessen. Kommen Sie, setzen Sie sich. Darf ich Ihnen einen Tee anbieten? Liebling, wärst du so gut? Also, worum geht es genau?
2: Nun ja, wie gesagt, um nicht weniger als eine wirkliche und wahrhaftige Biografie von Ihnen.
1: Also, um das, was dahinter steckt.
5: Aber John K. Rowling hat doch alles schon aufgeschrieben. Die ganze Welt weiß, was ich erlebt habe. Das ist doch so perfekt.
4: Und die verdient sich dumm und dämlich mit ihren Lügen.
5: Schatz, Lügen kannst du das nicht nennen. Es sind...
4: Märchen. Deine Märchen. Und Frau Rowling lebt in einem Schloss. Und wir...
5: Aber Schatz, wir haben doch alles, was wir brauchen. Ein nettes Heim, wohlgeratene Kinder, ein Garten und ein geregeltes Einkommen. Controller in einer Fabrik für didaktische Holzmobiles. Das ist doch nicht schlecht.
4: Ja, ich beklag mich ja nicht. Es ist nur nicht gerecht und nicht ehrlich.
5: Also schön. Ich war ein ganz normaler Junge mit ganz normalen Problemen. Vielleicht ein paar Probleme mehr als gewöhnlich.
0: Langsam kletterte Harry aus dem Bett und begann nach Socken zu suchen. Unter seinem Bett fand er ein paar, zupfte eine Spinne davon weg und zog sie an. Harry war an Spinnen gewöhnt, weil es im Schrank unter der Treppe von Spinnen wimmelte. Und in diesem Schrank schlief Harry. Als er angezogen war, ging er den Flur entlang und betrat die Küche. Der ganze Tisch war über und über bedeckt mit Geburtstagsgeschenken. Offenbar hatte Dudley den neuen Computer bekommen, den er sich gewünscht hatte und, der Rede gar nicht wert, auch noch den zweiten Fernseher und das Rennrad. Warum Dudley eigentlich ein Rennrad haben wollte, war Harry ein Rätsel, denn Dudley war sehr dick und verabscheute Sport. Außer natürlich, wenn es darum ging, anderen eine reinzuhauen. Dudleys Lieblingsopfer war Harry. Doch den bekam er nicht so oft zu fassen. Man sah es Harry zwar nicht an, aber er konnte sehr schnell rennen.
6: Harry Potter ist insofern eine ganz interessante Figur, weil er ja eine ganz schreckliche Kindheit hatte.
2: Claudia Hochbrunn ist Fachärztin für Psychiatrie und Psychotherapie und Autorin von Helden auf der Couch, von Werther bis Harry Potter. Ein psychiatrischer Streifzug durch die Literaturgeschichte.
6: Der ist ja schon als Baby weise geworden, aber immerhin hat seine Mutter sich für ihn geopfert. Und wie Dumbledore immer so schön sagt, die Liebe, die zählt ja alles. Also da muss ja im ersten Lebensjahr von Harry trotzdem schon eine sichere Mutter-Kind-Bindung gewesen sein. Man findet ja auch später dieses Bild, wo er schon als Baby bei seinen Eltern auf dem Besen rumreitet. Also so ganz klein kann er nicht mehr gewesen sein, dass er wahrscheinlich so ein Jahr alt war, als er zu den Dursleys kam. Aber er ist dann ja durchgängig nur noch das ungeliebte Kind und er hat Probleme, damit klarzukommen, dass seine Mutter nicht mehr da ist, weil er hat ja nur Tante Petunia und den Dursley und Onkel Vernon und da weiß er sofort, oh. Er ist trotzdem relativ stabil geblieben, was bemerkenswert ist, wenn ein Kind so schlecht behandelt wird. und er kann trotzdem auch Beziehungen eingehen, was gar nicht so selbstverständlich ist.
4: Bitte sehr. Etwas Gebäck zum Tee?
7: Danke. Sehr muggelig, wenn ich so sagen darf.
2: Was ich mich schon immer gefragt habe, Herr Potter, wie Sie das gemacht haben, das alles so hinzunehmen. Bei dieser grässlichen Familie unter der Treppe hausen, immer nur verspottet und gedemütigt. Und der dicke Dudley wird verwöhnt und verhätschelt. Aschenputtel ist ja ein Luxusleben dagegen. Warum haben Sie da nicht mehr rebelliert?
5: Was hätte es gebracht? Und außerdem hatte ich meine Träume.
4: Oh ja, Harry war schon immer ein großer Träumer.
5: Ich wusste eben genau, dass etwas Besonderes in mir war. Und andererseits war da etwas, das mich einfach nie losgelassen hat. Eine Art Trauma, ein Geheimnis, eine Narbe, die niemand erklären konnte.
4: Ach, Harry.
0: Harry lag noch lange wach in seinem dunklen Schrank. Hätte er doch nur eine Uhr. Er wusste nicht, wie spät es war, und er war sich nicht sicher, ob die Dursleys schon schliefen. Bis es soweit war, konnte er es nicht riskieren, in die Küche zu schleichen und sich etwas zu essen zu holen. Fast 10 Jahre lebte er nun bei den Dursleys, solange er sich erinnern konnte. Und es waren 10 elende Jahre gewesen. Schon als Baby war er zu ihnen gekommen, denn seine Eltern waren bei einem Autounfall gestorben. Er konnte sich nicht erinnern, in diesem Auto gewesen zu sein, als der Unfall passierte. Manchmal, wenn er sich während der langen Stunden im Schrank ganz angestrengt zu erinnern suchte, tauchte ein unheimliches Bild vor seinen Augen auf. Ein blendend heller Blitz aus grünem Licht und ein brennender Schmerz auf seiner Stirn. Das musste der Unfall gewesen sein, obwohl er sich nicht erklären konnte, wo all das grüne Licht herkam. Er konnte sich überhaupt nicht an seine Eltern erinnern. Onkel und Tante sprachen nie über sie und natürlich war es ihm verboten, Fragen zu stellen. Im Haus gab es auch keine Fotos von ihnen. Als Harry noch jünger gewesen war, hatte er immer und immer wieder von einem unbekannten Verwandten geträumt, der kommen und ihn mitnehmen würde. Aber das war nie Wirklichkeit geworden. Die Dursleys waren alles, was er noch an Familie hatte. Doch manchmal hatte er den Eindruck, oder vielleicht die Hoffnung, dass Unbekannte auf der Straße ihn zu kennen schienen. Sehr merkwürdige Unbekannte waren das übrigens.
8: Ich glaube eigentlich, dass in der Fantasy-Literatur die Tendenz eines realistischen Erzählens, man könnte sagen, zu sich selbst kommt.
9: Moritz Basler, Professor am Germanistischen Institut, Abteilung Neuere Deutsche Literatur der Universität Münster und Mitherausgeber der Zeitschrift Pop, Kultur und Kritik.
8: Ein realistisches Erzählen im verfahrenstechnischen Sinn zeichnet sich dadurch aus, dass man sich mit den Zeichen, mit irgendwelchen schwierigen Wörtern oder Reimen oder Unverständlichkeiten nicht auseinandersetzen muss, sondern sofort im Film ist, in der erzählten Welt, bei den Figuren. Das hat eben dann zur Folge, dass das nicht als Sprachkunstwerk wahrgenommen wird, sondern als, man könnte sagen, als so eine Art Spielfilm. Das, was erzählt wird, ist das, was bedeutungsvoll ist. Und das wiederum kann dann dazu führen, wie eben in diesen populären Formen, dass selbst die Handlung, die früher der Bedeutungsträger war, ja noch bei Charles Dickens oder so, dass die Handlung gar nicht mehr so wichtig ist, sondern eben die erzählte Welt, die gut erfundene Welt. Das haben wir in populären Formen aller Orten in Krimis oder so. Dann habe ich eben ein gutes Team erfunden oder einen guten Kommissar, der in einer bestimmten Lokalität sich umtut. Und das finden die Leute gut, das wird nachgefragt. Und dann geht das in Serie.
5: Verstehen Sie, zaubern und Welt retten und auf fliegenden Besen Ball spielen, das ist ja alles toll. Aber in Wahrheit, wissen Sie, worum es in Wahrheit ging? Worum es immer geht? Um mich und meine Freunde. Oder anders gesagt, um alle Kids auf dieser Welt, die in nervigen Familien, in irren Schulen und mit Fragen aufwachsen, auf die die Erwachsenen keine Antworten haben. Harry Potter, na klar, das war der märchenhafte Erlöser in einer Welt, in der eigentlich alles möglich ist. Auch Sklavenkobolde oder Geistermädchen in der Toilette. Aber dieser Harry Potter hier, das war eben auch der Bruder, den man nicht hatte. Hermine war die Schwester, die einem vielleicht fehlte. Ron, der Freund, den man auch im wirklichen Leben gern gehabt hätte. Und umgekehrt Kids, denen man gern auch geholfen hätte. mit denen man sich freuen konnte, mit denen und um die man Angst haben konnte. Aber dieser Harry Potter, dieser normale Junge mit den normalen Problemen und den normalen Träumen, der hat eben diesen ganzen Hokuspokus gebraucht, um sich selber zu retten. Aber Sie werden doch nicht ernsthaft die Geschichte dieses Harry Potter schreiben wollen.
0: Die nächste Woche schleppte sich zäh dahin. Mittwochabend, nachdem die anderen zu Bett gegangen waren, saßen Hermine und Harry noch lange im Gemeinschaftszimmer. Die Wanduhr hatte gerade Mitternacht geschlagen, als das Porträt zur Seite sprang. Ron ließ Harrys Tarnumhang fallen und erschien aus dem Nichts. Er war unten in Hagrids Hütte gewesen und hatte ihm geholfen, Norbert zu füttern, der inzwischen körbeweise tote Ratten verschlang. »Er hat mich gebissen«, sagte er und zeigte ihnen seine Hand, die mit einem blutigen Taschentuch umwickelt war. »Ich werde eine ganze Woche lang keine Feder mehr halten können. Ich sag euch, dieser Drache ist das fürchterlichste Tier, das ich je gesehen habe. Aber so wie Hagrid es betüdelt, könnte man meinen, es sei ein niedliches kleines Schmusehäschen. Nachdem er mich gebissen hat, hat Hagrid mir auch noch vorgeworfen, ich hätte dem Kleinen Angst gemacht. Und als ich zur Tür raus bin, hat er ihm gerade ein Schlaflied gesungen.« Am dunklen Fenster kratzte etwas.
5: Ich war dann jedenfalls froh, als ich endlich ins Internat kam. Nicht, dass ich es da besonders leicht gehabt hätte. Aber alles war besser als bei den Dursleys unter der Treppe. Dort habe ich neue Freunde gefunden. Die hatten es auch nicht so leicht gehabt. Hermine, die klüger war, als Mädchen in ihrem Alter normalerweise sind und die das die anderen leider auch immer spüren ließ. Ron, der aus einer echten Prollfamilie kam, die waren eben arm und hatten viele Kinder und die kümmerten sich umeinander. Ich war fast ein bisschen neidisch. Eigentlich auf alle beide. Aber wir hatten zusammen unsere Fantasien. Ziemlich wildes Zeug. Zauberei, Magie, sprechende Tiere, aber eben auch halbverrückte Lehrer und dunkle Geheimnisse in den Kellern. Das hat uns immer wieder geholfen, wenn wir als krasse Außenseiter von den Lehrerinnen und Lehrern aufgezogen wurden. Und gegen die Oberschichtschnösel, die uns immer wissen ließen, dass sie was viel Besseres sind als wir. Manches nahmen wir aus Büchern, aber vieles haben wir uns auch selbst ausgedacht. Wie gesagt, Fantasie war das Einzige, was wir drei im Überfluss hatten.
4: Ja, stellen Sie sich das vor. Die drei haben alle ihre Fantasien aufgeschrieben und sie haben Zeichnungen dazu gemacht. Und dann ist diese Autorin gekommen.
5: Liebling, du kennst doch unsere Verträge. Und außerdem, nun, wir waren Kinder. Wir haben gespielt und wir haben versucht, uns einen Reim auf die Dinge zu machen, die uns umgeben haben. Wir haben schließlich auch selbst Bücher über Internate gelesen. Da haben wir schon mal viel Material gehabt. Wir haben uns ein Trauminternat erfunden. Hogwarts.
4: Ja, schauen Sie, jetzt gehen auch unsere Kinder schon auf dieses Internat. Sie machen sich richtig gut in Hogwarts. Besonders in angewandter Magie, aber auch im neuen Lehrfach, chinesischer Zaubersprüche.
9: Ich verstehe nicht ganz. Ich dachte, dieses Zauberinternat Hogwarts war nur eine Fantasie.
5: Jedes Internat besteht mindestens zweimal. Wie eigentlich alles, wenn ich es mir recht überlege. Das wirkliche und das geträumte Internat.
10: Die Harry-Potter-Reihe rekurriert da eben auf eine lange Tradition von Internatsgeschichten, die ja auch gerade in der Kinder- und Jugendliteratur eine große Rolle spielen. Rowling zum Beispiel grenzt sich explizit von den Erzählungen von Blyton ab.
2: Melanie Babenhauser-Heide, wissenschaftliche Mitarbeiterin an der Fakultät für Erziehungswissenschaften der Universität Bielefeld und Autorin von Harry Potter und die Widersprüche der Kulturindustrie. Eine ideologiekritische Analyse.
10: Und das Internat dient ja in der Literatur oft dazu, Kinder erstmal in so eine Position von Selbstständigkeit zu bringen, also außerhalb der Familie. Und das ist aber natürlich auch verbunden mit Ängsten, also der Angst, alleingelassen zu werden. Und das funktioniert, finde ich, ähnlich zweischneidig wie dieser Waisenkind-Status. Wird ja auch oft kombiniert in Bildungsromanen wie zum Beispiel David Copperfield oder Jane Eyre oder in Burnett's Little Princess. Vera Kunz-Leng hat das, finde ich, ganz schön herausgearbeitet, dass sie sagt, das Internat ist eben auch ein Ort sexueller Entwicklung außerhalb der Familie. Also klassischerweise denke ich da zum Beispiel an den Turles von Musil. Und Gleichzeitig verdichtet das Internat natürlich Probleme der Institution Schule, weil es ja gewissermaßen so eine totale Institution ist. Also das ist ja bei Jane Eyre ein ganz zentrales Motiv oder in den Erzählungen von Dan Welsh. Diese Kombination von Internat und Magie, das gibt es ja zum Beispiel auch in Die Schwarze Mühle oder in Krabat. Aber ich würde sagen, Hogwarts am ähnlichsten ist ja wahrscheinlich Cackle's Academy, also aus Jill Murphys The Worst Witch, einer Kinderbuchreihe aus den 70er Jahren. Da ist es so ähnlich, dass es wie in der Beschreibung von Hogwarts so eine Mischung gibt aus diesen alltäglichen Schulkonflikten, Lehrkräfte, mit denen man nicht klarkommt, Leistungsdruck, Mobbing, Strafen und so weiter. Und das wird verkuppelt eben mit Magie. Und das gibt natürlich auch die Möglichkeit, so dieses, was Erdheim als dieses adolescente Schwanken zwischen Un- und Allmachtsfantasien, ne? Man ist verunsichert, der Körper verändert sich, die Familie verliert an Wichtigkeit. Und das wird dann eben kompensiert mit Allmachtsfantasien. Und das hat man eben bei Harry Potter ja auch in diesem, er ist das zurückgelassene Kind im Schrank mit der kaputten Brille hinzu, er rettet die Welt.
4: Also das mit dem Weltretten, das ist total Rowling. Harry hätte nie, ich meine, sehen Sie uns an. Sehen wir aus wie Leute, die die Welt retten?
5: Wenn man eine gute Geschichte erzählen will, dann muss man immer was zu retten haben. Dann braucht man beeindruckende Bösewichte, große Geheimnisse, eine dramatische Linie. Was glauben Sie, was unsere Geschichten für ein Durcheinander waren? Ohne professionelle Hilfe hätten wir das doch nie hingekriegt. Wir hätten nie eine solche Ordnung, eine solche Konsequenz.
9: Ein Fantasy-Epos in 7 Bänden, wobei jeder Band ein Schuljahr im Internat der Zauberschüler von Hogwarts beschreibt. Und jedes Jahr kommt ein neuer Lehrer oder eine neue Lehrerin mit höchst eigenen Macken und Absichten. Man bekommt also beim Lesen mit, wie Harry Potter, seine Freundin Hermine und sein Freund Ron älter werden. Es gibt das Spiel Quidditch, ein Ballspiel, das in den Lüften unter fliegenden Besen ausgetragen wird. Es gibt Auseinandersetzungen mit dem fiesen Angeber. Es gibt Entdeckungen im Gemäuer der altehrwürdigen Schule. Aber es gibt auch die große Geschichte dahinter. Der Kampf von Harry Potter gegen den Bösen aller Bösen, Voldemort, der aus dem Reich der Toten zurückkehren kann und der seine Seele in 7 Artefakte verteilt hat, die eines nach dem anderen von ihm und seinen Helfern, den sogenannten Todessern, belebt werden.
11: Vor allem aber gibt es prächtige Charaktere in der Schule und außerhalb. Harrys Widersacher im Internat, der überhebliche Draco. Der kauzige, Schuldiener Hagrid. Der undurchsichtige Snape, von dem Harry zuerst gar nicht weiß, auf welcher Seite er eigentlich steht. Die Lehrerin, Dolores Umbridge, die den zweifelhaften Ruf genießt, von allen Figuren im Harry-Potter-Universum am meisten gehasst zu werden. Die maulende Myrte, das Geistermädchen, das einem so schrecklich auf die Nerven gehen kann und das man doch so bemitleidet. Alle voller Abgründe und Geheimnisse. Viele von ihnen weder vollkommen gut noch vollkommen schlecht.
5: Oh ja, die Charaktere. Wir haben zuerst nur versucht, uns über unsere Lehrer oder Mitschülerinnen und Mitschüler lustig zu machen. Oder ihnen üble Sachen unterzuschieben. Doch daraus wurde dann ein wundervolles Ensemble. Jeder und jede Einzelne hatte eine tiefe Geschichte und irgendeine Verbindung mit mir und meiner Mission. Die ich übrigens ja erst selber kennenlernen musste.
4: Manchmal glaube ich wirklich, Harry, du verwechselst dich mit Harry Potter.
5: Ich bin Harry Potter.
4: Aber doch nicht der Harry Potter.
5: Der Harry Potter ist nur ein Abbild von dem Harry Potter, der hier sitzt. Der Harry Potter hat mich gerettet. Ich wäre sonst nicht mit dem Tod in meiner Familie fertig geworden.
6: Harry Potter und viele andere Romanhelden zeichnen sich ja dadurch aus, dass die schon früh ihre Eltern verlieren.
9: Claudia Hochbrunn, Fachärztin für Psychiatrie und Psychotherapie.
6: Oftmals werden sie erst dadurch, dass sie diesen großen Verlust haben, etwas Besonderes. Denn so können sie ihre verstorbenen Eltern idealisieren, haben aber gleichzeitig die Freiheit, alles Mögliche zu machen, von dem ein wirklich liebende Eltern ja abhalten würden. Also die würden es ja gar nicht gut finden, wenn das Kind dann plötzlich selbst losgeht und gegen das Böse kämpft. Pass mal auf. Also das geht doch nicht, würden sie sagen. Und so stellt sich halt auch die Frage, könnte ein Romanheld aus einer intakten Familie, wo die Eltern sich wirklich um alles kümmern und immer für ihn da sind, wirklich so interessante Abenteuer erleben? Das zeichnet ja auch Batman aus, der seine Eltern jung verliert. Gut, der hat noch seinen Butler Alfred. Also es ist ein häufiges Motiv. Der Tod der Eltern ist zwar ein Trauma, aber dieses Trauma wird dann dadurch bearbeitet, dass diese Figuren zu Helden werden. Und es geht eigentlich auch dann in den Büchern weniger um die Traumabearbeitung, sondern der Tod der Eltern ist ein Plot-Trick, damit diese jungen Helden wirklich alle Freiheiten für ihr Heldentum haben. Sie verlieren ihre Eltern als Beschützer, aber sie verlieren ihre Eltern gleichzeitig auch als Hemmschuhe.
5: Fürs Trauma gab es einfach keine Zeit, weil ein Abenteuer auf das andere folgte. Eine gefahrvolle Situation auf die andere. Dazwischen aber gab es auch immer wieder lustige Episoden. Ich glaube, deswegen lieben die Leute das Ganze so. Ein bisschen gruselig, ein bisschen komisch, ein bisschen gemütlich und dann wieder furchtbar spannend. Allerdings hatte immer irgendwie alles mit meiner eigenen Geschichte zu tun. Ich, der Harry Potter, bin meinem Trauma immer wieder entkommen, indem ich mich in die Abenteuer auf Hogwarts stürzte. Aber wie es der Teufel oder wer auch immer wollte, alle Abenteuer haben mich auch immer wieder auf mein Trauma zurückgeführt. Auf die Begegnung mit dem Tod und auf die Geheimnisse in meiner Familiengeschichte. Ach, ich erinnere mich noch gut an die Entdeckung der Kammer des Schreckens.
0: Doch nun hing die ganze Klasse an Professor Binns Lippen. Er sah sie mit verhangenem Blick an und alle Augen waren auf ihn gerichtet. Harry konnte sehen, dass derart ungewöhnliches Interesse Binns völlig aus dem Häuschen brachte. »Oh, wie Sie wünschen«, sagte er langsam. »Lassen Sie mich überlegen. Die Kammer des Schreckens. Sie alle wissen natürlich, dass Hogwarts vor über 1000 Jahren gegründet wurde. Das genaue Datum ist nicht bekannt. Und zwar von den 4 größten Hexen und Zauberern des damaligen Zeitalters. Die 4 Häuser der Schule sind nach ihnen benannt. Godric Gryffindor, Helga Hufflepuff, Rowena Ravenclaw und Salazar Slytherin. Sie haben dieses Schloss gemeinsam erbaut, fern von neugierigen Muggelaugen. Denn es war ein Zeitalter, als das einfache Volk die Zauberei fürchtete und Hexen und Zauberer unter grausamer Verfolgung zu leiden hatten. Er hielt inne, schaute sich mit trüben Augen im Raum um und fuhr dann fort. Ein paar Jahre lang arbeiteten die Zauberer einträchtig zusammen. Sie suchten sich junge Leute, die magische Kräfte zeigten, und brachten sie auf das Schloss, um sie auszubilden. Doch dann kam es zum Streit. Zwischen Slytherin und den anderen tat sich eine wachsende Kluft auf. Slytherin wollte die Schüler, die in Hogwarts aufgenommen wurden, strenger auslesen. Er glaubte, das Studium der Zauberei müsse den durch und durch magischen Familien vorbehalten sein. Schüler mit Muggeleltern wollte er nicht aufnehmen, denn sie seien nicht vertrauenswürdig. Nach einiger Zeit kam es darüber zu einem heftigen Streit zwischen Slytherin und Gryffindor, und Slytherin verließ die Schule. Wieder machte Professor Binns eine Pause, schürzte die Lippen und sah dabei aus wie eine schrumpelige alte Schildkröte. »Zuverlässige historische Quellen sagen uns jedenfalls so viel«, sagte er. »Doch diese klaren Tatsachen werden überwuchert durch die fantasiereiche Legende von der Kammer des Schreckens. Dieser zufolge hat Slytherin eine Geheimkammer in das Schloss eingebaut, von der die anderen Gründer nichts wussten.« Und die Legende sagt weiter, dass Slytherin diese Kammer versiegelt hat, sodass keiner sie öffnen kann, bis sein eigener, wahrer Erbe zur Schule kommt. Der Erbe allein soll in der Lage sein, die Kammer des Schreckens zu entsiegeln, den Schrecken im Innern zu entfesseln und mit seiner Hilfe die Schule von all jenen zu säubern, die es nicht wert seien, Zauberei zu studieren.
4: Meine Herren, noch eine Tasse Tee?
11: Gern. Und dieses köstliche Gebäck. Das ist alles sehr Ja, wie auch die Welt von Hogwarts, wie die klassische Fantasy. Auch wie der Humor in den Büchern. Ist das nicht alles, wie sagt man, very British?
5: Swinging British, würde ich sagen.
4: Nicht die erste British Invasion.
12: Diese betont britische Welt, die diese magische Welt eben hat oder inkorporiert hat. Und das war mit einer der Gründe, warum man dem ersten Roman und auch den Folgeroman am Anfang nicht sehr viel Kraft zugesprochen hat und Sorge hatte, dass das vielleicht in England funktionieren kann, aber mit Sicherheit nicht international. Gut, das war ein großer Irrtum, was sich ja dann gezeigt hat.
9: Tobias Kurwinkel, Professor für neuere deutsche Literatur, insbesondere Literatur und Kinder- und Jugendkulturen an der Universität Hamburg.
12: Was die Übersetzungsstrategien anbelangt, wurde in den verschiedenen Ländern also sehr unterschiedlich auch gearbeitet. Für die deutschen Übersetzungen ist es so, dass viele dieser Neologismen, dieser Wortneuschöpfung, die Rowling da getan hat, dass die tatsächlich auch so geblieben sind. Klaus Fritz sie damals nicht komplett ins Deutsche übersetzt hat, sondern dass er da gemacht hat, wo ihm das aus seiner subjektiven Perspektive wichtig erschien. Um mal so ein Beispiel zu wagen, es gibt so eine Reporterin mit äußerst fragwürdigen Methoden in dieser Welt, die heißt auf Englisch Rita Skeeter. Skeeter ist das nordamerikanische Wort für Mücke. Und wenn man sich das so anguckt, wie sie mit ihren Interviewpartnern umgeht, dann hat man durchaus das Gefühl, dass sie da diverse Male zusticht, um eigentlich zu den Äußerungen zu kommen, die sie ganz gerne hätte. Klaus Fritz hat das dann übersetzt mit Rita Kim Korn. Also ist irgendwo in diesem sprachlichen Bild geblieben, aber hat dem Ganzen doch noch eine eigene Note hinzugefügt.
4: Das war der ganze Trick von dieser Rowling. Sie hat Harrys Geschichte für alles Mögliche anschlussfähig gemacht. Jeder bekam seinen Harry Potter.
12: Eines der wichtigsten Hauptcharakteristika dieses Medienverbunds oder dieses Franchise-Systems war von Anfang an, dass es eine All-Age-Erzählung ist. Und wenn wir von All-Age sprechen, das bedeutet nichts anderes. In der normalen Kinder- und jugendliterarischen Kommunikation haben wir es logischerweise zum einen mit dem Kind beziehungsweise mit dem jugendlichen Leser zu tun. Und dem haben wir je nach Alterskonfiguration einen Mitlesenden an die Seite gestellt. Das heißt, die Mutter, der Vater und so weiter, die sich mit dem Kind dann hinsetzen und in idyllischer Zweisamkeit ein Bilderbuch betrachten und vorlesen. Bei Harry Potter oder bei diesen All-Age-Büchern ist es aber anders. Das heißt, die Erwachsenen sind keine Mitlesenden, sondern sind Originärlesenden, die tatsächlich ein eigenes Interesse daran haben, diese Erzählung zu rezipieren.
4: In diesen Geschichten können Kinder vom Erwachsenwerden träumen und Erwachsene von einer fantastischen Kindheit. Manchmal beißt sich das auch. Und dann eben passiert ganz schnell wieder was Komisches oder was Fantastisches oder was Gruseliges. Und man braucht bloß ein bisschen die Aufmachung oder die Illustrationen zu verändern, ein paar Akzente bei der Übersetzung zu verschieben und schon kann man das in die verschiedensten Kulturkreise bringen.
5: Und umgekehrt, in unserem Internat kommen Zauber- und Dämonengeschichten aus aller Welt vor. Auch aus Afrika zum Beispiel. Das Zauberreich umfasst eben die ganze Welt. Und das Böse ist auch überall.
13: Weißt du was? Mir kommen die Spitzen von Kretzes Schnurrhaaren doch etwas heller vor, sagte Harry, um Ron abzulenken. Und was machen jetzt eigentlich deine älteren Brüder, wo sie aus der Schule sind? Harry war neugierig, was ein Zauberer wohl nach der Schule anstellen mochte. Charlie ist in Rumänien und erforscht Drachen. Und Bill ist in Afrika und erledigt etwas für Gringotts, sagte Ron. Hast du von Gringotts gehört? Es kam ganz groß im Tagespropheten. Ach, den kriegst du wohl nicht bei den Muggeln. Jemand hat versucht, ein Hochsicherheitsverlies auszurauben. Harry starrte ihn an. Wirklich? Und weiter? Nichts. Darum hat die Sache ja Schlagzeilen gemacht. Man hat sie nicht erwischt. Mein Dad sagt, es muss ein mächtiger schwarzer Magier gewesen sein, wenn er bei Gringotts eindringen konnte. Aber sie glauben nicht, dass er etwas mitgenommen hat. Und das ist das Merkwürdige daran. Natürlich kriegen es alle mit der Angst zu tun, wenn so etwas passiert. Es könnte ja, du weißt schon, wer dahinter stecken. Harry dachte über diese Neuigkeit nach. Inzwischen spürte er immer ein wenig Angst in sich hochkribbeln, wenn der Name von »Du weißt schon, wem« fiel. Das gehörte wohl dazu, wenn man in die Welt der Zauberer eintrat. Doch es war viel einfacher gewesen, Voldemort zu sagen, ohne sich deswegen zu beunruhigen.
5: Voldemort. Wenn es etwas gibt, wobei John K. Rowling ganz gewiss nicht übertrieben hat, dann ist das unsere Angst. Es ist nie um etwas anderes gegangen als um diese Angst. Ich habe sie überall gespürt. Und alles, was Sie je über Harry Potter gelesen haben, was Sie je von Harry Potter gehört haben, was Sie je von ihm gesehen haben, hat damit zu tun. Mit der Angst.
4: Und damit, wie man mit ihr umgeht, nicht wahr? Es ging doch darum, sich der Angst zu stellen. Und das ist doch auch wirklich gelungen, oder etwa nicht, Harry?
5: Mehr oder weniger. Aber es gibt etwas, was noch viel schlimmer ist als Angst.
11: Und das wäre?
4: Langeweile.
13: Harry Potter war in vielerlei Hinsicht ein höchst ungewöhnlicher Junge. So hasste er zum Beispiel die Sommerferien mehr als jede andere Zeit des Jahres. Zudem wollte er in den Ferien eigentlich gern für die Schule lernen, doch er war gezwungen, dies heimlich und in tiefster Nacht zu tun. Und außerdem war er ein Zauberer. Es war schon fast Mitternacht und er lag bäuchlings im Bett, die Bettdecke wie ein Zelt über seinen Kopf gezogen, eine Taschenlampe in der Hand und ein großes, in Leder gebundenes Buch, Geschichte der Zauberei von Bathilda Bagshot, ans Kopfkissen gelehnt. Mit zusammengezogenen Brauen fuhr er mit der Spitze seiner Adlertintenfeder über die Buchseiten, auf der Suche nach etwas Brauchbarem für seinen Aufsatz. Die Hexenverbrennung im 14. Jahrhundert war vollkommen sinnlos, erörtern Sie die These. Am Beginn eines vielversprechenden Absatzes hielt die Feder inne. Harry schob die Brille mit den runden Gläsern die Nase hoch, hielt die Taschenlampe näher an das Buch und las: Im Mittelalter hatten besonders nicht magische Menschen, besser bekannt als Muggel, Angst vor der Zauberei, während sie zugleich kaum fähig waren, sie zu erkennen. In den seltenen Fällen, da sie eine echte Hexe oder einen Zauberer zu fassen bekamen, hatte die Verbrennung keinerlei Wirkung. Die Hexe oder der Zauberer übte einen einfachen Flammengefrierzauber aus und schrie dann wie am Spieß, während sie oder er in Wahrheit nur ein angenehmes Kitzeln spürte. Tatsächlich kam Wendeline die Ulkige dermaßen auf den Geschmack, dass sie sich nicht weniger als 47 Mal in verschiedenen Verkleidungen fangen und verbrennen ließ. Harry steckte die Feder zwischen die Zähne und kramte unter dem Kopfkissen nach seinem Tintenfass und einer Pergamentrolle. Langsam und sehr vorsichtig schraubte er das Tintenfass auf, tauchte die Feder hinein und begann zu schreiben. Dabei hielt er ab und zu inne, um zu lauschen. Wenn einer der Dursleys auf dem Weg ins Badezimmer das Kratzen der Feder hörte, würden sie ihn vermutlich für den Rest des Sommers im Schrank unter der Treppe einsperren.
9: Da scheint die Begegnung mit so etwas Grauenhaftem wie der Hexenverbrennung ja noch eher harmlos.
5: Das war ja auch noch ziemlich am Anfang meiner Zauberausbildung. Damals hatte ich tatsächlich noch mehr Angst davor, von den Dursleys erwischt zu werden und zum Nichtstun verdammt zu sein, als vor den Erscheinungen der Magie. Aber das änderte sich natürlich von Buch zu Buch. Ach, was sage ich, von Kapitel zu Kapitel.
13: Harry wusste nicht genau, wie er es geschafft hatte, in den Keller des Honigtopfes, dann durch den Tunnel und wieder zurück ins Schloss zu gelangen. Jedenfalls kam es ihm vor, als hätte er den Rückweg im Nu zurückgelegt. Und er hatte nicht so recht darauf geachtet, was er eigentlich tat. Denn in seinem Kopf schwirrten noch die Worte des Gesprächs, das er soeben mit angehört hatte. Warum hatte es ihm keiner gesagt? Dumbledore, Hagrid, Mr. Weasley, Cornelius Fudge. Warum hatte keiner je erwähnt, dass Harrys Eltern gestorben waren, weil ihr bester Freund sie verraten hatte? Er stahl sich hoch in den leeren Schlafsaal und ging geradewegs auf seine Kommode zu. Er räumte die Bücher beiseite und fand rasch, wonach er suchte. Das in Leder gebundene Fotoalbum, das ihm Hagrid vor 2 Jahren geschenkt hatte, voller Zauberfotos seiner Mutter und seines Vaters. Er setzte sich aufs Bett, zog die Vorhänge zu und blätterte suchend die Seiten durch, bis bei einem Bild von der Hochzeit seiner Eltern hielt er inne. Und da, das musste er sein, der Trauzeuge seiner Eltern. Harry hatte noch nie einen Gedanken an ihn verschwendet. Wenn er nicht gewusst hätte, dass es Black war, wäre er anhand dieses alten Fotos nie darauf gekommen. Sein Gesicht war nicht eingesunken und wächsern, sondern hübsch, und er lachte herzlich. Arbeitete er schon damals, als dieses Bild aufgenommen wurde, für Voldemort? Plante er bereits den Tod der beiden Menschen an seiner Seite? War ihm klar, dass ihm 12 Jahre in Azkaban bevorstanden, 12 Jahre, die ihn bis zur Unkenntlichkeit entstellen würden? Aber die Dementoren können ihm nichts anhaben, dachte Harry und starrte in das hübsche, lachende Gesicht. Er hört ja schließlich nicht meine Mutter schreien, wenn sie in die Nähe kommen. Harry klappte das Album zu, beugte sich über das Bett und stellte es zurück in seine Kommode. Er legte den Umhang und die Brille ab und kroch unter die Decke. Doch zuvor überzeugte er sich davon, dass die Vorhänge zugezogen waren und ihn verbargen. Ein Hass, wie er ihn noch nie gespürt hatte, durchströmte Harry wie Gift. Er sah Black vor sich, wie er ihn in der Dunkelheit auslachte, als ob jemand das Bild aus dem Album über seine Augen gelegt hätte. Und als ob ihm jemand einen Filmausschnitt zeigte, sah er, wie Sirius Black Peter Pettigrew, der Neville Longbottom ähnelte, in 1000 Stücke sprengte. Er hörte, auch wenn er keine Ahnung hatte, wie Blacks Stimme klingen mochte, ein leises, begeistertes Murmeln. »Es ist geschehen, mein Meister. Die Potters haben mich zu ihrem Geheimnis wahrer gemacht.« Und dann erklang eine andere Stimme, schrill lachend. Und es war dieses Lachen, das Harry durch den Kopf ging, wenn die Dementoren näher kamen.
5: Schrecklich, ja. Ich glaube, das war meine erste Begegnung mit dem Tod. Ich meine nicht mit der Tatsache, dass Menschen tot sind. Damit bin ich ja aufgewachsen. Ich meine mit dem Tod als eine böse Gewalt. Mit dem Tod als Verbrechen. Als Schmerz, als Verzweiflung. Als Schuld, die nach der Sühne verlangt. Ich weiß nicht. Spätestens ab da, glaube ich, haben alle meine Abenteuer auch irgendwie im Zeichen des Todes gestanden.
10: Verlust und Tod ist ja ein ganz wichtiges Thema und das zieht sich ganz vielschichtig durch die ganze Harry Potter-Reihe. Also ich finde, am Thema Tod kann man sehr schön zeigen, dass besonders gesellschaftskritisches Potenzial in den Allegorien der Erzählung liegt. Und damit bewege ich mich im Widerspruch zum häufigen Inhaltismus dieser Debatten um Kinder- und Jugendliteratur.
2: Erziehungswissenschaftlerin Melanie Babenhauser-Heide.
10: Der Voldemort, der macht ja diese Horcruxe. Also durch Morde spaltet der Teile seiner Seele ab und lagert die in Gegenständen ab. Und dadurch wird er gewissermaßen unsterblich, weil Teile seiner Seele eben konserviert sind. Wenn man sich jetzt so ein faschistisches Verhältnis zum Tod anguckt, also Terry Eagleton hat das, finde ich, ganz schön analysiert in After Theory, dass er sagt, das faschistische Verhältnis zum Tod funktioniert so, dass die Fundamentalisten versuchen, den Tod zu überlisten, indem sie das Absolute des Todes auf das Leben übertragen, also um das Leben selber dann so ewig und unvergänglich zu machen. Und dabei wird aber das Leben selber verdinglicht, versteinert, also so ein bisschen wie in diesen Körperbildern von Riefenstahl oder in diesem Bild des tausendjährigen Reiches. Das heißt, es ist ein solcher Versuch, sich vor dem Tod zu drücken, indem man ihm eigentlich alles Vergängliche und Veränderliche austreibt, das Leben selber dem Tod anhängt. Und das hat eben auch so eine mörderische Tendenz. Und das ist in der Harry Potter-Reihe, finde ich, sehr, sehr eingängig mit diesen magischen Bildern der Horcruxe dargestellt. Oder auch diese Problematik. Eagleton beschreibt, dass Begehren ja immer auf einen Mangel verweist und dass das für Faschisten schlecht aushaltbar ist, weil sie versuchen, diesen Mangel im Grunde mit Verdinglichung auszustopfen. Weil Begehren ja auch immer heißt, dass man verletzlich ist. Und Voldemort, der vernichtet ja im Grunde alle, die an seinen eigenen Mangel, an seine eigene Verletzlichkeit erinnern und bewahrt dann eben seine Seelenteile in Dingen auf. Und ich finde, das verbildlicht das ganz schön.
9: Voldemort, ein Vertreter des faschistischen Todestriebs? Haben Sie jemals daran gedacht, was in dieser Figur des Bösen so stecken kann?
5: Du lieber Himmel, nein. Oder doch. Nur eben sehr viel einfacher. Es ging eben ganz buchstäblich um Leben und Tod. Ich hatte meine Eltern verloren und ich brauchte eine Geschichte. Ich brauchte Bilder. Ich brauchte Hogwarts, um mich von dem Tod zu befreien. Verstehen Sie, ich durfte es nicht einfach weiter verdrängen. Ich durfte auf keinen Fall unter der Treppe in meinen eigenen Gedanken, in meiner Lähmung bleiben. Aber ich konnte es auch nicht einfach so hinnehmen. Also begann ich eine lange Arbeit in der Fantasie. Andere müssen vielleicht eine Psychotherapie durchlaufen. Und es gibt Menschen, die ihre Erfahrungen mit dem Tod irgendwie mit Religion verarbeiten können. Meine Art war nun eben die Reise nach Hogwarts und der fantastische Kampf mit Voldemort. Wie ich das alles erlebt habe, kam es mir immer sehr real, ganz folgerichtig vor. Es konnte alles gar nicht anders sein. Wie kompliziert es in Wirklichkeit ist, das ist mir erst später richtig klar geworden. Eigentlich weiß ich es bis heute nicht ganz genau, wenn ich ehrlich bin.
4: Man hat euch ja auch so vieles draufgepackt. Nie war irgendwas so, wie es schien. Immer steckte noch was dahinter. Nichts war einfach schwarz und weiß, gut und böse, richtig und falsch. Ich sag immer, Harry, du warst in einer Art psychiatrischer Praxis. Hogwarts ist eigentlich keine Schule des Zauberns, sondern eine Anstalt für seelisch Leidende. Jeder und jede ist da auf eine eigene

0: Da konnten wir zum Beispiel verschiedene Rollen für das Väterliche ausprobieren. Dumbledore, der Direktor des Internats, in dem steckte viel Gutes. Aber eben auch manches nicht so Gute.
1: Tja, dann, ich hab keine Ahnung, wer außer ihm die Macht hätte, in Hogwarts schreckliche Dinge geschehen zu lassen, sagte Harry. Ich meine, da ist zwar Dumbledore. Sie wissen doch, wer Dumbledore ist. Dobby neigte den Kopf.
2: Albus Dumbledore ist der großartigste Schulleiter, den Hogwarts je hatte. Dobby weiß das, Sir. Dobby hat gehört, dass Dumbledores Zauberkräfte ihm, dessen Name nicht genannt werden darf, auch auf der Höhe seiner Macht ebenbürtig waren. Aber Sir, Dobbys Stimme senkte sich zu einem dringlichen Flüstern, es gibt Zauberkräfte, die Dumbledore nicht... Kräfte, die kein anständiger Zauberer...
1: Und bevor Harry ihn festhalten konnte, stürzte sich Dobby vom Bett, packte Harrys Schreibtischlampe und schlug sie sich unter ohrenbetäubendem Jaulen um den Kopf.
3: Albus Dumbledore, das ist ja auch ein interessanter Charakter. Der ist ja, wenn man die Geschichten dann ganz zu Ende gelesen hat, ein von Schuldgefühlen zerfressener Charakter. Ganz am Anfang, da denkt man noch, oh ja, das ist so ein weiser alter Lehrer, der weiß genau, was er tut und ist mit sich und seinem Leben im Reinen und man bewundert ihn. Und denkt auch, ja, das ist toll, mit der Macht der Liebe, was er alles so für Weisheiten vom Stapel lässt.
4: Psychiaterin Claudia Hochbrunn.
3: Und dann irgendwann erfährt man ja beim Lesen in den folgenden Bänden ganz am Schluss, dass er sich schuldig fühlt am Tod seiner Schwester. Und als junger Mann war er ja auch ein Draufgänger. Der hat viel an sein Vergnügen gedacht und wenig auf die Bedürfnisse seiner Familie. Er hatte dann ja seine große Liebe Grindelwald und war mit dem viel unterwegs und haben tolle Sachen gemacht. Und irgendwann haben sich natürlich auseinandergelebt, weil Dumbledore ja trotz allem einer von den Guten ist und Grindelwald das Gegenteil. Dann hat Dumbledore ja auch letztlich den Kampf gegen Grindelwald gewonnen, aber damit ja auch seine große Liebe im Grunde verraten. Und allem Anschein nach ist Grindelwald auch seine einzige Liebe gewesen. Er hat ja dann nie wieder eine Beziehung gehabt. Jedenfalls ist darüber nichts bekannt. Das scheint Dumbledore auch mehrfach traumatisiert zu haben und er spricht da auch nicht rüber. Und er kann eigentlich auch keine Liebe geben. Er gibt Harry Potter keine Liebe, er hat Tom Riddle keine gegeben. Er spricht immer in Rätseln und eigentlich sucht er selbst nach Heilung. Er ist mehr so ein Katalysator für beide. Er holt durch seine Art und die Fragen das Beste aus Harry Potter raus, genauso wie er wahrscheinlich unbeabsichtigt das Schlechteste aus Tom Riddle rausgeholt hat, weil der eigentlich Liebe und Zuneigung und keine Rätsel oder Strenge gebraucht hätte. Und Dumbledore selbst hat eben so starke Schuldgefühle, dass er Fragen abwehrt und sich dann in der Rolle des Lehrers und Mentors tarnt, weil er damit seinen eigenen tiefen Schmerz abwehren kann.
0: Ohne Dumbledore hätte ich das alles nicht geschafft. Aber mit ihm war es auch nicht leicht, das kann ich Ihnen sagen.
5: Ein Rebel Hero waren Sie aber nicht gerade, oder?
0: Seltsame Frage. Wogegen rebelliert man denn, wenn man so anders ist als die anderen?
3: Im Großen und Ganzen entspricht er schon dem Zeitgeist, weil er sich anpasst. Er rebelliert nicht, sondern er analysiert und er versucht dann Dinge selber zu regeln, oft still und mit ein paar Freunden, anstatt dass er da wie früher, also als das modern war, so 68er, da wird Randale gemacht. Ne? Und er ist dann eher ein Kind der 90er Jahre. Da erinnere ich mich auch noch, da haben wir auch noch als Studenten demonstriert, aber keiner hat sich darüber aufgeregt. Alle sagten, oh ja, das ist richtig, wenn man demonstriert.
6: Rebelliert Harry Potter? Also wer rebelliert denn? Pippi Langstrumpf ist natürlich, wenn man so will, gar keine richtige Identifikationsfigur, sondern das normale Kind, was Pippi Langstrumpf liest, glaube ich, identifiziert sich mit Tommy und Annika. Ja, und ist begeistert von dieser tollen Pippi, die ihnen vorführt, was da geht.
4: Literaturwissenschaftler Moritz Basler.
6: Und bei Harry Potter ist das natürlich erstmal schon angelegt in diesem Anfang, wo er da bei diesen bürgerlichen Dursleys, da bei den Muggels ist. Und das ist ja sozusagen das Spießbürgertum. Und davon ist er ja praktisch schon per Stirnmal und per Eule und so radikal unterschieden. Ja, er ist ja jemand ganz anders, er ist das nicht. Das ist ja erst die

0: Bedingungen, ja, dass er sozusagen überhaupt den Zugang zu dieser anderen Welt hat, was diese ganzen Muggels eben nicht haben. Das heißt, das ist natürlich eine niedrigschwellige Form von Anderssein. Und das ist sicherlich nicht jetzt irgendwie die Revolution, aber ich meine, was will man dann auch erwarten? Trotzdem vermittelt es ja der jugendlichen Leserin dieses Gefühl, dass man eben doch was anderes und was Besonderes ist und nicht in diese Spießbürgerfamilie gehört und so. Also das ist ja dann doch irgendwie so wie immer. Und na gut, wenn das dann sozusagen nach 7 Bänden in so eine Art bürgerliches Leben überführt wird, ja, dann sind wir vielleicht enttäuscht, wenn wir da was anderes erwartet hatten. Aber eigentlich, denke ich mal, ist das ja der klassische Bildungsroman. Also ich muss erstmal ausbrechen, um das dann nachher, meine neu gewonnenen Fähigkeiten sozusagen zurückzubringen in die Gemeinschaft. Das ist doch im Grunde Goethe, oder?
1: Nicht gezaudert, rief Friedrich. In 2 Tagen könnt ihr reisefertig sein. Wie meint ihr, Freund, fuhr er fort, indem er sich zu Wilhelmen wendete, als wir Bekanntschaft machten, als ich euch den schönen Strauß abforderte, wer konnte denken, dass ihr jemals eine solche Blume aus meiner Hand empfangen würdet? Erinnern Sie mich nicht in diesem Augenblicke des höchsten Glücks an jene Zeiten, deren ihr euch nicht schämen sollet, so wenig man sich seiner Abkunft zu schämen hat. Die Zeiten waren gut, und ich muss lachen, wenn ich dich ansehe. Du kommst mir vor wie Saul, der Sohn Kis, der ausging seines Vaters Eselinnen zu suchen und ein Königreich fand. Ich kenne den Wert eines Königreichs nicht, versetzte Wilhelm, aber ich weiß, dass ich ein Glück erlangt habe, das ich nicht verdiene und das ich mit nichts in der Welt vertauschen möchte.
2: Ach ja, das kommt mir irgendwie bekannt vor.
3: Johann Wolfgang Goethe, Wilhelm Meisters Lehrjahre.
4: Ich kenne den Wert eines Königreichs nicht. Das ist gut. Das muss ich mir merken. Ich, Harry Potter, ich wollte auch nirgendwo Herrscher werden. Wollte kein Reich und keine Untertanen. Ich wollte immer nur eins. Der richtige Harry Potter werden.

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1: Ein Uhr, die Nachrichten. In Washington haben Unterhändler Israels und des Libanon eine Vereinbarung über die Fortsetzung der Waffenruhe erzielt. Wie ein Sprecher des US-Außenministeriums auf der Online-Plattform X mitteilte, wird die Feuerpause um 45 Tage verlängert. Sie war Mitte April in Kraft getreten und wäre ohne Einigung am Sonntag ausgelaufen. Die Gespräche in Washington fanden ohne Beteiligung der militant-islamistischen Hisbollah-Miliz statt, die von Iran unterstützt wird und vom Libanon aus agiert. Trotz der Waffenruhe setzen Israel und die Hisbollah ihre gegenseitigen Angriffe gestern fort. Bei einem israelischen Luftangriff im Süden des Libanon wurden staatlichen Nachrichtenagenturen zufolge mindestens 6 Menschen getötet, darunter 3 Rettungssanitäter. Von Israels Armee gibt es dazu bisher keine Stellungnahme. Die US-Regierung hat kurzfristig eine geplante Entsendung von 4.000 Soldaten nach Polen gestoppt. Das teilte der Stabschef der Armee, Laniv, während einer Anhörung im Kongress mit. Gründe für die Entscheidung nannte er nicht. Die Soldaten sollten eigentlich eine in Polen stationierte Einheit ablösen. Berichten zufolge wurden bereits Ausrüstung und weiteres Material nach Europa verlegt. Abgeordnete von Demokraten und Republikanern kritisierten die Entscheidung. Weder der Kongress noch der NATO-Partner Polen seien darüber informiert worden. Erst kürzlich hatte das US-Verteidigungsministerium den Abzug von 5.000 Soldaten aus Deutschland angekündigt. Präsident Trump deutete anschließend an, dass diese Soldaten stattdessen nach Polen verlegt werden könnten. Diese Vermutung äußerte auch der polnische Verteidigungsminister Kosiniak-Kamysz. Eine Entscheidung darüber ist bislang nicht bekannt. Bundeskanzler Merz hat sich erneut kritisch gegenüber den USA geäußert. In einem Gespräch mit Jugendlichen auf dem Katholikentag in Würzburg erklärte Merz, er würde seinen Kindern nicht empfehlen, in die USA zu gehen, um dort zu arbeiten oder eine Ausbildung zu beginnen. Ein Grund dafür sei, dass sich das gesellschaftliche Klima dort gewandelt habe. Der Kanzler fügte hinzu, er sei ein großer Bewunderer Amerikas. Die Bewunderung nehme im Augenblick aber nicht zu. Ende April hatte Merz Kritik am Vorgehen der USA im Irankrieg geäußert und von Planlosigkeit gesprochen. US-Präsident Trump reagierte verärgert. Seitdem gilt das Verhältnis als angespannt. Rund 2 Wochen vor dem Bundesparteitag der FDP ist der bisherige stellvertretende Vorsitzende Kubicki als einziger Kandidat für das Amt des Parteichefs übrig geblieben. Der Vorsitzende des Landesverbandes in Nordrhein-Westfalen, Höhne, gab seinen Rückzug aus dem Duell mit Kubicki bekannt. Er will stattdessen als sein erster Stellvertreter tätig werden. Geplant ist, laut Höhne, die Partei in dieser Konstellation zunächst für ein Jahr zu führen. Seit der Bundestagswahl 2025 ist die FDP nicht mehr im Bundestag vertreten. Der bisherige Parteichef Dürr trat zurück, nachdem die Liberalen auch bei den Wahlen in Baden-Württemberg und Rheinland-Pfalz in diesem Jahr große Verluste hinnehmen mussten und aus beiden Landtagen ausschieden. Kubicki hatte zuletzt erklärt, die FDP habe nur eine Überlebenschance, wenn sie schnell in die Erfolgsspur zurückfinde. Die Schauspielerin Angelika Domröse ist im Alter von 85 Jahren gestorben. Das teilte die DEFA-Stiftung mit. Domröse war eine der bekanntesten Schauspielerinnen der DDR. Berühmt wurde sie durch ihre Rolle als Paula in dem Kultfilm Die Legende von Paul und Paula. Auch nach ihrer Übersiedlung in den Westen Anfang der 1980er Jahre blieb Domröse eine gefragte Theater- und Fernsehschauspielerin. Die deutsche Eishockey-Nationalmannschaft ist mit einer Niederlage in die Weltmeisterschaft gestartet. Die Auswahl von Bundestrainer Harald Kreis verlor das erste Vorrundenspiel in der Gruppe A in Zürich gegen Finnland mit 1:3. Das Wetter. In der Nacht nachlassende Schauer, in den Alpen ab 1000 Meter Schnee. Lokale Nebelfelder. Tiefstwerte 8 bis 0 Grad. Am Tage gebietsweise Schauer und vereinzelte Graupelgewitter. Von der Mitte bis zur Oder weitgehend trocken, Höchstwerte 8 bis 17 Grad. Am Sonntag meist heiter bis wolkig, Richtung Osten und Süden noch länger sonnig, im Westen und Nordwesten zeitweise etwas Regen, 13 bis 19 Grad. Die weiteren Aussichten: Am Montag von Westen sich langsam ostwärts ausweitender schauerartiger, vereinzelt gewittriger Regen. Im Osten und Südosten längere sonnige Phasen, 14 bis 21 Grad. Das waren die Nachrichten.
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3: Darf ich Ihnen wohl einen kleinen Sherry anbieten? Den habe ich bekommen. Warten Sie.
4: Von einer alten Verehrerin. Obwohl alt?
3: Ja. Was wollten Sie noch wissen?
5: Weil wir gerade davon sprechen. In puncto Sexualität war Ihre Chronistin Joan K. Rowling ja eigentlich immer eher zurückhaltend. Manche sagen sogar, da sei etwas Puritanisches in den Büchern.
3: Das ist kompliziert.
6: Rowling hat selber gesagt, sie möchte nicht so hormonfrei schreiben wie Blyton. Und ihre Hauptfiguren, die dürfen sich eben auch verlieben. Und gleichzeitig ist die Harry-Potter-Reihe, finde ich, ziemlich prüde.
7: Melanie Babenhauser-Heide, Erziehungswissenschaftlerin an der Universität Bielefeld.
6: Einer der gefährlichsten Orte in Hogwarts ist die Mädchentoilette. Der Ort, wo Mädchen ihre Genitalien entblößen. Ausgerechnet da befindet sich im Abfluss der Eingang zur Kammer des Schreckens. Und da bewegt sich so ein schlangenähnlicher Basilisk mit einem tödlichen Blick durch die Rohre. Also ich finde, da spricht schon wahnsinnig viel Sexualangst raus. Und ich finde, dass zum Beispiel Judy Blume da sehr viel weiter war. Also die ja auch in ihrer Jugendliteratur sowas wie Masturbation oder Geschlechtsverkehr relativ unaufgeregt beschrieben hat. Oder ich finde, es spricht auch Bände, dass Rowling ja von sich gegeben hat, dass sie sich Dumbledore immer als schwul vorgestellt hat. Und das hat sie aber in den Romanen nicht expliziert und sie sagt, naja, Erwachsene können das vielleicht erkennen, aber es ist ja Kinder- und Jugendliteratur. Und da hat Saxena in ihrer Analyse zur Adoleszenz in Harry Potter herausgearbeitet, dass im Grunde so eine dominante kulturelle Wahrnehmung aufgegriffen wird, die Kinder eigentlich zugleich als asexuell und als heterosexuell imaginiert.
5: In ihrem Buch »The Subversive Harry Potter« Adolescent Rebellion and Containment in the J.K. Rowling Novels, schreibt die Kulturwissenschaftlerin Vandana Saxena.
8: Das Subgenre der Young Adult Fantasy kann man als Mischung aus Illusion, Eskapismus, Unterhaltung, Konvention, aber auch aus Anleitung und Vorbild verstehen. Fantasy und Pubertät gehören in gewisser Weise zusammen. Die beiden Phänomene verstärken sich gegenseitig. Ein pubertierender Jugendlicher kann sich als ein anderer empfinden, ein Außenseiter, sowohl in Bezug auf die Kindheit als auch in Bezug auf die Erwachsenenwelt. Der Jugendliche erlebt den dramatischen Bruch zwischen beiden Entwicklungsstadien. Die Kritik der Jugendfantasy ist sich darüber einig, dass diese Literaturgattung die Herausforderungen zwischen dem individuellen Coming of Age vor dem Hintergrund spezifischer sozialer und kultureller Entwicklung bearbeitet. Die komplizierte Beziehung zwischen individuellem Verhalten und gesellschaftlichen Konventionen. Joanne Rowlings Bücherserie gibt diese doppelte Beziehung im Zustand zwischen Kindheit und Erwachsensein perfekt wieder. Diese Art von Literatur beschreibt die Jugend nicht als einen Abschnitt im Leben, sondern als einen essentiellen Zustand. Harry Potter ist eine solche Auseinandersetzung. Die Lektüre bildet ein Feld für die Auseinandersetzungen mit politischen und dominanten sozialen Konstruktionen.
9: Ein essentieller Zustand, verstehen Sie? Das ist in der ganzen Welt so. Da wieder rauszukommen, ohne Blessuren, ohne Narben, das ist ein universales Problem, nicht wahr, Harry?
3: Kein Kind mehr und noch kein Erwachsener zu sein, ist wirklich eine komplizierte Angelegenheit. Die Welt wird einem da voll seltsamer Suggestionen, voll von Symbolen, die man nicht ganz versteht, die man manchmal auch gar nicht wirklich verstehen will. Und andererseits sieht man eben Dinge, die man nicht mehr als Kind und noch nicht als Erwachsener sieht.
10: Du hast nicht zufällig Ron oder Hermine gesehen? Fragte Harry.
11: Nein, habe ich nicht, antwortete Percy und sein Lächeln verblasste. Ich hoffe, Ron treibt sich nicht schon wieder in einer Mädchentoilette rum. Harry lachte gekünstelt, wartete, bis Percy außer Sicht war und machte sich dann schnurstracks auf den Weg zum Klo der maulenden Myrte. Er konnte sich zwar nicht denken, warum Ron und Hermine schon wieder dort drin sein sollten, doch nachdem er sich vergewissert hatte, dass weder Filch noch irgendwelche Vertrauensschüler auf dem Gang waren, öffnete er die Tür. Aus einer verriegelten Kabine hörte er sofort ihre Stimmen. »Ich bin's«, sagte er und schloss die Tür hinter sich. Von drinnen hörte er ein metallisches Klirren, Wasserspritzen und einen spitzen Aufschrei. Dann sah er Hermines Auge durch das Schlüsselloch spähen. »Harry«, sagte sie, »hast du uns erschreckt? Komm rein, wie geht's deinem Arm?« »Gut«, sagte Harry und zwängte sich in die Kabine. Auf der Kloschüssel stand ein alter Kessel und ein prasselndes Geräusch sagte Harry, dass sie darunter ein Feuer entfacht hatten. Tragbare, wasserdichte Feuer heraufzubeschwören war eine Spezialität Hermines. »Wir werden dich ja besuchen bekommen, aber dann haben wir beschlossen, mit dem Vielsaft-Zaubertrank anzufangen«, erklärte Ron, während Harry mühsam die Tür hinter sich verriegelte. »Wir haben uns überlegt, dass wir ihn am besten hier verstecken.«
7: »Haben Sie sich, oder genauer gesagt die Bücher und die Filme, die mit Ihrer Hilfe entstanden sind, eigentlich als pädagogisch angesehen?«
3: »Pädagogisch? Nein, das glaube ich ja nicht. Das wäre mir ehrlich gesagt auch gar nicht recht. Aber in gewisser Weise hilfreich, das würde ich schon sagen, könnte meine Geschichte durchaus sein.«
5: »Oder irgendwie antipädagogisch? Also kritisch, was so ein altmodisches Erziehungsmodell wie Hogwarts mit dieser Disziplin, den ständigen Strafen und den Ritualen anbelangt.«
3: »Das alles war für uns selbstverständlich. Ist doch so, oder? Wenn man dazugehören will, muss man sich anpassen. Dazu sind Regeln schließlich da. Sie dürfen nur gebrochen werden, wenn Gefahr im Verzug ist.«
6: »Wenn man sich das aber genauer anguckt, dann stellt man fest, dass das Strafsystem unter Dumbledore so als positives Gegenmodell zur bösen Pädagogik verstanden wird. Und dieses Strafsystem ist eigentlich sehr hierarchisch, undemokratisch, willkürlich, intransparent. Also es gibt keinen klaren Regelkatalog, bei dem und dem Vergehen wird so und so die Schuld festgestellt und die Strafe verhängt, sondern das hängt eigentlich immer ab davon, wie die Laune, Persönlichkeit des Lehrpersonals ist, wie ihr Verhältnis zu den Schülerinnen ist.
7: Melanie Babenhauser-Heide, Erziehungswissenschaftlerin und Autorin von Harry Potter und die Widersprüche der Kulturindustrie. Eine ideologiekritische Analyse.
6: Ich habe in meiner Analyse nochmal stark gemacht, dass der Abenteuerplot diese willkürlichen Strafen häufig als bildend darstellt. Also oft lernen die Hauptfiguren dabei was ganz Wichtiges für ihren Kampf gegen die Bösen. Und das finde ich ein bisschen beunruhigend vor dem Hintergrund, dass relativ viele angehende Lehrer so Dumbledore oder andere Lehrer aus Hogwarts als Vorbilder nennen. Und das wird aber kulturindustriell dann auch oft so aufgegriffen, dass eigentlich nur die eine Seite hervorgehoben wird. Also es gibt zum Beispiel in Buffy so eine Szene, wo die Hexe Willow gerade fast die Welt vernichtet hätte und dann sagt die zu ihrem Mentor sowas, wie dass sie gerade Strafen und Folter erwartet hätte und instead you go all Dumbledore on me. Und das kommt natürlich daher, dass Dumbledore in ein paar Situationen angekündigte Strafen nicht verhängt, was natürlich auch Teil dieser Willkür ist. Aber er macht das eben vor allem dann, wenn es darum geht, das Strafsystem selber aufrechtzuerhalten. Also, dass man Regeln bricht, damit Voldemort nicht an die Macht kommt. Und das Interessante ist aber, dass als dann zum Beispiel Umbridge die Vorherrschaft an der Schule hat oder die Carrows unter Voldemort, das System eigentlich gar nicht grundlegend geändert werden muss.
12: Dieses Jahr haben wir zwei Veränderungen im Kollegium. Wir freuen uns sehr, Professor Raue Pritsche erneut willkommen zu heißen, die Pflege magischer Geschöpfe unterrichten wird. Wir freuen uns ebenfalls, Professor Umbridge vorstellen zu können, unsere neue Lehrerin für Verteidigung gegen die dunklen Künste. Es gab höflichen, wenn auch kaum begeisterten Beifall. Und Harry, Ron und Hermine warfen sich leicht panische Blicke zu. Dumbledore hatte nicht gesagt, wie lange Raue Pritsche unterrichten würde. Dumbledore fuhr fort:
13: Auswahlspiele für die Quidditch-Mannschaften der Häuser finden statt am...
12: Er unterbrach sich und sah Professor Umbridge fragend an.
11: Da sie im Stehen nicht viel größer war als im Sitzen, begriff einen Moment lang niemand, warum Dumbledore aufgehört hatte zu reden. Doch dann räusperte sich Professor Umbridge. Und es war klar, dass sie aufgestanden war und die Absicht hatte, eine Rede zu halten. Dumbledore wirkte nur einen Moment lang verdutzt. Dann setzte er sich munter und sah Professor Umbridge aufmerksam an, als ob er sich nichts sehnlicher wünschte, als ihrem Vortrag zu lauschen. Andere Mitglieder des Kollegiums konnten ihre Überraschung nicht so geschickt verbergen. Professor Sprouts Augenbrauen waren in ihrem zerzausten Haar verschwunden und Professor McGonagalls Mund war so dünnlippig, wie ihn Harry noch nie gesehen hatte. Niemals zuvor hatte ein neuer Lehrer Dumbledore unterbrochen. Viele Schüler grinsten. Diese Frau wusste offensichtlich nicht, wie es in Hogwarts zuging.
14: »Danke, Direktor«, sagte Professor Umbridge geziert, »für diese freundlichen Willkommensworte.« Sie hatte eine hohe, hauchzarte Kleinmädchenstimme und Harry spürte erneut eine mächtige Woge der Abneigung, die er sich nicht erklären konnte. Er wusste nur, dass er alles an ihr verabscheute, von ihrer albernen Stimme bis zu ihrer flauschigen rosa Strickjacke. Erneut ließ sie ein kleines, hüstelndes Räuspern hören. Dann fuhr sie fort. »Nun, es ist wunderbar, wieder in Hogwarts zu sein, muss ich sagen.« Sie lächelte und offenbarte dabei sehr spitze Zähne und solch glückliche, kleine Gesichter zu mir aufblicken zu sehen.
11: Harry ließ den Blick umherschweifen. Keines der Gesichter, die er sehen konnte, wirkte glücklich. Im Gegenteil, sie wirkten eher verblüfft, wie Fünfjährige angesprochen zu werden.
14: »Ich freue mich sehr darauf, Sie alle kennenzulernen und ich bin sicher, wir werden sehr gute Freunde werden.«
11: Die Schüler sahen sich verwundert an, manche unterdrückten kaum noch ein Grinsen.
14: »Meinetwegen bin ich Ihre Freundin, solange ich mir diese Strickjacke nicht ausleihen muss«, wisperte Parvati Lavender zu und beide brachen in stummes Kichern aus.
11: Professor Umbridge räusperte sich erneut. Doch als sie fortfuhr, war ihre Stimme nicht mehr ganz so zart. Sie klang weitaus geschäftsmäßiger und ihre Worte hatten jetzt einen drögen Ton, als würde sie etwas auswendig Gelerntes vortragen.
14: »Das Zaubereiministerium hat der Ausbildung junger Hexen und Zauberer immer die größte Bedeutung beigemessen. Die seltenen Gaben, die sie von Geburt an besitzen, könnten verkümmern, wenn wir sie nicht durch sorgfältige Anleitung fördern und hegen würden. Die uralten Fähigkeiten, die der Gemeinschaft der Zauberer vorbehalten sind, müssen von Generation zu Generation weitergegeben werden, wenn wir sie nicht für immer verlieren wollen.« Der Schatz magischen Wissens, den unsere Vorfahren zusammengetragen haben, muss bewahrt, erweitert und vertieft werden von jenen, die zum ehrenvollen Dienst des Lehrers berufen sind.
3: Die Umbridge. Wenn ich nur an die denke, wird mir immer noch schlecht. Autoritär und verlogen und verräterisch. Jeder Mensch, glaube ich, begegnet in seinem Leben mal so einer Person.
9: Und es hilft, wenn man eben merkt, dass es so jemanden auch im Leben anderer gibt. Auch wenn es nur Fantasy ist. Es sind schon mehrere Generationen jetzt, die mit Harry Potter groß geworden sind. Und viele schauen mit Dankbarkeit auf die Romane und auf die Filme zurück.
15: Harry Potter unterscheidet sich ja von anderen Kinderbüchern dadurch, dass man hier ein Kind begleitet, bis es zum erwachsenen Mann herangereift ist. Und dadurch können Kinder, wenn sie diese Bücher lesen oder Jugendliche, als die Bücher gerade immer erschienen sind und man lange wartete, wann kommt das nächste Buch, die sind quasi mit Harry Potter erwachsen geworden. Und Leser allen Alters können im Grunde verfolgen, wie ist das mit dem Erwachsenwerden? Das macht ja auch diese Bücher aus.
16: Claudia Hochbrunn, Fachärztin für Psychiatrie und Psychotherapie und Autorin von Helden auf der Couch, von Werther bis Harry Potter. Ein psychiatrischer Streifzug durch die Literaturgeschichte.
15: Es gibt ja immer diese eigentliche Handlung des einen Schuljahres, wo es was gibt. Dann gibt es die durchgängige Rahmenhandlung, wie Voldemort am Ende dann auch besiegt wird. Und zwischendurch diese ganz normalen Probleme. Was haben 11-jährige Kinder in der Schule für Probleme, bis hin zu 14-Jährigen dann bei der ersten Liebe oder auch mit 16, 17, wenn das so weitergeht. Das macht eben dieses Besondere aus. Ältere Leser können sich wieder zurückversetzen, wie das in ihrer Jugend war. Leser, Leserinnen, die gerade in dem Alter sind wie die Helden, können sich identifizieren. Wenn sie noch ganz jung sind, können sie einen Ausblick haben, wie ist das Erwachsenwerden. Wenn sie mittendrin sind, können sie gucken, ach ja, so war das, als wir jünger waren und wie wird es jetzt, wenn wir älter sind. Und dadurch sind diese Bücher zeitlos und richtige All-Ager geworden.
10: Obwohl Harry in den vergangenen Tagen jede wache Minute in der verzweifelten Hoffnung verbracht hatte, Dumbledore würde tatsächlich kommen und ihn abholen, fühlte er sich ausgesprochen unbehaglich, als sie aufbrachen und zusammen den Ligusterweg entlang gingen. Er hatte außerhalb von Hogwarts bisher noch nie richtig mit seinem Schulleiter gesprochen. Normalerweise stand ein Schreibtisch zwischen ihnen. Zudem stieg immer wieder die Erinnerung an ihre letzte persönliche Begegnung in ihm auf, was Harrys Verlegenheit noch verstärkte. Er war damals sehr laut geworden, ganz zu schweigen davon, dass er sich alle Mühe gegeben hatte, einige von Dumbledores kostbarsten Sachen zu demolieren. Dumbledore schien jedoch völlig gelassen.
13: »Halt den Zauberstab bereit, Harry«, sagte er munter.
10: »Aber ich dachte, ich darf außerhalb der Schule nicht zaubern, Sir.«
13: »Wenn es zu einem Angriff kommt«, entgegnete Dumbledore, »gebe ich dir die Erlaubnis, jeden Bannbrecher oder Gegenfluch einzusetzen, der dir einfällt. Allerdings glaube ich nicht, dass du befürchten musst, heute Abend angegriffen zu werden.«
10: »Warum nicht, Sir?«
13: »Du bist mit mir zusammen«, sagte Dumbledore schlicht. »Das genügt, Harry.«
10: Am Ende des Ligusterwegs blieb er jäh stehen.
13: »Du hast deine Prüfung im Apparieren selbstverständlich noch nicht abgelegt?«, fragte er.
10: »Nein«, sagte Harry, »ich dachte, man muss 17 sein.«
13: »Ganz genau«, sagte Dumbledore, »deshalb solltest du dich jetzt gut an meinem Arm festhalten, am linken, wenn du nichts dagegen hast. Wie du bemerkt hast, ist mein Zauberstabarm im Augenblick ein wenig schwach.«
10: Harry packte Dumbledores Unterarm, den er ihm anbot.
13: »Sehr gut«, sagte Dumbledore, »also, dann los.«
15: Das Faszinierende ist ja, man kann bei Harry Potter in eine völlig andere Welt abdriften, die aber so gut dargestellt ist durch die menschlichen Charaktere und die Menschen, die verhalten sich so normal, dass man sich gleich zu Hause fühlt. Und die sind alle in ihrem Charakter geschlossen. Man könnte sich solche Figuren auch vorstellen, dass man die in seinem Bekanntenkreis hat, natürlich ohne magische Fähigkeiten, aber so von der Art. Jeder kennt für sich einen Draco Malfoy oder einen Onkel Vernon oder hatte einen Lehrer wie Snape oder Gilderoy Lockhart. Man findet so vieles wieder und deshalb ist es beides. Es hilft beim Begleiten des Erwachsenwerdens, aber es führt einen auch gerne, wenn man schon älter ist, zurück in die Kindheit.
17: Did you ever make anything happen? Anything you couldn't explain? You're a wizard, Harry.
18: I'm a what?
16: Das alles wurde dann ja mit ein paar Vereinfachungen und Veränderungen auch in die Filme übertragen.
9: Oh ja. Die Bücher, das waren ja schon sensationelle Erfolge, ganz bestimmt. Aber so richtig zum universalen kulturellen Phänomen sind wir dann durch die Filme geworden.
3: Irgendwie steckte das ja auch schon in unseren Geschichten. Wir haben uns ja auch immer Bilder vorgestellt.
19: Weil das ja realistisch erzählt ist, ich also sofort in einer Welt bin, habe ich natürlich sofort auch Bilder vor Augen. Ja? Also ich lese und während ich lese, läuft ein Film ab.
7: Moritz Basler, Professor am Germanistischen Institut, Abteilung Neuere Deutsche Literatur der Universität Münster und Mitherausgeber der Zeitschrift Pop, Kultur und Kritik.
19: Ich glaube nicht, dass das schon gut untersucht ist in der Literaturwissenschaft, wie das eigentlich funktioniert, auch in so einem klassischen Roman. Das wäre ja bei Krieg und Frieden oder so auch so. Ich habe da irgendwas vor Augen. Illustrationen lenken das natürlich in eine bestimmte Richtung. Das kann ich mir schon vorstellen. Da gibt es sozusagen ganz unterschiedliche Formen der Illustrierung, also mehr heitere und mehr düstere zum Beispiel, mehr abstrakte und mehr konkrete, dass das dann auch die Lektüre beeinflussen kann. Das kann ich mir schon gut vorstellen. Ansonsten baut sich natürlich jeder erstmal so seine eigene Welt. Das klingt ganz toll, aber wir bauen uns natürlich unsere eigene Welt auch nur aus den Versatzstücken, die allen zur Verfügung stehen. Ja, und dann kommt der Film. Und weil der Film auch dem Blockbuster-Prinzip unterliegt, das heißt, alle in Japan, Argentinien, Europa und USA denselben Harry Potter gesehen haben, wird dann jetzt diese optische Seite ihrerseits wieder kodiert. Ich bin mal gespannt, jetzt kommt doch irgendwie eine Harry Potter-Serie nochmal, wird produziert, wie das funktionieren wird. Beim Herrn der Ringe habe ich gesehen, dass die Peter-Jackson-Verfilmung, die uns ja da irgendwie geprägt hat optisch, dass die aber in vielen Dingen doch ganz stark auch auf diese früheren Illustrationen aus diesem angefangenen Zeichentrickfilm und so und auch auf Buchillustrationen zurückgreift. Und dass da also schon das Gefühl war, so bestimmte Figuren, die haben eigentlich schon eine Ikonografie. Und es wäre jetzt schlecht, gegen diese Ikonografie anzugehen. Ich bin mal sehr gespannt, wie das jetzt sein wird, wenn Harry Potter nochmal verwirrt, auch ob das funktioniert überhaupt, ob das funktionieren kann. Aber es stimmt natürlich, dass dann durch Filme so eine optische Stromlinienförmigkeit entstehen.
3: Und durch Musik. Erst in den Filmen habe ich verstanden, dass alles, was wir erlebt haben, irgendwie auch Musik war. Hogwarts war ein musikalischer Ort, wenn Sie verstehen, was ich meine. Zu Hause, das heißt dieses Nicht-Zuhause bei den Dursleys, das war entweder Krach oder das war Schweigen. Aber in Hogwarts war eine Musik. Ich weiß nicht, ob man sie immer mit den Ohren hörte, aber mit dem Herzen ganz bestimmt.
9: Hören Sie nur.
18: Wir haben es ja mit Musik von John Williams zu tun. Sehr, sehr großartig komponierte Musik. Ich glaube, das darf man so festhalten. Und spannend ist auch wieder mit Blick auf das gesamte System, dass diese typische Erkennungsmelodie, die leitmotivische Funktion hat, dass die auch in den gesamten anderen Filmen dieses Systems dann benutzt wird. Übrigens auch für die neue Serie. Also so durchkomponiert und so strategisch ist dieses gesamte System auch angelegt.
16: Tobias Kurwinkel, Professor für neuere deutsche Literatur, insbesondere Literatur und Kinder- und Jugendkulturen an der Universität Hamburg.
18: Die Harry Potter-Filme sind, wie übrigens viele Kinder- und Jugendfilme, zu einem großen Teil oral. Also wir wissen, dass Kinder nochmal viel stärker auf Rhythmus und auf Musik reagieren als beispielsweise Erwachsene. Und insofern kann man sich diese Filme unter dieser Prämisse anschauen, dass die Bewegtbilder krass durchrhythmisiert sind, immer mit Bezug auf musikalische Erscheinungsform. Das heißt, wir haben rhythmisierte Schnitte noch und nöcher, die abgepasst sind zu der Musik, die im Hintergrund läuft, egal ob sie jetzt diegetisch ist oder non-diegetisch. Und wir haben entsprechende Kamerabewegungen, die wiederum dann zusammenspielt mit den Figurenbewegungen und so weiter und so fort.
3: Ach ja, und Mendelssohn. Ganz wichtig. Wie eine Art Leitmotiv war das. Mendelssohns Lieder ohne Worte.
9: Wir hatten mit den Filmen wirklich enormes Glück. Das fängt mit der Regie an, dann die Kulissen, die Spezialeffekte. Alles, was die digitale Technik zur Zeit der Produktion hergab. Aber das Wichtigste war die Besetzung. Daniel Radcliffe als Harry.
20: Dear Mr. Potter, we are pleased to inform you that you have been accepted at Hogwarts School of Witchcraft and Wizardry.
3: Der Radcliffe war vielleicht noch Harry Potteriger als ich selbst. Er hat später ein Faible für sehr seltsame Filme entwickelt. In einem spielte er einen Toten, 97 Minuten lang.
9: Emma Watson als Hermine. Diese Mischung aus Besserwisserei, schwesterlicher Verantwortung und doch schon ein kleines bisschen, na, Sex ist nicht das richtige Wort. Weiblichkeit eben. Mehr und mehr auch erotische Weiblichkeit.
20: Therefore confused about liking Harry, guilty about kissing him, conflicted because Umbridge's threatening to sack her mom from her job at the Ministry and frightened of failing her elderly house because she's so busy worrying about everything else.
9: Und Robert Grint als Ron Weasley. Ich finde, er ist der geerdetste, der menschlichste von den dreien. Und er darf auch mal ein bisschen komisch sein.
1: Serves her right. She was a terrible singer.
21: It's not funny, Ron.
3: Ein Traumpaar von Anfang an. Und dann natürlich die Lehrer. Lauter wunderbare Charakterschauspieler. Richard Harris als Albus Dumbledore. Vielleicht erinnern Sie sich noch, der Mann, den Sie Pferd nannten. In der Bibelverfilmung von 1993 war er natürlich der Abraham. Einfach immer der Erste.
22: First years should note that the dark forest is strictly forbidden. There's no magic to be used between the classes in the corridors.
9: Severus Snape, das war Alan Rickman. Ein wunderbarer Schurkendarsteller. Was sich da tut hinter seinem harten Auftreten.
23: Mr. Potter, our new celebrity.
24: They are Gryffindor, Hufflepuff.
3: Minerva McGonagall. Das war natürlich die herrliche Maggie Smith. Die britischste aller britischen Damen im Film.
24: Your house will be like your family.
9: Nicht zu vergessen den bulligen, gutmütigen Hagrid. Robbie Coltrane.
17: Now you listen to me. All three of you. You're meddling in things that ought not to be meddled in.
9: War vorher im Fernsehen dieser kaputt geniale Detektiv namens Fitz.
3: Der Zauberstabhersteller Mr. Ollivander war John Hurt.
25: The one chooses the wizard, Mr. Potter.
3: Den wir aus dem anderen Fantasy-Epos kennen. Krieg der Götter. Wo er niemand anderes als den Göttervater Zeus darstellte.
25: I think it is clear that we can expect great things from you.
9: John Cleese von Monty Python als der fast kopflose Nick.
21: I know you. You're nearly headless Nick.
26: I prefer Sir Nicholas, if you don't mind.
3: Helena Bonham Carter als Bellatrix Lestrange. Was für ein Mut zum Fies und Gemeinsein.
21: He knows how to play. Itchy, bitty, baby. Hot.
3: Und natürlich die Umbridge, gespielt von Imelda Stanton. Hat Shakespeare rauf und runter gespielt und gehörte zu Downton Abbey.
27: I am a tolerant woman, but the one thing I will not stand for is disloyalty. Things at Hogwarts are far worse than I feared.
9: Der Draco Malfoy. Tom Felton, der übrigens auch als Musiker Feltbeat bekannt ist.
28: We'll soon find out that some wizarding families are better than others, Potter.
9: Wunderbar, diese echt britische Upper-Class-Arroganz.
28: You don't want to go making friends with the wrong sort.
3: Und natürlich der Darsteller, für den dessen Name nicht genannt werden darf.
9: Jetzt kannst du es ruhig sagen, Harry. Voldemort. Ralph Fiennes war Voldemort.
29: Harry Potter. The boy who lived.
3: Ralph Fiennes. Den muss man nur ansehen, da gefriert einem das Blut in den Adern.
29: Come to die.
3: Es hätte kein schrecklicheres Gesicht oder Ungesicht für das tragische Böse geben können als ihn.
16: Es gab wohl gute und nicht ganz so gute Filme in der Reihe. Insgesamt waren es 8, weil man aus dem letzten Band der Buchreihe gleich 2 Spielfilme machte. Sie kamen von 2001 bis 2011 in die Kinos. 12-mal wurden sie für einen Oscar nominiert. Nur die Marvel-Superhelden und die Star-Wars-Serie waren bisher in diesem Jahrtausend noch erfolgreicher als Filmserie. Mittlerweile ist auch die Reihe der Avatar-Filme in diese Liga aufgestiegen. Die Harry-Potter-Filme werden nach wie vor im Fernsehen gesendet, auf DVDs verbreitet, in Streaming-Diensten abgerufen.
7: Und das in aller Welt und in allen verbreiteten Sprachen. Ist wohl schon fast so etwas wie ein Weltkultur.
30: Mein Name ist Ron, Bruder Name Ron Weasley.
31: Monsieur Weasley, placez votre main droite sur ma taille.
32: لقد أفقدتني خادمي.
9: 你有没有做过什么事情？任何你无法解释的事情。 Mit dem Erfolg der Filme ging das Merchandising erst so richtig los. Da waren wir schon längst.
3: Das war alles zu einer gigantischen Maschine geworden. Wir hatten damit schon gar nicht mehr viel zu tun. Gott sei Dank, würde ich sagen. Ginny und ich haben uns da schon häuslich eingerichtet. Der ganze Rummel ging uns nichts mehr an. Dabei wurden ein paar Menschen wirklich reich. Natürlich Frau Rowling selbst.
16: Das Vermögen von J.K. Rowling wird 2025 auf rund 1 bis 1,2 Milliarden US-Dollar geschätzt, was sie zu einer der reichsten Autorinnen der Welt macht. Sie lässt beim Einkommen Leute wie Stephen King oder James Patterson hinter sich.
3: Ich bin nicht neidisch.
9: Harry Potter ist in der ganzen Welt beliebt, bei allen Menschen.
3: Bei fast allen.
9: Ja, stellen Sie sich das vor. In den USA wurden die Bücher allen Ernstes für die Schulkinder verboten, weil es darin...
33: Schändliche Methoden der unchristlichen Magie...
9: Gebe, das seien...
33: Ketzerische Lektionen.
9: Die nahmen die Zaubersprüche wirklich ernst. Die Begründung für das Verbot der Bücher war:
33: Diese Bücher stellen Magie sowohl als gut als auch als böse dar, was nicht stimmt, sondern tatsächlich eine clevere Täuschung ist. Die in den Büchern verwendeten Flüche und Zaubersprüche sind tatsächliche Flüche und Zaubersprüche, die, wenn sie von einem Menschen gelesen werden, das Risiko eingehen, böse Geister in die Gegenwart der Person zu beschwören, die den Text liest.
3: Die spinnen, die Amis.
0: Bei uns, ja, in unseren säkularen europäischen Überflussgesellschaften, wirkt das ja immer so, als ob das so ein bisschen Luxus, so ein bisschen dekadent und überhaupt nicht politisch und überhaupt nicht subversiv wäre. Aber man muss es eben nur mal ganz bisschen verschieben. Ja, muss ja nicht gleich nach Afghanistan sein oder so. Das gilt für jeden noch so billigen Popsong.
7: Literaturwissenschaftler Moritz Basler.
0: Dann sieht man plötzlich, was das ist. Dass das nämlich nicht nichts ist, sondern dass da was Bestimmtes auch einfach vorgeführt wird, eine bestimmte Form von Autonomie und Freiheit und Aufmüpfigkeit. Und das ist einfach überall drin in dieser Kultur. Das ist das, was bei uns nachgefragt wird. Das ist was, was dann natürlich sofort auch anecken kann. Das hängt mit diesem kapitalistischen Prinzip zusammen, dem es nämlich völlig egal ist, was der Inhalt ist. Hier wird eben keine christliche Werteethik oder irgend sowas vermittelt. Oder wenn sie vermittelt wird, dann ist das sekundär oder tertiär. Ja, darum geht es nicht. Und das ist natürlich das, was alle Leute, die sozusagen etwas Spezifisches vermitteln wollen oder wollen, dass Kunst etwas Spezifisches vermittelt, anstößig finden. Ja, und das von allen Seiten, aber natürlich insbesondere von solchen christlichen und fundamentalen und autoritär-politischen Seiten.
9: Es war einfach so. Jemand hat einen Traum und den teilt er mit anderen Menschen. Und die zahlen dafür. Und je mehr sie zahlen, desto größer wird der Traum. Und desto mehr Leute mitträumen, desto mehr verdienen auch daran. Und je mehr Leute daran verdienen, desto mehr wird geträumt. So einfach ist das.
3: Tatsächlich. Noch einen kleinen Schluck Sherry? Sind wir zu einem multimedialen Gesamtkunstwerk geworden. Alles hat so wunderbar zusammengepasst.
9: Und es ist eine große Geldmaschine geworden. Mit Harry Potter konnte man wirklich alles verkaufen. Und alles, was mit Harry Potter zusammenhängt, hat sich wie nichts verkauft. T-Shirts, Lego-Spielsachen, Geschirr, Videospiele, Kochbücher, Karnevalkostüme, Schreibhefte, Kakaotassen, Puzzles, unnützes Wissen in tausend und einer Veröffentlichung, Stoffpuppen, Quidditch-Anleitungen, Sammelkarten, Hogwarts-Bausätze, Poster, Schlüsselanhänger,
3: ja, ja.
9: Kopfkissen.
3: Aber mit mir und mit Hermine und mit Ron hatte das eigentlich alles immer weniger zu tun. Wir sind sozusagen aus unserer eigenen Welt hinausgedrängt worden. Wir hatten da nichts mehr zu sagen.
2: Bei Harry Potter, glaube ich, gibt es verschiedene Entwicklungsstufen oder verschiedene Entwicklungsphasen. Ich glaube, hinlänglich bekannt ist, dass der erste Roman und auch der zweite Roman, genauso wie der dritte Roman, sich zu Beginn eigentlich nicht so gut verkauften, sondern dann tatsächlich mehr oder weniger entdeckt wurden und dann mit der Veröffentlichung in den Vereinigten Staaten bei natürlich einem sehr viel größeren Verlag, es dann durchaus zu einem durchschlagenden Erfolg kam, der dann auch sehr explizit, würde ich behaupten, gesteuert wurde.
7: Tobias Kurwinkel, Professor für neuere deutsche Literatur.
2: Wenn man sich dann so die weitere Entwicklung dieses Franchise-Systems anguckt, ich glaube, man kann erst von einem Medienverbund sprechen, als dann die ersten Adaptionen und so weiter auch erschienen, also das heißt die Filme, die Hörspiele und so weiter, gab es dann irgendwann nochmal einen sehr viel stärkeren Dreh, so würde ich das bezeichnen, zu einem wirklich sehr gelenkten Franchise-System. Und das beginnt meines Erachtens, es gab damals dieses Internetportal Pottermore und das wurde dann irgendwann umbenannt in Wizarding World. Das ist eigentlich der Markenname dieses ganzen Systems, der das Ganze zusammenhält. Und dann wurde es wieder umbenannt in harrypotter.com. Darüber kann man sehr, sehr gut beobachten, wie sich dieses gesamte System eigentlich zusammensetzt. Ja, also zum einen aus diesen Primärmedien, dann aus den jeweiligen Adaptionen, dann aber auch aus Computerspielen, aus einer Vielzahl an zum Teil relativ verrückten Beiprodukten, den Themenparks und so weiter und so fort. Ich glaube, spätestens dann kann man definitiv von einem Kulturphänomen sprechen.
7: Tja, was ist das, ein Kulturphänomen?
16: Ein Projekt der Johannes Gutenberg-Universität Mainz definiert es so.
33: Ein kulturelles Phänomen stellt eine Gesamtheit von kulturellen Merkmalen dar, die sich innerhalb einer Gesellschaft entwickeln und verbreiten. Der wissenschaftliche Ansatz der Kultur hilft uns, diese komplexen Ausdrucksformen besser zu verstehen. Sie prägen unseren Alltag auf tiefgreifende Weise. Die Wissenschaft definiert ein kulturelles Phänomen als eine Gesamtheit von Verhaltensweisen, Überzeugungen und Praktiken, die von einer Gruppe geteilt werden. Diese Elemente entwickeln sich im Laufe der Zeit und werden von Generation zu Generation weitergegeben. Die Untersuchung kultureller Phänomene ist Teil der Debatte Naturalismus versus Kulturalismus. Sie versucht, den Ursprung unserer Verhaltensweisen zu verstehen. Die kulturellen Merkmale, die ein kulturelles Phänomen ausmachen, weisen mehrere Schlüsselmerkmale auf. Darunter das gemeinschaftliche Engagement, soziale Übertragung, Anpassungsfähigkeit, Evolution im Laufe der Zeit, Einfluss auf kollektive Verhaltensweisen.
3: Also anpassungsfähig, auf jeden Fall. Dass sich das alles im Laufe der Zeit auch weiterentwickelt, auch klar. Aber Einfluss auf kollektive Verhaltensweisen?
9: Sieht man mal von Halloween- und Karnevalkostümen ab. Von Schlampermäppchen in der Schule mit Harry-Potter-Bildern drauf. Oder von Harry-Potter-Partys mit Harry-Potter-Filmen im Dauereinsatz.
3: Man hat immer nach ideologischen Spuren gesucht. In den Büchern mehr noch als in den Filmen. Wir selber waren da ja ganz naiv. Wir haben vielleicht selber gar nicht vollkommen verstanden, was da mit uns und um uns herum passiert ist.
2: Die Erwachsenen sind keine Mitlesenden, sondern sind Originärlesenden, die tatsächlich ein eigenes Interesse daran haben, diese Erzählung zu rezipieren. Das heißt, dass verschiedene Bedeutungen im Text angelegt sind, die verschiedentlich gelesen werden können. Solche Bedeutungen sind zum Beispiel die Referenzen, die Allusion, die Anspielung, die ganz klar auf den Nationalsozialismus beziehungsweise auf den Faschismus und sicherlich auch auf den Rassismus irgendwo hindeuten. Und das kann man sich dann relativ gut angucken, wie ich denke, oder es kommt auch relativ offen eigentlich im Text selber zum Tragen, wenn man beispielsweise an die Nürnberger Rassegesetze denkt von 1935 und dass wir dann da verschiedene Typen damals hatten, die klassifiziert worden sind, das heißt vom reinblütigen Deutschen, wir kennen das, über Mischlinge bis dann hin am anderen Ende der Fahnenstange, ist man fast versucht zu sagen, bis zum Juden. Und dieses System, diese Typologie ist in Harry Potter auch relativ genau abgebildet. Das heißt, wir haben Reinblütler, das sind also Magier, bei denen auch die Eltern bereits Magier waren. Wir haben Halbblüter, so furchtbar es klingt, das sind dann eben Magier, bei denen dann beispielsweise ein Elternteil muggelstämmig ist, also das heißt menschenstämmig ist und eben nicht magischen Ursprungs ist. Und diese verschiedenen Bezeichnungen werden dann natürlich auch noch viel, viel pejorativer verwendet. Es ist dann von Mattplatz, also das heißt von Schlammblütlern und so weiter die Rede. Also man merkt relativ schnell, dass Rowling sich, was das anbelangt, in der Geschichte sehr, sehr gut auskennt.
9: Harry wusste nicht, ob er lachen sollte. Der Elf richtete sich auf, beäugte sie alle feindselig und murmelte weiter, offenbar überzeugt, dass sie ihn nicht hören konnten.
1: Und da ist die Schlammblüterin, rotzfrech steht sie da. Oh, wenn meine Herrin wüsste, oh, wie sie weinen würde. Und da ist ein neuer Bursche. Creature kennt seinen Namen nicht. Was tut er hier? Creature weiß es nicht.
9: Das ist Harry Creature, sagte Hermine behutsam. Harry Potter. Creatures blasse Augen weiteten sich und sein Murmeln wurde noch schneller und aufgeregter.
1: Das Schlammblut spricht zu Creature, als ob sie mit mir befreundet wäre. Wenn Creatures Herrin ihn in solcher Gesellschaft sähe, oh, was würde sie sagen?
9: Nenn sie nicht Schlammblut, sagten Ron und Ginny gleichzeitig und sehr zornig. Ist ja schon gut, flüsterte Hermine. Er ist nicht bei Verstand, er weiß nicht, was er... Lüg dir nicht in die Tasche, Hermine. Er weiß genau, was er redet, entgegnete Fred und musterte Creature mit großer Abneigung.
3: Ja, das mit den Schlammblütlern kam mir später auch komisch vor. Und auch zu dem Hauselfen habe ich mir dann so meine Gedanken gemacht. Der Unterschied zwischen den Reinblütigen und den Halbblütigen und den Muggels ist schon merkwürdig genug. In dieser ganzen Welt ging es immer nur darum, wer dazugehört und wer nicht. Wer das Sagen hat und wer gehorchen soll. Wer oben und wer unten in der Hierarchie steht. Das war immer kompliziert. Ich hab's nicht immer ganz verstanden. Es war vielleicht einer der Gründe, warum ich dann doch froh war, nicht mehr dabei zu sein.
9: Ja, machen wir uns doch nichts vor. Es gibt schon eine gehörige Portion von Sexismus und von Klassismus in der Hogwarts-Welt.
4: Dobby? Sagte Harry ungläubig. Das kleine Wesen sah auf und spreizte die Finger, durch die hindurch Harry riesige braune Augen und eine Nase von genau der Form und der Größe einer Tomate erkennen konnte. Es war nicht Dobby. Es war allerdings unverkennbar ein Hauself, wie Harrys Freund Dobby es gewesen war. Harry hatte Dobby aus den Händen seiner Besitzer, der Familie Malfoy, befreit.
5: »Haben Sie mich gerade Dobby genannt, Sir?« piepste der Elf neugierig zwischen den Fingern hindurch. Seine Stimme war noch höher als die Dobbys, ein leises, zittriges Piepsen. Und Harry vermutete, auch wenn es bei Hauselfen schwer zu sagen war, dass er diesmal wohl eine Elfe vor sich hatte. Auch Ron und Hermine drehten sich jetzt neugierig um. Zwar hatten sie von Harry viel über Dobby gehört, doch gesehen hatten sie ihn noch nie. Selbst Mr. Weasley wandte sich interessiert um.
4: »Verzeihung«, sagte Harry, »ich hab dich eben mit jemandem verwechselt, den ich kenne.«
5: »Aber kennen tue ich Dobby auch, Sir«, piepste die Elfe. Sie hielt die Hände vors Gesicht, als würde das Licht sie blenden, obwohl die Ehrenloge nur schwach erleuchtet war. »Mein Name ist Winky, Sir. Und Sie, Sir?«
4: Ihre dunkelbraunen Augen verweilten auf Harrys Narbe und weiteten sich zur Größe von Platztellern.
5: »Sie müssen Harry Potter sein.«
4: »Ja, der bin ich«, sagte Harry.
5: »Aber Dobby spricht immer und immer von Ihnen, Sir«, sagte sie und ließ von Ehrfurcht ergriffen die Hände sinken.
4: »Wie geht es ihm?«, fragte Harry. »Wie bekommt ihm die Freiheit?«
5: »Ah, Sir«, sagte Winky kopfschüttelnd. »Ah, Sir, bei aller Wertschätzung, Sir, aber es ist nicht sicher, ob Sie Dobby einen Gefallen getan haben, Sir, als Sie ihn befreit haben.«
4: »Warum?«, sagte Harry bestürzt. »Was fehlt ihm denn?«
5: »Die Freiheit steigt Dobby zu Kopf, Sir«, sagte Winky traurig. »Hat zu hohe Ansprüche, Sir. Findet keine Stelle, Sir.«
4: »Warum nicht?«, fragte Harry. Winky senkte die Stimme um eine halbe Oktave und flüsterte.
5: »Er will für seine Arbeit bezahlt werden, Sir.«
4: »Bezahlt?«, sagte Harry verdutzt. »Warum sollte er nicht bezahlt werden?« Winky schien diese Vorstellung geradezu Entsetzen einzujagen und ihre Finger schlossen sich wieder, sodass ihr Gesicht nun halb verborgen war.
5: »Hauselfen werden nicht bezahlt, Sir«, sagte sie mit ersticktem Piepsen. »Nein, nein, nein, ich sag zu Dobby, sag, ich such dir eine nette Familie und bleib dort, Dobby. Will jetzt auf einmal das süße Leben genießen, Sir, und das bekommt einem Hauselfen nicht gut. Du treibst dich überall rum, Dobby, sag

0: Klassismus. Da gibt es noch einen ganz schönen Aspekt, finde ich, an dem man das ganz nett zeigen kann. Das ist der Hauself Dobby. Hauselfen sind in dieser magischen Welt sklavenähnliche Figuren, die vor allem eben magischen Familien, also meist aus der Oberschicht, gehören und für die tatsächlich arbeiten müssen, also eigentlich bis zur Selbstaufgabe.
1: Literaturwissenschaftler Tobias Kurwinkel.
0: Harry Potter kümmert sich um so einen armen Hauself und schafft es durch einen Trick, dass das Oberhaupt der Malfoy-Familie Dobby mit einem Socken bewirft, was man durchaus als eine Art Kleidergeschenk betrachten kann. Und die Regel ist, sobald ein Hausherr so einem Tierwesen Kleidung schenkt, damit schenkt er diesem Wesen auch die Freiheit. Das passiert, woraufhin Dobby Harry Potter endlos dankbar ist und glücklich und zufrieden ist. Und dann wird es insofern auch spannend, auch wenn man das mit Pierre Bourdieu und Ähnlichem liest, so was die Habitus-Theorie anbelangt. Dobby beginnt dann zu arbeiten in der Küche von Hogwarts. Albus Dumbledore, der Übervater, kümmert sich natürlich darum und möchte Dobby dann auch dafür bezahlen und erklärt dem Hauself dann auch, wie viel Urlaubsanspruch, wie viele Tage er bekommen wird. Und der Hauself kann überhaupt nicht damit umgehen. Also das ist für ihn ein Ding der Unmöglichkeit, weil sozusagen all das, was über Jahrzehnte er internalisiert hat, an sklavischem Verhalten sozusagen, ist überhaupt nicht fähig, das sozusagen neu zu programmieren. Derartige Bezugnahmen haben wir eigentlich zuhauf.
2: Vielleicht hat es auch deshalb so viele Sachen drumherum gegeben. Die Filme und die Videospiele, das sind ja auch immer schon Vereinfachungen gewesen.
0: Ganz spannend ist, wenn man sich das dramaturgisch anschaut. Oft haben wir so eine ganz typische Computerspiel-Dramaturgie, also wo es dann so einen Endgegner und so weiter gibt. Das wird sehr offenbar, ich glaube, es ist im zweiten Band, wenn die drei ein Schachspiel spielen müssen in Lebensgröße. Da hat man relativ schnell so diese typische Handlungslogik auch eines Computerspiels vor sich. Auf eine gewisse Art und Weise, denke ich, sind die Schrifttexte bereits medial angelegt oder medialisiert in gewisser Hinsicht.
2: Können Sie sich das vorstellen? Wohin Sie auch gehen, wohin Sie auch sehen, überall schaut Ihnen ein anderer entgegen, der Sie selbst sein soll. Die Welt ist voll von diesem Harry Potter. Und wo bleibt der echte Harry Potter?
3: Es gibt so gut wie keine Harry Potter-lose Zone mehr. Aber wissen Sie, was es nicht gibt? Sowas wie eine Qualitätskontrolle. Dass wir wirklich sauer geworden sind und zum ersten Mal über so ein Projekt nachgedacht haben, ein Buch des wirklichen Harry Potter, das war, als unter dem Label Harry Potter wirklich nur noch kultureller Müll rausgebracht wurde.
4: Spielt das Blockbuster-Prinzip eine Rolle bei der Weiterentwicklung von Fantasy? Ja, ganz bestimmt. Ich denke mal, das ist dieses Angebot und Nachfolge, dieses Hochhalten der Ikone. Man muss sozusagen die Rezipientenseite dazu bringen, immer weiter zu investieren in dasselbe. Ja, was weiß ich, bei Donald Duck und den lustigen Taschenbüchern funktioniert das seit Jahrzehnten.
1: Literaturwissenschaftler Moritz Basler.
4: Und man versucht das in diesen Serien auch zu machen. Es ist aber schwer, das wissen wir ja, dass selbst so eine tolle Serie wie The Wire dann in der fünften Staffel irgendwie anfängt zu bröckeln. Das ist also überhaupt nicht leicht zu machen. Es gibt natürlich erstmal immer so Überbietungsprinzipien, ne? Dann wird das Monster größer, wie bei Stranger Things oder so. Und es gibt so bestimmte eingeführte Muster, die tragen so 2-3 Staffeln, aber dann irgendwann wird es schwierig. Man muss ja dann auch immer wieder doch ein bisschen was Neues einführen und trotzdem müssen die Fans den Markenkern immer noch erkennen. Das wird dann irgendwann kompliziert. Wir können ja im Moment beobachten, dass die Serien eher wieder zu so 5, 6, 8 Teilern tendieren und dann zu Ende sind. Also im Grunde sich desselben Prinzips befleißigen wie J.K. Rowling auch, indem sie sagt, okay, ich lege das auf 7 an und habe das so ein bisschen durchstrukturiert vorher schon. Es ist keine ganz offene Serie und dann schließe ich das ab. Das scheint im Moment auch die Tendenz zu sein, weil das offenbar dieses Blockbuster-Prinzip sich eben nicht wirklich auf Serie stellen lässt auf Dauer oder weil das sehr schwer ist oder sehr teuer.
2: Ich weiß gar nicht, ob ich traurig sein soll oder ob ich mich freuen soll. Aber wie es scheint, neigen sich die ganzen großen Zeiten des Harry-Potter-Kults dem Ende zu.

0: Irgendwann wird man nostalgisch sagen, ach ja, damals, da war die Hogwarts-Welt noch in Ordnung.
1: Der gute alte Harry Potter.

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1: Zwei Uhr, die Nachrichten. Sachsens Ministerpräsident Kretschmer hat vor einem Scheitern der Reformbemühungen in Deutschland gewarnt. Der CDU-Politiker sagte dem Magazin Stern, Deutschland müsse wieder wettbewerbsfähig gemacht werden, mit weniger Bürokratie, bezahlbaren Energiepreisen und geringeren Arbeitskosten. Gelinge das nicht, drohe die Handlungsunfähigkeit ganzer Bundesländer. Damit bezog sich Kretschmer auf ein mögliches weiteres Erstarken der AfD bei den Landtagswahlen in Sachsen-Anhalt und Mecklenburg-Vorpommern im September. Die schwarz-rote Koalition will bis zur Sommerpause ein Reformpaket auf den Weg bringen, zu den zentralen Themen Steuern, Arbeitsmarktrente und Bürokratieabbau. Bundeskanzler Merz hat sich erneut kritisch gegenüber den USA geäußert. In einem Gespräch mit Jugendlichen auf dem Katholikentag in Würzburg erklärte Merz, er würde seinen Kindern nicht empfehlen, in die USA zu gehen, um dort zu arbeiten oder eine Ausbildung zu beginnen. Ein Grund dafür sei, dass sich das gesellschaftliche Klima dort gewandelt habe. Der Kanzler fügte hinzu, er sei ein großer Bewunderer Amerikas, die Bewunderung nehme im Augenblick aber nicht zu. Ende April hatte Merz Kritik am Vorgehen der USA im Irankrieg geäußert und von Planlosigkeit gesprochen. Seitdem gilt das Verhältnis zu US-Präsident Trump als angespannt. In Washington haben Unterhändler Israels und des Libanon eine Vereinbarung über die Fortsetzung der Waffenruhe erzielt. Wie ein Sprecher des US-Außenministeriums auf der Online-Plattform X mitteilte, wird die Feuerpause um 45 Tage verlängert. Sie war Mitte April in Kraft getreten und wäre ohne Einigung am Sonntag ausgelaufen. Die Gespräche in Washington fanden ohne Beteiligung der militant-islamistischen Hisbollah-Miliz statt, die von Iran unterstützt wird und vom Libanon aus agiert. Trotz der Waffenruhe setzten Israel und die Hisbollah ihre gegenseitigen Angriffe gestern fort. Bei einem israelischen Luftangriff im Süden des Libanon wurden staatlichen Nachrichtenagenturen zufolge mindestens 6 Menschen getötet, darunter 3 Rettungssanitäter. Von Israels Armee gibt es dazu bisher keine Stellungnahmen. In der Türkei ist ein Oppositionspolitiker zu 46 Jahren Haft verurteilt worden. Wie die staatliche Nachrichtenagentur Anadolu berichtet, werden dem früheren Bezirksbürgermeister von Antalya Kara Korruption, Geldwäsche und die Leitung einer kriminellen Organisation vorgeworfen. Kara gehörte früher der Oppositionspartei CHP an. Auch weitere ehemalige Amtsträger seien verurteilt worden, hieß es. Die CHP wirft dem türkischen Präsidenten Erdogan vor, mithilfe der Justiz gegen die Opposition vorzugehen. Gegen zahlreiche Politiker laufen derzeit Verfahren, unter anderem gegen den abgesetzten Bürgermeister von Istanbul, İmamoğlu. In den USA ist erneut ein Prozess gegen den früheren Filmproduzenten Harvey Weinstein ohne Ergebnis zu Ende gegangen. Die Geschworenen konnten sich zum dritten Mal nicht auf ein Urteil einigen, wie das Gericht in New York mitteilte. In dem Prozess ging es um den Vorwurf einer Schauspielerin, Weinstein habe sie 2013 in einem Hotelzimmer vergewaltigt. Dieser bestreitet das. Die Staatsanwaltschaft will nun prüfen, ob sie das Verfahren ein viertes Mal eröffnet. 2023 war Weinstein